0: ist, glaube ich, Zeit, mal irgendwie zu flashen, wo der Typ herkommt und dieser ganze Kram und wie das alles losging. Und ich habe so viel Material und so viel Zeug zu zeigen und zu erzählen. Und wir legen einfach mal los.
1: Jan Delay ist eine komplexe, komplizierte, fröhliche, coole Socke.

Wir haben es mit einer Mischung zu tun zwischen Dean Martin, Prince, Justin Timberlake und ich würde mal sagen Ad Rock von den Beastie Boys. Ich glaube, alle drei Beastie Boys zusammen.

0: Jan ist auf jeden Fall für mich eine Ikone. Und das ist auch wichtig, das zu sagen, weil wenn man Geschichte schreibt, dann sollte man sich nicht schämen, das auszudrücken.
1: Ja, Jan ist, ist eine große Persönlichkeit. Und ich mag ja alle, die, ich sag jetzt mal, im besten Sinne aus der Reihe tanzen.

0: Ich kenne Jan länger als er mich.
1: Es gibt einfach Leute, die waren Stars in der Zeit, wo ich in der Realschule saß oder in der Friseurausbildung. Und für mich gab es nichts darüber, sozusagen. Die waren für mich prägend. Ich fand die lustig, ich fand gut, wie die gesprochen haben, was für Meinungen sie hatten, die Art und Weise, wie die miteinander umgegangen. Ich habe das beneidet, ich wollte Teil davon sein.
2: Jeder Marsmensch auch, der die Erde bereist, ne, wenn ich dem das erklären sollte, ja, oder einem Japaner oder so, ne, ja, muss einmal hören, nur eine halbe Sekunde, dann weißt du, wie der klingt. Trademark. So klingt nur einer. Oft kopiert, nie erreicht.
3: Ja, einen wunderschönen guten Tag. Mein Name ist Jan Delay, das ist Mixed Master Club.
4: Jan und ich, wir haben uns kennengelernt, als wir 12 waren.
5: Und ich bin immer in den Pausen und nach der Schule auf den Jahn-Schulhof gegangen, weil da die cooleren Leute waren und die Basketball gespielt haben und geskatet haben und eben auch ein paar damals die Hip-Hop gehört haben. Man hat da halt die Klamotten an und man hat irgendwie, wenn man Walkman gehört hat, die Bewegung gemacht und man hat sofort gecheckt, ah ja, okay, das ist ein gleicher Geist, der hört auch Rap. Und so hat man sich gefunden und dann ist er ein Jahr später sogar auf unsere Schule gewechselt. Und seitdem kennen wir uns.
3: Das gibt's gar nicht. Guck mal hier. Machen wir hier einfach Reggae-Session im Apple. Kommt der Moskee vorbei, Alter. Geil, hau rein. Tschüss.
5: Vater Theo ist Saxophonist, Musiker. Mutter Dörte ist Fotografin, fantastische Künstlerin. Also in einem quasi Künstlerhaushalt aufgewachsen.
6: Ja, Filmemacher. Ich habe Filme gemacht. Ich habe zuerst angefangen, Fotografie. Mit der Fotografie. Dann bin ich aber ganz schnell an der Hochschule für Bildende Künste auf das Filmfach umgestiegen. Wir haben uns beide da kennengelernt.
7: In der Dunkelkammer?
6: In der Dunkelkammer.
5: Er ist in dem einzigen besetzten Haus in Eppendorf aufgewachsen.
8: In Eppendorf, in einem mittlerweile sehr, sagen wir mal, von HockeyspielerInnen besetzten Stadtteil und SUV-FahrerInnen gewandelten Teil. Ein Stadtteil, in dem ich als junger Butschi im Onkel Pö, Lehmweg-Ecke, Eppendorfer Weg ja schon gespielt habe mit meiner Skiffelband.

0: seit 20 Jahren in Dixieland. Gruppi haben die auch, die heißt Rosa oder so. Und die tanzt auf dem Tisch wie ein Go-Go-Go-Girl.
1: In diesem Club habe ich auch gespielt als Minderjähriger mit meiner minderjährigen Band. Und diesen Stadtteil habe ich natürlich sehr, sagen wir mal, in gewisser Weise anders in Erinnerung, als er jetzt heute vielleicht dasteht.
0: Es war ein knallebunter Stadtteil und heute ist sehr, very schicki und alles sehr teuer. Da kann sich keiner erlauben, da mieten und so weiter. Ne? Alles sehr durchgebügelt und so, ne? Ja, und ja. Schick, schick und so, ne? Und damals war immer auch Underground-Besetzer-Szene und eben alles. Und das ist schön bunt, ne?
2: Ich habe auf der einen Seite mein Zuhause, was total geldfrei und unkapitalistisch und sehr kreativ, lieber alles das selber machen und selber bauen. Aber auf der anderen Seite eben dieses Eppendorf hier, deshalb sitze ich hier und habe ein Polohemd an. Weil ich so aufgewachsen bin, dass das so, wenn das so um dich rum ist, dann saugst du das auch mit auf. Das ist die komplett andere Welt gewesen, aber das ist eigentlich Eppendorf. Ich komme quasi aus einem Art alternativen Wohnprojekt und das Haus wurde auch dadurch berühmt, dass immer draußen Transparente dran hingen.
3: Das war ein ehemals besetztes Haus. Und es gab einen Jurastudenten, dem es gelungen ist, einen so genialen Vertrag zu machen mit den Eigentümern, der bis heute nicht geknackt ist. Das heißt, dieses Haus ist immer noch in der Hand der Mieter.
2: Die Leute hätten gar nicht da wohnen können, wenn sie nicht sich selber engagiert hätten. So. Das heißt, jeder dort hat aus erster Hand gewusst, politische Arbeit kann zu was führen und kann was bringen.
4: Wir waren ja in einem Haus, was sehr politisch war, eine Mieterbewegung aktiv und überhaupt voll gestopft mit politisch denkenden Leuten. Dann gab es natürlich auch die DKP-Leute und so weiter. Alle hatten so ihre Wohngemeinschaften in diesem Haus. Es war also ein so gesehen multipolitisches Haus.
2: Wenn man in so einem Haus aufwächst, dann bekommt man das alles mit. Man geht schon als Kind auf Demos.
4: Und dann dachte ich, oh, das ist ja aber jetzt ein bisschen viel, ein Kind mit auf so eine Demonstration zu nehmen.
3: Anti-Atomkraft meistens, ne?
4: Vietnamkrieg ganz, ganz stark.
3: Paragraph 218 ja. Natürlich.
5: Sammeln Unterschriften für die Abschaffung des Abtreibungsparagraphen 218.
4: Dörte ist dann nach kurzer Zeit ziemlich stark engagiert gewesen in dieser Frauenbewegung.
6: Besonders der Protest gegen den Paragraphen 218 bringt eine enorme Mobilisierung. Es entstehen unzählige Frauengruppen, die für die Streichung des Paragraphen eintreten und das Selbstbestimmungsrecht der Frauen fordern.
4: Wir waren eher freie, ja, also richtig, nicht die
3: Hardcore-Spontis. Ja, die Künstler. Also ich würde mich, wenn ich mich irgendwo orientieren sollte, dann zu den Spontis.
2: Es gab damals ja noch mehrere Wohnprojekte und besetzte Häuser in Hamburg. Und man ist da untereinander vernetzt und man wächst einfach automatisch unter sehr engagierten Leuten auf. Und das prägt einen natürlich. Entweder so, dass man sagt, ich habe überhaupt keinen Bock auf die Scheiße, ich will zur Wall Street, ich will Börsenmakler werden. Das war mit 10 mal so 3 Tage.
4: Das gab eine kurze Phase, das weiß ich noch genau. Das war irgendwie, was, wenn wir da in der Küche saßen, wo du dann immer gesagt hast, hör mal, kannst du das nicht mal lassen mit diesen Haaren nach hinten und so.
2: Oder eben, es bleibt kleben. Und guck mal, das hat sich so gereimt. Und so war es bei mir. Und ich bin sehr dankbar, dass ich diese Welt auch hatte, weil so kann ich mich in beiden Welten, fühle ich mich irgendwie zu Hause und kann mich da drin bewegen.
4: Er war umgeben von Musik, aber er war auch umgeben von Filmen und Fotos, von Kameras und all diesen Sachen. Also diese Dinge. Die waren Teil seiner Lebenswirklichkeit. Ich habe eben als junger Mensch war nicht nur irgendwie ein großer Jazz-Fan, sondern gleichzeitig einer, der sich für vor allen Dingen lateinamerikanische, aber auch für Soul-Musik und solche Sachen interessiert hat. Ja, er ist ja auch mitgegangen, wenn ich hier gespielt habe oder so. Ich habe eben ja da beispielsweise so ein Konzert, da sollte ich dann das Saxophon spielen. Er ist also immer dabei gewesen, so war das natürlich nicht nur mit der Musik, sondern auch bei Filmen.
7: Wenn du drei Wünsche offen hättest, wofür würdest du dich entscheiden?
8: Einmal, dass ich ganz gesund bleibe. Nochmal, dass ich so bleibe, wie ich bin. Und dass ich noch drei Wünsche frei habe.
7: Das letzte gilt nicht.
8: Dann nämlich, dass ich 100 Jahre alt werde.
7: Hm. Was soll denn das heißen, dass du so bleibst, wie du bist?
8: Ja, ist mein Wunsch. Ja,
7: aber kein Mensch kann bleiben, wie er ist. Alles vergeht, alles bewegt sich.
8: Das ist mein Wunsch und das geht dich auch überhaupt nicht an.
4: Er hat sehr stark an unserem Leben teilnehmen müssen und gleichzeitig dabei natürlich eine ganze Menge aufgeschnappt. Und dass er davon fasziniert war, also vor allen Dingen von der Musik, das war von Anfang an irgendwie klar. Das sieht man auf allen Bildern sehr genau, wie er dann da ganz gebannt sitzt und sich das anhört. Mit 3 oder 4 oder so hört er sich irgendwelche Jazzplatten an. Ich meine, er kann sich natürlich nur das anhören, was wir da haben. Aber das war ein ziemlich breites Spektrum, es war ja nicht nur Jazz.
2: Das Lustige ist, dass eben meine Einflüsse natürlich aus der Plattenkiste meiner Eltern kommen als allererstes, weil das ist die Musik, die ich als erstes gehört habe. Bei uns lief eigentlich nie Radio, sondern immer Musik, also Platte oder Kassette. Und in dieser Kiste waren so viele tolle Platten und so viele tolle Musiken, dass ich quasi, da war Funk drin und da war Reggae, meine Lieblings-, also das waren die Sachen, die mich am meisten geflasht haben. Das, meine Lieblingsplatte war die Bob Marley Live at Wembley, also in dem Regal meiner Eltern, und die Funk von der Gruppe Die Funk. Das waren meine Lieblingsplatten und so ist es dann auch völlig klar, dass dann 5 Jahre später ich dann so abgehe auf Walk This Way und auf Hip-Hop, weil das genau diese Elemente hat. Meine Mutter, die war in New York und wir haben sie dann abgeholt. Sie kam zurück und dann meinte sie, Janni, da gibt's was, das ist, glaube ich, genau dein Ding. Das läuft da überall. Da stehen die an der Straßenecke und machen das, das heißt Rap. Und als wir zu Hause waren, habe ich Formel 1 geguckt. Ich habe immer Formel 1 geguckt. Und da waren Run DMC im Studio. Und dann habe ich gesehen, die sehen auch noch so cool aus. Da ging das dann los mit hier die Adidas und die Sneakers und alles, das Outfit. Und dann wusste ich, alles klar, krass, das ist Rap. Und so, ah, okay, verstehe, boom. Und ab da war es dann um mich geschehen.
4: Der ist in sein Zimmer gegangen, die Tür ging zu. Mhm. Wir haben das höchstens mal unterbrochen durch gemeinsames Mittagessen. Und dann wurde der Computer angeschmissen. Ich weiß nicht, wie die damals hießen. Die
3: C64, glaube ich.
4: Und dann ging es los mit dem Samplen und mit all diesem Zeug.
9: Und dann hat man sich die ersten Maxis vom Munde abgespart und hat die ersten Mixe gemacht und hat mit einem Tape-Deck Tape, also Loops gemacht. Man hat dann auch aus dem Plattenregal seiner Eltern irgendwelche alten Soul-Platten genommen, hat die 4 Takte rausgesucht, die man gesampelt hätte, aber da man keinen Sampler hatte, musste man die auf Tape aufnehmen und immer wieder starten, zurückdrehen.
4: Und ich weiß noch, immer wieder dieselbe kleine Sequenz. Ba, da, da, da. Das wurde dann später in einen dieser frühen Hip-Hop-Songs von ihm reingebracht.
2: Man höre den Sample von später Funk Flex totgespielt und die Cuts von mir.
10: Wer sind wir? Ihr habt keinen blassen Schimmer. Doch wir sagen euch, wir sind die absoluten Beginner.
4: Also er war jeden Nachmittag zu Gange und dann kamen irgendwann auch andere Leute. Und dann musste man den Schlüssel runterwerfen, der wurde in so einen Strumpf Knäuel gepackt. Dann wurde der runtergeschmissen und dann kamen die selbstständig hoch.
3: Und Jan wollte auch nicht, dass wir da...
4: Und Jan wollte nicht,
3: dass wir mit denen irgendwie Konversation machen oder irgendwie. Nee, das war seine gut. Welt und fertig.
11: Ich weiß noch, wie ich mit meinen Dunst dann irgendwann mal auf einer mehr oder weniger Sit-in-Party bei Jan Eisfeld auflief. Ich wusste gar nicht, wer das ist und überhaupt. Und seine Eltern waren nicht da und er dann nicht Cap Hütman. Das war in irgendeiner fast schon besetzten WG in Eppendorf, der einzigen Gießerruhe gehabt. Und da sah man sich so das erste Mal und ich so, oh, der hat einen Tennis-kleinen Spieler und gesprungen. Da hat auch schon Sampler von seinem Vater geerbt.
2: Wir haben das halt richtig krass betrieben. Ich meine, wir haben mit 15 angefangen. Wir sind an jedem zweiten Wochenende auf Jams gefahren. Wir sind dann irgendwann in den Schulferien auf unsere erste Tour gefahren.
12: Er stand sozusagen im Verbund mit anderen Menschen plötzlich vor mir. Der Verbund war Martin Wilkes, a.k.a. Pladin Martin, Guido Weiß, a.k.a. DJ Mad und Daniel, a.k.a. Dennis Lisk. Das waren die absoluten Beginner. Ich glaube, es war 1991.
11: Jan Eisfeld war früher der DJ, aber wollte das eigentlich nie und konnte es auch nicht so richtig. Und dann dachten sie sich, sie müssen sich mal ein Profi für Auftritte und so, weil das hatte man halt damals so. Und da kamen die irgendwann mal auf mich zu. Und dann in den Anfangszeiten war das dann auch absolute Beginner und Mad. Ich habe noch so ein T-Shirt, wo das so draufsteht.
9: Wir waren da voll die kleinen Underdogs, die Freaks, die halt irgendwie einen Flash hatten, Hip-Hop zu machen. Kaum jemand hat Hip-Hop gehört, besonders wenn, dann nicht auf Deutsch.
13: Also für mich war es total spannend, weil ich damals im Übungsraum war mit meinem damaligen Drummer und der sagte, es gibt hier so Typen, die machen Rap in Hamburg auf Deutsch. Und das hatte ich vorher noch nicht gehört. Und die beziehen sich auf Slime, auf eine Punkband textlich in dem ersten Lied, was sie rausgebracht haben. Und ich fand es total spannend.
14: Wo ist Hamburg?
2: So, ich war DJ und so ein bisschen Beats machen, so mäßig. Und Dennis und Martin waren die Rapper und die haben auf Englisch gerappt. Und ich habe halt gesagt, ich will nicht Englisch rappen, ich finde das doof, deshalb mache ich die Mucke oder Scratch oder so. Und dann kam das Torch-Demo und dann war alles anders. Und dann, oh, es geht auf Deutsch und check mal hier. Und dann alle gehört und, boah, ja, ist ja derbe.
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2: Was Rap eigentlich ausmacht, das haben wir damals alles noch nicht gecheckt, ey. Und wenn du dann aufs erste Mal jemand sagen hörst, die Pudelmütze ist meine Krone, dann...
15: 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Ist meine Krone.
2: Auf einmal schnallst du so Sachen, was du im Englischen nie geschnallt hast. Da hast du einfach nur Public Enemy gehabt und hast gesagt, wow, das ist einfach nur Energie und Power so. Aber du hast nie Wortwitz oder so eine Sachen da raushören können.
16: Oder als ich Hip-Hop gemacht habe, war man voll im Moment. Ja? Das heißt, du breakst, dann bist du im Moment. Ne? Weil du kannst gerade nichts anderes denken. Du kannst nicht eine Windmill machen und dann überlegen, ob du den Herd angelassen hast, du bist im Moment so. Und beim Freestyle-Rappen ist es genauso, du bist im Moment, also mehr im Moment kannst du gar nicht sein. Du bist so im Moment, dass du selber nicht weißt, was du sagen wirst, weil dein Gehirn wie, du schaust dir selber beim Rappen zu, das ist, mehr Rausch geht nicht.
11: So in den 90er Jahren ist deutscher Hip-Hop begründet worden, und zwar dieser deutsche Hip-Hop, den wir damals gehört haben, der dann natürlich mit Hip-Hop und der Hip-Hop-Kultur, die so vielleicht in den USA oder so schon stattgefunden hat, jetzt wirklich nur am Rande zu tun hatte, sondern es war so eine eigene Sprache, eine eigene Atmosphäre.
2: Hey, yo, yo, yo.
11: Da gab es die ersten Hip-Hop-Jams, zu denen ich auch gar nicht so richtig hin durfte. Das war so eine Mischung aus Breakdance und alle stehen im Kreis und irgendeiner freestylt, aber alle haben einen Rucksack auf und sehen eigentlich alle aus wie so Skater. Und das war dann Hip-Hop und da hat jetzt keiner irgendwie Stress gemacht. Und da gab es jetzt auch nicht großartig, ich sag mal außerhalb der musikalischen Erfolge oder so, eine großartige Konkurrenz. Aber das war irgendwie auch schön, dass man das Gefühl hatte, es gab ganz, ganz viele verschiedene Leute, die zusammenkamen und irgendwie so eine neue Jugendkultur miteinander begründet haben.
2: Es war wunderschön. Es war dadurch, dass du niemals Geld damit verdienen willst und das alles nur aus Leidenschaft machst, es ist halt alles so easy.
17: Das erste Hip-Hop-Konzert, auf dem ich wirklich war, mit gekaufter Karte, war Advanced Chemistry und Vorgruppe Die absoluten Beginner.
18: Mein Name ist immer da, wo ein Mikrofon ist und ihr habt
9: Eigentlich sollten Jan und ich zusammen mit 16 ein Jahr nach Amerika gehen, weil wir wollten beide nicht alleine gehen. Wir wollten ein Austauschjahr machen. Und dann war das so weit, dass die Beginner die Gotting-EP fertig haben. Und Jan war so, ich kann nicht jetzt ein Jahr weggehen. Ich muss jetzt hierbleiben, wir müssen jetzt auftreten und wir müssen das jetzt machen. Und dann bin ich alleine ein Jahr nach Amerika gegangen. Und als ich wiederkam, war diese EP eben draußen und Beginner waren schon so ein kleines Phänomen.
18: Die waren schon richtig am Start, wie das so hieß damals, mit den Beginnern und hatten auch richtig, die waren richtig, richtig gut drauf mit ihren Songs. Und er hatte mich dann, sagte dann, ja, da in der Fabrik, da ist jetzt eine große Veranstaltung, da spielen mehrere, ein Jam hieß das ja damals, ein Hip-Hop-Jam, mehrere hintereinander. Und kommst du dann, kannst du da auch kommen? Du hast da die kleine Kamera da, diese war so eine Video 8 oder irgendwie sowas, was da zur Zeit gebräuchlich war. Und dann nimmst du das auf. Wir möchten das unbedingt haben. In dem Moment war eine elektrisierende Stimmung in dem ganzen Saal, breitete sich in der Fabrik aus, als die Beginner mit Keine am Start waren.
9: Wir hatten halt Auftritte und die hatten auf einmal schon Fans und sind irgendwie auf Jams gefahren durch Deutschland und sind überall aufgetreten. Und das war faszinierend natürlich, also wenn irgendwie dein bester Freund damals auf einmal eine Band hat, die funktioniert, das war so, wow, okay, alles klar.
19: Werden wir wohl wieder mit Strahlen malträtiert, doch wozu aufregen, sag ich mir spät, dann hab ich halt schon drei, vier Sorten von Krebs, immer weniger Babys werden neu geboren, denn was haben die schon?
20: Das ist natürlich was, wenn du dann irgendwie in so einem neuen Sitzer von Hamburg nach München fährst, 25 Stunden gefühlt, mit zig Staus, und dann irgendwo auf einer Jam spielst, die von einem Freund von David P. aus München, vom Main Concept, organisiert wurde, auch ein Hip-Hop-Kid. Und dann stehst du da auf einmal vor 200 Leuten oder vor 100, manchmal vor 50, manchmal auch vor 500 Leuten und spielst und spielst und das Ganze wächst und wächst über die Zeit. Das verbindet natürlich so. Das ist auf jeden Fall so.
21: Ich war natürlich ein gern gesehener Gast, weil ich hatte schon ein Auto.
22: Dann hat man immer diese Hip-Hop-Jams gesehen und das war für mich, da habe ich mich natürlich nicht hingetraut, weil ich immer dachte, da kriege ich einen irgendwie aufs Maul oder ich darf da nicht mitmachen oder so oder die sind noch 3 Jahre älter als ich und so. Aber ich habe das mir immer so fantasiert, dass man da ja hinfahren könnte. Und dann machen die einen, machen da so Breakdance und hier rappen die und hier trinken die Bier und hier wird gekifft. Das habe ich mir schön vorgestellt. Da wollte ich so mit dabei sein und ja, das war in diesem Freiheitsdrang, den man da so langsam entwickelt, war das irgendwie so ein ferngestecktes Ziel. Und das waren eben die Protagonisten.
23: Wir haben hier an der Hohen Luftbrücke von unserer fucking ersten EP 100 Stück an einem Tag verkauft.
2: Wir waren 16, wir haben vom Fahrrad mit so einem Karton, ja, nun mal. Da haben wir auch Fotos danach noch gemacht mit dem ganzen Geld.
24: Dies ist es, Amerika.
2: Ich bin Hip-Hopper, weißt du? Wir gehen nachts los und malen Züge an und wir klauen Musik von anderen Leuten und machen daraus neue Musik. Wir sind nicht an Karriereplänen und Bausparen interessiert. Das ist nicht unsere Welt. Wir haben dieses ganze Deutschland und dieses ganze Ding eh so abgelehnt. So dieses, genau die Leute, die sich darüber einen Kopf machen, was ja auch fatal ist und auch dumm, natürlich, von uns ein bisschen. Aber genau die haben wir alle abgelehnt. Oh Gott, wie ist die Karriereplanung? Ja, bla, ich muss GQ lesen, ich muss die Armbanduhr tragen, ich muss das Auto fahren. Das war uns alles scheißegal, wir hatten alle überhaupt keinen Führerschein und auch keine Uhr.
9: Und Beginner haben an der Hohen Luft ihre Platte verkauft, als sie neu war. Und wir sind mit Dynamite Deluxe, saßen wir im Zug und haben die Cover von unseren Demos ausgeschnitten, gefaltet und in die Kassetten getan, um die nach den Shows zu verkaufen. Und das war aber alles reiner Selbsterhaltungszweck, um das weitermachen zu können. So.
25: Wo habt ihr denn damals gelebt?
9: Also ich habe im Eimsbusch Basement gelebt.
2: Kommt mit. Das ist der legendäre Hof. Da hinten war das Eimsbusch Basement. Wir gehen mal erstmal nach da hinten. Das allererste Eimsbusch Basement. Hier kamen wir alle zusammen. Da sind eingezogen Tropf, Tim Beam und Sam. 1997, glaube ich.

0: Bush Basement. Dem Ort, an dem mehr Weed verbrannt wird als irgendwo sonst auf dieser Welt.
1: Haben nie einfach nicht Miete bezahlt, weil der Vermieter der allerderbste Typ war. Der wollte das hier. Der war irgendwie Erbe und war ein bisschen verplant, hatte schon mehrere Schlaganfälle. Und er wollte, dass hier nur Musiker wohnen. Die konnten überall geprobt werden und Mucke gemacht werden. Das ist der legendäre Eingang da. Hier.
2: Welcome.
1: Ist echt zu dumm.
3: Das war ein fantastisches Haus, weil der Vermieter in den Mietvertrag reingeschrieben hat, dass alle da von 10 Uhr morgens bis 10 Uhr abends Musik machen dürfen. Egal, kann sich keiner beschweren.
4: Ich war in Eimsbusch. Ich musste da ein paar Mal hin und ich ahne diese WG da hinten, bevor man zum Schlumpf kommt, in so einer Seitenstraße und dass da, ey, richtig fette Graswolken in dieser Wohnung waren. Ne? Also so, als ich da war, du musstest dich wirklich durch so einen Grasnebel, also das Bong wurde da geraucht, so mäßig, weißt du? Und okay, gut, lass uns einen Vertrag unterschreiben. So. Also, kein Wunder, dass wir insolvent gegangen sind.

das war mein erstes Musikvideo. Und dann haben wir dieses Video so ganz schäbig mit 1,50 so quasi so in diesem Dönerladen gemacht. Und ich hatte natürlich bestimmte Klischees im Kopf. Also Rapper, die rappen und so. Und irgendwelche Tänzerinnen aus dem Dollhaus. Weil ich glaube, Bo hat das gemacht. Die Jungs wollten das auch. Aber wir wollen auch Girls und so. Okay, kriegt Girls. Und dann haben diese Hip-Hopper irgendwie alle ihre Leute angerufen. Und der kannte den und der kannte den. Die Jungs von Deichkind, die damals eine reine Hip-Hop-Kombo waren, die waren da. Ich glaube, das wurde nicht sehr erfolgreich. Später so über YouTube wurde das so eine Kultnummer. Aber die Platte hat sich nicht gut verkauft. Aber wir hatten Spaß.

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1: Ganz klar, die I'm So Spaceman-Zeit. Da haben wir alle auf dem Haufen gehockt. Da waren Dendemann, da war Ferris MC, Tim Beam, George Dickensack, die 13er, Tropf, der ja auch noch irgendwie dabei ist, DJ Dynamite, Mr. Schnabel. Also da waren wir alle auf dem Dendemann. Da waren wir alle auf einem Haufen. Und das war halt eigentlich vor dieser Zeit, wo es dann richtig mainstreamig wurde, und haben da zusammen dann Freestyles gemacht. Also es waren halt so ganz rohe, geile Zeiten so, ne? Und das waren halt auch ein paar Jahre. Also von daher, das waren schon besondere Zeiten so, die auch für Hip-Hop und natürlich dann für Jan und mit Jan irgendwie einiges bewegt haben.
2: Entweder ich mach die ersten zwei und du kommst dann dazu. Ich könnte dann zum Beispiel sowas sagen, ey, wenn ihr alle mitmacht, dann gibt's eine geile Überraschung, so mäßig. Weißt du? Und dann können, wenn die alle dann mitmachen, dann kommt ja, die Überraschung.
3: Dann komm ich, aber entscheide ich oder du, ja, oder dass du die mitmachen.
1: Jetzt, wenn man die Frage stellt, was besser war oder intensiver war, die Zeit damals oder heute zu sehen, wo es ist immer so, wenn es passiert, dann kriegt man es natürlich gar nicht mit, was das für einen Einfluss hat. Man hat halt die Zeit, die man lebt, hat natürlich immer noch sein, man ist jung, man ist, entwickelt sich noch, und da passieren halt dann interessante Sachen. Man kommt um die Welt, man reist, man ist auf Tour, man also erlebt halt einfach so viele geile Sachen, und dann hat man einen Ort, wo man dann wieder zusammenkommt, und irgendwie, das ist natürlich eine besondere Zeit. Rückblickend wahrscheinlich mehr als in dem Moment, weil man es gar nicht so checkt, was da eigentlich passiert, was man da für Saaten sieht und was dann dabei rauskommt.

Hamburg hat jetzt nicht die geilste Musik hervorgebracht, aber hat mir eben beigebracht, wie schön es ist, einen breit gefächerten Musikgeschmack zu haben.

0: glaube, dass das in Hamburg einfach schon ein bisschen Tradition ist. Also einfach, dass man auch offen für Musik verschiedenster Couleur ist. Und in Hamburg war es einfach immer schon so, dass die Leute Bock haben auf Einflüsse. Nichts ist fremd, sondern alles Fremde ist toll und geil, weil wir hatten als allererste den Hafen. Hier kamen die geilen Sachen an. Hier war der heiße Scheiß. Überall im schrecklichen, grauen Bauernland haben sie sich irgendwie, wenn sie überhaupt Salz hatten, haben sie an ihren ungekochten Kartoffeln genagt. Und wir haben hier irgendwie uns einen Tee gemacht und danach noch schön die Currywurst erfunden. Und so ist man von vornherein mit verschiedenen Einflüssen aufgewachsen. Das ist diese Freigeist-Einstellung, die mir Hamburg vermittelt hat, immer schon. Und eben nicht nur musikalisch, sondern auf alles bezogen. Und deshalb ist Hamburg für mich so wichtig. Ja, wir sind verschlossen und ja, wir reden nicht mit jedem. Aber wenn wir es dann tun, dann ist es wirklich vom Herzen und dann ist das auch kein aufgesetzter Scheiß und dann bleibt es auch für immer. Bei uns ist es dann wirklich ernst gemeint, wenn wir dann mal Moin sagen. Statt gar nichts.
1: Verräter fällt mir als erstes ein, weil er singt die Hymne bei Werder Bremen, ne? Also, ich weiß nicht, es würde mich innerlich zerreißen, muss ich sagen. Als Hamburger.
2: Meine grün-weiße Liebe.
1: Mit St. Pauli, gut. Finde ich auch schwierig, aber lasse ich durchgehen, ne? Aber Werder Bremen ist eins zu hart, wirklich. Also ich weiß nicht, wie er das wegsteckt, also wie er damit leben kann überhaupt. Wahrscheinlich braucht er die Musik auch als Ausgleich, weil er sonst eben ja dann doch ein bisschen schlechtes Gewissen hätte, ne? Zu Recht.
3: Hast gesehen, Horst Favre, oder interessiert es
0: mich? Also das Ding ist halt, ich muss sagen, dass mich ein bisschen, ich bin kein HSV-Fan, ich bin Werder-Fan. Und deshalb ist es natürlich ein bisschen, als ich komme ja von hier und als Hamburger ist es dann natürlich immer ein bisschen lustig, weil meine ganzen Kumpels sind alle HSV-Fans. Und wenn HSV dann verliert und Werder gewinnt, ist das immer ein schönes Wochenende.
3: Werder jetzt.
0: Aber da bin ich bei dir wahrscheinlich an der falschen Adresse, ne?
3: Mach mal weiter, das muss fertig werden. Okay.
4: Jan war im Hinterraum und hat dann dort einen Kumpel von Ingo, von John Fleming Olsen, also meinem Counterpart, gespielt, der dort die Mikrowelle repariert. Total witzig und das hat er super gemacht. Und dann gab es immer irgendwann einen Moment, wo Ditsche, was macht der denn da? Und so, ja, dann nach hinten ging und dann kamen die beiden ins Gespräch. Und spätestens, als es um Werder Bremen und HSV ging, hat Ditsche auf dem Absatz kehrt gemacht und ist wieder rausgegangen. Und das war ein wunderschöner Moment, weil Jan ist ja nun auch Werder Bremen Hardcore-Fan. Ich bin HSV-Mitglied und Uwe Seeler-Fan, seit ich noch nicht mal laufen konnte. Und das passte gut.

0: muss 95, 96 gewesen sein. Da war ich mit meiner Sauerländer-Crew Arme Ritter, Vorgruppe von Fettes Brot. Und Schiffmeister hatte meines Wissens unveröffentlichte Beginner-Songs dabei. Und das war Natural Born Chillers.
1: Und der hat dann was völlig anderes gemacht. Der hat sich getraut, da zu singen. Das haben sie, da waren sie alle irgendwie perplex. Aber sie fanden einfach das ein starkes Statement, ja.
2: Ja, da hat man so eine Befreiung drin gefunden und Melodien und Sachen, die im Hip-Hop irgendwie nicht erlaubt waren. Wir wurden ja sowieso immer dafür kritisiert, das ist kein echter Hip-Hop, wenn man irgendwie im Refrain gesungen hat oder irgendwelche poppigen Elemente in der Mucke hatte.
0: Zu dem Zeitpunkt hatte ich so ein Refrain-Gefühl im deutschen Hip-Hop noch nicht gehört. Auch wenn es nur ein Satz, ein halber englischer Satz war, war die Idee,

0: der plötzlich zu so einem Massenphänomen geworden ist. Also es wurde im Prinzip so ein Slang und so ein Schnack und so ein Sprech und inhaltlich auch die politische Haltung wurde plötzlich aus irgendwelchen Gründen massenkompatibel.
1: Weggucken geht nicht, stummschalten geht auch nicht. Genauso wie ich mir schon immer Sorgen gemacht habe, habe ich schon immer mein Maul aufgemacht. Und ich habe mein Maul auch aufgemacht, als ich noch kein Mikrofon davor hatte.
2: Ja, vielen Dank. Und damit werden wir praktisch bei Musik gegen rechts. Das war die großdeutsche Haarrasur von den absoluten Beginnern. Hip-Hop aus Hamburg. Ihr seid ja wirklich gerade erst angefangen. Warum engagiert ihr euch so gegen Rechtsradikalismus?
3: Wir haben viele Themen, aber vor allem gegen Rechtsradikalismus, weil das unsere Weise, unsere Chance ist, dagegen was zu tun. Dadurch, dass wir uns hier hinstellen, Texte erzählen auf Deutsch, damit sie jeder versteht. Und damit jeder zum Nachdenken kommt und darüber nachdenkt.
1: Da kriegt man es halt irgendwie dann auch mit der Angst zu tun. Und wenn es dann solche Momente gibt, wo man dann mal Stellung beziehen kann, und dann sollte man das irgendwie tun. So bin ich aufgewachsen und habe das eigentlich immer getan. Und deshalb war das gar keine Frage.
4: Und das war letztendlich, waren das die Leute, denen man da so zugeschaut hat und an denen man sich auch ausgerichtet hat. Man braucht in der Zeit immer so Personen, an denen man so seinen persönlichen Stil und Geschmackskompass ausrichtet. Die sagen einem so ein bisschen, das ist cool, das ist nicht so cool, darüber kann man lachen, darüber kann man nicht lachen, das ist coole Musik, das ist Scheißmusik. Da braucht man ja so Leute, die einem das sagen. Und dann gibt es ein paar Freunde, die man hat und ein paar, die man vielleicht gerne zum Freund hätte. Und so einer war Jan.

0: dann haben wir gemerkt, okay, wir sind jetzt an so einem Punkt, da haben wir jetzt alles ausgereizt im Indie, Independent, auf Buback, mit der eigenen Infrastruktur der Hip-Hop-Szene so. Wenn wir jetzt den nächsten Step machen wollen, und da ging das auch schon los, dass die ersten anderen Bands das gemacht hatten und gezeigt hatten, man kann das auch kontrolliert machen. Freundeskreis und Fettes Brot haben den Schritt gewagt mit einem Major und haben denen diktiert, wie es läuft, haben einen Bandübernahmevertrag gemacht und da haben wir gesehen, okay, man kann das kontrollieren, es ist nicht mehr der Feind. Wir wollen das auch machen, wir wollen das auch probieren, weil wir hatten alles ausgereizt. Wir wussten, wir kommen über unsere Strukturen nicht weiter als das. Da haben wir alles geschafft. Und dann haben wir es gemacht und haben gesigned.
1: Du, der Major, Uno, Sellout und so weiter. Und Gott, und ja, dahin geht die ganze Kultur in den Bach runter.
2: Diesem riesigen Erfolg der Beginner, der den Beginnern auch ein wenig Angst gemacht hat. Das Ganze wurde dann zur Blüte gebracht mit der Platte Bambule.
3: Eines von diesen, diesen Aufbruchsmotiven, die bei Jan so vorkommen. Und das ist so fast wie der Urknall, würde ich sagen. Wir sind am Start und die Welt ist groß. Wir haben kein Ziel, aber wir fahren los. Ist doch toll.

Daniel, also Dennis und Jan, also wo sie dann nur noch zwei Rapper waren, weil Martin ausgestiegen ist. Die will man lieb haben, diese beiden Typen, mit DJ Matt hinter ihnen. Also die sind alle für sich wirklich riesige Charakter und das ist massenkompatibel plötzlich gewesen.

0: und geht bitte nicht zu den großen Konzernen, höchstens wenn ihr klauen wollt.
1: Bring. Eisfeld.
2: Und dann hieß es immer, ey, das, was ihr macht, ist kein richtiger Hip-Hop, weil ihr habt, das ist doch voll Rock oder das ist voll Bossa Nova oder so, was ihr da macht, eurer komischer Freak-Kram. Ist doch Sellout, was ist das denn? Ja, schon Verräter, ja.
3: Für mich war es echt so wie eine Religion, ne? Ich habe das halt echt mit Händen und Füßen verteidigt und hatte halt aber mein Bild davon, wie diese Religion, wie diese Kultur auszusehen hat. Ja, ne? Und alles, was dann nicht in mein Bild gepasst hat, so, weißt du, wurde dann natürlich, das ist scheiße, das ist wack. So, ne? Also ich habe nicht akzeptiert, dass es auch verschiedene Wahrheiten gibt, dass ein Thomas D. jetzt nicht rappen kann wie ein Kusawasch oder wie ein Konkret Finn oder wie ein Assad und so, weißt du, von grauen Wolken und Beton.
2: Ich habe dann auch so viel Erfahrung besessen zu dem Zeitpunkt, dass ich merken konnte, okay, die werden wir sowieso nicht mehr bekehren können. Und die kommen auch sowieso niemals zu unseren Partys und zu unseren Konzerten, weil die überhaupt nicht darauf klarkommen, wenn man richtig Spaß hat und wenn da richtig viele schöne Frauen sind, die tanzen und eben nicht mit diesen ganzen Jungs-Würstchen-Party-Hip-Hop-Klischees, wo alle in der Ecke stehen und cool sind und eigentlich die Party scheiße ist.

0: 15.
1: Als Zeichen des großen Erfolgs werden die absolute Beginner dieses Jahr für ihr Album Bambule Gold überreicht bekommen. Da können wir nur gratulieren und sagen, weiter so.
2: Das war es soweit von AC/DC. Und unsere Single Füchse kommt am 23.08. in euren heftigen Plattenladen an der Ecke.

habe ich alles nur zu Hause aus dem Kinderzimmer mitgekriegt. Aber das hat gereicht. Also, das ist, ich war ja froh, weil dadurch, dass sie damals auch ab und zu mal sowas gemacht haben wie mit der Bravo reden und so, dadurch habe ich ja auch viel mitgekriegt. Also es war ja damals denen eigentlich schon zu uncool und trotzdem waren die in der Bravo und in diesen ganzen Kinderzeitungen und so. Und haben irgendwie sich nicht ganz dieser Welt sozusagen verschlossen. Das war aber mein einziger Zugang, da gab es kein Internet. Also bei Viva hat man einfach so alle Sendungen moderiert, die da waren. Und dann kamen immer alle, die gerade Musik gemacht haben. Und da war Jan dann auch mal einer davon und ich war immer da sehr aufgeregt. Und ich kann mich noch erinnern, dass er irgendwann mal, da war ich bei MTV, da stand er an einem Flipper im Backstage-Bereich vom Rock am Ring oder so. Und da habe ich ihn richtig gottlos zugetextet. Und der war nett zu mir noch. Das habe ich ihm immer, ich war immer stolz darauf, dass er nett zu mir war. Es gibt ja Leute, die werden bei Nervosität ganz leise. Und da gibt es andere, die fangen dann an, die Leute voll zu texten. Ich gehöre zur zweiten Kategorie.

diese ganze Hamburger Attitüde hat mir besser gefallen, weil sie ein bisschen unbeschwerter, ein bisschen leichter daherkam. Aber da sind vielleicht auch zwei Stimmungen, die da gegeneinander kommen. Auf der einen Seite hast du eigentlich Jungs und Kinder aus gutem Hause, denen es gut geht, die unbeschwert sein dürfen durch das Glück ihrer Situation. Und aus dem heraus passiert andere Kunst, kann man ja hinschauen, wo man will, als aus einer Not heraus. Wenn man das Gefühl hat, das Ausdrucksmittel für meinen Schmerz ist die Musik, dann nimmt man das vielleicht auch ernster und ist nicht ganz so schnell dran, da jetzt wahnsinnig ironisch

0: was sich halt am besten in Deutschland durchgesetzt hat, war das, was der deutsche Mittelstand am besten versteht. Aber das heißt nicht, dass deswegen die Hamburger Szene nur das gemacht hätte.
1: Ich lebe dieses Lied.
2: Lied. Du hast mir gut gefallen. Dass wir den Luxus hatten, diese Selbstironie zu haben und auf diese Weise an Hip-Hop ranzugehen, hat ja auch viel mit Privilegien zu tun. Wir sind nicht in prekären Verhältnissen aufgewachsen. Wir haben keine Gewalt erfahren in der Kindheit und in der Jugend und uns ging's gut. Also so deswegen, das kommt aus einer gewissen privilegierten Stellung heraus. Und wenn Leute im Rap von real reden, dann geht es nicht. Real bedeutet nicht, dass man ein Gangster ist, sondern real bedeutet, dass man authentisch ist. Und das haben wir immer versucht

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1: Dann kam das Böse, Dunkle und das war der neue Scheiß. Aus Berlin eben. Das war hart, das klang rough. Die haben krasse Wörter benutzt. Die haben auf alles geschissen.
2: Du kannst ja nicht irgendwie Hip-Hop von der Straße trennen. So. Und in Amerika ist das irgendwie ganz normal. Und hier war das halt dann irgendwie komplett neu.
3: Die Migranten haben das für sich genommen. Und die Migranten haben halt etwas gemacht. Und gesagt, ey, wenn Hip-Hop ist nur real, wenn du Migrant bist, wenn du im Knast warst, wenn du im Ghetto wohnst. Die Gangster kamen eben und haben denen gesagt, ey, Alter, ihr seid fake.
4: Deutscher Rap ist schwul und gegen real Beats. Du willst Krieg, ich zerlege deine Kuh zu Mosaik. KKS, King of Rap, wenn du glaubst, was du siehst, sieh mich an und sag, es, du bist dope, wir sind weak.
1: Und das war dann das neue Ding und Hamburg war komplett abgesagt. Und es war auch völlig okay so. Weil, wie gesagt, das ging uns allen ähnlich. Mit dem, dass wir es einfach nicht mehr sehen und nicht mehr hören konnten. So. Und dann kam noch dazu, dass diese ganze Hip-Hop-Hamburg-Blase und dieses Ganze, wofür das stand, das ist so riesig geworden und es wurde so ausgebeutet.
5: Als dann eben die Majors auf den Zug aufgesprungen sind und eben die Bild gemerkt hat, damit lassen sich Ausgaben verkaufen, wurde alles vor eine Kamera gezerrt und er durfte ein Video drehen, was nicht bei 3 auf den Bäumen war.
1: Das gab bei der Sparkasse das Fettkonto und jede Plattenfirma hat jeden mit einer Cap gesigned, der irgendwie einen Doppelreim und einen Hamburger Slang hatte und es kam so viel Scheißmusik raus. Es gab, also, dass wir das selber auch scheiße fanden.
5: Und da hat es dann aufgehört, doll Spaß zu machen.
6: Ich meine,

0: Und auf einmal war das so total unpersönlich und riesenlarge. Und da hat ein Beginner ernsthaft überlegt zu sagen, wir hören auf. Und haben sich dann aber entschlossen zu sagen, ey, wir lassen das jetzt einfach mal auf Eis liegen.
1: Ich hatte sowieso die ganze Zeit immer Bock, mal Reggae zu machen. Wir waren mit den Beginnern auf Tour vor Bambule mit Ali, der immer noch mal ein Bassist ist, als Bassist und Marc, dem Bruder von Platin Martin, als Gitarrist und Drummer hatten wir sowieso. Also wir hatten eine halbe Band auf der Bühne und die haben auch voll auf Reggae geflasht und vor allem zu der Zeit auf Jungle und dann Drum and Bass, was gerade abging. Ich hatte Lust, mit denen das einfach mal auszuprobieren.
2: Und 99 kam dann, glaube ich, der Anruf von Herbert Grönemeyer, ob Jan auf dem Sampler Pop 2000 ein Stück covern möchte. Das waren so aus der deutschsprachigen Popgeschichte Covernummern von bekannten Artists.
3: Ja, gerade diese Freiheit zu haben und sich nicht in eine Schiene zu begeben, was ja immer bei Künstlern das Problem ist, ne? Dass man sagt, man hat nur Erfolg, wenn man einen Stil sein Leben lang macht, wenn man dann wieder erkennbar ist und sowas, ja? Sondern dass er da genau diese Freiheit sich genommen hat, zu sagen, so, ich mache jetzt dies und jetzt das, super.

0: das wurde die Single des Samplers und ging Platin, hat sich ziemlich viel verkauft. Und daraufhin hat Jan gesagt, er macht ein Reggae-Album.
1: Er hat einfach die Anfrage mehr als erfüllt und hat dann daran angeknüpft. Mit diesem klassischen, unglaublich guten Reggae-Album. Eines der drei besten deutschen Alben, meiner Meinung nach, die es je gegeben hat.
2: Ich hatte das Gefühl, wo man sich vor langer Zeit kennengelernt hat, so in dieser Hip-Hop-Kultur, Jugendzentrum, Welt, Jams, dass Jan einen komplett anderen Weg ging. So, ich bin wahrscheinlich eher so die, seine Vergangenheit, Teil davon. Und diese Pop-Welt ist wahrscheinlich seine Zukunft. Ich weiß es nicht.
3: Ja, es soll auch kein Rap sein. Das ist jetzt Jan Delay. Ciao. Das war eben genau die Zeit, wo ich auch überhaupt keinen Bock mehr auf Hip-Hop hatte, weil eben genau diese Hip-Hop-Blase so groß geworden ist, dass sie einfach geplatzt ist.
2: Ich denke, das ist jemand, der aus der Hip-Hop-Kultur kommt und Popstar geworden ist. Und das ist ja cool.

Weil ich habe, keine Ahnung, mir irgendwann mal eine Platte von irgendeinem Rapper gekauft, der auf einmal meinte, er müsste jetzt Sandalen-Gitarrenmusik machen und war extrem enttäuscht. Und dann dachte ich, okay, wenn ich mal andere Musik mache, dann muss das auch einen anderen Namen kriegen, damit die Leute im Plattenladen nicht enttäuscht sind. Und das war das erste Mal Jan Delay. Das muss 99 gewesen sein. Irgendwo da muss dieser Name gekommen sein und er kam natürlich wegen Jan Delay, die heute keiner mehr kennt, die eine bestimmt ein ganz, ganz toller Mensch ist, aber leider eine unfassbar schlechte Rapperin war, weil sie in Englisch gerappt hat. Irgendwann kam ich von Jan Delay auf Jan Delay und dann habe ich mich tierisch gefreut und mir gedacht, ja, den muss ich nehmen.

0: als Bambule fertig war und wir auf Promotour waren, da hatte ich schon angefangen, so Texte wie www.hitler.de und vor allem natürlich, nachdem Liebeslied rauskam, ich möchte nicht, dass ihr meine Lieder singt. Für mich war ganz klar, ich will genau so einen Song schreiben.
1: Ich möchte nicht, dass ihr meine Lieder singt. Ich feiere den Song, aber verstehen tue ich ihn nicht wirklich. So, warum nicht? Und dann ist dieser komische Wortwechsel, ja, ohne deine Fans, ne, wärst du gar nichts und so. Das, ich verstehe es nicht ganz. Ich verstehe es nicht ganz. Ich verstehe die Ironie dahinter nicht.
0: In der Zeit, wo ich die Sachen geschrieben habe, also gerade so dieses, dass für mich auch klar war, ich ist alles anti, ich bin gegen das, ich will gegen das einen Song machen, ich finde das scheiße und das scheiße und das scheiße und das will ich alles sagen. In der Zeit hatte ich sehr viel Wut.

0: Scheiß hier. Ne? Ja. Deutschland muss sterben. Was soll das? Machen wir die Visage rein. Bist du jetzt echter Palästinenser? Ja,
1: wahrscheinlich.
0: Was soll das? Deutschland muss sterben. Hau mal ab. Wir wollen jedenfalls leben.
2: Okay.
0: Okay, ja.
1: Jeder Leben sollte da leben.
0: Deutschland muss sterben, damit ihr den Karneval mit. Das ist doch kein Schizophrenie.
3: Wir wollten uns isolieren von diesem ganzen Deutschland und von diesem ganzen Karriere-Ding und GQ und Bundeswehr und getunter Golf und Blümchen hören und Scooter hören und wie haben es die Goldenen Zitronen so schön gesagt, 10 Jahre vorher, Porsche, Genscher, HSV. Es gab einfach diese Parallelgesellschaft und die fanden wir einfach scheiße und wir wollten nichts damit zu tun haben. Aber wenn dann auf einmal der getunte Golf an dir vorbeifährt und deine Musik kommt da raus oder du in der Bahn sitzt, nach Hause fährst mit diesen verhassten Bundeswehrtypen, die jeden Freitag nach Hause fahren und diese Bundeswehrtypen hören deine Musik oder du hörst es durch die Kopfhörer so, dann wird es kritisch so. Und ich, dann fühlt man sich wie Kurt Cobain, als er das erste Mal Smells Like Teen Spirits im Kaufhaus als Easy Listening Version dudeln hat hören. Und das ist dann ätzend. Und dann merkst du, nee, das will ich nicht. Und ich will sagen, dass ich das nicht will.
4: Weil Jan so ist, wie er ist, auch wie er sich immer politisch äußert, macht es ihn natürlich angreifbar, dass er eine Galionsfigur ist für das, wofür er steht. Und deswegen macht es ihn angreifbar, nicht nur mit Worten, sondern vielleicht und hoffentlich nie auch mit irgendwie anderen, mit Gewalt oder so.
3: Über manche Shitstorms kann ich auch mich köstlich amüsieren. Aber einige sind natürlich auch nervig. Und auf jeden Fall ist es natürlich so, dass wenn man ein, zwei harte Dinger erlebt hat, dann passt man halt auf. Aber dann passt man eher präventiv auf. Weil der mieseste Shitstorm, der mir passiert ist, war die Heino-Sache.
5: Ich hatte dann irgendwann irgendwo mal gehört oder gelesen, dass er gesagt oder geschrieben hat.
6: Heino ist für mich ein, darf ich das jetzt wiederholen, vielleicht nicht?
7: Ja, Heino, ja.
3: Der Heino hat halt eine Platte rausgebracht und hat halt darauf die besten deutschen oder größten deutschen Hits oder was weiß ich gecovert und einer war Liebeslied von den Beginnern.
8: Ihr wollt ein Liebeslied, ihr kriegt ein Liebeslied. Ein Lied, das ihr liebt.
3: Und dann fragt mich der Journalist das und ich, lustig, ne? Und ich so, nee, ist überhaupt nicht lustig. Warum denn nicht? Und ich so, ja, weil es ein Nazi ist. Ich so, dann kam das halt auf Fett-Titelseite, Jan Delay sagt, Heino ist ein Nazi. Komplett halt aus dem Kontext auch gerissen.
6: Das hat er begründet damit, dass Heino so Soldatenlieder gesungen hat. Das war natürlich sau blöd, das zu sagen, aber war halt dann gesagt. Und dann kamen so ganz viele aus der rechten Ecke und haben ihn dann auch bedroht.
4: Es gab unglaublich viele Einträge, die in erster Linie mich erreicht haben, von Nazis. Also wir brauchten Schutz, Begleiter. Wenn Jan rumgefahren ist.
9: Die Zeit nach diesem Heino-Interview war für Jan, glaube ich, super, super schwierig. Aber das ist was, was er nie so rauslässt. Also das trägt er eher mit sich selber rum. Und es dauert dann eine Weile, bis man mal im Nachhinein erfährt, wie doll das eigentlich war.
4: Er ging damit selber unglaublich um, aber sein Umfeld, Sein enges Umfeld und seine Freunde konnten damit nur sehr schwer umgehen, weil alle,

0: Und die Lektion daraus für ihn ist bestimmt, dass er nie wieder sagen wird in einem Interview, Heino ist ein Nazi, aber dass er trotzdem in Interviews kein Blatt vor den Mund nehmen wird. Er wird immer sagen, was er denkt, und dann wird sich im Nachhinein herausstellen, das war jetzt vielleicht nicht so schlau. Aber ich glaube nicht, dass das dazu führt, dass er sich selber zensiert.
1: Seitdem liest quasi Matze, mein Manager, jedes Interview gegen. Jedes. Der Arme.
0: Und dann haben wir Ich möchte nicht, dass ihr meine Lieder umgetextet in Ich möchte nicht, dass Heino meine Lieder singt. Und haben das dann die Tour lang gesungen. Sowas hilft natürlich.

0: Für mich ist es immer noch eine linke Haltung, eine humanistische Haltung, die dahinter steckt, wie er sich engagiert für Dinge außerhalb der Musik. Eine menschliche Haltung.
1: Tolerant, würde ich sagen. Allerdings natürlich intolerant gegenüber Intoleranz. Also da gibt es schon eine klare Grenze.
2: Aber es ist eine große soziale Ader, es ist eine in ihm wohnende Antifa-Grundüberzeugung, die sehr stark ist.
3: Es ist auch wichtig, das zu machen, weil Antifaschismus bringt dann was, wenn du es da hinträgst, wo es vielleicht noch nicht komplett ausgeprägt ist. Und ich finde es toll, wenn sich einer mal traut und rausgeht und sagt, ich habe das immer noch, ich denke das auch immer noch. Und vielleicht erwische ich jetzt mal sogar ein paar Leute, vielleicht auch ein paar junge Leute, die noch nicht komplett ideologisch irgendwo festgefahren sind, die gerade auf der Suche sind und denen so ein bisschen ein Idol fehlt, der ihnen noch ein paar Argumente und ein paar Diskussionsfähigkeiten an die Hand gibt. Mit vielleicht seinen Songs, mit vielleicht seinen Interviews, mit vielleicht all dem Grundrauschen, was man da so erschaffen kann. Und da ist Jan einer von denen.
4: Ich glaube, das hat zwei Elemente. Das eine ist, wo ich herkomme, mein Elternhaus. Und zwar beides, sowohl Eltern als auch Haus.
5: Das ist Hamburg und die Sonne scheint.
4: Ich weiß gar nicht, na klar würde ich irgendwie sagen, ich bin links. So. Aber es ist nicht so, dass ich eine dezidierte politische Meinung habe, als wäre ich jetzt parteipolitisch oder so, sondern ich habe eine Haltung. Und die kann mal den Spot einnehmen, aber auch mal den Spot einnehmen. Das ist eben das Ding. Und damit habe ich auch kein Problem. Und es ist mir auch ganz wichtig, dass das so ist. In der Roten Flora, da bin ich quasi mit auch groß geworden. Da haben wir sehr viel gemacht, veranstaltet. Dann denkst du, okay, ich bin jetzt irgendwie ja auch links und dann bin ich hier in der Flora und dann mache ich hier auch was, aber dann darf ich das nicht so, wie ich das machen will. Dann bin ich so links dann auch nicht oder dann ist das wiederum mir auch zu rigoros und zu scheuklappig. Und wenn es dann Leute vor den Kopf stößt, dann ist es halt so, dann tut mir das leid. Ich habe trotzdem ein gutes Gewissen mit dem, was ich tue und wie ich das tue. Und das ist eben das Schöne, dass ich eben auch Künstler bin und eben nicht Aktivist.
6: Weißt du, das ist auch wie Rohl, Alter.
2: Also es gibt bei Jan riesige Widersprüche, zum Beispiel den schwarzen Block und Nike-Turnschuhe. Auch wenn wir ein Solidaritätskonzert in der Roten Flora gemacht haben, die Leute schon wussten, dass er auch freiwillig Werbung für Nike macht, freiwillig, ja, in seinen Texten. Aber trotzdem, jeder dort wusste, das ist super, dass er hier das Soli-Konzert für die Rote Flora spielt.
7: Nike-Schuhe in der Roten Flora tragen, klar ist das irgendwie ein Widerspruch, aber irgendwie auch nicht, weil das ja auch irgendwie ein Ausdruck von Identität ist, die, Klamotten zu tragen, die dich identifizierbar machen als jemand, der wahrscheinlich Hip-Hop hört, so, oder halt so Sneaker zu sammeln. Diese Faszination mit allem, was zur Hip-Hop-Kultur dazugehört. Und dazu gehört auch, sich gut anzuziehen.
4: Wie kannst du dir Nikes kaufen? So, ja, ist halt so, sorry. Punkt. Ich mache sonst so viel gut und so viel richtig. Und das war halt einfach so. Ich kann mir diese Schuhe kaufen und ich kann mir diese Jacke kaufen und trotzdem sagen, Leute, wir müssen krass aufpassen, das ist scheiße und wir gehen auf die Straße.
5: Seid doch mal ehrlich. Ihr seid zwar überhaupt nicht locker.
8: Jan ist eine sehr ehrliche Person und damit können nicht alle umgehen. Weil wenn man eine Frage stellt und eigentlich ein Ja hören möchte, aber es kommt ein Nein, weil das ist die ehrliche Antwort, dann viele Leute so, wie. Aber Jan ist halt ehrlich, so, man muss dann auch damit umgehen können, wenn ein Nein kommt.
9: Kann ich ehrlich sein? Und dann gesagt, ja, es flasht mich nicht. Es hat ihn nicht geflasht. Aber würdet ihr trotzdem mit mir was essen gehen irgendwie zusammen? Wir können ja was essen, eine Kleinigkeit irgendwie bei Mr. Kebab oder so. Und dann sind wir zu Mr. Kebab und standen danach nach dem Essen draußen, haben eine Zigarette geraucht. Ist nicht gut rauchen, haben wir aber damals noch gemacht. Und dann kamen so zwei 13-Jährige, die ihn erkannt haben, über die Straße mit so einem Block und einem Stift und wollten Autogramm, waren ganz aufgeregt und haben gesagt, Entschuldigung, sind Sie Jan Delay?
10: Und er sagte, nein, das bin ich nicht. Und dann sind die wieder abgezogen. Und sagt, ja, scheiße, das war er wohl gar nicht irgendwie. Aber es war natürlich offensichtlich, dass er das war. Ich fand das sehr lustig damals. Hätte ich mich nie getraut, wenn mich jemand fragt, ob ich der Schauspieler bin. Und so sage ich immer, ja, komm, ich unterschreibe und so. Ich fand das irgendwie lustig, aber auch nicht wahnsinnig nett eigentlich.
7: Menschen, die ihn nicht kennen, könnten ihn vielleicht ab und zu fälschlicherweise als arrogant einstufen, weil er sehr viele sehr sarkastische und ironische Gags macht.
4: Mir ist es egal. Ich bin doch der glaubwürdigste Mensch der Welt dadurch, dass ich wirklich immer sage, was ich tue und denke. Und dass ich wirklich drauf scheiße, wenn das und das nicht zusammenpasst. Ich meine, was kann einen denn glaubwürdiger machen?
11: Du hast ja nichts erzählt, ne?
12: Hab ich nicht.
11: Hast du nicht, ne?
12: Hab ich nicht.
11: Hast du nicht,
12: hab
11: ne?
12: Ich nicht.
13: Was labert ihr denn da?
11: Nix. Verdammte Scheiße, das war doch mal Karstadt hier. Das war doch Karstadt hier, oder nicht?
13: Ich weiß, Mann.
11: Und jetzt ist das eine Disco, oder was? Das
13: sieht ganz so aus.
11: Sicher ist nur, dass nichts sicher ist, und auch nicht mal das ist sicher.
13: Kalenderspruch, oder was?
11: Na, ist von mir.
14: Ich habe ihn eingeladen zu einem Final Cut von Soul Kitchen. Das Ding war schon fertig. Und er kam mit einem Bunch of People, haben erstmal gekifft. Und gucken das Ding groß auf Leinwand. Und ich bin total nervös. Denke, wie findet ihr das? Wie findet ihr das? Und dann ist der Film vorbei und das, was er sagt, ist, warum müssen in deutschen Filmen die Partys immer so wack sein? Das ist das Einzige, was er gesagt hat. Und dann dachte ich, oh Gott, das funktioniert nicht. Die Party ist scheiße. Ich muss das nochmal drehen. Weil mein Instinkt mir gesagt hat, dass sein Instinkt richtig ist. Neu gedreht mit 120 Komparsen und danach hat es funktioniert. Also Jan hatte dann sowas Biblisches wie, eins war ich blind und jetzt kann ich sehen. Er hatte recht.

0: Jan war immer ein Entertainer. Und vor allem ist Jan ein hervorragender DJ. Ich weiß nicht, ob viele das wissen, aber wenn Jan auflegt, so manchmal macht er das irgendwie im Kondito oder im Geheim, oder wenn man Glück hat, dann legt er da im Palace auf und man sieht ihn. Das, ey Mann, der legt ja geil auf. So, der macht ja geile Übergänge, der macht ja verrückte Sachen. So, und der macht sehr, der legt sehr eklektisch auf. Der mixt dir Cameo mit Nena. Und er mixt dir Nena mit, weiß ich nicht, Jimmy Cliff. Und er mixt dir Jimmy Cliff mit Prince. Und von Prince kommt er, ich weiß nicht, wie er es macht, zu Public Enemy. Und das kann der.
1: Ich war dann eben kein Hip-Hop-DJ. Ich habe alles aufgelegt. Und das hat, genau das hat mir Spaß gemacht. Auch Leute damit vor den Kopf zu stoßen. So, am Anfang ist halt nicht jeder darauf klargekommen, dass du nach, was weiß ich, was hat man damals gespielt, nach irgendwelchen Neptune-Songs dann auch Madonna oder Prince oder Michael gespielt hast oder Guns N' Roses. Das hat die voll verstört. Das war halt eine andere Zeit, aber das hat mir Spaß gemacht.

0: die Entwicklung von Jan ist, glaube ich, dass er das, was in ihm ist, der DJ, der Entertainer, dass er gesagt hat, wie wär's, oder es müsste doch eigentlich eine Band geben, die wie so ein DJ-Set funktioniert. Wenn ich auf einer Party 200 Leute irgendwie so zum Tanzen und zum Feiern bringen kann, dann müsste ich das doch mit einer guten Band im selben Prinzip auch mit 5000 Leuten machen.
1: Es soll so klingen, dass es im Club aufgelegt wird und jeder Song muss im Club aufgelegt werden können, auch die Ballade. Das war so das Grundding. Und dafür brauche ich eine Band, denn ich will das auch live spielen. Und diese Band muss alles spielen können. Die muss sein wie ein DJ, wie der beste DJ, eben die Disco Number One.

ich habe hier Disco Number One und Jan zum allerersten Mal in einem Docs gesehen. Und er hat da mit der Band genau das gemacht. Er hat ein fucking DJ-Set gemacht. Er hat die Dinger gewechselt, aber die Band hat das gemacht. Und er hatte damals schon, wie heute, seine Band im Griff wie, ja, das, was man liest über James Brown.

0: Und dann muss man sich ja irgendwie noch Gedanken machen, wie bringt man das jetzt alles irgendwie raus? Man will ja irgendwie, keine Ahnung, das muss ja auch optisch irgendwie passen. Also das, wo ich herkomme, die Leute, die Mucke gemacht haben, geile Mucke gemacht haben, die haben sich auch immer überlegt, wie sie das dann optisch rüberbringen. Und irgendwie dachte ich dann, das muss irgendwie schnieke sein. Man muss ein bisschen Glam transportieren. Und deshalb war irgendwie klar, da brauchen Anzüge.
1: Also ich mag die Outfits immer total gerne. Ich weiß, als wir uns da das erste Mal angezogen haben, hat sich jeder einzeln angezogen und ich dachte, Alter, das kann ich doch nicht anziehen. Was ist das denn für eine Scheiße? Ich sehe aus wie so ein Bonbon. Und dann habe ich aber, als nach und nach die anderen dann auch kamen aus der Band und dann musste ich bei jedem musste ich mich totlachen. Und, aber insgesamt war das dann ein ziemlich gutes Bild. Da hatten echt so bonbonfarbene Anzüge mit goldenen Knöpfen und Westen und so, aber es bringt Spaß, das ist auch super, das ist eine Uniform. Wir ziehen uns dann an und dann wissen wir, jetzt ist gleich Showtime.
2: Ja, aber das wäre ja auch albern mit, wie alt ist er jetzt, 75 oder was? Also in seinem Alter jetzt irgendwie noch als irgendwie hier so mit Basecap und auf Hip-Hop, finde ich, nee, ich finde es altersgemäß. Ich finde, er könnte jetzt tatsächlich sowas wie Jenseits von Eden, also so in Richtung Schlager, wäre jetzt auch mal angebracht, finde ich.

0: es muss einfach, wenn nichts Geiles mehr kommt, dann wird es schwer für mich. Dann habe ich auch nichts mehr, was ich klauen kann.
1: Super cool, wie er das macht und auch die Energie, die er auf der Bühne hat und so, ne? Und den Joke und so, ne? Sein Style.
2: Udo hat die Brille und Jan hat die Brille. Okay, gut, tragen Sie Brillen. Udo hat den Hut und Jan hat den Hut. Ich habe das Gefühl, dass er so einen Stab weiterträgt.
1: Ja, wir sind Brüder, deswegen heißen wir auch Judo, ne? Weil wir uns so ähnlich sind, ja?
2: Er hat das eben für sich nicht in der Nachfolge als Udo Lindenberg, aber vielleicht doch. Vielleicht doch.
3: Schon immer, ne? Größter Udo-Fan überhaupt gewesen. Das war der Erste, der zu mir in deutscher Sprache gesungen hat, gesprochen hat. Also meine Eltern hatten nur englischsprachige Platten. Ich kannte das gar nicht, dass man auch auf Deutsch singen kann, dass es auch cool sein kann. Ich kannte halt irgendwie aus dem Radio irgendwelche Schlagerscheiße. Aber mit Udo, als ich das erste Mal gehört habe, habe ich gemerkt, wow, das geht ja auch. Und ich habe das nicht über meine Eltern gehört, sondern über meine Tante. Und hab's halt, bin damit aufgewachsen. Udo war für mich der Man. So. Und ich glaube, wenn ich dann singe auf Deutsch jetzt, dann singt da auch immer Udo mit, weil es einfach automatisch so ist, weil ich das so kennengelernt habe. Habe ich dann gesessen, habe gebaut, gemacht, Kasper hat gemixt. Udo kam hier vorbei, wir sind das erste Mal so richtig aufeinander getroffen. Und sagt, ja, ja, geil, das machen wir, ein geiles Ding und so, ne? Alles für die Straße, ja, ich komme vorbei und so. Und dann kam er hier reingefahren, hoch und hat es da oben eingesungen.

0: Jan, wie gefiel's dir denn?
1: Ja, mein Name ist ja Jan Nassenfeld. Ich habe ein bisschen, mein Sound ist ja völlig klare Sache, ne? Und heute war das Image-Video und das ist eine schöne Sache mit diesem komischen Lindenberg, das heute mal gemacht, ne? Ja, ja, das ist sehr schön gelaufen, ne? Ja.
0: Und Udo, ich glaube, du hast heute zum ersten Mal ein Video gedreht mit Jan. Wie war das denn für dich?
1: Ja, war eine geile Sache. Ja. Wir haben da so ein geiles so ein Mafia-Ding gemacht. Ne? Und dann müssen wir gucken, wird geil. Mit Jan Heidmann ist sehr gut. Ne? Mit Eddie Kante, mit Jan Lane, so ein geiles Ding.
2: Ich finde, das stört mich total an. Er hat eine wunderbare Stimme, ja. Aber von den Göttern gegeben, hat auch Glück gehabt, ne? Das ist ein großes Talent, sie kommen ja irgendwo her, ne? Eltern von Göttern und so, ne? Manche Leute sind ja auch der Finger am verlängerten Arm eines Gottes, ja, der Musik, der Dichtkunst.
3: Er ist irgendwie in der Tradition von Udo Lindenberg, also auch wegen diesem Hamburg-Ding, aber auch wegen ihrer politischen Haltung und weil sie eben in ihrer Nicht-Perfektion, also Udo hat ja keine geile Stimme, so, der hat ja was anderes, was ihn ausmacht, wenn er singt. Und Jan auch. Also Jan hat ja auch nicht jetzt so eine schöne Stimme, so beim Gesang. Aber er macht es so ähnlich wie Bob Dylan, der auch keine schöne Stimme hat. So, der macht seinen eigenen Style draus, wie Udo und so.
4: Also mittlerweile muss ich sagen, aus ihm ist ein Sänger geworden. Und ansonsten, so früher in den Anfangsjahren, war er halt die nervigste von allen Stimmen. Aber die nervigste meine ich jetzt alles andere als negativ. Also nörgelnd, meckernd, herausstechend und immer hier so rein und oh Gott. Aber toll.
1: Ja, ja, ja, wenn niemand denkt so wie ich. Ist mir leider, was sie denkt über mich.
5: Oh, noch mehr, die so singen wie... weiß ich jetzt gar nicht. Finde, einer reicht.
6: Ich finde seine Stimme fantastisch. Ich gebe auch erstmal nicht ganz so viel drauf, wenn ich zum Beispiel, hört sich jetzt blöd an, aber die Texte auch nicht gleich verstehe. Ne? So. Kann natürlich theoretisch dünnes Eis sein, weil man dann vielleicht Sachen gut findet, die in Wahrheit, sagen wir mal, eine Idee oder einen Inhalt transportieren, den man natürlich ablehnen muss. Das ist bei Jan ja nicht der Fall.
7: Wenn da diese Orgel, die du sonst immer später machst, dieses Rrrr, wenn die so ins Haus kommt, weißt du, diese 60s-Orgel, wenn, wie nennt man das, wenn du so wie heißt das?
8: Den Wischer. Ich
7: nenne den Wischer.
9: Also wir sind definitiv keine Komponisten. Jan geht genauso eben an die Mucke ran, okay, das ist ein geiler Teil, den nehmen wir. Und das, also es ist sehr puzzelartiges Denken und alles ausprobieren.
10: Er hat sich, denke ich, wirklich die meisten Dinge, die er dann in der Musik benutzt und die er macht, selber beigebracht.
11: Da er doch wirklich einfach ein gutes Timing hat und alles merkt und alles sieht und spürt, ist das dann sehr, ja, Autodidakt, weiß dann, was passiert. Das ist sehr, sehr geil.
12: Ali, ja, mal.
13: Fett, ne?
10: Er hat dann sich eine Bassline zum Beispiel ausgedacht und hat die zwei Wochen vorher in sein Handy gesummt und spielt sie einem dann vor und man versucht es dann umzusetzen.
14: Also, dass man da so ganz offen ist, das. Ich kann singen auch manchmal was vor. Und dass dann keiner hahaha macht so oder lacht, ne? Das ist total wichtig, weil sonst verstummt man ja. Und dann bleiben vielleicht gute Ideen einfach ungesagt.
1: Ach so, genau, es ist eins, dann, genau, dann, dann, dann. Nee, nach der eins. Bam, bam, bam, badada, badada. Nee, da, da, da.
10: Da habe ich sofort gemerkt, okay, der weiß genau, was er will und er hört auch, ob er es kriegt oder nicht. Und er hat diesen, auch wenn er jetzt nicht sagen kann, das ist aber eine Dur-Terz und ich will da eine Moll-Terz haben, hört das ganz genau und lässt nicht locker, bis es dann auch irgendwie so ist, wie er das haben will. Und das war gleich so ein Punkt, wo ich sagte, ich habe total Respekt vor dem.
7: Die Moves sind echt wichtig.
15: Ja, ich kann jetzt nicht so richtig.
7: Nee, klar, aber nein, das ist klar. Aber ich meine, scheiß auf das Geklöter, weißt du? Als erstes kommen die Blasinstrumente von der Wichtigkeit, dann die Dance Moves und dann kommt das Geklöter.
9: Ja.
8: Er ist auf jeden Fall Perfektionist. Und alle verstehen, dass wir ein Ziel haben, was wir manchmal noch finden müssen im Prozess und dass es dann manchmal etwas länger dauern kann, wenn irgendwie die Eins da sein soll oder die Bläser irgendein Barab noch machen sollen, aber das noch nicht genauso machen, wie Jan sich das vorstellt oder so. Ja, er ist ein Perfektionist.
4: Bei der Musik hört er nicht eher auf, rumzunörgeln und rumzunerven, bis er sagt, das ist es jetzt.
9: Genau, bei Hammer und Michel gab es zum Beispiel so einen Moment, wo es kurz davor war, alles sein zu, also mit dieser Platte sein zu lassen. Da waren wir hier und es war kurz vor 12 und Jan, kurz vor Jans Geburtstag. Und er hatte auf einmal hat uns da, seine Krise offenbart und gesagt, ich weiß nicht, ich kann es glaube ich nicht mehr.
7: Weshalb ich gerade mich nicht mehr begeistern kann für irgendwas, ist, weil das in dem Fall von den beiden Songs das ist. Aber es gibt immer noch, dann ist da das, also in so vielen, das ist so wie 12, wenn das 12 Songs sind, wie so 12 offene Wunden und man stochert die ganze Zeit darin rum, aber nie wächst eine zu.
12: Ach komm.
13: Das hat halt ab und zu einfach wirklich einen wahnsinnig gemacht. Das war irgendwie so eine Sisyphus-Arbeit und irgendwann konnte ich einfach nicht mehr und habe gesagt, nee, das wird nichts, das ist ein zu großes Unterfangen, ich bin gescheitert, ich stelle es ins Regal und zahle alle aus, das war's.
12: Ist ja nicht alles scheiße. Das ist halt so, mein Gott, dann macht man halt nochmal Overdubs. Ja. Können die das alle noch besser und dann das ist das kein Problem.
7: Ja. Das ist viel Arbeit.
13: Und dann haben Matze und Kasper gesagt, nee, komm, wir ziehen das jetzt durch. Und dann haben wir das hier fertig gemacht. Und ich bin natürlich sehr glücklich, dass wir es fertig gemacht haben. Denn dann kam diese geile Platte dabei raus.
9: Und dann muss man durch dieses Tal der Tränen durch und vielleicht auch mal allen sagen, die da von hinten Druck aufbauen, so ey, jetzt lasst uns bitte erstmal diese Platte fertig machen. Und dann arbeitet man sich da wieder raus. Und dann irgendwann gibt es den schönsten Moment immer bei allen Plattenproduktionen, ist dann die Listening Session, wenn die ganze Band kommt und alle, die daran beteiligt sind und auch das Label und Matthias, der hat ja eh die Songs alle schon gehört.
13: Hey! Ja! Da sind sie ja.
4: Jan ist wahnsinnig aufgeregt, wenn er es dann der Band präsentiert. Also letztendlich ist das Ganze so fast wie bei einem Kindergeburtstag. Dass man einfach die alle überrascht. Was hat er daraus gemacht?
10: Man hat zwar schon im Studio dann seine Sachen dazugegeben, aber dann hat man das auch gar nicht mehr gehört. Und dann, was Jan dann letztendlich daraus gemacht hat, das wird dann in einem Rutsch präsentiert. Und das ist schon krass dann. Also, Chef!
4: Man hört zum ersten Mal die Texte. Ja. Die Melodien, das ist wahnsinnig spannend. Hört, sucht nach Fragmenten, versucht was wiederzuerkennen, was man mal aufgenommen hat vor Wochen, Monaten, manchmal Jahren.
10: Und alle sind zusammen, die daran beteiligt waren. Das ist, finde ich, ein sehr emotionaler Augenblick.
9: Das macht es das Ganze dann wieder wert. Da schreit man rum und hat auch Tränen in den Augen.
12: Ich glaube, es reicht nur zu feuchten Augen jetzt gerade. Ganz groß, herrlich, ein Traum.
6: Vor allen Dingen, wenn man ihn live sieht und hört, das ist ja unwiderstehlich. Ich finde, das ist also mit, würde ich fast sagen, mit die beste Liveband in Deutschland. Das ist ja ein Ereignis.
11: Und das sieht alles toll aus und du machst eine Show, da kommen dann so viele Menschen, da kommt so viel Energie auf einen zu. Also ich war wirklich so, wow, Handy war weg, ich war nur noch am Dancen, also das war richtig gut.
15: Da ist noch lange Nacht nicht. Jawohl! Disco Number One, da war ich schwer begeistert. Weil das natürlich in dem Moment, wo man sich so ein Glitzerhütchen aufsetzt und irgendwie Jan in seinen ersten Bühnenoutfits sah aus wie ein Textmarker. Das war natürlich das, was ich gut finde. Und ich liebe diese Hingabe an Entertainment und an Unterhaltung und auch an Mainstream, weil nichts ist schwieriger, als Mainstream zu machen und trotzdem sich nicht zu verraten.
16: Ich brauche einen funky Groove, einen funky Beat, das ist schon die halbe Miete, und dann kommt einfach irgendwie noch eine geile Melodie oder gute Raps oder irgend sowas dazu, und dann sind wir bei 100%. Ich hatte halt das Glück, dass es dann quasi Step by Step so blieb und noch besser wurde, weil wir eben tolle Ideen hatten und weil andere Leute, oder weil wir Ideen hatten, die andere Leute toll fanden. So, dafür bin ich ewig dankbar.

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5: Mir macht es einfach immer nur wieder bewusst, dass ich mein Leben gut leben sollte. Also das sind eigentlich so die Momente, wo ich denke, und ich darf nachher nach Hause gehen und bin gesund. Wenn ich dann anfange, mich da ein bisschen reinzuversetzen, oh Gott, wenn es mein Kind wäre, das macht schon was mit einem.
6: Das ist Melli.
5: Reicht Ihnen das? Jetzt haben wir fast einen Liter, schauen Sie.
6: Sie arbeitet als Pflegekraft im Hospiz in Stuttgart.
5: Alles erledigt. Alles Sie sind fertig, okay, gut.
6: Und das bin ich, Leonie. Einen Tag lang darf ich Melli heute begleiten. Denn ich möchte wissen, wie geht Melli damit um, dass Tod und Trauer ständige Begleiter in ihrem Job sind?
5: Also wenn wir hier zur Tür reinkommen und diese Kerze brennt, dann wissen wir, dass im Haus ein Verstorbener ist.
6: Und wie beeinflusst der Job vielleicht auch ihr Leben?
5: Und dann sitze ich auch manchmal im Auto und weine eine Runde, bis ich zu Hause bin.
7: Also damit hätte ich so nicht gerechnet.
5: Sagen viele, ja.
6: Der Tag fängt im Dunkeln an, denn Melli hat Frühschicht.
7: Guten Morgen. Hi, wie geht's dir? Hallo.
5: Sehr gut.
7: Kalt ist, ey. Ich falle jetzt einfach mal mit der Tür ins Haus. Wenn ich so an Hospiz denke, dann denke ich ganz schnell an Menschen sterben da. So, das ist ja auch Teil davon. Ne?
5: Richtig.
7: Geht es einem dann auch gleich morgens so durch den Kopf, ob vielleicht heute jemand sterben könnte?
5: Es kommt immer drauf an. Ich weiß ja ungefähr, in welchem Zustand die Leute, unsere Gäste alle so sind. Und klar, wenn dann manche schon sterbend sind oder sehr schlecht sind, dann klar frage ich mich morgens, brennt die Kerze oder brennt sie nicht?
6: Was wir zu diesem Zeitpunkt beide noch nicht wissen, die Kerze wird heute brennen. Aber der Reihe nach.
8: Müssen wir eigentlich noch ein bisschen leise reden, weil noch Leute schlafen?
5: Die schlafen wahrscheinlich fast alle noch, ja.
8: Okay.
5: Ich gehe mich jetzt erstmal umziehen und dann können wir auf Station gehen.
8: Okay.
5: Und so Brötchenkiste muss ich mitnehmen.
6: Und erstmal Dienstkleidung an.
5: Also wir haben keine Dienstkleidung so an sich, sondern sind halt im Unterschied zum Krankenhaus, halt, dass wir private aussehen. Das ist auch einfach schon ein Unterschied. Wir sind wie so eine große WG, sage ich immer.
8: Wie viele Zimmer habt ihr insgesamt?
9: Acht insgesamt.
8: Die sind gerade alle besetzt?
9: Danke.
5: Ja, ein Herr ist im Krankenhaus, aber sonst sind alle belegt.
9: Ja.
8: Wie alt sind die Leute bei euch? Die Menschen, die kommen?
9: Ganz unterschiedlich. Also da haben sie 22-Jährige, 20-Jährige. Unser Ältester im Moment ist 90. Und da dazwischen ist im Schnitt schon eher um die 70.
10: Die hat gestern mehrmals Bedarf gekriegt. Die kriegt jetzt als Bedarf 5 MSI in 10 Nazel und 2,5 Nida in 10 Nazel aus der Hand.
5: Mhm, gut.
8: Ist sie gelaufen oder hat sie gefahren?
10: Nein, gelaufen.
5: Wahnsinn.
10: Gelaufen.
7: Und wenn ihr so eine Übergabe habt, was sind da so die wichtigen Punkte, die ihr euch über die Gäste erzählt? Weil es war ja schon viel von Medikamente, über wie ist jemand drauf? Was muss da rüberkommen an die nächste Schicht?
5: Welche Medikamente hat es gebraucht? Welche Symptome sind aufgetreten? Wie waren die Befindlichkeiten? Wie waren sie drauf? Haben sie gut geschlafen jetzt gerade von der Nacht oder nicht? Das wirkt sich ja auch auf den Tag aus.
7: Wann kommt man ins Hospiz und was sind die Menschen da?
5: Also eigentlich alle Menschen, die lebensverkürzt erkrankt sind, können oder haben einen Anspruch auf einen Hospizplatz.
6: Übrigens, die Krankenkassen decken 95% der Kosten ab. Die restlichen 5% müssen Hospize selbst finanzieren, zum Beispiel durch Spenden.
5: Bei uns sind es vorwiegend zu 95% Krebserkrankungen, haben aber auch neurologische Erkrankungen wie ALS oder so. Haben wir auch Menschen da, aber weniger. Also die meisten haben irgendeine Krebserkrankung.
7: Und kann man sagen, wie lange die Menschen im Schnitt bei euch sind?
5: Das ist auch voll unterschiedlich. Also wir haben schon Gäste gehabt, die waren nach ein paar Stunden schon verstorben. Da war die Verlegung echt definitiv zu spät. Ja. Und haben aber auch schon Menschen gehabt, die waren 11 Monate da. Mhm. Und da dazwischen im Schnitt würde ich jetzt sagen 2-3 Monate.
11: Ja.
5: So ungefähr.
11: Ja.
5: Und oh, Herr Welzenbach.
11: Ja.
5: Ja. Guten Morgen, Sie sind ja schon unterwegs.
11: Ja,
5: wir warten jetzt einfach mal und haben gesagt, wir fragen immer, ob wir mit rein dürfen. Wenn wir mit rein dürfen, gehen wir gerne mit rein. Und zumindest bleiben wir aber auch draußen und geben den Leuten natürlich die Privatsphäre. Gut. Dann machen wir einmal unsere Runde und dann kommen wir zu Ihnen, ja?
7: Genau.
5: Gut, bis gleich.
7: Bis gleich, gell?
5: Er ist immer so ein Frühaufsteher. Und das machen wir alle 2 Stunden. Gehen wir durch die Zimmer, auch nachts. Und das müssen wir immer dokumentieren. Dokumentation ist echt richtig aufwendig. Mhm. Aber es ist überall, ob jetzt im Krankenhaus, Pflegeheim. Also Pflegedokumentation ist schon echt aufwendig. Jetzt gucke ich mal, wo ich unterstützen kann, bei wem.
7: Hallo, guten Morgen.
0: Guten Morgen.
7: Darf ich Ihnen die Hand geben? Oder?
0: Ja, bitte gerne.
7: Hallo.
5: Die anderen beiden Herren sitzen schon draußen. Wollen Sie dazu sitzen oder wollen Sie noch ein bisschen warten bis zum Frühstück?
0: Ich sitze mir dazu.
5: Wollen Sie dazu sitzen?
0: Ja, ich bin
5: also, gut, dann soll ich mir die Beine ein bisschen helfen?
6: Jakob ist 89 Jahre alt und hat Krebs.
5: Ui. Müssen Sie noch mal im Bad vorbei oder ist alles erledigt? Alles erledigt. Sie sind fertig, okay, gut. Da ist Ihr Plätzle, oder?
0: Ja.
5: Ein Sprudel bloß.
0: Sprudel.
5: Mit Gas.
0: Mit Pep. Dann merke ich viel, weil ich muss noch
5: die Tabletten noch. Ja.
0: 10 Tabletten auf einmal nehmen.
5: Ja. Wow, an den Schrank. Die häufigsten Symptome sind Stichschmerzen, Atemnot, Übelkeit, Erbrechen ist auch so eine Sache. Und dadurch, dass man Morphine spritzt, legt man auch so ein bisschen den Darm lahm.
7: Was würdest du sagen, ist so der größte Unterschied zwischen Krankenhaus und hier?
5: Ich sage immer, dass ich hier so pflegen kann, wie ich es gelernt habe und wie ich es gerne mache, ohne Zeitdruck zu haben. Genau, dann hätten wir jetzt fürs Frühstück alle Medikamente, alles gerichtet.
6: Kurz vor dem Frühstück zeigt uns Melli noch einen ganz besonderen Raum, ein Spa im Untergeschoss.
7: Steht der Sekt da immer?
5: Ja, das ist übrigens so eine kleine Wellness-Oase. Dieses warme Wasser und Baden, viele sind so lange im Krankenhaus gewesen und dann ist ja ganz oft so, dann Waschlappen, Handtuch, wird halt gewaschen, aber so dieses unter der Dusche stehen und im Wasser liegen, das vermissen voll viele.
7: Ja, also damit hätte ich so nicht gerechnet.
6: Und dann wieder hoch die Treppe. Frühstück.
5: Im Endeffekt ist so, bis zum Frühstück möchten die gerne fertig gerichtet sein, die zum Frühstück raus wollen. Und dann versammeln sich alle wieder zum Mittagessen. Und wenn der Übergang fertig ist, gibt es Kaffee und Kuchen um 15 Uhr. Da kommen wieder die meisten, da kommen auch dann Angehörige dazu meistens. Dann wird es noch voller und bunter und lauter. Okay. Das ist so. Wir hangeln uns von Mahlzeit zu Mahlzeit.
6: Direkt nach dem Frühstück heißt es dann wieder Dokumentation.
5: Eintragen, was ich alles gemacht habe.
7: Eine Frage noch zum Frühstück. Was macht das mit dir, wenn es in einem Moment plötzlich einen witzigen Spruch gibt und im nächsten Moment sagt jemand, ja, aber jetzt bin ich im Hospiz und es geht plötzlich um Tod. Also das ist mir so krass aufgefallen, dass das so in Sekundenschnelle von Lachen zu...
5: Und wieder zurück.
7: Ja.
5: Ja.
7: Was macht es mit einem?
5: Ich glaube, mir macht es einfach immer nur wieder bewusst, dass ich mein Leben gut leben sollte. Also das sind eigentlich so die Momente, wo ich denke, und ich darf nachher nach Hause gehen und bin gesund. Und das ist alles, was ich brauche. Also es klingt jetzt auch sehr pathetisch tatsächlich, aber es macht einem schon bewusst, dass man sich über Dinge aufregt, die sich eigentlich gar nicht lohnt. Also über die man sich nicht aufregen muss. Ist mein Mann immer ganz... er sagt immer, du immer deine Argumente aus dem Hospiz. Ich sage, reg dich doch nicht auf, es gibt Schlimmeres.
7: Gibt es auch Sachen, wo du merkst, dass die Arbeit auch in deinem Privatleben eine Rolle spielt, wo du plötzlich dann an die ganzen... Wenn es dir mal nicht gut geht, an die Krankheiten denkst, die Leute hier haben und man so merkt, Finger tut weh, shit. Du kennst ja, sag ich mal, so blödes klingt das Schlimmste vom Schlimmsten.
5: Ja, da muss man eine Grenze ziehen oder eine Schutzmauer.

0: Situationen.
1: Zum Beispiel, was ist so ein Gast, der dir im Kopf geblieben ist?
0: Eine junge Frau zum Beispiel, die Anfang 20 mit einem Gehirntumor. Und da war die Situation, dass ihre Mutter noch neben Bett saß und dann bitterlich geweint hat. Also die Tochter lebte noch, aber sie war auch durch den Hirntumor erblindet. Und die saß dann am Bett ihrer Tochter und hat geweint. Und ich habe ja selber eine Tochter. Und das sind dann so Momente, wo ich denke, wenn ich dann anfange, mich da ein bisschen reinzuversetzen, dann wird's echt schwierig. Also wenn ich mir so ein bisschen annähernd vorstelle, oh Gott, wenn es mein Kind wäre, das macht schon was mit einem. Und dann sitze ich auch manchmal im Auto und weine eine Runde, bis ich zu Hause bin. Und dann ist aber auch okay. Also dann, und das muss dann sein und dann muss dieser Druck raus und die Emotionen müssen raus und dann ist gut.
2: Am Tisch sitzt noch Jochen. Er ist 62 Jahre alt, hat Nierenkrebs mit Metastasen in Lunge und Rücken und braucht mehrere Schmerzmittel. Und die kriegt er durch eine Mischpumpe.
0: Also das sind verschiedene Medikamente drin, Schmerzmittel gegen Übelkeit, Cortisone. Also das ist typisch Palliativmedizin und Palliativpflege. Das wird man in einem Krankenhaus so nicht sehen, weil da einfach viele verschiedene Medikamente reingemischt sind und wir das so individuell für jeden anpassen, dass es ihm gut tut.
1: Ja.
2: Jochen ist zu diesem Zeitpunkt seit knapp 3 Monaten im Hospiz. Wie fühlt es sich für ihn an, zu wissen, dass er bald sterben wird?
3: Ich bin ein sehr gläubiger Mensch. Und ich habe dann gesagt, liebe Gott, was tust du mir eigentlich an? Warum tust du mir das an, dass ich da jetzt hier abnippe? Und im gleichen Moment sage ich dabei, da kann man ja keine Antwort direkt geben. Das ist nicht ein Schindel oder eine Bestrafung, sondern es ist einfach mal nur ein Hinweis darauf, es geht auch noch anders weiter. Man merkt in meiner Sprache schon, ich bin schwierig, da dann manche Sachen zu finden. Aber die Welt, die ist für mich jetzt abgeschlossen an der Stelle, weil ich werde ja sterben, das ist klar, eine Frage, das tut jeder Mensch. Aber es ist nichts Schlimmes daran.
4: Ich habe gerade die ganze Zeit Ihren Pulli auf Schocher schon gelesen. Da steht ja drauf, gibt es im Himmel Eiscreme? Ja, wenn es im Himmel Eiscreme geben würde, was für eine Sorte müsste es denn geben?
3: Ehrlich gesagt, das würde ich dem gerne überlassen, der mir den Eiscreme gibt. Der soll mich mal kennenlernen und soll dann sagen, welche Eiscremesorte passt denn zu mir.
4: Das ist schön.
2: Dann geht es weiter für Melli zu Frau Burkhardt. Ihr sieht man an, dass die Krankheit sie optisch stark verändert hat. Das sagt sie auch selbst. Reden will sie mit uns, gezeigt werden aber nicht.
0: Ich lasse es bei ihr die Aszitis ab. Aszitis ist Bauchwasser, da hat sie eine Drainage einliegen. Das sammelt sich immer ziemlich an und deswegen lassen wir das immer ab, um sie zu entlasten. Ich gehe mal an ihren Bauch. Ja? Wie soll man es heute machen, Frau Burkhardt? Ein paar Minuten oder von der Menge her?
5: Ein Liter machen wir schon.
0: Ein Liter machen wir also. Kurz, ja?
4: Als feststand, Sie kommen ins Hospiz, wie hat es sich angefühlt?
5: Es hat sich sehr, sehr gut angefühlt. Denn ich habe zu diesem Zeitpunkt die ganze Zeit Schmerzen gehabt. Und als ich wusste, ich komme ins Hospiz, wusste ich, dort kann man kontinuierlich Schmerzfreiheit erreichen. Und das war für mich dann wie eine Erlösung. Da war wirklich sehr, sehr dankbar.
0: Reicht Ihnen das? Jetzt haben wir fast einen Liter, schauen Sie.
5: Ich will nur sagen, es muss kein Mensch Angst davor haben, in Hospiz zu gehen. Im Gegenteil, er darf sich freuen, dass er das Angebot, wenn er das Angebot überhaupt bekommt, er darf sich wirklich freuen. Weil es ihm dort nur noch besser gehen kann als in einer anderen Institution. Jetzt müsste ich ein paar Schlüssel trinken.
0: Ich würde dann das jetzt nur noch nachher abstöpseln und einen Verband neu machen. Und dann, genau, sind wir bei ihr soweit erstmal fertig.
2: Ich bin ehrlich, die Gespräche nehmen mich schon mit.
6: So ein unglaublich fitter Mensch in diesem Körper, der auch dieses. Oh, der auch das Bedürfnis hat, noch was zu sagen. Und ich schätze das auch unglaublich, dass sie sich gerade die Zeit genommen hat. Einfach, und man hat ja gemerkt, wie schwer die Worte gefallen sind.
0: Ja, weil die Menschen auf unterschiedlichen Niveaus noch sich befinden. Er, der dann hier sitzt und frühstückt und erzählt und es total gerne erzählt. Und sie, die einfach schon so schwach ist. Ja. Aber der Geist ist einfach klar. Ja. Also vollkommen klar. Ja. Und das macht dann manchmal schon schwer auch, klar.
6: Gibt es Dinge, die Sie bereuen überhaupt?
0: Ich sage immer, das sind die hätte ich Momente. So, hätte ich dies getan, hätte ich jenes getan, hätte ich

0: mich getraut, das zu tun. Und hätte ich mehr gearbeitet, ist eigentlich nie dabei. Tatsächlich, also so. Das ist was ich für mich in mein Leben total integriert habe, hätte ich. Also ganz oft kommt mir dann der Gedanke, wenn es so um Entscheidungen geht, ob ich irgendwas machen soll oder nicht, wo ich mir unsicher bin, vielleicht auch größere Entscheidungen, dann frage ich mich immer, was wäre, wenn ich auf dem Sterbebett liege? Würde ich es vielleicht bereuen oder nicht? Und dann fällt mir die Entscheidung meistens recht leicht.
1: Mhm. Warst du schon öfter oder mal dabei, als jemand wirklich gestorben? Mhm. Was ist das für ein Moment?
0: Ein heiliger Moment irgendwie. Also es ist schon was ganz Besonderes, wenn man so dabei ist. Manchmal vergleiche ich so ein bisschen mit, also vielleicht ein bisschen ulkiger Vergleich, aber Hebammen helfen praktisch den Menschen ins Leben und wir helfen den Menschen eigentlich zu sterben, indem wir einfach da sind. Und das ist schon auch ein besonderer Moment. Wir wissen ja dann zwar nicht, wo sie hingehen oder was dann genau passiert danach, aber also es ist ein ganz besonderer Moment, wenn man da dabei ist und man hautnah da ist, wenn jemand seinen letzten Atemzug tut.
1: Darfst du dann auch weinen in so einem Moment? Weinst du dann?
0: Klar, also das kommt schon vor. Das ist auch wichtig, denke ich, dass man die Gefühle zulässt. Wilma!
2: Hallo!
0: Hallo Wilma!
2: Hallo Süße!
1: Wo kommt denn der Hund jetzt?
2: Hallo!
0: Hallo Süße!
2: Hey Wilma!
3: Oh, nicht schwächen!
0: Ah, Wilma ist großartig. Das ist Abwechslung, die kann man streicheln. Da haben alle echt ein Lächeln im Gesicht. Das ist echt, das ist total schön.
4: Ja. Ah, ist auf der Seite geht's wegen. Ne?
5: Dass Melli heute weniger Körperpflege und Co. macht, liegt daran, dass zwei Azubis das Team verstärken. Und Melli nutzt die Gelegenheit, um den beiden gleich noch was aus ihrem Spezialgebiet mitzugeben.
0: Da ich ja Wundexpertin bin und für die Wunden zuständig bin, würde ich jetzt einfach so einen Exkurs zum Thema Wunden machen. Wir haben nicht nur die klassischen Sachen wie die Cubitus und Ulgus cruris und all diese klassischen chronischen Wunden, sondern wir haben halt leider auch Tumorwunden und exulzerierende Wunden. Genau, da gehen wir jetzt wieder hoch und dann können wir uns ein bisschen besprechen.
1: Was würdest du denn sagen, ist die wichtigste Eigenschaft, danke, die du brauchst in deinem Job?
0: Ruhe. Ganz viel Ruhe und Geduld. Mhm. Ja, also ich glaube, wenn ich oder meine Kollegen, wenn da Situationen sind, die jetzt vielleicht irgendwie ungut sind oder Schmerzen oder irgendwas, wir dürfen nicht hektisch werden. Oder wenn die Leute Atemnot haben. Wenn wir anfangen, hektisch zu werden, dann ist es vorbei. Also wir müssen einfach echt ruhig bleiben.
1: Ja. Und so im Umgang mit euren Gästen, was ist da das Wichtigste, würdest du sagen?
0: Ehrlichkeit. Also immer, für mich ist wichtig, authentisch zu bleiben. Oder es ist schon manchmal hart, das dann so auszusprechen. Also wenn es jemandem schlecht geht, kann ich mit Medikamenten auch viel machen. Oder wenn mich jemand fragt, wie lange geht es denn noch? Das weiß ich nicht. Das kann ich eigentlich nie sagen und das werde ich mich hüten, irgendwas zu sagen.
1: Wie oft kommt die Frage so?
0: Die kommt öfter. Das ist schon so eine Frage, auch Angehörige oft stellen. Was glauben Sie denn, wie lange geht es denn noch? Aber da kann ich nichts dazu sagen, das weiß ich nicht.
5: Kurz vor dem Mittagessen will ich von Melli noch mal wissen, wie beeinflusst der Job ihr ganz persönliches Leben?
1: Wenn du jetzt auf einer Feier bist oder auf einer Party, keine Ahnung, Geburtstag, und du erzählst Leuten, was dein Job ist, was kommt da denn immer so als erstes?
0: Ich bin immer der Party-Crasher.
1: Echt?
0: Nein, also es ist schon so, was, wie kannst du das und wie kann man da arbeiten und ist das nicht ganz schlimm und schrecklich? Also das ist schon meistens. Ja. Mittlerweile, was heißt vermeide ich? Nee, ich sag schon, wo ich arbeite, aber damit hat sich für mich dann meistens schon das Thema auch, weil ich schon merke, dass ich in jedem irgendeine Erinnerung wecke. Also jeder, der sich dann darüber unterhält, über das Sterben oder über den Tod, hat eine eigene Erinnerung, eine eigene Geschichte, irgendwas. Und die kommt in dem Moment irgendwie wieder hoch. Und dann ist halt nicht mehr so toll mit Partystimmung, weil das macht einen ja dann auch traurig. Das ist zwar okay, aber also in dem Moment, wo man das, glaube ich, nicht brauchen kann, war ziemlich unpassend. Und ich unterhalte mich eigentlich am allermeisten über das, was hier passiert mit den Kollegen.

0: Also wenn ich dieses Team hier nicht hätte und die Kollegen hier nicht hätte, dann wäre das, glaube ich, richtig schlimm, weil wir uns echt gegenseitig auffangen, uns gegenseitig zuhören. Der eine guckt auch auf den anderen, geht's dir gut, geht's dir nicht gut. Ich kann zu jedem Kollegen sagen, ich kann jetzt heute nicht in das Zimmer, das war ich jetzt die letzten 3 Tage, den oder so schaffe ich jetzt nicht mehr. Dann sagen alle Kollegen, kein Problem, gehe ich für dich rein oder wir tauschen oder, also das ist total wichtig.
1: Ich habe jetzt ja gesehen, was du alles machst und was du können musst. Das ist einerseits quasi deine Ausbildung, das Technische mit den Wunden, aber auch viel Menschen auffangen, da sein. Was kriegst du dafür? Was kommt da am Ende auf dem Konto rum?
0: Für meine...
2: Oder also gerne auch brutto.
0: Also ich arbeite ja 60%, also nicht voll. Wir arbeiten eigentlich fast alle in Teilzeit hier. Brutto-Grundverdienst sind 2.700 und dazu kommen halt Schichtzulagen, also für Nachtdienst, Wochenenddienst, Feiertag. Genau, wir sind ja immer da, jeden Tag, 24 Stunden. Genau.
1: Findest du das für die Arbeit, die ihr macht, gerechtfertigt?
0: Es könnte ruhig auch ein bisschen mehr sein. Machen wir es mal so. Also es ist schon, ich finde, es ist viel Verantwortung, die man so hat für andere auch oder die man übernehmen muss. Und man muss sich gut auskennen, man muss sich mit Medikamenten gut auskennen. Ich meine, man verabreicht den Menschen ja auch starke Schmerzmittel, die auch sedierend wirken. Also es ist schon, ich finde es eine große Verantwortung, die wir haben.
3: Bevor es Essen gibt, legt Melli bei Jochen nochmal eine Nadel neu.
0: Gehe ich vielleicht ein bisschen tiefer, da ist noch nicht so blau, gell? Das ist wie so eine Diabetes-Spritze oder so. Das ist eine ganz dünne, feine Nadel. Oh, dann hoffe ich, dass Ihnen das jetzt gut hilft. Wenn Sie nachher Appetit haben, sagen Sie Bescheid, gell?
3: Und noch schnell alles dokumentieren.
1: Du hast vorher gesagt, ihr habt eine relativ lange Warteliste. Wie entscheidet ihr denn, wer rein darf von dieser Warteliste?
0: Das ist echt gar nicht einfach. Also da spielen sehr, sehr viele Faktoren eine Rolle. Also wie groß ist die Symptomlast? Wie groß sind die Schmerzen, die Übelkeiten? Wie kriegen sie es zu Hause in den Griff oder auch nicht? Aber es ist nicht einfach zu entscheiden.
1: Das heißt, die Entscheidung liegt dann auch bei euch dann am Ende? Aufgrund dieser ganzen Faktoren?
0: Leitungsdienst, genau. Ja. Ich meine, ich habe mir ja den Beruf ausgesucht und auch das Hospiz ausgesucht. Also war mir natürlich klar, dass hier die Leute versterben. Und ich sag, also ich für mich habe immer gesagt, ich kann das nicht ändern, dass die Leute krank sind. Ich kann die Krankheit nicht wieder gut machen, ich kann die nicht heilen. Das ist rum, die Phase ist rum. Aber ich kann dafür sorgen oder mit meinen Kollegen dafür sorgen, dass die Tage, die noch da sind und die Stunden, die noch da sind, dass die so lebenswert wie möglich sind.
4: Aber ich finde sie, also wenn ich sie in die Tage über vergleiche, finde ich sie schon sehr Richtung Endlichkeit. Aber sie liebt es auch, wenn man bei ihr, also man kann ja anbieten, dass man bei ihr ist und das tut ihr schon voll gut. Mhm. Genau, das wäre auch schön, wenn du mal zu ihr reinguckst.
3: Was am Morgen noch nicht klar war, es steht doch noch eine Abschiedsfeier an. Und zwar für einen Gast, der in der Nacht im Krankenhaus verstorben ist. Teamleitung Steffi informiert das Team.
4: Die kommen dann noch 14 Uhr und ich habe das jetzt so angepasst, dass das jetzt nicht so riesig lang wird, sondern dass die Frau das auch einfach gut mitmachen kann. Und Anja richtet uns Butterbrezeln, weil das Letzte, was er hier gegessen hat und voll gefeiert hat, war morgens die Butterbrezel. Mhm. Und natürlich haben wir auch ein Sektchen zum Anstoßen. Genau.
0: Der Herr war jetzt fast 3 Monate bei uns und war eigentlich nur im Krankenhaus, um eine kleine Maßnahme zu bekommen eigentlich, um dann wieder hierher zu kommen. Und ist dann aber verstorben. Genau, und für uns ist auch wichtig, dass wir eine Abschiedsfeier oder einen Abschiedsrahmen dem Ganzen geben, weil er einfach so lange hier war und auch sehr präsent hier war am Tisch und seine Scherze gemacht hat. Und genau, und deswegen haben wir jetzt eine Kerze für ihn angezündet und machen eine Abschiedsfeier für ihn.
1: Wie ist das jetzt für dich?
0: Traurig. Also ich war ein bisschen schockiert, dass er tatsächlich verstorben ist. Ich dachte, er kommt wieder zurück und hat halt noch ein paar schöne Tage oder Wochen, wer weiß.
1: Ja, also
0: gerechnet hat, glaube ich, keiner von uns damit. Und ich glaube, für uns ist jetzt auch schade, dass er nicht hier ist.
1: Ja.
0: Also, dass er praktisch dann im Krankenhaus verstorben ist und nicht bei uns.
4: Kommt das oft vor?
0: Mhm.
4: Okay.
0: Das erste Mal, dass ich mich erinnern kann. Das ist sein Koffer, den er so gestaltet hat. Dinge, die ihm wichtig waren und was er hier gerne gemacht hat. Und das haben wir jetzt einfach alles so ein bisschen aufgebaut in Erinnerung an ihn. Und wenn dann seine Frau und seine Tochter nachher kommen, dann ist das für die auch immer schön. Es ist so wertschätzend, mhm, wenn man versucht oder wenn man das, was wir von ihm kennen, zumindest auch einfach. Das ist ja immer nur so ein kleiner Teil, was wir erleben. Von dem ganzen Leben der Menschen haben wir ja immer nur so ein kleines Stück. Und meistens geht es den Menschen gar nicht so gut. Aber genau, das wollen wir wenigstens wertschätzen.
3: Mit den Angehörigen beginnt die Abschiedsfeier. Wir und die Kamera bleiben draußen, denn dieser Moment gehört Familie, Angehörigen, Mitarbeitenden. Wir dürfen nach ein paar Minuten dazu, mit dem Okay der Familie. Mit dabei sind auch die Hospizclowns. Und dass der Job Mellys Leben beeinflusst, das merke ich auch nach der kurzen Trauerfeier. Eigentlich hat sie jetzt Feierabend, aber bei so einem emotionalen Schichtende kann sie nicht direkt heim.
0: Das ist schon schwer. Das geht mir heute allen ja total. Also die Ehefrau, die da sitzt und weint, die Tochter, die da sitzt und weint, das ist schon... Ja, aber so ist es, wenn ein geliebter Mensch halt stirbt, dann ist man traurig. Und das darf auch sein, das ist auch richtig. Genau. Aber dann braucht es für uns auch mal so ein paar Minuten hinterher noch zum Durchatmen.
1: Dann sage ich hier schon mal vielen, vielen Dank für deine ganze, man, es wuselt schon wieder im Hintergrund. Und ich glaube, das ist auch das, was ich mitnehme. So, der Tod ist auf jeden Fall immer so ein Ticken spürbar in manchen Ecken bei euch. Aber er ist halt auch nur ein kleiner Punkt. Und es gab so viele andere Momente und auch so viele witzige Momente. Ich glaube, ich hatte ein sehr klischeehaftes Bild von Hospizen. Und das hat sich auf jeden Fall sehr geweitet. Und deshalb vielen, vielen Dank, dass wir heute einen Tag lang zuschauen durften.
0: Sehr gern. Freut mich, dass ihr hier wart.
1: Dankeschön.

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0: Guten Abend, herzlich willkommen zum aktuellen Bericht am Freitag. An diesem heißen Tag beginnen wir mit einer guten Nachricht. Auf dem Gelände des ehemaligen Kraftwerks in Ensdorf soll es jetzt eine neue Ansiedlung geben, aber es gibt noch ein paar Hürden. Das CISPA soll möglicherweise gefährliche Kontakte nach China unterhalten. Jetzt wehrt sich das Forschungszentrum gegen den Vorwurf. Und schweißtreibende Proben für das letzte Tanzstück dieser Ballettsaison im Staatstheater. Die Hoffnungen waren groß für das alte Kraftwerksgelände in Ensdorf. Die amerikanische Firma Wolfspeed wollte dort eine Chipfabrik bauen. Sogar der damalige Bundeskanzler war 2023 dabei, als die Pläne verkündet wurden. Die Landesregierung bereitete alles vor. Das Kraftwerk wurde abgerissen, das Gelände bebauungsreif gemacht. Aber dann ging Wolfspeed in die Insolvenz und sagte die Ansiedlung ab. Jetzt könnte aus dem alten Kraftwerksgelände ein neues Kraftwerksgelände werden. Statt Chipfabrik soll jetzt ein großes Gaskraftwerk kommen. Lars Ohlinger erklärt, was genau geplant ist und woran es noch scheitern könnte.
1: Vor 2 Jahren wurden der große Kühlturm und die beiden über 100 Meter hohen Schornsteine vom Steinkohlekraftwerk Ensdorf gesprengt. In den kommenden Jahren soll nun ein kleineres, aber leistungsstärkeres Kraftwerk auf rund 8 Hektar des Geländes entstehen. Unter mehreren Bewerbern wurde das französische Energieunternehmen Engie dafür ausgewählt und erhält dafür per Erbbaurecht rund die Hälfte der Fläche der einst erhofften Chipfabrik.
2: Ein Gaskraftwerk dieser Größenordnung ist eine Milliardeninvestition. Das ist in dieser Dekade wahrscheinlich eine der größten Einzelinvestitionen nach der Stahlindustrie, die wir hier sehen werden. Es geht perspektivisch auch darum, dass wir Wertschöpfung in diesem Land generieren, nicht immer nur in Abhängigkeit von Arbeitsplätzen.
1: Vor allem in der Bauphase könnten mehrere hundert Personen beschäftigt sein. Langfristig

0: sich im Kraftwerk dann wohl deutlich weniger. Auch die Industrie- und Handelskammer sieht das neue Kraftwerk positiv. Aber damit der Bau überhaupt beginnen kann, muss Engie bei anstehenden Ausschreibungen zur Kraftwerkstrategie in Deutschland auch einen Zuschlag erhalten. Die Bundesregierung will damit den Bau neuer Gaskraftwerke fördern.
1: Mit Blick auf die Energieversorgungssicherheit ist es für die Saarwirtschaft natürlich ein zentraler Standortvorteil und Faktor, wenn Sie hier eine sichere Energieversorgung haben. Wir sind ein Industrieland und wir haben zahlreiche energieintensive Branchen, insbesondere auch die Stahlindustrie. Und deswegen brauchen wir auch verlässliche Kapazitäten der Energieerzeugung, gerade auch in Zeiten, in denen die Sonne nicht scheint, der Wind nicht weht, in den sogenannten Dunkelflauten.
0: Damit die Klimabilanz stimmt, soll im neuen Gaskraftwerk statt Erdgas in einigen Jahren dann Wasserstoff eingesetzt werden. Das letzte Bauwerk vom Steinkohlekraftwerk Ensdorf fiel im Mai vergangenen Jahres. Im Oktober war dann endgültig klar, dass der Traum von einer Chipfabrik in sich zusammenfällt. Für das neue Kraftwerk in Ensdorf sind aber auch noch einige schwierige Hürden zu meistern.
2: Es sind schwere Vorwürfe, die das Handelsblatt gestern gegen das CISPA-Helmholtz-Zentrum für Informationssicherheit in Saarbrücken erhoben hat. Nach Recherchen der Zeitung könnten sensible Daten und Know-how in den Bereichen KI und Cybersicherheit nach China abfließen. Neben der Staatskanzlei hat sich nun auch das CISPA selbst zu den Vorwürfen geäußert. Peter Sauer über den aktuellen Stand.
3: Ende April war die Stimmung noch sehr gut. Der Grundstein für den CISPA-Campus in St. Ingbert wurde gelegt. In einem Bericht hat das Handelsblatt jetzt schwere Vorwürfe erhoben. Zahlreiche Forschende mit chinesischer Staatsbürgerschaft sollen demnach vom CISPA in sensiblen Forschungsbereichen beschäftigt werden. Außerdem seien auch Forschungsgelder aus China an Projekte geflossen, an denen das CISPA mitgearbeitet habe. Das CISPA erklärte nun auf SR-Anfrage: Die uns vorliegenden Darstellungen im Handelsblatt enthalten Aussagen, die wir in weiten Teilen für nicht zutreffend halten. Den Eindruck eines naiven Umgangs mit dem Thema Forschungssicherheit weisen wir entschieden zurück. Forschungssicherheit war und ist für das CISPA ein zentraler Bestandteil verantwortungsvoller Forschung und fest in unserer Strategie und Strukturen verankert. Was das konkret in Bezug auf die Forschenden und ihre Verbindungen nach China bedeutet, blieb jedoch zunächst unklar. Eine von der Geschäftsleitung eingesetzte Taskforce soll die Vorwürfe jetzt transparent aufarbeiten, so das CISPA. Bund und Land sind die Gesellschafter der gemeinnützigen Bundesforschungseinrichtung. Beide sind auch im Aufsichtsrat vertreten. Die Staatskanzlei erklärte auf SR-Anfrage, dass dringende Aufklärung und entsprechende Schlussfolgerungen notwendig seien, sollten sich die im Raum stehenden Vorwürfe möglicher Kofinanzierungen von China für gemeinsame Forschungsprojekte mit dem CISPA bewahrheiten. Bund und Land hatten demnach die CISPA-Geschäftsführung angewiesen, eine stichhaltige Forschungssicherheitsstrategie zu entwickeln. Diese sei mittlerweile erstellt und vom Aufsichtsrat auch beschlossen worden. Das Bundesforschungsministerium hat eine SR-Anfrage nicht beantwortet und angekündigt, mehr Zeit für eine Antwort zu benötigen.
2: Vor 35 Jahren, nach dem Brandanschlag auf ein Asylbewerberheim in Saarlouis, pfiffen es angeblich die Spatzen von den Dächern, dass Rechtsextreme dahinter steckten und auch wer. Aber trotzdem wurde der Täter erst 30 Jahre später gefasst und verurteilt. Warum wurde bei der Tat damals nur oberflächlich ermittelt? 3 Jahre lang hat sich ein Untersuchungsausschuss des Landtags mit dieser Frage beschäftigt. Nun haben die Landtagsfraktionen ein Fazit gezogen. Barbara Spitzer über ihren Abschlussbericht.
4: Der Tatort, ein Flüchtlingsheim in Saarlouis in den 90er Jahren. Es ist längst abgerissen. Über 30 Jahre hat es gedauert, bis dort eine Gedenktafel an den ausländerfeindlichen Brandanschlag erinnert, bei dem Samuel Yeboah starb. Der Brandstifter, ein damals stadtbekannter Neonazi, wurde erst 32 Jahre nach der Tat wegen Mordes verurteilt. Warum erst zu spät? Das hat der Untersuchungsausschuss 3 Jahre lang versucht zu klären. Das Fazit der SPD-Fraktion?
5: Es gab Hinweise, denen man gerade mit Blick auf das Motiv nicht ordentlich nachgegangen ist, aber dass zum Beispiel ein strukturelles Verharmlosen rechter Gewalt dahinter steckt, das konnten wir an der Stelle nicht nachweisen.
4: So habe es bei Polizei, Staatsanwaltschaft und Politik aus Sicht der SPD-Fraktion im Fall Yeboah zwar kein aktives Wegschauen gegeben, aber dennoch Fehler.
5: auch wenn man natürlich sagen muss, dass an vielen Stellen fälschlicherweise verharmlost wurde, dass man das Ganze angesehen hat als Schildbürgerstreiche, was natürlich nicht der Fall ist. Es war eine akute Gefahr für Menschen vor Ort, die vom Rechtsextremismus ausging, damals so wie heute.
4: 36 Zeugen wurden im U-Ausschuss gehört, um herauszufinden, was damals zur Verharmlosung der Spur in die rechtsextreme Skinhead-Szene geführt hat. Die CDU sieht wie die SPD, dass Fehler bei den Ermittlungen gemacht wurden. Aber auch sie hält politische Gründe für nicht nachweisbar.
6: Es wurde in Anführungsstrichen unsauber gearbeitet, Fehleinschätzungen getroffen, Spuren und Hinweisen wurde nicht in der notwendigen Konsequenz nachgegangen. Aber dass man jetzt sagen kann, die Polizei war auf dem rechten Auge blind, das hat sich nicht belegen lassen.
4: Warum die Ermittlungen zu dem Brandanschlag nach knapp einem Jahr eingestellt wurden, für die CDU-Fraktion bleibt das offen. Die SPD sieht hier zumindest Imagegründe im Hintergrund.
5: Wir haben ein Umfeld gehabt wie Hoyerswerda oder andere rechtsextreme Angriffe in ganz Deutschland. Und man hat hier in Saarlouis versucht zu verharmlosen, dass auch hier ein solcher Schwerpunkt besteht.
4: Die AfD-Fraktion hält es für nicht angemessen, sich überhaupt längere Zeit mit einer Tat vor 35 Jahren zu befassen. Ihr Fazit zu den Gründen für die schnell eingestellten Ermittlungen nach dem ausländerfeindlichen Brandanschlag?
7: Das ist normales menschliches Versagen. Das kommt heute auch vor. Es werden nicht alle Vergehen und Verbrechen aufgeklärt. Und manchmal dauert es länger und manchmal werden sie nie aufgeklärt.
4: Nächste Woche wird der Bericht des U-Ausschusses in den Landtag eingebracht. Zu erwarten ist eine spannende Debatte über den Umgang mit Ausländerhass und seinen Folgen. Ab nächster Woche soll der Bericht auf der Website des Landtags abrufbar sein.
2: Ein 250.000 Euro Kredit, das ist auch für eine Gemeinde wie Wadgassen kein Pappenstiel. Vor 2 Jahren sollte der Bäderbetrieb das Geld bekommen. Die Verwaltung beantragte das Geld bei der Saar-LB. Die Gemeinde wollte dafür bürgen. Aber die Kommunalaufsicht hatte der Gemeinde vorher schon untersagt, für neue Kredite Ausfallbürgschaften zu übernehmen. Wadgassen macht das trotzdem. Der Kredit musste daraufhin zurückbezahlt werden. Und das verursachte nicht nur einen finanziellen Schaden. Marco Karp dröselt uns den Fall auseinander.
8: Es ist ein eher seltener Vorgang. Die Kommunalaufsicht untersagt der Gemeinde Wadgassen, eine Ausfallbürgschaft für einen 250.000-Euro-Kredit zu übernehmen. Der war vorgesehen für den Bäderbetrieb, der unter anderem das Freibad der Gemeinde betreibt. Aus internen Dokumenten, die dem SR vorliegen, geht hervor, das Platzen des Kredits wäre vermeidbar gewesen. Es ist auch ein finanzieller Schaden von rund 14.000 Euro entstanden. Mehrere Stellen innerhalb der Verwaltung, darunter der Kämmerer, weisen bereits kurz nach Kreditaufnahme auf ein Schreiben der Kommunalaufsicht hin. Zur Begrenzung und Minimierung des von der Gemeinde eingegangenen Haftungsrisikos werden sie gebeten, von der Übernahme weiterer Ausfallbürgschaften so lange abzusehen, bis sich der derzeitige Bestand deutlich verringert hat. Das heißt so viel wie: keine neuen Bürgschaften mehr. Aber auch auf Betreiben von Bürgermeister Greiber hielt die Gemeinde trotzdem weiter am Kredit fest.
9: Zu diesem Zeitpunkt gab es die einstimmigen Beschlüsse in unseren Gremien. Es gab Rückfragen, die es zu beantworten gab. Und wenn Jahre, Jahrzehnte vorher in solchen Fällen dann immer am Ende eine Bürgschaftsgenehmigung kommt, gerade bei einem vergleichsweise überschaubaren Betrag von rund 250.000 Euro, wenn andere Kreditsummen oft in die Millionen geht, wo die Bürgschaften hinten dran steht, war es dann doch überraschend, dass das hier nicht möglich war.
8: Offenbar soll die Gemeinde Wadgassen wegen des Vorfalls Probleme bei weiteren Kreditaufnahmen gehabt haben, sagen interne Quellen. Der Gemeinderat hatte dem Kredit im Jahr 2023 zugestimmt. Der sei aber nicht notwendig gewesen, heißt es aus internen Quellen. Der Bäderbetrieb habe damals über 1 Million Euro an Eigenmitteln zur Verfügung gehabt.
9: Wir waren uns alle einig, dass das zukünftig eben nicht mehr passieren darf, dass eine entsprechende externe Finanzierung hinten dran stehen muss, damit das eben auch in den Bilanzen unserer Betriebe ordentlich dargestellt wird und nicht wie früher über die laufenden Einnahmen gemacht wird, was ja auch oft zu Schwierigkeiten geführt hatte in der Vergangenheit. Und demnach war das hier Konsens unter allen Beteiligten, auch der Gremien.
8: Die größte Oppositionsfraktion im Gemeinderat, Wir für Wadgassen, kritisiert Greibers Vorgehen.
10: Der Schaden ist für mich jetzt mal sekundär. Ja, aber immer diese permanenten Ausrutscher in seine eigene Welt, also das kann mittlerweile auch keiner mehr hören und keiner mehr nachvollziehen.
8: Nach SR-Informationen liegt eine Beschwerde zu diesem Vorgang beim Landesverwaltungsamt vor. Der zufolge soll die Kommunalaufsicht eine Suspendierung Greibers prüfen.
2: Natürlich gab es auch Blumenschmuck, als heute die Jury für Unser Dorf hat Zukunft in Reisbach unterwegs war und sich fleißig Notizen machte. Der Saarwellinger Ortsteil ist Landessieger in dem Wettbewerb und macht sich jetzt Hoffnungen auf einen Bundessieg. Dafür reichen aber nur die Blumen nicht. Was die Reisbach

0: sonst noch alles zu bieten haben, das zeigen wir Ihnen nach den Nachrichten. Und die hat heute Eva Miewes für Sie.
1: Guten Abend. Die saarländische AfD-Landtagsfraktion will einen Untersuchungsausschuss zur Kommunalwahl beantragen. Hintergrund ist der Ausschluss der Partei bei den Wahlen zur Regionalversammlung und zum Stadtrat Saarbrücken im Jahr 2024. Beide Entscheidungen hatte das Oberverwaltungsgericht gekippt und Neuwahlen angeordnet. Streitpunkt war, dass die AfD jeweils 2 Listen mit Kandidaten eingereicht hatte. Über den Antrag zum Untersuchungsausschuss wird in der Sitzung des Landtages in der kommenden Woche entschieden. Die saarländische Armutskonferenz fordert mehr Hitzeschutz für Armutsbetroffene. Nötig seien unter anderem öffentliche Wasserspender, Schattenplätze und leicht zugängliche kühle Aufenthaltsorte. Besonders ältere und mobilitätseingeschränkte Menschen seien betroffen. Zudem fordert die Konferenz ein Verbot von Energie- und Wassersperren sowie stärkere Maßnahmen gegen Energiearmut. Die geplante Schließung der Kita St. Erasmus in Heusweiler-Eiweiler Ende Juli ist wohl vorerst abgewendet. Das Bistum Trier teilte mit, dass der Mietvertrag um ein weiteres Jahr verlängert werde. Die Betriebserlaubnis liege bereits vor und gelte bis zur Fertigstellung des geplanten Kita-Neubaus. Dafür sei der Bauantrag gestellt, die Planungen liefen.
2: Im Saarland kann es ab dem letzten Juniwochenende vermehrt zu Staus kommen. Davor warnt die Autobahn GmbH. Grund dafür sind die am nächsten Wochenende beginnenden Sommerferien im Saarland, Rheinland-Pfalz und Hessen. Bereits ab kommenden Freitag erwartet die Autobahn GmbH volle Straßen. Besonders viel Verkehr wird auf der A1 von Saarbrücken Richtung Frankreich und zwischen Bischmisheim und St. Ingbert West erwartet, sowie auf der A8 an der Grenze zu Luxemburg Richtung Perl. Auch auf der A8 im Raum Neunkirchen könnte es zu mehr Staus kommen. Die Autobahn GmbH empfiehlt allen Autofahrern, sich vor der Fahrt über Sperrungen und Baustellen zu informieren und genügend Zeit einzuplanen.
1: Ab sofort können Vorschläge für den diesjährigen Kulturpreis für Kunst des Regionalverbandes Saarbrücken eingereicht werden. Nach Angaben des Regionalverbandes werden Künstlerinnen und Künstler gesucht, die sich aktiv mit der Entwicklung der Region auseinandersetzen. Sowohl Städte, Gemeinden und Vereinigungen als auch Bürger des Regionalverbandes können bis zum 17. August Vorschläge einreichen. Voraussetzung ist, dass die vorgeschlagenen Personen im Regionalverband Saarbrücken wohnen. Am Kaiserslauterer Hauptbahnhof ist in der Nacht ein Mann mit einer abgebrochenen Glasflasche verletzt worden. Wie die Polizei mitteilte, erlitt er eine Schnittverletzung im Gesicht und wurde in ein Krankenhaus gebracht. Ein 17-jähriger Tatverdächtiger sei festgenommen worden. Er sei bereits der Polizei bekannt. Zudem sei er stark alkoholisiert gewesen. Soweit die regionalen Nachrichten. Um 9:45 fassen wir den Nachrichtentag bei SR Info nochmal für Sie zusammen. Und hier geht's weiter mit Sonja.
0: Vielen Dank, Eva. Früher hieß der Wettbewerb mal, unser Dorf soll schöner werden. Da wurden Blumen gepflanzt und das Dorfgemeinschaftshaus neu gestrichen. Heute geht es ein bisschen weiter. Es heißt, unser Dorf hat Zukunft und da erzählt nicht nur das Äußere. Reisbach, ein Ortsteil von Saarwellingen, ist der aktuelle Landessieger und damit qualifiziert für den Bundeswettbewerb. Heute hat die Jury das Dorf unter die Lupe genommen. Jürgen Rinner war mit der Kamera dabei.
3: Die Jury kommt. Reisbach legt sich ins Zeug. Im Akazienhaus oberhalb des Dorfes geht's los. Hier wird ein Naturprojekt vorgestellt. Artenschutz und nachhaltiger Umgang mit Flora und Fauna sind wichtige Bewertungskriterien. Reisbach hat 25 aktive Vereine und die spielen hier eine große Rolle. Insgesamt besucht die Jury 10 Stationen in Reisbach, die einen Einblick in das dörfliche Leben zeigen. Ein potemkinsches Dorf, also reine Fassade, würde die Jury sicher erkennen.
4: Wir haben 3 Fachbereiche mit Experten besetzt. Und durch das, dass wir so viele Dörfer bereisen, wir merken es relativ schnell, wenn uns etwas vorgespielt wird. Und letztendlich sind hier Siegerdörfer aus den Landeswettbewerben. Da gibt es schon eine große Vorauswahl.
3: Die Reisbacher Kirche steht komplett auf Federpaketen, wegen des Bergbaus, der unter dem Dorf durchging. Kurioses schlägt vielleicht nicht direkt zu Buche, aber es zeigt den Umgang mit dem Strukturwandel. Wirtschaft und Perspektiven für junge und ältere Menschen sind bei der Bewertung zentrale Aspekte. Und Kultur und Brauchtum dürfen nicht fehlen. Da kommt der KV Rot-Weiß zum Zuge. Eine Etappe wird auf dem Prunkwagen zurückgelegt. Landrat und Ortsvorsteher sind stolz. was die Reisbacher auf die Beine gestellt haben.
5: Es ist schwierig, aber es ist machbar, wie man sieht. Man muss viel miteinander reden, die Gruppen zusammennehmen, sich an den Tisch setzen, miteinander reden. Und es geht immer nur miteinander. Und wenn man dann den Erfolg an oberste Priorität stellt, den Zusammenhalt dokumentiert und dann, ja, schafft man das?
6: Das zeigt, dass auch ein Verdichtungsraum wie der Kreis Saarlouis sehr, sehr attraktive ländliche Räume schaffen kann. Mit starken Dorfgemeinschaften, die mit ihrer ungeheuren Energie ganz viele mitreißen.
3: Am 1. Juli wird der Bundessieger von Unser Dorf hat Zukunft bekannt gegeben.
7: Unser Dorf hat Zukunft! Reisbach gewinnt!
0: Sehr hoffnungsfroh. Ein Abend in der Uniklinik, das ist für die meisten, die nicht dort arbeiten, keine besonders verlockende Vorstellung. Aber heute strömen die Besucherinnen und Besucher nur so auf den Campus. Denn bei der langen Nacht der Wissenschaft gibt es einiges zu entdecken. Vor allem, aber nicht nur, für die Jüngeren. Herbert Mangold war schon dort.
8: Alles klar. Das erste Medikament hat der Patient jetzt bekommen. Das ist ein starkes Schmerzmittel.
3: Im Schulungsbereich der Uniklinik Homburg demonstrieren Mediziner an einer Simulationspuppe, wie ein Patient vor einer Operation in Narkose versetzt wird. Doch bei der langen Nacht der Wissenschaften geht es nicht nur um Krankheiten und deren Behandlung. Ebenso im Fokus steht das Thema Prävention.
9: Es ist zwar sehr vieles bekannt über die Risikofaktoren, die es gibt für Herz-Kreislauf-Erkrankungen. Nichtsdestotrotz gibt es immer noch sehr viel Verbesserungspotenzial. Jeder kann an seinen Risikofaktoren noch arbeiten. Und das wollen wir natürlich hier der Bevölkerung auch vermitteln, was jeder Einzelne tun kann, um gesünder zu bleiben und es zu vermeiden, dass man vielleicht bei uns stationär behandelt werden muss.
3: Ein Highlight sind das Simulationskrankenhaus und das zentrale Hörsaalgebäude mit seinen digitalen Angeboten. Zusätzlich gibt es im Foyer ein rund 2 Meter großes begehbares Herzmodell.
10: Ja. Und dann geht das in den Blutkreislauf. Und das Blut, wenn der Herzmuskel sich zusammenzieht, dann zischt das hier raus.
11: Aber das ist eine künstliche Herzklappe.
3: Bei der Ultraschallstation kann man selbst seine eigenen Organe in Augenschein nehmen. Gerade diese Mischung aus Information und Mitmachprogramm kommt an.
12: Es ist wirklich schön, was hier für die Kinder geboten wird.
13: Wir sind halt auch immer medizinisch interessiert. Und unsere Erfahrung der letzten Jahre hat gezeigt, dass die Vorträge vor allen Dingen sehr spannend sind.
14: Ich überlege hier ab Oktober anzufangen und deswegen dachte ich, es ist eine gute Möglichkeit, das heute mal anzuschauen.
3: Mit mehr als 60 Angeboten zeigt die lange Nacht der Wissenschaften in Homburg, wie Forschung, Lehre und medizinische Versorgung zusammenwirken. Noch bis 22 Uhr können Besucherinnen und Besucher auf dem Campus hinter die Kulissen blicken, selbst experimentieren und Wissenschaft aus nächster Nähe erleben.
0: Also, auf nach Homburg. Als Tänzer oder Tänzerin, da tanzt man in der Regel die Choreografien, die sich ein anderer ausgedacht hat. Beim Ballettensemble des Staatstheaters kommen einmal im Jahr auch die Mitglieder selbst an die Reihe. Bei Substanz machen einige von ihnen die Choreos und studieren sie zusammen mit den anderen Kolleginnen und Kollegen ein. Morgen ist Premiere. Resignazi war bei den Proben dabei.
3: Moderner Tanz in all seiner Vielfalt. Mal mit Energie und Dynamik in der Gruppe, mal als zärtlicher Paartanz. Die Tänzerinnen und Tänzer gehen hier die ersten Schritte vom Parkett auf die nächste Ebene. Kompaniechef Stain Celius lässt ihnen alle Freiheiten.
15: Ich finde das ganz, ganz wichtig, dass die Tänzer sich auch erstmal in diese Rahmen, für sie bekannt ist, erstmal diesen ersten Schritt wagen, weil wir sie dann auch entsprechend begleiten können. Das ist auch wirklich eine große Chance, auch nochmal die Bandbreite, künstliche Bandbreite der Kompanie zu entdecken.
3: Und die ist offensichtlich groß, gerade auch was die Themen betrifft. Im Stück Lama Sabachthani von Mark Sayakasu geht es um Vielfalt. Sean Throop setzt sich mit inneren Konflikten auseinander im Stück This Sucks. In Beyond von Federico Moyana geht es um eine fiktive Lebensgeschichte einer Frau. Für den Tänzer ist es seine zweite Choreografie. Er schätzt, dass er sich hier ausprobieren darf.
16: Was Schönes für mich zu choreografieren ist, das Konzept zu kreieren. Ich mag selbst auch die Kostüme suchen. Also ich suche selbst die Kostüme durch den Hilfe von auch Kostümbildern von Theater auch. Aber es gefällt mir auch, dass die Musik, eine Recherche zu machen und ein Thema finden, das die mir gut passt.
3: Der Abend ist groß inszeniert. Hier Videokunst von Michael Koop. Ein sehenswerter Blick in die Welt der kommenden Choreografie-Generation.
0: Und heute ist der fünfte Tag der Special Olympics. Katrin Schmidt ist ins Studio gekommen.
17: Schönen guten Abend. Tag 5 bei den Special Olympics. Schon seit der Eröffnungsfeier sorgt die Veranstaltung für beste Laune bei den Athletinnen und Athleten, zumindest bei den meisten. Im Bowling-Doppel wurde das saarländische Team mit Marcel Drumm und Marco Salm disqualifiziert. Warum, sagt Ihnen René Henken.
2: Vor 2 Tagen haben sie noch gejubelt. Marco Salm und Marcel Drumm hatten das Bowling-Spiel ihres Lebens und wurden am Ende wegen zu guter Leistung disqualifiziert. Der Hintergrund: Die Athleten werden bei den Special Olympics in verschiedene Leistungsklassen eingeteilt. Dadurch soll eben jeder Sportler die Chance haben, eine Medaille zu gewinnen.
18: Im Sportkonzept von Special Olympics steht drin, dass wenn die Leistungsabweichung zwischen der Klassifizierung und dem Finale mehr als 15% beträgt, dann müssen wir die Athletinnen leider disqualifizieren. Hat den Hintergrund, dass man sonst ja in der Klassifizierung etwas langsamer laufen könnte oder etwas weniger Punkte bowlen könnte und dann im Finale in eine leichtere Leistungsgruppe kommt und dort sicher Gold gewinnt.
2: Deshalb gibt es aus Fairnessgründen die 15%-Regel. Marco Salm und Marcel Drumm waren um 29% besser als am Tag zuvor. Wir konnten mit dem Vater von Marcel, Martin Busch, sprechen. Seiner Meinung nach ist die Regel gut und sinnvoll. Dennoch kritisiert er: Man muss da dann begleitet werden. Es sind ja keine Profis hier. Die machen das teilweise zum ersten Mal in diesem Rahmen. Dann erwarte ich von Leuten, die die Regeln aus dem FF kennen, dass man begleitet wird und rechtzeitig auf Dinge hingewiesen wird und man dann noch reagieren kann, dass solche Situationen nicht entstehen. Sein Sohn sei nach der Disqualifikation sehr frustriert gewesen, konnte diesen Schritt nicht verstehen. Nach der Klassifizierungsrunde hätte auch die Möglichkeit bestanden, beide Spieler höher zu stufen. Laut Martin Busch war das zu diesem Zeitpunkt aber nicht notwendig, weil beide vorher noch nie so gut gespielt haben.
18: Es kann den Fall ganz selten mal geben, dass jemand wirklich im Finale aufgrund der Euphorie der vielen Zuschauer, vielleicht auch weil es Heimspiele sind, einfach wirklich die Leistung seines Lebens bringt. Aber dann können wir natürlich als Wettbewerbsleitung schwer unterscheiden, welcher Athlet hat jetzt wirklich ehrlich gespielt, wo war es die beste Leistung des Lebens, wo hat aber vielleicht auch mal jemand wirklich versucht, in die schwächere Leistungsgruppe zu kommen.
2: Trotzdem gab es ein kleines Happy End. Beim Einzelwettbewerb heute sind sie in ihrer Leistungsklasse beide auf dem 2. Platz gelandet.
17: Na, dann gab es ja doch noch ein versöhnliches Ende für die beiden. Im Tennis wird in Merzig um die Medaillen gespielt. Einer der großen Favoriten aus saarländischer Sicht ist Christoph Ohlbrich. Der hat auch schon ein bisschen was erreicht. Bei den World Games in Berlin wurde er 4. im Einzel und hat Silber im Doppel gewonnen. Heute stand sein Halbfinale an. Yannick Schwarz war in der Hitze von Merzig.
19: 36 Grad und es wird noch heißer.
20: Die Hitzewelle hat auch Merzig erwischt. Zu warm, um Tennis zu spielen? Findet auch Christoph Ohlbrich.
21: In der Hitze zum Tennis spielen macht keinen Spaß. Das ist so viel anstrengend.
20: Spielen muss Christoph aber trotzdem, also Schweißband um. Und rein ins Halbfinale gegen Fabian Krummen aus Neuss. Um ins Finale einzuziehen, muss Christoph 2 Sätze gewinnen, die aber etwas kürzer sind. Im Merziger Sand legt der Saarländer auch richtig gut los. Seine Vorhand beschert ihm immer wieder Punkte. Das Schweißband, der Glücksbringer, soll ihn wie sein Idol zum Sieg führen.
21: Wie Alcaraz im Finale auch steht, dann spielt es auch genauso.
22: Ist Alcaraz sein Vorbild, würdest
20: du
22: sagen?
21: Ja.
20: Spanisches Vorbild? Fast spanische Hitze. Die wirft den Zeitplan in Merzig durcheinander. Die Siesta wird länger. Einige Athleten müssen bis zu ihren Spielen noch etwas ausharren. Schneller geht's bei Christoph. 1. Satz schon mit 4:1 gewonnen. macht genau da weiter, wo er aufgehört hat. Hohes Tempo und immer wieder diese Vorhand. Die lässt ihn schnell davonziehen und gibt ihm und seinen Fans hier schon den

0: Beachball. Trotz Hitze eiskalt verwandelt. Damit kann sich Christoph morgen im Finale zum Sonnenkönig krönen.
1: Freust du dich darauf?
2: Ja.
1: Glaubst du, du gewinnst morgen?
2: Ja. Ja.
0: Ja. Und wie kann man die Hitze besser besiegen als mit einer Welle?
3: Fast 9 Millionen Euro hat die Landesregierung für Baumaßnahmen investiert. Nachhaltig sollen sie sein, die Special Olympics. Aber wie barrierefrei waren die Sportstätten? Schließlich sitzen auch einige der Sportlerinnen und Sportler im Rollstuhl. Und auch für Besucherinnen und Besucher sollen die Veranstaltungen so zugänglich wie möglich sein. Nicolas Stauder hat sich darum das Stadion am Kieselhumus angeschaut.
4: Auf den ersten Blick scheint es so, als käme Uwe Wagner nicht auf die Zuschauertribüne. Doch mit einem kleinen Umweg können auch Menschen im Rollstuhl die Wettkämpfe im Stadion Kieselhumus verfolgen. Überall sind sogenannte Volunteers, die die Menschen mit Beeinträchtigungen unterstützen. Wagners Eindruck des Stadions ist trotzdem durchwachsen.
5: Der Eindruck ist, dass einiges erneuert wurde, auch toll erneuert wurde. Einige Sachen wurden vernachlässigt, wo man gar nicht weitergedacht hat, mitgedacht hat. Und ich vermute ganz stark, dass nach den Special Olympics sich keiner mehr für Inklusion und Menschen mit Behinderung interessiert.
4: Vor allem eine der barrierefreien Toiletten kritisiert Wagner. Nur ein Griff und kein Notfallknopf. Die Stadt Saarbrücken schreibt dem SR, man wolle hier zeitnah nachrüsten. Eine andere Toilette ist hingegen frisch saniert. Zwei Griffe, Rückenlehne und ein unterfahrbares Waschbecken. Für die Special Olympics wurden knapp 5 Millionen Euro in das Stadion investiert. Das weiß auch Athletin Michaela Sanek zu schätzen. Die Rollstuhlsprinterin hat bisher keine Probleme.
6: Wenn ich Hilfe brauche, dann helfen sie mir. Aber sonst komme ich eigentlich ganz gut klar. Außer natürlich jetzt die Wärme, aber das ist. Da müssen wir ja alle durch, ne?
4: Bei den Special Olympics sollen alle Menschen teilhaben können. Viele Verbände hoffen, dass die Spiele nachhaltig zur Barrierefreiheit beitragen.
7: Ich denke mal, dass die Nachhaltigkeit auf jeden Fall dort gegeben ist, wo baulich was verändert wurde. Aber ich glaube und hoffe, dass die Barrieren in den Köpfen, auch was das Denken über Menschen mit Behinderung, auch gerade jetzt hier mit intellektuellen Beeinträchtigungen, dass das durch die Spiele nach vorne gebracht wird und positiv wirkt.
4: Dass die Spiele Inklusion in den Fokus nehmen, findet auch Uwe Wagner wichtig. Aber es sei noch ein langer Weg. Mindestens genauso wichtig der Spaß der Sportlerinnen und Sportler. Und der steht außer Zweifel.
3: Seit Jahren ist das Rollerskating fester Bestandteil der Special Olympics. Die Wettkämpfe werden in Völklingen gestartet. Bei saarländischen Athletinnen und Athleten ist die Sportart bisher aber noch nicht so angekommen. Vielleicht ändert sich das Jahr nach dieser Woche. Frank Stuckarts.
8: Auf schnellen Rollen ihre Runden drehen zu können, macht Mandy Bauer glücklich. Hier fühlt sie sich sicher. Hier hat sie Erfolg. Hier ist sie anerkannt.
9: Ich werde meine Freunde wieder treffen und dann Klima, unsere Freunde wieder so sehen.
8: Mandy ist 24, aber trainiert schon seit 15 Jahren Rollerskating im Verein. Bei den Nationalen Spielen 2016 in Hannover gewinnt sie das erste Mal Medaillen. Schon damals wird sie von ihren Großeltern betreut.
9: Oma und Opa Training fahren. Montags und Donnerstags.
8: Jetzt sind wieder Oma und Opa dabei. Ohne sie wäre die Fahrt von Leipzig bis nach Saarbrücken zu schwierig für ihre Enkelin. Hier hat Mandy schon Gold über 500 und Silber über 1000 Meter gewonnen. In der 2x200-Meter-Staffel zusammen mit Niklas Bergrath ist sie wieder die große Favoritin. Auch weil sie als einzige vorher den wichtigen Wechsel übt.
10: Sie hat eine sehr gute Skate-Technik. Die kommt aber auch daher, weil sie in Leipzig in einem Speedskating-Verein mit den normalen Speedskatern trainiert und natürlich auch die guten Trainer da hat.
8: Im Finale läuft Niklas sofort an die Spitze. Auch er trainiert zu Hause in Köln mit Spitzenläufern ohne Behinderung. Nach 200 Metern schickt er Mandy mit großem Vorsprung auf die Schlussstrecke. Die Erfahrene ist nicht mehr einzuholen. Gewinnt bei diesen Spielen ihre zweite Goldmedaille, wie immer auch ein Lohn für ihre Großeltern.
2: dass wir sie erleben dürfen und dass wir das ganze Ambiente hier erleben dürfen. Das kannst du nicht stoppen. Die Momente, wo die Athleten miteinander fair umgehen. Mandy, die dann hinterher eben allen gratuliert. Auch die, die keine Gewinner sind, in Anführungsstrichen.
8: Bei Special Olympics gewinnen alle, weil sie miteinander Sport treiben.
3: Ohne Volunteers geht nichts. Gilt eigentlich für jede Sportveranstaltung, also auch für die Special Olympics. Sie helfen bei den Wettkämpfen, unterstützen beim Rahmenprogramm, machen das Catering oder koordinieren Presseanfragen. Und das Ganze komplett ehrenamtlich. Moritz Grenner hat zwei von ihnen beim 3x3 Basketball begleitet.
11: Schnell, kompakt und anstrengend. 3x3 Basketball ist eine von 27 Sportarten bei den Special Olympics im Saarland. An so vielen unterschiedlichen Wettkampfstätten gibt es viel zu tun. Ohne die Volunteers, also die freiwilligen Helferinnen und Helfer, wären diese Spiele gar nicht möglich. Da es beim Basketball auch mal etwas härter zugehen kann, muss regelmäßig gewischt werden, damit niemand ausrutscht. Dafür ist heute Anastasia zuständig. Sie ist eine von mehr als 2500 Ehrenamtlichen.
12: Also sagen wir mal so, im Saarland gibt es ja auch diesen Slogan gerade, dabei sein ist alles. Und ich finde, unterstützen ist was Gutes. Man muss nicht unbedingt immer für die Leistung Geld bekommen. Also man kann es auch einfach aus dem Herzen machen.
11: Geld gibt es zwar nicht, dafür kann sie diese Woche den ÖPNV in der Region kostenlos nutzen. Anastasia kommt aus dem Saarland und ist zum ersten Mal bei den Special Olympics dabei. Ihr Arbeitgeber hat sie für die Woche freigestellt. Sie will vor allem die 4000 Athletinnen und Athleten unterstützen und dafür gibt es Anerkennung.
13: Die machen für uns alles, das ist halt so wie Familie. So. Die helfen uns, die holen uns ab und wenn die nicht wären, dann gibt es es eigentlich gar nicht.
11: Bewerbungen kamen aus dem gesamten deutschsprachigen Raum und auch aus Frankreich. Einige Wettbewerbe finden auch in Forbach statt. Jonas ist aus Köln angereist und kommentiert die Veranstaltung für die Besucher vor Ort. Als Hobbyhandballer kennt er sich mit Sport zwar aus, 3x3 Basketball ist aber ganz neu für ihn.
14: Jetzt die Gelegenheit zu haben, hier mitten direkt am Court mit dabei zu sein und auch mit den Athletinnen und Athleten direkt in Kontakt zu sein, das macht schon echt Spaß, weil man auch sieht, wie viel Spaß die Teilnehmenden hier haben. Das macht einfach, ist einfach toll zu sehen und die Begeisterung springt auch auf uns über, deswegen haben wir alle was davon.
11: Ohne die freiwilligen Helferinnen und Helfer in ihren roten Shirts geht also nichts bei den Special Olympics. Viele sind so begeistert, dass sie bei der nächsten Gelegenheit wieder unterstützen wollen.
12: Also ich würde jedem empfehlen, das Geile ist die Leute, mit denen man zusammenarbeitet. Man merkt, dass da jeder supportet und Bock darauf hat. Man merkt, dass die ganzen Zuschauer motiviert sind, ihre ganze Liebe ausschütten und natürlich auch die Athleten richtig viel Spaß haben, Emotionen reinbringen. Also es ist geil. Ich kann es nicht anders beschreiben.
3: Eine Premiere in diesem Jahr ist das Segeln. Das wurde mit Triathlon, Beachvolleyball und dem Freiwasserschwimmen gemeinsam ausgetragen. Es ist am Bostalsee wohl die einzige Location bei den Special Olympics, bei der sich die Hitze ganz gut aushalten lässt. Max Friedrich mit den strahlenden Gesichtern von heute.
15: Erfrischende 19 Grad Wassertemperatur. Da starten die Athletinnen und Athleten noch lieber auf ihre 1500 Meter Freiwasser. Fast jeder der Läufe bietet ein spannendes Kopf-an-Kopf-Rennen um die Platzierungen. Es wird gefightet und am Ende läuft doch jeder irgendwie als Sieger ins Ziel.
16: Ich bin sehr zufrieden für meine Leistung. Ich habe so viel trainiert, wie ich wirklich war. Ich habe manchmal dreimal die Woche trainiert.
17: Ist ganz gut gelaufen. Also doch, ich bin zufrieden mit meiner Leistung und ja, der Wettkampf war einfach schick.
18: Also besser, als ich es mir vorgestellt hätte.
19: Okay, wie war denn das Gefühl, als du aus dem Wasser rausgekommen bist und gemerkt hast, hinter dir, da ist niemand mehr?
18: Erstmal überrascht und dann vollkommen erschöpft.
15: Die Siegerehrung. Wie immer ein Highlight bei den Special Olympics. Es sind Emotionen, die für sich sprechen. Dann geht's zum Volleyball. Es steht das große Finale an. Das inoffizielle Team Germany gegen die Mannschaft aus Finnland. Gespielt wird im Unified-Team. Es stehen immer zwei Menschen mit Behinderung mit zwei Unified-Partnern auf dem Feld. Mittlerweile hat es am See 36 Grad.
20: Es ist natürlich ein bisschen heiß hier in der Sonne, aber mir gefällt das. Auch wenn ich mir da beim Rest des Teams nicht sicher bin. Aber ich finde es gut. Also mehr als 30 Grad sind für uns eher untypisch. Wir trainieren eher bei 10.

0: In Grad und manchmal auch bei Regen und Gewitter.
1: Trotzdem war die Hitze am Ende für Team Finnland offenbar kein Problem. Um jeden Punkt wird gekämpft, aber nach gut einer Stunde fällt der Matchball. Die Gäste aus dem hohen Norden gewinnen Gold und das deutlich mit 2:0 Sätzen.
2: Soweit der Sport. Ich gebe wieder ab an Sonja.
3: Vielen Dank, Katrin. Und Jessie Ziegler hat noch ein bisschen Hitze für Sie. Wir alle wünschen Ihnen einen kühlen Kopf. Tschüss.

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1: Guten Abend. 3 Monate nach der verlorenen Landtagswahl befragt die SPD Rheinland-Pfalz ihre Mitglieder, wie es mit der Partei weitergehen soll. Das sagte der kommissarische SPD-Landesvorsitzende Schweizer im SWR aktuell Sommerinterview. Außerdem wolle die SPD bis Jahresende Fehler im Landtagswahlkampf in 2 Konferenzen aufarbeiten. Das komplette Interview zeigen wir Ihnen später in der Sendung. Ja, wie schnell passiert das mal? Ihnen gefällt ein Artikel im Internet, Sie bestellen ihn spontan und hinterher kommen Ihnen Zweifel, ob das jetzt wirklich der beste Kauf war. Rechtlich gesehen dürfen Sie 14 Tage ohne Begründung vom Kaufvertrag zurücktreten. Aber oft ist das kompliziert oder man findet keine Infos dazu. Ab heute müssen Online-Händler einen Widerrufsbutton auf ihre Seite stellen. Peter Sonnenberg zeigt, was der bringen soll.
2: Ob es nicht gefällt, nicht passt oder ich die bestellte Ware einfach nicht mehr will, die Suche nach der Widerrufsfunktion kostet bei vielen Online-Händlern Zeit. Damit Widerrufen genauso schnell geht wie Kaufen, muss ab heute ein Widerrufsbutton gut sichtbar auf der Shopseite prangen.
3: An den Widerrufsfristen ändert sich nichts, aber es ist für mich natürlich einfacher, auf diese Art und Weise den Widerruf zu erklären, als mühselig auf der Internetseite nach der E-Mail-Adresse zu suchen oder nach irgendwelchen Kontaktformularen, wo ich dann den Widerruf erklären kann.
2: Online-Händler dagegen üben Kritik. Der E-Commerce-Verband nennt die Vorschrift einen überflüssigen Mehraufwand.
4: Jetzt ist es eigentlich schon so, dass die Online-Händler ein niederschwelliges Angebot bieten für die Verbraucher, damit sie die Ware schon zurückschicken können oder eben ihren Widerruf erklären können. Deswegen ist diese Widerrufsfunktion zusätzlich eigentlich ehrlich gesagt unnötig.
2: Zum Biohofladen von Timur Keller gehört auch ein Online-Shop. Seine Kunden konnten auch vorher ganz unkompliziert Bestellungen widerrufen, sagt er. Aber der Widerrufsbutton macht ihm keine Probleme.
5: Wir haben uns das angeguckt, haben nach den bestmöglichen Lösungen uns umgeschaut. Unser Shopsystem hat da, wie gesagt, schon fertig gebaute oder sehr schnell fertig gebaute Lösungen, die jetzt nicht so wahnsinnig kompliziert und auch kostengünstig umzusetzen waren. Ja, es ist ein bisschen Administration, aber machbar.
2: Würde er den Widerrufsknopf nicht anbieten, riskierte er eine Abmahnung. Außerdem hätten seine Kunden dann statt 2 Wochen ein ganzes Jahr und 2 Wochen Zeit, den Kauf zu widerrufen.
1: Ja, und jetzt sehen Sie, wie angekündigt, unser SWR aktuell Sommerinterview. Zu Gast heute war der Fraktionschef der SPD, Alexander Schweizer. Das Interview haben wir am Vormittag im SWR Pop-Up-Studio in Kaiserslautern mitten in der Innenstadt aufgezeichnet. Willkommen, Herr Schweizer.
6: Hallo, ich grüße Sie.
1: Ja, das ist das erste Sommerinterview in diesem Jahr, das seinem Namen wettertechnisch alle Ehre macht.
6: Aber bestimmt, also, aber stimmt wirklich.
1: Temperaturen heute weit über 30 Grad, am Wochenende soll es noch heißer werden. Und dazu hat uns eine Zuschauerin, nämlich Astrid Triebsch, hier vom Pop-Up-Studio diesen Wunsch geäußert.
7: Dass die Stadt grüner wird, dass sie beschatteter ist, dass es gerade jetzt in dieser heißen Zeit Möglichkeiten gibt, sich auch draußen zu erholen, dass man sich treffen kann.
1: Aber um sowas umzusetzen, fehlt den Kommunen oft das Geld.
7: Die Klammkassen, dass eben nicht so viel erreicht werden kann, weil eben nicht so viel Geld da ist.

0: gemeinsamer Vertrag ist von SPD und CDU. Und da steht ja drin, dass wir weiterhin die Kommunen unterstützen wollen. Und insofern ist er da in guter Kontinuität unterwegs.
1: Aber kein extra Geld in der Regierungserklärung. Im Koalitionsvertrag steht, es soll mehr Geld geben. Aber können Sie denn schon sagen, wie viel?
0: Ich glaube, wir werden davon ausgehen können, dass wir schon im kommenden Jahr mehrere hundert Millionen mehr an die Kommunen in Rheinland-Pfalz geben können. Den genauen Betrag kann Ihnen jetzt noch keiner seriös sagen. Aber die Weichen sind gestellt im sogenannten kommunalen Finanzausgleich, sodass auch Kaiserslautern davon profitieren kann.
1: CDU-Innenminister Achim Schwickert, der hat mir kürzlich im Interview gesagt, der war ja vorher lange Landrat, so 450 Millionen Euro sollten es pro Jahr sein. Wäre das so eine Hausnummer?
0: Ich glaube, es ist die Größenordnung, um die es letztendlich geht. Die Weichen sind schon gestellt in der alten Wahlperiode, jetzt bestätigt auch mit der neuen Landesregierung. Also das ist die Größenordnung, um die es geht. Aber vielleicht darf ich auch auf die Bürgerin eingehen, weil sie ja einen richtigen Punkt gemacht hat. Die Kommunen brauchen Unterstützung von Land und vom Bund. Gerade hier in Kaiserslautern haben wir natürlich die Situation, dass die Soziallasten sehr stark drücken. Und das kommt ja fast ausschließlich aus Bundesgesetzen. Deshalb bin ich froh, dass sich die neue Landesregierung auch gemeinsam auf den Weg macht, in Berlin dafür zu sorgen, dass die Kommunen in Deutschland und damit auch in Rheinland-Pfalz endlich besser ausgestattet werden.
1: Die Finanznot der Kommunen war Thema in dieser Woche im Landtag, in der Regierungserklärung und auch in der Aussprache. Und ein anderes Thema war die schwache Wirtschaft und auch der Investitionsstopp in Rheinland-Pfalz durch Böhringer und Lilly. Diese Ankündigung, die hat alte Träume ins Wanken gebracht.
2: Lilly, Böhringer, BioNTech. Spätestens seit dem Corona-Boost schmückten sich SPD-geführte Landesregierungen gern mit Mega-Investitionen und Erfolgen in der Biotechnologie. 2026, ernüchternd. BioNTech schließt seinen Standort in Idar-Oberstein. Lilly und Böhringer legen milliardenschwere Investitionen im Land auf Eis. Und auch anderen Industriezweigen geht es schlecht. In Speyer stehen hunderte Jobs bei gleich zwei Unternehmen auf der Kippe. In Kaiserslautern wird der Bau einer Akkufabrik für Elektroautos abgesagt. Statt der SPD gewinnt die AfD immer mehr der früher sozialdemokratischen Stammwählerschaft. Kann die SPD noch Wirtschaft?
1: Herr Schweizer, Sie selbst haben auf dem SPD-Parteitag nach der Wahl gesagt, ich darf Sie zitieren, das Hauptthema der Wähler war, wie es wirtschaftlich weitergeht. Und da hat die Wirtschaftskompetenz der SPD in Bund und Land nicht ausgereicht. Warum wird Ihnen denn bei der Wirtschaft nicht mehr so viel zugetraut?
0: Ich glaube, das ist einfach nachvollziehbar, dass die Menschen sagen, wenn ich mir die wirtschaftliche Situation anschaue in Deutschland, wir haben seit über 4 Jahren eine Wirtschaftsflaute und 2026 ist bisher nicht besser. Dann sagen die, das muss ja auch was mit denen zu tun haben, die regieren. Und das ist auf Bundesebene CDU und SPD. Und auf Landesebene war es lange die SPD auf Platz 1 und jetzt mit der CDU zusammen. Deshalb ist es nachvollziehbar, dass die Menschen sagen, machen die das noch richtig? Und darum muss man ins Gespräch gehen. Die Beispiele aus dem Bereich der Pharma zeigen aber ganz deutlich, dass wir in Rheinland-Pfalz schon früh die Weichen gestellt haben. Die Ansiedlung von Eli Lilly, die Investitionen von Böhringer Ingelheim, anderen, die sind ja unter SPD-Ministerpräsidenten und Ministerpräsidentin auf den Weg gebracht worden. Und sie dürfen jetzt unter einem CDU-Ministerpräsidenten nicht weggehen. Dafür müssen wir gemeinsam kämpfen.
1: Und jetzt gibt es aber diesen Investitionsstopp von Böhringer und Lilly. Und das wird dadurch begründet, dass die Unternehmen sagen, es wird eine Verschlechterung für uns geben durch die geplante Gesundheitsreform. Klar ist aber auch, dass ja im Moment irgendwie alle ihren Beitrag leisten müssen. Also auch Versicherte, pflegende Angehörige, Krankenhäuser. Also sollte nicht auch die Pharmabranche da ihren Teil zum Sparen beitragen? Und ist dieser Investitionsstopp nicht Erpressung?
0: Natürlich ist das auch Druck auf die Politik. Aber ich finde, die Argumente darf man sich trotzdem anschauen. Wir haben im Bereich der Pharma eine Branche, die sehr viel auch in Forschung, in ihre eigene Forschung investieren muss. Das muss man berücksichtigen. Und wir haben nicht so viele Branchen mehr in Deutschland, die aus eigener Kraft, aus eigener Stärke Weltmärkte beherrschen, wie das bei Pharma und bei Biotechnologie ist. Deshalb, man muss nicht alles akzeptieren, was aus der Branche kommt, aber man muss sehen, dass die Befürchtungen ernst zu nehmen sind, dass die Investitionen zurückgehen. Und der Beitrag der Unternehmen ist ja auch einer, der was mit guten Jobs zu tun hat, mit Wertschöpfung in den Regionen zu tun hat. Das heißt, wir würden viel verlieren, wenn wir die Branche außer Landes treiben. Und darum muss die Bundesregierung auch auf diese Kritik sehr gut eingehen.
1: Die Bundesregierung muss auf die Kritik eingehen. Muss die Landesregierung was machen?
0: Die Landesregierung hat hier im besten Sinne des Wortes auch Lobbyistin zu sein für die Jobs und die Wirtschaft in Rheinland-Pfalz. Ich bin an der Seite unseres Ministerpräsidenten Gordon Schnieder, der sich auch nach Berlin aufgemacht hat und deutlich gesagt

0: gesagt hat, die Pläne müssen verändert werden. Das Gleiche gilt für unseren Wirtschaftsminister Michael Ebling und für den Forschungsminister Clemens Hoch. Ich glaube, es braucht eine gemeinsame Kraftanstrengung, damit die forschende pharmazeutische Industrie in Deutschland und damit auch in Rheinland-Pfalz sagt, wir haben hier eine gute Zukunft. Nochmal, es geht um Jobs, gut bezahlte Jobs. Und wenn wir die aufs Spiel setzen, dann werden wir das nicht wieder reinholen durch Kürzungen in den sozialen Sicherungssystemen.
1: Also Sie sagen, CDU-Ministerpräsident Schnieder muss sich einsetzen.
0: Er tut es ja auch.
1: Der Generalsekretär Steininger von der CDU, der sagt, dass die SPD aber auch dafür sorgen muss, dass zum Beispiel die Kosten für Bürgergeldempfänger aus Steuermitteln finanziert werden. Dann müsste über die Belastungen für die Pharmaindustrie gar nicht diskutiert werden. Dieses gegenseitige Zuschieben von Verantwortlichkeiten erinnert ein bisschen an Schwarz-Rot im Bund, oder?
0: Nein, ich glaube, das kann man an der Stelle nicht sagen, sondern ich habe ja jetzt gerade eben auch die Gemeinsamkeit hergestellt in der von uns mitgeführten Landesregierung. Die Äußerungen des CDU-Generalsekretärs haben nun wirklich mit der Wahrnehmung der Pharmaindustrie gar nichts zu tun. Sie werden keinen hören, der da über das Bürgergeld spricht, sondern da geht es um die Frage von Handelskonflikt zwischen Nordamerika und Europa. Es geht um Standortbedingungen, es geht um Energiekosten und es geht um die Grundlagen der Forschungsinvestitionen. Und da haben wir zum Teil und zum Teil nicht Weichenstellungen vorzunehmen. Und da, wo wir sie können, in der Bundesregierung müssen wir es machen. Rheinland-Pfalz hat ein großes Interesse daran, geschlossen in Berlin aufzutreten, an der Seite der Jobs der Pharmaindustrie, der Chemie und der Biotechnologie zu sein.
1: Denn wenn es in der Wirtschaft kriselt, dann machen sich die Menschen Sorgen um ihre Jobs und ihre Zukunft. Dazu haben wir eine Zuschauerfrage von unserer Pinnwand. Der Markenkern der SPD sind das Versprechen auf ein besseres Leben und Chancengleichheit. Wie wollen Sie wieder erreichen, dass Ihnen die Bürger das glauben? Und daran schließt sich auch direkt die Frage von Gabriele Biernath an, die sich nämlich ähnliche Gedanken gemacht hat.
2: Ansonsten glaube ich, dass die politische Klasse, nenne ich es jetzt mal, natürlich recht privilegiert lebt in vielerlei Hinsicht, also Sozialabgaben zum Beispiel nicht bezahlen muss und von daher glaube ich doch auch ein bisschen den Blick vielleicht verliert dafür, wie das ist, wenn Arbeit immer höher besteuert wird sozusagen und Renten ein Thema sind für die Menschen und also da frage ich mich manchmal, ob da eigentlich ein Realitätsbezug noch da ist.
1: Ja, die Frage zum Realitätsbezug, die haben sich offenbar einige Leute gestellt, als bekannt wurde, dass sie bei Lotto Rheinland-Pfalz einen zweiten Geschäftsführer posten wollten mit einem Jahresgehalt von 200.000 Euro für ihren Parteifreund, den ehemaligen Landtagspräsidenten Hendrik Hering. Der hat ja dann zurückgezogen wegen der öffentlichen Kritik. Aber was haben Sie sich dabei gedacht in Zeiten, in denen viele Leute den Gürtel enger schnallen müssen?
0: Also zunächst mal, das war eine gemeinsame Absicht von CDU und SPD. Und so kommt es jetzt auch nicht. Es bleibt jetzt am Ende ein Geschäftsführer, einer von der CDU vorgeschlagen. Ich glaube, der wird es auch sehr ordentlich machen. Hendrik Hering hatte die Bereitschaft, in diese Verantwortung zu gehen, hat aber, wie ich finde, aus der öffentlichen Debatte, die ja sehr klar und eindeutig war, die richtigen Schlüsse gezogen. Ich finde, das ist auch gut so und er hat es auch gut begründet. Und insofern ist das ja etwas, was jetzt nicht so kommt. Und wir müssen auch aus dieser Erfahrung lernen.
1: Aber wie sind Sie überhaupt auf die Idee gekommen? Denn schließlich in den letzten 12 Jahren hat es doch auch ein Geschäftsführer alleine geschafft.
0: Sie sagen völlig richtig, in den letzten 12 Jahren, in den Jahren davor war es aber so. Da hat auch, glaube ich, niemand danach kritisch gefragt. Das ist jetzt kritisch beleuchtet worden und insofern muss man aus der Debatte lernen. Es gab schon mal eine Situation, da war in der Lotto-Gesellschaft nicht nur ein Geschäftsführer tätig. Nochmal, es ist eine sehr große Gesellschaft mit einem sehr großen Volumen. Dann hat man es jetzt eine Weile anders gemacht.
1: Aber hätten Sie es nochmal so entschieden?
0: Ja, mit dem Wissen von heute natürlich nicht. Und das will ich auch schon sagen. Es ist doch gut, wenn Politik sieht, da haben wir mindestens kommunikative Fehler gemacht, ziehen die richtigen Schlüsse daraus und genau das ist passiert. Insofern, ich verstehe die Kritik und die Politik, CDU und SPD, haben sie angenommen, die richtigen Schlüsse daraus gezogen. Und ich glaube, das darf man an der Stelle auch dann eben auch mit dem Punkt versehen.
1: Was bleibt, ist aber ein verstolperter Start der schwarz-roten Regierungszeit und das nur kurz nach der Landtagswahl, die die SPD ja unbedingt gewinnen wollte.
3: Sommer 2025. Noch Ministerpräsident Schweizer, gewohnt selbstbewusst.
4: Wir werden die Wahl in Rheinland-Pfalz wieder gewinnen und ich werde dabei eine Rolle spielen.
3: Nicht alles an dieser Ansage ist im Rückblick falsch. Die Wahl verlor Schweizer zwar mit seiner SPD, doch eine Rolle spielt

0: spielt er weiterhin. Fast als wäre nichts passiert, übernehmen Sozialdemokraten weiter Verantwortung. Das halbe Kabinett rot. Schweizer verhandelt den Koalitionsvertrag und wird Fraktionsvorsitzender. Doch nicht alle in der SPD finden das richtig. Ihnen fehlen Demut und eine Aufarbeitung der Niederlage. Er trat deshalb sogar aus der SPD aus.
1: Das sind die gleichen Phrasen, das sind die gleichen Rezepte. Und es hat nach der Landtagswahl bisher keine inhaltliche Aufarbeitung gegeben. Kein Wort der Selbstkritik, auch kein Zeichen der Veränderung.
0: Auch die Jusos üben in einem offenen Brief Kritik am Weiter-so. Und Schweizer lässt sich noch am selben Tag zum kommissarischen Landesvorsitzenden wählen. Der Wahlverlierer selbst will die Wahlniederlage nun aufbereiten. War was?
2: Der Kritik der Nachwuchs-SPD von Bürgermeistern und auch anderen SPD-Kommunalpolitikern, Herr Schweizer, wie geht's Ihnen damit?
3: Mir geht's gut damit, weil ich das gut finde, dass wir uns kritisch auseinandersetzen. Ich saß gerade übrigens gestern mit dem Juso-Landesvorstand zusammen und fühle mich da nach wie vor auch sehr stark unterstützt. Das waren auch die Jusos im SPD-Landesvorstand, die mich auch mit unterstützt haben dabei, jetzt als zunächst kommissarischer Landesvorsitzender Verantwortung auch zu übernehmen. Und wenn Sie ehemalige Sozialdemokraten zitieren, die aber Verbandsbürgermeister geworden sind, als sie noch Sozialdemokraten wurden, dann sagt das, glaube ich, mindestens so viel über die, die da Kritik üben, wie die Kritik selbst. Ich glaube, es ist wichtig, dass wir das Wahlergebnis gut aufbereiten. Und ich will auch offen sagen, meine Verantwortung ist, ich stehe für das Wahlergebnis. Aber ich finde, es ist auch gut, wenn in der Politik man nicht einfach die Tür hinter sich zuschlägt und sagt, mir ist das jetzt alles egal. Mir ist es nämlich nicht egal, wie es meiner politischen Partei geht. Und darum habe ich mich in Verantwortung nehmen lassen, zunächst mal in der Fraktion und jetzt für die SPD, die Dinge zu fügen, auf einen guten Weg zu bringen, die SPD auch auf den Weg in die Regierung zu bringen,
2: also
3: was wir sehr erfolgreich gemacht
2: außen
3: haben.
2: Außen hat man noch nicht so viel von der Aufarbeitung mitgebracht und auch mitgekriegt. Und auch die Leute im Pop-Up-Studio machen sich dazu ihre Gedanken. Welche konkreten Fehler, so lautet eine Frage auf der Pinnwand, sieht die SPD selbst, die zur Wahlniederlage 2026 trotz Amtsbonus Ministerpräsident führten?
3: Also zunächst mal, das mit dem Amtsbonus ist völlig richtig. Das hat sehr stark gewirkt. Sonst hätten wir auch dieses Ergebnis nicht erreicht. Das sagen übrigens auch viele kritische Stimmen, die sagen, zum Glück hat wenigstens der Amtsbonus uns auf die fast 26% bekommen. Dass es am Ende nicht ganz gereicht hat, hat auch was damit zu tun, dass wir in Rheinland-Pfalz eigene Fehler gemacht haben.
2: Welche?
3: Ich habe ja in Ihrer Sendung gerade eben schon gesagt, dass mir das Thema Wirtschaft nicht stark genug war. Wir haben einen Wirtschaftswahlkampf gehabt, bei dem die SPD nicht stark genug auch in der Präsenz der Menschen war. Und natürlich, ich glaube, daran kann keiner vorbeisehen. Und jeder, der sich mit dem Thema auch ein bisschen auskennt, sagt, natürlich hat uns die Berliner Situation auch keinen Rückenwind gegeben. Das Gegenteil war der Fall. Und genau darüber diskutieren wir sehr offen.
2: Und wie wollen Sie jetzt darüber diskutieren? Sie sagen, die Aufarbeitung soll jetzt anlaufen. Gibt es Regionalkonferenzen? Wird es eine Mitgliederbefragung geben? Wird die Basis eingebunden?
3: Aber genau das findet schon statt. Jeden Tag führe ich Gespräche. Ich habe mich gestern mit Kolleginnen und Kollegen der kommunalen Ebene getroffen. Am Tag davor mit sozialdemokratischen Landräten. Treffe mich auch mit Menschen, die mir eine kritische Mail geschrieben haben. Treffe mich übrigens auch mit vielen Menschen, die mir nur eine unterstützende Mail schreiben. Das heißt, ich bin sehr viel im Gespräch. Wir haben auch als Landtagsfraktion uns mit dem Wahlergebnis beschäftigt. Wir sind jetzt dabei, auch unsere Basis zu befragen in einem sehr stark ausformulierten Fragebogen und werden bis Ende des Jahres über weitere Konferenzen mit der Basis und mit der kommunalen Ebene und einem Landesparteitag diesen Prozess fortsetzen. Das heißt, er läuft sehr, sehr intensiv.
2: Okay, kurz zum Schluss
3: genau
2: habe ich noch. Kurz zum Schluss habe ich noch die Frage. Sie sind ja kommissarisch Landesvorsitzender. Im Herbst soll dann gewählt werden. Glauben Sie, dass Sie einen Gegenkandidaten bekommen?
3: Das werde ich dann sehen, wenn es soweit ist. Aber ich muss Ihnen sagen, der Eindruck, den Sie haben, ist nicht der Eindruck, den die SPD gerade hat von unserer Stellung. Die sagen, das ist gut, dass der Schweizer jetzt Verantwortung übernimmt. Und ich sage, ich nehme Verantwortung, um diesen Prozess in die Zukunft zu organisieren. Und da fühle ich mich sehr stark getragen. Das sind die Stimmen, die bei mir ankommen.
2: Danke für das Sommerinterview, Herr Schweizer.
3: Ich danke Ihnen.
2: Ja, die Sommerinterviews sind immer ein Gemeinschaftsprodukt. Aus der Redaktion dabei Verena Vrenegor, Dagmar Grimminger, Melanie May und Frederik Merks. Und nächste Woche Sascha Becker im Gespräch mit dem Vize-Landesvorsitzenden der AfD, Sebastian Münzenmeier. 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Ja, und jetzt Kurznachrichten mit dir, Stefan.
4: Die Innenminister von Bund und Ländern treffen sich zurzeit in Hamburg. Dort haben sie heute unter anderem über die Abwehr von Cyberangriffen gesprochen. So ein Cyberangriff hatte beispielsweise die Verwaltung des Rhein-Pfalz-Kreises lahmgelegt. Danach mussten 700 Computer entsorgt werden. Allein in diesem Fall entstand ein Schaden von mehr als 1 Million Euro. Um besser auf solche Angriffe vorbereitet zu sein, wollen die Bundesländer jetzt enger zusammenarbeiten.
5: Die Grundlage, das ist auch besprochen worden, ist auch schon ein bisschen mitgeteilt worden, dass wir gegen hybride Angriffe und Bedrohungen ein gemeinsames Abwehrzentrum einrichten wollen oder eingerichtet haben mit Bund und Ländern. Alle Nachrichtendienste sind daran beteiligt. Wir müssen alle Informationen zusammenziehen, sowohl aus dem militärischen Bereich, auch aus dem zivilen Bereich.
4: Bei einem Verkehrsunfall auf einer Kreisstraße in der Vorderpfalz ist am Nachmittag ein Mensch ums Leben gekommen. Ein weiterer wurde verletzt. Wie die Polizei mitteilte, stießen zwei Pkw frontal zusammen, darunter ein Oldtimer. Wie es zu dem Unfall kam, steht noch nicht fest. Aktuell ist die Straße zwischen Lamsheim und Gerolzheim gesperrt. Bei der Flut wurde er zerstört. Seit heute ist der A-Radweg von Walpertsheim bis Maischoss wieder durchgängig befahrbar. Bei einer feierlichen Eröffnung wurde die 8,5 Kilometer lange Teilstrecke eingeweiht. Die Route zählt zu den beliebtesten Radwegen in Rheinland-Pfalz. Laut Ahrtal-Tourismus ist die Wiedereröffnung ein wichtiger Meilenstein für die Tourismusbranche der Region. Eine XXL-Weinkiste geht auch in diesem Jahr wieder auf die Reise zur Neumayer-Station in der Antarktis. In der Kiste sind unter anderem 70 Flaschen Wein. Verschickt wird sie von der Behörde SGD Süd sowie von Schülerinnen und Schülern der Georg-von-Neumeyer-Schule in Kirchheim-Bohlanden. Damit soll an den Forscher erinnert werden. Er kam in Kirchheim-Bohlanden zur Welt und wäre übermorgen 200 Jahre alt geworden.
2: Ja, und jetzt stellen wir Ihnen eine ganz besondere Sportlerin aus der Pfalz vor. Die 17-jährige Laura Meyer. Sie hat bei den Transplant Games in Dresden vergangenes Jahr 5-mal Gold geholt. Den größten Sieg aber hat die Schülerin schon mit 6 Jahren eingefahren. Da bekam Laura nämlich eine Spenderleber, die ihr das Leben gerettet hat. Übermorgen startet sie bei den European Transplant Games in den Niederlanden. Und vorher hat Marius Müller sie in ihrer Heimat in Eisenberg getroffen.
6: Auf die Plätze, fertig, los. Laura Meyer ist die Durchstarterin des letzten Jahres. Sport, ihr Leben, alles andere als selbstverständlich für die 17-Jährige. Laura lebt mit einer Spenderleber.
7: Leichtathletik auch mache ich halt schon seit Jahren, auch schon vor der Transplantation habe ich das gemacht. Und es ist halt einfach ein Alltagsding für mich und auch einfach so ein Ding, wo man halt runterkommen kann und wo man halt einmal nicht oft an Schule denken muss oder so.
6: Bei den World Transplant Games 2025 in Dresden holt Laura 5-mal Gold. 100 und 200 Meter Sprint, Kugelstoßen, Weitsprung und Tennis. Superstar Laura. Ihre Transplantation liegt knapp 10 Jahre zurück.
7: Ich vergesse das halt auch manchmal, dann auch in Wettkämpfen und so, die jetzt nicht zum Beispiel mit Transplant Games zu tun haben, muss ich mich dann halt wirklich dran erinnern, so ja, ich habe das und das durchgemacht und es ist überhaupt schon ein Wunder, dass ich hier so stehen kann und so performen kann. Und dann muss ich mich halt auch mal selber loben.
6: Zu Hause in Eisenberg in der Pfalz lebt die Sportlerin bei ihren Eltern Annette und Dietmar. Die beiden blicken auf harte Zeiten mit ihrer kleinen Laura zurück. Die erste große OP bereits nach 10 Wochen.
8: Die Welt ist zusammengebrochen für mich zuerst, ja. Dann muss man sich ja natürlich nach und nach damit befassen. Und ja, so haben wir dann Schritt für Schritt genommen.
9: War schon hart, wie gesagt, vor allem, ob sie das übersteht, weil man das ja auch nicht, noch nie so sich mit befasst hatte mit so einer OP. Vor allen Dingen auch in so einem kleinen, also jungen Alter.
6: Die OP verläuft gut und trotzdem, Laura braucht eine neue Leber. Nach 6 Jahren die große Erleichterung. Lauras Körper nimmt die neue Leber an.
8: Allein sie nur jeden Tag zu sehen, wie es besser wird, wie sie das erste Mal den Gang hoch und runter gelaufen ist, das war einfach toll.
6: Dank gilt vor allem dem unbekannten Spender. Nur durch ihn kann Laura leben. Und wie?
7: Das ist auch ein Appell an euch, einen Organspenderausweis zu holen, weil ihr könnt damit Leben retten.
6: Spiel, Satz und Sieg. Laura Meyer.
2: Yeah. Ja, bei der Fußball-WM

0: geht es aufs zweite Vorrundenspiel der deutschen Nationalmannschaft zu. Morgen in Toronto gegen die Elfenbeinküste. Die Spannung steigt. Wie wird es wohl ausgehen? Und dazu wurde das neue WM-Orakel im Zoo in Kaiserslautern befragt. Die Kameldame Gaia. Die lag nämlich schon beim ersten Orakelspruch sowas von richtig. Und was sagt sie diesmal voraus? Alexandra Dietz ist für uns hingefahren.
1: Deutschland gegen die Elfenbeinküste. Das zweite WM-Vorrundenspiel steht bevor und Gaia, unser WM-Orakel, wird auch heute wieder vorhersagen, wer gewinnt. Joa.
2: Der Gegner im zweiten WM-Vorrundenspiel ist der Frankreich-Schreck. Die Elfenbeinküste hat den zweifachen Weltmeister überraschend im Testspiel vor der WM besiegt, also ein ernstzunehmender Gegner. Gaia hat beim ersten Orakelspruch gegen Curaçao schon sowas von richtig gelegen mit ihrem hohen Sieg für Deutschland. Im Zoo ist man deshalb mächtig stolz auf die neue Heldin am WM-Orakelhimmel.
3: Wenn WM-Orakel, dann unsere Gaia. Die ist natürlich total geeignet dafür, ne? Weil die ist mal von der Größe natürlich, sie fällt auf. Gaia ist einfach ein verspieltes Trampeltier, die neugierig ist und die hat ihren Spaß daran.
2: Also, dann haben wir mal wieder eine Runde Spaß zusammen. Auf der einen Seite das Team Elfenbeinküste, im Futternapf Topinambur, Heu und Pastinake. Auf der deutschen Seite genau dasselbe. Es soll ja schließlich alles fair zugehen.
3: Da haben wir wirklich in der Futterküche drauf geachtet. Zwei gleiche Schalen, überall das Gleiche drin. Also da ist nichts gefaked, alles echt. Gaia entscheidet.
2: Und dann kann es auch schon wieder losgehen. Oh weh, die Elfenbeinküste wird wohl ein Tor schießen. War es das etwa? Gaia? Puh, nein, Deutschland gleicht aus. Und am Ende ist nur der Futternapf der Deutschen restlos verputzt. Vielleicht ein ganz knapper deutscher Sieg am Ende?
1: Das war eine enge Kiste. Gaia ist zuerst zur Elfenbeinküste gegangen zum Futtern, dann aber rüber zu Deutschland und hat dann sehr, sehr lange genüsslich bei Deutschland gefressen. Also wenn es nach Gaia geht, unserem WM-Orakel, endet diese WM-Partie, das Vorrundenspiel, 2:1 für Deutschland.
2: Nächstes Mal orakelt Gaia das letzte WM-Vorrundenspiel der deutschen Fußballnationalmannschaft, dann gegen Ecuador. Bis dahin gibt's für ihren Einsatz eine extra Portion Liebe von ihren Betreuern.
0: Wir werden sehen, ob sie richtig lag. Und jetzt die Wettervorhersage mit Claudia Kleinert und um 20.15 Uhr die Expedition in die Heimat.
4: Und nach der zweiten Expedition dann nochmal Spätnachrichten, 21.45 Uhr.
0: Schönen Abend.
4: Tschüss.
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7: Ein einziger Backofen heute, dieses Baden-Württemberg. Schönen guten Abend.
8: Ein bisschen Umluft täte mal gut.
7: Ja, ein bisschen gewittrig ist es auch, aber vorerst sieht es nicht so wirklich nach Abkühlung von oben aus. Da müssen wir uns anders behelfen. Fahrtwind ist eine Möglichkeit, am besten dort, wo es schon von Natur aus ein bisschen kühler ist. Hier am Rhein bei Mannheim braucht es dafür allerdings einen Bootsführerschein. Wer den nicht hat, muss in der Sonne braten oder den Schatten suchen. Denn hier am Strandbad in Mannheim ist das Schwimmen seit 1978 offiziell nicht mehr erlaubt. Ein bisschen Planschen wird hoffentlich erlaubt sein bei der Hitze, aber Vorsicht mit dem Schwimmen. Hier ist Strömung und es fahren Schiffe. Ja, Mannheim ist einer der heißesten Orte heute. Fast 38 Grad, am Kaiserstuhl natürlich auch. In Ihringen ebenfalls 37,9 Grad. Aber natürlich in der gesamten Rheinebene hohe Temperaturen. Karlsruhe 37,6 Grad und in Waghäusl-Kirlach haben die Leute auch geschwitzt. 37,5. Zum Vergleich, der bisherige Temperaturrekord im Land liegt bei 38,9 Grad, gemessen im Juni 2019 in Mannheim. Und vielleicht wird dieser Rekord am Wochenende ja noch geknackt, denn es soll noch heißer werden. An der Stelle mal ein Gruß an alle, die im Dachgeschoss wohnen. Sie haben es wirklich nicht einfach in diesen Tagen. Da muss man sich echt was einfallen lassen, um gut durch den Tag zu kommen. Was ist eine Möglichkeit? Oder man flüchtet. So wie unser Reporter Yannick Volz heute. Der hat von uns die Aufgabe bekommen.

0: Such dir einen der kühlsten Orte im Land. Ja, und er ist fündig geworden. Bei Giengen an der Brenz, Ostalb. Vielleicht ahnen Sie schon, wohin er uns jetzt mitnimmt.
1: Bei 30 Grad im Schatten freue ich mich jetzt echt auf eine Abkühlung. Ab in die Tropfsteinhöhle.
2: Am Morgen ist noch wenig los an der Höhle. Gegen Nachmittag traut sich dann eine kleine Gruppe mit mir in den Felsen.
3: So, wir betreten eine Höhle, die vor 3,5 Millionen Jahren entstanden ist. Und wir spüren schon die Temperaturen. Viel Spaß nun.
2: Hier hat es konstante 8 bis 9 Grad, egal wie heiß es draußen ist. Mit 532 Metern ist sie die längste begehbare Höhle Süddeutschlands, erklärt mir Klaus Bob. Benannt nach Charlotte. Sie war die letzte Königin von Württemberg.
3: Das Schöne ist, wenn die Gäste kommen, die Touristen, die sagen, ach, war das jetzt ein beschwerlicher Weg hier hoch in die Höhle und jetzt gehen wir endlich ins Kühle. Nach einer Stunde gehen wir raus aus der Höhle und dann sagen die Gäste, endlich warm.
2: Doch jetzt wird es erstmal richtig kalt, mir zumindest. Die anderen Besucher sind da etwas besser dran.
4: Wir sind ja gut vorbereitet und haben Jacken dabei. Und jetzt, nach den ersten 200 Metern in der Höhle, muss ich sagen, bestens.
2: Den Tipp nehme ich auf jeden Fall mit für meine nächste Abkühlung in einer Höhle.
1: Nach knapp einer Stunde im Kühlschrank ist es schon ein bisschen frisch geworden. Ich hätte zwischendrin echt gerne Jacke gehabt und ich bin jetzt tatsächlich froh, wieder im Warmen zu sein.
0: Naja, also da haben wir jetzt wirklich kein Mitleid, Julian. Schon gar nicht, wenn man daran denkt, dass es ganz andere Herausforderungen in diesen Tagen gibt. Das Landesgesundheitsamt warnt vor der Hitze, vor allem in den Städten, wo es noch mal heißer ist. Besonders gefährdet sind ältere Menschen, Kranke und natürlich diejenigen, die beim Arbeiten der Sonne direkt ausgeliefert sind. Wie schweißtreibend mancher Job ist, das haben sich Robert Wolf und Susanne Bühler angeschaut.
5: Für die Männer von der Freiburger Müllabfuhr geht's an Hitzetagen wie diesen schon besonders früh los. Möglich macht's eine neue Ausnahmegenehmigung der Stadt Freiburg, um die Mitarbeiter vor Extremhitze zu schützen.
6: Meine Mitarbeiter fangen um 5.30 Uhr morgens an, anstatt 7 Uhr. Und das ist natürlich eine wesentliche Erleichterung, anderthalb Stunden früher auf dem Hof zu sein, in der Nachmittagshitze dann doch nicht mehr arbeiten zu müssen.
5: Markttreiben auf dem Freiburger Münsterplatz. Bei 34 Grad im Schatten hatte hier heute auch der ein oder andere Händler einen besonders heißen Job.
7: Man hat hier Ventilator, man lässt hier Scheiben auf und da hinten ein bisschen auf, ein paar Fallgetränke und dann halt einfach Augen zu und durch.
5: Große Hitze und kaum Schatten, das bekommen in diesen Tagen auch viele Passanten in der Stadt zu spüren. Denn im sonnenreichen Freiburg mangelt es wie in vielen anderen Großstädten an ausreichend kühlen Plätzen.
8: Weil einfach zu wenig Grünfläche da ist oder zu wenig Bäume. Und da hat man zwar nachgerüstet, aber das ist also in Freiburg und der Umgebung überall ähnlich. Viel Pflaster, wenig Grün.
5: Das will die Stadt nun ändern und hat für mehr Schatten an vielen Plätzen junge Bäumchen aufgestellt.
9: Ja, Tropfen auf den heißen Stein, das sieht schön aus. Aber wenn da im Sommer so viel los ist, bringt es nicht so viel.
10: Die Idee ist gut, aber es könnte besser umgesetzt werden.
11: Oh, möchte jemand Wassermelone?
5: Für willkommene Abkühlung im Seniorenzentrum sorgten heute die Mitarbeitenden im AWO-Anna-Leimbach-Haus in Karlsruhe.
11: Und noch was zu trinken?
7: Nein.
5: Für ältere Menschen ist Hitzeschutz besonders wichtig. Andernfalls drohen gesundheitliche Risiken wie Dehydrierung. Wegen des Klimawandels hat die AWO deshalb reagiert und ihr Hitzeschutzkonzept noch einmal verschärft.
12: Weil die Hitzewelle eben auch gezeigt hat, dass die Sommer länger werden, die Temperaturen immer höher sind, sodass wir da natürlich explizit darauf achten müssen, insbesondere auch auf unsere Risikogruppen, die wir eben auch in den Einrichtungen betreuen, die eben nicht mehr in der Lage sind, eigenständig zu trinken, daran zu denken, dass sie ausreichend trinken.
5: 2 Liter Wasser pro Tag sollten es an Hitzetagen sein. Überall im Haus stehen für die Bewohner deshalb Wasserspender bereit. Zum Hitzeschutzkonzept gehören auch bauliche Maßnahmen wie Markisen und Thermofenster sowie ausreichend Schattenplätze im Freien, damit sich die Bewohner überall wohlfühlen. In Freiburg sorgen zumindest die berühmten Bächle bei Bedarf für Abkühlung. So lässt sich dann auch die Hitze in der Stadt besser aushalten.
0: Aber es lässt sich eben nicht alles aushalten. Ich habe es vorhin schon angedeutet. Unwetter ziehen auf. Jetzt kriegen wir gerade die Eilmeldung hier, dass das Southside Festival bei Neuhausen ob Eck in Süden Baden-Württembergs soeben evakuiert wurde wegen heranziehenden Unwetters. Ja, wir kommen zu einem anderen Thema, bei dem in der vergangenen Nacht stundenlang gesucht wurde. Jetzt scheint es die traurige Gewissheit zu geben.

0: Ein vermisster Säugling in Renningen, westlich von Stuttgart, könnte tot sein. Noch ist es nicht offiziell bestätigt, aber es könnte sich um den vermissten Jungen handeln, sagt die Polizei. Das Kleinkind war gestern kurz vor Mitternacht aus seinem Kinderwagen verschwunden. Mit Drohnen, Suchhunden und einem Hubschrauber wurde nach ihm gesucht. Verena Neuhausen berichtet.
1: Hier zwischen Renningen und Malmsheim entdeckte die Polizei am Mittag den leblosen Körper eines Babys. Offenbar der 3 Monate alte Junge, der seit letzter Nacht gesucht wurde. Die Eltern hatten bei der Polizei gemeldet, dass er kurz vor Mitternacht aus seinem Kinderwagen verschwunden war. Seither lief die Suche.
2: Kollegen des Polizeipräsidiums Einsatz, die in die Suchmaßnahmen eingebunden waren, haben das Kind gefunden im Zuge der Suchmaßnahmen. Den Gesamtumständen nach müssen wir davon ausgehen, dass es sich um das zuvor vermisst gemeldete Kind handelt. Die abschließende Identifizierung steht noch aus, die Kriminaltechnik arbeitet. Zum jetzigen Zeitpunkt ist es aber natürlich sehr wahrscheinlich.
1: Über 40 Hunde, Drohnen und ein Hubschrauber waren an den groß angelegten Suchaktionen beteiligt. Außerdem im Einsatz Rettungskräfte aus ganz Baden-Württemberg. Wer für das Verschwinden und den Tod des Babys verantwortlich sein könnte, dazu macht die Polizei noch keine Angaben.
2: Wir sind da ganz am Anfang der Ermittlungen. Unsere oberste Priorität war, das Kind zu finden. Das ist uns gelungen, leider natürlich nicht mehr lebendig, aber trotz allem. Und jetzt wird es Gegenstand der Ermittlungen sein, die Todesursachen näher zu erforschen.
1: Und so bleibt noch alles offen, ob es eine Entführung oder ein anderer tragischer Vorfall war, der zum Tod des Babys in Renningen geführt hatte.
0: Und von Renningen nach Stuttgart, wo das drittgrößte Krankenhaus der Landeshauptstadt gerade Nachrichten macht. Das Marienhospital hat in dieser Woche Insolvenz angemeldet. Und es ist kein kleines Haus. 760 Betten, 2000 Mitarbeitende, die etwa 30.000 Patienten pro Jahr behandeln. Noch läuft der Betrieb weiter, aber da könnte ganz schön was wegbrechen in der Gesundheitsversorgung. Bei der Stadt macht man sich schon Gedanken, wie man dem Traditionsbetrieb helfen kann. Und andere warnen schon, das könnte noch lange nicht die letzte Klinik sein, die in finanzielle Schieflage gerät, berichtet Luisa Bleich.
3: 136 Jahre Geschichte. Das Marienhospital in Stuttgart. Am Anfang haben hier 15 Ordensschwestern gearbeitet. Heute beschäftigt das Krankenhaus fast 3000 Menschen. Jedes Jahr werden Zehntausende Patienten stationär und ambulant behandelt. Für viele ist das Krankenhaus aus der Landeshauptstadt nicht mehr wegzudenken.
4: Ich bin 1950 im Dezember im Marienhospital geboren. Es ist so schade, dass die jetzt Insolvenz anmelden.
5: Ja, wir sind natürlich entsetzt, weil das unser Krankenhaus ist in der Nähe.
6: Ich war da noch nie dort, habe aber nur Gutes gehört. Das ist dann natürlich schon ein Riesenproblem.
7: Weil Krankenhäuser eigentlich nicht insolvent gehen sollten. Eigentlich sollten sie das gar nicht können.
3: Jetzt ist der Träger, die Vinzenz von Paul Kliniken, insolvent. Die Gründe laut Geschäftsführung, Sanierungsmaßnahmen und eine Neuaufstellung. Was das genau heißt, dazu will sich die Geschäftsführung erst in der kommenden Woche äußern. Sie gibt aber auch Entwarnung. Es ist sichergestellt, dass wir unsere Patientinnen und Patienten auch weiterhin vollumfänglich an allen Standorten behandeln und wir unseren Versorgungsauftrag unverändert und in gewohnter Qualität erfüllen. Der Klinikbetrieb läuft in allen Einrichtungen uneingeschränkt weiter. Und auch das Personal wird weiter bezahlt. Die Gewerkschaft Verdi rechnet mit weiteren Krankenhausinsolvenzen.
8: Im Kern geht es ja darum, dass wir schon seit Jahren eine verfehlte Gesundheitspolitik haben. Das heißt, es ist einfach zu wenig Geld im Gesundheitswesen da. Und dann ist ja nur eine Frage der Zeit, bis immer mehr auch systemrelevante Kliniken aufgrund der hohen Defizite irgendwann vielleicht auch aufgeben müssen oder in dem Fall ist ja eine geordnete Insolvenz sich neu ordnen müssen.
3: Trotz der schwierigen Situation, die Vinzenz von Paul Kliniken sehen die Sanierungsmaßnahmen auch als Chance für den Weiterbetrieb.
0: Können diese beiden hier das Ruder rumreißen bei der SPD im Land? Isabel Cademartori und Robin Meser-Roch sollen heute beim Parteitag in Ulm zum neuen Führungsduo gewählt werden. Das war das Ergebnis einer Mitgliederbefragung. Über dass sie sich freuen können, wie man sieht, ganz so heiter ist die Lage ihrer Partei allerdings nicht. Bei der Landtagswahl im März bekamen die Sozialdemokraten gerade mal noch 5,5%, ein historisches Tief, aus dem sie die SPD wieder rausführen wollen und auch sollen. Dafür müssen sie heute Abend aber noch offiziell gewählt werden.

0: 320 Delegierte können ihre Stimme abgeben. Die Doppelspitze soll auch ein Generationenwechsel sein. Die 38-jährige Isabel Cademartori aus Mannheim sitzt im Bundestag und gehört dem konservativen Seeheimer Kreis der SPD an. Der 35-jährige Robin Meserosch aus Sigmaringen war Social-Media-Referent der ehemaligen SPD-Bundesvorsitzenden Nahles und Schulz und saß bis im vergangenen Jahr ebenfalls im Bundestag. Er gehört zum linken Parteiflügel. Die beiden sollen den bisherigen Landesvorsitzenden Andreas Stoch ablösen, der die Partei für knapp 8 Jahre geführt hat. Gegenkandidaten hatte es nur bei der Mitgliederbefragung vorab gegeben. Da holte das Duo aber die absolute Mehrheit. Deswegen stehen heute nur noch sie zur Wahl.
1: Ja, und wir wollen mal schauen, ob sie schon gewählt sind. Julia Kretschmer ist beim Parteitag. Julia, warum trauen denn die SPD-Mitglieder ausgerechnet diesen beiden zu, das Ruder rumzureißen?
2: Ja, man traut den beiden zu, das Ruder rumzureißen, weil sie einfach einen Aufbruch versprechen. Und gerade in diesem Moment kam tatsächlich auch das Wahlergebnis. Man hört hinter mir noch den Applaus. Und bei Isabel Cademartori hat 87,8% der Stimmen hinter sich versammelt. Robin Meserosch 78,5%, also minimal schlechter. Das zeigt, die beiden haben einen richtig großen Rückhalt hier im Saal. Und da hier sitzt natürlich ganz große Freude hinter mir. Die beiden gelten für einen Neuanfang, den viele in der Partei, vor allem an der Basis, für ganz, ganz dringend nötig halten. Die sagen, so wie wir bisher das gemacht haben, geht's nicht weiter. Wir brauchen jetzt einfach einen Generationenwechsel. Wir brauchen Ideen und Menschen, die bisher diese Landespartei noch nicht geprägt haben. Die beiden kommen aus Baden-Württemberg. Robin Meserosch ist hier aufgewachsen. Isabel in Sigmaringen, Isabel Cademartori lebt auch schon lange in Mannheim. Die beiden kommen aus der Politik. Isabel Cademartori war in Mannheim im Stadtrat, ist jetzt seit 2021 im Bundestag, war 2021 bis 2025 sogar direkt gewählte Abgeordnete, war die einzige SPD-Abgeordnete aus Baden-Württemberg von der SPD. Robin Meserosch war auch von 2021 bis 2025 im Bundestag. Also die beiden, die kennen sich aus in der Politik, aber sie sind halt für diese Landespartei jetzt doch irgendwie ein Neuanfang, den die bisherige Parteispitze nicht so sehr versprochen hat. Man muss sagen, direkt nach der Wahl ist vor allem Robin Meserosch auch total hart in die Kritik gegangen mit der bisherigen Parteiführung. Hat 2 Tage nach der Wahl schon auf Instagram ein Video gepostet, wo er gesagt hat, es hätte eine miserable Kommunikation gegeben, eine miserable Organisation und die Themen, die hätten einfach nicht verfangen, auch wenn sie vielleicht gut gewesen wären. Und deswegen möchte er auch sich aufstellen. Und man merkt, für die beiden ist Kommunikation so das Thema, wo sie drauf bauen, was diese Partei aus ihrer Misere befreien kann.
1: Nun ist natürlich Kritik das eine und sicher auch angebracht beim Wahlergebnis der SPD. Die Frage ist jetzt aber, wie geht es denn weiter, der Blick nach vorne? Also wie wollen Sie es denn angehen? Haben Sie das verraten?
2: Ja, sie wollen vor allem jetzt große Kampagnen führen. Also sie wollen weg vom Klein-Klein, weil sie sagen, das hat die SPD bis jetzt gemacht, ganz viele Messages senden, die aber alle nicht greifen oder ankommen. Sie wollen jetzt große Kampagnen fahren, 2, 3 große Themen im Jahr setzen, die dann richtig ankommen. Vielleicht auch mal provokant, dass man sich dran reiben kann. Und inhaltlich wollen sie das Profil schärfen, wollen noch mehr irgendwie die typisch sozialdemokratischen Themen in den Vordergrund stellen, wie bezahlbares Leben, bezahlbarer Wohnraum, Gesundheitsversorgung, aber zum Beispiel auch sozial gerechten Klimaschutz, den sich alle leisten können. Und sie wollen der AfD den Kampf ansagen, indem sie die Probleme bei der Wurzel packen, sagen sie, und frustrierte Wähler dadurch zurückholen.
1: Da sind wir mal gespannt, wie Sie das angehen in den nächsten Monaten. Vielen Dank, Julia Kretschmer. Ja, und wir kommen zu weiteren Nachrichten von heute mit Sven Rex.
3: Das Kleinkind, das am Mittwoch tot in einem Auto in Schorndorf gefunden wurde, ist

0: an einem Hitzschlag gestorben. Das hat die Obduktion des Mädchens am Vormittag ergeben. Außerdem gab die Polizei weitere Details zu dem Fall bekannt.
1: Das etwa 20 Monate alte Mädchen muss auf diesem Parkplatz über Stunden bei hochsommerlichen Temperaturen im Auto seiner Mutter gesessen haben. Die Folge: ein Hitzschlag, der schließlich zum Tod des Kindes geführt habe. So das eindeutige Ergebnis der Obduktion heute. Die Mutter habe laut Polizei vergessen, dass ihre Tochter noch im Auto saß. Dieser Verdacht hat sich im Zuge der Ermittlungen heute erneut erhärtet.
2: Im Glauben, ihre Tochter im Kindergarten abgegeben zu haben, soll sich die 44-Jährige am Mittwochmorgen zu ihrer Arbeit begeben haben. Als sie am Nachmittag ihre Tochter habe abholen wollen und das Kind nicht im Kindergarten gewesen sei, entdeckte sie das leblose Mädchen im Auto.
1: Die direkt im Anschluss von Mutter und Rettungskräften eingeleitete Wiederbelebung blieb erfolglos. Staatsanwaltschaft und Polizei arbeiten weiter daran, den Tagesablauf zu rekonstruieren. Der Mutter wird derzeit fahrlässige Tötung vorgeworfen. Der Tod des Mädchens hat in den vergangenen Tagen für große Bestürzung in Schorndorf gesorgt. Tragische Fälle wie dieser kommen laut Polizei nur selten vor. An der Unglücksstelle haben viele Abschied genommen.
0: Den Städten und Gemeinden im Land hat im vergangenen Jahr so viel Geld gefehlt wie noch nie. Das geht aus dem aktuellen kommunalen Finanzreport der Bertelsmann Stiftung hervor. Demnach liegt das Defizit in Baden-Württemberg bei 4,4 Milliarden Euro. Das sei der höchste Fehlbetrag in der Geschichte Baden-Württembergs, heißt es in der Analyse. Hauptgrund der Misere seien vor allem steigende Ausgaben im Bereich Personal und Soziales. Verbindliche Regeln für hitzefrei an den Schulen im Land, die fordert der Verband Bildung und Erziehung. Bei großer Hitze könnten sich Kinder und Jugendliche im Unterricht oft nicht mehr ausreichend konzentrieren. Die bisherigen Empfehlungen des Kultusministeriums gehen dem Verband nicht weit genug. Das Ministerium empfiehlt derzeit unter anderem, nach der vierten Stunde hitzefrei zu ermöglichen, wenn um 11 Uhr bereits 25 Grad im Schatten erreicht werden. Prominente Politiker wie die ehemaligen Ministerpräsidenten Winfried Kretschmann und Malu Dreyer setzen sich in einem offenen Brief für den Erhalt von homöopathischen Medikamenten als Kassenleistung ein. Die Mehrheit der Bürger schätze diesen therapeutischen Ansatz, heißt es in dem Brief. Hintergrund ist die anstehende Krankenkassenreform. Homöopathie soll bei den Kassen eingespart werden. Eine Neuerung für den Fälchenfang im Bodensee könnte Entlastung für Fischerei und Gastronomie bringen. Damit starten wir unseren Newsflash.
3: Ab 2027 dürfen im Bodensee wieder Fälchen gefangen werden. Allerdings eingeschränkter als bisher. Gefischt werden darf zwischen Mai und August, aber nur mit reduzierter Fangzeit und weniger Netzen. Ob es die Fischart dann auch wieder in den Restaurants am und um den Bodensee geben wird, muss sich erst zeigen. Für die Gastronome bräuchte es nämlich mehr als nur ein paar Kilo, um Fälchen kontinuierlich anbieten zu können. Diese Regelung gilt dann erstmal bis 2028. Heute Mittag ist es in Mannheim zu einem Unfall zwischen verletzt worden, eines der beiden schwer. Die Verunglückten waren verbotenerweise zu zweit auf einem Roller gewesen. Sie missachteten eine rote Ampel und stießen an einer Kreuzung mit dem PKW zusammen. Nachdem sie erst gegen die Motorhaube und die Windschutzscheibe des Wagens geschleudert wurden, stürzten sie zu Boden. Die beiden Verletzten wurden in ein Krankenhaus gebracht.
4: Ein Schuhhersteller, den fast alle kennen in Baden-Württemberg, auch wenn er die besten Jahre lange hinter sich hat. Da oben sieht man noch klein das Logo, Salamander in Kornwestheim. Dort, wo in den besten Jahren 11.000 Mitarbeitende 13,5 Millionen Paar Schuhe im Jahr produzierten, wird gerade wieder über diese Firma gesprochen. Genauer gesagt über den ehemaligen Aufsichtsratschef Ernst Siegle. Bis gestern Ehrenbürger der Stadt. Ein Gymnasium in Kornwestheim trägt seinen Namen. Noch, denn ein Gutachten hat inzwischen 33 bis 45 passiert, also der Nazi-Herrschaft in Deutschland. Und vor allem, wie er an dem, was die Nazis verbrochen haben, mitwirkte. Werner Treffs.
5: Das Salamander-Gebäude am Bahnhof, es prägt auch heute noch das Stadtbild von Kornwestheim. Eng verbunden mit der Geschichte der ehemaligen Schuhfabrik ist der Name des langjährigen Salamander-Aufsichtsratschefs Ernst Siegle. Er war seit 1927 Ehrenbürger von Kornwestheim. Sein Bild hängt im Rathaus. Auch ein Gymnasium wurde nach ihm benannt. Doch das Gutachten einer Historikerin zeigt, in der NS-Zeit unter Siegle wurden unter anderem Zwangsarbeiter für die Schuhproduktion eingesetzt und bei qualvollen Materialtests.
6: Am schwersten wiegen Opfer aufgrund Entscheidungen des Unternehmens Salamander, in der genau dieser Zeit Ernst Siegle

0: Siegle Aufsichtsratsvorsitzender war. Und es waren Opfer bei der Schuhprüfstrecke im Konzentrationslager Sachsenhausen.
1: Auf der Informationsplattform Wikipedia ist eine Rekonstruktion dieser Strecke zu sehen. KZ-Häftlinge mussten stundenlang laufen und neue Schuhe testen. Viele starben. Die Historikerin hatte der Stadt in ihrem Gutachten empfohlen, Ernst Ziegle die Ehrenbürgerwürde abzuerkennen und das Kornwestheimer Gymnasium umzubenennen. Die Bevölkerung in der Salamanderstadt ist geteilter Meinung.
2: Vielleicht hat er gar nicht anders können, der Ernst Ziegle, zu damaligen Zeiten. Gell? Es ist viel Unrecht damals geschehen.
3: Also die Umbenennung halte ich für richtig, weil so eine Person kann kein Vorbild für unsere Jugend sein.
4: Ich weiß nicht, ob das nach den vielen Jahren noch angebracht ist.
1: Gestern Abend musste der Kornwestheimer Gemeinderat entscheiden. Und der hat Ernst Ziegle einstimmig symbolisch die Ehrenbürgerwürde aberkannt. Das Gutachten der Historikerin lasse keine andere Wahl.
5: Weil sie in dem Gutachten den Herrn Ziegle nicht als Mitläufer beschreibt, sondern als Mitbeteiligten, der einfach aktiv in dieser Sache mit dabei war.
6: Historische Aufarbeitung, die braucht natürlich zum einen den Blick auf Verdienste, zum anderen aber eben auch die Benennung von Schuld und Verantwortung.
5: Wegen dem kann Ernst Ziegle zumindest für die Schule kein Vorbild sein, dass die Schule den Namen trägt.
1: Die Schule wird einen neuen Namen bekommen. Außerdem soll eine Mahntafel auf Ernst Ziegles positives und negatives Tun hinweisen.
7: Mit diesem Hintergrund die Geschichte erleben zu dürfen und auch zukünftigen Schülern die Chance zu geben, Ernst Ziegle von beiden Seiten beleuchtend zu sehen.
8: Und dann mit den Schülern auch zusammen erarbeiten, mit Kompetenz natürlich. Was ist da tatsächlich geschehen? Wie haben wir das einzuordnen?
1: Auch wenn Ernst Ziegle jetzt in einem anderen Licht erscheint, Salamanderstadt wird Kornwestheim auch weiterhin bleiben.
9: Ja, und dann nehmen wir Sie noch mit an einem Ort in Baden-Württemberg, den nicht nur Sie, sondern jährlich 1 Million Menschen aus aller Welt sehen wollen. Und das ist nicht nur die neue Brücke in Heidelberg, sondern vor allem das Heidelberger Schloss, eines oder sogar der meistbesuchte historische Ort im Land. Der in diesem Jahr selbst Zeuge eines geschichtlichen Ereignisses wird. Die Schlossfestspiele, die dort jedes Jahr stattfinden, feiern Jubiläum. Und was für eins, 100 Jahre. 1926 ins Leben gerufen. Journalisten und Regisseure wollten damals sowas wie die Festspiele in Salzburg schaffen. Gespielt wurde im Schlosshof Shakespeares Sommernachtstraum und Goethes Urfaust. Ja, und heute, 100 Jahre später, Monika Regelin.
10: Cyrano de Bergerac, ein Degenheld und Wortkünstler.
11: In der letzten Verse steche ich.
10: Aber empfindlich, was seine große Nase angeht. Mit der Tragikomödie verabschiedet sich Theaterintendant Holger Schulze nach 15 Jahren von Heidelberg und den Schlossfestspielen.
12: Wo haben Sie das, dass Sie vor 1000 Leuten so toll Theater machen können? Immer in einem historischen Ambiente, Menschen, die begeistert hier abends hochkommen. Also ich finde, es gibt kaum einen schöneren Ort, Theater zu machen.
10: 1926 begannen die Schlossfestspiele mit einem Paukenschlag. Heinrich George im Sommernachtstraum. Das nutzten später auch die Nazis. Ab 1934 war das Heidelberger Schloss Schauplatz der Reichsfestspiele und George ein williges Propagandainstrument. In den 70ern dann der Student Prince. Mit der schnulzigen Operette wollte man amerikanische Touristen anlocken. Das gelang. Ein Dauerbrenner, bis Schulze kam.
12: Ich habe das abgesetzt, weil da inzwischen Darsteller waren, die nicht mehr ganz dem Studentenalter entsprachen, als ich kam. Und es gab sogar eine Bürgerinitiative mit Demo, die sich dagegen gewehrt hat.
13: Doch für das, was er vermisst, hat er gespart.
10: Vergeblich. Inzwischen setzen die Schlossfestspiele auf ein breites Programm mit Oper, Musical und Schauspiel, das zum Ambiente passt. Bespielt werden alle Teile des Schlosses, mal in die eine Richtung, mal in die andere. Und das gefällt. 40.000 Zuschauer kommen dafür jedes Jahr hierher. Ein Sommernachtstraum der ganz besonderen Art.
9: Ja, vor allem bei der Hitze, die uns auch noch ein paar Tage begleiten wird. Wir haben keine Zeit für Sommernachtsträume. Wir arbeiten weiter hier. Sven Rex ist noch mal für Sie da, 21:45.
14: So ist es. Und dann schalten wir zu der frisch gewählten

0: Den neuen SPD-Landesvorsitzenden. Bis so, nachher.
1: Dann mit Sven Rex, jetzt gleich noch Claudia Kleinert mit dem Wetter. Ihnen einen schönen Abend.
0: Tschüss.
2: Anna, ein Grill wartet auf uns. Wir haben Wagyu, den man heute vorbereitet.
3: Ja.
2: Siehst du einfach sofort den Unterschied zum normalen Rindfleisch.
3: Mm.
2: Das ist echt gut. Wir machen jetzt einen Tempura-Teig mit Bier. Und hier habe ich einmal schon mal ein bisschen Gemüse vorbereitet.
3: Aber wir könnten auch tanzen dann drauf, oder?
2: Hört
3: Tanzt du gerne an? Eigentlich?
2: Ja, schon.
3: Den
2: Kopf hast du so
3: genau.
2: drauf.
4: Asien meets Allgäu. Für die Edelrinderrasse aus Japan strampel ich auf etwa 1200 Meter Höhe. Außergewöhnlich Wagyus auf der Alm. Hier grasen die wunderschönen Tiere von Yvette und Michael. Doch die Wagyus im Nebel spielen mit mir ein kleines Versteckspiel.
3: Hallo! Wagyu im Nebel! Ah!
2: Hat er zu uns gefunden.
3: Oh.
2: Durch den Nebel.
3: Yvette.
2: Adnan, grüß dich.
3: Hallo.
2: Grüß dich.
5: Ja, grüß dich.
3: Das war ja aufregend jetzt.
2: Ja.
3: Am Wegesrand stand manchmal so ein Rind und hat sich erschreckt. Ich habe mich erschreckt. Und sag mal, das sind eure japanischen Familienmitglieder?
2: Genau, das sind die Wagyus.
3: Ist ja flauschig und warm. Die sind ja ganz zutraulich. Ist das so eine Charakteristik von Wagyu-Rindern?
2: Ja, also wenn die sowieso bei uns aufgezogen sind, die unglaublich zahm. Aber es sind halt, wie du auch merkst, sehr lustige Gesellen, sehr verspielt.
3: Sag mal, Michael, jetzt muss ich dich fragen. Als uralter Allgäuer oder Einheimischer. Warum haben Kühe diese Glocken an?
5: Also, dass man sie, wie jetzt im Nebel zum Beispiel hört, oder der Hirte hört, dass man sie halt findet.
3: Also da hätte ich mir auch eine Glocke eigentlich anhängen müssen, damit wir uns finden.
5: Ja.
2: Wir suchen eine raus, eine schöne Schelle für dich.
3: Ich meine, das ist ja ein japanisches Rind. Wie kommt man dazu, die hierher zu holen und die zu züchten?
2: Ja, also es war eine große Überlegung von uns, weil wir irgendwann gesagt haben, wir wollten ein zweites Standbein zur Milchwirtschaft haben und natürlich dann in dem Fall Fleischerzeugnis haben. Ja, und dann haben wir viel recherchiert und festgestellt, dass Wagyu-Fleisch natürlich jetzt immer größerer Beliebtheit sich erfreut.
3: Warum ist es so beliebt?
2: Das Wagyu-Fleisch hatte diese Besonderheit, dass es die Fetteinlagerung zwischen den Muskelfasern hat. Das macht diese berühmte Buttrigkeit, diese Zartheit, die es auch nur dieses Fleisch vorweisen kann.
3: Ist das jetzt auch ein Wagyu-Rind?
2: Ja.
3: Ja.
2: Das ist einer von unseren ältesten Ochsen, der ist jetzt vierjährig und der wäre jetzt bereit zur Schlachtung.
3: Aber so lange leben die dann bei euch?
2: Also Minimum 3 Jahre. Die Marmorierungsgrad wird noch besser, je älter die werden.
3: 4 Jahre ist eine lange Zeit.
2: Da geht es ja um das Thema Mast. Und bei Wagyus ist gerade dieses Hochmästen eben nicht erwünscht. Man will ein normales, stetiges Wachstum von dieser Fleischmasse haben.
3: Michael, legst du da auch mal was auf den Grill?
5: Ja.
3: Ja? Und?
5: Es schmeckt gut.
3: Es schmeckt gut?
5: Ja.
3: Ich habe noch nie Wagyu probiert.
2: Also man muss ja da einige Dinge beachten, wegen dieser Fetteinlagerung. Das ist ganz wichtig. Und man macht es eher Rare Medium, weil das Fett soll da drin verschmelzen und sich mit dem Fleisch, mit der Muskelzelle verbinden. Und das macht den besseren Geschmack. Und nicht zu sehr würzen. Eigentlich gar nichts dran, außer Salz.
3: Kannst du mir ein bisschen erklären, wo welches Stück hier an so einem Rind dran ist?
2: Also es gibt so spezielle Stücke, die in der Küche sehr gerne verwendet werden. Da kommen wir auf jeden Fall zum Schulterbereich. Da ist das sogenannte Flat Iron. Steckt da mit drin, genau. Und wenn das ausgelöst wird, wie der Name schon sagt, sieht dann auch wie ein flaches Bügeleisen. Dann kommen wir natürlich zu dem beliebtesten Teil, das ist die ganze Rückenpartie. Dazu gehört das Teil Entrecot, nennt sich das dann auch, oder Filetteil, natürlich hier. Ist natürlich nicht sehr viel, ne? Das betrifft meistens fast nur 1 Kilo pro Seite, dieses feine Strang, der so butterzart ist. Und dann kommen wir natürlich zu dem Nussteil, da ist dieses sogenannte Bürgermeisterstück drin, Tafelspitz auch, kennt man auch.
3: Gibt es auch so Stücke, die nicht so beliebt sind, die man gut benutzen kann?
2: Vom Wagyu-Fleisch kann man alles verwenden und sollte man auch alles verwenden, weil es in jeder Form, egal von welchem Teil man vom Wagyu das nimmt, super hochwertig, weil das komplette Fleisch halt diese Marmorierung aufweist.
3: Okay, ich nehme alles.
2: Ja, genau. Das wäre das Beste
3: auch
2: für mich.
3: Komplett mit.
2: Das beste Chef, wenn du alles nimmst.
3: Ich habe da ein bisschen nachgeforscht und dann habe ich gelesen, dass Wagyu-Rinder mit Bier gefüttert werden. Und dann dachte ich so, was?
2: Ja.
3: Die kriegen leckeres, tolles Allgäuer Bier.
2: Also wir verfüttern das tatsächlich nicht in flüssiger Form, einfach wegen dem Alkoholgehalt. Und manche mögen es tatsächlich nicht so.
3: Entschuldige.
5: Das trinken wir lieber selber.
3: Stell dir vor, dann hast du hier lauter Rinder, die hier besoffen rumrennen.
2: Also wir benutzen das, was von der Brauerei übrig bleibt. Das ist entweder der Biertreber oder die Malzkeime. Und das wird tatsächlich an die Rinder verfüttert, weil das diesen positiven Einfluss hat, einfach auf die Entwicklung.
3: Also ich nehme nicht das ganze Rind mit, aber ein bisschen was Kleines.
2: Ja, auf jeden Fall. Machen wir. Komm, Adnan, pack was.
4: Den Biertreber bekommt

0: die Wagyus. Das Bier ist für mich. In Vorfreude dessen mache ich mich auf den Weg zu Niklas Zöttler, der die Familienbrauerei leitet und mich in Sachen Getränkebegleitung für unser heutiges Grillmenü berät.
1: Hey, Niklas!
2: Servus, Adnan!
1: Ja, grüß dich!
2: Hi!
1: Oh, ich sehe da schon was, du! Ja, hi. Hey, grüß dich! Hallo!
2: Willkommen im Allgäu!
1: Wow, das ist ja Hammer! Du bist schon vorbereitet,
2: ja, mein klar. Lieber. Ja, klar! Freue mich ja, dass du kommst!
1: Ja, ich kann auch was zu trinken gebrauchen. Wie bist du denn zum Bier gekommen?
2: Also ich habe das große Glück, in eine Familie hereingeboren worden zu sein, die eine schöne Privatbrauerei in Rettenberg im Allgäu besitzt. Bin sehr dankbar, dass ich Bräu sein darf.
1: Ah, Bräu sagt man.
2: Ja, genau. Also der Geschäftsführer von der Brauerei ist der Bräu.
1: Ist der Bräu.
2: Ja.
1: Ist der Bro.
2: Klingt nur ein bisschen.
1: Ist der Babo.
2: Ja, genau.
1: Was ist denn für dich Bier?
2: Ein unheimlich schönes Genussmittel. Das ist immer mit ganz vielen Emotionen verknüpft. Einerseits von uns natürlich in der Herstellung, aber auch alle Menschen, die Bier genießen, machen das ja meistens mit Freunden, mit Familie, in guten Zeiten, auf einem Fest.
1: Yeah.
2: Ja, genau. Auch mal im Bierzelt, ein bisschen Gas geben. Aber
1: oder
2: genauso.
1: Das ist ja auch die Urtradition hier in Bayern. Die pflegen. Das ist ja auch weit verbreitet auf der ganzen Welt. Wir wollen ja Wagyu-Fleisch grillen.
2: Ja.
1: Was passt dazu?
2: Wagyu ist ja schon ein sehr exklusives Stück Rind. Mm. Braucht es was als Bier nicht untergeht in der Aromatik zum Fleisch und gleichzeitig nicht überlagert. Und da finde ich Kellerbier perfekt dafür. Oder das Corbinian Dunkel, wenn man es ein bisschen kräftiger mag, das sehr schöne Röstaromen hat und so gerade auch so diese Grill-Aromatik ein bisschen aufgreifen kann.
1: Jetzt jalla.
2: Kriegst du durch,
1: Niklas,
2: oder? Ja, super. Ich schenke dir schon mal ein. Grundsätzlich sagt man, jeder Biertyp hat ein klassisches Glas, was perfekt passt. Ganz besonders bei dem Glas, der nach außen gewölbte Rand, der auffällt, der hat den Vorteil, dass das Bier direkt alle Rezeptoren in der Zunge benetzt, das Bier dann auch mit allen Rezeptoren wahrnehmen können.
1: Wow, das sieht schon mal toll aus, die Farbe.
2: Müssen wir reinriechen, mhm. Oder?
1: Oh ja.
2: Ganz frisches, schönes Aroma. Oder?
1: Ja, fruchtig, kellerig.
2: Ja, das wäre mir jetzt nicht eingefallen.
1: Kellerig.
2: Ja, genau.
1: Ich erfinde mal was.
2: Und dann ist natürlich wichtig, einmal anstoßen. Schön. Und
1: zum Wohl, auf uns.
2: Aufs Leben.
1: Mm.
2: Wie schmeckt es dir?
1: Sehr gut. Ist kräftig, sehr lecker, sehr schmackhaft, sehr intensiv, aber auch nicht zu stark, sondern wirklich angenehm. Was ist das Nächste?
2: Wir probieren jetzt mal in einem ganz anderen Glas. Corbinian Dunkel, klassischen schönen Glaskrug. Da sieht man schon ganz tolle rotbraune, intensive Bierfarbe.
1: Sag mal, Niklas, wie entsteht die Farbe in so einem Bier?
2: Also die eingesetzten Malze, der Röstgrad gibt die Farbe vor.
1: Ah.
2: Also wir haben hier jetzt ja Malze, die sind dann in der Rohform quasi so dunkel wie Kaffee. Und je nachdem, welche Menge wir einsetzen, umso dunkler wird dann auch das Bier. Ganz wichtig, der Schaum bei einem dunklen Bier. Wenn der ganz weiß wäre, so richtig blütenweiß wie bei einem hellen oder bei einem Pils, ist es eigentlich ein eingefärbtes helles. Dann nimmt man Röstmalzextrakt und macht aus dem Hellen quasi ein Dunkles. Wenn du sagst, handwerklich hergestellt, dann hat der immer so eine leicht cremige Farbe.
1: Cappuccino-Farbe.
2: Ja, genau.
1: Cappuccino.
2: Genau. Ja, genau.
1: Okay.
2: Prost.
1: Zum Wohl.
2: Zum Wohl.
1: Aha.
2: Was dominiert?
1: Ja, es ist nussiger.
2: Ich finde halt, dass es total intensiv so in so eine Schokoladenaromatik auch reingeht. Oder man schmeckt so Schokolade, ein bisschen Kaffeenoten, schön dieses Röstige eben vom Malz. Und trotzdem ist es ein total schlankes Bier, oder?
1: Ja, schlank ist er.
2: Mhm.
1: Schokoladige habe ich jetzt nicht rausgefunden.
2: Nee. Müssen wir noch ein paar trinken.
1: Ja. Das geröstete, ja.
2: Ja.
1: Das stimmt, da ist es ganz stark da.
2: Und das könnte ich mir total gut vorstellen in Kombination zu den Grillaromen beim Wagyu.
1: Sag mal, träumst du eigentlich manchmal vom Bier?
2: Ja, wahrscheinlich sehr oft. Ich kann mich Gott sei Dank nicht meistens nicht erinnern an die Träume.
1: Vielen Dank dafür. Es war sehr lecker, sehr spannend.
0: Gespannt bin ich auch, was meine Grillpartnerin Ivana zu der Bierauswahl sagt. Die Antwort samt Köchin lassen allerdings ganz schön auf sich warten.
3: Ivana?
4: Ja, hallo. Was schickst du mir hier bitte für einen Standort? Ich habe mich total verlaufen.
3: Wie, du kommst von da oder wie?
4: Ja, durch den Wald wurde ich jetzt durchgeleitet.
3: Nein, du bist von da unten gekommen.
4: Ich bin von da unten gekommen.
3: Oh, das tut mir leid. Komm, lass dich umarmen.
5: Oh, toll, dass du hier bist.
4: Leider spät dran. Ich bin ganz

0: So, ist das amtlich?
1: Sehr.
0: Ich dachte ganz britisch für dich.
1: Ja, ganz gut. So wie in Südafrika halt.
0: Ja.
1: Adnan, komm, komm. So. Grill wartet auf uns.
2: Ja.
1: Oh. Ja, schön.
0: Guck mal.
1: Oh, so schön vorbereitet.
0: Was machen wir heute?
1: Wir haben Wagyu, den man heute vorbereitet.
0: Ja.
1: Ich sehe, du hast auch Bier mitgebracht.
0: Leckeres Bier. Ist Bier dein Ding?
1: Bier mag ich schon gern.
0: Ja. Machen wir unser Magic Moment?
1: Lass uns.
0: Mhm. Oh. Ivana, diese Wagyu-Rinder, die sind ja wirklich noch mal ganz, ganz, ganz anders. Die kommen und wollen gestreichelt werden.
1: Ja, schön.
0: Tolle Tiere, ja, schöne Tiere. Ja. Und sehr eigensinnig.
1: Eigensinnig. Passt zu dir dann auch irgendwie. Bisschen.
0: Bisschen?
1: Bisschen. Schau dir das hier an. Diese wunderschöne Marmorierung. Das ist, siehst du einfach sofort den Unterschied zum normalen Rindfleisch.
0: Ich persönlich habe noch nie Wagyu gegessen. Deshalb bin ich umso gespannter. Aber du hast Erfahrung.
1: Ja, es gibt sehr viel in Südafrika tatsächlich. Du hast auch Bier mitgebracht.
0: Ja, den Niklas habe ich besucht, hat mir ein paar Biere empfohlen, wo er sagt, das würde dazu passen.
1: Gut, so. Dann fangen wir auch gleich an, gell? Damit wir dann bald so bald wie möglich essen können. Wir haben wieder mal Gäste da. Ich glaube, wir könnten heute mal einen Bier-Apfelkuchen machen.
0: Gute Idee? Du, ich bin gespannt. Super Idee.
1: Wir machen vielleicht auch Karamell dazu und wir werden dann dazu unser leckeres Dunkelbier dazu hernehmen.
0: Okay.
1: Weil das passt auch zu dem Karamell einfach sehr gut zusammen. Also lass uns jetzt unser Karamell machen. Holst du mir gleich hier die Butter? Ist es die Butter oder der Butter? Was sagst du? Du weißt, ich habe den Artikelfehler.
0: Artikelfehler, ne? Das passiert mir tatsächlich auch manchmal, wenn ich müde bin.
1: Bei mir hat es nichts mit Müdigkeit zu tun. Ich mache die Fehler so oder so.
0: So oder so. Hier habe ich auch noch was.
1: Genau, wir haben da ein bisschen Zucker.
0: Wie viel Gramm jeweils?
1: Das sind ca. 200 Gramm Zucker und dann 2 Esslöffel Wasser.
0: Das heißt, das ist nicht nach Augenmaß abgewogen, sondern wirklich präzise.
1: Weil wir heute natürlich backen. Sonst bin ich eigentlich ganz locker in der Küche. Da sage ich ein bisschen hier was, ein bisschen da was.
0: Kannst du
1: aber beim Backen bin ich eher genauer, weil das kann halt sehr schnell schief gehen. Machen wir jetzt natürlich erstmal den Zucker rein. Man könnte auch einen braunen Zucker hernehmen, funktioniert auch ganz gut. Und noch 2 Esslöffel Wasser. Und das muss jetzt einmal langsam quasi bräunen. Ein bisschen umrühren, genau. Rühr gerne um.
0: Ach so, ich bin der Rührmeister.
1: Ja, das machst du auch das ganz, ganz
0: ich,
1: gut.
0: Das lerne ich ganz toll bei dir.
1: Ja.
0: Das was war das?
1: Bisschen über die Flamme. Und das soll jetzt schön dunkelbraun werden. Aber während das jetzt hier langsam braun wird, können wir dort schon mal unser Teig für den Kuchen vorbereiten und unsere Äpfel.
0: Also ich muss nicht dauernd hier bleiben?
1: Nein, du gehst halt immer wieder mal kurz mal rüber. Ich habe da drüben eine große Schüssel mit Weizenmehl.
0: Mhm.
1: Dann haben wir ein bisschen Backpulver, den reingießen.
0: Alles?
1: Alles rein.
0: Chaka.
1: Genau, wir haben was Zucker, nicht zu viel, weil wir natürlich auch Karamell schon haben. Deswegen braucht man nicht so viel.
0: Oh, ich muss gleich rühren. Rauch. Oh, guck mal, hier, das blubbert schön ordentlich.
1: Bald wird die Farbe sich verändern und das ist genau, was wir wollen.
0: Toll.
1: Ich rühre hier schon mal unser Kuchenteig um. Das ist ein bisschen Salz, dann machen wir einfach eine gute Prise noch dazu. Und Walnüsse. Walnüsse einfach rein. Also wir haben ja die Walnüsse schön klein gehackt. Und das haben wir jetzt alles schön miteinander durchgemischt und müssen jetzt natürlich was Flüssigkeit dazu geben.
0: Mhm.
1: Wir nehmen Bier.
0: Wir nehmen Bier?
1: Wir nehmen Bier. Keine Milch, kein Wasser. Wir gießen jetzt unser Bier rein. Du darfst mir schon mal langsam umrühren.
0: Mhm.
1: Ich tue immer natürlich nicht zu viel rein, immer nach und nach, damit wir natürlich keine Klümpchen haben.
0: Mhm. Ich habe noch nie mit Bier Teig gemacht.
1: Die Farbe ist natürlich sehr, sehr schön, passt zum Karamell sehr gut. Ich habe jetzt auch gerade die Idee gehabt, dass wir unser Bier noch mal für unser Karamell nutzen, dass wir da ein bisschen so ablöschen.
0: Oh. Ja, gute Idee. Also,
1: einfach ein bisschen was noch dazu.
0: Oh, guck mal. Soll ich rühren?
1: Rühren.
0: Oh, wow.
1: Das riecht jetzt gut, gell? Rühr du da mal weiter. Ich habe hier geschälte Äpfel, die ich einfach ein bisschen Zitronenwasser eingelegt habe, damit sie ihre Farbe behalten. Das schneide ich jetzt klein.
0: Guck mal, das sieht
1: sehr
0: gut aus,
1: sehr
0: ne?
1: Schön. Davon kannst du mir so ein Drittel einfach hier reingeben und dann ins Teig dann einfach umrühren, das schaut gut aus.
0: Und den Rest?
1: Den Rest werden wir quasi in unseren Dutch Oven zu den Äpfeln noch dazugeben.
0: Okay.
1: Ja? Also, Dutch Oven lege ich hier ab. Ich habe hier auch einfach ein rundes Stück Backpapier ausgeschnitten. Das lege ich hier rein, das passt natürlich perfekt. Und lege jetzt hier meine Apfelringe einfach rundherum, so kreisförmig in dem Dachschaden.
0: Ah, das ist dein Boden praktisch.
1: Das ist mein Boden und den werden wir später dann

0: quasi wenden.
1: Und haben dann den
0: Kuchen. Und haben dann die Apfelstücke oben drauf.
1: Oh.
0: Das ist der Ziel.
1: Das ist das Ziel.
0: Das ist das Ziel. Genau, wieder zum Artikel.
1: Oder? Genau. Die Artikel.
0: Die deutschen Artikel.
1: Das wusste ich zufällig auch richtig.
0: Habt ihr noch den Karamell?
1: Ja.
0: Diesen Teil hier wollen wir quasi über unsere Äpfel noch gießen. Schön rundherum. Oh, das schaut so gut aus. Dieser Duft, ich finde diesen Zucker mit dem Bier einfach so toll.
1: Ich bin gespannt, wie es schmeckt.
0: Das wird sehr gut. Genau, das verteile ich jetzt einfach ganz schön. Und dann können wir gleich unser Teig drauf gießen, ja?
1: Okay, ich rühre noch mal kräftig.
0: Genau, hier reingießen.
1: Passt das so?
0: Wir wollen das jetzt natürlich übers Feuer legen. Das ist halt das Coole an Dutch Oven, dass wir jetzt hier einen Deckel haben. Und das hat dann so einen Ofeneffekt.
1: Pirsche hinter dir. Mit.
0: Ja, du Pirsche mit. Stell das jetzt einmal hier der Seite schön ab. Und da wollen wir ein paar Kohle noch oben draufsetzen, damit wir noch Hitze von oben haben. Und wenn man einen Kuchen auf dem Grill macht, dann immer dran denken, es dauert einfach ein bisschen länger. Ja, also es wird schon eine Stunde, eineinhalb brauchen, bis der Teig dann durch ist.
1: Echt jetzt?
0: Ja. Oh, dann müssen wir noch ein bisschen warten.
1: Ist ja Wahnsinn. Jetzt haben wir aber genug.
0: Sehr gut.
1: So, was machen wir denn jetzt? Eine Stunde, eineinhalb?
0: Ach, schau, wir haben da was.
1: Genau. So, was meinst du heute?
0: Wieder mal was Gutes. Jeden Tag was Gutes. Ah, das ist aber ganz schön.
1: Ist
0: ganz schön, ja. Bei dir?
1: Auch gut, ja, auch gut. Wunderbar.
0: Also bei mir steht, jeder lächelt in derselben Sprache.
1: Oh, das ist aber ein sehr schöner Satz.
0: Sehr schön, finde ich auch. Versteht man in jeder Sprache.
1: Egal, ne? Das ist das Tolle.
0: Das stimmt.
1: Ja, guck mal, bei mir steht, Hilfsbereitschaft und uneigennütziger Einsatz können Ihnen viel Sympathie einbringen. Sag mal, kann ich dir irgendwie helfen?
0: Sehr gut.
1: Passt also, für dich, gell?
0: Wir machen heute einen Tataki.
1: Tataki.
0: Tataki.
1: Was ist ein Tataki?
0: Also das ist ein japanisches Gebrauch. Und das ist einfach eine Methode, wenn man etwas ganz scharf und kurz anbrät und dann dünn aufschneidet, so wie Sashimi. Mhm. Das kann man beim Fleisch machen, das kann man beim Fisch machen. Man kann es auch bei Gemüse theoretisch machen. Aber wir machen es natürlich mit dem tollen Wagyu.
1: Mhm. Das gute
0: Idee.
1: Sehr gut.
0: Sehr gut. Und dazu werden wir auch eine Feigensoße machen. Die Feigen habe ich nur eingeweicht. Mit denen ein bisschen leichter zu mixen sind. Das waren ja getrocknete türkische Feigen.
1: Ach nein!
0: Ja.
1: Das waren getürkte Feigen.
0: Getürkte Feigen. Die legen wir rein. Du darfst mir hier ein bisschen Zitronensaft und Orangensaft auspressen.
1: Brauchst du beide Hälften Zitrone?
0: Genau, beide Hälften und dann beide Hälften von der Orange auch. Ich habe hier auch noch ein bisschen Sojasauce. Ich gebe da einfach so einen Esslöffel davon dazu. Das ist natürlich die salzige Note. Mhm. Ja, Miso-Paste, die japanische. Da mache ich zwei Esslöffel.
1: Darf ich das schon reintun?
0: Ja, sehr gerne.
1: Weil es ist schon so voll.
0: Einfach reingießen. Wir machen ein bisschen Bier dazu.
1: Noch ein Bier? Auch Bier?
0: Na, auch Bier in unsere Soße rein.
1: Wonderful.
0: Ich glaube, dann kann man hier dieses Kellerbier hernehmen.
1: So, hier, bitte.
0: Super, da kannst du einfach einen guten Schluck.
1: Guten Schluck?
0: Einen anderen Schluck. Super, passt.
1: Oh, ich hätte mehr.
0: Wir machen den Deckel dran und dann wird es gemixt. Du kannst es natürlich ganz super ohne Strom. Bitte schön.
1: Sollen wir es machen wieder?
0: Ja.
1: Okay. Achtung.
0: Fertig. Oh. Sehr gut.
1: Bitte schön.
0: Sehr gut, das schauen wir gleich an. Schau dir das an. Riech mal.
1: Oh.
0: Und das mit den quasi den Tataki-Rind, also den scharf angebratenen Wagyu-Rind.
1: Mm.
0: Hört sich gut an, gell?
1: Mhm. Warte mal, ich stelle das weg.
0: Ach, danke schön. Bist hilfsbereit heute.
1: Ja, ich habe ja, hast ja gelesen, hilfsbereit und uneigennützig.
0: Wir haben hier auch einen tollen, dünnen Flank. Gell? Und das ist halt praktisch, weil er dünn ist, der geht ganz schnell. Bei dem da, der wird ein bisschen länger brauchen, aber auch nicht so lange. Mhm. Ja? Wir wollen das einfach gut würzen. Du darfst mir dort den Salz und Pfeffer mal bringen.
1: Natürlich.
0: Und ich hole mal hier schnell ein kleines bisschen Öl. Brauchen nicht viel.
1: Also
0: ganz wenig. Ja?
1: Ganz wenig.
0: Sehr gut. Tupf das ein bisschen so ein.
1: Okay.
0: Super, passt. Dann machen wir jetzt gleich auf der anderen Seite weiter. Das werde ich dann jetzt gleich verteilen. Ne?
1: Ja. Es gibt ja auch so die Meinung, dass man Pfeffer erst später drauf...
0: Weil es einen anbrennt. Aber wir machen das jetzt sehr, sehr kurz. Das wird gar nicht so lange brauchen. Ja? Ganz wichtig natürlich, dass wir diesen Gittermuster haben.
1: Guck dir das an. Also die Temperatur ist genau richtig.
0: Perfekt.
1: Ja, und das hört man schon, wie es wirklich...
0: Ja.
1: Jizz macht.
0: Jizz. Jetzt wenden. Es ist soweit. Es riecht soweit.
1: Oh,
0: wow.
1: Achtung.
0: Ich sehe schon.
1: Ganz kurz.
0: Oh.
1: Wow, und es hat Biss gemacht.
0: Toll. Magst du das Medium?
1: Ja.
0: Genau.
1: Aber ich glaube, Wagyu-Rind muss man eh Medium essen.
0: Es wäre viel zu schade sonst. Und ich glaube, das reicht bei uns auch fast. Schauen wir mal unten.

0: mal unser nächstes Fleisch für unser Tataki vorbereiten. Und da machen wir das Gleiche. Da nehme ich etwas Öl, Salz und Pfeffer.
1: So, wunderbar.
0: Genau.
1: Ich glaube, das sollten wir jetzt runternehmen.
0: Ja, das kannst du runternehmen. Wunderbar. Das darf jetzt einfach auf ein bisschen ruhen. Das schaut so hervorragend aus. Ich mache hier weiter und ich fange hier tatsächlich mit der etwas fettigeren Seite an. Das lege ich einfach jetzt so drauf. Wir müssen hier nur jetzt kurz aufpassen mit den Flammen. Natürlich tropft jetzt ein bisschen das Fett runter. Wir wollen natürlich nicht, dass es zu sehr anbrennt. Aber in Südafrika sagt man, it's flame grilled.
1: It's flame grilled.
0: Flame grilled. Braucht nicht mehr lange, bald ist es fertig.
1: Ich weiß gar nicht, was ich sagen soll. Ich bin wirklich uneigennützig und ich bin total hilfsbereit. Aber natürlich würde ich gerne mal probieren.
0: Sollen wir da einfach mal jetzt schon mal vorkosten?
1: Oder?
0: Ein bisschen. Ich glaube, das müssen wir. Das müssen wir.
1: Also ich halte das nicht aus.
0: Ich schneide da mal ein Stück runter. Oh Gott, schau dir das an.
1: Wow.
0: Adnan. Ich mache hier ein bisschen Salz noch für dich drauf. Nicht zu viel. Bitte schön.
1: Warte, wir teilen das.
0: Wir teilen das.
1: Mmh.
0: Oh. Mmh. Das ist echt gut.
1: Mmh.
0: Ich muss da gleich noch eins nehmen.
1: Mmh. Mmh. Wow. Das ist ja wirklich on point.

0: Wir lassen aber unser Fleisch jetzt noch ein bisschen ruhen, bevor wir den aufschneiden.
1: Weil
0: sonst verliert es natürlich den ganzen Saft. Wir wollen kein trockenes Fleisch, wir wollen schön saftiges Fleisch. Mhm. Deswegen darf es ein bisschen sitzen, ein bisschen zur Ruhe kommen.
1: Gespannt. Surprise, surprise. Aber wir könnten auch tanzen dann drauf, oder? Tanzt du gerne eigentlich?
0: Ja, schon.
1: Ja?
0: Zu Hause gern.
1: Zu Hause gern.
0: Wenn keiner zuschaut.
1: Ah, ja.
0: Das ist manchmal über einfach mal rauslassen, Freude.
1: Ein bisschen
0: Bollywood, genau. Machst du ganz gut.
1: Oder?
0: Den Kopf hast du so drauf.
1: Genau, ne?
0: Wir machen jetzt einen Tempura-Teig.
1: Okay.
0: Und Tempura-Teig ist ein ganz typischer japanischer Teig, wo Gemüse und Fisch wieder mal reingegeben wird und dann wird es frittiert. Wir machen aber unser Teig heute mit, rate mal, Bier.
1: Mit Bier natürlich.
0: Mit Bier. Hier haben wir einfach Weizenmehl. Hier kommt hier Maisstärke. Man könnte aber auch Reismehl oder Reisstärke hernehmen. Mhm. Das kommt einfach dazu. Und dann brauchen wir eigentlich nur noch Bier. Immer weiter mixen. Die Kohlensäure natürlich in das Bier ist wunderbar für den Teig. Das heißt, dass es schön fluffig ist. Später beim Frittieren. Kannst ein bisschen kurz langsamer, sonst habe ich später Krümchen. Schau mal diese Konsistenz. Und das jetzt ist fertig. Schau das an. Solange diese Kohlensäure noch drin ist, wollen wir diesen Teig hernehmen. Weil natürlich, desto länger es sitzt, desto weniger Kohlensäure hat man dann am Schluss. Und das wollen wir natürlich vermeiden.
1: Okay.
0: Und hier habe ich einmal schon mal ein bisschen Gemüse vorbereitet, den wir jetzt quasi reintunken und dann in unser heißes Frittierfett reingeben.
1: Ah, direkt da.
0: Ich nehme hier meinen Blumenkohl und ich tunke den einfach einmal so rein. Du kannst es dann gerne so ein bisschen an der Seite abkratzen und dann kommt es in das heiße Fett. Sofort nach oben geschwommen, das ist genau die Temperatur, die wir haben wollen. Tempura-Tour.
1: Tempura und Tour.
0: Tour, Tempura-Tour.
1: Immer testen.
0: Ist gut.
1: Muss man die dann noch salzen oder so?
0: Wir werden am Schluss noch ein bisschen Salz dann oben drauf streuen. Aber man kriegt diesen...
1: Das kommt von hinten raus.
0: Ja.
1: Das ist ja spannend.
0: Der Biergeschmack kommt von hinten auch. Gell?
1: Und das kann man ja wirklich mit allem Gemüse machen, oder?
0: Allem. Alles geht.
1: Wie man möchte.
0: Wie man möchte.
2: Gebratene Udon-Nudeln mit Sojasauce und Frühlingszwiebeln runden unseren kulinarischen Ausflug in den ostasiatischen Inselstaat ab. Genau wie das Gemüsetempura sind die Weizennudeln ein Klassiker in der japanischen Küche, den wir zu unserem saftigen Wagyu-Tafelspitz servieren. Einst nur dem japanischen Kaiser vorbehalten, dürfen wir heute das exklusive Stück genießen.
0: Das ist hervorragend.
1: Guck mal.
0: Noch ein bisschen Salz.
1: Sollen wir das so machen?
0: Oh, sehr gut. Warte, wir müssen noch auf den Kuchen schnell schauen. Ich glaube, wir haben den total vergessen.
1: Oh mein Gott.
0: Ganz, ganz schnell mal schauen. Ich hoffe, wir haben
1: es. Warte mal, ich nehme das direkt ab. Soll ich aufmachen?
0: Ja, jetzt bin ich ganz nervös. Oh. Nein!
1: Ivana!
0: Oh nein.
1: Wir haben zu viel geredet!
0: Irgendwas kann man da rausbasteln.
1: Okay, ich nehme mal mit.
0: Nimm's mal mit, dann schauen wir das genauer an.
1: Gut. Achtung. Abracadabra!
0: Warte. Ja, noch. Ja, also verbrannt wäre schön gesagt. Also wenn man durch das Schwarze so durchblickt, da hat es eine schöne Farbe. Aber ich glaube, der ist schön weich. Der ist eigentlich fast perfekt. Ich will den eigentlich so lassen. Genau. Was ich jetzt denke, wir schneiden jetzt ja quasi schöne Würfel raus. Mhm.
1: Okay, dann machen wir das. Das Innere? Ja, vielleicht musst du es so rausnehmen, gell?
0: Ja, ich glaube, so raushöhlen.
2: Unter der schwarzen Schale versteckt sich ein fruchtig-karamelliger, mit Bier verfeinerter Kern. Unser Dessert ist gerettet und bildet den süßen Abschluss unseres Menüs. Tafelspitz vom Wagyu, Udon-Nudeln mit Tempura-Gemüse und Wagyu-Flank. Und weil Ivana und ich gerne teilen, freuen wir uns auf das gemeinsame Mahl mit unseren musikalischen Freunden.
1: Die haben wir noch.

0: Oh, bravo, bravo. Wow, war das toll. Mit dem Bier abstellen und Honey. Aber ich glaube, ihr habt auch Hunger, oder?
1: Sehr. Großen Hunger.
0: Auf euch. Auf euch.
2: Nein,
0: auf
2: euch.
0: Nein, auf euch.
3: Vielen Dank für die Einladung.
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9: Ich bin Maja Leinbach und ich koche mittlerweile für fast 7 Millionen Follower auf verschiedenen Plattformen.
10: Let's make chai, not chai tea.
9: Jetzt mache ich den nächsten Schritt.
10: Könnte gut werden.
9: Viele glauben, dass ohne tierische Produkte etwas fehlt.
11: Lass dich mal überraschen.
9: Deshalb koche ich für jemanden, der Fleisch, Fisch und Eier liebt.
12: Hi.
9: Ich will seine Lieblingsgerichte nachkochen, aber komplett ohne tierische Produkte.
12: Essen ist für mich sehr, sehr wichtig.
9: Er soll nichts vermissen. Im Gegenteil, es soll noch leckerer sein.
12: Da war ich ein bisschen skeptisch.
11: Ich zaubere ein bisschen.
12: Ja, fällt mir schwer.
11: Ich sag dir, ich zaubere dir die Tapas hier in vegan. Das wird eine ganz schöne Herausforderung, denn die Hauptbestandteile sind tierische Produkte. Von daher, das zu veganisieren, ist echt schwierig.
13: Aber das sieht doch vielversprechend aus.

0: Guten Abend, herzlich willkommen zum aktuellen Bericht am Freitag. An diesem heißen Tag beginnen wir mit einer guten Nachricht. Auf dem Gelände des ehemaligen Kraftwerks in Ensdorf soll es jetzt eine neue Ansiedlung geben, aber es gibt noch ein paar Hürden. Das CISPA soll möglicherweise gefährliche Kontakte nach China unterhalten. Jetzt wehrt sich das Forschungszentrum gegen den Vorwurf. Und schweißtreibende Proben für das letzte Tanzstück dieser Ballettsaison im Staatstheater. Die Hoffnungen waren groß für das alte Kraftwerksgelände in Ensdorf. Die amerikanische Firma Wolfspeed wollte dort eine Chipfabrik bauen. Sogar der damalige Bundeskanzler war 2023 dabei, als die Pläne verkündet wurden. Die Landesregierung bereitete alles vor. Das Kraftwerk wurde abgerissen, das Gelände bebauungsreif gemacht. Aber dann ging Wolfspeed in die Insolvenz und sagte die Ansiedlung ab. Jetzt könnte aus dem alten Kraftwerksgelände ein neues Kraftwerksgelände werden. Statt Chipfabrik soll jetzt ein großes Gaskraftwerk kommen. Lars Ohlinger erklärt, was genau geplant ist und woran es noch scheitern könnte.
1: Vor 2 Jahren wurden der große Kühlturm und die beiden über 100 Meter hohen Schornsteine vom Steinkohlekraftwerk Ensdorf gesprengt. In den kommenden Jahren soll nun ein kleineres, aber leistungsstärkeres Kraftwerk auf rund 8 Hektar des Geländes entstehen. Unter mehreren Bewerbern wurde das französische Energieunternehmen Engie dafür ausgewählt und erhält dafür per Erbbaurecht rund die Hälfte der Fläche der einst erhofften Chipfabrik.
2: Ein Gaskraftwerk dieser Größenordnung ist eine Milliardeninvestition. Das ist in dieser Dekade wahrscheinlich eine der größten Einzelinvestitionen nach der Stahlindustrie, die wir hier sehen werden. Es geht perspektivisch auch darum, dass wir Wertschöpfung in diesem Land generieren, nicht immer nur in Abhängigkeit von Arbeitsplätzen.
1: Vor allem in der Bauphase könnten mehrere hundert Personen beschäftigt sein, langfristig im Kraftwerk dann wohl deutlich weniger. Auch die Industrie- und Handelskammer sieht das neue Kraftwerk positiv. Aber damit der Bau überhaupt beginnen kann, muss Engie bei anstehenden Ausschreibungen zur Kraftwerkstrategie in Deutschland auch einen Zuschlag erhalten. Die Bundesregierung will damit den Bau neuer Gaskraftwerke fördern.
3: Mit Blick auf die Energieversorgungssicherheit ist es für die Saarwirtschaft natürlich ein zentraler Standortvorteil und Faktor, wenn Sie hier eine sichere Energieversorgung haben. Wir sind ein Industrieland und wir haben zahlreiche energieintensive Branchen, insbesondere auch die Stahlindustrie. Und deswegen brauchen wir auch verlässliche Kapazitäten der Energieerzeugung, gerade auch in Zeiten, in denen die Sonne nicht scheint, der Wind nicht weht, in den sogenannten Dunkelflauten.
1: Damit die Klimabilanz stimmt, soll im neuen Gaskraftwerk statt Erdgas in einigen Jahren dann Wasserstoff eingesetzt werden. Das letzte Bauwerk vom Steinkohlekraftwerk Ensdorf fiel im Mai vergangenen Jahres. Im Oktober war dann endgültig klar, dass der Traum von einer Chipfabrik in sich zusammenfällt. Für das neue Kraftwerk in Ensdorf sind aber auch noch einige schwierige Hürden zu meistern.
0: Es sind schwere Vorwürfe, die das Handelsblatt gestern gegen das CISPA-Helmholtz-Zentrum für Informationssicherheit in Saarbrücken erhoben hat. Nach Recherchen der Zeitung könnten sensible Daten und Know-how in den Bereichen KI und Cybersicherheit nach China abfließen. Neben der Staatskanzlei hat sich nun auch das CISPA selbst zu den Vorwürfen geäußert. Peter Sauer über den aktuellen Stand.
4: Ende April war die Stimmung noch sehr gut. Der Grundstein für den CISPA-Campus in St. Ingbert wurde gelegt. In einem Bericht hat das Handelsblatt jetzt schwere Vorwürfe erhoben. Zahlreiche Forschende mit chinesischer Staatsbürgerschaft sollen demnach vom CISPA in sensiblen Forschungsbereichen beschäftigt werden. Außerdem seien auch Forschungsgelder aus China an Projekte geflossen, an denen das CISPA mitgearbeitet habe. Das CISPA erklärte nun auf SR-Anfrage: Die uns vorliegenden Darstellungen im Handelsblatt enthalten Aussagen, die wir in weiten Teilen für nicht zutreffend halten. Den Eindruck eines naiven Umgangs mit dem Thema Forschungssicherheit weisen wir entschieden zurück. Forschungssicherheit war und ist für das CISPA ein zentraler Bestandteil verantwortungsvoller Forschung und fest in unserer Strategie und Strukturen verankert. Was das konkret in Bezug auf die Forschenden und ihre Verbindungen nach China bedeutet, blieb jedoch zunächst unklar. Eine von der Geschäftsleitung eingesetzte Taskforce soll die Vorwürfe jetzt transparent aufarbeiten, so das CISPA. Bund und Land

0: Und sind die Gesellschafter der gemeinnützigen Bundesforschungseinrichtung. Beide sind auch im Aufsichtsrat vertreten. Die Staatskanzlei erklärte auf SR-Anfrage, dass dringende Aufklärung und entsprechende Schlussfolgerungen notwendig seien, sollten sich die im Raum stehenden Vorwürfe möglicher Kofinanzierungen von China für gemeinsame Forschungsprojekte mit dem CISPA bewahrheiten. Bund und Land hatten demnach die CISPA-Geschäftsführung angewiesen, eine stichhaltige Forschungssicherheitsstrategie zu entwickeln. Diese sei mittlerweile erstellt und vom Aufsichtsrat auch beschlossen worden. Das Bundesforschungsministerium hat eine SR-Anfrage nicht beantwortet und angekündigt, mehr Zeit für eine Antwort zu benötigen.
1: Vor 35 Jahren, nach dem Brandanschlag auf ein Asylbewerberheim in Saarlouis, pfiffen es angeblich die Spatzen von den Dächern, dass Rechtsextreme dahinter steckten und auch wer. Aber trotzdem wurde der Täter erst 30 Jahre später gefasst und verurteilt. Warum wurde bei der Tat damals nur oberflächlich ermittelt? 3 Jahre lang hat sich ein Untersuchungsausschuss des Landtags mit dieser Frage beschäftigt. Nun haben die Landtagsfraktionen ein Fazit gezogen. Barbara Spitzer über ihren Abschlussbericht.
2: Der Tatort, ein Flüchtlingsheim in Saarlouis in den 90er Jahren. Es ist längst abgerissen. Über 30 Jahre hat es gedauert, bis dort eine Gedenktafel an den ausländerfeindlichen Brandanschlag erinnert, bei dem Samuel Yeboah starb. Der Brandstifter, ein damals stadtbekannter Neonazi, wurde erst 32 Jahre nach der Tat wegen Mordes verurteilt. Warum erst so spät? Das hat der Untersuchungsausschuss 3 Jahre lang versucht zu klären. Das Fazit der SPD-Fraktion?
3: Es gab Hinweise, denen man gerade mit Blick auf das Motiv nicht ordentlich nachgegangen ist, aber dass zum Beispiel ein strukturelles Verharmlosen Recht der Gewalt dahinter steckt, das konnten wir an der Stelle nicht nachweisen.
2: So habe es bei Polizei, Staatsanwaltschaft und Politik aus Sicht der SPD-Fraktion im Fall Yeboah zwar kein aktives Wegschauen gegeben, aber dennoch Fehler.
3: Auch wenn man natürlich sagen muss, dass an vielen Stellen fälschlicherweise verharmlost wurde, dass man das Ganze angesehen hat als Schildbürgerstreiche, was natürlich nicht der Fall ist. Es war eine akute Gefahr für Menschen vor Ort, die vom Rechtsextremismus ausging, damals so wie heute.
2: 36 Zeugen wurden im U-Ausschuss gehört, um herauszufinden, was damals zur Verharmlosung der Spur in die rechtsextreme Skinhead-Szene geführt hat. Die CDU sieht wie die SPD, dass Fehler bei den Ermittlungen gemacht wurden. Aber auch sie hält politische Gründe für nicht nachweisbar.
4: Es wurde in Anführungsstrichen unsauber gearbeitet, Fehleinschätzungen getroffen, Spuren und Hinweisen wurden nicht in der notwendigen Konsequenz nachgegangen. Aber dass man jetzt sagen kann, die Polizei war auf dem rechten Auge blind, das hat sich nicht belegen lassen.
2: Warum die Ermittlungen zu dem Brandanschlag nach knapp einem Jahr eingestellt wurden, für die CDU-Fraktion bleibt das offen. Die SPD sieht hier zumindest Imagegründe im Hintergrund.
3: Wir haben ein Umfeld gehabt wie Hoyerswerda oder andere rechtsextreme Angriffe in ganz Deutschland. Und man hat hier in Saarlouis versucht zu verharmlosen, dass auch hier ein solcher Schwerpunkt besteht.
2: Die AfD-Fraktion hält es für nicht angemessen, sich überhaupt längere Zeit mit einer Tat vor 35 Jahren zu befassen. Ihr Fazit zu den Gründen für die schnell eingestellten Ermittlungen nach dem ausländerfeindlichen Brandanschlag?
5: Das ist ein normales menschliches Versagen. Das kommt heute auch vor. Es werden nicht alle Vergehen und Verbrechen aufgeklärt. Und manchmal dauert es länger und manchmal werden sie nie aufgeklärt.
2: Nächste Woche wird der Bericht des U-Ausschusses in den Landtag eingebracht. Zu erwarten ist eine spannende Debatte über den Umgang mit Ausländerhass und seinen Folgen. Ab nächster Woche soll der Bericht auf der Website des Landtags abrufbar sein.
1: Ein 250.000-Euro-Kredit, das ist auch für eine Gemeinde wie Wadgassen kein Pappenstiel. Vor 2 Jahren sollte der Bäderbetrieb das Geld bekommen. Die Verwaltung beantragte das Geld bei der Saar-LB. Die Gemeinde wollte dafür bürgen. Aber die Kommunalaufsicht hatte der Gemeinde vorher schon untersagt, für neue Kredite Ausfallbürgschaften zu übernehmen. Wadgassen macht das trotzdem. Der Kredit musste daraufhin zurückbezahlt werden. Und das verursachte nicht nur einen finanziellen Schaden. Marco Karp dröselt uns den Fall auseinander.
6: Es ist ein eher seltener Vorgang. Die Kommunalaufsicht untersagt der Gemeinde Wadgassen, eine Ausfallbürgschaft für einen 250.000-Euro-Kredit zu übernehmen. Der war vorgesehen für den Bäderbetrieb, der unter anderem das Freibad der Gemeinde betreibt. Aus internen Dokumenten, die dem SR vorliegen, geht hervor, das Platzen des Kredits wäre vermeidbar gewesen. Es ist auch ein finanzieller Schaden von rund 14.000 Euro entstanden. Mehrere Stellen innerhalb der Verwaltung, darunter der Kämmerer, weisen bereits kurz nach Kreditaufnahme auf ein Schreiben der Kommunalaufsicht hin. Zur Begrenzung und Minimierung des von der Gemeinde eingegangenen Haftungsrisikos werden sie gebeten, von der Übernahme weiterer Ausfallbürgschaften so lange abzusehen, bis sich der derzeitige Bestand deutlich verringert hat. Das heißt so viel wie keine neuen Bürgschaften mehr. Aber auch auf Betreiben von Bürgermeister Greiber hielt die Gemeinde trotzdem weiter am Kredit fest.
7: Zu diesem Zeitpunkt gab es die einstimmigen Beschlüsse in unseren Gremien. Es gab Rückfragen, die es zu beantworten gab. Und wenn Jahre, Jahrzehnte vorher in solchen Fällen dann immer am Ende eine Bürgschaftsgenehmigung kommt, gerade bei einem vergleichsweisen überschaubaren Betrag von rund 250.000 Euro, wenn andere Kreditsummen oft in die Millionen geht, wo die Bürgschaften hinten dran steht, war es dann doch überraschend, dass das hier nicht möglich war.
6: Offenbar soll die Gemeinde Wattgassen wegen des Vorfalls Probleme bei weiteren Kreditaufnahmen gehabt haben, sagen interne Quellen. Der Gemeinderat hatte dem Kredit im Jahr 2023 zugestimmt. Der sei aber nicht notwendig gewesen, heißt es aus internen Quellen. Der Bäderbetrieb habe damals über 1 Million Euro an Eigenmitteln zur Verfügung gehabt.
7: Wir waren uns alle einig, dass das zukünftig eben nicht mehr passieren darf, dass eine entsprechende externe Finanzierung hinten dran stehen muss, damit das eben auch in den Bilanzen unserer Betriebe ordentlich dargestellt wird und nicht wie früher über die laufenden Einnahmen gemacht wird, was ja auch oft zu Schwierigkeiten geführt hatte in der Vergangenheit. Und demnach war das hier Konsens unter allen Beteiligten, auch der Gremien.
6: Die größte Oppositionsfraktion im Gemeinderat, Wir für Wattgassen, kritisiert Greibers Vorgehen.
8: Der Schaden ist für mich jetzt mal sekundär, ja, aber immer diese permanenten Ausrutscher in seine eigene Welt, also das kann mittlerweile auch keiner mehr hören und keiner mehr nachvollziehen.
6: Nach SR-Informationen liegt eine Beschwerde zu diesem Vorgang beim Landesverwaltungsamt vor. Der zufolge soll die Kommunalaufsicht eine Suspendierung Greibers prüfen.
1: Natürlich gab es auch Blumenschmuck, als heute die Jury für Unser Dorf hat Zukunft in Reisbach unterwegs war und sich fleißig Notizen machte. Der Saarwellinger Ortsteil ist Landessieger in dem Wettbewerb und macht sich jetzt Hoffnungen auf einen Bundessieg. Dafür reichen aber nur die Blumen nicht. Was die Reisbacher sonst noch alles zu bieten haben, das zeigen wir Ihnen nach den Nachrichten. Und die hat heute Eva Miewes für Sie.
9: Guten Abend. Die saarländische AfD-Landtagsfraktion will einen Untersuchungsausschuss zur Kommunalwahl beantragen. Hintergrund ist der Ausschluss der Partei bei den Wahlen zur Regionalversammlung und zum Stadtrat Saarbrücken im Jahr 2024. Beide Entscheidungen hatte das Oberverwaltungsgericht gekippt und Neuwahlen angeordnet. Streitpunkt war, dass die AfD jeweils 2 Listen mit Kandidaten eingereicht hatte. Über den Antrag zum Untersuchungsausschuss wird in der Sitzung des Landtages in der kommenden Woche entschieden. Die Saarländische Armutskonferenz fordert mehr Hitzeschutz für Armutsbetroffene. Nötig seien unter anderem öffentliche Wasserspender, Schattenplätze und leicht zugängliche kühle Aufenthaltsorte. Besonders ältere und mobilitätseingeschränkte Menschen seien betroffen. Zudem fordert die Konferenz ein Verbot von Energie- und Wassersperren sowie stärkere Maßnahmen gegen Energiearmut. Die geplante Schließung der Kita St. Erasmus in Heusweiler-Eiweiler Ende Juli ist wohl vorerst abgewendet. Das Bistum Trier teilte mit, dass der Mietvertrag um ein weiteres Jahr verlängert werde. Die Betriebserlaubnis liege bereits vor und gelte bis zur Fertigstellung des geplanten Kita-Neubaus. Dafür sei der Bauantrag gestellt, die Planungen liefen.
10: Im Saarland kann es ab dem letzten Juniwochenende vermehrt zu Staus kommen. Davor warnt die Autobahn GmbH. Grund dafür sind die am nächsten Wochenende beginnenden Sommerferien im Saarland, Rheinland-Pfalz und Hessen. Bereits ab kommenden Freitag erwartet die Autobahn GmbH volle Straßen. Besonders viel Verkehr wird auf der A1 von Saarbrücken Richtung Frankreich und zwischen Bischmisheim und St. Ingbert West erwartet, sowie auf der A8 an der Grenze zu Luxemburg Richtung Perl. Auch auf der A8 im Raum Neunkirchen könnte es zu mehr Staus kommen. Die Autobahn GmbH empfiehlt allen Autofahrern, sich vor der Fahrt über Sperrungen und Baustellen zu informieren und genügend Zeit einzuplanen.
9: Ab sofort können Vorschläge für den diesjährigen Kulturpreis für Kunst des Regionalverbandes Saarbrücken eingereicht werden. Nach Angaben des Regionalverbandes werden Künstlerinnen und Künstler gesucht, die sich aktiv mit der Entwicklung der Region auseinandersetzen. Sowohl Städte, Gemeinden und Vereinigungen als auch Bürger des Regionalverbandes können bis zum 17. August Vorschläge einreichen. Voraussetzung ist, dass die vorgeschlagenen Personen im Regionalverband Saarbrücken wohnen. Am Kaiserslauterer Hauptbahnhof ist in der Nacht ein Mann mit einer abgebrochenen Glasflasche verletzt worden. Wie die Polizei mitteilte, erlitt er eine Schnittverletzung.

0: Verletzung im Gesicht und wurde in ein Krankenhaus gebracht. Ein 17-jähriger Tatverdächtiger sei festgenommen worden. Er sei bereits der Polizei bekannt. Zudem sei er stark alkoholisiert gewesen. Soweit die regionalen Nachrichten. Um 9:45 fassen wir den Nachrichtentag bei SR Info nochmal für Sie zusammen. Und hier geht's weiter mit Sonja.
1: Vielen Dank, Eva. Früher hieß der Wettbewerb mal, unser Dorf soll schöner werden. Da wurden Blumen gepflanzt und das Dorfgemeinschaftshaus neu gestrichen. Heute geht es ein bisschen weiter. Das heißt, unser Dorf hat Zukunft und da erzählt nicht nur das Äußere. Reisbach, ein Ortsteil von Saarwellingen, ist der aktuelle Landessieger und damit qualifiziert für den Bundeswettbewerb. Heute hat die Jury das Dorf unter die Lupe genommen. Jürgen Rinner war mit der Kamera dabei.
2: Die Jury kommt. Reisbach legt sich ins Zeug. Im Akazienhaus oberhalb des Dorfes geht's los. Hier wird ein Naturprojekt vorgestellt. Artenschutz und nachhaltiger Umgang mit Flora und Fauna sind wichtige Bewertungskriterien. Reisbach hat 25 aktive Vereine und die spielen hier eine große Rolle. Insgesamt besucht die Jury 10 Stationen in Reisbach, die einen Einblick in das dörfliche Leben zeigen. Ein potemkinsches Dorf, also reine Fassade, würde die Jury sicher erkennen.
3: Wir haben 3 Fachbereiche mit Experten besetzt. Und durch das, dass wir so viele Dörfer bereisen, wir merken das relativ schnell, wenn uns etwas vorgespielt wird. Und letztendlich sind hier Siegerdörfer aus den Landeswettbewerben. Da gibt es schon eine große Vorauswahl.
2: Die Reisbacher Kirche steht komplett auf Federpaketen, wegen des Bergbaus, der unter dem Dorf durchging. Kurioses schlägt vielleicht nicht direkt zu Buche, aber es zeigt den Umgang mit dem Strukturwandel. Wirtschaft und Perspektiven für junge und ältere Menschen sind bei der Bewertung zentrale Aspekte. Und Kultur und Brauchtum dürfen nicht fehlen. Da kommt der KV Rot-Weiß zum Zuge. Eine Etappe wird auf dem Prunkwagen zurückgelegt. Landrat und Ortsvorsteher sind stolz, was die Reisbacher auf die Beine gestellt haben.
4: Es ist schwierig, aber es ist machbar, wie man sieht. Man muss viel miteinander reden, die Gruppen zusammennehmen, sich an den Tisch setzen, miteinander reden. Und es geht immer nur miteinander. Und wenn man dann den Erfolg an oberste Priorität stellt, den Zusammenhalt dokumentiert und dann, ja, schafft man das?
5: Das zeigt, dass auch ein Verdichtungsraum wie der Kreis Saarlouis sehr, sehr attraktive ländliche Räume schaffen kann. Mit starken Dorfgemeinschaften, die mit ihrer ungeheuren Energie ganz viele mitreißen.
2: Am 1. Juli wird der Bundessieger von Unser Dorf hat Zukunft bekannt gegeben.
6: Unser Dorf hat Zukunft! Reisbach gewinnt!
1: Sehr hoffnungsfroh. Ein Abend in der Uniklinik, das ist für die meisten, die nicht dort arbeiten, keine besonders verlockende Vorstellung. Aber heute strömen die Besucherinnen und Besucher nur so auf den Campus. Denn bei der langen Nacht der Wissenschaft gibt es einiges zu entdecken. Vor allem, aber nicht nur, für die Jüngeren. Herbert Mangold war schon dort.
7: Alles klar. Das erste Medikament hat der Patient jetzt bekommen. Das ist ein starkes Schmerzmittel.
2: Im Schulungsbereich der Uniklinik Homburg demonstrieren Mediziner an einer Simulationspuppe, wie ein Patient vor einer Operation in Narkose versetzt wird. Doch bei der langen Nacht der Wissenschaften geht es nicht nur um Krankheiten und deren Behandlung. Ebenso im Fokus steht das Thema Prävention.
8: Es ist zwar sehr vieles bekannt über die Risikofaktoren, die es gibt für Herz-Kreislauf-Erkrankungen. Nichtsdestotrotz gibt es immer noch sehr viel Verbesserungspotenzial. Jeder kann an seinen Risikofaktoren noch arbeiten. Und das wollen wir natürlich hier der Bevölkerung auch vermitteln, was jeder Einzelne tun kann, um gesünder zu bleiben und es zu vermeiden, dass man vielleicht bei uns stationär behandelt werden muss.
2: Ein Highlight sind das Simulationskrankenhaus und das zentrale Hörsaalgebäude mit seinen digitalen Angeboten. Zusätzlich gibt es im Foyer ein rund 2 Meter großes begehbares Herzmodell.
9: Ja. Und dann geht das in den Blutkreislauf. Und das Blut, wenn der Herzmuskel sich zusammenzieht, dann zischt das hier raus.
10: Aber das ist eine künstliche Herzklappe.
2: Bei der Ultraschallstation kann man selbst seine eigenen Organe in Augenschein nehmen. Gerade diese Mischung aus Information und Mitmachprogramm kommt an.
11: Es ist wirklich schön, was hier für die Kinder geboten wird.
12: Wir sind halt auch immer medizinisch interessiert. Und unsere Erfahrung der letzten Jahre hat gezeigt, dass die Vorträge vor allen Dingen sehr spannend sind.
13: Ich überlege hier ab Oktober anzufangen und deswegen dachte ich, es ist eine gute Möglichkeit, das heute mal anzuschauen.
2: Mit mehr als 60 Angeboten zeigt die lange Nacht der Wissenschaften in Homburg, wie Forschung, Lehre und medizinische Versorgung zusammenwirken.

0: Noch bis 22 Uhr können Besucherinnen und Besucher auf dem Campus hinter die Kulissen blicken, selbst experimentieren und Wissenschaft aus nächster Nähe erleben.
1: Also, auf nach Homburg. Als Tänzer oder Tänzerin, da tanzt man in der Regel die Choreografien, die sich ein anderer ausgedacht hat. Beim Ballettensemble des Staatstheaters kommen einmal im Jahr auch die Mitglieder selbst an die Reihe. Bei Substanz machen einige von ihnen die Choreos und studieren sie zusammen mit den anderen Kolleginnen und Kollegen ein. Morgen ist Premiere. Resignazi war bei den Proben dabei.
0: Moderner Tanz in all seiner Vielfalt. Mal mit Energie und Dynamik in der Gruppe, mal als zärtlicher Paartanz. Die Tänzerinnen und Tänzer gehen hier die ersten Schritte vom Parkett auf die nächste Ebene. Kompaniechef Stane Celius lässt ihnen alle Freiheiten.
2: Ich finde das ganz, ganz wichtig, dass die Tänzer sich auch erstmal in diese Rahmen, den für sie bekannt ist, erstmal diesen ersten Schritt wagen, weil wir sie dann auch entsprechend begleiten können. Das ist auch wirklich eine große Chance, auch nochmal die Bandbreite, künstliche Bandbreite der Kompanie zu entdecken.
0: Und die ist offensichtlich groß, gerade auch was die Themen betrifft. Im Stück Lama Sabachthani von Mark Sayakasu geht es um Vielfalt. Sean Throop setzt sich mit inneren Konflikten auseinander im Stück The Sax. In Beyond von Federico Moyana geht es um eine fiktive Lebensgeschichte einer Frau. Für den Tänzer ist es seine zweite Choreografie. Er schätzt, dass er sich hier ausprobieren darf.
3: Was Schönes für mich zu choreografieren ist, das Konzept zu kreieren. Ich mag selbst auch die Kostüme suchen. Also ich suche selbst die Kostüme durch den Hilfe von auch Kostümbildern von Theater auch. Aber es gefällt mir auch, dass die Musik, eine Recherche zu machen und ein Thema finden, die mir gut passt.
0: Der Abend ist groß inszeniert. Hier Videokunst von Michael Koop. Ein sehenswerter Blick in die Welt der kommenden Choreografie-Generation.
1: Und heute ist der fünfte Tag der Special Olympics. Katrin Schmidt ist ins Studio gekommen.
4: Schönen guten Abend. Tag 5 bei den Special Olympics. Schon seit der Eröffnungsfeier sorgt die Veranstaltung für beste Laune bei den Athletinnen und Athleten. Zumindest bei den meisten. Im Bowling-Doppel wurde das saarländische Team mit Marcel Drumm und Marco Salm disqualifiziert. Warum, sagt Ihnen René Henken.
5: Vor 2 Tagen haben sie noch gejubelt. Marco Salm und Marcel Drumm hatten das Bowlingspiel ihres Lebens und wurden am Ende wegen zu guter Leistung disqualifiziert. Der Hintergrund: Die Athleten werden bei den Special Olympics in verschiedene Leistungsklassen eingeteilt. Dadurch soll eben jeder Sportler die Chance haben, eine Medaille zu gewinnen.
6: Im Sportkonzept von Special Olympics steht drin, dass wenn die Leistungsabweichung zwischen der Klassifizierung und dem Finale mehr als 15% beträgt, dann müssen wir die Athletinnen leider disqualifizieren. Hat den Hintergrund, dass man sonst ja in der Klassifizierung etwas langsamer laufen könnte oder etwas weniger Punkte bowlen könnte und dann im Finale in eine leichtere Leistungsgruppe kommt und dort sicher Gold gewinnt.
5: Deshalb gibt es aus Fairnessgründen die 15%-Regel. Marco Salm und Marcel Drumm waren um 29% besser als am Tag zuvor. Wir konnten mit dem Vater von Marcel, Martin Busch, sprechen. Seiner Meinung nach ist die Regel gut und sinnvoll. Dennoch kritisiert er: Man muss da dann begleitet werden. Es sind ja keine Profis hier. Die machen das teilweise zum ersten Mal in diesem Rahmen. Dann erwarte ich von Leuten, die die Regeln aus dem FF kennen, dass man begleitet wird und rechtzeitig auf Dinge hingewiesen wird und man dann noch reagieren kann, dass solche Situationen nicht entstehen. Sein Sohn sei nach der Disqualifikation sehr frustriert gewesen, konnte diesen Schritt nicht verstehen. Nach der Klassifizierungsrunde hätte auch die Möglichkeit bestanden, beide Spieler höher zu stufen. Laut Martin Busch war das zu diesem Zeitpunkt aber nicht notwendig, weil beide vorher noch nie so gut gespielt haben.
6: Es kann den Fall ganz selten mal geben, dass jemand wirklich im Finale aufgrund der Euphorie der vielen Zuschauer, vielleicht auch weil es Heimspiele sind, einfach wirklich die Leistung seines Lebens bringt. Aber dann können wir natürlich als Wettbewerbsleitung schwer unterscheiden, welcher Athlet hat jetzt wirklich ehrlich gespielt, wo war es die beste Leistung des Lebens, wo hat aber vielleicht auch mal jemand wirklich versucht, in die schwächere Leistungsgruppe zu kommen.
5: Trotzdem gab es ein kleines Happy End. Beim Einzelwettbewerb heute sind sie in ihrer Leistungsklasse beide auf dem zweiten Platz gelandet.
4: Na, dann gab es ja doch noch ein versöhnliches Ende für die beiden. Im Tennis wird in Merzig um die Medaillen gespielt. Einer der großen Favoriten aus saarländischer Sicht ist Christoph Ohlbrich. Der hat auch schon ein bisschen was erreicht. Bei den World Games in Berlin wurde er Vierter im Einzel und hat Silber im Doppel gewonnen. Heute stand sein Halbfinale an. Yannick Schwarz war in der Hitze von Merzig.
7: 36 Grad und es wird noch heißer. Mach den Beat nie wieder.
8: Die Hitzewelle hat auch Merzig erwischt. Zu warm, um Tennis zu spielen?
9: Ja!
8: Findet auch Christoph Ohlbrich.
10: In der Hitze vom Tennisspielen macht keinen Spaß. Das ist so viel anstrengend.
8: Spielen muss Christoph aber trotzdem, also Schweißband um und rein ins Halbfinale gegen Fabian Krummen aus Neuss. Um ins Finale einzuziehen, muss Christoph zwei Sätze gewinnen, die aber etwas kürzer sind. Im Merziger Sand legt der Saarländer auch richtig gut los. Seine Vorhand beschert ihm immer wieder Punkte. Das Schweißband, der Glücksbringer, soll ihn wie sein Idol zum Sieg führen.
10: Wie Alcaraz im Finale auch steht, dann spielt es auch genauso.
11: Ist Alcaraz sein Vorbild, würdest du sagen?
10: Ja.
8: Spanisches Vorbild? Fast spanische Hitze, die wirft den Zeitplan in Merzig durcheinander. Die Siesta wird länger. Einige Athleten müssen bis zu ihren Spielen noch etwas ausharren. Schneller geht's bei Christoph. Erster Satz schon mit 4:1 gewonnen. Macht genau da weiter, wo er aufgehört hat. Hohes Tempo und immer wieder diese Vorhand. Die lässt ihn schnell davonziehen und gibt ihm und seinen Fans hier schon den Matchball. Trotz Hitze eiskalt verwandelt. Damit kann sich Christoph morgen im Finale zum Sonnenkönig krönen.
11: Freust du dich darauf?
12: Ja.
11: Glaubst du, du gewinnst morgen?
12: Ja.
8: Und wie kann man die Hitze besser besiegen als mit einer Welle?
4: Fast 9 Millionen Euro hat die Landesregierung für Baumaßnahmen investiert. Nachhaltig sollen sie sein, die Special Olympics. Aber wie barrierefrei waren die Sportstätten? Schließlich sitzen auch einige der Sportlerinnen und Sportler im Rollstuhl. Und auch für Besucherinnen und Besucher sollen die Veranstaltungen so zugänglich wie möglich sein. Nicolas Stauder hat sich darum das Stadion am Kieselhumus angeschaut.
13: Auf den ersten Blick scheint es so, als käme Uwe Wagner nicht auf die Zuschauertribüne. Doch mit einem kleinen Umweg können auch Menschen im Rollstuhl die Wettkämpfe im Stadion Kieselhumus verfolgen. Überall sind sogenannte Volunteers, die Menschen mit Beeinträchtigungen unterstützen. Wagners Eindruck des Stadions ist trotzdem durchwachsen.
14: Der Eindruck ist, dass einiges erneuert wurde, auch toll erneuert wurde. Einige Sachen wurden vernachlässigt, wo man gar nicht weitergedacht hat, mitgedacht hat. Und ich vermute ganz stark, dass nach den Special Olympics sich keiner mehr für Inklusion und Menschen mit Behinderung interessiert.
13: Vor allem eine der barrierefreien Toiletten kritisiert Wagner. Nur ein Griff und kein Notfallknopf. Die Stadt Saarbrücken schreibt dem SR, man wolle hier zeitnah nachrüsten. Eine andere Toilette ist hingegen frisch saniert. Zwei Griffe, Rückenlehne und ein unterfahrbares Waschbecken. Für die Special Olympics wurden knapp 5 Millionen Euro in das Stadion investiert. Das weiß auch Athletin Michaela Sanek zu schätzen. Die Rollstuhlsprinterin hat bisher keine Probleme.
15: Wenn ich Hilfe brauche, dann helfen sie mir. Aber sonst komme ich eigentlich ganz gut klar. Außer natürlich jetzt die Wärme, aber das ist, da müssen wir ja alle durch, ne?
13: Bei den Special Olympics sollen alle Menschen teilhaben können. Viele Verbände hoffen, dass die Spiele nachhaltig zur Barrierefreiheit beitragen.
16: Ich denke mal, dass die Nachhaltigkeit auf jeden Fall dort gegeben ist, wo baulich was verändert wurde. Aber ich glaube und hoffe, dass die Barrieren in den Köpfen, auch was das Denken über Menschen mit Behinderung, auch gerade jetzt hier mit intellektuellen Beeinträchtigungen, dass das durch die Spiele nach vorne gebracht wird und positiv wirkt.
13: Dass die Spiele Inklusion in den Fokus nehmen,

0: Nehmen findet auch Uwe Wagner wichtig. Aber es sei noch ein langer Weg. Mindestens genauso wichtig der Spaß der Sportlerinnen und Sportler. Und der steht außer Zweifel.
1: Seit Jahren ist das Rollerskating fester Bestandteil der Special Olympics. Die Wettkämpfe werden in Völklingen gestartet. Bei saarländischen Athletinnen und Athleten ist die Sportart bisher aber noch nicht so angekommen. Vielleicht ändert sich das Jahr nach dieser Woche. Frank Stuckartz.
2: Auf schnellen Rollen ihre Runden drehen zu können, macht Mandy Bauer glücklich. Hier fühlt sie sich sicher. Hier hat sie Erfolg. Hier ist sie anerkannt.
3: Ich werde meine Freunde wieder treffen und dann Klima, unsere Freunde wieder so sehen.
2: Mandy ist 24, aber trainiert schon seit 15 Jahren Rollerskating im Verein. Bei den Nationalen Spielen 2016 in Hannover gewinnt sie das erste Mal Medaillen. Schon damals wird sie von ihren Großeltern betreut.
3: Oma und Opa Training fahren. Montags und Donnerstags.
2: Jetzt sind wieder Oma und Opa dabei. Ohne sie wäre die Fahrt von Leipzig bis nach Saarbrücken zu schwierig für ihre Enkelin. Hier hat Mandy schon Gold über 500 und Silber über 1000 Meter gewonnen. In der 2x200 Meter Staffel zusammen mit Niklas Bergrath ist sie wieder die große Favoritin. Auch weil sie als einzige vorher den wichtigen Wechsel übt.
4: Sie hat eine sehr gute Skate-Technik. Die kommt aber auch daher, weil sie in Leipzig in einem Speedskating-Verein mit den normalen Speedskatern trainiert und natürlich auch die guten Trainer da hat.
2: Im Finale läuft Niklas sofort an die Spitze. Auch er trainiert zu Hause in Köln mit Spitzenläufern ohne Behinderung. Nach 200 Metern schickt er Mandy mit großem Vorsprung auf die Schlussstrecke. Die Erfahrene ist nicht mehr einzuholen. Gewinnt bei diesen Spielen ihre zweite Goldmedaille, wie immer auch ein Lohn für ihre Großeltern.
5: Dass wir sie erleben dürfen und dass wir das ganze Ambiente hier erleben dürfen, das kannst du nicht toppen. Die Momente, wo die Athleten miteinander fair umgehen, Mandy, die dann hinterher eben allen gratuliert, auch die keine Gewinner sind, in Anführungsstrichen.
2: Bei Special Olympics gewinnen alle, weil sie miteinander Sport treiben.
1: Ohne Volunteers geht nichts. Gilt eigentlich für jede Sportveranstaltung, also auch für die Special Olympics. Sie helfen bei den Wettkämpfen, unterstützen beim Rahmenprogramm, machen das Catering oder koordinieren Presseanfragen. Und das Ganze komplett ehrenamtlich. Moritz Grenner hat zwei von ihnen beim 3x3 Basketball begleitet.
6: Schnell, kompakt und anstrengend. 3x3 Basketball ist eine von 27 Sportarten bei den Special Olympics im Saarland. An so vielen unterschiedlichen Wettkampfstätten gibt es viel zu tun. Ohne die Volunteers, also die freiwilligen Helferinnen und Helfer, wären diese Spiele gar nicht möglich. Da es beim Basketball auch mal etwas härter zugehen kann, muss regelmäßig gewischt werden, damit niemand ausrutscht. Dafür ist heute Anastasia zuständig. Sie ist eine von mehr als 2500 Ehrenamtlichen.
7: Also sagen wir mal so, im Saarland gibt es ja auch diesen Slogan gerade, dabei sein ist alles. Und ich finde, unterstützen ist was Gutes. Man muss nicht unbedingt immer für die Leistung Geld bekommen. Also man kann es auch einfach aus dem Herzen machen.
6: Geld gibt es zwar nicht, dafür kann sie diese Woche den ÖPNV in der Region kostenlos nutzen. Anastasia kommt aus dem Saarland und ist zum ersten Mal bei den Special Olympics dabei. Ihr Arbeitgeber hat sie für die Woche freigestellt. Sie will vor allem die 4000 Athletinnen und Athleten unterstützen und dafür gibt es Anerkennung.
8: Die machen für uns alles, das ist halt so wie Familie. So. Die helfen uns, die holen uns ab und wenn die nicht wären, dann gibt es es eigentlich gar nicht.
6: Bewerbungen kamen aus dem gesamten deutschsprachigen Raum und auch aus Frankreich. Einige Wettbewerbe finden auch in Forbach statt. Jonas ist aus Köln angereist und kommentiert die Veranstaltung für die Besucher vor Ort. Als Hobbyhandballer kennt er sich mit Sport zwar aus, 3x3 Basketball ist aber ganz neu für ihn.
9: Jetzt die Gelegenheit zu haben, hier mitten direkt am Court mit dabei zu sein und auch mit den Athletinnen und Athleten direkt in Kontakt zu sein, das macht schon echt Spaß, weil man auch sieht, wie viel Spaß die Teilnehmenden hier haben. Das macht einfach, ist einfach toll zu sehen und die Begeisterung springt auch auf uns über, deswegen haben wir alle was davon.
6: Ohne die freiwilligen Helferinnen und Helfer in ihren roten Shirts geht also nichts bei den Special Olympics. Viele sind so begeistert, dass sie bei der nächsten Gelegenheit wieder unterstützen wollen.
7: Also ich würde jedem empfehlen, das Geil

0: Alles die Leute, mit denen man zusammenarbeitet, man merkt, dass da jeder supportet und Bock darauf hat. Man merkt, dass die ganzen Zuschauer motiviert sind, ihre ganze Liebe ausschütten und natürlich auch die Athleten richtig viel Spaß haben, Emotionen reinbringen. Also es ist geil. Ich kann es nicht anders beschreiben.
1: Eine Premiere in diesem Jahr ist das Segeln. Das wurde mit Triathlon, Beachvolleyball und dem Freiwasserschwimmen gemeinsam ausgetragen. Es ist am Bostalsee wohl die einzige Location bei den Special Olympics, bei der sich die Hitze ganz gut aushalten lässt. Max Friedrich mit den strahlenden Gesichtern von heute.
2: Erfrischende 19 Grad Wassertemperatur. Da starten die Athletinnen und Athleten noch lieber auf ihre 1500 Meter Freiwasser. Fast jeder der Läufe bietet ein spannendes Kopf-an-Kopf-Rennen um die Platzierungen. Es wird gefightet und am Ende läuft doch jeder irgendwie als Sieger ins Ziel.
3: Ich bin sehr zufrieden für meine Leistung. Ich habe so viel trainiert, wie ich wirklich war. Ich habe manchmal dreimal die Woche trainiert.
4: Ist ganz gut gelaufen. Also doch, ich bin zufrieden mit meiner Leistung und ja, der Wettkampf war einfach schick.
5: Also besser, als ich es mir vorgestellt hätte.
6: Okay, wie war denn das Gefühl, als du aus dem Wasser rausgekommen bist und gemerkt hast, hinter dir, da ist niemand mehr?
5: Erstmal überrascht und dann vollkommen erschöpft.
2: Die Siegerehrung. Wie immer ein Highlight bei den Special Olympics. Es sind Emotionen, die für sich sprechen. Dann geht's zum Volleyball. Es steht das große Finale an, das inoffizielle Team Germany gegen die Mannschaft aus Finnland. Gespielt wird im Unified-Team. Es stehen immer zwei Menschen mit Behinderung mit zwei Unified-Partnern auf dem Feld. Mittlerweile hat es am See 36 Grad.
7: Es ist natürlich ein bisschen heiß hier in der Sonne, aber mir gefällt das. Auch wenn ich mir da beim Rest des Teams nicht sicher bin. Aber ich finde es gut. Also mehr als 30 Grad sind für uns eher untypisch. Wir trainieren eher bei 10 Grad und manchmal auch bei Regen und Gewitter.
2: Trotzdem war die Hitze am Ende für Team Finnland offenbar kein Problem. Um jeden Punkt wird gekämpft, aber nach gut einer Stunde fällt der Matchball. Die Gäste aus dem hohen Norden gewinnen Gold und das deutlich mit 2:0 Sätzen.
1: Soweit der Sport. Ich gebe wieder ab an Sonja.
8: Vielen Dank, Katrin. Und Jesse Ziegler hat noch ein bisschen Hitze für Sie. Wir alle wünschen Ihnen einen kühlen Kopf. Tschüss.

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8: 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Bei uns gibt es heute nämlich eine Abkühlung im Freibad St. Wendel. Wir sind bei einem saarländischen Rekordversuch fürs Guinness Buch der Rekorde dabei und... Ach was, wir fangen jetzt einfach mal

0: Schmetterlinge beobachten. Alle sind mit Begeisterung dabei.
1: Da, wo ist er?
2: Da.
1: Jetzt fliegt er weg. Da hinten fliegt da der Schmetterling, ja.
2: Ich hab ihn. Da, das ist er.
1: Oh, da. Einen haben wir noch gar nicht gesehen.
2: Doch, ich eben.
3: Oh, hast du gesehen?
1: Wo denn? Oh, da ist eine, ja, genau. Sollen wir mal schauen, ob wir vielleicht eine Raupe entdecken? Hm? Oh, super.
0: Zwischen den Brennnesseln entdecken sie tatsächlich eine Raupe. Für Kita-Leiterin Marina Müller die Gelegenheit, mit den Kindern in die Welt der Schmetterlinge einzutauchen.
1: Genau, eine Raupe. Und zwar ist das die Raupe des Admirals. Das ist ein Schmetterling, ne? Und was passiert denn mit der Raupe, wenn sie zum Schmetterling wird?
2: Und da unten ist der Ronasenfalter.
1: Das
2: sind Ronasenfalter, das weiß ich genau.
0: Doch die Schmetterlinge haben sich gerade versteckt.
2: Ich sehe gar nichts.
1: Jetzt sehen wir gerade keinen Schmetterling mehr.
2: Ja.
1: Aber gleich kommt bestimmt noch mal einer.
4: Wie direkt, dann kommt noch mal einer.
1: Bestimmt. Eben haben wir ganz viele gesehen.
0: Mit einem Schmetterlingslied geht es zurück in die Kita. Die Begeisterung für die bunten Falter bleibt. Wie man Schmetterlingen helfen kann, weiß Rainer Ulrich. Der saarländische Schmetterlingsexperte hat seinen Garten so gestaltet, dass Raupen und Falter dort ideale Bedingungen finden.
5: Man muss ein paar Pflanzen ansetzen, die für insbesondere die Raupen gut sind, und einige Pflanzen, die die Falter anlocken. Da kann man es nämlich schön beobachten, da hat man mehr Spaß dran.
0: In seinem Garten blüht fast das ganze Jahr über etwas.
5: So, das sind die schönen Spornblumen. Die zieht auch Schmetterlinge magisch an, genauso wie der Schmetterlingsflieder. Das Schöne an der Blume ist, sie blüht von April bis in den Dezember hinein. Und immer dann ist sie ein Magnet für Schmetterlinge, die dann saugen.
0: Mindestens genauso wichtig wie Blüten sind die Futterpflanzen für die Raupen. Deshalb dürfen in Ulrichs Garten auch Brennnesseln wachsen. Sie sind die Kinderstube von mehr als 30 Schmetterlingsarten. Doch solche Lebensräume werden immer seltener. An einigen Pflanzen lässt sich noch ein frühes Entwicklungsstadium beobachten.
5: Man kann tatsächlich Puppen sehen. Deswegen empfehle ich für Kindergärten, Schulen, für Menschen, die ein ganz klein bisschen Platz haben. Man braucht ja praktisch nur 3 Quadratmeter, 5 Kohlpflanzen. Dort kann man die Entwicklung des Schmetterlings in der freien Natur hautnah beobachten. Und man kann den Kohl ernten. Ja, ja, sicher. Das ist doch toll.
0: Schon kleine Flächen können also einen wichtigen Beitrag leisten. Auch ein Vorgarten kann zu einem Paradies für Schmetterlinge werden. Als NABU-Mitglied unterstützt Rainer Ulrich auch die neue Schmetterlingsbeobachtungsaktion. Es geht um Raupen und Schmetterlinge, die auf Brennnesseln angewiesen sind. Wer fündig wird, kann die Tiere fotografieren und die Beobachtung mit Fundort bis zum 8. Juli beim NABU melden.
6: Schmetterlinge sind stark zurückgegangen, auch aufgrund der starken Industrialisierung in der Landwirtschaft. Und wir wollen einfach wissen, wo noch früher häufige Schmetterlinge, die sich eben von Brennnesseln ernähren, speziell die Raupen, wo wir die noch finden. Und deswegen rufen wir die Bevölkerung auf, zu melden, wo Admiral, kleiner Fuchs oder vom Tagfaunauge speziell die Raupen zu finden sind.
0: Die Aktion soll aber nicht nur Daten liefern. Sie soll auch Menschen für die Welt der Schmetterlinge begeistern. Ein idealer Ort dafür ist der Schmetterlingsgarten in Blieskastel. Zwischen zahlreichen insektenfreundlichen Pflanzen lassen sich die Tiere besonders gut beobachten. Wer etwas Geduld mitbringt, wird hier fast immer fündig. Der Garten selbst hat die Form eines riesigen Schmetterlings. Und auch hier spielen Brennnesseln eine wichtige Rolle.
7: Mhm. Da haben wir einen Kohlweißling. Mhm. Schön großer. Ja. Und da hinten ist noch einer. Mhm. Da fliegt er. Jetzt kommt er uns fast entgegen. Da, schau mal.
0: An verschiedenen Stationen erfahren Besucher außerdem mehr über die Entwicklung vom Ei, über die Raupe bis zum Schmetterling.
7: Guck mal, was hier für Interessantes steht. Die Brennnessel. Ah ja, guck. Da, schau mal, Sophia. Da ist die Raupe mit den Brennhaaren. Die haben wir doch schon mal gesehen.
2: Das kann man gar nicht glauben. Nee.

0: ja, dass aus so einer Raupe so ein schöner Schmetterling entsteht, oder?
1: Mhm, weil die Raupen sehen ja voll hässlich aus irgendwie.
0: Und der Schmetterling?
1: Der sieht so schön aus.
2: Für Andreas Ternes, Gärtnermeister der Stadt Blieskastel, ist der Schmetterlingsgarten nicht nur ein Arbeitsplatz, sondern auch ein Ort zum Entspannen. Und manchmal gelingt dort sogar das perfekte Foto.
0: Jetzt hat es doch noch geklappt. Gerade am Schluss noch ein tolles Bild hinbekommen. Und wenn man sowas natürlich dann vorweisen kann, den Arbeitskollegen zum Beispiel oder Freunden, schaut mal, hier habe ich so einen tollen Schmetterling fotografiert. Das ist einfach nur toll.
2: Vielleicht sorgt die NABU-Aktion dafür, dass künftig wieder mehr Menschen ganz genau hinschauen.
3: Eine Autowerkstatt mitten im Wohngebiet, ohne Parkplätze und dann noch mitten in der Fahrerzone. Das klingt nach einer Herausforderung, das klingt nach einem bisschen Zoff. Trotzdem gehört diese Autowerkstatt ins Nauwieser Viertel ja absolut hin. Sie passt wie die Faust aufs Auge. Autoservice Bucher, geführt von Daniela und Norbert Gerwert. Die beiden haben Jubiläum. Vor 25 Jahren haben sie die Werkstatt übernommen. Und es ist ein Doppeljubiläum, weil diese Werkstatt gibt es inzwischen seit 100 Jahren. Philipp Meyer ist hingefahren.
4: Die Schlüssel dort oben oder die Reibale und so Sachen, das da, was da oben hängt, das sind alles Sachen, wie gesagt, die haben vor 40 Jahren schon da gehängt, die haben wir noch nie an der Wand abgehängt. Also wie gesagt, die sind, das ist Zeug von vorm Krieg schon. Die Werkstatt wurde vom Herr Bucher Senior 1926 in Saarbrücke gegründet. Schon 1984 mit der Ausbildung hier angefangen und bin jetzt also quasi 42 Jahre hier und habe dann 2001, wie der Herr Bucher in Rente ging, die Werkstatt vom Herr Bucher übernommen. Die Werkstatt ist jetzt 100 und seit 25 Jahren sind wir jetzt selbstständig mit meiner Frau hier in der Werkstatt zugange. Das ist keine Arbeit, das ist ja mein Leben. Und, wenn Freunde, die jetzt auch älter sind wie ich und an die Rente denke, sage ich immer schon, wenn ich hier aufhören würde, müsste ich ja mein Hobby aufgeben. Und das wäre einfach schrecklich, sage ich immer.
5: Was ist das? Ja. Da habe ich ja richtig Hut.
6: Ja, halt wo ist denn der André von der Nockewell?
4: Wir sind zu sechst in der Werkstatt, mit meiner Frau im Büro. Mein Neffe ist als Geselle schon seit 20 Jahren hier. Wir haben einen Azubi, einen Umschüler und ja, ich arbeite selbst auch bestimmt bis zu 70% in der Werkstatt mit. Bei mir gibt es keine 5-Tage-Woche, das ist auf jeden Fall eine 6-Tage-Woche und so 12, 13 Stunden bin ich schon täglich in der Werkstatt. Wenn es abends ruhiger wird, kann man sich auch noch mal auf Problemfälle konzentrieren, sage ich mal. Am Alltag ist halt das Problem, da ich ja die Werkstattleitung auch mache und muss auch immer gucken, dass die passenden Ersatzteile da sind. Wenn ich dann an meinem Schreibtisch sitze und am Computer arbeite, dann hat meine Frau natürlich auch immer irgendwelche Fragen, was noch auffällt.
7: Die Bremsflüssigkeit ist ja eingetroffen. Ja. Dann schreibe ich erst gerade.
6: Bremsreiniger meinst du?
7: Bremsreiniger.
6: Ja.
7: Auf die haben wir ja lang gewartet. Insgesamt fühlt es sich unecht an, also surreal schon fast. Es kommt einem vor wie gestern, obwohl, wenn man dann so zurückblickt, was dann alles schon war und was man alles bewältigt hat, von Corona über Einführung des Euro, über gewisse Anforderungen, Vorgaben, was alles immer an Umbrüchen war, dann ist es schon ein langer Zeitraum. Aber im Prinzip fühlt es sich an, als ob es gerade gestern war. Das Nauwieser Viertel war schon immer im Wandel. Das macht das Ganze ja auch lebendig. Eine Autowerkstatt in der Fahrerzone ist eindeutig ein Alleinstellungsmerkmal. Wenn man das in der Branche erzählt, da stößt man auf Unglauben und Fassungslosigkeit. Aber wir kommen damit klar und wir müssen flexibel und kreativ mit dem Standort umgehen. Das bedeutet, da wir ja kein Außengelände haben, haben wir andere Mittel, und zwar Sonderparkausweise, aber in geringem Umfang. Viele Anwohner hier im Umkreis, die bringen uns nur den Schlüssel und wir gehen das Auto holen und bringen es wieder zurück. Das sind alle immer super froh, wenn ihr Auto dann noch einmal auf einem Anwohnerparkplatz dann korrekt abgestellt ist.
4: Früher haben wir ja als die Tür dann zugemacht über die Mittagspause. Aber dann kommt der Lieferant, da kommt der Paketdienst.

0: Da kommt das, dann muss ich während der Mittagspause, glaube ich, 4 oder 5 Mal aufstehen und ans Tor gucken gehen, was da vorne ist. Wenn man nicht aufmacht und dann fahrt der Paketdienst, schmeißt dann eine Zettel rein und sagt, das kannst du da in der Filiale abholen kommen. Und da ist es eigentlich mittlerweile ist es entspannter, das Tor einfach über die Mittagspause aufzumachen und während dem Essen halt die Kunden noch zu bedienen, als wie ja, ständig aufzustehen und dann zu gucken.
1: Hier zu arbeiten, also das war von Anfang an irgendwo eine Selbstverständlichkeit, auch eine Selbstverständlichkeit, dass wir uns gegenseitig unterstützen und auch vor allen Dingen ergänzen. Es ist eine Notwendigkeit, es ist akzeptiert. Wir haben unser Handwerk, unsere Dienstleistung, die wir anbieten und die wird halt abgearbeitet, Tag für Tag. Da gibt es eigentlich nur Augen zu und durch.
0: Ich habe mein Leben noch nie irgendwas anderes gemacht, wie Autos repariert oder irgendwas in der Art. Ja, mit 12 haben wir Fahrräder umgebaut. Mit 14, 15 die erste Mofas. Dann mit 16 die Leichtkrafträder. Ja, und dann war ich ja schon hier.
2: Dann mal alles Gute zum Jubiläum und für die Zukunft viel Glück und viel Erfolg. Jetzt gönnen wir uns an einem heißen Sommertag ein bisschen Freibad-Feeling, oder? Wir gehen ins Freibad nach St. Wendel. Das gibt's schon seit 100 Jahren. Ist ein wirklich ohnehin auch schöner Ort. Bei denen ist aber toll, die haben immer noch so ein paar andere Ideen, so ein bisschen was nebenher, schöne Aktionsideen. Unsere Kollegin Barbara Lindahl zum Beispiel, die ist zum Outdoor-Yoga gefahren auf der Freibadwiese. Das ist als kleine Idee gestartet und ist eine ganz große Nummer geworden.
3: Die Becken verlassen. Freibad einmal ganz anders. Der Trubel ist vorbei. Judith Bungert übernimmt das Kommando. Outdoor-Yoga im Freibad. Auch für sie eine neue Erfahrung. Gestreckten
4: Beinen. Natürlich habe ich Schiss. Ja, also ich bin aufgeregt. Ja, bin sehr aufgeregt.
3: Über 100 Yoga-Motivierte hatten Lust auf diese Premiere im St. Wendler Freibad. Ein richtiges Großevent. Organisatoren und Yogalehrerin hatten den richtigen Riecher.
4: Yoga, das sind zwar auch Körperübungen, aber es ist eigentlich die innere Haltung. Und das Bewusstsein, was sich verändert. Und die Lebensenergie, die man kriegt. Also so Lebensfreude.
3: Lebensfreude, die Judith Bungert unbedingt vermitteln will. Die Idee für die Outdoor Yoga Nights kam von der Kreisstadt St. Wendel und der Initiative Das Saarland lebt gesund. Die zahlreichen Teilnehmer haben unterschiedliche Erwartungen an den Freibadbesuch. Ganz ohne kühles Nass.
5: Ich kenne das Schwimmbad schon echt lang. Wir waren als ganz kleine Stöpsel hier. Und dass jetzt Events, vor allem das Yoga hier stattfindet, ist richtig, richtig schön.
6: Ich bin da absolut ein Newcomer. Interessiert mich halt einfach so ein bisschen sportliche Aktivität. Finde ich toll, dann vielleicht auch den einen oder anderen kennenlernen.
5: Erstmal bin ich sehr überrascht, weil hier so viel los ist. Ich habe gedacht, es ist ein netter Abend, ein bisschen Bewegung, entspannt. Aber es ist echt krass, wie groß der Anlauf ist. Also sehr schön.
3: Auch für die gebürtige St. Wendlerin ist das Freibad ein Herzensort.
4: Ich gehe hier seit 30 Jahren eigentlich fast jeden Tag. Also wenn das Schwimmbad geöffnet ist, bei Wind und Wetter her. Und in einem Jahr, da war auch das Wetter ganz schlecht. Und da habe ich für so eine lange Distanz zu schwimmen trainiert. Und das war toll.
3: Das Freibad in St. Wendel feiert in diesem Jahr seinen 100. Geburtstag und hat schon einige Badegäste kommen und gehen sehen. Von der einfachen Bademöglichkeit hat es sich im Laufe der Jahrzehnte zu einem modernen Bad entwickelt. Mit 50 Meter Becken, Liegewiesen und Rutschen. Johannes Zeyer ist seit fast 20 Jahren mit dabei.
7: Wie es vor 100 Jahren war, erinnere ich mich nicht so genau dran. Allerdings würde ich sagen, dass der Bereich Bädertechnik sich sehr gewandelt hat. Vor 20 Jahren habe ich noch Filter gespült mit Schieber, die ich von Hand drehen musste. Heute muss ich einen Knopf drücken, aber wenn da was klemmt und hängt, muss ich es trotzdem reparieren können, was technisch schon sehr anspruchsvoll ist.
3: Anspruchsvoll wird es diesmal außerhalb des Beckens. Dynamische und fließende Bewegungen. Schwimmen und Yoga ergänzen sich.
7: Yoga kann ich mir sehr gut vorstellen. Habe ich 2018 und 2019 auf der Meisterschule tatsächlich jeden Abend gemacht, so ein bisschen entspannen und den Kopf freikriegen.
3: Judith Bungert ist durch Freitauchen zum Yoga gekommen. Die Verbindung von Wasser und Yoga. Für sie schließt sich ein Kreis. Entschleunigung ist nun angesagt.
4: Wenn du joggen gehst oder wenn du schwimmst, dann willst du ja möglichst schnell sein. Und beim Yoga kommt es darauf nicht an. Da kommt es nicht darauf an, dass du ganz toll bist, sondern du gehst mit dir selber in dich.
3: Die Yoga-Session im Freien mit über 100 Teilnehmern ist auch für sie eine Herausforderung. Nach einer Stunde Sonnengruß, Tadasana, Cobra und Co. sind viele Freibadbesucher tiefenentspannt.
8: Es war was für Körper, Herz und Seele.
9: Das war gut, war schön. Hat Spaß gemacht.
8: Diese Reize, die sonst im Studio ja nicht da sind. Das, was ich gerochen habe, den Himmel, die Wolken, die Sonne, die man noch gespürt hat. Jetzt ist es ja ein bisschen frisch. Es war so ganz intensiv von allen Körperwahrnehmungen her.
10: Oh, ich habe da wirklich, wirklich mich reingefühlt und es war wunderbar. Also es war mal was ganz anderes als zu Hause oder in einem Yogasaal. War richtig schön.
3: Die Premiere ist geglückt.
4: Mir hat es echt Spaß gemacht. Ich fand es ganz toll draußen. Ja, ich freue mich.
3: Ein Ort des Trubels und der Stille. Das Freibad in St. Wendel ist in diesen Tagen ein bisschen beides.
2: Also wenn das was für Sie wäre, ne? Es gibt am kommenden Donnerstag noch mal eine Outdoor-Yoga-Night in St. Wendel im Freibad. Ist kostenlos, aber anmelden sollte man sich auf jeden Fall. Ich liebe ja meinen Job hier im Studio, ist wirklich so, ne? Aber manchmal beneide ich meine Kolleginnen und Kollegen, die als Reporter unterwegs sind. Die dürfen so als Spielkind, als Entdecker draußen sich Sachen angucken. Ich bin im Urlaub sehr gerne im Maislabyrinth unterwegs. Das hier wäre auch was für mich. Ein Bierkastenlabyrinth. Gerade aufgebaut in Homburg-Erbach. Die wollen sogar ein Guinness-Buch der Rekorde damit. Machen das anlässlich auch der Special Olympics. Und unser Kollege Felix Schneider hat die Kamera ausgepackt.
11: Keine leichte Aufgabe liegt vor den Schülern der Homburger Robert-Bosch-Schule. Mittendrin sind Leila und Jasmina. Sie dürfen zum ersten Mal ein Labyrinth meistern.
12: Man guckt einfach überall, wo man so durch kann vielleicht. Ich weiß nicht, ich glaube, das ist nicht so schwer. Ja, hier geht's durch, 100%. Das ist eine Weggabelung.
13: Welchen Baum? Das ist das Wappen von Homburg. Was ist das?
12: Eiche?
14: Ich bin für Eiche, du?
12: Eiche. Ja, ich auch Eiche.
11: Die richtige Antwort verrät, in welche Richtung es geht.
12: Hä, ich dachte, hä?
15: Das sieht jetzt nicht so aus, als ob es Eiche war, oder?
12: Nein.
11: Also ist es doch die Linde. Der Weg für die Schülerinnen in eine Nachbildung der Homburger Schlossberghöhlen. Die Buntsteinhöhlen sind ein Unikat. Sind sie jetzt aber die größten in ganz Europa oder nur in Deutschland?
12: Ich glaube Deutschlands.
13: Ja, denk auch.
12: Denkst du auch?
13: Mhm.
12: Also bisher sieht es nicht gut aus. Umdrehen. Anderer Weg.
11: Eine Woche lang dauerte der Aufbau des Labyrinths. Ohne die ehrenamtliche Unterstützung der Homburger Feuerwehr hätte es nicht funktioniert. Über 50 Feuerwehrleute haben an zwei Übungstagen mit angegriffen. Wegen der Kameradschaft und der guten Sache.
16: Ich finde, es ist halt eine coole Aktion, wo wir auch einfach mit wenig Mitteln einfach nur ein bisschen Handwerkzeug den Kindern hoffentlich eine Freude machen können.
11: Es steckt viel Organisation in diesem Projekt. Über 3 Monate hat die Planung gedauert. Ein Team von der Stadt und Ehrenamtlichen hat sich darum gekümmert.
17: Könnt ihr mir gerade helfen, die da hinten abstellen?
11: Jawohl. Architektin Katharina Risk ist eine davon.
17: Ist die bestellt? Oder hier, das ist eure Firma. Wir haben quasi zuerst die erste Schicht angelegt, damit das Ganze im Blei liegt, und haben mit unserem kleinen Team, also heute Vormittag, die 3 ersten Schichten aufgebaut, sodass die Wege klar sind und die Struktur klar ist. Und jetzt sind wir quasi nur noch am Stapeln, sodass das schneller vonstatten geht.
11: Bei rund 10.000 aufgetürmten Getränkekisten im Freien ist die Statik entscheidend. Denn nur wenn alles stabil steht, können Besucher sicher durchlaufen. Der Untergrund wurde extra dafür vorbereitet, die untersten Reihen mit dem Boden verankert. Katharina kümmert sich jetzt um die Querverbindungen.
17: Wir hatten den Fall, dass wir hinten nur eine Wandscheibe gebaut haben, ohne diese Querscheibe, sage ich mal. Und die ist uns direkt von der Windkraft umgekippt. Deswegen ist es ganz wichtig, dass wir das direkt quasi abstützen und sichern. Weil das hält nur als großes Ganzes und nicht in Einzelteilen. Es passiert nichts. Genau. Sollte nicht passieren. Also das ist noch nicht ganz fertig, aber wir haben uns schon öfter dagegen geschmissen und es hält. Genau.
11: Viel Mühe für kurze Zeit. Das Labyrinth steht nämlich nur während der Veranstaltungswoche der nationalen Special Olympics. Es soll für Besucher und Unterhaltung sorgen. Doch eine Sache soll für die Ewigkeit bleiben, nämlich der Eintrag im Guinness-Buch der Rekorde. Alle Unterlagen und Pläne will die Stadt Homburg zur Prüfung schicken.
18: Wir wissen, dass diese Attraktion, das Labyrinth, uns ungefähr 10.000 Euro kostet. Und wir haben natürlich auch viele Sponsoren. Das kostet uns natürlich nichts und das freiwillige Arrangement. Aber wir müssen etwa noch 10.000 Euro in die Hand nehmen. Wir können die Kisten natürlich auch nicht unbewacht hier stehen lassen. Da ist ja Pfand drauf, dann sind sie vielleicht weg. Nein, wir haben auch einen Sicherheitsdienst rund um die Uhr hier beschäftigt, der natürlich auch sein Geld kostet.
11: Mittlerweile haben es Leila und Jasmina zur Station des Römermuseums geschafft. Wer hier Münzen ausgräbt, kann sogar einen Schwimmbadbesuch gewinnen. Entsprechend engagiert sind die beiden. Viele Schulen besuchen die Attraktion über die Woche.
19: Für uns ist es spannend, durch das Labyrinth durchzugehen, weil man hier sehr viel über die Heimatstadt erfährt. Viele Kinder sind zugezogen und lernen erst jetzt, was hier entstanden ist, die Geschichte der Stadt.
20: Jetzt kommt die Box. Guck mal, ich
11: bin in der letzten Station geht es um den Namen der Stadt Homburg. Eine bestimmte Burg ist nämlich Namensgeberin. Die Frage ist nur, welche?
21: Man kann raten. Also ich rate auf B. Oder warte kurz. Nein, A. A ist Merkburg. Weil, ja, ich glaube doch A. Da gehen wir alle halb B.
22: Es geht ja doch nicht zu A.
21: Nein. A.
11: Die Gruppe hat die beiden überstimmt. Ein Glück. Die Hohenburg ist nämlich die richtige Antwort.
21: Spannend. Also ich fand's gut. Du?
23: Ich auch.
21: War doch nicht so leicht.
11: Egal wie viele Fragen richtig waren, ein kostenloses Eis bekommt jeder, der das Getränkekistenlabyrinth in Homburg gemeistert hat.
2: Zu einem Eis würde ich jetzt auch nicht Nein sagen. Ne? Vielleicht auch so nach einem leckeren Grillabend. Das machen wir jetzt nämlich. Und passend zur Saison, passend zur Fußball-WM kommen Leckereien aus den USA, aus Kanada und aus Mexiko auf den Grill. Bei den Hüttengrillern aus Spiesen. Matthias Braun war dort.
3: Cheeseburger, Marshmallows, Tortillas, Wraps und mehr. Die Hüttengriller sind heute im WM-Modus.
24: Wir haben einfach im Internet mal geguckt, was wird in den Ländern dazu gegrillt. Mit dem Hintergrund ein bisschen, dass die Leute sagen, Mensch, das finde ich ja auch. Das ist ja eigentlich gar nicht viel Arbeit.
3: Und weil Lachs am längsten braucht, geht's damit auch los.
24: Man würzt dann mit ein bisschen abgeriebener Zitronenschale. Ein bisschen Salz mit drin, ein bisschen Petersilie drunter. So, zuerst ein bisschen Würze und dann träufeln wir ein klein bisschen Ahornsirup oben drauf. Das war's dann jetzt. Jetzt machen wir die glatt zu. Das Räucherbrett fängt dann irgendwann an zu qualmen und räuchert das Ganze ein bisschen. Für Mexiko haben wir uns überlegt, wir machen unser sogenanntes Zibbelmitz. Das ist die Pimentos gefüllt mit Frischkäse. Im Frischkäse drin ist ein Cabanossi-Würstchen. Dann wird Bacon rundherum gewickelt und dann würden wir das jetzt

0: So, erste Gerücht hätte man fertig.
1: Weiter geht's mit einem Klassiker.
2: Für Amerika haben wir uns überlebt. Machen wir Burger.
0: So, dann gibt's Fleisch einfach nur gesalzen.

0: Für die Hüttengriller gibt es einen Aspekt, der das Grillen besonders spannend macht.
1: Die Experimente, die du machen kannst. Du kannst neue Sachen austesten.
0: Zum Beispiel auch
2: super leckere Burgersoße, einfach ein bisschen Senf, Ketchup, Mayonnaise, dann ein bisschen Gurkenwasser dran.
1: Da machen wir auf jeder Burger ein bisschen Käse drauf.
0: Was essen die beiden denn eigentlich selbst am liebsten?
2: Tatsächlich die Burger.
1: Ja. Oder die Erdbeermarshmallows.
0: Burger mit Spinat anrichten und mit ein wenig Ketchup verfeinern. Deckel drauf, fertig. Zwischendurch den Lachs nicht vergessen. Dann geht's weiter mit Pulled Pork Wraps und einem saarländischen Kniff.
2: Und zwar haben wir Schwenkbrote übrig gehabt. Den haben wir jetzt klein geschnitten. Den stellen wir jetzt gleich auf mit Barbecue-Soße. Kriegen dann im Endeffekt dasselbe Effekt, wie wir beim klassischen Pulled Pork haben. Erstens kann sehr gut Reste verarbeiten und es wird unheimlich lecker.
1: Und in der Zeit, wo das da jetzt grillt, kann man den Wrap eigentlich vorbereiten.
2: Ja.
0: Zum Schwenker Pulled Pork kommt Coleslaw, amerikanischer Krautsalat.
1: Ist einfach nur Weißkraut, Karotte, ein bisschen Mayonnaise und Apfelessig.
2: So. Fleisch drauf. Und jetzt kann einfach den falten.
1: Und dann wäre mal bis auf den Lachs mit der Hauptgänge schon soweit durch.
2: So, der Lachs sieht man jetzt, ist soweit fertig. Erkennt man, das Eiweiß fängt an auszutreten. Das ist ein Zeichen davor, dass Lachs durch ist.
0: Im Gegensatz zum hochmotivierten Filmteam.
2: Jetzt machen wir am Schluss noch ein klein bisschen Sojasauce.
1: Hat auch jetzt durch das Brett eine schöne Farbe gekriegt.
0: Vater und Tochter sind selbst WM-Fans. Aber wenn man professionell grillt, steht der Fußball hinter dem Lachs schon mal an zweiter Stelle.
2: Wir gucken, wenn es die Zeit erlaubt, gerne das Fußballspiel.
1: Aber
2: ist jetzt, wo es in Amerika ist, für uns sehr schwierig, weil das die Zeit ist, wo man meistens arbeitet.
1: So, dann gehen wir jetzt ans Dessert. Da machen wir unser Erdbeermarshmallows, haben wir uns überlegt. Dann haben wir hier normale Marshmallows, die wir auch immer halbieren. Die gehen dann immer mit einem Zahnstocher, können wir die aufpieksen. Brauchen wir noch einer?
2: Na, jetzt bei 300 Grad, ungefähr so anderthalb bis zwei Minuten auf den Grill. Wenn man jetzt sagt, ich hätte das gern so wie die Amis gerne essen, ein bisschen angekügelt, braucht man nichts wie einfach ein kleiner Brenner. Ist tatsächlich die Finalisierung jetzt, und zwar ist das die Ahoi-Brause. Ich baue mir einfach am Schluss finale klein bisschen drüber. Es ist ganz wichtig, dass man Erdbeer und Marshmallow zusammen in den Mund nimmt. Sonst habe ich eine heiße Erdbeer und eine Marshmallow. Wenn das zusammen ist, hat man ein ganz neues Geschmackserlebnis. Also ist überraschend. Einen guten Appetit.
0: Und viel Erfolg beim Nachgrillen.
3: Oh, wenn die Ahoi-Brause, wenn die so bitzelt, ne, wenn die so mitgegrillt ist, das mag ich sehr. Also ich behaupte mal so, wir haben in der letzten halben Stunde sicherlich eine Menge Tipps für Sie gehabt, wie Sie dieses Wochenende verbringen können. Wie wäre es zum Beispiel mit dem Freibad in St. Wendelt? Oder Sie zählen Schmetterlinge und Raupen. Oder aber Sie sagen, ich probiere es doch mal noch mit dem Bierkastenlabyrinth. Und wenn es der Temperatur halber gut wäre, wenn es ein bisschen Abkühlung gäbe, unser Tipp ist, bis Dienstag ab jetzt in den Keller gehen, Smartphone oder Tablet mitholen und alle, wir im Saarland, nur Folgen der letzten zwei Jahre in Dauerschleife gucken. In der Mediathek. Ich wünsche Ihnen einen schönen Fernsehabend. Hier kommt der aktuelle Bericht und wir sehen uns nächste Woche wieder. Bis dahin, tschüss.

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0: Hallo, hier ist der Michael Friemel. Guten Morgen, Saarland.
1: Guten Morgen, Herr Friemel.
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0: Hier ist SR3 Saarlandwelle. Um 12 Minuten nach 7.
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0: Ich sag mal so, kühler als jetzt wird's nicht mehr, ne? Die erste Hitzewelle des Jahres ist am Rollen. Der Sommer hat sich festgesetzt hier bei uns im Saarland. Gestern bis zu 37 Grad. Wie wird's denn heute? Joachim Pütz mit den Aussichten. Guten Morgen.
4: Ja, heute bleibt's oft sonnig. Ab und zu gibt's mal ein paar Wolken. Am Nachmittag und Abend können die auch mal ein bisschen dicker werden. Da sind ein paar Hitzegewitter möglich. Die können lokal auch kräftig sein mit Sturmböen, Hagel, Starkregen. Aber für die meisten von uns bleibt es trocken und das Ganze bei schwülheißen 33 Grad im Hochwald bis 37 Grad an der Saar. Und nach einer meist klaren und auch teilweise tropisch warmen Nacht haben wir morgen am Sonntag auch wieder viel Sonnenschein. Es bleibt meistens auch trocken. Später sind dann wieder einzelne lokale kräftige Hitzegewitter möglich. Und mit 33 bis 37 Grad bleibt es auch morgen am Sonntag schwül heiß.
0: Joachim Pütz mit den Aussichten, der ist auch extra in den Keller gegangen, weil es zu warm ist. Alles Gute und danke. Tschüss.

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2: Das war eine ganz tolle Woche und sie geht zu Ende. Heute mit der Abschlussfeier ab 16 Uhr. René Henken ist bei mir, unser Reporter, der die ganze Woche über unterwegs war bei diesen tollen Festivals. Guten Morgen.
3: Guten Hallo, Morgen.
2: Grüß dich. Du hast so viele Sportevents besucht, René. Du hast so viele Eindrücke gewonnen. Und du siehst glücklich aus, habe ich die Woche schon mal gesagt.
3: Ja, also das kann ich auf jeden Fall auch so sagen. Also es war wirklich schön. Ich war zum Beispiel in Saarlouis bei einem Unified-Spiel. Da ging es dann darum, dass Menschen mit und ohne geistiger Behinderung zusammen Handball gespielt haben. Mhm. Unter anderem war da ja auch dann der Weltmeister, der Handball-Weltmeister. Ist der Christian Schwarzer dabei. Und am Boostalsee, da hat es mir wirklich fast am besten gefallen. Also wirklich da an dem am Wasser, da gab es das Freiwasserschwimmen und direkt nebendran dann auch das Beachvolleyballfeld. Da muss ich sagen, das war wirklich richtig schön.
2: Und Golf ist auch gespielt worden.
3: Genau, und es gab ja die Athletendisco dann am Mittwoch und da war auch ein Golfer dabei, der so von seinen Eindrücken erzählt hat.
4: Ab Freitag wird es, glaube ich, noch cooler werden, weil da wird es richtig ernst bei uns, weil ich habe mit meinen 5 Eisen beim Abschlag am 9. Loch, gell, nämlich bei paar 5 Loch, ich hatte Rekord rausgeholt. Ich hatte da am weitesten mit meinen 5 Eisenschläger richtig weit geschlagen. Dabei ist richtig weit geflogen. Ich denke, was ist das denn, ey? Ich habe mich voll verbessert. Das ist wirklich der Hammer.
2: Große Freude bei den Athletinnen und Athleten über alle möglichen Leistungen auch. Und es war nicht immer nur dieser Leistungsgedanke da, ne?
3: Ja, genau. Das ist ja genau das, was diese Spiele ausmacht. Dass wirklich jeder auch die Möglichkeit hatte, eine Medaille zu gewinnen. Dafür gibt es ja diese Klassifizierungen, dass man erst schaut, wie stark ist einer. Dann gibt es die Klassen und darin ist dann im Finale quasi, wird dann entschieden, wer die Medaille gewinnt. Insgesamt gibt es ja 2000 Medaillen, die hier verteilt werden bei
2: Wahnsinn.
3: Den Spielen. Also da sieht man mal, jeder hat da eine Möglichkeit und es macht auch einfach dann allen Spaß.
2: Am Boostalsee, wo auch eine ganz besondere Atmosphäre geherrscht haben muss, waren auch die Organisatoren waren total happy gewesen dort.
3: Ja, auf jeden Fall. Also Erik Lehmann, der ist aus Sachsen extra hierher gekommen und hat das dort organisiert und der hat mal so von seinen Eindrücken erzählt.
5: Also es gibt viel mehr Emotionen gefühlt mit den Athleten, die sich ja auch über kleinere Sachen gefühlt mehr freuen. Ich glaube, sie freuen sich auch sehr, dass es so sichtbar hier alles ist und diese Zusammenarbeit zwischen den Athleten und den Unified-Partnern zum Beispiel, das ist auch einfach ein schönes Zusammenspiel der Teams dann und schön mit anzusehen.
2: Und das Wetter hat gepasst und da ist Boostalsee natürlich eine Top-Location.
3: Ja, auf jeden Fall. Ich habe ja schon gesagt, mir hat es da auch super gefallen und ich muss sagen, ich habe ihn dann einfach mal gefragt, wo es ihm besser gefällt, in Sachsen oder hier im Saarland.
2: Na, das ist doch wohl.
5: Also ich glaube, so ein Arbeitsplatz wie hier am Boostalsee, davon kann man nur träumen. Sachsen hat auch sehr, sehr schöne Ecken und dementsprechend möchte ich mich gar nicht entscheiden.
2: Selbst wenn man keine Wettkämpfe besucht hat, also ich habe auch das ein oder andere gesehen, dann konnte man am Staden in Saarbrücken den Geist dieser Spiele auch erleben, weil da hat die ganze Woche über das Festival stattgefunden.
3: Ja, genau, das war unten ja am Saarufer, da konnte man ja auch verschiedene Sachen ausprobieren, direkt oben drüber auf dem Tiblisser Platz, da war ja das 3x3 Basketball, auch mit diesem großen Zelt, was man ja gesehen hat, also ich fand, da hat man auch wirklich schon diese Stimmung auch erlebt.
2: Wir ziehen gerade so ein bisschen emotional Bilanz, obwohl ja der Tag heute auch noch gilt. Also das heißt, wenn Sie sagen, schade, habe ich verpasst. Nee, Sie können heute noch zum Staden, Sie können heute noch zum Tiflisser Platz. Dort finden den ganzen Tag über noch das Festival statt und die Abschlussfeier ist heute Nachmittag.
3: Genau, die ist um 16 Uhr. Das ist dann wirklich so der Abschluss von dem Ganzen. Die geht auch so rund eine Stunde und danach gibt es ja nochmal das Festival, wo man auch noch hingehen kann. Also ein bisschen Party zum Abschluss. Und wie du gesagt hast, alle, die möchten, können vorher noch bei den ganzen Wettkämpfen auch vorbeischauen.
2: Weißt du, wie sich das alles insgesamt so ein bisschen anfühlt? Das erinnert mich so an den Tag der deutschen Einheit hier, weil auch hier das Saarland mal wieder gezeigt hat, wir können das durchaus hinkriegen, eine tolle Feier für ganz Deutschland zu machen.
3: So war es auch dieses Mal.

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1: Mit Luisa Oberhauser, guten Morgen.
2: Guten Morgen. Erstes Tarifangebot für Saarbahnfahrer. Die kommunalen Arbeitgeber bieten jeweils 2,5% mehr Geld für dieses und das nächste Jahr und eine Einmalzahlung von 1.000 Euro. Die Gewerkschaft GDL fordert mindestens 8% mehr Geld und hatte schon viermal zu Warnstreiks aufgerufen. Linken Parteitag in Potsdam. Heute soll ein Nachfolger für Co-Chef Jan van Aken gewählt werden, der aus gesundheitlichen Gründen nicht mehr antritt. Kandidat ist der Bundestagsabgeordnete Luigi Pantisano. Güterzugunfall in München. In der bayerischen Landeshauptstadt sind in der Nacht zwei Waggons von einer Brücke auf die Straße gestürzt. Zuvor waren zwei Güterzüge beim Rangieren auf der Brücke zusammengestoßen. Bei dem Unfall wurde ein Mensch lebensgefährlich verletzt. Streik bei IKEA in Saarlouis. Daran haben sich gestern nach Angaben der Gewerkschaft rund 100 Beschäftigte beteiligt. Hintergrund ist der Streit um einen neuen Tarifvertrag im Einzelhandel. Special Olympics enden. Am Nachmittag gibt es auf dem Tiblisser Platz in Saarbrücken eine Abschlussveranstaltung. Zuvor gibt es in einigen Sportarten noch abschließende Wettkämpfe. Insgesamt werden bei diesen Spielen 2000 Medaillen vergeben. Und Paraguay gewinnt erstes WM-Spiel. Trotz einer Halbzeit in Unterzahl haben sie mit 1:0 gegen die Türkei gewonnen. Die Türken stehen damit nach zwei Gruppenspielen weiter ohne Punkt auf dem letzten Platz von Gruppe D und sind damit bereits ausgeschieden.
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1: Viel Sonnenschein zum Starten diesen heutigen Samstag. Ja, die wird heute länger scheinen, die Sonne, ähnlich wie gestern. Ein paar Wolken dazu. Es wird wieder richtig heiß, 35 bis 37 Grad. Und im Laufe des Nachmittags und Abends sind dann auch wieder Gewitter möglich oder auch Schauer. Gleiches Spiel morgen und übermorgen.
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1: Die neuesten Blitzer, gesichtet von den SR3-Hörern, stehen in Saarbrücken am Kieselhumes und in der Ortsdurchfahrt von Dagstuhl. Die Polizei will zudem noch blitzen auf der A8 zwischen Luxemburg und Merzig.
0: 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Guten Morgen.
1: Morgen ist Weltdackeltag, denn morgen ist der längste Tag des Jahres. Dann passt das ja mit dem längsten Hund der Welt. Man könnte auch sagen, morgen ist die kürzeste Nacht des Jahres. Das passt wegen der kurzen Beine. Wie auch immer, wir feiern den Dackel gleich hier in SR3. Guten Morgen.
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1: Ich bin Michael Friemel. Schönen Samstag.

0: SR3 Saarland, Philipp. Schönen guten Morgen. Morgen ist es soweit. Der längste Tag des Jahres, aber nicht nur, es ist auch Weltdackeltag. Und zwar eben genau deshalb, weil der Dackel ja so langgezogen ist. Sehr gut, man muss nur Ideen haben. Also würdigen wir Ihnen jetzt mal hier den Dackel in aller Form. SR3-Reporter Max Zettler ist da. Schönen guten Morgen.
1: Guten Morgen.
0: Grüß dich.
1: Hallo.
0: Früher waren Dackel ja eher so, das war bei uns in der Straße, war das auch so der Hund des alten Herrn oder der alten Dame in grünem Loden, der vorbeigekommen ist. Also nicht der Hund, sondern der Besitzer im grünen Loden. Hat sich was dran geändert?
1: Eine Filzjacke war auch noch dabei, genau. Das, eigentlich ist das immer noch so, die Jagdhunde sind immer noch die Dackel, auch wenn man es denen gar nicht so ansieht. Die wurden nämlich ursprünglich von Landwirten gezüchtet, um Füchse und Dachse vom Feld zu jagen, weil die Füchse und Dachse fressen ja die Ernte.
0: Ja, klar.
1: Und die wohnen bekanntlich unter der Erde und da muss der Hund irgendwie reinkriechen. Deshalb hat der Dackel so einen langen Körper und kurze Beine.
0: Sie gelten ja als schwierig, habe ich mir mal gesagt. Ich finde Dackel irgendwie, mir gefallen die. Ich habe ein Faible für Dackel. Wenn so ein Dackel auf mich zukommt, sage ich, das ist bestimmt ein sympathischer Kerl, aber es heißt immer, ist es ein Familienhund oder nicht?
1: Bis er dich dann beißt.
0: Dann, ja, da haben wir schon.
1: Grundsätzlich kommt es dann auf die Familie an. Ein Sofahund ist er auf keinen Fall. Hat mir Sand

0: Und die sehen den Dackel kritisch, weil diese typische Körperform, also dieses lange für den Dackel, das soll wohl sehr schmerzhaft sein.
1: Das ist korrekt. Die haben eine deutlich höhere Wahrscheinlichkeit für einen Bandscheibenvorfall. Das hängt eben mit den kurzen Beinen und der gleichzeitig langen Wirbelsäule zusammen. Dackellähme ist da sogar ein eigener Begriff, weil viele Tiere ihre Beine wegen der kaputten Bandscheiben irgendwann nicht mehr richtig bewegen können.
0: Man kann ja Dackel auch einfach als Stofftier oder als Maskottchen lieb haben, ne? Ich wollte sagen, erinnerst du dich noch, bin ich denn, sag mal, da war noch nicht mal ich auf der Welt, 1972. Erinnerst du dich noch an unser Olympiamaskottchen?
1: Da war mal jung. Und der Dackelwurm kommt tatsächlich auch alle paar Jahre wieder. Also man muss sich nicht unbedingt an den Waldi erinnern. Joel Westenburger betreibt die Marketingagentur Mindweb Media in Ottweiler und der weiß, warum der Dackel momentan so viele Fans hat.
2: Das kann auch schon sowas ganz Simples sein, wie ich stelle den Dackel vor die Kamera, setze den Hut auf, ziehe den Pulli an und er sieht ultra süß aus und man kann einfach nicht anders, als hinzuschauen und sich das Video ganz anzugucken, weil man will immer wissen, okay, was sieht er denn jetzt an? Sieht er noch eine Kette an oder sonst irgendwas? Ich glaube, daher kommt das.
1: Wie das dem Dackel gefällt, ist dann am Ende eine andere Sache.
0: Ja, aber da habe ich ja schon viele Kollegen von SR Online erlebt. Danke, mach's gut. Tschüss, Max.
1: Gerne.

Es ist schon aufgenommen. Die Lieder gibt es schon. Wir können sie nur noch nicht hören. Das Neueste von Reinhard May. Er bricht aus seinem Rhythmus aus, hat ja meistens im Mai passend zu seinem Namen seine Alben veröffentlicht. Dieses Jahr hat er es im Frühjahr aufgenommen und es wird im Herbst erscheinen. Das 30. Studioalbum heißt Schatzhauser. Reinhard May inzwischen 83 Jahre alt. Er selbst sagt, es ist insofern ein besonderes Album, weil es so ist, wie das, was bei ihm auf der Bühne passiert. Nur er, die Gitarre und ein Mikrofon. Sonst gar nichts. Es ist keine begleitende Musik mit dabei. Es wird ein sehr pures Reinhard-May-Album. Also mehr Reinhard May geht eigentlich nicht. Wir freuen uns sehr auf das, was im Herbst erscheint. Und bis dahin erfreuen wir uns an den großen

0: großen Klassikern wie diesem hier.
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0: guten Morgen. SR3 Saarlandwelle um 7 Uhr und 50 Minuten, 10 Minuten vor 8. Ich wünsche Ihnen einen schönen Start in einen weiteren Sommertag. Wird nochmal heiß heute, Temperaturen bis zu 37 Grad, aber ganz viel Sonnenschein. 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

Wie geht's eigentlich unseren Störchen in Saaralb? Boah, die sind ganz schön groß geworden. Und sie sind immer noch zu viert, also inklusive Eltern sogar zu sechst. Ich rufe in der nächsten Stunde bei Dominik Klein, dem Herrn Storch aus Saaralb an.

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1: 8 Uhr. Die Gespräche zwischen den USA und dem Iran kommen offenbar bald in Gang. Mehrere US-Medien berichten, dass der Sondergesandte Witkoff auf dem Weg in die Schweiz sei. Trumps Schwiegersohn Kushner soll dort angekommen sein. Womöglich kommt es noch am Wochenende zu Verhandlungen mit Vertretern aus Teheran. Für SR Info, Inken Henkel.
2: Es geht darum, die Absichtserklärung für ein Kriegsende, die Präsidenten beider Länder unterzeichnet haben, zu konkretisieren. Viele Einzelheiten sind nämlich noch offen. Der schwierigste Punkt ist vermutlich das Atomprogramm des Iran. Aber auch die Frage, ob das Land künftig Gebühren erheben darf für die Straße von Hormus, ist umstritten. Die Gespräche sollten eigentlich schon gestern beginnen, wurden aber abgesagt. Nach Angaben der USA waren die Vorbereitungen noch nicht abgeschlossen. Für den Iran waren die neuen gegenseitigen Angriffe Israels und der Hisbollah im Libanon das entscheidende Hindernis.
1: Die Linke will heute auf ihrem Parteitag in Potsdam einen neuen Co-Chef wählen. Jan van Aken kann nicht mehr gewählt werden, weil er aus gesundheitlichen Gründen nicht mehr antritt. Kandidat ist der Bundestagsabgeordnete Luigi Pantisano. Ines Schwertner tritt für eine zweite Amtszeit an. Gestern hatten die Linke ihre Parteilinie zum Nahostkonflikt festgelegt und dazu mit großer Mehrheit einen Antrag beschlossen. Darin wird das israelische Vorgehen im Gazastreifen als Völkermord bezeichnet. Gleichzeitig bekennt sich die Linke zum Existenzrecht des Staates Israel. Im Tarifstreit bei der Saarbahn hat der kommunale Arbeitgeberverband KAV ein erstes Angebot vorgelegt. Der Geschäftsführer des KAV Saar, Spaniol, sagte, um den Tarifkonflikt zu beenden, gehe man im Rahmen des wirtschaftlichen Vertretbaren bis an die Belastungsgrenze. Aus der SR-Nachrichtenredaktion Christian Koch.
3: Das Angebot umfasst unter anderem zwei Gehaltserhöhungen von jeweils 2,5% in diesem und im nächsten Jahr. Außerdem eine Einmalzahlung in Höhe von 1.000 Euro.

0: Euro und die Verdoppelung des Weihnachtsgeldes auf ein volles 13. Monatsgehalt. Der Tarifvertrag soll eine Laufzeit von 26 Monaten haben. Aus Sicht der Arbeitgeber sind darüber hinausgehende Lohnsteigerungen wegen der finanziellen Situation der Saarbahn zurzeit nicht darstellbar. Die Gewerkschaft GDL fordert mindestens 8% mehr Geld und auch einen Inflationsausgleich. Seit dem Scheitern der letzten Verhandlungen Ende Mai hatten die rund 80 Fahrer der Saarbahn schon 4-mal gestreikt.
1: Mit einer Abschlussfeier in Saarbrücken gehen heute die nationalen Sommerspiele der Special Olympics zu Ende. Das Fest für Sportler, Helfer, Familien und Besucher findet am Nachmittag auf dem Tiblisser Platz statt. Dabei wird auch die Special Olympics Flamme gelöscht. Bei den Spielen für Menschen mit geistiger und mehrfacher Behinderung sind seit Montag mehr als 4000 Athletinnen und Athleten in 27 Sportarten angetreten. Es war das größte Sportevent in der Geschichte des Saarlandes. In Dillingen hat es am frühen Morgen in einem leerstehenden früheren Altenheim gebrannt. Nach Polizeiangaben wurde die Feuerwehr gegen 3:30 informiert. Das Feuer ist gelöscht, die Brandwache ist aber noch vor Ort. Menschen sind laut Polizei nicht zu Schaden gekommen. Die Brandursache ist unklar. Bei der Fußball-WM in Nordamerika hat die Türkei 0:1 gegen Paraguay verloren. Damit sind die Türkei mit 2 Niederlagen und dem letzten Tabellenplatz bereits vor dem letzten Gruppenspiel ausgeschieden. In der zweiten Begegnung in Gruppe D hat Co-Gastgeber USA nach einem 2:0 gegen Australien die K.O.-Runde erreicht. Außerdem schlug Brasilien Haiti mit 3:0 und Marokko gewann mit 1:0 gegen Schottland. Heute Abend trifft Deutschland auf die Elfenbeinküste. Und das waren die Nachrichten mit Luisa Oberhauser. 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
3: Da ändert sich momentan nicht viel, so wie es gestern war, wird es auch heute, so wie heute auch morgen. Das heißt, wir haben einen Himmel, teils blau-weiß, viel Sonnenschein. Es wird sehr heiß, Temperaturen heute bis zu 37, morgen bis zu 36 Grad. Und am Nachmittag und Abend sind Hitzegewitter möglich.
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3: Keine Störungsmeldung, aber 3 Blitzer, die sie gesichtet haben. Einer steht in Saarbrücken am Kieselhumes, der andere in der Ortsdurchfahrt von Dagstuhl. Und auch auf der A8 zwischen Luxemburg und Merzig soll geblitzt werden. Gute Fahrt!
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3: 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Hallo und schönen Samstagmorgen. Hier ist Michael Friemel. Kommen Sie gut ins Wochenende.

0: Guten Morgen, hier ist SR3 Saarlandwelle. War eine schöne WhatsApp, die ich da diese Woche bekommen habe. Spiele ich euch nochmal vor, vom Frank.
1: Hey, guten Morgen, Herr Friemel, hier ist der Frank. Man hat gar nichts mit unserer Störche. Also ich verfolge das immer noch. Und das dort ist ja 4 Stück und so groß, was in die durchgekommen sind, das ist schon für mich eine Sensation.
0: Das ist wirklich toll. Und ich gucke auch gerade immer noch mal, Frank, im Moment sind sie auch alle 4. Ich meine, sie sind sowieso im Nest die 4. Aber von den Eltern ist jetzt auch ein Teil da. Und natürlich frage ich heute mal noch mal nach, wie es denn unseren Störchen in Saaralb geht. Bei Naturschützer und Storchenexperte Dominik Klein. Er ist der Botschafter von Saaralb für uns alle hier. Dominik, guten Morgen. Schön, dich zu hören.
2: Ja, morgen.
0: 4 Stück haben es gepackt dieses Jahr. Das ist gut, oder?
2: Ja, das ist sehr, sehr, sehr gut. Das Wetter ist, es hat geregnet und wieder heiß, regnend heiß. Das ist super für die Störche.
0: Das heißt, sie haben dieses Jahr mehr Essen gehabt als letztes Jahr.
2: Ja, ja, ja. Letztes Jahr war zu trocken.
0: 7
2: Sie haben gar nichts gefunden für Fresse.
0: Keine Würmer, keine Schnecken. Jetzt sehe ich gerade, die 4 sind im Nest und die üben auch schon so ein bisschen. Die machen so Hubschrauberbewegungen. Wann geht's denn los?
2: Ja, Hubschrauber. Ja, es ist genau so. Sie fliegen 20 Zentimeter hoch und dann 2-3 Tage drüben sind sie einen Meter hoch und dann können sie fliegen. In 2 Wochen können sie fliegen.
0: Oh, gerade ihr probiert es, ihr versucht es gerade wieder. Ihr müsst mal, ruft es mal auf der Webcam, müsst ihr mal gucken gerade. Wenn das Nest voll ist, also wenn Mama und Papa und alle 4 da sind, dann ist es wie wenn die Couch zu voll ist, wenn die Kinder aus dem Haus müssen jetzt langsam, ne?
2: Ja, ja, ja, ja. Ist, der Nest ist 2 Meter lang und 1,80 Meter von anderer Seite. Das ist 2 Meter. Fast drei Kubikmeter. Das ist,
0: aber
2: groß.
0: Die sind richtig groß geworden. Die sind fast so groß jetzt wie die Eltern schon, ne?
2: Ja, fast so groß. Nur der Schnabel ist noch nur schwarz. Und die Füße, im Moment haben sie die Füße ganz weiß.
0: Ich sehe gerade, wie an dem Schnabel kann man sie gut erkennen. Und sie sitzen halt immer so mit abgeknicktem Bein da, die Kleinen.
2: Ja, ja, ja, ja. Das ist besser für im Nest, wenn der Wind bläst. Der Hucke ist sehr grün.
0: Dann sind sie stabiler.
2: Ja, stabil, ja. Ich habe das gesucht. Stabil, ja.
0: Sag mal, wo sind denn die Eltern, wenn die nicht da sind? Also manchmal sind die Kinder ganz alleine im Nest.
2: Ja, es ist schwer jetzt zu füttern, zu finden. Dann sind die Eltern, die gehen alle zwei gehen sie weg für suchen.
0: Müssen sie zu zweit, dann reicht einer nicht mehr.
2: Ja, ja, ja. Das ist zu trocken. Normal fliegen sie an 5 Kilometer für maximal 5 Kilometer für Fütterung zu finden. Aber jetzt mit dem trockenen Wetter, die fliegen 10 Kilometer. Das ist zu weit. Und das ist lang.
0: Aber kann den Kleinen jetzt noch was passieren oder ist jetzt alles gut?
2: Na, es kann noch was passieren, ja. Wenn andere Störche können kommen und die Junge kaputt machen.
0: Ehrlich? Okay.
2: Ja, ja, ja.
0: Wegen dem Futter aus Neid dann?
2: Ja, ja, ja.
0: Dann drücken wir denen mal die Daumen, dass alles gut geht. Dann fliegen die, so du sagst, so in 2 Wochen geht's los.
2: Ja, es war ein ruhiges Los. Aber sie bleiben noch fast einen Monat noch im Nest. Ne?
0: Das heißt, sie kommen dann immer erstmal wieder zurück, bevor sie sich auf die große Reise machen.
2: Das ist genau für die Junge. Unsere Junge, sie gehen weg, aber am Abend kommen sie wieder zu Hause, weil wenn der Frigo voll ist.
0: Wenn der Kühlschrank voll ist, kehren sie wieder zurück. Ey. Es ist wie im Leben bei den Menschen. Dominik, es war schön, nochmal mit dir zu sprechen. Ich wünsche dir alles Gute und wir behalten es weiterhin im Blick, ne?
2: Okay, super.
0: Bis zum nächsten Mal. Tschüss nach Saaralb.
2: Bis zum nächsten Mal. Tschüss.
0: Ade.

0: 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Es ist 8:30.
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0: Luisa Oberhauser ist im Studio. Guten Morgen.
2: Guten Morgen. Gespräche kommen in Gang. Offenbar wollen sich Vertreter der USA und des Iran in der Schweiz für mögliche Verhandlungen treffen. Dabei soll die Absichtserklärung, die die Präsidenten beider Länder zum Kriegsende unterschrieben haben, konkretisiert werden. Brand in Dillingen. Die Feuerwehr wurde gegen 3:30 am Morgen zu einem Brand eines leerstehenden früheren Altenheims gerufen. Mittlerweile ist das Feuer gelöscht. Verletzt wurde niemand. Abschlussfeier in Saarbrücken. Um 16 Uhr starten die Feierlichkeiten der Special Olympics auf dem Tiblisser Platz. Bei den Spielen für Menschen mit geistiger und mehrfacher Behinderung sind seit Montag mehr als 4000 Athletinnen und Athleten in 27 Sportarten angetreten. Und Türkei bei WM ausgeschieden. Nach der 0:1-Niederlage gegen Paraguay stehen die Türken bereits nach 2 Gruppenspielen als Tabellenletzter fest. Heute Abend kann Deutschland mit einem Sieg gegen die Elfenbeinküste den Einzug in die K.O.-Runde klarmachen.
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0: Temperaturen heute nochmal bei bis zu 37 Grad. Die Hitzewelle geht weiter. Heute auch wieder viel Sonne, nur ein paar Wolken dazu. Am Nachmittag und am Abend könnten sich eventuell auch mal Hitzegewitter entladen.
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0: Neue Blitzer gibt's aktuell auf folgenden Strecken: in Saarbrücken am Kieselhumes und in der Ortsdurchfahrt von Dagstuhl. Die Polizei will außerdem noch blitzen auf der A8 zwischen der Landesgrenze zu Luxemburg und Merzig. 0800 700 8000, das ist die kostenlose SR3 Blitzer- und Stauhotline.
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0: Hallo, schönen guten Morgen. Hier ist Michael Friemel. Heute Abend ist es soweit. Heute Abend spielt die deutsche Fußballnationalmannschaft gegen die Elfenbeinküste. Wir gucken gleich mal, wie sieht's denn aus im Trainingslager, im Quartier der deutschen Mannschaft in Winston-Salem. Unsere Reporterinnen und Reporter sind hier die ganze Woche über vor Ort und wir blicken voraus auf den heutigen Abend. Ich bin Michael Friemel und ich wünsche Ihnen einen schönen Start in diesen Samstag.
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1: Wir haben unsere jungen Hüpfer wie Wirtz, Jamal Musiala und da tue ich auch Leroy Sané dazu und Kai Havertz. Ja, wir brauchen euch.
2: Ja, Antonio, Rüdiger steht hinter Leroy Sané. Wie sieht es denn heute Abend bei der Begegnung gegen die Elfenbeinküste aus? Wird er da auch auflaufen? Der Bundestrainer sagt ja, meint Felix Mansell.
3: Es gibt keinen Grund, die Startelf zu ändern, erklärt Bundestrainer Julian Nagelsmann und lässt durchblicken, gegen die Elfenbeinküste mit der gleichen Startelf wie gegen Curaçao zu beginnen. Der zuletzt kritisierte Leroy Sané wäre also wieder von Beginn an auf dem Rasen.
4: Ich wüsste jetzt nicht, warum ich ihn nicht spielen lassen soll. Ich bin keiner, der sich treiben lässt von irgendwelchen Meinungen von außen, sondern wir haben eine Meinung im Trainerteam, eine Meinung in der Mannschaft und auch Dinge gesehen auf dem Feld, die sehr gut waren und schön, dass er gut drauf war.
3: Bundestrainer Nagelsmann erwartet mit der Elfenbeinküste eine physisch und läuferisch starke Mannschaft. Für Jonathan Tah wird es eine ganz besondere Begegnung. Sein Vater stammt von der Elfenbeinküste. Als DFB-Abwehrchef hat er besonders einen Spieler im Auge, Jan Giamonde von RB Leipzig.
5: Er ist für mich ein überragender Spieler mit extrem viel Talent und Potenzial. Er ist ja noch sehr, sehr jung, aber hat eine Top-Saison gespielt. Sehr unangenehmer Gegenspieler, definitiv.
3: Mit einem Sieg gegen die Elfenbeinküste könnte die DFB-Elf frühzeitig den Gruppensieg klar machen.
2: Heute Abend, 22 Uhr, das Spiel gegen die Elfenbeinküste. 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

Oh, Vorsicht! Tierisch was los auf der A623 Friedrichsthal-Saarbrücken. In Höhe Sulzbach-Altenwald ist eine Ziege auf der Fahrbahn. Vorsichtig, eine Ziege auf der A623 in Höhe Altenwald. Die gehört doch eigentlich nach Geisweiler.

Oh, wenn die da nicht mal Huddel gemacht hat, hoffentlich nichts passiert. Wir haben die Ziege auf der A623. Ich gebe es nochmal schnell durch. Autofahrer auf der A623 Friedrichsthal-Saarbrücken in Höhe Sulzbach-Altenwald besteht Gefahr durch eine Ziege auf der Fahrbahn. Und jetzt kommt gerade eben auch die Meldung von der A623, dass es in der Einfahrt Sulzbach-Altenwald einen Unfall gegeben hat und die Unfallstelle noch nicht abgesichert ist. Und zwar Friedrichsthal Richtung Saarbrücken. Ja, in Fahrt Richtung Saarbrücken, die Einfahrt Sulzbach-Altenwald. Ein Unfall auf der Autobahn. Ich wünsche Ihnen allen eine gute Fahrt. Kommen Sie gut zu Ihrem Ziel. Gleich kommt Christian mit dem Vormittag am Samstag. Ich wünsche Ihnen ein schönes Wochenende und freue mich, wenn wir uns am Montagmorgen wieder hören. Machen Sie es gut.

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1: 9 Uhr. Die USA wollen mit dem Iran weitere Details ihrer Friedensvereinbarung klären. Wie US-Medien berichten, ist der Sondergesandte von Präsident Trump, Witkoff, auf dem Weg in die Schweiz. Trumps Schwiegersohn Kushner sei dort schon angekommen. Unklar ist, ob oder wann es zu einem Treffen mit Vertretern aus Teheran kommen wird. Beide Seiten hatten vereinbart, 60 Tage lang Details ihres Abkommens auszuarbeiten. Darin ist auch von einem Ende der Kämpfe im Libanon die Rede. Trotz Waffenruhevereinbarung mit der Hisbollah hat Israel jetzt wieder Luftangriffe in den Süden des Landes geflogen. Nach libanesischen Berichten wurden 5 Menschen getötet. Im Tarifstreit bei der Saarbahn hat der Kommunale Arbeitgeberverband KAV ein erstes Angebot vorgelegt. Es umfasst unter anderem 2 Gehaltserhöhungen von jeweils 2,5% in diesem und im nächsten Jahr. Außerdem ist eine Einmalzahlung in Höhe von 1.000 Euro und die Verdopplung des Weihnachtsgeldes auf ein volles 13. Monatsgehalt. Der Tarifvertrag soll eine Laufzeit von 26 Monaten haben. Die Gewerkschaft Deutscher Lokomotivführer GDL fordert mindestens 8% mehr Lohn sowie einen Inflationsausgleich. Seit dem Scheitern der letzten Verhandlungen Ende Mai haben die rund 80 Fahrer der Saarbahn bereits 4-mal gestreikt. Die Bildungsgewerkschaft GEW fordert, die Belange beruflicher Schulen bei der neuen Medienausleihe stärker zu berücksichtigen. Für viele Schüler an diesen Schulen steigen die Leihgebühren in den neuen Systemen deutlich. Das geht aus einer Antwort der Landesregierung auf eine Landtagsanfrage der CDU hervor. SR-Reporter Christian Leistenschneider.
2: In diesem Schuljahr lagen die Leihgebühren an beruflichen Schulen demnach bei durchschnittlich rund 90 Euro. Nach den Sommerferien, wenn das neue System der einheitlichen Medienausleihe greift, müssen alle Schüler an weiterführenden Schulen insgesamt 160 Euro zahlen. GEW und CDU kritisieren, dass das neue Pauschalsystem nicht zu den speziellen Anforderungen an beruflichen Schulen passe. Für diese stehe geeignetes Lehrmaterial nur eingeschränkt zur Verfügung. Deshalb hätten viele oft eigene, kostengünstigere Lehrmaterialien erstellt. Das müsse stärker berücksichtigt werden, fordert die GEW.
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0: Guten Abend, herzlich willkommen zum aktuellen Bericht am Freitag. An diesem heißen Tag beginnen wir mit einer guten Nachricht. Auf dem Gelände des ehemaligen Kraftwerks in Ensdorf soll es jetzt eine neue Ansiedlung geben, aber es gibt noch ein paar Hürden. Das CISPA soll möglicherweise gefährliche Kontakte nach China unterhalten. Jetzt wehrt sich das Forschungszentrum gegen den Vorwurf. Und schweißtreibende Proben für das letzte Tanzstück dieser Ballettsaison im Staatstheater. Die Hoffnungen waren groß für das alte Kraftwerksgelände in Ensdorf. Die amerikanische Firma Wolfspeed wollte dort eine Chipfabrik bauen. Sogar der damalige Bundeskanzler war 2023 dabei, als die Pläne verkündet wurden. Die Landesregierung bereitete alles vor. Das Kraftwerk wurde abgerissen, das Gelände bebauungsreif gemacht. Aber dann ging Wolfspeed in die Insolvenz und sagte die Ansiedlung ab. Jetzt könnte aus dem alten Kraftwerksgelände ein neues Kraftwerksgelände werden. Statt Chipfabrik soll jetzt ein großes Gaskraftwerk kommen. Lars Ohlinger erklärt, was genau geplant ist und woran es noch scheitern könnte.
1: Vor 2 Jahren wurden der große Kühlturm und die beiden über 100 Meter hohen Schornsteine vom Steinkohlekraftwerk Ensdorf gesprengt. In den kommenden Jahren soll nun ein kleineres, aber leistungsstärkeres Kraftwerk auf rund 8 Hektar des Geländes entstehen. Unter mehreren Bewerbern wurde das französische Energieunternehmen Engie dafür ausgewählt und erhält dafür per Erbbaurecht rund die Hälfte der Fläche der einst erhofften Chipfabrik.
2: Ein Gaskraftwerk dieser Größenordnung ist eine Milliardeninvestition. Das ist in dieser Dekade wahrscheinlich eine der größten Einzelinvestitionen nach der Stahlindustrie, die wir hier sehen werden. Es geht perspektivisch auch darum, dass wir Wertschöpfung in diesem Land generieren, nicht immer nur in Abhängigkeit von Arbeitsplätzen.
1: Vor allem in der Bauphase könnten mehrere hundert Personen beschäftigt sein, langfristig im Kraftwerk dann wohl deutlich weniger. Auch die Industrie- und Handelskammer sieht das neue Kraftwerk positiv. Aber damit der Bau überhaupt beginnen kann, muss Engie bei anstehenden Ausschreibungen zur Kraftwerkstrategie in Deutschland auch einen Zuschlag erhalten. Die Bundesregierung will damit den Bau neuer Gaskraftwerke fördern.
3: Mit Blick auf die Energieversorgungssicherheit ist es für die Saarwirtschaft natürlich ein zentraler Standortvorteil und Faktor, wenn Sie hier eine sichere Energieversorgung haben. Wir sind ein Industrieland und wir haben zahlreiche energieintensive Branchen, insbesondere auch die Stahlindustrie. Und deswegen brauchen wir auch verlässliche Kapazitäten der Energieerzeugung, gerade auch in Zeiten, in denen die Sonne nicht scheint, der Wind nicht weht, in den sogenannten Dunkelflauten.
1: Damit die Klimabilanz stimmt, soll im neuen Gaskraftwerk statt Erdgas in einigen Jahren dann Wasserstoff eingesetzt werden. Das letzte Bauwerk vom Steinkohlekraftwerk Ensdorf fiel im Mai vergangenen Jahres. Im Oktober war dann endgültig klar, dass der Traum von einer Chipfabrik in sich zusammenfällt. Für das neue Kraftwerk in Ensdorf sind aber auch noch einige schwierige Hürden zu meistern.
0: Es sind schwere Vorwürfe, die das Handelsblatt gestern gegen das CISPA-Helmholtz-Zentrum für Informationssicherheit in Saarbrücken erhoben hat. Nach Recherchen der Zeitung könnten sensible Daten und Know-how in den Bereichen KI und Cybersicherheit nach China abfließen. Neben der Staatskanzlei hat sich nun auch das CISPA selbst zu den Vorwürfen geäußert. Peter Sauer über den aktuellen Stand.
4: Ende April war die Stimmung noch sehr gut. Der Grundstein für den CISPA-Campus in St. Ingbert wurde gelegt. In einem Bericht hat das Handelsblatt jetzt schwere Vorwürfe erhoben. Zahlreiche Forschende mit chinesischer Staatsbürgerschaft sollen demnach vom CISPA in sensiblen Forschungsbereichen beschäftigt werden. Außerdem seien auch Forschungsgelder aus China an Projekte geflossen, an denen das CISPA mitgearbeitet habe. Das CISPA erklärte nun auf SR-Anfrage: Die uns vorliegenden Darstellungen im Handelsblatt enthalten Aussagen, die wir in weiten Teilen für nicht zutreffend halten. Den Eindruck eines naiven Umgangs mit dem Thema Forschungssicherheit weisen wir entschieden zurück. Forschungssicherheit war und ist für das CISPA ein zentraler Bestandteil verantwortungsvoller Forschung und fest in unserer Strategie und Strukturen verankert. Was das konkret in Bezug auf die Forschenden und ihre Verbindungen nach China bedeutet, blieb jedoch zunächst unklar. Eine von der Geschäftsleitung eingesetzte Taskforce soll die Vorwürfe jetzt transparent aufarbeiten, so das CISPA. Bund und Land sind die Gesellschafter der gemeinnützigen Bundesforschungseinrichtung. Beide sind auch im Aufsichtsrat vertreten. Die Staatskanzlei erklärte auf SR-Anfrage, dass dringende Aufklärung und entsprechende Schlussfolgerungen notwendig seien, sollten sich die im Raum stehenden Vorwürfe möglicher Kofinanzierungen von China für gemeinsame Forschungsprojekte mit dem CISPA bewahrheiten. Bund und Land hatten demnach die CISPA-Geschäftsführung angewiesen, eine stichhaltige Forschungssicherheitsstrategie zu entwickeln. Diese sei mittlerweile erstellt und vom Aufsichtsrat auch beschlossen worden. Das Bundesforschungsministerium hat eine SR-Anfrage nicht beantwortet und angekündigt, mehr Zeit für eine Antwort zu benötigen.
0: Vor 35 Jahren, nach dem Brandanschlag auf ein Asylbewerberheim in Saarlouis, pfiffen es angeblich die Spatzen von den Dächern, dass Rechtsextreme dahinter steckten und auch wer. Aber trotzdem wurde der Täter erst 30 Jahre später gefasst und verurteilt. Warum wurde bei der Tat damals nur oberflächlich ermittelt? 3 Jahre lang hat sich ein Untersuchungsausschuss des Landtags mit dieser Frage beschäftigt. Nun haben die Landtagsfraktionen ein Fazit gezogen. Barbara Spitzer über ihren Abschlussbericht.
5: Der Tatort, ein Flüchtlingsheim in Saarlouis in den 90er Jahren. Es ist längst abgerissen. Über 30 Jahre hat es gedauert, bis dort eine Gedenktafel an den ausländerfeindlichen Brandanschlag erinnert, bei dem Samuel Yeboah starb. Der Brandstifter, ein damals stadtbekannter Neonazi, wurde erst 32 Jahre nach der Tat wegen Mordes verurteilt. Warum erst so spät? Das hat der Untersuchungsausschuss 3 Jahre lang versucht zu klären. Das Fazit der SPD-Fraktion?
6: Es gab Hinweise, denen man gerade mit Blick auf das Motiv nicht ordentlich nachgegangen ist, aber dass zum Beispiel ein strukturelles Verharmlosen rechter Gewalt dahinter steckt, das konnten wir an der Stelle nicht nachweisen.
5: So habe es bei Polizei, Staatsanwaltschaft und Politik aus Sicht der SPD-Fraktion im Fall Yeboah zwar kein aktives Wegschauen gegeben, aber dennoch Fehler.
6: Auch wenn man natürlich sagen muss, dass an vielen Stellen fälschlicherweise verharmlost wurde, dass man das Ganze angesehen hat als Schildbürgerstreiche, was natürlich nicht der Fall ist. Es war eine akute Gefahr für Menschen vor Ort, die vom Rechtsextremismus ausgingen, damals so wie heute.
5: 36 Zeugen wurden im U-Ausschuss gehört, um herauszufinden, was damals zur Verharmlosung der Spur in die rechtsextreme Skinhead-Szene geführt hat. Die CDU sieht wie die SPD, dass Fehler bei den Ermittlungen gemacht wurden. Aber auch sie hält politische Gründe für nicht nachweisbar.
7: Es wurde in Anführungsstrichen unsauber gearbeitet, Fehleinschätzungen getroffen, Spuren und Hinweisen wurde nicht in der notwendigen Konsequenz nachgegangen. Aber dass man jetzt sagen kann, die Polizei war auf dem rechten Auge blind, das hat sich nicht belegen lassen.
5: Warum die Ermittlungen zu dem Brandanschlag nach knapp einem Jahr eingestellt wurden, für die CDU-Fraktion bleibt das offen. Die SPD sieht hier zumindest Imagegründe im Hintergrund.
6: Wir haben ein Umfeld gehabt wie Hoyerswerda oder andere rechtsextreme Angriffe in ganz Deutschland. Und man hat hier in Saarlouis versucht zu verharmlosen, dass auch hier ein solcher Schwerpunkt besteht.
5: Die AfD-Fraktion hält es für nicht angemessen, sich überhaupt längere Zeit mit einer Tat vor 35 Jahren zu befassen. Ihr Fazit zu den Gründen für die schnell eingestellten Ermittlungen nach dem ausländerfeindlichen Brandanschlag?
8: Das ist normales menschliches Versagen. Das kommt heute auch vor. Es werden nicht alle Vergehen und Verbrechen aufgeklärt. Und manchmal dauert es länger und manchmal werden sie nie aufgeklärt.
5: Nächste Woche wird der Bericht des U-Ausschusses in den Landtag eingebracht. Zu erwarten ist eine spannende Debatte über den Umgang mit Ausländerhass und seinen Folgen. Ab nächster Woche soll der Bericht auf der Website des Landtags abrufbar sein.
0: Ein 250.000-Euro-Kredit, das ist auch für eine Gemeinde wie Wadgassen kein Pappenstiel. Vor 2 Jahren sollte der Bäderbetrieb das Geld bekommen. Die Verwaltung beantragte das Geld bei der Saar-LB. Die Gemeinde wollte dafür bürgen. Aber die Kommunalaufsicht hatte der Gemeinde vorher schon untersagt, für neue Kredite Ausfallbürgschaften zu übernehmen. Wadgassen macht das trotzdem. Der Kredit musste daraufhin zurückbezahlt werden. Und das verursachte nicht nur einen finanziellen Schaden. Marco Karp dröselt uns den Fall auseinander.
9: Es ist ein eher seltener Vorgang. Die Kommunalaufsicht untersagt der Gemeinde Wadgassen, eine Ausfallbürgschaft für einen 250.000-Euro-Kredit zu übernehmen. Der war vorgesehen für den Bäderbetrieb, der unter anderem das Freibad der Gemeinde betreibt. Aus internen Dokumenten, die dem SR vorliegen, geht hervor, das Platzen des Kredits wäre vermeidbar gewesen. Es ist auch ein finanzieller Schaden von rund 14.000 Euro entstanden. Mehrere Stellen innerhalb der Verwaltung, darunter der Kämmerer, weisen bereits kurz nach Kreditaufnahme auf ein Schreiben der Kommunalaufsicht hin. Zur Begrenzung und Minimierung des von der Gemeinde eingegangenen Haftungsrisikos werden sie gebeten, von der Übernahme weiterer Ausfallbürgschaften so lange abzusehen, bis sich der derzeitige Bestand deutlich verringert hat. Das heißt so viel wie keine neuen Bürgschaften mehr. Aber auch auf Betreiben von Bürgermeister Greiber hielt die Gemeinde trotzdem weiter am Kredit fest.
10: Zu diesem Zeitpunkt gab es die einstimmigen Beschlüsse in unseren Gremien. Es gab Rückfragen, die es zu beantworten gab. Und wenn Jahre, Jahrzehnte vorher in solchen Fällen dann immer am Ende eine Bürgschaftsgenehmigung kommt, gerade bei einem vergleichsweisen überschaubaren Betrag von rund 250.000 Euro, wenn andere Kreditsummen oft in die Millionen geht, wo die Bürgschaften hinten dran steht, war es dann doch überraschend, dass das hier nicht möglich war.
9: Offenbar soll die Gemeinde Wattgassen wegen des Vorfalls Probleme bei weiteren Kreditaufnahmen gehabt haben, sagen interne Quellen. Der Gemeinderat hatte dem Kredit im Jahr 2023 zugestimmt. Der sei aber nicht notwendig gewesen, heißt es aus internen Quellen. Der Bäderbetrieb habe damals über 1 Million Euro an Eigenmitteln zur Verfügung gehabt.
10: Wir waren uns alle einig, dass das zukünftig eben nicht mehr passieren darf, dass eine entsprechende externe Finanzierung hinten dran stehen muss, damit das eben auch in den Bilanzen unserer Betriebe ordentlich dargestellt wird und nicht wie früher über die laufenden Einnahmen gemacht wird, was ja auch oft zu Schwierigkeiten geführt hatte in der Vergangenheit. Und demnach war das hier Konsens unter allen Beteiligten, auch der Gremien.
9: Die größte Oppositionsfraktion im Gemeinderat, Wir für Wattgassen, kritisiert Greibers Vorgehen.
11: Der Schaden ist für mich jetzt mal sekundär. Ja, aber immer diese permanenten Ausrutscher in seine eigene Welt, also das kann mittlerweile auch keiner mehr hören und keiner mehr nachvollziehen.
9: Nach SR-Informationen liegt eine Beschwerde zu diesem Vorgang beim Landesverwaltungsamt vor. Der zufolge soll die Kommunalaufsicht eine Suspendierung Greibers prüfen.
0: Natürlich gab es auch Blumenschmuck, als heute die Jury für Unser Dorf hat Zukunft in Reisbach unterwegs war und sich fleißig Notizen machte. Der Saarwellinger Ortsteil ist Landessieger in dem Wettbewerb und macht sich jetzt Hoffnungen auf einen Bundessieg. Dafür reichen aber nur die Blumen nicht. Was die Reisbacher sonst noch alles zu bieten haben, das zeigen wir Ihnen nach den Nachrichten. Und die hat heute Eva Miewes für Sie.
12: Guten Abend. Die saarländische AfD-Landtagsfraktion will einen Untersuchungsausschuss zur Kommunalwahl beantragen. Hintergrund ist der Ausschluss der Partei bei den Wahlen zur Regionalversammlung und zum Stadtrat Saarbrücken im Jahr 2024. Beide Entscheidungen hatte das Oberverwaltungsgericht gekippt und Neuwahlen angeordnet. Streitpunkt war, dass die AfD jeweils 2 Listen mit Kandidaten eingereicht hatte. Über den Antrag zum Untersuchungsausschuss wird in der Sitzung des Landtages in der kommenden Woche entschieden. Die Saarländische Armutskonferenz fordert mehr Hitzeschutz für Armutsbetroffene. Nötig seien unter anderem öffentliche Wasserspender, Schattenplätze und leicht zugängliche kühle Aufenthaltsorte. Besonders ältere und mobilitätseingeschränkte Menschen seien betroffen. Zudem fordert die Konferenz ein Verbot von Energie- und Wassersperren sowie stärkere Maßnahmen gegen Energiearmut. Die geplante Schließung der Kita St. Erasmus in Heusweiler-Eiweiler Ende Juli ist wohl vorerst abgewendet. Das Bistum Trier teilte mit, dass der Mietvertrag um ein weiteres Jahr verlängert werde. Die Betriebserlaubnis liege bereits vor und gelte bis zur Fertigstellung des geplanten Kita-Neubaus. Dafür sei der Bauantrag gestellt, die Planungen liefen.
13: Im Saarland kann es ab dem letzten Juniwochenende vermehrt zu Staus kommen. Davor warnt die Autobahn GmbH. Grund dafür sind die am nächsten Wochenende beginnenden Sommerferien im Saarland, Rheinland-Pfalz und Hessen. Bereits ab kommenden Freitag erwartet die Autobahn GmbH volle Straßen. Besonders viel Verkehr wird auf der A1 von Saarbrücken Richtung Frankreich und zwischen Bischmisheim und St. Ingbert West erwartet, sowie auf der A8 an der Grenze zur Luxemburg Richtung Perl. Auch auf der A8 im Raum Neunkirchen könnte es zu mehr Staus kommen. Die Autobahn GmbH empfiehlt allen Autofahrern, sich vor der Fahrt über Sperrungen und Baustellen zu informieren und genügend Zeit einzuplanen.
12: Ab sofort können Vorschläge für den diesjährigen Kulturpreis für Kunst des Regionalverbandes Saarbrücken eingereicht werden. Nach Angaben des Regionalverbandes werden Künstlerinnen und Künstler gesucht, die sich aktiv mit der Entwicklung der Region auseinandersetzen. Sowohl Städte, Gemeinden und Vereinigungen als auch Bürger des Regionalverbandes können bis zum 17. August Vorschläge einreichen. Voraussetzung ist, dass die vorgeschlagenen Personen im Regionalverband Saarbrücken wohnen. Am Kaiserslauterer Hauptbahnhof ist in der Nacht ein Mann mit einer abgebrochenen Glasflasche verletzt worden. Wie die Polizei mitteilte, erlitt er eine Schnittverletzung im Gesicht und wurde in ein Krankenhaus gebracht. Ein 17-jähriger Tatverdächtiger sei festgenommen worden. Er sei bereits der Polizei bekannt. Zudem sei er stark alkoholisiert gewesen. Soweit die regionalen Nachrichten. Um 9:45 fassen wir den Nachrichtentag bei SR Info nochmal für Sie zusammen. Und hier geht's weiter mit Sonja.
0: Vielen Dank, Eva. Früher hieß der Wettbewerb mal, unser Dorf soll schöner werden. Da wurden Blumen gepflanzt und das Dorfgemeinschaftshaus neu gestrichen. Heute geht es ein bisschen weiter. Es heißt, unser Dorf hat Zukunft und da erzählt nicht nur das Äußere. Reisbach, ein Ortsteil von Saarwellingen, ist der aktuelle Landessieger und damit qualifiziert für den Bundeswettbewerb. Heute hat die Jury das Dorf unter die Lupe genommen. Jürgen Rinner war mit der Kamera dabei.
4: Die Jury kommt. Reisbach legt sich ins Zeug. Im Akazienhaus oberhalb des Dorfes geht's los. Hier wird ein Naturprojekt vorgestellt. Artenschutz und nachhaltiger Umgang mit Flora und Fauna sind wichtige Bewertungskriterien. Reisbach hat 25 aktive Vereine und die spielen hier eine große Rolle. Insgesamt besucht die Jury 10 Stationen in Reisbach, die einen Einblick in das dörfliche Leben zeigen. Ein potemkinsches Dorf, also reine Fassade, würde die Jury sicher erkennen.
14: Wir haben 3 Fachbereiche mit Experten besetzt und durch das, dass wir so viele Dörfer bereisen, wir merken es relativ schnell, wenn uns etwas vorgespielt wird. Und letztendlich sind hier Siegerdörfer aus den Landeswettbewerben, da gibt es schon eine große Vorauswahl.
4: Die Reisbacher Kirche steht komplett auf Federpaketen, wegen des Bergbaus, der unter dem Dorf durchging. Kurioses schlägt vielleicht nicht direkt zu Buche, aber es zeigt den Umgang mit dem Strukturwandel. Wirtschaft und Perspektiven für junge und ältere Menschen sind bei der Bewertung zentrale Aspekte. Und Kultur und Brauchtum dürfen nicht fehlen. Da kommt der KV Rot-Weiß zum Zuge. Eine Etappe wird auf dem Prunkwagen zurückgelegt. Landrat und Ortsvorsteher sind stolz, was die Reisbacher auf die Beine gestellt haben.
15: Es ist schwierig, aber es ist machbar, wie man sieht. Man muss viel miteinander reden, die Gruppen zusammennehmen, sich an den Tisch setzen, miteinander reden. Und es geht immer nur miteinander. Und wenn man dann den Erfolg an oberste Priorität stellt, den Zusammenhalt dokumentiert und dann, ja, schafft man das.
16: Das zeigt, dass auch ein Verdichtungsraum wie der Kreis Saarlouis sehr, sehr attraktive ländliche Räume schaffen kann. Mit starken Dorfgemeinschaften, die mit ihrer ungeheuren Energie ganz viele mitreißen.
4: Am 1. Juli wird der Bundessieger von Unser Dorf hat Zukunft bekannt gegeben.
17: Unser Dorf hat Zukunft! Reisbach gewinnt!
0: Sehr hoffnungsfroh. Ein Abend in der Uniklinik, das ist für die meisten, die nicht dort arbeiten, keine besonders verlockende Vorstellung. Aber heute strömen die Besucherinnen und Besucher nur so auf den Campus. Denn bei der langen Nacht der Wissenschaft gibt es einiges zu entdecken. Vor allem, aber nicht nur, für die Jüngeren. Herbert Mangold war schon dort.
18: Alles klar. Das erste Medikament hat der Patient jetzt bekommen. Das ist ein starkes Schmerzmittel.
4: Im Schulungsbereich der Uniklinik Homburg demonstrieren Mediziner an einer Simulationspuppe, wie ein Patient vor einer Operation in Narkose versetzt wird. Doch bei der langen Nacht der Wissenschaften geht es nicht nur um Krankheiten und deren Behandlung. Ebenso im Fokus steht das Thema Prävention.
19: Es ist zwar sehr vieles bekannt über die Risikofaktoren, die es gibt für Herz-Kreislauf-Erkrankungen. Nichtsdestotrotz gibt es immer noch sehr viel Verbesserungspotenzial. Jeder kann an seinen Risikofaktoren noch arbeiten. Und das wollen wir natürlich hier der Bevölkerung auch vermitteln, was jeder Einzelne tun kann, um gesünder zu bleiben und es zu vermeiden, dass man vielleicht bei uns stationär behandelt werden muss.
4: Ein Highlight sind das Simulationskrankenhaus und das zentrale Hörsaalgebäude mit seinen digitalen Angeboten. Zusätzlich gibt es im Foyer ein rund 2 Meter großes begehbares Herzmodell.
20: Ja. Und dann geht das in den Blutkreislauf. Und das Blut, wenn der Herzmuskel sich zusammenzieht, dann zischt das hier raus.
21: Aber das ist eine künstliche Herzklappe.
4: Bei der Ultraschallstation kann man selbst seine eigenen Organe in Augenschein nehmen. Gerade diese Mischung aus Information und Mitmachprogramm kommt an.
22: Es ist wirklich schön, was hier für die Kinder geboten wird.
23: Wir sind halt auch immer medizinisch interessiert. Und unsere Erfahrung der letzten Jahre hat gezeigt, dass die Vorträge vor allen Dingen sehr spannend sind.
24: Ich überlege hier ab Oktober anzufangen und deswegen dachte ich, es ist eine gute Möglichkeit, das heute mal anzuschauen. Ja, also
4: Mit mehr als 60 Angeboten zeigt die lange Nacht der Wissenschaften in Homburg, wie Forschung, Lehre und medizinische Versorgung zusammenwirken. Noch bis 22 Uhr können Besucherinnen und Besucher auf dem Campus hinter die Kulissen blicken, selbst experimentieren und Wissenschaft aus nächster Nähe erleben.
0: Also, auf nach Homburg. Als Tänzer oder Tänzerin, da tanzt man in der Regel die Choreografien, die sich ein anderer ausgedacht hat. Beim Ballettensemble des Staatstheaters kommen einmal im Jahr auch die Mitglieder selbst an die Reihe. Bei Substanz machen einige von ihnen die Choreos und studieren sie zusammen mit den anderen Kolleginnen und Kollegen ein. Morgen ist Premiere. Chris Ignazi war bei den Proben dabei.
4: Moderner Tanz in all seiner Vielfalt. Mal mit Energie und Dynamik in der Gruppe, mal als zärtlicher Paartanz. Die Tänzerinnen und Tänzer gehen hier die ersten Schritte vom Parkett auf die nächste Ebene. Kompaniechef Stain Celius lässt ihnen alle Freiheiten.
1: Ich finde das ganz, ganz wichtig, dass die Tänzer sich auch erstmal in diese Rahmen, für sie bekannt ist, erstmal diesen ersten Schritt wagen, weil wir sie dann auch entsprechend begleiten können. Das ist auch wirklich eine große Chance, auch nochmal die Bandbreite, künstliche Bandbreite der Kompanie zu entdecken.
4: Und die ist offensichtlich groß, gerade auch was die Themen betrifft. Im Stück Lama Sabachthani von Mark Sayakasu geht es um Vielfalt. Sean Throop setzt sich mit inneren Konflikten auseinander im Stück The Sax. In Beyond von Federico Moyana geht es um eine fiktive Lebensgeschichte einer Frau. Für den Tänzer ist es seine zweite Choreografie. Er schätzt, dass er sich hier ausprobieren darf.
2: Was Schönes für mich zu choreografieren ist, das Konzept zu kreieren. Ich mag selbst auch die Kostüme suchen. Also ich suche selbst die Kostüme durch den Hilfe von auch Kostümbildern von Theater auch. Aber es gefällt mir auch, dass die Musik, eine Recherche zu machen und ein Thema finden, die mir gut passt.
4: Der Abend ist groß inszeniert. Hier Videokunst von Michael Koop. Ein sehenswerter Blick in die Welt der kommenden Choreografie-Generation.
0: Und heute ist der fünfte Tag der Special Olympics. Katrin Schmidt ist ins Studio gekommen.
3: Schönen guten Abend. Tag 5 bei den Special Olympics. Schon seit der Eröffnungsfeier sorgt die Veranstaltung für beste Laune bei den Athletinnen und Athleten. Zumindest bei den meisten. Im Bowling-Doppel wurde das saarländische Team mit Marcel Drumm und Marco Salm disqualifiziert. Warum, sagt Ihnen René Henken.
6: Vor 2 Tagen haben sie noch gejubelt. Marco Salm und Marcel Drumm hatten das Bowlingspiel ihres Lebens und wurden am Ende wegen zu guter Leistung disqualifiziert. Der Hintergrund: Die Athleten werden bei den Special Olympics in verschiedene Leistungsklassen eingeteilt. Dadurch soll eben jeder Sportler die Chance haben, eine Medaille zu gewinnen.
7: Im Sportkonzept von Special Olympics steht drin, dass wenn die Leistungsabweichung zwischen der Klassifizierung und dem Finale mehr als 15% beträgt, dann müssen wir die Athletinnen leider disqualifizieren. Hat den Hintergrund, dass man sonst ja in der Klassifizierung etwas langsamer laufen könnte oder etwas weniger Punkte bowlen könnte und dann im Finale in eine leichtere Leistungsgruppe kommt und dort sicher Gold gewinnt.
6: Deshalb gibt es aus Fairnessgründen die 15%-Regel. Marco Salm und Marcel Drumm waren um 29% besser als am Tag zuvor. Wir konnten mit dem Vater von Marcel, Martin Busch, sprechen. Seiner Meinung nach ist die Regel gut und sinnvoll. Dennoch kritisiert er: Man muss da dann begleitet werden. Es sind ja keine Profis hier. Die machen das teilweise zum ersten Mal in diesem Rahmen. Dann erwarte ich von Leuten, die die Regeln aus dem FF kennen, dass man begleitet wird und rechtzeitig auf Dinge hingewiesen wird und man dann noch reagieren kann, dass solche Situationen nicht entstehen. Sein Sohn sei nach der Disqualifikation sehr frustriert gewesen, konnte diesen Schritt nicht verstehen. Nach der Klassifizierungsrunde hätte auch die Möglichkeit bestanden, beide Spieler höher zu stufen. Laut Martin Busch war das zu diesem Zeitpunkt aber nicht notwendig, weil beide vorher noch nie so gut gespielt haben.
7: Es kann den Fall ganz selten mal geben, dass jemand wirklich im Finale aufgrund der Euphorie der vielen Zuschauer, vielleicht auch weil es Heimspiele sind, einfach wirklich die Leistung seines Lebens bringt. Aber dann können wir natürlich als Wettbewerbsleitung schwer unterscheiden, welcher Athlet hat jetzt wirklich ehrlich gespielt, wo war es die beste Leistung des Lebens, wo hat aber vielleicht auch mal jemand wirklich versucht, in die schwächere Leistungsgruppe zu kommen.
6: Trotzdem gab es ein kleines Happy End. Beim Einzelwettbewerb heute sind sie in ihrer Leistungsklasse beide auf dem zweiten Platz gelandet.
3: Na, dann gab es ja doch noch ein versöhnliches Ende für die beiden. Im Tennis wird in Merzig um die Medaillen gespielt. Einer der großen Favoriten aus saarländischer Sicht ist Christoph Ohlbrich. Der hat auch schon ein bisschen was erreicht. Bei den World Games in Berlin wurde er Vierter im Einzel und hat Silber im Doppel gewonnen. Heute stand sein Halbfinale an. Yannick Schwarz war in der Hitze von Merzig.
5: 36 Grad und es wird noch heiß.
13: Die Hitzewelle hat auch Merzig erwischt. Zu warm, um Tennis zu spielen?
8: Ja!
13: Findet auch Christoph Ohlbrich.
9: In der Hitze vom Tennis spielen macht keinen Spaß. Das ist so viel anstrengend.
13: Spielen muss Christoph aber trotzdem, also Schweißband um. Und rein ins Halbfinale gegen Fabian Krummen aus Neuss. Um ins Finale einzuziehen, muss Christoph zwei Sätze gewinnen, die aber etwas kürzer sind. Im Merziger Sand legt der Saarländer auch richtig gut los. Seine Vorhand beschert ihm immer wieder Punkte. Das Schweißband, der Glücksbringer, soll ihn wie sein Idol zum Sieg führen.
9: Wie Alcaraz im Finale auch steht, dann spielt es auch genauso.
10: Ist Alcaraz sein Vorbild, würdest du sagen?
9: Ja.
13: Spanisches Vorbild? Fast spanische Hitze. Die wirft den Zeitplan in Merzig durcheinander. Die Siesta wird länger. Einige Athleten müssen bis zu ihren Spielen noch etwas ausharren. Schneller geht's bei Christoph. Erster Satz schon mit 4:1 gewonnen. Macht genau da weiter, wo er aufgehört hat. Hohes Tempo und immer wieder diese Vorhand. Die lässt ihn schnell davonziehen und gibt ihm und seinen Fans hier schon den Matchball. Trotz Hitze eiskalt verwandelt. Damit kann sich Christoph morgen im Finale zum Sonnenkönig krönen.
10: Freust du dich darauf?
11: Ja.
10: Glaubst du gewinnst morgen?
11: Ja.
13: Und wie kann man die Hitze besser besiegen als mit einer Welle?
3: Fast 9 Millionen Euro hat die Landesregierung für Baumaßnahmen investiert. Nachhaltig sollen sie sein, die Special Olympics. Aber wie barrierefrei waren die Sportstätten? Schließlich sitzen auch einige der Sportlerinnen und Sportler im Rollstuhl. Und auch für Besucherinnen und Besucher sollen die Veranstaltungen so zugänglich wie möglich sein. Nicolas Stauder hat sich darum das Stadion am Kieselhumes angeschaut.
13: Auf den ersten Blick scheint es so, als käme Uwe Wagner nicht auf die Zuschauertribüne. Doch mit einem kleinen Umweg können auch Menschen im Rollstuhl die Wettkämpfe im Stadion Kieselhumes verfolgen. Überall sind sogenannte Volunteers, die die Menschen mit Beeinträchtigungen unterstützen. Wagners Eindruck des Stadions ist trotzdem durchwachsen.
25: Der Eindruck ist, dass einiges erneuert wurde, auch toll erneuert wurde. Einige Sachen wurden vernachlässigt, wo man gar nicht weitergedacht hat, mitgedacht hat. Und ich vermute ganz stark, dass nach den Special Olympics sich keiner mehr für Inklusion und Menschen mit Behinderung interessiert.
13: Vor allem eine der barrierefreien Toiletten kritisiert Wagner. Nur ein Griff und kein Notfallknopf. Die Stadt Saarbrücken schreibt dem SR, man wolle hier zeitnah nachrüsten. Eine andere Toilette ist hingegen frisch saniert. Zwei Griffe, Rückenlehne und ein unterfahrbares Waschbecken. Für die Special Olympics wurden knapp 5 Millionen Euro in das Stadion investiert. Das weiß auch Athletin Michaela Sanek zu schätzen. Die Rollstuhlsprinterin hat bisher keine Probleme.
26: Wenn ich Hilfe brauche, dann helfen sie mir. Aber sonst komme ich eigentlich ganz gut klar. Außer natürlich jetzt die Wärme, aber das ist, da müssen wir ja alle durch, ne?
13: Bei den Special Olympics sollen alle Menschen teilhaben können. Viele Verbände hoffen, dass die Spiele nachhaltig zur Barrierefreiheit beitragen.
8: Ich denke mal, dass die Nachhaltigkeit auf jeden Fall dort gegeben ist, wo baulich was verändert wurde. Aber ich glaube und hoffe, dass die Barrieren in den Köpfen, auch was das Denken über Menschen mit Behinderung, auch gerade jetzt hier mit intellektuellen Beeinträchtigungen, dass das durch die Spiele nach vorne gebracht wird und positiv wirkt.
13: Dass die Spiele Inklusion in den Fokus

0: Einfluss nehmen findet auch Uwe Wagner wichtig. Aber es sei noch ein langer Weg. Mindestens genauso wichtig der Spaß der Sportlerinnen und Sportler. Und der steht außer Zweifel.
1: Seit Jahren ist das Rollerskating fester Bestandteil der Special Olympics. Die Wettkämpfe werden in Völklingen gestartet. Bei saarländischen Athletinnen und Athleten ist die Sportart bisher aber noch nicht so angekommen. Vielleicht ändert sich das Jahr nach dieser Woche. Frank Stuckatz.
2: Auf schnellen Rollen ihre Runden drehen zu können, macht Mandy Bauer glücklich. Hier fühlt sie sich sicher. Hier hat sie Erfolg. Hier ist sie anerkannt.
3: Ich werde meine Freunde wieder treffen und dann Klima, unsere Freunde wieder so sehen.
2: Mandy ist 24, aber trainiert schon seit 15 Jahren Rollerskating im Verein. Bei den Nationalen Spielen 2016 in Hannover gewinnt sie das erste Mal Medaillen. Schon damals wird sie von ihren Großeltern betreut.
3: Oma und Opa Training fahren. Montags und Donnerstags.
2: Jetzt sind wieder Oma und Opa dabei. Ohne sie wäre die Fahrt von Leipzig bis nach Saarbrücken zu schwierig für ihre Enkelin. Hier hat Mandy schon Gold über 500 und Silber über 1000 Meter gewonnen. In der 2x200 Meter Staffel zusammen mit Niklas Bergrath ist sie wieder die große Favoritin. Auch weil sie als einzige vorher den wichtigen Wechsel übt.
4: Sie hat eine sehr gute Skate-Technik. Die kommt aber auch daher, weil sie in Leipzig in einem Speedskating-Verein mit den normalen Speedskatern trainiert und natürlich auch die guten Trainer da hat.
2: Im Finale läuft Niklas sofort an die Spitze. Auch er trainiert zu Hause in Köln mit Spitzenläufern ohne Behinderung. Nach 200 Metern schickt er Mandy mit großem Vorsprung auf die Schlussstrecke. Die Erfahrene ist nicht mehr einzuholen. Gewinnt bei diesen Spielen ihre zweite Goldmedaille, wie immer auch ein Lohn für ihre Großeltern.
5: Dass wir sie erleben dürfen und dass wir das ganze Ambiente hier erleben dürfen, das kannst du nicht toppen. Die Momente, wo die Athleten miteinander fair umgehen, Mandy, die dann hinterher eben allen gratuliert, auch die keine Gewinner sind, in Anführungsstrichen.
2: Bei Special Olympics gewinnen alle, weil sie miteinander Sport treiben.
1: Ohne Volunteers geht nichts. Gilt eigentlich für jede Sportveranstaltung, also auch für die Special Olympics. Sie helfen bei den Wettkämpfen, unterstützen beim Rahmenprogramm, machen das Catering oder koordinieren Presseanfragen. Und das Ganze komplett ehrenamtlich. Moritz Grenner hat zwei von ihnen beim 3x3 Basketball begleitet.
6: Schnell, kompakt und anstrengend. 3x3 Basketball ist eine von 27 Sportarten bei den Special Olympics im Saarland. An so vielen unterschiedlichen Wettkampfstätten gibt es viel zu tun. Ohne die Volunteers, also die freiwilligen Helferinnen und Helfer, wären diese Spiele gar nicht möglich. Da es beim Basketball auch mal etwas härter zugehen kann, muss regelmäßig gewischt werden, damit niemand ausrutscht. Dafür ist heute Anastasia zuständig. Sie ist eine von mehr als 2500 Ehrenamtlichen.
7: Also sagen wir mal so, im Saarland gibt es ja auch diesen Slogan gerade, dabei sein ist alles. Und ich finde, unterstützen ist was Gutes. Man muss nicht unbedingt immer für die Leistung Geld bekommen. Also man kann es auch einfach aus dem Herzen machen.
6: Geld gibt es zwar nicht, dafür kann sie diese Woche den ÖPNV in der Region kostenlos nutzen. Anastasia kommt aus dem Saarland und ist zum ersten Mal bei den Special Olympics dabei. Ihr Arbeitgeber hat sie für die Woche freigestellt. Sie will vor allem die 4000 Athletinnen und Athleten unterstützen und dafür gibt es Anerkennung.
8: Die machen für uns alles, das ist halt so wie Familie. So. Die helfen uns, die holen uns ab und wenn die nicht wären, dann gibt es es eigentlich gar nicht.
6: Bewerbungen kamen aus dem gesamten deutschsprachigen Raum und auch aus Frankreich. Einige Wettbewerbe finden auch in Forbach statt. Jonas ist aus Köln angereist und kommentiert die Veranstaltung für die Besucher vor Ort. Als Hobbyhandballer kennt er sich mit Sport zwar aus, 3x3 Basketball ist aber ganz neu für ihn.
9: Jetzt die Gelegenheit zu haben, hier mitten direkt am Court mit dabei zu sein und auch mit den Athletinnen und Athleten direkt in Kontakt zu sein, das macht schon echt Spaß, weil man auch sieht, wie viel Spaß die Teilnehmenden hier haben. Das macht einfach, ist einfach toll zu sehen und die Begeisterung springt auch auf uns über, deswegen haben wir alle was davon.
6: Ohne die freiwilligen Helferinnen und Helfer in ihren roten Shirts geht also nichts bei den Special Olympics. Viele sind so begeistert, dass sie bei der nächsten Gelegenheit wieder unterstützen wollen.
7: Also ich würde jedem empfehlen, das

0: geil ist, die Leute, mit denen man zusammenarbeitet. Man merkt, dass da jeder supportet und Bock darauf hat. Man merkt, dass die ganzen Zuschauer motiviert sind, ihre ganze Liebe ausschütten und natürlich auch die Athleten richtig viel Spaß haben, Emotionen reinbringen. Also es ist geil. Ich kann es nicht anders beschreiben.
1: Eine Premiere in diesem Jahr ist das Segeln. Das wurde mit Triathlon, Beachvolleyball und dem Freiwasserschwimmen gemeinsam ausgetragen. Es ist am Bostalsee wohl die einzige Location bei den Special Olympics, bei der sich die Hitze ganz gut aushalten lässt. Max Friedrich mit den strahlenden Gesichtern von heute.
2: Erfrischende 19 Grad Wassertemperatur. Da starten die Athletinnen und Athleten noch lieber auf ihre 1500 Meter Freiwasser. Fast jeder der Läufe bietet ein spannendes Kopf-an-Kopf-Rennen um die Platzierungen. Es wird gefightet und am Ende läuft doch jeder irgendwie als Sieger ins Ziel.
3: Ich bin sehr zufrieden für meine Leistung. Ich habe so viel trainiert, wie ich möglich war. Ich habe manchmal dreimal die Woche trainiert.
4: Ist ganz gut gelaufen. Also doch, ich bin zufrieden mit meiner Leistung und ja, der Wettkampf war einfach schick.
5: Also besser, als ich es mir vorgestellt hätte.
6: Okay, wie war denn das Gefühl, als du aus dem Wasser rausgekommen bist und gemerkt hast, hinter dir, da ist niemand mehr?
5: Erstmal überrascht und dann vollkommen erschöpft.
2: Die Siegerehrung, wie immer ein Highlight bei den Special Olympics. Es sind Emotionen, die für sich sprechen. Dann geht's zum Volleyball. Es steht das große Finale an, das inoffizielle Team Germany gegen die Mannschaft aus Finnland. Gespielt wird im Unified-Team. Es stehen immer zwei Menschen mit Behinderung mit zwei Unified-Partnern auf dem Feld. Mittlerweile hat es am See 36 Grad.
7: Es ist natürlich ein bisschen heiß hier in der Sonne, aber mir gefällt das. Auch wenn ich mir da beim Rest des Teams nicht sicher bin. Aber ich finde es gut. Also mehr als 30 Grad sind für uns eher untypisch. Wir trainieren eher bei 10 Grad und manchmal auch bei Regen und Gewitter.
2: Trotzdem war die Hitze am Ende für Team Finnland offenbar kein Problem. Um jeden Punkt wird gekämpft, aber nach gut einer Stunde fällt der Matchball. Die Gäste aus dem hohen Norden gewinnen Gold und das deutlich mit 2:0 Sätzen.
1: Soweit der Sport. Ich gebe wieder ab an Sonja.
8: Vielen Dank, Katrin. Und Jesse Ziegler hat noch ein bisschen Hitze für Sie. Wir alle wünschen Ihnen einen kühlen Kopf. Tschüss.

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Gespenstschrecken. Oh, hi! Ich möchte euch heute Lia und Mia vorstellen. Die sind hier irgendwo, aber ich kann sie nicht finden. Egal, wie sehr ich sie auch suche, sie sind unsichtbar wie Gespenster. Deshalb heißen sie auch Gespenstschrecken. Blöde Sucherei. Aber bevor ich weitermache, hier erstmal die Quizfrage. Wie viele Eier legt eine australische Gespenstschrecke in ihrem Leben? A. Bis zu 50. Oder B. Bis zu 1000. Die Lösung gibt es am Ende der Sendung. Hey, die müssen hier doch irgendwo sein. Gespenstschrecken sind Insekten. Sie tarnen sich ganz unterschiedlich. Manche sehen aus wie ein Blatt, andere wie ein Ast oder ein Stück Rinde. Auf den ersten

0: so viele Stacheln und die langen Fühler.
1: Das ist eine malaiische Riesengespenstschrecke. Die macht ihrem Namen alle Ehre. Sie wiegt 70 Gramm.
0: Das ist so viel wie ein Hühnerei.
1: Ja, ganz ordentlich.
0: Unheimlich, wie sie mich anschaut. Hallo? Kann man mit der kuscheln?
1: Nein, die ist ein bisschen aggressiv. Wenn man sie anfasst, erschrickt sie.
0: Zur Verteidigung?
1: Genau.
0: Hi, ich glaube, wir tun sie besser zurück, oder?
1: Okay.
0: Bye, bye. War schön, dich kennenzulernen. Puh, ich war kurz geschockt von der Größe. Boah, Wahnsinn! Ey, das ist der richtige Zeitpunkt, ein paar Gebärden zu lernen. Gespenst. Gespenst. Insekten. Insekten. Unsichtbar. Unsichtbar. Kommt, wir schauen uns noch mehr Gespenstschrecken an. Die fällt ja richtig auf mit dem Schwarz.
1: Eine peruanische Pfefferschrecke.
0: Gehört die auch zu den Gespenstschrecken?
1: Ja, ganz richtig. Die gehört auch zur Familie der Phasmiden.
0: Und hier sind da überhaupt welche drin? Ach, da! Ey, die können sich ja richtig unsichtbar machen.
1: Ja, das sind indische Stabschrecken.
0: Interessant. Und was ist das?
1: Das sind australische Gespenstschrecken.

0: Die sind recht klein, bleiben die so?
1: Die wachsen noch. Die hier sind jung, erst 2 Monate alt.
0: 2 Monate? Wie sehen die erwachsen aus? Kannst du mir das zeigen?
1: Dann sind sie so groß. Ich zeig's dir. Komm.
0: Mal schauen. Boah, sind die groß.
1: Ja, ja.
0: Die Form bleibt aber gleich.
1: Ja, genau.
0: Da häutet sich gerade eine.

0: Ja, wenn die Hülle zu eng wird, beziehungsweise wenn sie zu groß für die Hülle geworden ist, muss die Haut ab. So wächst sie. Das passiert ungefähr alle 4 Wochen. Ein Männchen häutet sich 5-mal, ein Weibchen 6-mal, bis jede eine ausgewachsene Imago ist.
1: Boah, die haben aber schon viel Dreck gemacht. Wann hast du das letzte Mal gewechselt?
0: Vor 20 Stunden ungefähr.
1: Was? Vor noch nicht mal einem Tag und dann schon so viel?
0: Ich kann dir auch ein paar Eier zeigen.
1: Eier? Wo? Hier, schaut mal.

0: Man sieht ja, sie fressen wahnsinnig gerne Pflanzen. Was sind das denn für welche?
1: Am liebsten fressen sie Brombeerenblätter. Das ist ihre absolute Lieblingsspeise.
0: Spannend. Wollen wir neue für sie holen?
1: Ja, wir müssen nur welche abschneiden.
0: Und die Schrecken kommen dann in ein neues Terrarium?
1: Ja.
0: Perfekt. Dann bauen wir ihnen jetzt ein neues Haus. Lieben die Gespenstschrecken nur Brombeerblätter oder auch Blätter von anderen Pflanzen?
1: Es gibt noch ein paar andere, zum Beispiel Himbeer, Eichen oder Rosenblätter.
0: Das ist super praktisch für die Gespenstschrecke. In so einem Zweig haben sie Nahrung, was zu trinken, können sich hinter den Blättern verstecken und fühlen sich an so einem Zweig wie zu Hause. Wie ein All-Inclusive-Hotel. Stimmt doch.

0: oder?
1: Stimmt. Und noch dazu kostenlos.
0: Genau. Das ist schon alles?
1: Ja. Für die Babys brauchen wir noch einen Schutz. Das ist für die Babys. Die könnten sonst ertrinken, wenn sie ins Wasser fallen. Für die Großen ist das kein Problem. Damit gehen wir auf Nummer sicher.
0: So sind sie geschützt. Die ist heute erst aus dem Ei geschlüpft. Heute! Stimmt doch, oder?
1: Ja, stimmt.
0: So klein. Jetzt da rein?
1: Ja.
0: Na komm, komm. Hier gibt's was zu fressen für dich. Jetzt sind die beiden so allein. Könnte man da auch noch mehr reintun? Wie viele maximal? Wie ist das?
1: Na, so 8 unterschiedlich große, würde ich sagen, bei den Maßen vom Terrarium.
0: Dann holen wir ihnen doch mal ein paar neue Familienmitglieder, oder?
1: Okay.

0: Darf ich die jetzt da reinsetzen?
1: Wichtig ist, dass du sie am Körper und nicht nur an den Beinen anfasst.
0: Warum?
1: Die Gefahr ist einfach, dass du sie dabei verletzt und sie vielleicht ein Beinchen verliert. Das machen sie, wenn sie flüchten wollen. Wie bei Eidechsen, die einen Teil ihres Schwanzes abwerfen, wenn sie sich bedroht fühlen.
0: Oh nein, ich fasse nur am Körper
1: an. Mit viel Gefühl.
0: Okay, ich gebe mein Bestes. Jetzt bin ich nervös.

0: Gut gemacht. Sie hat sich schön an den Ast geklammert.
1: Was wäre denn, wenn sie ein Beinchen verliert? Bleibt das dann für immer?
0: Nein.
1: Nein?
0: Bei einer Imago schon. Aber bei den Babys gibt es noch die Chance, dass das Beinchen bei jedem Häuten ein bisschen weiter nachwächst.
1: Ah, abhängig, ob sie ihre Haut noch abwerfen oder nicht, wächst es nach.
0: Die Klammer, nimm sie mit der Hand.

0: Hallo? Das Hinterteil ist aber ziemlich groß.
1: Ja, das kommt vom Futter und der Eierproduktion. Da produziert sie ihre Eier, die sie dann eins nach dem anderen auswirft.
0: Oh Mann, ich kann sogar eins sehen. Da, schaut mal. Wie viele Eier legt sie im Laufe ihres Lebens ungefähr?
1: Über 1000.
0: 1000? Boah. Braucht sie dafür einen Partner?
1: Ja, schon. Wenn sie alleine bleibt, produziert sie nur weibliche Nachkommen. Mit Partner kommen aus den Eiern beide Geschlechter.
0: Ach so, deshalb gibt es so wenig männliche australische Gespenstschrecken, weil sie sich eben alleine fortpflanzen können und nur mit Partner entstehen auch Männchen. Also, 1000 Eier. Was macht man denn damit?
1: Wenn man keine neuen möchte, nimmt man die Eier raus und friert sie ein. Dabei gehen sie kaputt. So kann man die Zahl im Griff behalten.
0: Das heißt auch für euch, bitte werft die auf keinen Fall einfach draußen in die Natur, denn dort würden sie sich sehr schnell ausbreiten. Das wäre gar nicht gut.
1: Stimmt, da hast du recht. Das wäre falsch.
0: Gut, dann ab mit dir ins Terrarium. So, damit wären wir eigentlich schon fertig. Oder fehlt noch was?
1: Wir müssen es mit einer Sprühflasche noch befeuchten. Dann haben Sie auch etwas zu trinken. Und wenn Sie sich häuten, ist es für Sie angenehmer. Wenn es feucht ist, bekommen Sie die Haut besser ab.
0: Okay, verstehe. Besser nicht zu viel, oder?
1: Ja, sonst fängt es an zu schimmeln. Weniger ist mehr und eine gute Belüftung ist wichtig.
0: Und wie oft muss man sauber machen?
1: Abhängig von der Größe, so alle 3 bis 4 Tage. Sauber machen und wenn keine Blätter mehr da sind, die Zweige frisch machen. Das ist das Wichtigste, dass es sauber ist und dass es genug Futter gibt.
0: Jetzt sind da ganz unterschiedliche Größen und Alter in demselben Terrarium. Reicht Ihnen das? Muss man bei der Größe auf was Spezielles achten?
1: Das Wichtigste ist die Höhe.
0: Warum?
1: Das sollte mindestens 3-mal so hoch sein wie die Gespenstschrecke, also mindestens 3-mal 15 cm hoch, wenn ein Tier 15 cm lang ist.
0: Insgesamt, was würdest du sagen, muss man für so ein Terrarium ausgeben?
1: Ich würde sagen 50 Euro komplett.
0: Nur 50 Euro?
1: Ja.
0: Na gut. Für die Brombeerzweige muss man nicht bezahlen. Was kostet das Terrarium?
1: 30 Euro vielleicht.
0: Und was kostet eine australische Gespenstschrecke so?
1: Eine Erwachsene 10 bis 15 Euro. Eine Kleine nur so 2 bis 3 Euro. Das ist altersabhängig.
0: Geringe Ausgaben und auch nicht viel Arbeit. Ziemlich praktische Tiere.
1: Sehr angenehm.
0: Jetzt noch zur Quizfrage. Ihr erinnert euch, wie viele Eier legt eine australische Gespenstschrecke in ihrem Leben? A. Bis zu 50 oder B. Bis zu 1000? Das muss ich nicht beantworten, der Experte steht an meiner Seite, also.
1: B ist richtig.
0: B also. 1000 Eier. Deshalb merkt euch unbedingt, nicht in der Natur freilassen.
1: Niemals.
0: Du hast wirklich tolle Haustiere. Es sind Insekten, die wie Gespenster sind, nämlich unsichtbar.

0: Leute, ihr glaubt es nicht. Es gibt auch Haustiere, die laufen auf den Korb zu, springen ab und fliegen. Naja, das ist vielleicht etwas übertrieben, aber schaut selbst. Okay, das waren Basketballprofis. Und ja, ihr habt richtig gesehen, es waren Ratten. Um die geht's heute auch. Genauer gesagt um Farbratten. Das sind superschlaue Nagetiere, die lernen wahnsinnig schnell. Aber Basketball? Da sind sich Kiran und seine Mama Jessica auch nicht sicher. Kiran hat sich schon länger einen Basketballkorb für seine Ratten gewünscht, um das einfach mal auszuprobieren. Ich habe ihm vor ein paar Tagen einen im Internet bestellt und schon mal zu ihm schicken lassen. Ob es die Ratten schaffen? Wir werden sehen. Aber jetzt erstmal die Quizfrage für euch. Wie markieren Ratten ihr Revier? A. Mit lautem Fiepen. Oder B. Mit ihrem Urin. Die Lösung gibt's am Ende der Sendung. Und jetzt schon mal ein paar Infos. Wenn wir von wild lebenden Ratten sprechen, dann ist entweder die Wanderratte gemeint oder die Hausratte. Beide wilden Rattenarten sind heimlich aus Asien per Schiff in alle Länder gereist und haben sich überall ausgebreitet. Ratten haben einen schlechten Ruf, weil sie als Krankheitsüberträger gelten. Viele Menschen finden sie aber auch toll. So wurde aus der Wanderratte die Farbratte gezüchtet, ein Haustier, das es in vielen Fellfarben gibt. Daher der Name Farbratte. Wie ihre wilden Verwandten sind sie sehr schlau.
1: Hallo.
0: Hallo.
2: Hallo.
0: Hallo.
1: Hallo.
0: Kiran, klappt das mit dem Basketballkorb und deinen Ratten?
1: Ja, doch. Es geht so, naja.
0: Können wir nachher mal ausprobieren, was die schon drauf haben?
1: Ja, gerne.
0: Super. Warum hast du dir so einen Basketballkorb schon lange gewünscht?
1: Na, die sind total schlau und brauchen viel Beschäftigung und was zu spielen. Und dann habe ich so gedacht, warum nicht mit Basketball?
0: Schön.
2: Na komm.
0: Ja, gern. Ach, süß.
2: Ja.
0: Wie viele sind das denn?
2: Insgesamt 4.
0: 4?
2: Du suchst die vierte? Kiran, zeig ihm mal, wo die vierte ist.
1: Okay.
0: Ja, wo ist sie denn? Wie heißen die?
2: Die im Bett heißt Yeti. Und hier, das sind Phönix, Greif und Sphinx.
0: Und was könnten wir beispielsweise jetzt machen?
2: Jetzt könnten wir Klopapierrollen befüllen mit Malzpaste. Da sind sie ganz verrückt danach, sobald sie das riechen. Das falten wir fest zu und dann müssen sie das aufkriegen. Das kann ich dir natürlich gern zeigen.

0: So sieht übrigens das Futter aus.
1: Ist das für mich?
0: Nein, für die Ratten.
1: Wow, super.
0: Ja, wichtig ist, dass ganz viel Verschiedenes dabei ist. Das kriegen sie dann immer abends. Immer ein Drittel Obst, zwei Drittel Gemüse, Nüsse und auch Getreide. Pro Tier so 30 bis 50 Gramm. Also vielfältig muss es sein und eine gute Mischung. Ja, genau. Und fürs Basketballtraining braucht ihr auch noch was, oder?
1: Ja, aber was?
0: Hier, das ist sozusagen Rattenschokolade.
1: Wofür ist das?
0: Als Leckerli.
1: Ach stimmt, für Rattenbasketball ist das dann die Belohnung. Aber wenn ich die ganze Zeit damit füttere, sind die dann nicht irgendwann satt und sollten abends weniger essen?
0: Ach, das ist nicht schlimm. Selbst wenn, dann essen sie einfach später was.
1: Okay, dann würde ich das jetzt gern nehmen fürs Basketballtraining.
0: Ja?
1: Los!
0: Ja!

Seht ihr diese Rattenleckerli? Die haben wir jetzt in die Löcher gesteckt und hoffen, dass sie den Ball dann schnappen und zum Korb laufen. Wenn sie ihn reinwerfen, bekommen sie noch eine Belohnung. Mal schauen, ob das klappt. Jetzt hast du noch mal eine andere Ratte. Wer ist das? Ich glaube, Greif?

0: Wie war das denn, als der Basketballkorb geliefert wurde und du ihn aufgebaut hast? Wie haben die Ratten reagiert? Waren die neugierig und wollten spielen?
1: Als ich ihn aufgebaut habe, war Sphinx total neugierig.

0: Irgendwie sind die satt jetzt. Können wir überlegen, ob es noch andere Ideen gibt, wie wir sie trainieren können für heute Abend?
1: Ich habe mir gedacht, dass ein Wettkampf zwischen ihnen vielleicht gut wäre. Dass wir in dem Ball Malzpaste verstecken und sie dann darum wetteifern. Vielleicht spielen sie dann so mehr gegeneinander. Keine Ahnung.
0: Du, sag mal, das ist schon echt viel Platz hier für die Ratten, wenn die hier überall frei rumlaufen dürfen. Und auch der Käfig kommt mir recht groß vor. Ist das, weil das vier Ratten sind oder weil diese Tiere so viel Platz brauchen?
1: Beides. Die brauchen viel Platz zum Klettern, Toben und es sollte auch oft auf sein, damit sie raus können. Mindestens 1 bis 2 Stunden am Tag müssen sie Auslauf bekommen. Ich persönlich finde aber, es sollte mehr sein.
0: Kiran, sag mal, gehst du denn dann auch mit denen raus, Gassi?
2: Nee, sie sind recht empfindlich und können sich ganz leicht erkälten. Besser, sie bleiben drin.
0: Verstehe, die werden leicht krank. Wir hatten vorher über das Thema Rudel gesprochen. Wie ist das, wenn es aus Altersgründen weniger werden? Kann man da einfach neue Tiere ins Rudel dazugeben? Wie macht man das?
1: Also mindestens braucht es ja 3. Und wenn man das im Hinterkopf hat, dann kann man zum Beispiel, wenn die so 1,5 sind, neue Ratten in das Rudel geben. Aber wichtig ist, dass es verschiedene Altersgruppen sind. Dass die sich gut mischen. 1, 2, 1,5 und 1 Baby. Schön gestaffelt. Du weißt, dass es wichtig ist, Männchen und Weibchen streng zu trennen?
0: Warum?
2: Weil die sich super schnell vermehren.
0: Wenn sich eine männliche und eine weibliche Ratte paaren, bringt das Weibchen nach 3 Wochen ca. 10 Junge zur Welt. Nach 6 Wochen werden die kleinen Ratten geschlechtsreif und vermehren sich weiter. Nach 12 Wochen sind aus 2 Ratten mehr als 100 geworden. Wie alt werden denn Ratten so im Durchschnitt?
2: 2 bis 3 Jahre, aber auch manchmal 4 bis 5 Jahre.
0: Und wie alt sind deine Ratten jetzt?
2: 1 bis 1,5. 1,5 Jahre.
0: Okay. Eure Ratten sind ja jetzt sozusagen schon ein bisschen älter. Ist das so, dass die dann auch jetzt weniger gut lernen?
1: Nee, ich habe da extra nochmal nachgelesen. Das hat nichts mit dem Alter zu tun. Sie können ihr ganzes Leben lang Neues lernen.
0: Und wie pflegt man jetzt Ratten?
1: Das machen die schon selbst, dass sie sich sauber halten. Außer Greif, der ist faul.
2: Den mache ich dann mit einem Waschlappen sauber.
0: Ach, du wischst ihn? Ich dachte, du bürstest ihn.
2: Ein Waschlappen reicht.
0: Das geht ja einfach. Gut. Mir fällt auch auf, dass es hier nicht stinkt. Ehrlich gesagt, ich dachte, ihr macht die Tür auf und mich haut der Geruch um. Aber so ist es gar nicht. Höchstens ein klitzekleines bisschen. Aber was ist das, was man riecht?
1: Urin. Damit markieren die Ratten ihr Revier. Aber nur ganz wenig. Das riecht ganz leicht.
0: Warum machen die das?
1: Um zu zeigen, wer hier zu Hause ist. Und Jungtiere markieren sich so auch die Wege, um wieder zurückzufinden mit einer kleinen Pipispur. Wir putzen 1 bis 2 Mal die Woche die ganze Wohnung, weil sie ja überall rumlaufen. Dann ist es nicht so schlimm. Ohne hättest dich an der Tür umgehauen. Als erstes nehmen wir die Rattenhäuser und Einrichtungsgegenstände raus.
0: Ich helfe heute, euer ganzes Häuschen sauber zu machen. Ich bin lieb. Aber leider nur heute. Das ist für Rattenkacker.
1: Riech mal.
0: Voll okay. Klar, da ist ein Geruch, aber der ist nicht stark. Das haut mich nicht um. Man kann es riechen, ja.
1: Das ist ihr Pipi.
0: Riecht ihr doch mal. Und? Sag ich doch. Du sagst, die sind nachtaktiv. Aber ab wann sind die richtig wach?
1: In der Natur sind sie nachtaktiv. Aber die hier haben sich an uns Menschen angepasst.
0: Das geht?
1: Ja, hauptsächlich sind sie nachts wach. Aber morgens, wenn ich in die Arbeit gehe, sind sie wach und schauen. Wenn wir dann weg sind, schlafen sie wieder. Am Nachmittag gegen 5, wenn wir zu Hause sind, sind sie wieder wach.
0: Wie viel kosten denn Ratten?
1: Ich habe sie vom Züchter geholt. 1 für 25 €. Das ist aber unterschiedlich. Aus dem Tierheim geht auch. Da werden immer viele abgegeben.
0: Und wie viel kostet das Futter im Monat?
1: Tja, schon so 20, 30, 40 Euro. So ein Beutel in guter Qualität sind schon 10 Euro. Dazu das Obst und Gemüse, Bio, da kommt was zusammen.
0: Also, wenn ich jetzt mal alles zusammenrechne, Käfig, Spielzeug, Reinigung, Futter, so 300, 400, 500 Euro?
1: 600 Euro.
0: 600 Euro, boah, ist das viel.
1: Und dazu die Tierarztkosten.
0: Stimmt. Ihr hattet ja gesagt, dass ihr nicht raus könnt, weil die so empfindlich sind und sich leicht erkälten.
1: Und sie haben auch ein hohes Tumorrisiko. Und dann eine Operation, puh.
0: Ich drück die Daumen, dass sie gesund bleiben.

0: heben. Hasen zum Beispiel, weil die Angst bekommen. Wie ist das mit Ratten?
1: Wenn sie zutraulich sind und Vertrauen haben zu ihren Menschen, ist das kein Problem.
0: Die erkennen euch also und können eure Gesichter zuordnen?
1: Ja, und auch die Stimmen und den Geruch erkennen sie.
0: Kiran, ich mag jetzt weiter mit Ihnen Basketball mit der neuen Technik trainieren. Machst du mit?
2: Ja, gerne.
0: Dann komm. Jetzt schauen wir mal. Hast du das gesehen? Krass. Könnt ihr euch eigentlich noch an die Quizfrage erinnern? Wie markieren Ratten ihr Revier? A. Mit lautem Fiepen? Oder B. Mit Urin? Und? Weißt du die Antwort?
2: B.

0: Erfolgreiche Flucht mit dem Ball. Okay, wir trainieren jetzt hier weiter. Tschüss.
1: Tschüss.
0: Komm, weiter.
2: Und wie? Der Ball ist weg.
0: Stimmt, der ist ja mit dem Ball weg.

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1: Gerade zu Corona-Zeiten war es eine Katastrophe. Also die Leute hatten Langeweile, haben Homeoffice und haben gedacht, jetzt schaffen wir uns mal einen Hund an.
2: Menschen lieben Hunde.
3: Aber das ist nur die eine Seite. Oft läuft auch vieles schief.
4: Die haben offene Wunden, kriegen kein vernünftiges Futter. Das sind die schlimmsten Bedingungen, die man sich vorstellen kann.
3: Dennoch, wenn es gut läuft, ist der Vierbeiner für Frauchen oder Herrchen meist das Wichtigste auf der Welt.
5: Hunde sind die besseren Menschen auch.
3: Hunde sind die besseren Menschen. Ja,
5: wahre Freunde, bedingungslose Liebe.
3: Aber manchmal habe ich das Gefühl, einige haben gar keine Ahnung von Hunden.
6: Und dann rennt so ein Kind und der Hund hat gelernt, renn, zack, greifen. Und da wird's richtig gefährlich.
3: Ist es eigentlich okay, dass sich jeder Mensch einen Hund holen darf? Das will ich heute wissen.
2: Die Zwinger sind voll. Lauter Hunde. Abgegeben. Ausrangiert von ihren Menschen wie nutzlose Dinge.
3: Der Hund ist der beste Freund des Menschen. Aber ganz oft landet dieser Freund hinter Gittern. Ich bin heute hier in Kassel im Tierheim, um mir mal anzuhören, wie die Situation hier ist. Denn Carsten Plücke hat mir erzählt, dass ganz viele Tierheime auch hier in Kassel schon an ihre Grenzen kommen.
2: Hier sitzen 70 Hunde. Viele sind bissig oder gestört. Deshalb wurden sie abgegeben. Von Menschen, die ihre Vierbeiner im Tierheim entsorgen, anstatt sie zu erziehen.
7: Das ist das große Problem zurzeit in Deutschland, weil alle Tierheime eigentlich voll sind, das gleiche Problem haben, nicht nur wir. Das heißt, wir kriegen Anfragen aus ganz Deutschland, teilweise Heidelberg, München, Leute, die ein Tier abgeben wollen. Und die können wir erst gar nicht bedienen.
2: Die Hunde können nichts dafür. Viele hier wurden gehandelt wie ein Ramschartikel, bis sie irgendwann durchdrehten.
7: 90% der Hunde, die wir kriegen, sind im Internet angeschafft worden.
3: 90%?
7: Ja.
3: Von denen, die ihr habt?
7: Ja, über eBay und solche Portale halt.
3: Über eBay einen Hund sich kaufen, das habe ich noch nie gehört.
7: Das ist fatal.
3: Warum macht man sowas?
7: Ja, einige machen es, um Geld zu verdienen, andere wollen einfach nur ein Tier loswerden schnell. Früher gab es die Zeitung oder wurde ins Tierheim gegeben. Wir haben früher zum Beispiel Abgabehunde bekommen, auch Welpen, nette Welpen. Mhm. Einen die Woche, locker immer, vor 20 Jahren. Heute gar nichts mehr. So. Weil die werden alle im Internet weiterverkauft. Solange bis sie halt irgendwann völlig verstört sind, dann kommen sie halt zu uns. Das Problem ist halt, dass von diesen 70 Hunden, sage ich jetzt mal, 50 eigentlich sehr schwer vermittelbar sind.
3: Du hast jetzt gesagt, ihr habt so 50 Hunde, die nicht vermittelbar sind. Gibt es so einen konkreten Fall, an dem ihr gerade arbeitet, der eventuell jetzt wieder vermittelt werden kann?
7: Genau, das ist der Sam halt. Der Sam ist 2020 als Welpe angeschafft worden im Sommer. Hat dann mehrere Beißvorfälle gehabt in dem Zuhause. Ist dann Ende 2021 bei uns abgegeben worden. Wir sind mit ihm einigermaßen gut klargekommen, also wir als Pflegepersonal. Jetzt hat er mich vorgestern leider dummerweise in die Wade gebissen. Und deswegen habe ich unsere Hundetrainerin mal gebeten, sie sich anzuschauen. Den können wir uns gerne mal angucken.
3: Ja, gerne. Dann folge ich dir einfach ganz kurz.
2: Es ist ein typisches Schicksal. Immer wenn es Probleme gab, wurde Sam weitergereicht. Dreimal musste er das durchmachen, bis er sein Vertrauen in die Menschen verloren hat. Jetzt ist er traumatisiert und so schwer vermittelbar.
3: Ah, da ist er.
7: Das ist Sam, ja.
3: Das ist Sam. Was macht der hier? Ah, okay.
2: Die Hundetrainerin Martina Albert versucht, Sam zu resozialisieren. Heute als Test spazieren gehen. Gut, dass er einen Maulkorb trägt.
3: Was ist denn schiefgelaufen bei ihm, würdest du sagen?
1: Er ist von Leuten angeschafft worden, die nicht wirklich wussten, worauf sie sich einlassen. Und enttäuscht worden, mehrmals schon. Also er ist ja nicht nur das erste Mal zurück, er hat ja schon mehrmals sein gesamtes Leben verloren sozusagen und musste neu anfangen.
3: Hast du das Gefühl, die Menschen machen sich da, oder die Menschen an sich, aber die Leute machen sich genug Gedanken darüber?
1: Nein, leider nicht. Das Gefühl habe ich immer wieder, dass dann hinterher kommt, ja, ich hatte nicht damit gerechnet, dass es so schwierig ist.
3: Hast du da aber das Gefühl, dass sie überhaupt mit was gerechnet hatten?
1: Nein, gerade zu Corona-Zeiten war es eine Katastrophe. Also die Leute hatten Langeweile, haben Homeoffice und haben gedacht, jetzt schaffen wir uns mal einen Hund an. war wirklich völlig unüberlegt.
2: Jetzt werden die Hunde hier durchgefüttert. Teils viele Jahre lang. Auf den Kosten bleibt das Tierheim sitzen. Dagegen machten die Hundehändler in der Pandemie das Geschäft ihres Lebens. Sie verkauften scheinbar an jeden, der einen Hund haben wollte, ohne irgendwelche Fragen zu stellen.
3: Das ist schon krass. 70 Hunde, 50 davon schwer vermittelbar, vielleicht sogar gar nicht. Und besonders krass fand ich, dass Carsten gesagt hat, dass Hundewelpen im Internet verkauft werden wie gebrauchte Sneaker. Aber scheinbar ist es ein Riesengeschäft. Ich bin jetzt mit einer Tierschützerin verabredet, die seit Jahren gegen solche Geschäfte vorgeht. Mal gucken, was sie mir erzählt.
2: Nach dem, was ich im Tierheim gesehen habe, ahne ich, das wird gleich heftig. Im Funkhaus besucht mich Birgit Thiesmann von der Tierschutzorganisation Vier Pfoten. Sie sagt, die Verantwortungslosigkeit der Menschen beginnt schon beim Kauf der Hundebabys. Die Welpenhändler gehen skrupellos vor und den Hundekäufern scheint das gleichgültig zu sein.
3: Wie läuft denn so ein Verkauf ab?
4: Also grundsätzlich ist es so, dass man mittlerweile die unseriösen von den seriösen Angeboten fast kaum noch unterscheiden kann. So, also, das ist so eine Anzeige. Ich mach das mal ein bisschen.
3: Ja, okay, da wird ein Malteserwelpe quasi angeworben. Süß.
2: Als Scheinkäuferin meldet sie sich bei Händlern. Die tarnen sich meist als Privatverkäufer. So auch hier. Der Preis ist wie vom seriösen Züchter. Aber der Welpe kam aus Serbien, wurde viel zu jung importiert. Ein illegales Geschäft.
3: Also sind Sie dann auch tatsächlich dann dahin gefahren?
4: Ja, ja, wir sind dann dorthin gefahren. Da sehen wir jetzt, die Verkäuferin steht schon da mit dem Welpen im Arm. Das ist also auch so ein Trick, dass man so diesen Trigger hat. Ich meine, er ist ja auch super süß. Also wir haben uns das Ganze angeschaut, um dann natürlich auch ganz, ganz, ganz sicher zu sein, dass das illegal ist. Ja, die Polizei stand ja schon ums Eck, die haben wir dann gerufen. Die Damen sind dann gekommen und haben den Hund beschlagnahmt.
3: Wo kommen denn diese ganzen Welpen her? Also wie kriegen denn diese Händler so viel Nachschub die ganze Zeit?
4: Also es gibt, ich sag mal, Vermehrerstationen, vor allem in Osteuropa, Rumänien, Polen, Tschechien, Slowakei. Ich war selber schon dort und da werden die Welpen eben nicht gezüchtet, sondern vermehrt, regelrecht produziert. Hier, das ist zum Beispiel in Polen, da hat es eine Razzia gegeben. Und wie Sie sehen, die sind wie lebendig begraben. Die sitzen da in so einem Verschlag oder hier.
3: Oh Gott.
4: Der Kleine in einem Stall, zusätzlich noch angekettet. Die Versorgung dort ist ganz schlecht, also ganz selten, ganz, ganz selten sieht man überhaupt mal Wasser in den Näpfen oder ein vernünftiges Fressen. Und die Tiere sind traumatisiert und das ist das Klett eines anderen Hundes.
3: Ach krass, und die kriegen das zum Essen.
4: Ja, weil es ist natürlich nichts da.

0: wirklich, das klingt wie aus einem Horrorfilm.
1: Krass. Was, aus Ihrer Perspektive, was würden Sie sich wünschen?
2: Also erstmal würde ich mir wünschen, dass dieser ganze Welpenhandel absolut reguliert wird, von der Politik gesetzlich reguliert, und dass es da einfach feste Regeln geben muss. Und sobald es feste Regeln und Gesetze gibt, gibt es natürlich auch eine ganz andere Art der Strafverfolgung. Mhm. Ja, wer dann dagegen verstößt, alleine der kann ja dann schon bestraft werden.
1: Ja, und vor allem ist es, glaube ich, auch ein wichtiger Aspekt, dass man sich das als Käufer einfach immer überlegen sollte, so was für eine Verantwortung dahinter steckt. So.
2: Absolut, das ist immer das Erste. Natürlich bestimmt die Nachfrage das Angebot. Das ist halt überall dasselbe. Ne?
1: Ja. Frau Diesmann, vielen Dank. Also bei diesen ganzen Bildern, ich kannte das tatsächlich nicht so in dieser Form. Und wie gesagt, diese ganzen Bilder, ich muss das, glaube ich, erstmal sacken lassen.
3: Hallo? Hallo?
4: Hundehandel ist also ein Riesengeschäft. Alle wollen Hunde. Aus dem Internet, vom Züchter. Oder aus dem Tierschutz, wie diese Dame. Hauptsache eigener Hund.
1: Warum wollten Sie sich einen Hund holen?
3: Sie ist lustig. Sie strukturiert auch einen Tag mit rausgehen und so. Das sind alles irgendwie Sachen, die es einfach total angenehm machen.
4: Und deshalb werden es immer mehr Hundefans.
1: In Europa zählt Deutschland die meisten Hunde pro Einwohner. In den letzten 10 Jahren hat sich die Zahl glatt verdoppelt. Und in der Corona-Pandemie wurden es noch mal mehr Hundehalter. 2 Millionen mehr Hundebesitzer.
4: Die Statistik sagt noch etwas. Immer mehr Hunde bedeutet auch immer mehr Ärger, mehr Beißattacken. Auf Menschen und andere Hunde. Sind vor lauter Euphorie zu viele ohne Ahnung mit einem Hund unterwegs?
1: Ich bin heute so ein bisschen mit der Frage unterwegs, tatsächlich, darf sich jeder Mensch einen Hund holen? Oder beziehungsweise ist es okay, dass sich jeder Mensch einen Hund holen kann? Weil dürfen tut man es ja.
5: Man sollte sich schon darum kümmern können. Man muss genug Zeit für einen Hund haben. Man muss sich natürlich damit beschäftigen, was braucht ein Hund. Mhm. Das wäre schon wichtig.
1: Haben Sie das Gefühl, dass jetzt, wenn Sie in Ihren Begegnungen mit anderen Hundehaltern oder Hundehalterinnen, dass die Menschen in der Regel ein Auge auf ihren Hund haben?
6: Nein,
1: oder?
6: Nein.
1: In der
6: nein.
1: Regel nicht?
6: Nein, ich denke, also gerade hier, weil hier keine Leinenpflicht herrscht. Mhm. Ne, die gucken aufs Handy oder rauchen eine, unterhalten sich mit der Begleitung und dann wird halt nicht geguckt. Ich bin hier auch schon gestürzt und dem Besitzer war es egal, dass ich, obwohl der Hund meinen attackiert hatte, ich ihn gerade noch halten konnte. Und das ist dann schon schade. Also das ist traurig. Es gibt ja Hundehalter, die sehr drauf achten, aber auch viele, viele, die nicht drauf achten.
1: Also die Leute, die ich getroffen habe, die lieben alle ihren Hund. Zumindest hat es den Anschein. Aber die Deppen sind natürlich immer die anderen. Was klar wurde, es braucht Verantwortung und es braucht Zeit. Aber wenn ich mich auf Social Media so umschaue, also ich weiß ja nicht, ob da die Zeit immer so gut investiert ist. Da wird statt einer Stunde Gasse gehen lieber 3 Stunden Fotoshooting gemacht. Da kriegen die Hunde ihre eigenen Instagram-Accounts, haben Tausende von Followern, Millionen von Followern. Ob das so gut ist und der Hund es so cool findet? Und wer entscheidet das eigentlich?
4: Schönes Licht, eine gute Location, alles bereit. Vor allem Labrador Milo. Das Fotoshooting kann starten.
7: Du fängst das Logo an, ja? Und ich gehe dann mit dem Milo, wenn er mitläuft, über den Baumstamm, ja? Okay? Und wenn wir drüben sind, machst du Stopp.
1: Gut.
4: Als Petfluencerin macht Lisa Aumüller heute Werbung für eine Outdoor-Modemarke. Eine von vielen Kooperationen, für die sie dank Milo bereits angefragt wurde. Der Hund muss also auch diesmal mit aufs Bild.
7: Das trägt natürlich zur Sympathie bei, ne? Und der Hund macht einen halt extrem dreckig. Da kann man sehr gut zeigen, wie gut die Kleidung funktioniert. Milo, komm mal her.
4: Milo ist Profi. Sobald Lisas Freund Timo die Kamera zückt, weiß er, was er zu tun hat.
7: Milo, warte. Bleib.
4: Er posiert.
7: Wo ist er?
8: Milo, guck mal hier.
4: Ja, man könnte fast meinen, er lächelt in die Kamera. Milo. Vor 4 Jahren beginnt ihr Leben zu dritt. Kurz darauf erstellt Lisa eine eigene Instagram-Seite für Milo. Hier postet sie täglich Bilder mit Cute-Faktor. Videos und Stories, in denen sie von ihrem gemeinsamen Alltag erzählt und anderen Hundebesitzern Tipps gibt.
7: Wir gehen jetzt gleich spazieren und ich muss noch eine Flasche in den Flaschencontainer wegbringen. Perfekte Übung, um Bleib 3 zu üben. Leine liegt bei Milo und er soll sitzen bleiben. Bleib, während ich quasi zum Container gehe.
4: Ob sie sich schon mal gefragt

0: gefragt hat, ob es okay ist, Milo so vorzuführen.
1: Super. Kritisch hinterfragt eigentlich nicht, weil, ja, letztendlich ist es für ihn ja auch eine gute Übung. Ne? Also er macht Sitz, er muss Ruhe lernen, er muss sitzen bleiben. Also es waren auch so die Grundkriterien bei uns in der Hundeschule. Von daher habe ich das eher immer sozusagen als zusätzliche Übung gesehen. Und natürlich nebenbei ist es schön für uns, wenn schöne Bilder rauskommen.
0: Und die schauen sich dann über 17.000 Follower an. Von denen gibt es natürlich auch Feedback. Das fällt meistens positiv aus und gibt Lisa vor allem eins.
1: Bestätigung in dem, dass wir als Team gut funktionieren und dass man das sieht. Also das ist auch, was wir ganz oft als Rückmeldung kriegen. Klar, es freut einen natürlich, ne, wenn die Leute dann schreiben, ihr seid so ein cooles Team und man sieht richtig die Liebe, wie er dich anguckt oder so. Ne? Das freut einen natürlich schon und dann weiß man, okay, wir haben es richtig gemacht.
0: Sie sind ein eingespieltes Team. Die beiden machen für etliche Firmen Werbung. Vom Akkustaubsauger bis zum Hundefutter halten sie die Schnauze hin.
1: Sie sind so unsere Hauptfirmen, mit denen wir arbeiten. Da haben wir zum Beispiel ein Zeckenspray. Jetzt beginnt ja die Zeckenzeit und haben wir hier Zahnpflegeprodukte. Und dann natürlich für den Milo das Wichtigste, seine ganzen Leckerlis, Kauartikel in jeglichen Ausprägungen, Formen, was man sich nur erträumen kann.
0: Mehrere tausend Euro konnten sie dadurch in den letzten Jahren einsparen. Doch erfolgreiche Petfluencerin zu sein, ist zeitaufwendig. Videos produzieren, Shootings, Bilder bearbeiten. Täglich gehen dafür mehrere Stunden drauf. Und das, obwohl Lisa das Ganze nur als Hobby sieht. Ihren Job bei einer großen Bank würde sie dafür nicht aufgeben. Berühmt und reich werden mit Tieren auf Instagram. Manche Accounts gehen dafür noch viel weiter. Wie zum Beispiel der von Doug the Pug, der wohl berühmteste Mops im Internet. Auffallen um jeden Preis. Das funktioniert im Internet. Knapp 4 Millionen Menschen folgen ihm. Kann einem Hund so etwas wirklich gefallen?
1: Wäre das ein absolutes No-Go, weil ich finde, das ist nicht hundgerecht. Und ich kann nicht beurteilen, ob es dem Hund Spaß macht oder nicht. Aber für mich gehört es, also ein Hund gehört nicht in ein Kostüm.
0: Aber auch Lisa postet auf Instagram Bilder, auf denen Milo nicht hundetypisch gekleidet ist. Also wo hört das Spaß denn jetzt genau auf?
1: Immer in einem Rahmen, wo es ja, schwer ist, situationsabhängig natürlich. Und immer da, wo ich glaube, dass es immer noch dennoch der Hund im Fokus ist und der Hund jetzt kein ganzes Kostüm anzieht. Ich finde eine Mütze und wenn es ihn nicht stört, ist fein. Ne? Wenn er jetzt aber die ganze Zeit so machen würde, würde ich ihm nicht zwingen, die Mütze aufzuziehen oder am besten noch ein Band drum, das er auch ja hält. Das wäre für mich die Grenze.
0: Ihren Hund für Werbezwecke zu nutzen, ist für Lisa vertretbar. Sie ist überzeugt, sie kennt Milos Grenzen.
1: Wenn ich weiß, er hat keine Lust auf Bilder, er die Ohren hintermacht, sich unwohl fühlt, dann weiß ich, das ist hier ihm zu viel. Das ist für mich eigentlich der richtige Stil, seinen Hund lesen lernen.
0: Wie das bei Lisa aussieht, kann jeder rund um die Uhr auf Instagram mitverfolgen.
2: Lisa behauptet, sie könne ihren Hund Milo lesen. Viele Frauchen und Herrchen sind der Meinung, sie verstehen ihre Hunde. Aber bei anderen Tieren kommen wir doch nicht sofort auf die Idee. Warum gerade bei Hunden?
0: Ich bin jetzt im Kasseler Naturkundemuseum verabredet. In einer Ausstellung. Zum Hund als Haustier. Die Beziehung Mensch und Hund, das sei eine uralte Erfolgsgeschichte, sagt der Museumsdirektor.
3: Hi,
4: hallo. Na?
3: Freue mich.
4: Ja, herzlich willkommen hier im Naturkundemuseum bei Hunden und Katzen. Beziehungsweise
3: Wolf und Luchsen.
4: Wolf und Luchs, ja.
3: So nah war ich ein Wolf, glaube ich, noch nie.
4: Eigentlich passiert das in der Natur eher nicht.
3: Okay.
4: Ja, die gehen sich aus dem Weg. Und der Wolf hat sich aber dem Menschen durchaus angenähert. Und okay, das haben wir da hinten ein bisschen
3: okay,
4: deutlicher gesagt.
3: Ja, ich folge Ihnen.
0: Vor 15.000 Jahren soll es angefangen haben. So vielleicht. Oder so ähnlich. Der Mensch zähmte den Wolf zum Hund. Gut für den Wolf, der bekommt jetzt regelmäßig sein Futter serviert. Im Gegenzug nutzt der Mensch die Spürnase und das Gehör des Tieres.
3: Heutzutage ist ja so, ganz viele Hundehalter oder Hundehalterinnen, sie glauben, ihre Hunde zu verstehen und diese Beziehung ist so eng. Und warum ist das ausgerechnet beim Hund so?
4: Ja, der Hund hat ja tatsächlich einen Sinn für das Miteinander. Ne? Er hat auch sage ich mal, ein Sozialverhalten, was viele andere Haustiere ja so in dem Sinne nicht haben. Und deswegen rückt er ganz nah an uns ran. Wir verstehen ihn ja, wir gucken ihm in die Augen. Und dann hat sich ganz was Interessantes auch

0: nach einiger Zeit ergeben. Hunde können nämlich die Augenbrauen hochziehen. Mhm. Und das kann der Wolf noch nicht. Das ist aber ein züchterischer Effekt über so ein paar Jahrhunderte oder ein paar Jahrtausende, wo plötzlich eine menschliche Mimik reinkommt. Dann passt das immer mehr besser zusammen.
1: Im Lauf der Jahrtausende züchten und trainieren Menschen den Hund dann immer weiter für ihre Zwecke. Die Lebensumstände der Menschen verändern sich und damit auch die Aufgaben für die Hunde. Bei der Jagd, zur Suche nach Lawinenverschütteten oder zur Bewachung von Haus und Hof.
2: Hier haben wir im Prinzip den klassischen Wachhund, oder?
0: Ja, das ist schon ein ganz schöner Brecher gewesen hier. Und wenn man sich dem auf dem Hof genähert hätte, hätte man sicherlich Respekt gehabt. Nein, wir haben heute natürlich immer noch Hunde, die Aufgaben erfüllen. Ja, Hunde sind sehr gelehrig und haben zum Teil Spezialaufgaben. Aber das ist natürlich eine Minorität. Die meisten Hunde sind der Kumpel des Menschen, kann man sagen. Also, ja, ein Haustier, das eine persönliche Beziehung zu dem jeweiligen Herrchen und Frauchen hat und natürlich keine spezielle Aufgabe mehr erfüllen muss.
2: Okay, aber ist er nicht arbeitslos geworden, sondern hat quasi umgeschult, der Hund, und erfüllt jetzt quasi einfach nur die Aufgabe, lieb zu sein und das Herrchen und Frauchen.
0: Ja, das ist eine soziale Komponente, die hier Hunde erfüllen, die natürlich über das, was eine klassische Aufgabe dieser Art mal dargestellt hat, weit hinausgeht. Und insofern aber auch eine wichtige interaktive Situation für viele Menschen ist. Ganz viele Menschen möchten auf ihren Hund ja nicht mehr verzichten.
2: Okay, jetzt gibt es aber vereinzelt ja auch noch Hunde, die eingesetzt werden aufgrund ihrer Funktion, nämlich gute Nase oder gutes Gehör. Und die Frage ist, beuten wir diese Hunde eigentlich aus oder ist es eigentlich nicht viel mehr artgerechtere Haltung?
1: Einsatz für Angelika Simon und Labrador Koda von der Rettungshundestaffel Main-Kinzig in Südosthessen.
3: Wir wissen, dass da jemand eventuell in Lebensgefahr ist. Da kommt es auf die Zeit drauf an, da kommt es drauf an, die Taktik umzusetzen. Und man weiß nie so wirklich, was einen erwartet. Heißt, bei uns spielt die Zeit ein bisschen mit, aber für den Hund ist es einfach nur eigentlich wie jedes Training. Er hat Spaß und weiß, dass er jetzt suchen gehen darf.
1: Für Koda ist es ein Einsatz, für die Menschen ist es heute eine Übung. Die Hundeführer werden in Teams aufgeteilt und bekommen ihre abgesteckten Suchgebiete von der Einsatzleitung zugewiesen. Denn oft müssen Gelände von einer Größe bis zu 100.000 Quadratmeter nach Person abgesucht werden.
4: Die vermisste Person. Hier ist die Einteilung.
5: Ja.
4: Mhm. So, das ist die Karte mit dem eingezeichneten Gelände.
3: Also die Spitze. Mhm.
1: Damit die ausgebildeten Spürnasen zusammen mit ihrem Hundeführer einen guten Job machen, wird dreimal pro Woche trainiert. Und jeder hat im Mensch-Hund-Team seine feste Aufgabe.
3: Mein Job bei der Suche ist, dass ich die Orientierung behalten muss. Und ich muss schauen, dass mein Hund so geschickt wird oder so laufen kann, dass wir eine gute Chance haben, relativ schnell einen Erfolg zu haben. Bedeutet, ich muss ständig gucken, wie die Witterung geht, also wo der Wind herkommt, muss ihn im Prinzip witterungsgünstig schicken. Und ein Gelände so absuchen, dass er die besten Möglichkeiten hat, eben eine Witterung aufzunehmen, den Mensch auszuarbeiten oder such.
1: Der vierjährige Labrador nimmt die Witterung auf. Wenn er eine Person findet, zeigt er dies durch lautstarkes Verbellen an. Das Signal für Angelika Simon.
3: Der bellt dann so lange, bis er entweder von dem, der dort liegt, was bekommt. Und im Realeinsatz würde er so lange bellen, bis ich dort angekommen bin und dann würde ich ihn belohnen. Im Training bekommt er die Belohnung immer von dem, der gefunden wurde, damit er lernt, dass dieser Mensch da draußen der Allertollste auf dieser Welt ist und es sich immer lohnt, ihn zu finden, weil er positiv von ihm belohnt wird mit seiner Top-Belohnung. Das war jetzt ein Futterdummy, den man mit allem füllen kann, was ein Hund gerne möchte. Für ihn war heute drin Fleischkäse und Käsemischung und das findet er ganz toll.
1: Für seine Belohnung macht Koda einfach alles. Wie wichtig das im Realeinsatz ist, weiß Angelika Simon. 15 bis 20 Sucheinsätze hat die Hundestaffel im Jahr. Sehr oft geht es um Leben und Tod.
3: Letztes Jahr in der Nikolausnacht habe ich einen Senior gefunden, der bei sehr kalten Temperaturen unterwegs war und desorientiert und der vielleicht die Nacht nicht geschafft hätte.
1: Erfolge, die nur in Teamarbeit zu schaffen sind. Und wie gut diese Hund-Mensch-Beziehung funktioniert, zeigt sich auch im Privatleben. Angelika Simon hat neben Koda noch drei weitere Labradore ausgebildet. Sie alle kommen mit ihr regelmäßig zum Einsatz.
3: umso mehr man im Team mit dem Hund zusammenarbeitet, was bei der Rettungshundearbeit halt extrem wichtig ist, umso schöner wächst man auch zusammen. Und die Hunde, ja, funktionieren einfach ohne Worte ganz oft. Die sind einfach nur ein Team mit dem Hundeführer, was sich halt auch im Privaten total zeigt, weil man einfach viel einfacher mit ihnen umgehen kann, weil man mit ihnen überall hingehen kann. Sie sind sehr umgänglich mit anderen Menschen oder auch mit anderen Hunden.
1: Ihre Lieblinge haben alle eine dreijährige Ausbildung zum Rettungshund absolviert. Aber wenn sie gerade nicht zusammen Leben retten, sind die vier Rüden ganz normale Haustiere, die auch nur spielen wollen. Beides sei wichtig, glaubt die Hundeführerin. Spiel und hartes Training. Denn tägliche Arbeit und Auslastung seien wichtig fürs Wohlbefinden der Vierbeiner.
3: Ein Hund, der einfach von seiner Familie her beschäftigt wird und vom Kopf ausgelastet wird, und das ist nicht durch tägliches Spazierengehen, sondern einfach ein bisschen mehr, dass so ein Hund natürlich viel geforderter ist und viel mehr Spaß an allem hat und auch viel schneller ein Team wird mit seinen Leuten.
1: Und daraus zieht doch Angelika Simon ihren Nutzen. Glückliche Hunde machen auch das Frauchen happy. So sehr, dass sie ihr ganzes Leben voll auf die Hunde ausrichtet.
2: Ja, anscheinend tut es den Hunden gut, wenn sie zeigen können, was sie vom Wolf geerbt haben. Ihre Zähne, ihren Geruchssinn. Aber ganz oft leben Hunde in der Stadt, als Familienhund, zusammen mit Kindern. Wie funktioniert das? Das will ich heute wissen. Ich bin hier in Frankfurt mit einer Familie verabredet, die sich vor kurzem einen jungen Hund angeschafft hat. Einfach als Haustier. Mal gucken, was sie mir erzählt. Klopf, klopf.
5: Ah, hi, Simon.
2: Hi. Vier Könige.
5: Ja, genau.
2: Hi, Simon Vogel. Freut mich. Hi. Ja, vielen Dank. Ja, danke, danke. Ihr seid schon mittendrin jetzt gerade.
5: Ja, genau. Oder? Wir haben schon mit der Stunde angefangen.
2: Okay. Und das heißt, deine beiden Kids, dein Mann.
5: Genau.
2: Und?
5: Und der Kasper, der Hauptakteur.
2: Der Hauptakteur, genau. Der Kasper. Okay.
5: Der Mittelpunkt dieser Runde. Hi.
2: Der haut dauernd ab, sagst du.
6: Ja.
2: Wo haut er denn ab?
6: Der kann einfach über den Zaun zu dem Mülltum springen.
2: Ach, Frechheit.
6: Ja, einfach Frechheit.
5: Und deswegen ist die Jona hier, um
2: okay.
5: uns zu helfen. Genau, okay. Weil wir einfach ein paar Themen haben, die wir gerne gefestigt haben möchten und die wir besprochen haben möchten mit einer Hundetrainerin, weil wir das nicht gelernt haben und da einfach ein bisschen Unterstützung brauchen.
2: Und wie alt ist Kasper?
5: Er ist gerade Anfang März 1.
6: Er ist 1.
2: Ein Jahr.
5: Ich finde, wir haben mit dem Kauf dieses Tieres auch eine Verantwortung übernommen, genauso wie wir das für die Kinder getan haben.
2: Okay.
5: Und jetzt haben wir gesagt, wir haben kleine Kinder und deswegen ist es für uns wichtig,
2: okay.
5: dass er erzogen ist, dass er eben nicht an die Kinder geht,
2: ja.
5: dass er sie nicht anspringt.
2: Hast du denn oder habt ihr denn schon mal was erlebt, wo es in diese Situation ging oder in diese Richtung ging?
5: Nee, zum Glück tatsächlich jetzt so im ganz nahen Umfeld nicht. Im weiteren Umfeld habe ich das schon auf Hundewiesen erlebt, dass ein Hund nicht gehört hat und einem Kind auf einem Roller hinterhergerannt ist. Und
2: okay.
5: dieses Kind panisch geschrien hat. Also für mich als Mutter hat sich das angehört, als hätte das Kind wirklich Angst um sein Leben.
7: Beim Ballspielen ist es so, dass ein Hund, also wenn man ihm jetzt so einen Ball wirft und der Hund geht einfach gerade hinterher, dann lernt der Hund dabei hetzen. Hetzen ist ein Part aus dem Jagdverhalten.
2: Mhm.
7: Und das heißt, in dem Moment lernt der Hund immer wieder jagen, jagen, jagen, jagen.
2: Okay.
7: Kasper ist tatsächlich auch ein Jagdhund.
2: Mhm.
7: Ne? Und was ja schön wäre, dass Kinder zu Besuch kommen können, hast du erzählt. Und die können Ball spielen und der Kasper frisst weder die Kinder noch den Ball auf.
2: Das wäre schön tatsächlich, ja.
7: Das wäre ein schönes Ziel. Das heißt, du gehst hin, genau, tust ihn wieder auf die Decke. Und mit dir würde ich einmal so ein bisschen hin und her.
2: Okay.
7: Ihr habt geübt. Macht der super. Sehr schön.
2: Das interessiert den scheinbar gar nicht, dass wir hier so großartig Ball spielen.
5: Die Situation haben wir vor einigen Tagen das letzte Mal geübt. Und das war am Anfang sehr schwer. Wir hatten das mit einem Tennisball begonnen, weil er Tennisbälle nicht so interessant findet wie sein Lieblingsfußball. Und als es dann aber zum Fußball ging, ist er tatsächlich immer hinterhergerannt.
2: Okay.
5: Da musste ich ihn viel einfangen.
2: Kasper, hast du es gehört, wie du gelobt wurdest? Dass du hier sehr gut arbeitest. Okay. Sehr schön machst du das.
7: Mein Wunsch wäre wirklich, dass man sich mehr Gedanken macht vor der Anschaffung. Und ich meine wirklich Gedanken und nicht Bilder. Weil häufig, was die Menschen haben, ist, wir hatten ja immer Dackel zu Hause. Oder ich habe immer diesen Dalmatiner-Film geguckt oder so. Und jetzt will ich unbedingt diesen Hundetyp, weil es ja so schön oder der ist silber und der glitzert ja so nett oder so. Ne? Und ich finde es überhaupt nicht schlimm zu sagen, ja, ich habe mir meinen Hund auch nach dem Äußeren ausgesucht, aber ich

0: Ich habe auch verstanden, was dahinter steht und ob ich das überhaupt leisten kann.
1: Findest du es okay, dass sich grundsätzlich jeder einen Hund holen darf, kann?
0: Die Frage wäre, was wäre die Alternative?
1: Hast du eine?
0: Und da gibt es ja manchmal so den Vorschlag zum Beispiel für einen Hundeführerschein. Mhm. Und ich glaube, das könnte eine Alternative sein, wenn es gut gemacht ist. Grundsätzlich würde ich mir aber total wünschen, dass Leute... Also, dass es so ein bisschen mehr cool wird, in die Hundeschule zu gehen, bevor man sich einen Hund holt. Weil wenn ich gerufen werde, dann ist häufig das Kind schon in den Brunnen gefallen und die Probleme sind schon da.
2: Und im schlimmsten Fall wird es dann wieder ein Abgabetier mehr fürs Tierheim. Ein weiteres Opfer der Menschen und ihrer vermeintlichen Tierliebe, die so vielen Hunden Leid zufügt.
1: Ich habe heute gelernt, es ist okay, dass sich jeder einen Hund kaufen darf. Aber leider machen sich viele noch zu wenig Gedanken darüber, was das bedeutet. Klar können wir uns Hunde kaufen, die unsere Bedürfnisse erfüllen. Aber wir sollten uns auch darüber Gedanken machen, was die Bedürfnisse des Hundes sind. Was braucht er? Im Zweifel eine Hundeschule oder einen Hundetrainer fragen. Fest steht, ein Hund bedeutet Verantwortung. Und wer keine Lust hat, sich intensiv mit diesem Thema zu befassen, sollte es am Ende vielleicht einfach lassen.
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0: knapp ein Drittel der Fläche Deutschlands besteht aus Wald. Die Bäume filtern CO2 aus der Luft, produzieren Sauerstoff, kühlen die Umgebung runter. Aber immer öfter kippt dieses System. Ja, und die Wälder fallen als Helfer beim Klimaschutz aus. Ist dem Wald noch zu helfen? Darum geht's heute. Hallo zur Klimazeit. Breite Gräben ziehen sich durch viele Wälder. Gegraben wurden die vor mehr als 100 Jahren, um das Wasser bei starkem Regen aus dem Wald rauszuleiten. Ein Grund? Fichten, denn die stehen nicht gern im Nassen. Nur inzwischen machen genau diese Entwässerungsgräben Ärger. Bei Starkregen sorgen sie im Tal für Überflutungen und bei Dürre trocknet der Wald noch schneller aus, kann weniger CO2 speichern. Die Lösung heißt Wälder wiedervernässen.
1: Der Grötzinger Bergwald bei Karlsruhe. Eine kleine Mulde links vom Waldweg, unauffällig, aber wichtig. Denn bei Starkregen würde das Wasser sonst den Berg ungehindert herabschießen und die unten gelegene Straße überfluten. Mit Wasser, das den Bäumen im Wald fehlt. Sogenannte Versickerungsmulden mit Zuflüssen vom Weg sorgen dafür, dass sich das Wasser dort sammelt und dann langsam in den Boden eindringt. Der Aufwand ist gering und es kostet nicht viel. Gefördert werden die Maßnahmen von der Forstlichen Versuchs- und Forschungsanstalt Baden-Württemberg, kurz FVA.
2: Das Teuerste ist, die Maschine hier hinzukriegen, also dann die Baggerstunde, 100 Euro, 120 Euro. Und damit ist man meistens schon sehr weit bei so einer kleinen Mulde.
1: Und die Eingriffe in die Natur sind relativ gering. Dass wir das Wasser im Wald halten sollten, ist eine eher jüngere Erkenntnis. Als die Wälder angelegt wurden, war das ganz anders. Rohre und Gräben sollten vor allem in flachen Wäldern wie dem Grötzinger Bruchwald dafür sorgen, dass das Wasser möglichst schnell wieder herausfließt. Denn man war überzeugt,
2: das macht den Weg kaputt, also muss es schnell weg. Das war damals auch gut, da gab es genügend Wasser, regelmäßige Niederschläge, aber heute hat sich's halt verändert.
1: Heute gibt es durch die Erderwärmung lange Trockenphasen, die mit dafür sorgen, dass immer mehr Bäume absterben. Deshalb das Umdenken. Das Wasser soll durch viele kleine Maßnahmen, eben Mulden oder auch Gräben in der Nähe der Wege im Wald gehalten werden, versickern und dadurch den umliegenden Bäumen zur Verfügung stehen. Ist eine Mulde kurze Zeit nach dem Regen wieder leer, zeigt das, dass es funktioniert. Damit möglichst viele Bäume Wasser bekommen, dürfen die Abstände zwischen den einzelnen Mulden nicht zu groß sein. Die Mulden im Grötzinger Bergwald sind erst 4 Monate alt und trotzdem haben sich schon erste Pflanzen angesiedelt. Später werden sie, wie schon in anderen Wäldern, zu echten Biotopen und zahlreichen Pflanzen, Insekten und Tierarten Lebensraum bieten. Eine andere, nicht ganz so günstige Möglichkeit, Wasser im Wald zu halten, sind Rigolen, durch die zum Beispiel Rohre unter Wegen ersetzt werden.
3: Rigolen, also das sind Schotterkörper im Wegekörper, wo das Wasser dann durchströmen kann im Vergleich zu einem

0: Waldvitalität durch ja, geringere Absterbeerscheinungen auch was für die CO2-Senkenfunktion unserer Wälder tun können.
1: Denn nur so können sie ihre wichtige Funktion im Kampf gegen den Klimawandel dauerhaft behalten.
2: Ja, und wie wichtig der Wald fürs Klima ist, das war auch das große Thema auf der letzten Weltklimakonferenz in Brasilien, mitten im Wald. Aktuell wird die kommende Klimakonferenz vorbereitet. Meine Kollegin Janina Schreiber ist in Bonn vor Ort und hat Experten getroffen.
3: Ja, und einer dieser Experten, der bei der Konferenz im brasilianischen Regenwald dabei war und jetzt auch bei der Weltklimakonferenz hier bei der Vorbereitung in Bonn ist, ist Friedrich Bohn, Waldökologe beim Helmholtz-Zentrum für Umweltforschung. In Glasgow auf der Weltklimakonferenz hatten sich ja 140 Länder darauf geeinigt, die Entwaldung zu stoppen bis 2030. Wo stehen wir dann international gerade beim Waldschutz?
4: Das ist leider so, dass sich eigentlich der Waldschutz nicht verbessert hat. Wir verlieren pro Jahr etwa 8 Millionen Hektar. Würden wir diesen Waldschutz, dieses Ziel wirklich erreichen wollen, dann müssten wir inzwischen eigentlich nur noch bei 5 Millionen sein. Wir liegen also auch da hinterher.
3: Was müsste denn passieren im Hinblick auf den Waldschutz ganz generell?
4: Für den internationalen Schutz der Wälder wäre es wichtig, dass bestehender Wald einen Wert bekommt. Momentan ist es so, der Wald, wenn er da steht, hat er keinen Wert. Wenn ich ihn umsense und mir dann eben dann einen Acker drauf baue, eine Weide drauf setze, kann ich damit Geld verdienen, mit dem Wald an sich eben nicht. Und es wurde in Belém eben der sogenannte Tropical Forest Forever Fund, also der tropische Wald für immer Fonds gegründet. Der hat das Ziel, durch verschiedene Investitionsmechanismen Geld sozusagen zu erwirtschaften, was dann den Ländern ausgezahlt wird, die tropischen Regenwald haben, für die Fläche, die sie an tropischem Regenwald haben. Damit würde sozusagen der tropische Regenwald einen Wert bekommen und es würde rein wirtschaftlich unattraktiver werden, Wald abzuholzen.
3: Jetzt ist das hier in Bonn ja eine Vorbereitungskonferenz, die die Weltklimakonferenz im November in Antalya in der Türkei vorbereiten soll. Was kann denn da passieren oder was erhoffen Sie sich in Bezug auf Waldschutz?
4: Erstmal ganz grundsätzlich, alles, was hier beschlossen wird, was dazu führt, dass wir weniger CO2 emittieren, ist von Vorteil für die Wälder. Es liegt einfach daran, dass die steigenden Temperaturen den Wäldern weltweit Probleme machen und dementsprechend jede CO2-Tonne, die weniger in der Atmosphäre landet, ist gut für die Wälder. Trotzdem war es jetzt so, in Belém hat der damalige oder immer noch bestehende Präsident der Klimaverhandlungen vorgeschlagen, eine sogenannte Roadmap for Deforestation, also einen langfristigen Plan, die Entwaldung zu stoppen, zu etablieren und zu entwickeln. Aus meiner Sicht wichtig dabei ist einerseits, dass wir wirtschaftliche Konzepte brauchen, die es eben attraktiv machen, Wald zu behalten, zum Beispiel den Tropical Forest Forever Fund, oder aber auch, dass wir den Indigenen, die in diesen Wäldern leben, mehr Schutz oder mehr Rechte an ihrem seit Generationen bestehenden Eigentum eigentlich zugestehen, weil was wir immer wieder in der Wissenschaft sehen ist, dass Indigene einfach diese Wälder viel, viel besser schützen und bewahren können, als wir das aktuell machen. Die Hoffnung ist also, dass da ein ganzes Maßnahmenpaket jetzt in den nächsten 6 Monaten erarbeitet wird, sodass wir dann in Antalya da wirklich konkrete Maßnahmen hoffentlich verabschieden können und mit großer Mehrheit dann auch umsetzen.
3: Sagt Friedrich Bohn, Waldökologe beim Helmholtz-Zentrum für Umweltforschung. Danke für das Gespräch.
4: Sehr gerne.
3: Und damit zurück ins Studio.
2: Die Klimakrise setzt dem Wald zu. Dabei bräuchten wir die Wälder dringend als CO2-Speicher und hätten ja auch eigentlich gern noch das Holz aus dem Wald als nachwachsenden Rohstoff für Papier, Möbel, als Baumaterialien oder für Textilfasern. Doch wie geht all das zusammen? Hat die Forstwirtschaft in dieser komplizierten Lage überhaupt eine Zukunft?
5: In diesem Sägewerk im Hunsrück dreht sich alles ums Nadelholz. Vor allem das der Fichte. Jahrzehntelang war sie der wichtigste Rohstoff der Holzindustrie. Doch ausgerechnet dieser Rohstoff steht unter Druck. Trockenheit, Hitze und der Borkenkäfer setzen der Fichte zu. Larissa Kunz reagiert mit ihrem Familienbetrieb darauf und setzt mehr Holzarten ein.
6: Und dann produzieren wir ja auch aus unserem Restholz, was aus dem Sägewerk kommt, Holzwerkstoffplatten. Also wir können im Prinzip da unterschiedliche Holzarten reinproduzieren, was ja für die Zukunft fantastisch ist. Und deswegen haben wir jetzt auch die ersten Versuche mit Buche, wo wir dann probieren, Laubholz in unsere Platten einzustreuen, um auch regionales Holz weiterhin da zu verarbeiten.
5: Noch sind es Versuche, doch dahinter steckt eine Entwicklung, die die gesamte Branche beschäftigt. Denn mit der Klimaerwärmung verändern sich die Wälder hin zu mehr Vielfalt, wie auch Fachleute erklären.
7: Das Problem ist ja, dass gerade die Fichte eben aufgrund ihrer schlechten Performance bei Trockenheit ausfallen wird immer stärker. Dementsprechend wird Wald umgebaut und in Richtung Laubmischwälder. Dadurch allein schon wird sich die Relation von Laub- und Nadelbäumen.

0: Bäumen verändern.
1: Neue Daten zur Waldentwicklung bestätigen diesen Trend. Während in den Wäldern bewährte Nadelbaumarten in den kommenden Jahrzehnten weniger werden, besonders die Fichte an Bedeutung verlieren könnte, nimmt der Bestand an Laubbäumen zu. Auch weil Forstämter wie hier in Rheinland-Pfalz, dem waldreichsten Bundesland, versuchen immer mehr zu durchmischen, in der Hoffnung, dass eine Vielzahl von Baumarten mit Klimafolgen besser klarkommt. Doch fast die Hälfte des deutschen Waldes ist in Hand von Privaten, wie Jochen Bauer.
2: Meine Vorfahren, mein Vater und mein Opa, die haben den Wald auch erhalten und viel darin gearbeitet. Und wenn die das nicht gemacht hätten, hätte ich nichts. Und so sehe ich das auch für die nächste Generation. So müsste im Prinzip auch in der Gesellschaft jeder denken. Nicht nur heute, sondern auch Jahrzehnte vorweg.
1: Jochen Bauer fördert hier in einer ehemaligen Fichtenreihenkultur einen natürlich entstehenden Mischwald. Das bedeutet, er schafft gezielt Platz, unter anderem für kleine Buchen, damit die wachsen können. Für Waldbesitzer auch eine Herausforderung.
2: Die Buche ist pflegebedürftig, die bildet schnell Seitentriebe. Da muss, wenn einer die nutzen will, auch ziemlich viel dran arbeiten. Aber im Prinzip ist die Buche ein widerstandsfähiger, guter Baum für in die Zukunft. Ja.
1: Beraten wird Bauer dabei von Erwin Wiesen. Der arbeitet im Forstamt Prüm und kennt die Sorgen von Privatwaldbesitzenden.
3: Wenn du da noch ein bisschen freistellst, dem einen oder anderen hilfst, wie du das an. Und die sagen, noch haben wir doch jede Menge Fichten, die gesund sind. Warum sollen wir jetzt von heute auf morgen alles ändern? Und für mich liegt die Wahrheit in der Mitte. Also ich will schon oder versuche zu beraten, dass wir diese Mischwälder hinbekommen. Da spielt aus meiner Sicht aber durchaus die Fichte auch in Zukunft eine Rolle. Vielleicht nicht mehr so lange, aber sie spielt eine Rolle.
1: Egal ob Fichte, Buche oder andere Baumarten, die Elker Holzwerke versuchen, die künftige Vielfalt mitzudenken. Das kostet Geld, braucht neue Verfahren und Unsicherheiten bleiben.
4: Zukunftsängste sind natürlich da und dass der Wald sich in den Geschwindigkeiten verändert. Aber ich sehe das auch als Chance, dass wir halt gemeinsam daran arbeiten.
1: Ein gutes Zusammenspiel von Privatwaldbesitzenden, der Forstwirtschaft, aber auch der Politik wäre ihr Wunsch, um den Umbau der Holzwirtschaft Stamm für Stamm gestalten zu können.
5: Wirtschaftlich ist aber nicht nur der Wald als Holzquelle interessant, sondern oft auch als Standort für Windkraftanlagen. Wälder bieten vergleichsweise viel Wind, genügend Abstand zu Wohnhäusern. Ja, und mit dem Erlös aus den Windkraftanlagen können Waldbesitzer den klimawandelbeständigen Umbau ihrer Wälder vorantreiben. Doch Naturschützer kritisieren fehlenden Artenschutz oder bleibende Naturschäden nach der Bauphase.
6: Unser Wald, er gilt als Inbegriff von Natur. Selbst wenn wir wissen, dass auch eher Kulturlandschaft ist, seine Bäume meist angepflanzt wurden. Doch das Idyll wird immer häufiger gestört. Windräder machen sich im Wald breit, vor allem im waldreichen Süden Deutschlands. Und daran scheiden sich die Geister auch von Gutachtern.
7: Bei unzerschnittenen Landschaftsräumen bedeutet das, dass es große Naturlandschaften sind, wo noch keine Siedlung ist, keine Industriegebiete, keine großen Straßen durchgehen. Und wenn ich in einem solchen Gebiet ein Windenergievorranggebiet mache, dann baue ich da Industrieanlagen in den Wald.
6: In der Anfangsphase wirken die Windradbaustellen in der Tat als gewaltige Störung. Viele Kubikmeter Beton verschwinden im Sockel des Windrades, wohl auf Dauer. Nach 10 Jahren können weite Teile des Geländes und der Zufahrtsschneisen zugewachsen sein. Eine etwa fußballfeldgroße Freifläche bleibt. Wie lässt sich der Einfluss der Windkraft im Wald minimieren?
8: Durch die Standardwahl. Es gibt Bereiche, in denen durch die Inanspruchnahme von ungefähr 1 Hektar pro Anlage weniger Probleme entstehen. Also intensiv durchforsteter Nadelwald gegenüber artenreichen Laubwald.
6: Dieser Wald nahe Heidelberg steht als sogenanntes FFH-Gebiet unter europäischem Schutz. Hier sind Windräder geplant, ein strittiges Projekt. Die wertvollsten Bereiche bleiben aber tabu.
9: Das ist ein FFH-Lebensraumtyp, ein Hainsimsen-Buchenwald. Der ist geschützt, der hat so viele Buchen, über 70% hier, dass man sagt, hier wollen wir auf keinen Fall rein.
6: Greifvögel wie der Rotmilan sind Sorgenkinder der Artenschützer bei Windrädern im Wald. Den Vögeln könnten Abschalteinrichtungen helfen, die Räder bei Vogelsichtung stoppen. Doch die Branche befürchtet Einnahmeverluste durch zu viel Fehlalarme und zögert. Fledermäuse brauchen Distanz, vor allem für die Orte, wo sie Nachwuchs kriegen.
8: Die empfindlichen Arten, da ist vorgeschrieben, dass es entsprechende Abstände zu den Wochenstuben gibt. Das heißt, man muss die Wochenstuben auffindig machen und dann diese Abstände als Mindestabstände einhalten.

0: halten.
1: Ein Bürgerentscheid soll in Heidelberg demnächst für Klarheit sorgen, ob es mit der Windkraft im Wald weitergehen kann. Mehrere Energiegenossenschaften sind von dem Projekt überzeugt.
2: Vom Verhältnis ist es halt so, dass wirklich zum einen ein sehr geringer Teil des Waldes beansprucht würde und dafür aber halt eine Erzeugungskapazität möglich wäre von 120 Millionen Kilowattstunden im Jahr. Und damit könnte ungefähr die Hälfte der Heidelberger Bevölkerung versorgt werden.
1: Könnten wir auf Windkraft im Wald für die Energiewende auch komplett verzichten?
3: Die Antwort ist leider sehr kurz und die heißt, nein, ohne Wald wird es nicht gehen. Also unsere Studien, die wir verschiedene Auftraggeber natürlich gemacht haben, deuten darauf hin, dass wenn wir insgesamt auf den Wald verzichten, dann können wir das Ziel der Energiewende nicht erreichen.
1: Die Akzeptanz der Windkraft im Wald würde fördern, wenn nicht alles juristisch Mögliche auch komplett umgesetzt wird. Augenmaß ist gefragt.
4: Es ist aus meiner Sicht eine wichtige Aufgabe der Raumordnung, dafür Sorge zu tragen, dass es auch Räume gibt, in denen man die Naturnähe ungestört erfahren kann.
5: Unsere Wälder und das Klima sind eng miteinander verknüpft. Gesunde Wälder helfen im Kampf gegen die Erderhitzung. Eine Chance, die wir ignorieren oder nutzen können. Das war die Klimazeit für diese Woche. 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

0: Herzlich willkommen im Nachtcafé. Schön, dass Sie da sind. Dankeschön. Vielen Dank. Jedem Anfang wohnt ja ein Zauber inne. Und das gilt natürlich ganz besonders auch für die Liebe. Die Frage ist nur, was bleibt von diesem Zauber? Wie erhalten wir die Liebe? Und wie viele Abenteuer, Geheimnisse und Krisen kann die Liebe tragen? Liebe vom Finden und vom Bleiben. Das ist heute unser Thema. Und ich bin sehr gespannt auf diese Gäste. 35 Jahre lang lebte Dr. Ulla Becker in einer geheimen Liebesbeziehung mit einem Priester. Die Moderatorin Karen Heinrichs liebt ihr Single-Leben mehr als Männer. Schauspieler Hardy Krüger und seine Frau Alice sind glücklich verheiratet, doch ein Rosenkrieg belastet ihre Familie. Die Liebe trifft uns oft wie ein Blitzschlag. Das weiß der Paartherapeut Dr. Matthias Jung. Doch wie lässt sich die Innigkeit erhalten? Nach überstandener Krebstherapie mussten Sie, Nella Rausch, sich noch mal neu auf Ihre Ehe einlassen und auch auf Intimität. Im Nachtcafé außerdem Ingrid und Walter Glässer. Sie verbrachten 9 Wochen allein auf offener See auf einem kleinen Ruderboot und dachten dabei gleich 3-mal ernsthaft an Scheidung. Herzlich willkommen an Sie und herzlich willkommen an die komplette Runde. Wenn wir gleich da bleiben, hätten Sie beide, Sie sind über 42 Jahre verheiratet, hätten Sie sich das vor 10 Jahren vorstellen können, Frau Glässer, dass Sie alleine über den Ozean rudern?
1: Nein.
0: Mit Ihrem Mann zusammen?
1: Nein, weil ich konnte gar nicht rudern.
0: Sie konnten gar nicht
1: Nein.
0: rudern? Wie sind Sie denn dann auf diese Idee gekommen?
1: Er hat sich immer mal wieder so Filme angeguckt von Ruderer, wo der schon gemacht hatte.
0: Ja.
1: Und hat mich da irgendwie infiziert. Und dann haben wir erst von 4 Hamburgerinnen, die haben das 2017 gemacht, gesehen.
0: Ja.
1: Und irgendwann waren dann so 4 Engländerinnen. Und die waren ein bisschen mehr wie ich an Figur. Ich hatte auch mehr damals, muss ich noch dazu sagen. Mhm. Und dann habe ich gesagt, wenn die das schaffen, schaffe mir das auch. Ich mache das mit dir.
0: Das ist doch mutig, oder? Also erstmal Respekt dafür. Also Sie haben diesen Film gesehen und kamen dann auf diese Idee. Mhm. Als Sie das so mitgekriegt haben, haben Sie gedacht, so, ach ja, lassen wir die Ingrid mal, das wird wahrscheinlich nichts. Oder haben Sie sie gleich ernst genommen? Wussten Sie?
2: Klar, logisch.
0: Ja, also Sie wussten schon, das gehen wir jetzt an.
2: Logisch, das gehen wir an.
0: Sie hatten ja auch schon Erfahrung. Haben Sie dann ordentlich trainiert?

0: Ja, jeden Tag.
1: Ja? Ja.
0: 3 Jahre lang.
1: Wie geduldig sind Sie so als Vermittler?
0: Gar nicht.
1: Das heißt, also kam es dann in der Vorbereitung schon so ein bisschen?
0: Ja, immer. Und es war die klare Ansage, das, was ich sage, das wird gemacht.
1: Oh, wie gut sind Sie damit klargekommen mit diesen Ansagen?
2: Ich musste mit klarkommen.
1: Ei,
2: aber ich saß ja immer vor ihm, er hat dann gesehen, wie mir die Tränen im Auge waren.
1: Und wie lange ging diese Zeit dann? Wie lange haben Sie sich vorbereitet?
2: 3 Jahre.
1: 3 Jahre. Mhm. Was sagen Sie dazu, wenn so ein Paar sagt, Mensch, wir brauchen mal wieder was Neues, wir brauchen eine Herausforderung?
3: Fabelhaft. Paare müssen spannend sein. Paare müssen gemeinsame Projekte haben, auch einzeln. Großartig. Meistens gibt es auch eine gute Sexualität, weil das Paar spannend ist. Würde mich sehr interessieren.
1: Er ist gleich bei der Sexualität wieder.
0: Nicht alles im Fernsehen.
1: Er ist gleich bei der Sexualität. Ich hoffe, es ist okay, wenn wir uns erstmal mit dem Rudern beschäftigen. Und wenn wir dann später
3: leider
1: ein bisschen zu dem Thema
3: gehen.
1: Das ist okay. Wenn wir uns das mal vorstellen, dieses Ruderboot, beschreiben Sie uns mal, wie breit war das? Wie groß war das, mit dem Sie dann losgeschickt?
0: Ungefähr 1,50 Meter breit,
1: ja,
0: und 7,30 Meter lang.
1: 7,30 Meter lang.
0: Ja.
1: Aber das war Ihnen klar, da sind Sie dann allein und da sind nicht noch irgendwelche Ruderboote links und rechts. Ihnen war klar, worauf Sie sich da einlassen.
0: Ja.
1: Ja. Ja? Wie war das dann an den Tagen davor? Ich stelle mir jetzt vor, man bereitet sich 3 Jahre vor. Wie aufgeregt waren Sie dann an den 1, 2 Tagen, bevor es losging?
0: Wir waren extrem aufgeregt. Wir hatten noch mit Freunden und unseren Mitarbeitern in La Gomera noch ein Abschiedsessen. Und zum Abschiedsessen wurde gesagt, der Start wird verlegt.
1: Oh, okay.
0: Da war natürlich erst mal die Stimmung am Boden.
1: Und dann konnte man sich noch mal sich und seiner Nervosität. Genau. Wovor hatten Sie, haben Sie auch manchmal gedacht, Mensch, worauf haben wir uns da eigentlich eingelassen?
2: Nee, nie. Nee. Den Gedanken haben wir uns nie gemacht.
1: Wie waren dann so die ersten 2 Tage, Frau Gösser?
2: Also der erste Tag überging und nachts hatte man dann das erste Mal richtig Angst, weil wir hatten gedacht, wir hatten Sturm. Und dann haben wir uns beim Veranstalter erkundigt und gesagt, was wollt ihr? Ihr habt schlechtes Wetter.
1: Okay, das ist noch dann, lange kein Sturm.
2: Dann ist man, klar. Ja. Und dann haben wir uns entschlossen, an Fallschirmanker rauszulassen, dass man mit der Quelle nicht querkommen, sondern der uns in der Spur hält.
1: Ja.
2: Und so haben wir dann die Nacht verbracht.
1: Und dann Tag 2, Tag 3?
2: War uns dann klar, müssen wir weiter. Dann haben wir am nächsten Morgen den Anker wieder reingeholt und dann haben wir gesagt, müssen wir durch, jetzt geht's los.
1: Ist es richtig, dass Sie sich auch früh verletzt haben?
0: Ja, an dem Tag.
1: An dem Tag?
0: Beim Anker reinholen.
2: Ja.
1: Was ist da passiert? Beschreiben Sie das mal.
2: Unsere Reinholleine vom Anker und die Einholleine und der Ankerleine selber hatte sich verheddert. Und das ist wie ein Fallschirm, der Anker. Und konnte man nicht abklappern, dass das Wasser abgeht. So haben wir gefühlt mit Wasser reinziehen müssen. Und ich habe mir irgendwie die Leine zum Ziehen hier so
1: ja
2: um die Hand rumgewickelt gehabt. Und da kam eine Welle und hat den Anker wieder raus. Gezogen.
1: Oh
2: je. Und dann ging halt das Ganze hier über die Finger rüber.
1: Also Sie, ja, ich sehe, Sie haben immer noch Infos.
2: Ja, ich habe noch, ja.
1: Okay, das ist davon noch nach
2: wie vor. Das ist davon noch, ja.
1: Und was war dann mit dem Finger?
2: Ich hatte dort 3-mal die Sehne, hatte 3 offene Stellen, wo die Sehne gerissen waren. Und das Gelenk hier, das hat es total zertrümmert.
1: Das hat es zertrümmert?
2: Ja.
1: Ja, aber sind Sie dann nicht gleich zurück und haben gesagt, so, das war es jetzt hier mit uns?
2: Nee, das war keine Option.
1: Keine Option?
2: Nein.
1: Und was haben Sie dann gemacht? Wie haben Sie das?
2: Mit dem Veranstalter abgesprochen, mir geht's gut, ich probiere das. Ich habe mir dann mit Bandage eine Schiene gemacht und dann Finger weg und dann rudern.
0: Elegant.
1: Respekt. Erstmal Respekt dafür, ja. Ich meine, wenn ich mir jetzt so den Alltag vorstelle, ja, wie gesagt, Herr Jung war schon gleich bei der Sexualität, da steigen wir jetzt mal nicht ein. Aber haben Sie denn da sowas wie Privatsphäre jemals gehabt?
0: Nee, Privatsphäre gibt es nicht auf dem Boot.
1: Wie ist es dann mit den natürlichen Bedürfnissen, die man so hat? Da war ja wahrscheinlich auch keine Toilette oder so.
0: 3 Eimer.
1: 3 Eimer?
0: Ja. Einmal für Wäsche, einmal für den Körper und einmal für die Toilette.
1: Ah, ja. Und wie sehr hat das Boot geschwankt? Holen Sie uns mal so ein bisschen rein in Ihren Alltag.
0: Also Toilettegang war schwierig.
1: Der war schwierig? Und auch sonst? Also ging einem das
0: Nervenaufreibend.
1: Nervenaufreibend.
0: Ganz richtig, extrem nervenaufreibend.
1: Wie war das mit Schlafen? Also ich stelle mir, jetzt sehen wir hier auch einige Bilder. Ich stelle mir vor, das Wetter schlecht, wie Sie sagen, es regnet. Sie haben da keine Privatsphäre. Es schwankt die ganze Zeit. Wie war das mit Schlafen?
0: Schwierig. Wir hatten bloß 2 Stunden Zeit. Also der Rhythmus war immer 2 Stunden, 2 Stunden. Und die ersten 30 Tage haben wir nur Regen gehabt. Entweder Regen oder Wasser von der Seite. Und es war alles nur noch nass.
1: Also auch, ja,
0: auch Schlafsack, alles nass. Immer Klamotten nass, alles nass. Du bist dann reingekommen, nach deinen 2 Stunden, warst eiskalt, trotz 23, 24 Grad Außentemperatur. Und hast du dann versucht, in den Schlafsack reinzudrücken und zu legen. Und wenn dann richtig warm warst, dann hat es geklingelt, dann bist du wieder reingekommen. Und alles in die nasse Klamotte. Es war also wirklich extrem zum Schluss.
1: Wenn Sie sich das vorstellen, Frau Heinrich, Sie sind ja überzeugter Single und leben das gerne. Mit einem Partner 60 Tage auf so engem Raum, ist das so eine Art Horrorvorstellung?
4: Ich habe tatsächlich gerade überlegt, ja, mit wem ich das machen könnte. Aber ich habe auch ganz, ganz tolle Freunde, ja, und Freundinnen, mit denen ich verreise. Und da würde ich doch tatsächlich einen Freund oder eine Freundin wählen. Weil das, was, also diese Trainingssituation, also dass einer, klar, einer muss sagen, hier geht's lang. Und deswegen haben Sie wahrscheinlich gedacht, okay, ich muss mich dem jetzt unterordnen. Aber wie oft waren Sie auch richtig sauer?
2: Oft. Ja. Und er hat dann nachts auf dem Meer eine richtige Ansage bekommen.
4: Was zum Beispiel?
2: Er ist immer so nachtragend und laut und ungerecht. Dann manchmal. Ich habe ihm gedacht, ich werde nicht wie du, aber ich bin's jetzt. Und habe ihn sowas von zusammengeschickt.
1: Also da ging es richtig zur Sache.
2: Da ging es richtig zur Sache.
1: Ja? Könnten Sie sich auch vorstellen, sowas zusammen zu erleben?
3: Ach, wir haben das jeden Tag. Das heißt nur zu Hause. Wir sind das Boot.
5: Das heißt nur zu Hause.
3: Nein, ich glaube, das ist natürlich eine Extremsituation. Und ich weiß ja nicht, wahrscheinlich waren die ersten paar Tage die schlimmsten überhaupt. Ja. Also ich habe jetzt gerade eine ähnliche Erfahrung gemacht, wo ich 17 Tage aushalten musste. Und das war schon eine Challenge, weil wir sehr wenig gegessen haben, kaum geschlafen haben, aber auch immer nur so 2 Stunden, vielleicht überhaupt, aber erst nach 10 Tagen. Und das war schon grenzwertig. Und das alleine ist schon, glaube ich, eine Extremsituation, ein Ausnahmezustand. Aber bei uns ist es halt einfach so, wir haben schon eine richtig tolle Streitkultur auch. Und es gibt, wir sind eine große Familie, 7 Kinder, 7-mal verheiratet. Also wir sind schon wirklich gut dabei. Und wir streiten schon sehr gerne und auch mal richtig laut. Und wir haben uns aber immer eine Sache gesagt, wir gehen nie ins Bett, bevor wir uns einfach wieder in den Arm genommen haben.
1: Ja,
3: und das ist ganz wichtig. Und wir gehen nicht aus dem Haus, ohne dass wir uns dann wieder lieb haben.
1: Da kommen, ja, da schalten Sie sich gleich ein, Herr Jung.
3: 100% wichtig. Die Streitkultur ist wichtig, dass sich wieder versöhnen, dass sich vergeben können. Paare, die immer streiten, ist eine Katastrophe. Paare, die nie streiten, sind genauso eine Katastrophe. Da wird alles unter den Teppich gekehrt. Das ist völlig normal. Manchmal könnten wir einen anderen umbringen. Und da würde ich sagen, warum nicht? Das ist ein Affektmord, da gibt es niedrige Strafen.
1: Herr Jung. Aber jetzt wollen wir das natürlich hören. Ich habe am Anfang gesagt, Sie haben 3-mal über Scheidung nachgedacht. Ja. Wie hat sich das denn weiterentwickelt? Also wir haben schon gehört, da ist es so ein bisschen hin und her geflogen. Und man hat sich gegenseitig so Ansagen gemacht. Aber wie kam es denn dann zu diesen richtigen Streitigkeiten? Wie ist das auf diesem Boot abgelaufen?
0: Alles Kleinigkeit im Endeffekt.
1: Ja. Kleinigkeiten.
0: Ja, es kommen immer Kleinigkeiten zusammen. Im Endeffekt, ja, Nichtigkeit zum Teil. Und ja, das summiert sich halt. Und dann, du bist ja immer gestresst und immer durch die Wackelei. Und es fängt ja beim Frühstück schon an. Du brauchst schon am Abend 4, 5 Hände, um dein Wasser zu kochen.
1: Ja. Und dann sind sie explodiert? Waren auch Sachen von zu Hause, so Konflikte, die man von zu Hause, Sie nicken?
2: Ja, also bei mir schon.
1: Ja? Ja. Also da hat schon vorher was gearbeitet und das kam dann daraus?
2: Also nicht so unbedingt, aber man denkt dann schon drüber nach, auf jeden Fall.
1: Ja? Und wurde sich dann auch gegenseitig durchbeleidigt? Oder wie ist das dann? Haben sich angeschrien?
2: Nur also damit angeschrien, ja, aber richtig beleidigend waren wir eigentlich nicht. Ja. Nee. Aber schon Leute anschreien hat aber dann schon so weh, Und man denkt, wie kann das jetzt sein? Wir müssen ja eigentlich funktionieren hier als Paar.
5: Sie müssen eigentlich zusammenhalten.
2: Wir müssen eigentlich zusammenhalten. Was soll jetzt das alles?
5: Aber jetzt stelle ich mir Folgendes vor, wie Sie das sagen. Normalerweise, wenn man streitet, Streitkultur hin oder her, man kann ja mal eine Tür zumachen, man kann mal rausgehen, sich abkühlen, irgendwie spazieren gehen, dann wieder. Sie waren ja wirklich wie in so einem Extremexperiment immer auf diesem engen Raum zusammen. Haben Sie dann einen Tag gar nicht miteinander gesprochen oder wie ist das dann abgelaufen, wenn Sie auf dem Höhepunkt des Streits waren?
0: Höhepunkt des Streits weiß ich nicht.
6: Schatz, ich gehe mal eine Runde schwimmen.
2: Ja, genau.
0: Ich schwimme. Ja.
5: Nee, was haben Sie gemacht?
2: Also wir hatten wirklich Zeiten, wo wir uns dann 2 Stunden lang nicht angeguckt haben und auch nicht miteinander geredet haben.
0: Sie guckten, wir hatten mich nie angeguckt.
2: Und dann ist halt der Wechsel gewesen von der Ruhephase zum Rudern. Und dann ist halt der eine aus der Kabine gekommen und der andere ist reingegangen.
5: Und es sind wirklich so Gedanken gewesen, vielleicht war es das? Also schon so?
2: Ja, das ist ja auch Spruch, aber manch jetzt, das war es jetzt.
5: Ja.
2: Ja. Beim dritten Mal war es das jetzt. Und dann haben wir gesagt, kann nicht sein. Dann nimm mich doch einfach mal in den Arm.
0: No,
2: in
0: das Nähe hat gesagt. In Nähe zuerst sind wir gekentert.
2: Ja.
0: Zuerst sind wir gekentert.
5: Und dann?
0: Beim Umarmen. Und dann waren wir froh, dass wir alle nachher an Bord waren. Und danach war das dann die ganze Geschichte. Ja. Da hat niemand mehr an Scheidung gedacht oder so.
2: Nee, dann gesagt,
0: jeder war froh, dass der andere da war. Ja.
5: Und dann haben Sie sich umarmt und sich versöhnt, wenn man so will.
2: Ja.
5: Wow, also schön, dass Sie sich
6: dass Sie sich da
5: wiedergefunden haben. Wenn wir dann Ihre Reise noch mal weiter uns so vorstellen, als dann noch so 3 Wochen waren, Sie haben auch kurz schon über das Essen geredet. Was hatten Sie dann noch zu essen? Wovon haben Sie sich ernährt?
0: Ich habe extrem viel zu essen gehabt. Mhm. Nur du kannst nicht mehr essen.
2: Du konntest nicht essen.
6: Ja.
0: Das hat alles gleich geschmeckt. Das war alles so Maggi.
5: Und was haben Sie dann noch? Haben Sie sich auch mal vorgestellt, was Sie auch gerne anderes essen würden?
0: Klar, logisch nachts.
5: Ja, was denn?
0: Also so ein banales Klingen, der Schlachtplatte, war es bei mir.
5: Der Traum von der Schlachtplatte.
0: Ja.
5: Wie am Ende waren Sie, oder wie ging es Ihnen körperlich?
0: Wann? Zum Schluss?
5: Ja, so die letzten 3, 2 Wochen, eine Woche.
0: Es ging eigentlich. Die schlimmsten Tage waren die letzten 3, 4 Tage. Ja. Du konntest nichts mehr essen. Wir haben nur noch Snacks gegessen. Und dann haben wir das erste Mal zusammengerudert. Oft zusammengerudert, waren auch recht schnell dadurch. Und die letzte Nacht, anderthalb Tage, haben wir nur noch gerudert. Und dann waren wir fix und fertig.
5: War denn da auch eine Euphorie, weil Sie quasi das Ziel vor Augen hatten? Oder war
2: wir wollten nur noch ankommen.
0: Wir wollten nur noch
2: ankommen. Wir wollten da raus.
5: Und wie war das dann so, als Sie aufs Ziel zu sind? Also als Sie dachten, jetzt sind es vielleicht nur noch ein paar Stunden?
2: Ganz schlimm, weil wir sahen die Insel, wir haben Antigua gesehen. Und gefühlt kam die nicht näher.
5: Sie rudern und rudern und sie bleibt da hinten.
2: Ja, genau.
6: Ruder auf der Stelle.
2: Ja.
6: Ach, schrecklich.
2: Ja.
5: Also man muss sich das vorstellen, 59 Tage unter solchen Bedingungen. Also wirklich erstmal Respekt nochmal, dass Sie das durchgestanden haben. Wir sehen jetzt gleich auch noch Bilder, wie Sie dann ankommen. Fackeln in den Händen haben. Wie war dann dieser Moment, wirklich dann da zu sein?
2: Total emotional. Weil auch zu wissen, unsere Freundin, unsere Familie, die starb. Und das überhaupt geschafft zu haben, zusammen. Und anzukommen und nicht noch einmal irgendwie verletzt worden zu sein, das war überhaupt das Größte.
7: Würden Sie es noch mal machen?
2: Wo wir angekommen sind, haben wir gesagt, nie wieder. Mittlerweile schwanken wir.
7: Das ist wie mit dem Kinderkriegen, oder? Ja. Ich sage, nie wieder. Und dann
2: kommt es doch noch.
7: Ja. Das ist eine rein technische Frage. Also ich meine, Rudern auf dem freien Meer. Ne? Also Kajak kann ich mir ja noch irgendwie vorstellen. Aber das mit so Ruder, das sind ja so Ausleger dann. Und also ich stelle mir das total schwierig vor, auch vorwärts zu kommen alleine schon. Sind denn da die Ruderblätter auch mal gebrochen? Ist da was kaputt gegangen?
2: Also, 3 Stück.
7: Ja.
0: Ach, ja, aber nur durch Dummheit.
2: Ja.
5: Nur durch Dummheit.
0: Wo wir gekentert sind, ist eins gebrochen. einen Tag davor haben wir eins verloren.

0: Ohren.
1: Weil man es nicht richtig festgemacht
0: hat. Und zum Schluss ist uns auch noch so ein Lapsus passiert, dass immer
1: auf den Riff.
0: Auf den Riff aufgefahren.
2: Nein,
0: auf den Riff. Und da ist es gebrochen. Noch. Ah, ja. Hat uns auch noch ein paar Mal gelegt.
3: So. Sie waren mit Ihrem Lebensgefährten oft wandern. Wir kommen noch auf diese Beziehung. Aber wäre das eine Herausforderung für Sie?
1: Der hat, wenn er das Wasser gesehen hat, nein. Also das war, also ich bin schon auch eher, ne, dass ich aufs Wasser gehe, aber mit ihm ging das überhaupt nicht.
3: Wie ist es eigentlich, als Sie dann an Land waren, konnten Sie überhaupt noch geradeaus laufen?
1: Nein.
3: Nee? Wie ging es Ihnen körperlich?
1: Also auf dem Boot fühlte man uns ziemlich stark, dass wir mal noch richtig kerzergrad gestanden. Und dann, wo man an Land geholt war, sind wir erst mal abgesackt. Und dann hatte man die Landkrankheit. Oh, also
0: ohne Hilfe.
1: Man konnte links und rechts immer gestützt
3: werden. Das alles ist ja noch gar nicht so lange her. Ne? Sie sind im Dezember los, dann 60 Tage. Sie haben schon gesagt, danach hätten Sie gesagt, wow, nie mehr. Ja. Was ist denn jetzt für Sie geblieben, auch in Ihrer Liebe geblieben? Was hat sich da getan?
1: So viel geändert hat sich für uns eigentlich nicht.
3: Ja. Was nehmen Sie Positives mit von dieser Reise?
1: Dass man Situationen meistern kann, auch zusammen und zusammenhalten muss. Man muss in einer Beziehung eigentlich immer arbeiten und es an solcher Situation eigentlich nicht vergisst. Und wir waren so lange füreinander, da haben so viel zusammen durchgeschafft und durchgehalten. Das bleibt einfach.
3: Ich glaube trotzdem, dass viele Paare sich fragen werden, würden wir das machen? Oder auch Freunde sich fragen werden, würden wir das machen? Was würde mit uns auf solch einer Reise passieren? Würde unsere Liebe das aushalten? Es ist toll zu sehen, dass es Ihre Liebe ausgehalten hat, vielleicht sogar gestärkt hat. Und vielen Dank, dass Sie uns da so mitgenommen haben auf diese Reise. Vielen Dank. Jetzt ist so eine Tour natürlich was Extremes, ja, ein Extremfall. Ja. Aber würden Sie sagen, es ist auch in Partnerschaften, in der Liebe normal, dass man sich immer mal wieder annervt?
2: Unbedingt. Der Dichter Rilke, der hat einmal gesprochen von der Schwere der Liebe. Und das ist genau die Schwere der Liebe. Er sagt im gleichen Atemzug, wir sind Anfänger der Liebe. Deswegen haben wir ja oft mehrere Ehen und immer wieder Anläufe und spielen Stiftung Warentest. Aber genau das ist es. Und dass wir aneinander geraten, ist naturnotwendig. Nichts ist schwieriger als die Liebe. Das größte Kunstwerk unseres Lebens.
4: Muss man sich denn immer so, ich habe mal diese, ich habe eine Karte, meine, auf der Hochzeit meiner Schwester, da war ich schon Single mit Kind und der totale Exot. Alle anderen waren in Beziehungen von den vielen Leuten, die da waren. Und ich war alleine mit meinem Sohn da, ganz selbstverständlich. Bin dann aber immer so neugierig gefragt worden, so, sag mal, wie machst du das? Das ist ja, ach oh Mensch, wie mutig du bist, dass du so offen damit umgehst. Ich denke, und da habe ich eine Karte gelesen,
2: und zwar?
4: Die da zur Hochzeit überreicht worden ist. Liebe oder Beziehung ist Arbeit, Arbeit, Arbeit. Und ich dachte, um Gottes Willen. Das zur Hochzeit, wie kann man nur so eine Karte?
3: Hört sich ein bisschen freudlos an.
4: Total unromantisch, freudlos. Und ich dachte, nee, also sorry, aber das möchte ich nicht so in der Form. Also das
2: nachvollziehen.
4: Ist nur Arbeit, das ist so anstrengend.
2: Ja, die Michaela May hat mich mal in einer Nachtcafé-Sitzung wirklich zur Sau gemacht. Da habe ich auch gesprochen von der Liebesarbeit. Da hat sie gesagt, das ist typisch deutsch, alles ist Arbeit. Die Liebe ist noch Arbeit. Also es soll auch nicht nur Arbeit sein, es soll Lust sein, es soll Freude sein, es soll Weltentdeckung sein. Und dann natürlich ganz wichtig, was Sie immer wieder betonen, die Freundschaften. Wir dürfen die Freundschaften nicht vernachlässigen. Und da können wir Männer sehr viel von euch Frauen lernen.
4: Inwiefern?
2: Es hat man vor ungefähr 20 Jahren eine Untersuchung gegeben über deutsche Männer und Frauen über 40 Jahre. Da hat sich Folgendes herausgestellt. Frauen über 40 Jahre, da haben von 10 Frauen, haben 9 eine beste Freundin. Von 10 Männern haben einer einen besten Freund. Das sind typisch männliche Defizite. Und das ist natürlich, wenn dann die Beziehung kaputt geht, ist alles kaputt.
3: Wir kommen auf das Thema Freundschaft auch noch mal zurück. Aber wir nähern uns ja diesem Thema Liebe vom Finden und vom Bleiben immer wieder in unterschiedlichen Perspektiven. Sie, Frau Becker, waren 35 Jahre mit einem Ordensmann zusammen. Diese Beziehung musste weitgehend geheim geführt werden. Aber wenn Sie sich erinnern und uns auch noch mal so ein bisschen an die Anfänge mitnehmen, wie haben Sie ihn kennengelernt,
1: Ulrich? Ja, das war eigentlich ziemlich
5: also spontan, weil ich bin ja in einer Gegend groß geworden, die katholisch geprägt ist. Und da gab es auch eine Bildungsstätte

0: Und ich war damals 17, sehr engagiert in dieser Kirche noch und war dann auch in dieser Bildungsstätte. Und auf einmal, also ich bin da die Gänge lang gegangen und da stand er, sehr salopp gekleidet, Mütze auf, wollte wohl gut zu den Garagen. Und ich habe ihn angeguckt, er hat mich angeguckt und bei mir war es dann, das war's. Also es war in dem Blick schon so viel Nähe, so viel, es ging wirklich rasend schnell in dem Sinne, dass bei mir die Emotionen waren, ne? Schockverliebt irgendwie. Wir haben uns vielleicht dann auch ein bisschen unterhalten und als ich ihn das nächste Mal gesehen habe, hatte er tatsächlich eine Kutte an. Mhm. Daneben dieser Bildungsstätte ist ein Kloster, war klar, er ist Ordensmann und er war der neue Referent, weil ich dachte, er ist der Hausmeister, weil er wirklich so...
1: Ziemliches Missverständnis. Zivil,
0: ne? Ja. Weil er war natürlich zivil, habe ich mir natürlich nichts bei gedacht.
2: Ja. Aber Sie hatten ja diese Augen gesehen, diesen Blick gesehen und es war um Sie geschehen. Und jetzt war da diese Kutte. Ja. Wie ging es denn dann weiter? Also sind Sie sich dann öfter begegnet? Haben Sie auch was zusammen unternommen?
0: Also es war ja, ich war ja 17, Abi, dann weg erstmal, ne? Und bin, was weiß ich, zum Studieren irgendwo hin, bin auch wieder zurück. Aber in der ganzen Zeit hatten wir immer Kontakt. Mhm. Und es gab tatsächlich noch mal eine Szene, also haben uns entweder zum Wandern getroffen oder ich habe ihn in seinem Büro besucht, das hatte er ja. Und dann saßen wir so im Büro und dann guckten wir uns wieder an. Es wurde immer intensiver und dann klopfte es.
1: Oh, okay.
0: Und dann war der Zauber wirklich weg. Also es war dann, und wir haben auch nicht drüber gesprochen. Ne? Das war dann einfach weg und ja.
2: Aber wenn Sie so zurückschauen, bei Ihnen war, Sie haben ja gesagt, Ihre Gefühle waren klar von Anfang an. Haben Sie denn, sei es in diesem Moment im Büro oder in anderen Situationen, gespürt, dass es für ihn auch mehr als Freundschaft ist oder blieb das so im Wagen?
0: Das blieb einerseits im Wagen, aber gleichzeitig war es so, dass es schon immer so Besonderheiten gab. Er hat mir mal für 3 Wochen sein Auto geliehen, weil er das dann nicht brauchte. Oder er hat mich dann gefragt, hast du nicht Lust, ich will meine Eltern besuchen in Bayern, Augsburg. Na, also das waren 5 Stunden Fahrt mit ihm zusammen. Ne? Ich natürlich sofort, ja, klar. Ne? Also, und was zu erzählen hatten wir immer.
2: Ja, also haben Sie sich auch intellektuell, wenn man so will, befruchtet? Dann?
0: Ja, weil ich war zu dem Zeitpunkt dann natürlich, bin mit Anfang 20 aus der katholischen Kirche raus, weil Frauen und Kirche, katholisch, das geht nach meinem Empfinden nicht. Die widersprechen sich. Und dann hatten wir natürlich, ich bin trotzdem an Theologie interessiert. Also da hatten wir die Themen. Und selbst Philosophie, ne? Ich hatte Griechisch in der Schule und ich habe diese ganzen Platon im Original gelesen. Ja. Ne? Also da hatten wir immer auch was, worüber wir uns ausgetauscht haben. Aber ich habe ja dann Agrarwissenschaften studiert, das ist nicht so platonisch irgendwie. Aber selbst da hat er mitgeredet, weil er so als, in seiner Jugend oder in seiner Kindheit ist er immer, die Ferien hat er im Allgäu als Hütebub verbracht. Also ist er immer zu Freund von seinem Vater. Und da haben wir uns dann auch über die Kühe unterhalten.
2: Also Sie hatten Gesprächsthemen satt, Sie haben sich angenähert. Es gab auch so Momente mit einem Zauber, die schon da waren. Jetzt frage ich mich, wie lange hat es denn gedauert, bis dann auch mal mehr daraus geworden ist? Also bis Sie sich zum Beispiel auch körperlich näher gekommen sind?
0: Das war dann tatsächlich also 10 Jahre ungefähr, nachdem wir uns das erste Mal, ich ihm begegnet bin, da hat er mich das erste Mal besucht, also in meiner Studentenbutze. Und da kam er dann das erste Mal und dann gab es dann doch das, was ich mir natürlich schon immer gewünscht hatte. Aber das kam dann tatsächlich, dass wir uns dann auch ganz nah gekommen sind. Und das war sozusagen dann der Beginn dieser Beziehung, wo wir uns aber, also wir haben das nicht wirklich ausgesprochen, aber es war irgendwie klar, das hat keine Zukunft. Weil wir genießen zwar den Augenblick, aber ne, er Priester im Orden, 20 Jahre älter. Und ich war ja gerade auf den Absprung in die weite Welt. Ich musste ja berufstätig, ich musste ja Geld verdienen.
2: Aber Sie haben ihn geliebt. Ja, und Sie haben auf diesen Moment 10 Jahre gewartet. Dann sagen Sie, es hat keine Zukunft.
0: Ja, weil wie denn? Ja. Also, das waren einfach die äußeren Umstände. Und da haben wir gesagt, jetzt ist wichtig. Das Jetzt ist wichtig.
2: Also diese Begegnung ist wichtig. Und was danach ist, weiß man nicht?
0: Ja, das warten wir ab. Also wir sind da wirklich so reingestolpert. Wenn uns damals jemand gesagt hätte, 35 Jahre, nee, nie. Also wir konnten uns das nicht vorstellen. Ne? Also weil ich muss ja Geld verdienen. Und als Agrarwissenschaftlerin dann in seiner Nähe irgendwas zu finden, ist eher ungewöhnlich.
2: Also erstmal vielen Dank schon mal auch an Sie, dass Sie uns so teilhaben lassen. Um nochmal auf Ihre Beziehung zu kommen. Das heißt, Sie haben einerseits gedacht, da ist keine Zukunft. Aber wenn Sie im Moment gelebt haben,

0: haben Sie gespürt von beiden Seiten, ja, da ist was. Heißt das, bei jedem Abschied wussten Sie nie so genau, wann Sie sich wieder?
1: Ja, also am Anfang haben wir es wirklich so gemacht, also umso verrückt, ich weiß auch nicht, aber wir haben es wirklich so gemacht, dass wir uns nicht wieder verabredet haben. Wir hatten schon auch so Freunde, so gemeinsame und auch Begegnungen, wo wir uns schon wussten, da könnten wir uns wieder sehen. Aber es war wirklich nicht so, dass wir gesagt haben, so, wir sehen uns nächsten Dienstag wieder oder so. Sondern wir haben es wirklich die ersten Monate in der Waage gelassen und gucken mal, was draus wird.
0: Also es ist wie ein ständiges, immer wieder neu entscheiden für die Liebe. Ja. Hat es das auch wach gehalten, so? Also lebendig gehalten?
1: Ja, es hatte, klar, also, weil man war ja immer so... Da war ja immer eine Spannung auch. Ne, geht's nicht, geht's. Ja. Aber es ging. Und das war, glaube ich, dann so dieses, es trägt ein Stück weit. Ne? Mhm. Es trägt und es geht weiter. Und dann habe ich mich davon verabschiedet, ins Ausland zu gehen. Das war dann so ein wichtiger Schritt, wo ich gesagt habe, ich suche jetzt doch mal in deiner Nähe einen Job. Habe euch auch gefunden. Und dann sind wir so reingestolpert in diese Beziehung. Und ja, und dann, ja.
0: Wie schmerzhaft war dann auch mal so ein Abschied für Sie?
1: Das ist nicht wie schmerzhaft, sondern das war das Brutalste an dem Ganzen. Wie viele Abschiede. Wie viele Abschiede. Weil, ne, man war ganz eng, man war ganz vertraut und dann hieß es wieder, ja und tschüss bis nächste Woche. Oder, ja, oder er hat in der Zeit noch sehr, sehr viel gearbeitet. Also das, diese Abschiede, das war schon schrecklich. Und die ersten Jahre jetzt zurückblicken, waren also bei allem schockverliebt und wunderbar, dass man diese Beziehung jetzt wirklich nach 10 Jahren leben durfte. Sie waren aber auch, wenn ich auf die gesamte Zeit zurückblicke, waren die schon am schwierigsten.
0: Wie wichtig war es Ihnen denn, dass alles geheim bleibt, dass niemand was mitkriegt?
1: Ja, das war ja Bedingung.
0: Ja.
1: Also das war ja tatsächlich die Bedingung, dass deshalb konnte ich ja auch, selbst engsten Freunden wussten es nicht. Und auch meine Familie wusste es nicht.
0: Also, wie war das für Sie? Also ich meine, es sind ja Menschen, die Ihnen auch viel bedeuten, ja, zu denen man ja gerne so irgendwie alles sagen würde, sein Herz ausschüttet. Ja. Und dann konnten Sie das nie? Was hat das in Ihnen ausgelöst?
1: Naja, es war vor allem kompliziert, weil, weil ich war ja sozusagen, also ganz wenige kannten ihn und wussten, wir haben eine Beziehung, so 1, 2, 3, 4 habe ich es vielleicht erzählt. Dann gab es in der Familie und auch bei den Freunden, war ich Single. Und ich bin dann später ja aufs Dorf gezogen, das ist ja ganz gefährlich, ne? Also so, wir haben 20 Jahre, ich habe da ein Haus gebaut.
0: Da weiß jeder alles.
1: Genau, obwohl ich habe da Glück gehabt. Ne? Weil, und dann kam er ja als mein Freund, ist er mit seinem roten Auto immer, ne, geparkt. Ne? Und das ist klar, das ist jetzt Ulrich und ist ja Ulrich Freund. Und ich weiß noch eine Szene, da meine Nachbarin, die, also wir kannten uns da noch nicht so gut, ne? Und dann sagte, ey Ulla, warum zieht Ulrich eigentlich nicht bei dir ein? Und ich in dem Moment, ratatatatata, warum, was erzähle ich jetzt, ne? So irgendwas so aus dem Stegreif, sowas konnte ja immer passieren, ne? Aber die waren wirklich nicht neugierig, die haben das akzeptiert. Und man wusste ja auch, er kommt aus der Nähe, das konnte man am Kennzeichen erkennen, ne? Aber die haben einfach nicht nachgefragt.
0: Es wurden dann aber irgendwann ja auch Gerüchte gestreut, er hat eine Liebesbeziehung. Mhm. Wurde er dann auch zitiert?
1: Ja, also das war... Also es war ja schon so, dass es Gerüchte gab es über uns schon. Also das war ne, es ist irgendwie alles so Dorf, und wobei ich 30 Kilometer weg gewohnt habe. Aber da, wo er gewohnt hat, gab es diese Gerüchte. Und er wurde dann auch zum Bischof zitiert. Wobei das jetzt ein bisschen verrückt ist, dass er wirklich mit seinem Provinzial, ne, der hat ihn da unterstützt, ist er zum Bischof und hat natürlich, klar, wir sind gute Wanderfreunde, ne, aber nein, da ist natürlich nichts. Ja, und dann war wieder gut. Wobei mich das natürlich wirklich auch geärgert hat, weil es wurde ja über mich auch geredet, aber ich war nicht geladen. Ne? Also da wurde dann, ich war da Thema oder ich war überhaupt das Thema, aber ich gehörte nicht dazu. Ne? So, das war dann irgendwie, ja.
0: Hatten Sie denn das Gefühl, dass das in ihm auch was auslöst, ein schlechtes Gewissen, wenn er dann weggegangen ist, wegen Zölibat und sonstigen Dingen?
1: Oder? Also er hatte wegen Zölibat war das für ihn, es gibt ja immer auch dieses, was ja nicht ganz richtig ist, man kann ja auch mal Zölibat als ehelos umschreiben, ne? Aber er hatte da an der Stelle kein Problem.
0: Haben Sie denn mal überlegt oder daran gedacht, ihn zu fragen, ob er bereit wäre, den Orden zu verlassen, um, damit Sie einfach frei und offen Ihre Liebe genießen können?
1: das ist ja, weil ich weiß, also mich haben auch jetzt, nachdem es bekannt war, haben auch viele so gesagt, du hättest mehr, strenger, ne, du hättest das fordern müssen, ne, weil dann, aber das

0: er hat sich doch entschieden für diesen Orden. Mhm. Er hat sich für dieses Leben entschieden. Und ich wusste das ja. Und er war durch und durch tatsächlich Priester. Also im Sinne, er wollte seinen Gott verkünden. Und das kann ich ihm doch nicht nehmen. Mhm. Also ich hätte ja jederzeit gehen können. Wenn mir das zu viel gewesen wäre, das, und das war ja immer diese Abwägung, was bedeutet mir diese Beziehung, sie doch leben zu können? Und mit den Jahren ist es ja auch leichter geworden. Es ist viel leichter geworden. Mhm. Aber ich kann ihm doch das nicht wegnehmen. Und dann war es wirklich kein Thema. So, er hätte sagen müssen, okay, ich hab, mag nicht mehr. Aber das konnte ich mir auch gar nicht vorstellen, weil er wirklich ja, verkünden. Er wollte das verkünden.
1: Zeigt es auch, welche unterschiedlichen Wege sich die Liebe manchmal sucht und suchen muss?
2: Also ich erinnere mich an einen Fall in meiner Praxis nach 2010, nach den Missbräuchen. Da ist sehr viel im Klerus entstanden. Die Kritik am Vatikan, die Kritik an der reaktionären Sexualmoral etc. am Zölibat. Und da kam auch eine ganze Reihe von Priestern. Einer hat es dem anderen weiter gesagt. Ich erinnere mich an ein Eifeler Priester, und der war 20 Jahre, mittlerweile ist er 40 Jahre in der Beziehung mit einer Frau, und der hat sich auch erst frei gemacht, wie er auf Rente kam. Das ist ja ein Unterschied zum Orden, da gibt es ja keine Rente in dem Sinn. Und ich habe gesagt, wie machst du das mit deinem Gewissen aus? Genau das, wo sie sagen, da hat er keine Probleme mehr gehabt. Und dann sagte er, das ist ganz einfach, der Vatikan hat Unrecht und ich habe Recht. Das war seine ganz klare, tapfere Entscheidung, war das. Und mittlerweile ist es gang und gäbe, dass katholische Priester eine Freundin haben, zwei Drittel haben eine Freundin, ein Drittel in der Regel sind in einer schwulen Partnerschaft. Aber es ist schon ein furchtbares Problem. Und dann immer warten müssen und geheim halten müssen. Also ich finde sie auch sehr, sehr tapfer. Hut ab.
1: Sie haben 2011 ist Ulrich, ihr Lebensgefährte, dann krank geworden. Er hat sich durch eine Spritze ins Knie Keime eingefangen, konnte dann auch eine Zeit lang nicht mehr laufen so richtig. Was hat das noch mal in Ihrer Beziehung verändert? In Ihrer
0: Das war jetzt mal kurz vor unserem Urlaub. Das war natürlich ganz blöd. Mhm. Und das war tatsächlich, dass er erst mal 6 Wochen im Krankenhaus lag. Ich bin natürlich jeden Tag zu ihm ins Krankenhaus gegangen. Und da war es jetzt dann so, dass, weil er ja so schlecht zu Fuß war, habe ich dann den Schlüssel für sein Kloster bekommen, wo er gelebt hat. Also da waren gar nicht mehr so viele in diesem, in dieser Niederlassung da. Aber ich hatte den Schlüssel, und die hatten dann auch so Gästezimmer. Und ich bin dann mehr oder weniger am Wochenende eingezogen. Also immer wieder so ihn betreuen. Ne? Und ich gehörte dann, ich gehörte fast dazu. Ich habe ganz häufig mit seinen Kumpels da Mittag gegessen. Ne? Es war völlig klar, ach Ulla, ne? Hallo. Ja. Ne? Also das kann man sich so schlecht vorstellen. Ne? Aber ich glaube, da war ich auch schon deutlich älter. Ne? Und dann ist es so, vorher war ich die Wanderpartnerin und dann war ich die Pflegerin. Ne? So, das ist,
1: aber es war nochmal eine neue Etappe sozusagen.
0: Ja, weil damit Beziehung. War natürlich dieses, das war ja genau dieses, also wir waren zumindest so da, dass die Abschiede weniger wurden, weil ich dann ja auch mal übernachtet habe. Ne? Und dann bin ich ins Bett gegangen und er war da, auch wenn er 2 Etagen tiefer war. Aber wir waren uns dann doch deutlich näher.
1: Später ist er dann an Krebs erkrankt. Wie nah waren Sie ihm in diesen Jahren der Krankheit?
0: Also es war ja so, dass er 15 an Krebs erkrankt ist. Und dann 17 war dann klar, dass Metastasen da sind. Mhm. Und bei den Metastasen war es eben so, wenn Metastasen kommen, dann bedeutet das Tod. Also das ist klar, ne? Denn da ist dann nichts zu machen. Und da war es aber wirklich so, dass wir trotz allem noch mal eine Hurtigroutenreise gemacht haben. Also das war irgendwie gebucht, und das war die große Chemo, ne? 3-mal Chemo, und dann haben wir nicht mit ihm da Ende Januar noch mal und habe wirklich den todkranken Menschen da begleitet. Und das war, glaube ich, für ihn noch mal ganz wichtig, dort noch mal, also nach dem Motto, wir können die Krankheit nicht besiegen, aber es ist so, dass wir trotzdem noch das machen, was wir machen können.
1: Wir nehmen uns das vom Leben, was da ist.
0: Genau.
1: Schön, dass Sie das machen konnten. Wo ist er dann verstorben ist. Bei Ihnen oder im Orden?
0: Also das ist ja jetzt schon noch ein bisschen etwas komplizierter, weil es war ja so, dass dieses, er lebt ja in der Nähe von meinem, also wo ich dann auch gewohnt habe. Und er hat ja dann, also nach der Hurtigreise hat er noch 3 Jahre gelebt, also immer mit Chemo. Also das war schon klar, dass das mit Chemo ist. Und dann war es so, dass er das eine Jahr noch in dem Kloster war, ist dann natürlich zu mir immer nach der Chemo gekommen, auch logisch. Und dann ist es das Kloster aufgelöst worden, sodass er dann, in Bayern war der Hauptsitz, und dass er dann immer gependelt ist. Alle seine Ärztebesuche waren bei mir. Und dann kam Corona und dann ging das ja nicht mehr. Und dass er tatsächlich dann im, ich glaube, März 2020 ist er bei mir eingezogen, und zwar richtig eingezogen. Ne? Also hat dann eigentlich auch nicht mehr, ist nicht mehr zu seinem Orden dann hin. Also das war erstmal so in Ordnung. Und dann war mehr oder weniger der Kontakt auch zu seinem Orden abgebrochen. Und es gab dann noch von seinem Provinzial an Weihnachten gab es nochmal einen guten, versöhnlichen Brief, der ihm auch geholfen hat. Er hat dann auch wirklich an Heiligabend, nein, am ersten Weihnachtstag musste er noch mal predigen. Also er war wirklich durch und durch
2: Priester. Ne,
0: so seine letzte Botschaft, die allerdings auch spannend ist. Aber dann war es einfach so, 4 Tage später ist er in so wie so ein Koma gefallen, also wo er nicht mehr ansprechbar war und wo er dann 8 Tage bei mir war. Also er war dann bei mir, der Orden wusste nicht, dass er stirbt. Und ich war dann mehr oder weniger 20 Stunden mit dem Sterbenden allein.
1: Wenn ich mir das jetzt vorstelle, auch nachdem er verstorben war, Sie waren bekannt in seinem Umfeld, aber am Anfang waren Sie seine Wandersgefährtin, dann waren Sie die Pflegerin. Als Sie dann ihn verloren hatten und getrauert haben, wie sichtbar waren Sie in Ihrer Trauer? Wie sehr haben andere Menschen gesehen?
0: Mich hat man nie in meiner Trauer gesehen. Und ich war von den Reaktionen der Menschen um mich herum, war ich eigentlich nur fassungslos. Und ich weiß noch, die ersten Monate nach seinem Tod, da gab es keine Trauer, da gab es nur Fassungslosigkeit, wie die Menschen auf mich reagiert haben. Also entweder Rückzug, das ist ja klar, ne? Also das macht man ja gerne, wenn jemand trauert. Das ist, denke ich, das teile ich mit vielen. Aber es haben sich auch viele zurückgezogen, nachdem ich das immer mehr veröffentlicht habe. Weil ich habe gedacht, ich muss es veröffentlichen.
1: Warum war Ihnen das wichtig, jetzt dann danach zumindest damit rauszugehen? Warum war das für Sie auch wichtig?
0: Also ich hatte tatsächlich so dieses Gefühl des Erstickens, ne? Also so, und Trauer will gesehen werden. Und ich habe ihn so viel und lange geschützt. Und da war wirklich dieses, jetzt will ich gesehen werden. Aber das war nicht.
1: Was bedeutet es Ihnen dann jetzt hier auch so über ihn und über Ihre Beziehung zu
0: reden? Ja, jetzt werde ich ja gesehen. Ja. Also ich weiß auch, dass sicher ganz viele mich dafür kritisieren, dass ich das veröffentliche. Aber das ist mir jetzt ziemlich egal, weil es hilft mir, es war eine wunderschöne Freundschaft und Partnerschaft. Ich konnte mit meinem Traummann zusammen sein. Es hatte seinen Preis. Ich glaube, jede Beziehung hat irgendwo auch einen Preis. Dieser war ziemlich groß. Aber es war, rückblickend kann ich immer sagen, wunderbar. Aber in der Trauer habe ich nur ihn als Begleiter.
1: Also wir sagen nochmal, wir sehen Sie in Ihrer Trauer. Das ist ganz wichtig und es sollte eigentlich auch jeder gesehen werden. Wie präsent ist er heute noch so in Ihrem Leben, in Ihrem Alltag?
0: Also er ist noch sehr präsent. Also ich habe ja da so einen kleinen, also zu seinem Grab bin ich nie wieder hingegangen. Ne? Aber er hat sozusagen in meinem Garten hat er einen Platz und er hat so einen kleinen Altar. Ich begrüße ihn jeden Morgen und ich weiß auch, dass er jetzt hier sitzt. Also der findet das klasse. Also dieses Gefühl habe ich schon, dass er das auch in Ordnung findet, weil ich rede ja jetzt über ihn, ohne dass er das letztendlich beeinflussen kann. Aber da bin ich mir ganz sicher, dass er das gut findet.
1: Wir danken Ihnen für die Offenheit und auch wirklich für all die Liebe, die Sie auch jetzt in Ihrer Erzählung gesteckt haben über Ihre Liebe, über Ihre große Liebe. Vielen, vielen Dank. Frau Becker. Wie wichtig ist es, gesehen zu werden, auch in Trauer?
2: Das ist ein ganz kostbarer Satz, den nehme ich auch mit: Trauer will gesehen werden. Mhm. Es war für mich sehr wichtig, als meine Frau starb. Ich habe noch ein Buch dazu geschrieben. Es hat nichts mit Eitelkeit oder Narzissmus zu tun. Das war einfach wichtig. Und ich habe auch in meinem Institut, das ich leite, gesagt, es wird öfters mal passieren, dass ich in Tränen ausbreche. Und es war wichtig zu sagen, ich bin in der Trauer, mir geht es im Augenblick schlecht. Und wenn mir die Tränen gekommen sind, kam immer jemand, hat den Arm genommen. Trauer will gesehen werden, ganz unbedingt. Und jetzt ist die Zeit dazu da, Gott sei Dank. Gott sei Dank.
1: Kommen wir zu unserem zweiten Paar in der Runde. Alice und Hardy Krüger, Sie beiden sind seit 8 Jahren glücklich verheiratet, muss man sagen. Alice, Sie haben allerdings Eltern, die haben sich nach über 50 Jahren getrennt. Wie sehr belastet das jetzt Ihr Familienleben?
3: Mensch, das ist eine schlechte Gleichaus. Das kommt zum Schluss. extrem. Wahnsinnig extrem.
4: Hat eigentlich alles verändert.
1: Hat alles verändert.
4: Hat das ganze Leben eigentlich auf 180 Grad gedreht.
3: Seit 3 Jahren.
1: Haben Sie damit gerechnet, dass sowas passiert?
3: Ich habe meine Eltern Hardy vorgestellt, eigentlich auch mit dem Hintergrund seiner Elterngeschichte, dass er ein schwieriges Vaterverhältnis hat. Seine Mama lebt weit weg von ihm und er ist ja auch mit mir nicht das erste Mal verheiratet. Wir sind zusammen 7-mal verheiratet, da hat man ja auch eine Menge schon erlebt. Mhm. Und ich hätte Stein und Bein, ich hätte alles in die Waagschale geworfen und gesagt, meine Eltern, hast du Eltern, die du selber noch nicht hattest? Mein Papa war so stolz auf ihn und auch meine Mutter war so stolz auf ihn.
4: Ja,
3: war
4: wirklich, du hast ja auch alles für sie getan.
1: Also man merkt eine tiefe Erschütterung in ihrer Familie, so etwas, womit sie überhaupt nicht gerechnet haben. Damit wir das kapieren und Sie als Paar aber erstmal zu spüren bekommen, machen wir noch mal einen Schritt zurück. Ja, es heißt ja heute, geht es ja vom Finden und vom Bleiben. Wie haben Sie gefunden? Was war die erste Begegnung? Beschreiben Sie uns die nochmal.
4: Also die erste Begegnung, ich habe nur ein Bild im Kopf, da waren wir gemeinsam auf einem Event in Berlin, im Hotel de Rome. Sie war damals Personal Assistant von einer Designerin in Deutschland und war damals auch Schauspieler und bin als Gast eingeladen worden. Und dieses Hotel de Rome ist ja wirklich ein sehr, sehr schönes Hotel. Da geht man die Treppen rauf mit großen Türen und so. Und dann gehe ich da rein und da kam sie mir entgegen und war eine Erscheinung. Und dann hat es Peng gemacht. So, Peng.
3: Ja. Ich kannte ihn nur aus der Bravo. Ich fand auch Peng.
1: Aber Sie wussten es. Ja, und haben Sie gemerkt, dass es bei ihm Peng gemacht hat? Also,
3: Nein, dass er sich interessiert hat? Nee, da geht man nicht. Also, mein Job war mal hinter dem roten Teppich und die VIPs laufen auf dem roten Teppich.
1: Ja, aber haben Sie sich denn dann gesprochen oder hat es nur Peng gemacht?
3: Meine Chefin hat dann gefragt, wer ist denn das? Und er hat mich dann gefragt, wer ist sie denn? Das war eigentlich das Lustige, die müssen sich doch eigentlich kennen. Ja, und dann war das so, eigentlich bist du dann weggegangen und wir haben extra gestanden.
4: Naja, wir haben uns dann auch aus den Augen verloren eigentlich. Und
3: wir haben ja Telefonnummern ausgetauscht.
4: Es ist ja auch so, wir haben gesprochen und so und wir waren uns auch relativ einig, dass Männer und Frauen eigentlich überhaupt nicht zusammenpassen.
1: Nee.
4: In dem Punkt waren wir uns schon mal einig.
1: Ja.
4: Wie gesagt, gut, das haben wir schon mal geklärt. Und ich hatte damals das erste Buch rausgebracht, Der leise Ruf des Schmetterlings, der kam gerade auf den Markt. Habe ein neues Team gebraucht eigentlich, um das Ganze zu promoten und so. Und ich wusste, was Alice so macht. Und dann habe ich gesagt, ich will dich mal ins Boot holen.
1: Ja, ja.
4: Hast du denn Lust?
1: Schlau, oder? Schlau.
4: Und so. Und dann, da haben wir zusammen gearbeitet und hatten wirklich richtig viel Spaß. Und dann habe ich dann irgendwann mal zu Alice gesagt, du, also irgendwie fühlt sich das so an, als so müsste es sein, wenn man zusammen ist, oder nicht?
3: Ja.
4: Die so, ja. Sag ich, naja, warum sind wir es dann nicht? Ja, dann sollten wir es doch mal versuchen. So.
1: Und dann haben Sie es versucht, dann ist da Liebe raus geworden und dann hat es auch gar nicht so lange gedauert, bis Sie geheiratet haben.
3: 12 Wochen.
1: 12 Wochen?
3: Ja.
1: Übrigens eins dazu, ist es richtig, dass sich erst auf Ihrer Hochzeit die gesamte Familie kennt?
3: Ja. Das ist das Beste, was dir passieren kann, weil keiner kennt sich, jeder freut sich.
4: Keiner ist nervös, sagt die oder die.
1: Aber das heißt, Sie kannten...
3: Ich kannte nur seine Mama, da war ich mit
1: mir. Aber die Kinder zum Beispiel noch nicht?
3: Keiner kannte keinen.
1: Und umgekehrt, Sie kannten?
4: Genau. Nein. Wir haben es einfach gemacht.
1: Wow, das ist...
3: Es geht ja um uns.
1: Das ist mal Mut, genau. Es geht um Sie. Aber Sie haben ja gesagt, 7 Kinder aus 7 Ehen. Ja. Ich meine, wenn sich da keiner leiden kann, kann das ja auch im Chaos enden.
3: In 48 Stunden und ganz viel Alkohol passiert sowas. Niemals.
1: Also die haben sich alle
4: viel zu nervös und so viel mit sich zu tun, dass da überhaupt keine Möglichkeit, und die Kinder waren alle unten im Pool, die haben dann
3: Party gemacht.
4: Die waren die Schlimmsten, die haben sich sofort gefunden.
1: Also die haben sich zwar nicht gesucht, aber sie haben sich gefunden.
3: Ja. Später wurden wir gefragt, wir wollen mal ein Hochzeitsbild von euch. Und dann, das war alles, wirklich alles ein Rausch. Dann haben wir geguckt, haben wir die Gala gefragt, die war damals dabei. Ja, wir haben ein Bild von euch, da seid ihr alle drauf. Da sind alle unsere Kinder drauf, alle unsere Ex-Partner und wir, aber der Rest nicht. Also es gibt kein Hochzeitsbild von Eltern, Großeltern, Freunden, Verwandten. Nur all unsere Kinder, die Ex-Partner und die neuen Partner, das ist unser Hochzeitsbild. Ja,
4: aber fast wäre das in die Hose gefallen.

0: Ach, das wird später. Ich sage, ich warte trotzdem im Flughafen, egal was ist.
1: Ja, aber Sie haben sich gefunden. Erstmal.
2: Das Hotel.
1: Gratulation nochmal nachträglich. Und ich höre auch so raus, die Familie hat sich gefunden. Also zunächst einmal diese Patchwork-Familie mit all den Herausforderungen, die das ja auch hat, hat sich gefunden. Dann allerdings kam die Trennung ihrer Eltern. Wie haben Sie das eigentlich erfahren, dass die beiden sich
0: trennen? Meine Mutter hat es meiner Tochter in Norwegen gesagt, sag mal deiner Mutter, dass ich mich scheiden lassen will. Mhm. Das fand ich super. Habe ich gesagt, nee, mach ich nicht.
2: Wusste es der Ehemann aber noch.
0: Aber da wusste es mein Vater ja noch nicht. Und dann kam zwei Monate später meine Mutter auf mich zu und sagte, warum hast du noch nicht mit Papa geredet? Ich sage, was soll ich sagen?
1: Das ist ja nicht Ihre Aufgabe.
0: Von mir aus könnt ihr scheiden lassen, wir setzen uns zu viert an den Tisch. Ihr bleibt verheiratet, ihr habt keine große Rente. Ihr könnt zusammen getrennt leben. Was muss ich jetzt ändern? Du bliebst ja meine Mutter, dachte ich.
1: Wie eng war denn Ihr Verhältnis zu Ihrer Mutter?
0: Meine Mama war meine beste Freundin. Die an dem Tag eigentlich gesagt hat, dass sie 50 Jahre lang ein Leben gelebt hat, was sie nicht leben wollte. Und mir zwei Jahre später ins Gesicht gesagt hat, nachdem sie mich vor unserer eigenen Haustür gestalkt hat, ich bin das Schlimmste, was ihr im Leben passiert ist. Und so sehen Frauen aus, die Ende 40 sind, altig und hässlich. Und dann kann man eigentlich nicht mehr viel dazu sagen.
2: Nee, also es ist nicht schön, wie gesagt, also menschlich auch sowas von enttäuschend, nachdem man wirklich auch für sie da war und eigentlich wie eine Familie funktioniert hat und wirklich was aufgebaut hatte. Und das, wie gesagt, also ich habe viel erlebt in meinem Leben, aber das, was da passiert, ist nicht menschlich.
1: Sie haben ja nach der Trennung Ihren Vater aufgenommen. Ne?
0: Ja. Ich sag mal ja, aber im Nachhinein ja, leider. Aber weil man lernt, so einen Menschen, der... Ich habe meiner Mutter dann mal einen Satz geschrieben, weil sie hat meinen Vater als schrecklichen Menschen, als Unmenschen eigentlich so dargestellt. Und da habe ich gesagt, ich glaube immer, dass der Partner das Spiegelbild eines selbst ist. Weil ich projiziere etwas. Ich schaue in sie jetzt rein und sie lächeln mich an, weil sie sind traurig. Mhm. Ich sage, was muss das eigentlich für ein Mensch sein, wenn mein Vater ein Monster ist? Wie schlimm muss meine Mutter eigentlich sein? Weil es ist ja, muss ich ehrlich sagen, wir Frauen geben den Männern immer das Gefühl, dass sie die Entscheidung getroffen haben, oder? Und dann fahren wir am besten damit.
1: Aber haben Sie sich auch gefragt, ja, ich meine, als Kind, als auch erwachsenes Kind, nimmt man ja die Beziehung der Eltern auf eine bestimmte Art und Weise wahr. Nach dieser Trennung haben Sie sich auch gefragt, ob das, was in der Beziehung war, unter dem Radar, was Sie wahrgenommen haben, vielleicht was ganz anderes war über all die Jahre?
0: Ich glaube, dass meine Eltern nie hätten heiraten dürfen, ganz ehrlich. Mhm. Also, die haben sich mit 18 kennengelernt, das war die DDR, das war Jugendlager Julius Ruh. Und es hieß, wenn man mit jemandem zusammenkommt, du stehst eher auf einer Wohnungsliste, du kriegst bessere Kredite, du kannst mal ein Telefon haben, du kriegst schneller nach 7 Jahren ein Auto. So wie in der DDR einfach eben Beziehungen einfach entstanden sind.
1: Nun ist es ja so, Sie sagen das auch, man kann sagen, das sind erwachsene Menschen, man kann sich trennen. Mhm. Und das
2: kommt
1: ist
2: ja
1: Ihre.
2: Und da
1: das,
2: mal
1: kommt,
2: vor.
1: Das kommt oft, das kommt durchaus oft vor. Aber es war ja so, Sie hatten auch ein Herzensprojekt, ein Café, das Sie auch gemeinsam betrieben haben. Da waren Ihre Eltern auch mit drin.
0: Ja.
1: Was hat das alles beruflich für Sie bedeutet?
0: Es hat alles zerstört. Also nicht nur nachher die Berliner Baupolitik alles zerstört hat, die alles sowieso in Schutt und Asche legt, aber meine Eltern haben mitgearbeitet, mein Vater hat die Firma geführt und als meine Mutter gesagt hat, sie trennt sich, sie will einfach nur weg, war das für uns in Ordnung. Wir haben gesagt, gut, dann geht sie, dann ist sie nicht mehr Teil dieses Familienprojekts. Nachdem sie aber gesagt hat, ihr steht von allem die Hälfte zu, war Krieg, ist einfach so.
1: Und das Café?
2: Ja, gibt's das gibt es nicht mehr.
0: Das haben wir letztes Jahr zugemacht.
1: Wie oft kommt das eigentlich vor, dass Paare sich nach über 50 Jahren trennen und dann alles raus?
3: Ja, das gibt's. Die Frage ist immer, warum haben Sie es so lange ausgehalten? Warum haben Sie nichts geklärt?
2: Warum haben Sie überhaupt geheiratet?
0: Ich habe meinem Vater die Schuld gegeben. Es gab mal einen Punkt vor über 25 Jahren, da hat er sie wieder reingelassen. Da habe ich gesagt, da hättest du, darf ich sagen, Eier in der Hose haben müssen, hättest du einfach Nein sagen müssen. Mhm. Ja, er sagt aber, ich kann ja nicht kochen. Deine Mutter konnte ja so viel. Ich sage, genau, das sind die falschen Beweggründe. Ich
1: meine, Sie haben auch Erfahrung mit dem Thema Trennung, Herr Krüger. Sie haben es als Kind mitbekommen, Ihre Eltern haben sich getrennt, alle kennen den berühmten Vater H.D. Krüger und ihre Mutter haben sich getrennt, da waren sie 8. Es war dann auch so, dass sie und ihr Vater sich gegen Ende seines Lebens auch immer weiter verloren haben noch. Wie sehr nagt sowas an einem auch Jahre später?
2: Also ich glaube, das unterscheidet sich, also meine Familie und Alice, ihre Familie, das sind zwei Paar Schuhe. Ich hatte eine ganz tolle Kindheit.
0: Die hatte ich auch noch.
2: Hab sehr, sehr viel gesehen, sehr viel erlebt und habe auch eine gute Erziehung genossen. Ich war in tollen Schulen und wir hatten ein ganz inniges Verhältnis. Mein Vater war wirklich irgendwie, der wollte uns haben. Der wollte uns auch, der wollte tatsächlich uns mit nach Amerika nehmen. Irgendwie, als ich 8 war, haben sie sich scheiden lassen und ich wollte eigentlich auch bei dem Papa bleiben.

0: und so. Und da hat er auch richtig gekämpft noch für und so. Und das war immer, das sind Menschen, die spüre ich einfach. Also meine Mutter, die jetzt gerade in Lugano, wir sind ja aus Lugano, aus dem Ticino, und mein Onkel und so, die leben da unten und die spüre ich einfach. Wir telefonieren nicht so oft, ja, also mit meiner Mutter schon öfter, aber mit meinem Onkel nicht, wir waren jetzt gerade unten und haben sie besucht, aber da ist sofort einfach eine Bindung da. Also Alice meinte auch, das ist immer so, wenn ihr beide auf euch einmal sieht, dann ist es wie so. Und dann, ich auch, wenn mein Vater sich immer mehr zurückzog, als er älter wurde und immer in Palm Springs, weit weg und so, und dann gab es natürlich dann immer hier und da mal so einen Streit. Aber ich habe gesagt, du, ich respektiere einfach, wenn er das will, dann respektiere ich das. Auch wenn ich sehr traurig bin, wenn wir die Gelegenheit nicht mehr haben werden, darüber zu reden. Und deswegen habe ich in meinem zweiten Buch, habe ich auch so eine, in einem Kapitel reingeschrieben, wie ich mir das so vorstelle. Also in einem Roman geschrieben, in dem die Figuren alles Erlebte irgendwie immer gegeben habe und die begegnen sich in Rom. Das ist eine Liebesgeschichte, auch eine Hommage ans Leben. Und das zweite, der zweite Teil kam diesmal raus. Und da habe ich mir gedacht, der wird auf jeden Fall das Buch lesen. Also schreibe ich da einfach mal rein, wie ich mir das vorstelle, dass wir uns wieder treffen und dieses Gespräch haben. Mal ausführen einfach mal, was ich Ihnen gerne sagen würde und so. Weil ich mir dachte, winkt mir ein Zaunfall, vielleicht sagt er, dieses Kapitel habe ich gelesen. Mhm. So. Ja, und das kam aber leider nicht mehr dazu. Und ja, ich fühle ihn immer noch und ich weiß, das Einzige, was ich nicht weiß, ist, wie er gegangen ist, ob er glücklich war oder nicht. Das ist die einzige Frage, die ich mir stelle, was ja mysteriös ist, aber der ist vor 3 Jahren verstorben und seitdem wissen wir eigentlich nicht, wo er liegt, ob er schon beerdigt ist oder nicht.
1: Aber erstmal auch an Sie nochmal vielen Dank, dass Sie so persönlich uns hier über alles an allem teilhaben lassen. Ich frage das auch vor dem Hintergrund. Sie haben gesagt, das Gefühl war immer da Ihrem Vater gegenüber. Sie haben gesagt, Ihre Mutter war Ihre beste Freundin. Ja. Da spricht ja eine große Liebe und Nähe in diesen Worten. Gibt es denn noch eine Perspektive, dass Sie irgendwann so etwas wie ein Miteinander...
2: Nie mehr?
0: Ich glaube, der Zug ist ab.
2: Mich hat noch nie ein Mensch im Leben so enttäuscht. Es gibt für alles eine Entschuldigung, aber wenn ich der größte Fehler Ihres Lebens gewesen bin...
1: Und vor dem Hintergrund dessen, was Sie jetzt so sehen, auch in der Trennung und in der Beziehung Ihrer Eltern, Alice, was nehmen Sie für Ihre Ehe mit? Also was ist Ihnen besonders wichtig, damit Ihre Liebe bleibt?
2: Immer offen und ehrlich zu sein und auch wenn was nicht so gut läuft, einfach sagen, es ist einfach nicht richtig. Aber ich habe auch meinen besten Freund geheiratet. Es klingt jetzt nicht sexy, aber sexy war er so oder so schon. Aber ich kann ihm alles sagen. Wir können über alles reden. Und auch wenn man mal sagt, auch als mein Vater bei uns eingezogen ist, habe ich Hardy gebeten, eben nicht zu kommen. Er hat damals Rote Rosen gedreht und war 8 Monate in Lüneburg. Und er wollte mich beschützen. Da habe ich gesagt, wenn du jetzt kommst, dann werden wir uns wahrscheinlich scheiden lassen. Weil mein Vater macht jetzt diese frische Trennung durch. Mhm. Und das würde unsere Beziehung gar nicht aushalten, weil... Das hat er nicht verdient. Er hat so viel mit mir ertragen und er hat so viel Zugeständnisse gemacht.
0: Ich bin auch nicht so einfach, muss man ja dazu sagen.
2: Doch, du bist total
0: ich
2: einfach.
0: Jeder Schauspieler, der ist mal
1: weg. Gut, dass wir das jetzt mal so ausfragen.
0: Ja, der dreht, der kommt zurück, ist müde, dann liest er nur in diesen komischen Büchern, versucht dann irgendwie, sabbelt immer vor sich hin, weil er die Texte lernen muss irgendwie und macht immer ganz komische Sachen und dann muss er auf Red Carpets gehen, da muss man immer schön gut aussehen.
2: Das ist so.
0: Alle bewerten dich oder schreiben irgendwas und keiner sieht dich, wie du wirklich bist. Mhm. So. Das alles zu ertragen, noch dazu, den Everyday Life mit den Kindern und den Hund und das Haus und dies und jenes, das ist schon eine ganze Packung irgendwie. Also das liest es so weit, dass sie das so schafft, ist dann schon wirklich, also Stiftung Warentest, sehr gut.
2: Wenn es nach Stiftung Warentest geht, dann komme ich ganz gut weg, glaube ich.
1: Also obwohl man ja spürt, dass es diese Gräben in Ihrer Familie gibt, umso schöner, dass Sie sich haben und dass Sie sich auch gegenseitig stützen.
2: 7 Kinder.
1: Und dass es sehr viel Leben in Ihrer Familie weiterhin gibt. Also vielen Dank dafür, dass Sie uns das hier alles erzählt haben. Wir haben jetzt schon mehrfach über lange Beziehungen geredet und darüber, was ja gut laufen muss, damit die Liebe bleibt, damit sie hält in den unterschiedlichsten Lebenssituationen. Wenn wir jetzt mal eine ganz andere Perspektive einnehmen, kann man ja auch sagen, wozu brauche ich überhaupt einen Partner? Frau Heinrichs, was alles macht das Leben als Single für Sie einfach viel attraktiver heute, als jetzt eine Partnerschaft zu führen?
3: Freiheit, ist das so egoistisch, wenn ich das jetzt sage? Also erstmal die totale persönliche Freiheit. Mhm. Ich fand ganz schön, mir fiel noch ein, wenn ich das mal kurz sagen darf, ein Zitat ein, das ich gehört habe in einem Podcast vom Hotel Matze. Mhm. Da war Dr. Gerald Hüther.
4: Hüther, ja.
3: Und der hat gesagt, Liebe ist das bedingungslose Interesse an der Entfaltung des Geliebten oder der Geliebten.
4: Ja,
3: und sehr schön. Ja, ich finde ganz toll, dass du das in deiner Beziehung offensichtlich erlebt hast, Ulla, ne? Oder ihr jetzt, wie ihr da zusammen seid. Aber das ist ja nicht die Regel. Mhm. Sind wir doch mal ganz ehrlich. Mhm. Ne, das ist halt nicht die Regel. Und deswegen lebe ich das bedingungslose Interesse an mir jetzt aus. Und ich habe die Erfahrung gemacht, dass wenn ich mich nicht mehr durch die Augen meiner Partner sehe, dann sehe ich mich eben plötzlich selbst zum ersten Mal. Und ich war immer in irgendwie Nachmann. Ich hatte 2 7-jährige Beziehungen, also ich habe 2 Kinder von 2 Vätern und jeweils 7 Jahre, witzigerweise 7 Jahre, ich weiß nicht, hat das irgendwie eine
4: wissenschaftliche... Das verflixte 7. Jahr.
3: Ja, verrückt. Und es ist nicht so, dass ich nicht gekämpft habe. Ne? Ja. Es ist nicht so, dass ich das leichtfertig weggegeben habe, weil bei der ersten Beziehung natürlich schon dieser Faktor, ich muss es schaffen.
1: Was waren denn Gründe dann dafür, dass Sie sich dann endgültig getrennt haben, dass Sie auseinander...
3: Bei dem ersten war es ein Vertrauensbruch. Mhm. Also wir sind jetzt fein, deswegen kann ich das so sagen. Mhm. Kann sich vielleicht jeder vorstellen, was es war. Da konnte ich leider nicht mehr zurück. Mhm. Und beim zweiten war es dann tatsächlich, bei der zweiten Trennung, eine ganz bewusste Entscheidung für das Leben als Single. Ich habe da gesessen, in der Corona-Zeit.
1: Also es gab so einen Moment, richtig?
3: Ja. Das war ja wie so ein Brennglas, auch für Beziehungen. Du bist ja aufeinander gehockt, hier wie im Ruderboot.
1: Genau.
3: Nur, dass ich dann die Entscheidung getroffen habe, möchte ich das jetzt noch die 40 nächsten Jahre, ich war irgendwie Mitte 40, Mitte Anfang 40, dachte, ich habe jetzt noch so und so lange zu leben. Möchte ich das so oder möchte ich das, was ich vorher hatte? Ich war ja da schon alleinerziehend, getrennt erziehend mit meinem Sohn. Ich hatte die Erfahrung, und ich wusste ja auch, wie schön das sein kann, alleine zu sein. Und dann habe ich gedacht, also der Benefit, den ich hier habe, ist leider nicht so groß wie der, den ich habe, wenn ich alleine lebe. Ich habe da letztens mit einer Freundin drüber gesprochen, die auch frisch getrennt ist. Also eigentlich ist das ja traurig, aber so ist es.
1: Aber wenn Sie das mal beschreiben, Sie sagen, das war eine bewusste Entscheidung, so wollte ich nicht mehr. Mhm. Beschreiben Sie uns mal das so. Also was hat das alltäglich bedeutet, was Sie nicht mehr wollten?
3: Erwartungen.
1: Welche Erwartungen? Also wo bist du gerade?
3: Genau.
1: Was sind die alltäglichen Erwartungen?
3: Genau, wo bist du gerade? Was machst du? Was gibt es zum Abendbrot? Was weiß ich. Also das ganz normale Alltagserwartung. Ich sag auch immer, ich beschreibe das mal in einem Bild, ich liege jetzt auf meinem blauen Sofa. Ne? Und ich bin unrasiert. Ich habe einfach eine bequeme Schlüppi an. Das ist total unsexy. Ich habe nicht geduscht. Ja, meine Haare sind doof. Es ist Wurst, wie ich aussehe, weil man möchte ja, wenn man einen Partner hat, dass er einen gut findet im Normalfall, so ist es bei mir, dass der nicht wegläuft.
4: Eine Inszenierung.
3: Eine Inszenierung, genau.
5: Und da sind wenn du funktionierende Partnerschaft hast, brauchst du das nicht.
3: Ja, ist das so?
5: Ja.
3: Ja, genau.
5: Dann nimm dich dann so, wie du bist.
1: Genau. Jetzt stürzen sich alle Paare auf. Alle Paare kommen und sagen, sie sind gespannt. Ja, aber andererseits glaube ich, dass viele Paare vielleicht auch jetzt zuhören und sagen, sie könnte schon recht haben. Oder?
4: Ja, einwandfrei. Es ist eine Option, eine wichtige, unter vielen anderen Optionen. Und es ist auch mutig, das zu benennen und dazu zu stehen. Großartig.
1: Ich meine, was von außen ja wahrscheinlich auch noch kommt, ist, fehlt einem nicht der Sex? Also ist das...
3: Moment.
1: Ja, Moment.
3: Da habe ich jetzt zumindest gesprochen, bin ich mal ehrlich. Ja. Das ist ja auch so, also ich hatte guten Sex in meinem Leben, ich hatte aber auch schon richtig schlechten Sex in meinem Leben. Und auch da denke ich, dass mit dem Benefit... Also Sex mit einem selbst gilt ja auch und Und da, wenn wir wirklich mal alle ganz ehrlich sind, ist der oft ja auch besser als der mit einem Partner.
1: Also wir gehen heute mal richtig in die Tiefe.
3: Und deswegen, ja, genau. Ja, Ja, also ich meine, es kann ja sein, dass hier paar Leute sitzen, die richtig viel Glück haben. Ja, ich hatte auch viel Glück in meinem Leben. Ne? Ich sage ja nicht, dass die Beziehungen alle schlecht waren. Ich hatte auch tolle Momente. Ne? So, aber ich... Ja, genau.
6: Sind wir mal ehrlich miteinander. Von Gerburg Jahnke, die hat mal gesagt, nur weil er mir ein Rohr verlegt, muss er ja nicht gleich bei mir einziehen.
3: So, ja, es gibt auch diesen schönen Spruch, weil ich bin ja damit irgendwann mal rausgegangen, ne? Weil ich wirklich müde war, mich immer zu rechtfertigen für mein Single. Weil da kommt immer jemand, der sagt, und? Na, gibt's denn schon wieder jemand Neues? Und ich denke, lass mich in Ruhe, ich will, aber ich will doch gar keinen Neuen. Und das verstehen ganz viele Leute nicht, weil es in der Gesellschaft offenbar so ein Verständnis von Beziehung gibt, dass also du und ein Mann oder eine Frau und ein Mann, das ist das Höchste, was du erreicht. Das ist das Ziel, das Endziel. Ja? Das ist irgendwie,
0: es gibt doch so einen Trend jetzt auch, dass viele Leute auch glauben, sie möchten lieber alleine sein.
3: Ja.
0: Also weltweit gibt es jetzt einen Trend, auch in New York, die verheiratet sind, die wohnen sogar in verschiedenen Wohnungen. Ja. Weil sie sagen, sie können uns dann immer wieder überraschen, wenn wir uns dann wieder
1: sehen. Also insofern haben Sie das doch schon sehr Vorreiter. Also dieses sich führen, die Vorzüge des Single-Lebens zu nehmen und dann immer wieder
7: voneinander. Ja, und das ist auch tatsächlich so, ich meine, das ist dramatisch, aber es war wirklich so 15 Jahre nach der Beziehung, er kam, ich wusste, er kommt und ich hatte Schmetterlinge im Bauch. Mhm. Ja. Weil das hat sich tatsächlich, ich will nicht sagen abgenutzt, aber ich glaube, wir hatten den Alltag nicht. Und den Alltag nicht zu haben, genau was du dann eben auch beschreibst, also wir haben uns im Urlaub gefreut, wenn wir miteinander kochen konnten, einkaufen, weil das waren wunderschöne Momente. Weil das nicht der Alltag
1: ist. Was mich interessiert, das eine ist so der allgemeine Blick von außen. Als Sie sich dann getrennt hatten von Ihrem zweiten Ehemann, wie war denn da im engen Umfeld die Reaktion? Also von Familie, von den Leuten, die einem wirklich wichtig sind?
3: Also ich habe einen Satz bekommen von einem engen Freund, den ich so nicht erwartet habe. Also ich stand da mit meinem Kind auf dem Weihnachtsmarkt, weiß ich noch, und dann alle anderen Pärchen, also meine Freunde waren halt zusammen und ich mal wieder, es ist komisch, dass man irgendwie doch noch so ein bisschen der Exot ist, stand mit meinem Töchterchen da und habe gesagt, ach Mensch, schade eigentlich irgendwie, ne? Sonst schade, dass das irgendwie zu Ende gegangen ist. Und er meinte, du bist doch selbst schuld. Ui. Ja, und diesen Satz, also dadurch, dass ich in Social Media auch so offen damit umgehe, jetzt, ich habe da mal einen Schalter umgelegt und ich kriege ganz viel Geschichten, die mir Frauen erzählen, ganz bewegende Geschichten auch. Und diesen Satz hören viel zu viele Frauen. Und deswegen habe ich gesagt, setze ich mich auch hier heute hin und bitte alle Menschen, die Single-Mütter oder Single-Väter in ihrem Bekanntenkreis haben, bitte nicht fragen, wann denn der Nächste um die Ecke kommt. Vielleicht möchte das die Person nicht oder vielleicht verarbeitet die noch was und so. Und keinen Druck machen. Dieser Druck ist eigentlich, dieser gesellschaftliche Druck ist fürchterlich. Ne? Bei meiner ersten Trennung habe ich auch so viel Scham erlebt.
4: Ja.
3: Scham, ich habe mich selbst geschämt, dass ich es nicht geschafft habe, einen Mann zu halten.
4: Ja.
3: Ich habe mich vor meinen Eltern geschämt, weil die natürlich ein anderes Bild hatten, sich was anderes gewünscht haben. Die waren auch erst sehr unsicher im Umgang mit, auch wir kommen aus einer Kleinstadt, im Umgang mit mir. Und dann habe ich mich auch geschämt vor meinem Kind, ihm keine richtige Familie bieten zu können. Das durchlebt man alles als Frau. Ich weiß nicht, wie das ist bei Männern. Und diese Scham einfach zu überwinden, weil ich weiß, es geht ganz vielen Frauen so. Das wünsche ich mir so, dass wir dann irgendwann mal eine Gesellschaft haben, die da keinen Stempel drauf tut.
4: Auf uns. Sehr schön.
3: Mutter, du bist anders entscheiden.
1: Wenn wir einfach auf Ihr heutiges Leben kommen, Sie waren in zwei Beziehungen, Sie haben zwei Kinder. Wie leben Sie das heute mit den Vätern Ihrer Kinder? Wie sieht Ihr Leben einfach heute aus?
3: Also mit meiner Tochter und dem Vater lebe ich das Wechselmodell. Also eine Woche beim Papa und ich bin auch sehr dankbar, dass er da ist. Ne? Also ich vermisse meine Tochter immer, wenn sie nicht da ist. Ganz schwer, das durchzuhalten. Und da auch wieder dieser Stempel, du bist ja selbst schuld. Nope. Das gab Gründe. Ja? Und ich bin aber dankbar, dass der Papa sich kümmert und kümmern will. Also wir leben das Wechselmodell. Also habe ich eine Woche quasi in Anführungsstrichen frei, in der ich sie zwar vermisse, aber in der ich dann wirklich endlich mich unverstellt sehen kann und erleben kann. Und das ist auch was unheimlich Schönes. Und ich sage ja auch nicht, dass, ne, wenn da plötzlich jemand vor mir steht und man hat diesen Augenkontakt und es ist plötzlich da. Ich verschließe mich ja nicht. So ist es nicht. Ja. Aber im Moment ist, ich suche aber auch nicht. Weil den ganzen Stress.
1: Aber könnten Sie sich noch mal vorstellen, wenn Sie das so sagen, dass Sie mit jemandem das Bett teilen?
3: oh nee, mein Bett ist mein Bett.
1: Also wenn der kommt, Modell, dann müsste er gleich wieder raus.
3: Das ist genau das. Manchmal unterhalten wir uns. Ich habe halt so ein paar Single-Frauen in meinem Umkreis. Vielleicht steigern wir uns da auch rein, aber eigentlich fühlen wir es auch. So, unsere Betten gehören uns, dass dieses, boah, dieser Stress, wenn der dann morgens... Da kommt wieder das, naja, wenn man sich dann wirklich liebt und so, dann ist es gar nicht so schlimm. Aber wenn man dann wieder Erwartungen erfüllen muss, wer steht wann auf, vielleicht ich schneide.

0: schnarche ich auch, weiß ich, dann schnarcht er vielleicht. Und dann, also ich fühle mich ganz wohl unter meiner eigenen Bettdecke und die Selbstbestimmtheit, also selbstbestimmt zu können, wann ich wie aufstehe, das ist für mich einfach so schön, dass ich eben nicht mich anmelde auf Tinder oder auf den anderen Plattformen, weil und ich
1: allein sein bedeutet nicht einsam zu sein.
0: Ja, das wollte ich auch nochmal. Ich wollte auch nochmal
1: wundervoll vor.
0: Das, was Sie, was Sie gesagt haben, finde ich so unheimlich wichtig. Ich habe auch in diesen Beziehungen teilweise meine Freunde nicht im Blick gehabt. Und es ist auch so was, was ich jetzt nochmal neu erlebe, wie intensiv Freundschaften sein können. Und ich dehne diesen Beziehungsbegriff halt aus.
2: Das sind jetzt auch die Herzensmenschen
0: auch. Ganz genau. Mhm. Und ich verreise. Auch da hatte ich Angst. Wie verreise ich denn jetzt, wenn ich jetzt keinen Partner habe? Das sind alles so Ängste, die eigentlich, wenn man dann erlebt, dass es auch anders gehen kann, sind die sehr unnötig und auch tröstlich, hoffe ich dann für viele, wenn ich das jetzt hier so mal erzähle, das geht auch ganz toll mit Freundinnen und mit Freunden.
2: Müssen Sie denn da, weil Ihnen ja auch so dieses Selbstbestimmte wichtig ist, bei all den nahen Beziehungen zu den Menschen, müssen Sie da auch bei Freundschaften manchmal auf die Bremse treten, denn die können ja auch durchaus besitzergreifend sein?
0: Ja, also diese Freundschaften hatte ich auch, aber da habe ich mich auch im Laufe der Zeit gelöst von diesen Besitzergreifen. Vielleicht bin ich auch ein Typ, der irgendwie seine persönliche Freiheit braucht, kann durchaus auch sein, aber geblieben sind mir tatsächlich ein paar enge Freunde, mit denen ich übrigens auch Altersprojekte habe. Also mit einer meiner besten Freundin habe ich, das ist auch sehr tröstlich, weil ja viele haben ja Angst, auch Paare oder Frauen und trennen sich nicht von ihrem Partner, weil auch mal abgesehen von den Abhängigkeiten, den finanziellen Abhängigkeiten, kenne ich auch ganz viele, die sagen, ich muss jetzt bei denen bleiben. Haus, Kinder, geht nicht. Ja. Ich weiß nicht, wie ich sonst überleben soll.
2: Also die Entscheidung der Trennung ist ihnen auch leichter gefallen, weil sie unabhängig waren.
0: Ganz genau, deswegen ich weiß, ich bin in einer privilegierten Situation. Ja. Ich habe trotzdem immer Existenzängste, die waren nicht so groß in der Beziehung. Das muss ich sagen. Die sind jetzt größer. Aber meine liebe Freundin und ich, also eine meiner besten Freundinnen und ich, haben uns gesagt, weißt du was, wenn die Kinder aus dem Haus sind, dann packen wir unser Geld zusammen, holen uns ein schönes Stück Land und setzen da Tiny Houses drauf und machen so eine Community. Und da haben sich schon ganz schön viele angeschlossen, die das richtig cool finden.
1: Ist von unseren toll. Ist
0: ja toll. Und machen dann so eine... Ja. Also ich habe... Ja. Ich habe deswegen eben auch keine Angst, alleine zu sein und fühle mich wirklich nicht einsam, auch wenn mir das viele nicht glauben, aber ich rufe dann halt meine Freundin an, habe ich vor der Sendung auch gemacht, mit zwei Freundinnen telefoniert.
2: Ich finde, Sie vermitteln das ja mit voller Überzeugung und das ist gar nicht, niemand hat das Recht, das in Frage zu stellen, wie Sie das erleben und wie Sie das empfinden. Ich höre die Erfahrung, dass es immer wieder so ist, aber erst einmal vielen Dank. Das war ein Plädoyer, finde ich, das auch zeigt, dass sie oft diese Fragen kriegen und dass es noch Vorurteile gibt gegenüber Singles, nicht nur in Deutschland. Und deshalb danke sehr für dieses Plädoyer. Ja, danke und für die Offenheit. Weil jetzt aber zunächst mal alle Paare so auf sie draufgesprungen sind, das geht doch. Gibt es denn eigentlich irgendetwas, was sie vermissen aus dieser Zeit der Partnerschaft oder ist da gar nichts?
0: Also ehrlich gesagt nur, dass man sich halt die Finanzen teilt, weil das gibt einem so ein bisschen Sicherheit. Aber ansonsten finde ich wirklich, alles, was ich brauche, finde ich tatsächlich in meinem Freundeskreis. Ich bin sehr dankbar. Oder bei mir tatsächlich, ist ja auch wichtig. Ja. Ich habe mich so verloren teilweise und bin jetzt froh, dass ich mich wiedergefunden habe.
2: Frau Rausch, Sie sind nun schon seit 25 Jahren mit Ihrem Mann zusammen. Ist es so, wenn wir da mal anknüpfen, dass diese Beziehung für Sie immer gesetzt war und ist? Oder gehen einem auch, ist es ganz normal, dass in einem auch mal so Gedanken umherziehen, wie wäre das eigentlich, wenn ich mal alleine wäre?
3: Ja, ganz komischerweise nicht. Also ich glaube, das ist aber auch so, wie wir uns dann auch gefunden haben und in welcher Zeit wir uns gefunden haben, unter welchen Bedingungen wir uns gefunden haben. Und natürlich, klar, also ich liebe meinen Mann auch deswegen sehr, weil ich mich sehr gut mit ihm streiten kann. Mhm. Das finde ich sehr hervorragend. Also das finde ich auch wichtig. Aber dass es da jetzt irgendwas gab, wo ich jetzt sage, oh nee, also jetzt geh du mal da lang und ich gehe da lang, geht uns beiden besser damit. Nee, habe ich jetzt nicht gehabt.
2: Man muss auch sagen, Sie haben schon schwere Zeiten miteinander erlebt. Ihre Liebe wurde durchaus auf die Probe gestellt, auch durch eine schwere Erkrankung, die Sie aus Ihrem alten Leben erstmal rauskatapultiert hat. Aber Sie haben gerade so gesagt, das hängt ja auch damit zusammen, wie wir uns gefunden haben. Ja. Wenn wir auf das Finden noch mal kommen, was war denn, wir haben schon so viel gehört, warum, wer für wen der Richtige war oder die Richtige.

0: Was hat Sie angezogen an Ihrem Mann? Was war da das, was Sie einfach mochten?
1: Erstmal habe ich ihn gewonnen beim Pferderennen. Das war schon mal sehr außergewöhnlich, weil wir beide auf selbe Pferd gesetzt haben, das auch noch gewonnen hat. Mhm. Und wir uns aber vorher über so eine Büroeinweihung schon mal kennengelernt hatten. Und da habe ich schon sehr gemocht, seine Sprache, die Art, sich auszudrücken, dieser Wortwitz. Und er sah da so aus, ich habe meiner Mutter mal gesagt, er sieht so aus wie jemand aus der Feuerzangenbowle, der so in so eine andere Zeit gezoomt wurde, mit so einer Weste und so einer runden Brille. Und dann eben diese Liebe für die Sprache, die ich ja durchaus teile.
0: Ja.
1: Und das hat mir gleich gut gefallen.
0: Also
1: und
0: die Reinkarnation von Heinz Rühmann.
1: Ja, in größer.
0: In welcher Lebenssituation waren Sie denn kurz bevor Ihrer Erkrankung? Wie sah Ihr Leben da aus?
1: Ja, da war ich eigentlich so, ich sag mal, ich habe ganz viele Bälle in der Luft gehabt. Es lief alles total gut. Ich war sehr erfolgreich im Job, war Prokuristin und sollte eigentlich, bevor ich die Diagnose bekommen habe, Geschäftsführerin werden. Also die Erntezeit war angebrochen sozusagen. Ich habe mich sehr gefreut darauf. Und es war so 4. Dezember und da hieß es dann, ja, und wir treffen uns dann nächste Woche und dann wird das dann besprochen. Mhm. Am 6. Dezember habe ich aber die Diagnose bekommen.
0: Wie war das dann, als Sie zum Arzt gegangen sind?
1: Ja, da habe ich wirklich gedacht, der meint nicht mich. Mhm. Also der meint die Frau da draußen. Das kann nicht gar nicht sein. Und er hat mir das dann erzählt, die waren übrigens ganz entzückend, die beiden Ärzte. Mhm. Ich glaube, es war der Assistenzarzt, hat dann den Oberarzt geholt und dann haben die mir das erklärt. Und dann habe ich gesagt, ich brauche jetzt mal kurz eine Pause. Also ich hatte so richtig Ohrenrauschen. Mhm. Und es war dann Non-Hodgkin-Lymphom. Ich wusste, was das bedeutet. Also ich kenne mich medizinisch da ganz gut aus auf dem Bereich. Und ich wusste, weil er sagte, naja, wir sind uns noch nicht ganz sicher, Non-Hodgkin-Lymphom oder Leukämie. Und dann habe ich nur so scherzhaft gesagt, nein, dann wünsche ich mir Non-Hodgkin. Und so, dann ist es das auch geworden, ja.
0: Meinen Sie, jetzt reden Sie da mit viel Humor darüber, aber damals bedeutete das, Ihr Leben steht auf dem Spiel, ne?
1: Richtig.
0: Wie hat das Ihr Mann auch aufgenommen, diese Nachricht? Wie ist das in Ihre Beziehung hineingefallen sozusagen?
1: Ja, der war natürlich genauso fertig wie ich. Also ich bin eher so Schock. Und dann, aha, okay, das ist jetzt der neue Status, wie gehe ich jetzt damit um? Und dann geht das sofort so in irgendwie, was ist wann dran und irgendwie versuchen zu organisieren, was zu organisieren ist. Ich bin extrovertiert, mein Mann ist introvertiert. Die Schere ging auch da sehr weit dann nochmal auseinander. Das ist ja so eine Art Katalysator dann, ne? Dass man sich da... habe ich gelernt von Psychologen, dass man dann noch mehr das auslebt, was einem Sicherheit gibt. Also mir hat die Extrovertiertheit Sicherheit gegeben, kannte ich ja, umgekehrt das Gleiche. Und mein Mann sagt noch heute, er kann da nicht mehr dran vorbeifahren an der Stelle, wo ich ihn angerufen habe und gesagt habe, was jetzt los ist mit mir. Sagt er, da kann die Stelle nichts für, aber trotzdem fahre ich da nicht mehr lang.
0: Der Schock saß so tief und allein die Erinnerung, der will man sich schon nicht mehr aussetzen.
1: Ja, genau.
0: Sie haben dann über Monate verschiedene Therapien bekommen.
1: Ja.
0: Erst nicht so erfolgreich, dann zum Glück erfolgreicher. Dann auch noch eine Stammzellenspende. Kann man heute sagen, Sie sind geheilt?
1: Ja, seit 2017 bin ich krebsfrei.
0: Cool. Das freut uns sehr. Nun ist ja irgendwann so die Zeit, wo man dann auch Untersuchungen macht und das heißt, ja, es sieht alles gut aus, jetzt ist es Zeit, wieder auf die Beine zu kommen.
1: Ja.
0: Das heißt aber ja noch nicht, dass man gleich ins alte Leben zurück kann. Sie sind dann auch nicht nach Berlin zu Ihrem Mann, sondern in Ihre alte Heimat, nach Dortmund, zu Ihren Eltern und zu Ihrer Mutter.
1: Ja.
0: Warum zur Mutter und nicht zum Mann?
1: Naja, ich war ja isoliert, also das, was wir alle von Corona kennen. Das hat ja da stattgefunden für die Stammzelltransplantation und ich musste zur Nachsorge dann auch immer dahin. Und ich hatte schon früh mich dafür entschieden, wie gesagt, ich wusste, was ein Non-Hodgkin ist und ich wusste auch, was eine Stammzelltransplantation ist und ich wusste auch, was das bedeutet. Mhm. Mein Mann selbstständig mit zwei Kindern, den ganzen Haushalt, es verschieben sich ja auch die Rollen komplett. Ja? Also er hat ja dann die finanzielle Last natürlich auch und dann aber auch... Das Ganze, was ich ja sonst gemacht habe, hat er ja dann mitgemacht. So. Und Ich wusste, mein Mann ist auch Geisteswissenschaftler, also so medizinische Themen sind jetzt nicht so seins, ne? So, und dann habe ich mich eben auch deswegen auch für Münster entschieden. Ich hätte ja an der Charité auch die Transplantation machen können, habe ich aber nicht, eben auch weil ich wollte, bei meinen Eltern sein wollte, für die Nachsorge, weil das ist dann
0: auch. Warum? Warum war Ihnen das wichtig? Haben Sie da auch, war das gut für Sie einfach auch in der Situation?
1: Ja, ich glaube, für uns alle war das ganz gut, obwohl ich das nachher gemerkt habe, meine Tochter, die ja dann inzwischen auch schon 14, 15 war sie dann, die hat das und auch die Kinder hat das schon ganz schön gestresst. Ja. Also es hat schon das Innerste nach außen und ich muss ehrlicherweise auch sagen, ich habe mich mit meinem Mann gerade da recht viel gestritten.
0: Weil?
1: Also ich habe das dann nachher erfahren, woran das dann liegt, weil diese Medikamente natürlich auch was mit einem machen. Also dass du wirst, also du hast gar keine Impulskontrolle mehr. Das geht so von jetzt auf gleich. Also ich bin, wie gesagt, extrovertiert. Ich weiß, wann das bei mir so anrollt. So, aber ich kann es dann auch wieder so ausatmen. Und das kam dann zack, da war's so, ne? Und dann ging's los. Dann bin ich explodiert wegen Nichtigkeiten. Und da habe ich dann mal einen Professor gefragt, woran das, ob das, ich hatte dann schon eine Vermutung. Und das war für meinen Mann, mein Mann ist ein sehr harmoniebedürftiger Mensch,
0: ja.
1: Obwohl wir uns gut streiten können. Aber das hat ihm echt viel ausgemacht. Und das, ich glaube auch, das war manchmal nicht so ganz so toll, was ich da so von mir gegeben habe. Und es tut mir auch leid,
0: also das war,
1: ich kann es nur nicht regulieren.
0: Das war schon mal so ein Konfliktfeld, das sich da aufgetan hat. Wie ging es Ihnen dann psychisch? Weil das Körperliche ist immer das eine, auf das wir schauen.
1: Ja.
0: Aber was, wie ging es Ihnen psychisch in dieser Zeit?
1: Ja, also ich weiß, eine Situation könnte sein, dass ich gleich weine. Gott.
0: Lassen Sie sich Zeit. Lassen Sie sich Zeit und entscheiden Sie, ob Sie es überhaupt erzählen wollen.
1: Ja, da war ich im Waschkeller und habe dann so gesagt, Mann, scheiße, warum passiert mir immer so ein Mist? Und ich habe vorher nie gehadert, also dieses Warum ich kannte ich gar nicht. Und dann meine Mutter hat mich gesucht und dann hat sie mich auch gefunden. Und dann haben wir uns erstmal ganz lange umarmt und dann sagt sie irgendwann, lass uns doch mal aus dem Keller wieder rausgehen, ist ja jetzt auch kein schöner Ort. Und dann hat sie mich bei der Hand genommen, wieder rausgeholt. Also das war so richtig,
0: richtig tief. Ich meine, da war Ihre Mutter da. Ich glaube, war ja auch wichtig, dass da überhaupt jemand da war. Wenn Sie jetzt dran denken, auch an Ihren Mann, hatten Sie da jemals die Sorge, dass er nicht an Ihrer Seite bleibt? Hatten Sie die Sorge, ihn zu verlieren oder war er da eine Konstante?
1: Ja, er war immer da. Also der hat auch gesagt, ich bin die Bank, auf die du dich setzen kannst. Ne? Was hat er gesagt? Ich bin die Bank, auf die du dich immer setzen kannst. So, das war, darauf kannst du dich verlassen. Und ich hatte das mal mit einer Nachbarin, die sagte dann, als sie erfuhr, was so los ist, na ja, da kannst du ja froh sein, dass dein Mann bei dir geblieben ist. Ne? Und dann habe ich gesagt, na ja, er kann auch froh sein, dass ich geblieben bin. So.
0: Das wollen wir mal unterstützen. Absolut. Ich bin die Bank. Ich bin die Bank, auf die du dich setzen kannst. Ist es wichtig, so einen Menschen zu haben? Egal, ob es der Partner ist, eine Freundin ist, wer auch immer?
2: Das ist das Schönste, was es überhaupt gibt. Diese existenzielle Zusicherung. Mach dir keine Angst. Du bist der Mittelpunkt meines Universums. Dich werde ich nie verlassen. Und gerade in einer so existenziellen, schambesetzten Situation, wo du dich auch in deiner Weiblichkeit nicht mehr wohlgefühlt hast. Das ist was ganz, ganz Gutes. Das macht die Magie der Liebe aus, die Verzauberung der Liebe.
0: Wo Sie das ansprechen, ich habe vor kurzem auch noch mal mit jemandem gesprochen, einer Freundin, die in einer ähnlichen Situation gerade ist, wie Sie waren. Und die sagt eben auch, man erwartet dann, wenn die Haare wieder da sind und wenn nach außen alles wieder gut ist, jetzt muss es doch eigentlich wieder stimmen. Ja. Dabei fängt es ja dann auch erst an.
2: Ja.
0: Und wenn man jetzt mal offen darüber redet, was oft nicht passiert, was heißt das zum Beispiel auch für ein erotisches Empfinden? Was heißt das für das Paarleben für Sie? Wie haben Sie das erlebt gemeinsam?
1: Also bevor wir da hinkommen, noch eine Sache. Ich hatte ja auch Glatze. Wie man sieht, ich habe viel Haare und ich war immer schon so ein Mädchen mit langen Haaren. Also ich kenne das gar nicht anders. Und mein Mann sagte, du warst auch sexy ohne Haare. Ich habe dich genauso geliebt und du hast eine wunderschöne, eine beneidenswerte Kopfform. So, war ja vorher auch nicht so zu sehen. Ne? Und das fand ich auch ganz schön. Das auch mal. Ich habe übrigens sehr viele Angebote bekommen mit Latze von Männern. Mhm. Ja, also wo ich so dachte, oh, guck mal an, vielleicht überlegst du dir das nochmal. ja, und das fand ich auch ganz interessant. Ja, und was ist dann? Na klar, also wir haben ja schon gerade, oder ich habe erzählt, ja, ich extrovertiert, er introvertiert. Und es gibt ja auch so Love Languages. Also mein Mann ist jemand, der sehr viel Zärtlichkeit liebt. Und ich bin jemand, der gerne Geschenke mag. So, das haben wir dann auch so mit der Zeit mal besprochen. Was ist es denn eigentlich oder was vermisst man denn? Und wir haben am Anfang, ich habe immer gesagt, na, wir waren nie unglücklich miteinander, sondern eher mit der Situation, also wie das so war. Und wir haben natürlich auch Phasen gehabt, wo wir sprachlos waren. Und Sprachlosigkeit kann sehr laut sein und sie kann einen fast anschreien. Also das ist sehr, sehr unangenehm, was man da teilweise mit sich selber auch ausmachen muss. Und deswegen haben wir relativ schnell angefangen, darüber zu reden, uns Zeiten zu nehmen, ganz bewusst auch zu nehmen. Und auch während der Diagnose, wir hatten Räume, also im Schlafzimmer und im Wohnzimmer haben wir versucht, das zu vermeiden. Wir sind meistens in die Küche gegangen, wenn wir Themen hatten, die ein bisschen schwieriger waren. Das verkocht sich dann ganz gut. Und so haben wir das halt auch dann nachher gemacht, als wir gemerkt haben, wir haben so andere Erwartungen und dieses alles ist vorbei und alles ist wieder gut. Und das ist halt wirklich so, also die Angehörigen denken, du kommst wieder so zurück wie vorher, du bist repariert quasi. Ja. Aber wir haben ja mental auch so einiges durchgemacht. Natürlich haben das auch die Angehörigen durchgemacht. Mein Mann sagte, wenn Angehöriger sein ein Beruf ist, dann ist es ein Scheißberuf. Also das. Und er ging immer wie Prinz Philipp so anderthalb Schritte hinter mir. Ne? So die Queen ging vor und ich und er dann hinterher. Das sind halt auch so Sachen, die muss man auch wegatmen können. Da muss ein Partner oder eine Partnerin die Größe haben, das dann auch so zuzulassen. Er wurde ja auch selten gefragt, wie es ihm geht damit. Ne? Mhm. So, also dass wir, die betroffen sind, die werden immer gefragt. Aber die anderen werden selten gefragt, stehen im Schatten zu der Frage. Ja, also wie gesagt, wir haben geredet und wir haben dann auch Streicheleinheitszeiten dann verabredet. Also wie wir das dann, wie wir uns dann nähern. Und ich weiß auch von anderen, die dann eben Narben haben. Ich habe ja, weil das eine Blutkrebserkrankung ist, keine Narben. Aber dass dann, wenn der Partner die Narben berührt, dass die dann zurückzucken, weil das ein komisches Gefühl ist. Und der Partner interpretiert dann, ach, sie oder er mag mich ja nicht mehr. Ja. Und so ist es auch bei uns gewesen. Also, dass manchmal Berührungen mich erschreckt haben, weil ich auch mit mir so viel zu tun hatte. Und er das aber dann bewertet hat, so, sie will ja gar nicht mehr. Mhm. So. Und dieses, du denkst, wenn du denkst, dann denkst du nur, du denkst, das kennt ja jeder hier vielleicht noch, dieses, einfach diese Annahmen immer mit sich rumzutragen, weil man meint, man würde wissen, was der andere denkt oder warum er nicht sagt und so. Und das stimmt meistens gar nicht. Ja, und das rauszufinden, das hat uns viel Zeit gekostet.
0: Wo stehen Sie denn heute im Leben und in der Liebe?
1: Ja, heute ist ja, alles gut, würde ich
0: sagen. Schon mal gut zu hören. Ja. Also Sie haben wieder in eine Selbstverständlichkeit hineingefunden, auch was das alles angeht.
1: Ja, und ich habe auch verstanden, ich habe ja lange 4 Jahre eine Psycho-Onkologin gehabt an meiner Seite. Die hat mir auch mal gesagt, Sie dürfen nicht das erwarten, was Sie tun würden. Ja, weil Sie müssen das annehmen, was Ihr Mann Ihnen anbietet und ihn dafür dann auch bitte loben. Ja, und dann nicht sagen, naja, gut, hätte ich auch gemacht. Mein Gott, das ist ja das Mindeste. Aber für ihn ist es was, also ich habe ein anderes Verständnis von Begleiten bei Erkrankungen als mein Mann oder jemand anders. Und da darf ich nicht so kommen und das einfach wegwischen, nur weil ich das für selbstverständlich erachte.
0: Nun sehen wir ja, es gibt ja durchaus attraktive Alternativen, ja, wie man leben kann, zum Beispiel auch alleine. Wenn Sie das für sich noch mal sehen, was ist das, was Sie bleiben lässt in der Ehe, in der Liebe? Was ist das, was Sie hält zusammen?
1: Also bei uns ist es, wir sind auch sehr, sehr politisch interessierte Menschen, es ist einfach auch dieser Austausch, also der würde mir extrem fehlen. Und wir reden auch tatsächlich sehr viel miteinander. Und ich kenne sehr viele Frauen, die ihren Mann verlassen haben nach einer Krebsdiagnose. Die haben dann gesagt, so, okay, da war vorher schon einiges nicht so toll. So, und jetzt mache ich das, worauf ich Lust habe. Und dann trennen die sich. Ja, und das ist, also ich glaube, gerade bei Frauen, die so 40, 35, also bis 50

0: sind oder so, auch älter, gerne auch älter. Aber da ist es wirklich so, das ist eine ganz bewusste Entscheidung zu sagen, so jetzt bin ich mal dran.
1: Wie wichtig ist dieses stetige in sich hineinhören und sich überprüfen? Wo ist jetzt eigentlich der richtige Platz für mich?
2: Außerordentlich wichtig. Sonst werden wir passiv in der Situation. Wir verlieren unsere Aktivität. Wir müssen für uns spüren, geht es mir eigentlich gut? Und ich möchte dem ganz zustimmen. Ich habe mal ein Buch geschrieben, das ist über Nacht ein Bestseller geworden. Nicht, weil es schlauer war als andere. Der Titel war es. Ich habe es genannt, Trennung als Aufbruch. Trennung ist nicht nur eine Schande und ein Scheitern, sondern ist auch eine große seelische Leistung. Und dass Krankheit das ganze Leben noch mal in Frage stellt und zur Inventur auffordert, heißt, ich habe begriffen die große Bedeutung der Krankheit.
1: Liebe vom Finden und vom Bleiben, vielen Dank noch mal an Sie, Frau Rausch. Und vielen Dank noch mal an alle unsere Gäste. Wir sehen uns wieder am nächsten Freitag. Bis bald hier in Ihrem Nachtcafé. Und nochmal heute ganz besonders danke an alle hier in der Runde. Dankeschön.
2: Tschüss.

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0: Und das sind unsere Wanderchecker. Jürgen und Esther, Birgit sowie Tatjana und Hermann. Die fünf Freunde kommen aus der Pfalz und haben sich bereit erklärt, für uns die Strecke zu testen. Am Wanderparkplatz in Dimbach geht's los. Hier verschaffen sich die Wanderchecker einen ersten Überblick. Wer dem weiß-roten Wanderzeichen folgt, kann den Dimbacher Buntsandsteinweg im Pfälzerwald erleben. Der Buntsandsteinweg ist eine Rundstrecke von knapp 10 Kilometern, eine abwechslungsreiche Tour. Es geht durch lichtdurchflutete Laubwälder, vorbei an Felsformationen, meist über enge, verwunschene Wege. Gut 500 Höhenmeter sind zu bewältigen. Da kommen die Wanderchecker schon mal außer Atem.
1: Aber man braucht schon Kondition.
2: Schönes Herz-Kreislauf-Training. Auch für die Waden. Perfekt.
3: Tatjana,
2: ich kann gerade nicht sprechen.
0: Gut, dass es auf der Höhe so manches lauschige Plätzchen gibt. Der Wanderweg führt nicht nur rundum, sondern auch durch Dimbach. Der Buntsandstein hat auch hier Spuren hinterlassen, etwa an der neuromanischen Kirche. Das Gestein stammt aus den umliegenden Steinbrüchen und wurde früher mit Pferdefuhrwerken hierher gebracht. Heute ist Dimbach in erster Linie ein Wohndorf. Das Highlight der Tour? Die spektakulären Buntsandsteinfelsen. Einer davon ist der Falkenstein. Ein bizarres Gebilde, geformt von Wind und Wetter. Teilweise erstrecken sich die Massive über mehrere hundert Meter. Hier oben entlang des Bergrückens macht der Dimbacher Buntsandsteinweg seinem Namen alle Ehre. Der Rötzenfelsen, auf einer Höhe von 460 Metern, entdecken die Wanderchecker die Burgruine Lindelbrunn. Sonst gibt es hier oben nichts, außer ganz viel Natur. Direkt am Wanderweg gibt es keine Einkehrmöglichkeit. Doch ganz in der Nähe, in Schwanheim, steht das Gasthaus zum alten Nussbaum. Eine gute Adresse für schmackhafte, etwas gehobene

0: Pfälzer Küche.
1: Dame, das Zanderfilet oder der Olivenkruste.
2: Vielen Dank.
1: Bitte schön. Zum vegetarischen Menü die Kräuterseitlinge mit Semmelstoppelpilze und Steinchampions.
2: Dankeschön.
1: Guten Appetit zusammen.
2: Danke.
1: Bitte schön.
0: Das Zanderfilet gibt's für 19,80 Euro, das Rumpsteak für 20,90 Euro. Es empfiehlt sich zu reservieren. Ja, da gibt's noch was. Wer auf dem Dimbacher Buntsandsteinweg wandert, sollte unbedingt auf gutes Schuhwerk achten. Die Strecke ist keine Wanderautobahn, allerdings durchweg gut beschildert. Leider führen ein paar hundert Meter über eine Landstraße. Die ist zwar ruhig, aber ideal ist das trotzdem nicht. Bleibt eigentlich nur noch eine Frage.
3: Absolut empfehlenswert, sehr abwechslungsreich, anspruchsvoll. Also man sollte ein geübter Wanderer sein.
4: Die Ausblicke, die sind einfach toll. Und diese Steinformationen, die dann immer mal aus dem Nichts auftauchen, die sind halt, ja, ist schon was Besonderes. Ja.
5: Und es war auch so, dass ich festgestellt habe, was für schöne Ecken wir hier unmittelbar vor unserer Haustür haben. Auf der anderen Seite setzen wir uns ins Auto oder ins Flugzeug und fahren oder fliegen hunderte, tausende Kilometer, um sowas zu sehen. Und das direkt vor der Haustür, das muss man eben auch ganz einfach genießen.
0: Der Dimbacher Buntsandsteinweg, ein spektakulärer Wanderweg im Herzen des Pfälzer Waldes.
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9: Hallo, Ruhe!
10: Sie auch, bleibt sauber.
9: Ja, da war hinten ja kein Spaß, das habe
10: ich. Weißt du, was ich da alles abgemäht habe?
11: Hier wieder mit herrlichen 3 Grad Schmuddelwetter. Wir lassen uns die Laune nicht verderben. Auf geht's in den Tag.

0: Mann.
1: Achtmal Met für Tarek. Mhm. Zweimal Schinken-Käse-Kombi für Ralle.
2: Aha.
1: Drei Wiener für dich, Schlawiner.
2: Hey. Danke.
1: Kino nicht vergessen.
2: Nee, da.

0: War schon. Hopp.
1: Wonach riecht es hier? Männer bei der Arbeit.
0: Ha, ha.
1: Nee, nee, nee, nee, nee, hier riecht es verbrannt.
0: Ja, jetzt riech ich so.
1: Stimmt. Warte mal. Hier, hier ist es. Hallo?

0: Trink nochmal.
1: Ich komm jetzt mal. Du wartest hier bei ihm.
2: Ja.
1: Herr Sakütikos. Au!
0: Das denn? Schuhe! So, was hast du dir dabei gedacht?
3: Hm? Unser Wäschetrockner ist kaputt. Deswegen muss ich mir halt was anderes einfallen lassen.
1: Aber das ist doch gefährlich.
0: Also, wenn man Polypropylen bei 200 Grad Umluft.
1: Hey, alles gut. Passiert mal.
0: Ein Baby? Na, hol's mal raus. Ja, nimm's mal hoch. So, ja.
1: Ja, mal ein bisschen knuddeln, so.
0: Legst mal so in den Arm. So, so. Kopf da rein. Dass du dich abknickst. So.
1: Ja.
0: Siehst du?
1: Ja, rein. Ja. Siehst du, Naturtalent? Toll. Ja, toll, beim Onkel auf dem Arm.
2: Wo ist denn die Mutter?
1: Ja.
4: Steht vor ihm.
1: Du? Du bist doch selber noch ein.
4: Ey, Nele, keine 5 Minuten kann man nicht allein lassen.
5: Du warst voll lange weg.
4: Ich hab die Wäsche hochgeholt.
5: Aha, du warst rauchen.
4: Und du hast die Wohnung abgefackelt. Mann, du kannst nichts, nichts kriegst auf die Reihe. Ich hab dich um eine Sache gebeten. Verdammt, ich zieh aus. Schuhe hin, Ofen hin, toll. Was kommt als nächstes? Toll gemacht, Nele, wirklich toll.
5: Ja, toll.
6: Wo sind eure Eltern?
4: Weg. Kein Bock mehr auf uns.
0: Was? Seid ihr alleine?
4: Nein, unsere Mutter hat noch eine andere Familie.
6: Und der Vater?
4: Ist das ein Verhör oder was? Kommt um 6. Bis dahin werden wir ja überleben.
2: Okay. Hey, ich verstehe dich. Ehrlich. Ich bin manchmal auch überfordert. Aber weißt du, was ich...
1: Was machst du denn da jetzt?
4: Will das große Baby vielleicht draußen warten?
2: Oh, da hat ja jemand gute Laune. Also das muss ich mir nicht geben.
1: Tarek, jetzt räum das doch.
7: Vorsicht, Vorsicht, Vorsicht. Dass du nicht mit deinen Füßen da reintrittst. Hier, Scherben.
1: Also, junge Dame.
4: Marie.
1: Ja, dann junge Marie. Das werden wir natürlich ersetzen. Ja.
4: War es das?
1: Ihr könnt jetzt mal besuchen in unserer Kantine. Die ist öffentlich. Falls ihr mal Appetit auf was anderes als Turnschuhe habt. Ne?

0: Mann, Mann, Mann, Mann, Mann. Schieb dir den Wagen durch die Stadt. Wollt ihr mal wieder zur Qualitätskontrolle? Abmarsch jetzt zum Laubeinsatz.
1: Jetzt mal ganz mit der Ruhe, Geraldine. Wir sind nicht auf der Flucht, ne? Bitte.
0: Für euch immer noch Gerald.
1: Ist in Beeilung. Ich muss mit Gabi ins Kino. Na, Captain, Feierabend? Träumst du davon? Wir gehen noch ins Laub.
2: Aber lass mir noch was übrig morgen, ja?
1: Ah, hör mal. Kannst du deine Tour von morgen mit meiner heute tauschen? Prämie gebe ich dir oben drauf.
3: Nee, du, ich muss jetzt gleich zum Betriebsarzt. So reine Routine.
2: Ja. Aber viel Spaß, ja? Werner! Oh. Bist du ausnahmsweise mal ein bisschen spät dran?
4: Ausnahmsweise, ja.
2: So, das ist der Clemens aus der Buchhaltung.
5: Hallo.
2: Der wird euch heute ein bisschen unterstützen.
4: Aha. Sag mal, Großer, rechnen ist nicht deine Stärke, ne?
6: Warum?
4: Da fehlt doch immer die Hälfte auf dem Lohnzettel. Geh da ran, wir müssen los.
2: Auf geht's. So, Päckchen, abfahren. Komm.

0: das war ja flott.
1: Ja, 20 Minuten angeholt. Super.
2: Bruno, reich mir mal ein Rechen.
3: Ha! Was ist das denn? Was Tanzschuhe aus den 70ern, ne?
1: Bist du bescheuert? Das Allerneueste. Kennst du das nicht? Wer kennt die nicht, die Dinger?
2: Ja, durch die konvexe Form wird der Körper im Prinzip dazu gezwungen, sich im Gleichgewicht zu halten. Also mit anderen Worten...
1: Gut für den Rücken, auch für junge Menschen.
3: Ach so.
1: Los, mach mal hin, Kinder, wir haben keine Zeit.
4: Okay, sitz.
1: Jo.
2: Wer hat denn den abgestellt?
1: Hey, also seid ihr bescheuert? Was macht ihr denn da ohne Einweisung? Nehmen! Hey! Hey! Hey! Rosa, das Teil mal gleich wieder her. Komm!

0: Das ist ja mal ein Service.
1: Ja. Manchmal sammelt sich ja was im Motorraum.
0: Soll ich mal aufmachen?
1: Und da waren es nur noch 459.999.
0: Bitte?
1: Na ja, das ist doch Keramik, oder? Ein Plastikbecher weniger pro Tag in Berlin.
0: 459.997. Ich trinke jeden Tag 3.
1: Ach, je. Wir machen übrigens auch Strom aus Müll.
0: Ah, Orangenstrom, ha?
1: Hä?
0: Orangenstrom?
1: Ja.
0: Doris.
1: Ralle. Also, Ralf, aber alle sagen
0: Ralle.
1: Genau.
0: Oh, ich muss dann mal.
1: Ja.
0: Ciao.
1: Ich mach das.
0: Danke. Tschüss.
1: Tschüss, Doris.
0: Alle.
2: Wo ist denn Clemens? Seit wann machen wir Parks?
3: Das hat ihm wohl keiner gesagt, ne?
2: Das muss nicht wahr sein. Ich hab keine Zeit für so Faxen. Clemens! Komm her! Mach's mir nicht! Komm!

0: Werner, ich muss was mit dir besprechen.
1: Jetzt doch nicht.
0: Ist was Ernstes.
1: Du bist schwanger. Was ist das denn jetzt?
0: Auf unseren Routen wird geklaut. Fahrräder, Kinderwagen, Keller haben sie auch schon aufgebrochen.
1: Ja, und ich als Captain bin jetzt der Hauptverdächtige, oder wie?
0: Quatsch, aber ich dachte, vielleicht kannst du mit den Männern...
1: Was kann ich? Was denn was?
0: Die Hausverwalter sagen, die Männer schließen schlampig.
1: Ja, jetzt geht's aber.
0: Ich will jetzt hier niemanden verdächtigen, aber es muss sich was ändern. Sonst ändere ich was.
1: Willst du das rausschmeißen alle, oder was? Ja, ist ja klar, du musst ja den Druck weitergeben, verstehe ich ja.
0: Anna, wenn uns wegen dieser Scheiße die Aufträge wegbleiben, bin ich doch der Erste, der im Riech.
2: Hat ausnahmsweise mal recht.
1: Warte mal, ich habe noch Schabung für dich.
3: Und die wollen noch einen heben?
4: Nee, nee, nee, ich muss ins Kino.
3: Was läuft denn?
4: Keine Ahnung.
5: Gabi läuft.
4: Kinder, ich muss mich beeilen. Ich bin zu spät dran. Tschüss.
3: Tschüss.
6: Was ist denn da los? Grillen die wieder?
7: Nee, nee, lass mal.
4: Hier, wo kommt das Kind her?
7: Ich stand einfach da vorne an der Einfahrt.
4: Als hätte ich keine anderen Probleme.
6: Ist das das Baby von Marie?
8: Ja, ich kenne die Mutter.
3: Na, dass du die Mutter kennst, das war wohl klar, Alter.
4: Ja, jetzt kriegst du mal, sei doch nicht so laut, krieg ich mal wieder ein. War ein Zettel dabei, ein Brief oder was?
3: Ich hab nachgeschaut. Nichts. Wer macht denn sowas?
4: Na komm, kein langes Gelaber. Die geht jetzt gleich wieder retour, die Kleine. Wie geht denn das hier?
6: Hier.
4: Ab geht's, so. Kommt ihr mit?
6: Ja.
4: Brav.
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0: was gelesen, ich muss dann...
1: Oh, im Internet glaube, wieder, wa?
2: Ja. Ich glaube, hier.
1: Ja, da ist es. Ist
3: da keiner da, wa?
4: Ich kann nicht sehen. Moment mal kurz.
1: Und? Nix, niemand.
5: Hey! Was soll das werden? Ich will woanders einbrechen!
1: Ja, reg dich ab, Mann! Alles gut!
0: Keiner da, wa?
1: Was machen wir jetzt?
0: Eins, zwei,
1: la. Was machst du da?
0: Rütteln macht schläfrig. Am besten arrhythmisch. Hier. Eins, zwei, drei, vier. Eins, zwei, lang, vier. Eins, zwei.
1: Sag mal, wie lange geht so eine Kinowerbung?
0: Ja, komm, wir übernehmen das. Du musst ja nicht jeden Schuh anziehen.
6: Außerdem sehen die eh scheiße aus.
1: Ey, pass auf, ja? Vorsichtig. Nee, weil ich, was ich angefangen habe, das mache
0: ja,
1: ich fertig.
0: Ja, wissen wir. Aber führen heißt auch delegieren. Das sind deine Worte.
6: Genau, und so eine Frau lässt man nicht warten.
1: Ich verlasse mich auf euch.
0: Sie schläft.
7: Schläft die?
0: Das funktioniert. Ja, super. Sie schläft. Guck mal.
8: Ey, Quarz wird draußen. Dalli, Dalli.
1: Draußen.
8: Du kriegst bei mir keinen Sprit, das weißt du ganz genau. Hör auf jetzt.
5: Mensch, ja, wie weißt du? Oh, Mau, ey.
1: Gabi, sorry, vielleicht läuft ja noch Werbung. Wenn wir jetzt gleich losgehen, dann...
8: Nee, ist zu spät. Meine Vertretung hat sich gerade vom Acker gemacht.
1: Ich hab mich wirklich beeilt, Gabi.
8: Ja, der Dufter hat aber nicht gereicht.
1: Ah, ja. Ja, die hätte ich heute auch gebrauchen können, die Dinger.
8: Was?
1: Ja, zum Laub aufpicken. So.
8: Jetzt anprobieren.
1: Was machen wir denn jetzt so mit dem Arm?
0: Werner, der Alarm ging einfach an.
8: Was ist das denn?
0: Das ist ein Findelkind. Aber wir kennen die Mutter.
6: Ja. Wollen Sie vielleicht, Frau Gabi?
8: Nee, danke. Ah. Eigentlich, das Einzige, was ich wickeln kann, sind Kohlrouladen.
1: Ja, die Windel ist voll. Das riecht man doch. Komm, mach mal Platz hier. Hallo, mein Schatz. Ist zu clever.
8: Babys wickeln wird nämlich nicht genetisch vererbt. Nein. Und nicht jede Frau wird Mutter.
0: Denn irgendwann ist es mal zu spät.
1: Ja?
8: Schon gut. Ja,
1: komm mal her, mein Schatz.
8: So. Nicht jede Frau will auch Mutter werden.
1: So, das haben wir doch.
8: Ja.
1: So. So, alles gleich hin. Schon ist gut, siehst du.
6: Fein, tolle Mädchen.
0: So, alles gut. Alles fein, der war doch gar nicht schlimm.
1: Ja. So, da habt ihr eure Kackroulade wieder. Ja, ist fein. Ihr habt doch sicher einen Zettel geschrieben, ja? Dass die wissen, wo wir sind.
6: Zettel?
1: Wenn man nicht alles selbst macht, ihr seid doch...
8: Mach du mal, ich habe ja jetzt eh die Spätschicht.
1: Na los, warum steht ihr hier noch so rum? Abflug.
8: Ja. Werner.
1: Los, ja. Ah, nee.
8: Drei Männer und ein Baby.
6: Einfach ein Baby abgeben? Verstehe ich aber nicht.
9: Was denn, ihr schon wieder?
6: Gott, beruhig dich. Wir wollen nur das Baby ihrer Nachbarin zurückbringen. Es wird bei uns auf der Mülle abgegeben.
9: Ja, das sieht denen ähnlich. Ein ekelt Jugendamt wäre. Hätte ich ihr Kind schon längst weggenommen.
6: Hm. Wie heißen die überhaupt?
9: Sag ich dir nicht.
6: Sag ich dir nicht, ja?
10: Ja, zum Glück bist du ja nicht vom Jugendamt, du hirnamputierter Trottel, du.
9: Komm, zurück.
10: Mann.
9: Ja, los, komm.
6: So kenne ich dich ja gar nicht.
1: Hallo? Jungs, wir müssen die Polizei holen.
0: Was?
1: Ja?
0: Nee, das können wir nicht machen.
1: Aber irgendwer muss sich doch um das arme Ding kümmern.
0: Wir wissen doch gar nicht, was los ist. Polizei, Jugendamt, dann ist das Baby weg.
6: Du hast den Nachbarn doch gehört. Die sind total überfordert.
0: Ja, das hat er doch so gar nicht gesagt.
6: Also, ich weiß, was ich da drin gesehen habe.

0: Und wenn wir sie mit zu uns nehmen?
1: Was?
0: Ja. Hast du eine bessere Idee? Nur über Nacht?
2: Ja. Ich bin dabei. Ja, ich meine, was die Teenie-Mutter kann.
3: Ja, schafft ihr auch, ja?
2: Ja.
1: Dann komme ich aber lieber mit.
2: Das übertreibst du.
0: Ja, wirklich, ey. Das steht doch alles im Internet.
1: Internet ist eine graue Theorie. Windeln wechselt man hier mit, ja, Jungs.
0: Alles klar. Alles klar. Abgemacht. Wir werden das Kind schon schaukeln.
2: Ja.
1: Wenn irgendwas ist, ihr ruft mich sofort an.
0: Hallo.
2: Alter? Ja.
4: Hör mal, ihr müsst aber das Loch von dem Sauger an der Flasche da nicht so groß machen, ja? Sonst verschluckt sie sich. Okay?
2: Mach mal langsam. Habt ihr gehört? Ja.

0: Annika?
1: Hallo.
0: Hey.
1: Ich habe mich selbst reingelassen.
2: Hey.
1: Brav, Papa. Du trägst die neuen Schuhe. Du, ich habe dir Schnitzel in den Kühlschrank gestellt und Obst.
2: Das wäre mir nicht nötig gewesen. Ich habe doch...
1: Dosenwurst, Papa. Dein Ernst?
2: Schnitzel geht, was? Muss schon wieder los?
1: Ja. Ich war noch gar nicht zu Hause. Ich komme direkt aus der Redaktion. Pauli ist bei einer Freundin.
2: Familientaugliche Arbeitszeiten sehen anders aus.
1: Ich weiß. Guck mal, ich hab dir was mitgebracht. Tu dir mal was Gutes.
2: Meditation für Anfänger.
1: Hör mal rein, Papa, mir zuliebe. So.
2: Tschüss.

0: Die ist gut. Die habe ich auch mal gekriegt.
1: Ach ja? Daran kannst du dich erinnern?
0: Ja. Ist voll lecker. Ist voll lecker.
1: So, jetzt kannst du sie mir wiedergeben.
0: Moment mal, du hast sie die ganze Zeit schon.
1: Genau.
0: Ja.
1: Und deshalb hat sie auch so eine Art Mutterbindung zu mir aufgebaut.
0: Ach, du bist jetzt auf einmal die Mutter?
1: Ja, sie geht zu mir.
0: Okay.
1: Ja,
0: komm mal zu Mama.
2: Mit der hübschen Mama, ja.
3: Ja. Ja, guck mal, das mit dem Baby. Das mit dem Baby. Cool.
4: Da guckst du.
1: Wie machen wir denn nachher, ne? Wie macht dir der Tarek?
4: Nehmen Sie nun eine bequeme Haltung ein. Legen Sie sich auf eine Decke.
2: So.
4: Oder auf den Boden. Setzen Sie sich in einen bequemen Sessel. Oder legen Sie sich auf die Couch. Atmen Sie tief ein und aus. Wenn Sie mögen, legen Sie ein Kissen unter Ihren Kopf.
2: Möglich zwei.
4: Oder unter Ihre Kniekehlen.
2: Oder das.

0: Hey, hast du alles aufgeräumt?
1: Mhm.
0: Weil wir den ganzen Tag die Glotze lief und du ein schlechtes Gewissen hattest?
1: Oh.
0: Was, Papa? Schläft er schon?
1: Der ist noch nicht da.
0: Oh, ich hasse es, wirklich, das nervt so. Jedes Mal das Gleiche, wenn... Sorry, es tut mir leid, ich weiß, unsere Streits nerven. Und dass nicht mehr so viel Zeit für uns da ist, seit Lea da ist. Und ich ziehe auch nicht aus, habe ich nur so gesagt. Was würde ich denn machen ohne die tollste Schwester der Welt? Wo ist Lea? Schläft die schon?
1: Oh.
0: Lele? Wo ist Lea?
2: Du hast gar keine Zeit mehr für mich.
0: Wo ist Lea?
1: Aber du tust mir weh.
0: Nele, du sagst mir jetzt sofort, wo Lea ist.
1: Ich will aber nicht, dass du ausziehst.
0: Nele, sag mir bitte einfach nur, wo Lea ist, okay? Ich bin ja auch nicht böse.
1: Ich hab sie zum Müll gebracht.
0: Was?
1: Au!
0: Warum hast du das getan?
1: Für die Männer.
0: Was für Männer?
1: Die von heute!
0: Die Müllmänner! Zum Hof von denen!
1: Marie! Nicht gehen! Es tut mir leid!
3: Ja, so gemütlich ist es nur bei Daddy.
4: Kannst du vielleicht auch mal gucken? Oh.
3: Nee, der Süß hat heute ein Date, nicht wahr, Prinzessin?
4: Tarik!
3: Was?
4: Die Milch!
3: Was soll schon schiefgehen?
4: Ja, im Zweifelsfall alles, Tarik. Im Zweifelsfall alles.
3: Gerade, du musst echt mal ein bisschen lockerer werden. Was? Stimmt, das fragen wir den mal. Du, Ralle, wir beide fragen uns, was war denn das mit der süßen Maus im Auto? Hm?
4: So. 37 Grad, nicht mehr. Los.
3: Bloß nicht zu heiß, ne?
4: Sag mal, was willst du eigentlich von mir?
3: Mensch, alle Babys bringt nicht der Storch.
4: Doch, aber dich hat er zu früh fallen lassen.
3: Hast du das gehört? Hast du das gehört, wie gemeint?
4: Ist Marie?
3: Werner.
5: Na, was macht die Klinik? Ja. Probleme?
3: Nö. Die liegt seelenruhig auf dem Bauch und schläft.
5: Was, seid ihr bescheuert? Die Bauchlage?
6: Das ist Erstickungsgefahr.
4: Werner, nein, natürlich nicht Bauchlage, klar.
6: Ja, witzig. Ich komm vorbei.
4: Nein, wir schaffen das allein. Wir kommen gut zur Welt. Du brauchst nicht vorbeikommen.
6: Okay.
4: Wir schaffen das alles. Alles prima.
6: Okay, baut keinen Scheiß, ja?
4: Tschüss.
6: Bauchlage.
4: Die Milch! Da, die!

0: Das klumpt ja total. Was wird?
1: Naja, wahrscheinlich war es zu heiß.
0: Oh shit.
1: Oh nee, muss das sein? Darin wirklich.
0: Ja, warte, gib mir das Kind. Wisch das mal auf, dann ist alles gut.
1: Wisch das mal auf, bin ich hier die Hausfrau oder was?
0: Putz mal. Wir beide gucken hier dazu.
2: Was macht der denn da?
3: Hören Sie hier dazu?
4: Extern.
3: Sie müssen mir helfen.
4: Muss ja nicht. Nur kacken und sterben.
3: Wissen Sie von einem Baby, das hier abgegeben wurde, heute?
4: Auweia. Deins? Was machen wir denn da?
3: Können Sie jemanden anrufen, bitte?
4: Ich klingel jetzt, käme er aus dem Bett wegen der Verrückten.
3: Aber ich mein's ernst, wirklich.
4: Ja, ist immer ernst. Aber du bist ja nicht die erste Spinnerte, die hier nachts was vom Müll will. Mann, glaubst du eigentlich, wo du hin willst? Die Polizei, die schläft nicht, die kann ich ja anrufen. Aber flott.
3: Ich sterbe.

0: haben.
1: Die Gabi würde dir auch gefallen. Hm? Die ist so ehrlich, so direkt. Und irgendwie, ja, die strahlt irgendwie. Ja. Meine kleinen Rettungsringe, die mag sie auch. So wie du, hast du auch immer gemacht, ne? Was zum Festhalten. Hm?

0: Bierchen?
1: Werner, mit dir habe ich nicht mehr gerechnet.
0: Ja, ich dachte, bevor wir alleine hocken.
1: War lieber ein Date im Späti?
2: Mit Schnitzel.
1: Ui.
0: Wie sich das gehört.
1: Der Herr hat gekocht?
0: Ja, gut.
1: Boah, was ist das denn?
2: So?
1: Seit wann isst denn du Tofu?
2: Annika. Aber dafür mache ich den besten Filterkaffee in Berlin.
1: Hm. Bevor ich das nicht probiert habe, glaube ich, der kein Wort.
0: Naja.
1: Oh.
0: Bis zum Frühstück sind es doch 7 Stunden. Könnte ich das beweisen? Wann machst du einen Feierabend?
1: Wann ich will?
0: Zu dir oder zu mir?
2: Ah. Ja, ich weiß.
1: Also, wenn ich die Frage noch mal höre.
0: So.
1: Ich hab gedacht, du fragst mich nie.
0: Also zu dir? Ja, bei mir sind halt noch die Sachen von.
1: Ja, bei mir auch.
0: Ist blöd, oder?
1: Ist bloß kompliziert. Wie wär's mit neutralem Boden? Vielleicht so ein kleines Apartment oder so?
0: Ja, übers Wochenende.
1: Ja.
0: Tja. Dann suche ich was aus.

0: aufräumen?
1: Nee. Feierabend.
0: Mit Kindern hat man nie Feierabend.
1: Erster Fehler.
0: Wer sagt das?
1: Meine Mutter.
0: Ach so.
1: Meine Mutter hat jeden Tag geputzt und geräumt. Und selbst wenn wir abends im Bett waren, da hat sie es richtig losgelegt. Das war so ein Hausfrauending, weißt du, alles musste picobello sein. Aber sie hat es bereut. Tarek, meinte sie, mach's anders. Vergiss dich und deine Bedürfnisse nicht. Ja. Ein Kind braucht glückliche Eltern, keine Bügelwäsche.
0: Ja, das macht Sinn.
1: Ja, und da heißt es immer, ein Kind braucht seine Mutter. Zwei Väter tun's auch. Ja.

0: Papa.
1: Du bleibst hier. Wo ist sie?
0: Woher soll ich das wissen? Hier ist keiner mehr.
1: Wo ist Lea?
0: Keine Ahnung. Ich bring sie um.
1: Wo warst du überhaupt?
0: Wo warst du denn? Du hältst dich nicht an unsere Abmachung. Du wolltest auch, dass ich meinen Abschluss nachhole.
1: Du weißt doch, wie das ist. Wenn der Chef sagt, es dauert länger, dann dauert es halt länger.
0: Immer sind es die anderen.
1: Es tut mir leid. Du hast recht, wir kriegen es wieder hin.
0: Das hast du über dich und Mama auch gesagt.
1: Wir müssen die Polizei rufen.
0: Bist du verrückt? Wir nehmen Lea weg.
1: Ja, ist mir auch klar. Entschuldigung, wann beginnt hier die Schicht?
2: Erstmal soll deine Göre sich bei mir entschuldigen.
1: Was? Wann hier wieder anfangen? Jetzt sagen Sie schon.
3: Wer will denn das wissen?
1: Das gibt's ja nicht. Jemand, der Ihrem Chef morgen verklickert, dass Sie im Dienst saufen. Hm?
2: Fünf.

0: Ein Mann von der Müllabfuhr hat Lea genommen, oder?
1: Ja.
0: Sie hat extra geguckt.
2: Ich glaube ihr kein Wort.
0: Was sagst du, wie sah der aus?
1: Also, er sah ein bisschen wie Obelix aus.
0: Nele, wir kriegen das wieder hin.
2: Und wenn die schon zur Polizei sind?
0: Sind sie nicht. Wir warten, bis die hier wieder anfangen und dann holen wir Lea. Und falls doch, dann fällt uns was ein.
2: Ja, was denn jetzt? Wen rufst du an?
0: Nottelefon, Krankenhäuser, vielleicht hat irgendjemand...
2: Hallo, die schreiben sich doch deine Nummer auf.
0: Marie, ich weiß schon, was ich tue. Jetzt lass mich mal bitte der Erwachsene sein, ja?
2: Der Erwachsene. Es fällt dir früh ein.
0: Wir fahren erstmal nach Hause.
2: Ich gehe hier nicht weg. Kein Zentimeter.
0: Gib mir bitte mal die Decke.

0: Das hat dich ganz schön getroffen, ne? Als die Marie Riesenbaby gesagt hat.
1: Hm?
0: Riesenbaby?
1: Oh ja, ja, ja. Oh, es hat mich total zerrissen, hat es mich. Nein, Mann! Außerdem meinte, warte, sie meinte, großes Baby, nicht Riesenbaby. Guck mich bitte nicht so an.
0: Wie gucke ich dich denn an?
1: Na, wie so ein Psychodoktor.
0: Ach so, ich guck wie so ein Psychodoktor?
1: Ja.
0: Und du guckst wie einer beim Psycho. Na los.
1: Du?
0: Nee, du.
1: Hey. Ja. Okay, Doc.
2: Ja, ja, komm mal her. Mit euch. Oh, pass auf. Ja, pass auf. Oh, pass auf. So, guck. Na, komm mal. Na, komm mal her zum großen Baby. Komm mal zum großen Baby. Ja, ja.

0: ja meine Minute.
1: Morgen?
2: Ja, nach der Einsage.
3: Hallo? Hallo?
4: Hab gehört, du bist gestern noch mal Vater geworden.
3: Tja, wenn noch kann. Wo ist Tarek und Ralle, nur nicht da?
5: Nee, Dorn hat auch voll Stress gemacht, schon die ganze Zeit.
3: Wegen meinen Jungs.
6: Quatsch, alle Meinung zu stehen.
7: Bevor wir zur Einteilung der Laubeinsätze kommen, noch eine ganz wichtige Sache. Es muss wieder sorgfältiger geschlossen werden. Wir machen es den Langfingern sonst zu einfach. Dass wir zu allen Häusern die Schlüssel haben, ist auch eine Sache des Vertrauens. Aber weil Kontrolle besser ist als Vertrauen...
8: Ja, genau, Kontrolle. Ab sofort sind deshalb alle Schließvorgänge per Dienst- oder Privathandy zu dokumentieren.
9: Das ist eine Schnapsidee!
10: Jetzt aber, ihr habt sie doch nicht mehr alle!
7: Damit sichert ihr euch ab und wir uns gegenüber Dritten.
9: Ja, und wir werden nie mit der Arbeit fertig.
6: Genau, hier, Herr Kapitän, bringt's auf den Punkt!
8: Alle Fotos und oder Videos sind direkt an mich zu senden. Da gibt's nichts zu diskutieren.
3: Rüdiger, hör mal.
1: Wie soll ich meinen Job eigentlich machen, wenn ihr bei jeder Kleinigkeit auf die Barrikaden geht?
3: Das ist doch totaler Quatsch mit diesem Gefilme. Da hat Gerald wohl mal wieder...
8: Was hat Gerald?
3: Pech beim Denken gehabt.
1: So, hast du eine bessere Idee? Darüber wollte ich ja gestern mit dir sprechen.
3: Ja.
1: Na, lass mal hören.
3: Wie, ist aus der kalten Hüfte natürlich auch nicht.
1: Genau, und deswegen leite ich den Betrieb.
3: Hör mal, die Sache mit dem Baby.
1: Dafür hab ich jetzt keine Zeit und du auch nicht. Dass du mir heute mal pünktlich bist. Na los, komm, Abflug.

0: Werner?
1: Ja, jetzt kommt mal in die Gänge, Ladies. Ich pick euch unterwegs auf, ja.
0: Die Kleine, was machen wir mit der Kleinen?
1: Ja, die bringt ihr natürlich mit, logisch.
0: Okay.
2: Okay.
3: Was ist?
0: Wir haben verpennt.
3: Was?
0: Na los.
3: Hey.
0: Ja. Aufstehen, Riesenbaby.
4: So, für den Scheißspruch von eben gibt's jetzt eine Scheißtour.
5: Wie bitte?
4: Oder soll ich dem Alten verklickern, dass deine Leichtmatrosen verpennt haben, Captain?
5: So. Spionierst du mich eigentlich aus?
4: Verfolgungswahn?
6: Täglich geht's mit neuem Fleiße wieder an dieselbe Scheiße.
1: Ein bisschen spät.
6: Oh, Majestät,

0: ist so ein Kartending. Da muss man eine Karte vorhalten, sonst geht das
1: hey,
0: nicht.
1: Hey! Ist da jemand?
2: Psst, Marie.
1: Machen Sie auf!
2: Nicht so laut.
1: Lass uns rein!
2: Geht's vielleicht noch lauter?
1: Hey!

0: Hi, Jens.
1: Ah, ist ja gut. Ja, Vater werden ist nicht schwer. Vater sein, dagegen sehr. Sag schon der alte Zille.
2: Fahren wir noch zu Marie?
1: Nee, ist zu spät. Wir müssen sofort auf Route. Weißt du, wie es ist? Sonst klingeln wieder die Telefone heiß bei Gerald.
3: Genau, komm mal her. Sekunden.
1: Hoppala, so, komm mal her.
2: Aber ein bisschen langsamer, das macht sie auf.
1: Alles
2: gut. Was war damit?
1: Ach, tu ich nach hinten.
2: Komm, du her.

0: Jetzt beeil dich, jetzt kommt. Wir müssen jetzt los, kriegt hier uns Ärger. Ihr wisst doch, wie der ist. Komm.
1: Mann! Ich hab deine Kuh.

0: Jardiner Sauna hier.
1: Der macht doch noch einen Aufguss.
2: Das stellt euch mal nicht so an.
3: Die Kleine braucht mollig.
1: Bisschen leiser.

0: Pralle. Ich will doch mit Gabi so ein Kuschelwochenende buchen, ja, aber das geht nur noch hier mit Internets und so weiter. Kannst du da mal gucken, bitte?
1: Mit Frühstück und WLAN?
0: Wer was?
2: WLAN. Kabelloses Internet.
0: Ja, ich hab das schon mal gehört.
1: Da musst du zusammen buchen. Frühstück und WLAN.
0: Nee, nur Frühstück.

0: Alles Müllkeller. Komforttarif.
1: Diese scheiß Komforttarife. Auch so eine Erfindung.
2: Dass wir die Tonnen direkt vom Keller die Treppe hoch bis auf die Straße schleppen können. Aber auch Gerald zu verdanken.

0: Achso, das brauchst du eine extra Einladung?
1: Ja, und die Kleine?
0: Wie? Die paar Minuten? Was soll da schiefgehen?
1: Im Zweifelsfall?
2: Alles, ja.
0: Anfänger.
1: Anfänger.
2: Das ist total schlecht beschriftet, finde ich.
0: Ja, das ist ja typisch Gerald.
2: Ah, ja.
0: Jetzt soll man die ganze Scheiße fotografieren. Und dann sowas, auch noch.
2: Sollen was?
0: Ja.
2: Okay.
0: Ach, nicht so, die Schlosser.
2: Wir hätten Schlüssel für jedes Schloss. Mit Tarek.
1: Baumhaushotel. Mit Strickleiter. Nichts für Werner. Nichts für Familie. Ach. Na, wer wird denn gleich weinen? Ja. Dann werden wir mal die Windeltonne wechseln, was? Haben wir ja gestern zu Genüge gelernt. Ups.
0: Na, hab ich die Schlaf gehabt, wa?
2: Gestern drei Dates abgesagt.
0: Ja, die Glücklichen.
2: Nur weil ich Humor hab. Ich kann's kaum erwarten, so ein Bäckerfritze zu werden wie du.
0: Ah, ja, ja, ja, ja.
2: Ja, komm, mach du das.
1: Scheiße, Mann! Mann, so eng ist hier!
2: Ich geh mal ein Pflaster holen. Nee, nee, nee, warte mal, wir machen jetzt ein Foto für die Versicherung.
1: Ja, hier. Genau.
2: Hier. So, da hat Gerald sein Foto.
3: Tag, Herr Dorn.
4: Ach, Mensch.
3: Zu Hause fällt mir die Decke auf den Kopf.
4: Ja, von mir aus kannst du gleich wieder anfangen.
3: Ja.
4: Tag, Kowalski. Ja. Hat sich alles verändert hier. Wir finden keine guten Leute mehr.
3: Oh, das habt ihr da früher auch schon über uns gesagt. Ja?
4: Aber meinst du, auch nur einer von denen will einen LKW-Schein machen?
3: Ja, zahlt ihr den Fahrern denn jetzt mehr?
4: Nee. Alle machen nur noch schnell, schnell und die Häuser bleiben sperrangelweit offen. Was meinst du, was es kostet, wenn die uns für die Diebstähle haftbar machen?
3: Zu viel.
4: Sei doch froh, dass du deine Ruhe hast. Sei froh.
5: Wo ist mein Kind?
4: Wir haben es zurückgebracht.
5: Haben Sie nicht?
4: Und wer sind Sie?
6: Der Vater.
4: Sie beide?
6: Also nein, der Opa und der Vater.
5: Wo haben Sie sie?
4: Entschuldigung, so geht das jetzt aber nicht, ja?
5: Mach doch was.
4: So, meine Leute haben das Baby zurückgebracht. Dafür lege ich meine Hand
5: ins Feuer. Sie lügen!
4: So, Sie warten jetzt beide vor der Tür.
5: Ich gehe nirgendwo hin.
1: Was mache ich denn jetzt mit dem Stinkelteil? Was mache ich denn damit? Kann ich doch nicht allein hier liegen lassen. Ich werde mal kurz zwischenlagern.
7: Hm? Ich glaube, ich spende.
1: Ich bin beschäftigt.
7: Das sehe ich wohl, aber können Sie trotzdem mal aussteigen?
8: Jetzt lassen Sie uns doch in Ruhe draußen warten, damit der Chef alles klären kann. Es läuft doch keiner weg.
2: Komm. Hm? Moment, bitte.
8: So, und nun erzählen Sie mir mal alles ganz von vorn.
2: Soll ich lieber?
4: Ja, ja, warte mal.
2: Oh, wer ist dran? Annika.
9: Tarek? Ich hab doch bei Werner angerufen.
2: Nein, nein, nein, nein, nein, du hast mich angerufen. Das ist ein Zeichen, oder?
9: Na, dafür müsste ich erstmal deine neue Nummer haben.
0: Ja, das habe ich jetzt gehört.
10: Was gibt's denn?
9: Papa, du. Pass auf, Folgendes, ich schaff's wieder nicht. Es geht drunter und drüber in der Redaktion. Es tut mir total leid. Könntest du Pauli vielleicht heute von der Schule abholen?
0: Annika, wenn ich ehrlich bin, gerade heute Abend wollte ich mich
9: Gabi...
0: Ich
9: hab's Pauli schon gesagt. Sie freut sich total auf dich.
0: Ja. Okay, und dann?
9: Okay, ich hol sie später bei dir ab, ja? Ich hab dich lieb. Und Grüße an Tarek.
0: Ja, du mich auch.
2: Du, ich kann Pauli auch abholen und dann zu Annika.
0: Nur über meine Leiche.
10: Der Gesetzgeber ist da eindeutig. Für das Mitführen eines Kleinstkindes ist eine Sicherheitstransportschale nötig. Haben Sie das verstanden?
1: Ja.
10: Na, wiederholen Sie mal.
1: Ohne Sicherheitstransportschale darf das Kleinstkind natürlich nicht in Kfz mitgeführt werden.
10: Ja, Sie machen sich ja keine Vorstellung, was da alles passieren kann.
1: Kann ich mir nicht so sicher, ne? Du, der Onkel Ordnung sorgt nur dafür, dass es dir gut geht.
10: Da können Sie ja von Glück reden, dass der Onkel Ordnung es heute mal bei einer mündlichen Verwarnung unterlässt.
1: Dankeschön. Dann ich tue mal jetzt.
11: Na, Scheiß da.
10: Wenn das mal keinen Kratzer gibt, gehen Sie zu Hause auch so mit Ihren Sachen um.
11: Was will der denn jetzt?
10: Der ist eine Amtsperson und von daher mit Respekt zu behandeln.
11: Respekt vor dem Berufsdenunzianten.
10: Wir sind doch hoffentlich auf derselben Seite.
11: Ah ja, welche Seite wäre das denn?
1: Lass gut sein.
10: Wir sorgen beide in dieser Stadt für Ordnung.
11: Ah ja, ich glaube, dass du in der Ordnung was ganz anderes verstehst als ich. Das glaube ich nämlich. Ja, ich lass mich vom Hilfs-Sheriff nicht blöd anmaulen.
10: Ja? Das reicht mir aber auch. Das muss ich nicht auf mir sitzen lassen. Wessen Kind ist das hier eigentlich?
1: Meins.
11: Meins.
10: Sie beide, oder wie?
11: Ja, die beiden. Und das ist doch gut so. Ja. Da gibt's da auch einen Strafzettel für, oder was? Los, Kinder, kommt jetzt. Komm.
10: Nee, da gibt es keinen Strafzettel für. Aber ich lasse mich auch nicht von Ihnen beleidigen.
1: Ja, du lass mir gut sein. Jeder hat mal einen Scheißtag.
10: Ja, einen Scheißtag würde ich nehmen, aber ich habe irgendwie nur Scheißtage. Nee, also.
1: Mensch, Werner, musste das sein?
11: Lass ihn.
3: Marie, deine Lea ist bestimmt in guten Händen. Und lass dich von der Ruppigkeit hier in der Mühle nicht abschrecken. Was das angeht, so geht's bei uns zu, wie in jeder anderen Familie auch.

0: wieder umsonst hier?
1: Bitte?
0: Sie sind doch vom Jugendamt, oder?
1: Ja, ja.
0: Gestern Abend sind hier drei Typen mit dem Baby aufgekreuzt.
1: Bitte was? Mit Maries Baby?
0: Ja. Und Sie werden nicht glauben, warum.
1: Sagen Sie es mir?
0: Ja, das Baby wurde bei der Müllabfuhr abgegeben.
1: Lea wurde bei der Müllabfuhr abgegeben?
0: Ja, das Balkquartier immer so schreit.
2: Ja, okay. Sorry, Jungs, ich hab einfach momentan, das ist alles ein bisschen viel. Morgen ist Müll, abends Laub und Kowalski habe ich auch vergessen. Da kommt einiger mit Pauli an und ich will eigentlich endlich mal ein Wochenende mit Gabi verbringen. Und ja, da sind mir irgendwie die Sicherungen durchgeknallt. Tut mir leid. Und jetzt noch Dorn, ja, das passt natürlich. Nee, danke.
3: Ach, Tresch, was treibst du, Geran?
4: Hier, Chef, das habe ich gerade von Büyüktürk bekommen.
5: Ach, Gerald, lassen Sie mich doch damit bitte in Ruhe. Ich habe da draußen eine Verrückte sitzen, die behauptet, wir hätten ihr Baby immer noch.
4: Deswegen ist Tresch heute Morgen allein vom Hof. Jetzt macht es Sinn.
5: Wie es aussieht, hatten Sie recht.
1: Ja, womit?
5: Ihre Tochter wird von drei Irren, von drei Kollegen durch die Stadt kutschiert.
4: Was?
1: Wo?
4: Welche
1: wo
4: Tour
1: die?
4: Fahren die?
5: Die Achtertour. Das ist der Kiez um die Hagenstraße. Das ist die Achtertour. Herr Thieme!
6: Mist. Ich hab mal ein paar Inserate für dich rausgesucht.
2: Ja, okay. Hässlich. Teuer. Ja, wahnsinnig teuer. Will ich doch nicht kaufen.
6: Danke. In welcher Zeit lebst du denn? Kostet halt so viel.
7: Das sieht gut aus. Sind das Sahneschnitten oder Cremeschnitten?
1: Ja, 1A-Sahne.
5: Von wegen Sahne, das ist Creme.
1: Entschuldigung, haben Sie die gemacht oder ich? Also, wie viel darf es denn sein?
7: Na, dann nehme ich.
0: Hallo.
7: Ja.
0: Hallo. Hausboot.
1: Hausboot?
0: Ja, die Jungs stellen uns ihr Hausboot zur Verfügung. Findest du?
1: Gut.
8: Romantik inklusive.
0: Ja.
8: Da schleppt der Captain noch vor dir eine Braut auf den Kahn.
1: Ja, oder die Braut den Captain. Hm?
0: Die sind etwas unterzuckert.
1: Oh, okay. Bevor es noch Tote gibt. Entschuldigung, Stadtreinigung geht vor, sonst bleibt alle dreckig.
0: Ja?
8: Die hat was? Auf dem Kopf?
0: Ja, ja, sind unterwegs.
8: Was ist?
0: Wolle und Specki haben Riesenstress, wir müssen sofort hin.
8: Was?
0: Ja, komm, erkläre ich unterwegs.
8: Okay.
0: Los, los, los, beeilen.
1: Ja, na, sorry. Ja, warte, warte.
0: Oh, oh. Ist die Beste.
1: Sehe ich auch so.
9: Kann ich jetzt vielleicht auch mal endlich was bestellen?
1: Sahne, ja, Sahne. Wie viel Stück waren's?
9: Drei.
0: So, der ist langweilig.
8: Der ist ja ganz blau.
5: Was?
8: Sie wird blau, ich glaube, der stickt.
5: Ja, mach doch was.
8: Ja, ja, wie soll ich jetzt was machen? Was?
0: Beruhigt euch mal, Jungs, das überträgt sich doch aufs Baby. Fahr mal rechts ran, Ralle.
5: Aber wie soll ich jetzt hier rechts ranfahren? Mann, was hast du mir gegeben?
8: Die Milch, die hast du ausgesucht.

0: als ich sie gefunden habe.
1: Da war auch alles in Ordnung, war alles in Ordnung. Ja, das ist meine Schuld.
2: Die Autos. Guck mal, die Autos. Ja, wo sind die Autos?
1: Oh. Siehste, das war's. Babyblähung, Kolik.
3: Ja, wieder gut, gell?
2: Schau mal, die Autos da. Oh, jetzt kommt ein großer Bus. Schau mal. Ui, so viele Autos.
4: Versteckte Kamera oder was, Tiere?
5: Euer Chef sagt, dass ihr unser Baby habt.
6: Ach, das auf dem Hof von gestern?
7: Ja. Ihr seid doch die 8. Tour, oder?
8: So, ihr sucht den Werner.
6: Das ist sonst seine Tour.
5: Und wo ist der Werner jetzt?
6: Keine Ahnung.

0: ich hab's lieber. Ich bin eine scheiß Mutter.
1: Nein, das bist du nicht.
0: Doch.
1: Das nicht. Ich kenne nicht viele, die den Mut haben, mit 16 Mutter zu werden. Eigentlich kenne ich nur eine. Du machst es richtig gut. Du machst es richtig gut.

0: Leute, geh doch ran.
1: Entschuldigen Sie bitte, ich klaue überhaupt eine Schüssel.
2: Hey, Specki, was ist los?
3: Mal hier, voll mit Krückstock von der Oma hier.
2: Blut ist da.
3: Ja, guck mal, Krückstock.
2: Nee, Vorsicht, Vorsicht. Ja, hier, nimm selber.
3: Ja, komm, komm.
1: Hey, kannst du mal übernehmen, Captain? Wir kriegen hier schon den Mund fusselig.
4: Sind Sie der Chef von dem Jans?
2: Chef, ja, um was geht's eigentlich?
1: Hier, siehst du, hat sie mit uns auch gemacht.
4: So, nur hab ich auch den Kopf der Bande. Und jetzt rufe ich die Polizei.
2: Ein Moment mal, ich glaube, hier handelt es sich um einen Irrtum, gute Frau.
4: Ich bin nicht Ihre gute Frau. Sie haben mich beklaut.
2: Fahrt ihr schon mal weiter, ich kläre das uns. Sagst du, Tarek, er soll mit der Kleine im Block fahren, dass sie schläft? Ja. Mach mal. Halt, stopp. Wie sahen die Diebe denn aus?
4: Na, orange, so wie Sie.
2: Und was haben sie geklaut?
4: Du, tun sie doch nicht so scheinheilig. Die Uhr von meinem Harald. Ihr, die.
2: Sagen Sie mal.
4: Als die den Sperrmüll abgeholt haben, sind die über die Terrasse in die Wohnung. Mhm. Und zack.
2: Aber Sie haben die Uhr doch noch.
4: Mein Harald hatte alles doppelt, was ihm lieb und teuer war.
2: Ah, okay.
4: Mich hat er auch zweimal geheiratet.
2: Aber hören Sie, es gibt in Berlin seit über 40 Jahren keinen Sperrmüll mehr.
4: Was?
2: Ja.
4: Und was ist das?
2: Das ist definitiv nicht von uns. Steht doch überhaupt keine Firma drauf, sehen Sie? Hm? Oh, eine Sekunde. Entschuldigung. Da muss ich ran, tut mir leid. Aber ich kümmere mich drum, Ehrenwort.
5: Okay? Doppel-Ehrenwort.
2: Rüdiger, du glaubst nicht,
6: was... Wo ist mein Baby?
2: Marie, bist du das?
6: Ich will mein Kind zurück.
7: Ja, du bist gut.
2: Vielleicht hättest du es besser gar nicht erst weggegeben.
6: Hab ich doch gar nicht. Das würde ich nie tun.
8: Hermann, Marie sagt die Wahrheit.
2: Kowalski.
8: Habt ihr das Kind?
2: Ja.
8: Sie haben es.
7: Ach, hör mal zu, Kowalski, wegen gestern, tut mir leid. Das habe ich total verschwitzt.
2: Aber kannst du mir heute noch mal einen Gefallen tun? Auf Polly aufpassen? So um 3 bei mir?
8: Ja, ja klar.
7: Alles klar.
6: Bis bald.
8: Oh, Entschuldigung, bitte.
6: Was ist jetzt?
7: Marie.
2: Der Kleinen geht's gut, du bleibst, wo du bist. Wir kommen jetzt.
6: Okay.
9: Danke.
2: Du Scheiße.
10: Ich habe natürlich nichts gefunden, aber ich weiß nicht.
2: Wenn Sie wegen der alten Dame da hinten da sind.
10: Moment. Stichwort Kindeswohlgefährdung.
2: Bitte?
10: Klingelt's da bei Ihnen?
11: Wir haben Hinweis bekommen. Verdacht einer Straftat. Wir sollen ein Baby in einem Müllauto sitzen.
12: Ja, die haben einen Hinweis bekommen vom Ordnungsamt.
10: Überlassen Sie uns jetzt mal das Reden, okay? Also, ich muss auch Sie das fragen. Haben Sie ein Baby an Bord?
2: Ich habe ja also wirklich eine blühende Fantasie. Ich meine, wir haben ja schon alles mögliche Müll gefunden. Ne? Aber, also Gott sei Dank kein Baby. Also,
10: Frank, funk mal die Zentrale an, wegen der Personenbeschreibung.
2: Ja, Marie ist bei Dorn.

0: Straftat.
1: Ja, gib's zu. Ich bin die bessere Mama, ne? Ja?
2: Hallo? Tarik? Hier ist Nele.
1: Oh, Nele.
3: Meine Familie.
2: Die sind draußen, die gucken für ihr Baby und sie wollen ihr Handy nicht abnehmen. Und ich habe schon 3 Stunden probiert, sie anzurufen. Und ich wollte das gar nicht so. Ich wollte nicht, dass Lea jetzt weg ist. Ich wollte einfach nur mehr Zeit mit Marie verbringen.
1: Wenn du das Marie genauso erklärst wie mir, dann wird sie das verstehen. Ja? Weil du wolltest Lea doch nichts Böses.
4: Personenbeschreibungsunsicher. Die sehen alle gleich aus. Was ist das denn? Hm?

0: Hey. Wow.
1: Warum hat der Kollege Sie weggescheucht?
0: Was?
1: Er hat doch eben so gemacht.
0: Ach so, ja, dann bin ich hier oben ganz kurz. Für kleine Jungs. Pipi.
1: Hier im Vorgarten, oder was?
0: Ja.
1: Das ist die dämlichste Ausrede, die ich je gehört habe. Was haben Sie hier gemacht?
0: Ja, nichts. Also gearbeitet. Wir haben heute echt eine harte Tour. Wir müssen Tonnen hoch und runter.

0: Hier ist nix. Na dann.
1: Ja. Wiedersehen.
2: Wiedersehen.
3: Wo ist das Baby?
4: Das war hier. Das war hier. Einmal verantwortlich.
0: Kann nicht wahr sein.
4: Was muss mir passieren, dass ich ein Kind verbummel? Psst, Babyphone-App. Ich habe das andere Handy in den Wagen gelegt.
5: Was hörst du denn? Sag doch mal was.
4: Ja, ich hör zwei hysterische Müllmänner.
3: Sei mal jetzt ruhig.
5: Ich sag doch gar nichts. Lass ihn doch mal jetzt.
4: Enten.
3: Enten?
4: Ja, Enten. Bäh. Bäh. Hier schon wieder.
5: Aber wo sind denn die?
3: Na klar.
0: Komm,

0: Ja. Kannst du mich richtig sehen? Ja.
1: Hey, Jungs, kommt her. Haben Sie die Kleine mitgenommen?
0: Ja.
1: Warum denn?
0: Oh, wegen der Entchen.
2: Ja, süß, ne? Na gut, Kinder, dann nehmen wir sie wieder mit.
3: Ja.
2: Sie müssen Abschied nehmen, ne? So, dann schönen Tag noch.
3: So, ja, locker.
2: Oh,
0: tschüss.
3: Ich bin jetzt so mutig, gell? Vorsicht, Vorsicht.

0: wird dich vermissen, kleiner Schreihals.
1: Tja, so schnell sind sie aus dem Haus. Hm?
2: Oh no.
3: Schau mal, wer da ist. Da ist die Mama. Da, da ist die Mama. Da.
2: Da.
3: Ja. Da. Schau mal. Oh, da ist die Mama, die kommt. Ja, guck mal, winken. Ja. Hallo, Mama. Ja, hallo. Ja, da ist sie. Guck mal, da ist die Mama. Ja, hier.
4: Komm her.
5: Sag mal, ja?
4: Lea, mein Schatz. Komm zu Mama.
3: Schau, da ist sie.
4: Hallo.
3: Da hast du? Gut.
1: Also eins sage ich euch, wäre das große Baby nicht gewesen, wäre das kleine Baby weg.
4: Dankeschön.
5: Dankeschön.

0: Ihr müsst nach Hause. Nele hat angerufen wegen irgendeiner Tante vom Jugendamt.
1: Scheiße, der Termin. Danke.
0: Komm, komm, komm, komm.
1: Danke.
2: Ciao. Rüdiger, bevor du jetzt. Pass mal auf hier. Tschüss. Wegen der Diebstähle.
3: Sag mal, habt ihr sie noch alle?
2: Hör mal.
3: Netten Baby durch die Weltgeschichte kutschieren? Also, da fasse ich mir an den Kopf, ja? Mensch, warum sagt ihr mir denn nichts?
2: Und dann noch das hier. Ich weiß ja selber, dass Gerald eine Hacke hat, aber das. Das geht nicht. Alle drei. Abgemahnt.
4: Okay, war trotzdem wegen der Diebstähle.
3: Wackelt mein Job.

0: Diese Typen da, die schnappen wir uns.
1: Wäre natürlich gut.
2: Ja. Noch bei Dorn wieder Landgut zu machen?
3: Was? Ich mach's das doch nicht, um Dorn in den Arsch zu kriechen. Das wäre noch schöner. Es geht mir nur um die Mülle. Und euch hoffentlich auch.
2: Ja?
1: Ja.
3: Gut. So, jetzt erstmal Pauli dran.
4: Ach, ihr beide, ja?
3: Ihr werdet tolle Väter.
5: Wie bitte?
6: Es ist schon ein helllichter Tag.
5: Was?
6: Na, die Matratze einfach so hinzupfeffern hier. Was soll denn das?
5: Ist doch Sperrmüll.
6: Wie Sperrmüll?
5: Ja.
6: Es gibt seit 1976 kein Sperrmüll mehr. Der ist abgeschafft.
4: Sagen Sie, hatten Sie einen Zettel im Briefkasten?
5: Ja.
4: Sekunde. Das ist ja ein Ding. Ich will mal meine Kollegen anrufen. Ralle, ich bin's. Hör mal zu, hier, Wühlische Ecke, Simplonstraße, ist Sperrmüll angekündigt wieder. Und das soll heute alles noch passieren. Okay. Der Kollege fragt, ob Sie einen Balkon haben?
5: Ja.
4: Okay.
5: Warum?
4: Alles klar, sag ich Ihnen gleich.
6: Tarik, du beeil dich mal. Hier, komm mal schnell in die Simplon-Ecke, Wühlichstraße. Wir wollen die Fallschirmhöhe nehmen. Beeil dich, los.
4: Sekunde noch, Entschuldigung.
5: Ja.
6: Specki, ich bin's. Ja, lass alles stehen und liegen, komm sofort hierher. Simplon, Ecke Wühlichstraße und ruf Volli an. Alles klar.
4: Wo ist denn der Balkon?
5: Da oben.
4: Ah ja, alles klar. Ich frag.
3: Ach du Scheiße.
4: Moment noch bitte. Gabi, kannst du mir einen Gefallen tun und Pauli noch mal von der Schule abholen? Nein, ich habe unser Wochenende nicht vergessen. Ja, okay, alles klar, danke dir. Simplon Ecke Wühlichstraße, ne? Okay, danke. Ja, tut mir leid, wir müssen telefonieren, aber da sind Gangster unterwegs, die werfen so Zettel im Briefkasten.
7: Nochmal, für Opa.
8: Willst du noch einen haben?
7: Tuk, tuk, tuk, tuk, tuk, tuk, tuk, tuk, tuk, tuk, tuk.
9: Warte.
7: Wo sind unsere Teller? Noch ein bisschen. Okay. Oh, das macht das so super. Ich auch mal.
9: Mmh. Das schmeckt aber wie selbst gemacht.
10: Ist es ja auch.
9: Richtig gut.
7: Okay. Gehst du?
11: Guten Tag, Herr Thieme.
7: Tag, Frau Meiser.
11: Marie, freut mich. Jumino, unbedingt da. Hallo. Na, du Kleine.
7: Setzen Sie sich doch.
11: Oh, das ist aber lieb.
7: Wir haben auch für Sie gedacht.
11: Dankeschön.
12: Ja, Nela hat gekocht.
11: Ich bin begeistert.

0: in der Stadt unterwegs sind. Bei 1,78 Millionen Frauen auf 3,47 Millionen Einwohner?
1: Ungefähr bei 50%.
0: Hey.
1: Mathelehrerin.
0: Müllmann. Fängt beides mit M an und hört mit N auf.
1: Verrückt.
0: Ja, verrückt.
2: Ja, wie auch immer, lange Rede, kurzer Sinn. Wir waren Waffeln essen und haben uns total verquatscht.
3: Es war alles meine Schuld.
2: Nein, ich habe vergessen, auf die Uhr zu schauen. Das ist mein Fehler.
4: Ist ja noch mal alles gut gegangen, ne? Mhm. Im Lügen sind sie echt ein super Team.
2: Wie bitte?
4: Wäre schön, wenn das bei den wirklich wichtigen Dingen auch so gut klappen würde.
5: Wovon reden Sie?
4: Davon, dass Lea verschwunden war. Mensch, Marie, ich habe Kollegen, die würden dir das Kind sofort wegnehmen.
3: Es war alles meine Schuld, nicht Ihre.
4: Nein, Herzchen, das war es nicht. Herr Thieme, Sie haben hier die Vormundspflicht. Weder Nele noch Marie, ist das klar?
6: Er arbeitet sich Tag und Nacht den Arsch für uns ab.
4: Es reicht aber nicht.
2: Frau Meisel, es tut mir wirklich leid. Ich habe den Warnschuss gehört. Wir werden jetzt hier einiges anders machen.
4: Gut, schön, dass Sie das genauso sehen. Es ist nämlich gerade ein Platz frei geworden im Mutter-Kind-Haus in Birkenwerder.
5: Nele.
7: Süße.
5: Alles gut,
7: Nele. Hey, Süße. Hey, komm mal raus. Ich finde es doof, wenn du dich einschließt. Bitte. Das ist doch noch überhaupt nicht beschlossen, ne? Süße, bitte. Komm mal wieder raus.
5: Guck mal, sind die das? Sind die das?

0: tatsächlich.
1: Das Paket ist geschnürt und zur Abholung bereit. Könnt kommen. Ja, Wühlisch, Ecke Simplonstraße. Danke. Gut. Ach, guck mal hier. Sag mal hier, was hier ist. Ha, Specki, schau mal. Wollen wir die alte Lady noch mal anrufen, dass sie mit dem Stock vorbeikommt?
2: Werner.
1: Gabi, was machst du denn hier?
2: Na, Pauli abholen. Was machst du?
1: Aber hier doch nicht.
2: Du hast mir doch gesagt, Simplon-Ecke Wühlisch.
1: Aber hier ist doch keine Schule.
2: Ja, ich hab mich zufällig hierher verirrt, oder? Was macht ihr denn da?
3: Festespiele.
1: Ja, Tresch hier. Ich wollte fragen, ob meine Enkeltochter noch da ist. Okay, ja, ich verstehe. Alles klar. Pauli ist nicht mehr da. Pauli ist weg!
4: Werner!
1: Was?
4: Werner, da lang! Tschüss, ich meld mich.
2: Tschüss.
4: Hier lang!

0: Markus!
1: Langstraße 7.
2: So, hier vorne rechts, geht schneller.
3: Also ich würde lieber geradeaus.
1: Gänge Quatsch, fahr einfach rechts.
4: Werner, beruhige dich. Pauli wird nicht passiert sein.
1: Ich will mich nicht beruhigen. Guck dir auch mal da hinten raus.
5: Ja.
1: Fahr rum, ist doch keiner da. Ne?
6: Hallo Kowalski.
7: Pauli, was machst du denn hier?
6: Ich will zu Opi.
7: Und da komme ich gerade her. Da ist keiner. Ich dachte, er wollte dich abholen.
6: Opa ist manchmal ein bisschen vertrottelt, sagt Mama.
7: Das

0: glaube ich gern. Der will zu viel. Tja, sag mal, was machen wir denn jetzt?
1: Hast du vielleicht Lust, mich zu begleiten?
2: Wohin?
0: Ja, dein Opa hat mich da auf eine Idee gebracht. Hast du ein Handy, damit wir ihm Bescheid sagen können?
2: Nö, Opa will das nicht.
0: Ja, ja, der Opa und die Technik, wa?
3: Sehr witzig, du kannst jetzt rauskommen. Nele.
4: Bitte mach die Tür auf, Nele!
3: Okay, du hast es so gewollt. Komm jetzt rein.
5: Sie?
6: Hallo Marie. Kann ich mal kurz dein Telefon haben?
5: Ja, klar. Deswegen sind Sie hergekommen?
2: Hm. 01562388576.
6: 23586. Hoffentlich stimmt's.
7: Ja? Ach, Gott sei Dank. Und geht's dir gut? Okay. Ja, ich weiß, was es ist. Ich komm dann gleich. Danke, Kowalski.
0: Ja, gut. Ciao.
5: Hm? Wollt ihr nicht reinkommen?
0: Ja, danke. Sehr gerne.
8: Muss doch ein bisschen höher sein.
9: Es ist genau die.
8: Der Riegel müsste doch genau hier neben dem Schloss
9: gut,
8: sein,
9: oder nicht? Wir haben es gleich. Das machen wir wirklich öfters. Das ist sowas wie ein.
8: Sehr lustig.
9: Wie ein Spiel.
8: Schönes Spiel, ja, ja.
10: Ich gehe mit Marie mit. Du bist ja nie da.
5: Nele.
9: Nele. Ich möchte nicht, dass du gehst. Ich möchte auch nicht, dass Marie geht.
5: Wie?
9: Verspreche, ich werde jetzt viel öfter zu Hause sein. Bitte behalten.
5: Ich hab dich ganz doll lieb.
9: Außerdem, den kannst du sowieso nicht mitnehmen. Der schläft immer bei mir. Und die auch, da kann ich nicht einschlafen.
10: Was sucht dir einen anderen?
9: Wenn wenigstens den. Der soll
5: rein.
9: Der soll auch.
11: Ich kann nicht so reinstürmen.
10: Opa! Opa!
9: Ja. Ja.
3: Hallo!
8: Entschuldigung, wer sind denn jetzt all diese Menschen hier?
9: Was machen Sie hier?
3: Hi. Ich bin Tarek. Sie müssen Frau Weisel sein, nicht?
8: Meisel.
3: Meisel, richtig. Woher
8: ja. Sind wir uns schon?
3: Ich weiß, ich wusste es. Ist allein
8: hier
3: eine blaue Jacke her.
8: Aber mal Ruhe im Karton!
3: Okay, jetzt schreien Sie.
8: Ja, ich bin ja auch mitten in der Krisenintervention hier. Und Marie, wenn ich mir dieses Chaos hier so angucke, ja, dann wird mir eines ganz glasklar. Du musst auf jeden Fall hier raus.
5: Ich gehe nicht weg.
9: Das können Sie nicht machen. Wir gehören zusammen.
8: Diese Familie ist dysfunktional. Oder was glauben Sie, was passieren muss, bevor hier einfach so ein Kind verschwindet? Hä?
7: Leben muss passieren. Mehr nicht. Mir ist gerade eben auch so was Ähnliches mit meiner Enkeltochter passiert, mit Pauline. Und warum? Ja, weil wir alle nicht gleichzeitig da sein können, wo wir gebraucht werden.
3: Ja.
8: Ja, das ist ja schön und gut. Aber in dieser Familie gibt es auf jeden Fall viel zu wenige Erwachsene für viel zu viele Kinder.
0: Was haltet ihr davon, wenn ich mich ab und zu um Nele kümmern würde?
2: Hm? Oh ja!
0: Ja, Kantine zum Beispiel. Oder, naja, ja. Gut, ein Tierpark ist besser. Sagen.
3: Ja, warum
0: so,
3: die Eltern?
0: Als Freizeitopa. Hm?
3: Ja, warum nicht?
8: Entschuldigung, aber in welchem Verhältnis genau stehen Sie denn jetzt zur Familie, Thieme?
0: Ich denke, in einem guten.
3: Ja, auf jeden Fall.
8: Ja, aber woher kennen Sie sich denn?
2: Das wäre ja super! Um vorzustellen, dass es Bonzo von der A3, der denkt, es wäre eine super Idee. Hier. Das ist Willi, den hat mir Papa von der A7 mitgebracht. Der ist ein bisschen schüchtern, aber der denkt, es wäre auch eine super Idee.
7: Moment mal, A3, A7, fahren Sie LKW?
9: Ja, also ich bin jahrelang gefahren.
7: Aber kommen Sie doch zu uns, wir suchen Fahrer.
12: Ja? Um 14 Uhr Schicht im Schacht? Super für Nele?
13: Und eine Trippe und eine warme Bockwurst gibt's bei mir. Stimmt's oder habe ich recht, Werner?
11: Familienfreundlicher kann man nicht haben. Das ist absolut.
9: Da gehe ich morgen hin. Hast du das gehört? Soll ich das machen mit der Müllabfuhr?
2: Oh ja!

Und jetzt. Wie süß. Oh, das war so süß.

0: Es tut mir leid.
1: Komm her, komm.
2: Hausboot?
1: Werner, lass es uns langsam angehen, ja?
2: Okay.
3: Yeah.
0: Hör auf, Jim.
4: Hey, das glaube ich jetzt aber nicht.
5: Es ist mein Herz.

0: Und passen?
1: Super Laufgefühl. Mhm. Marie hat mir von Tareks Missgeschick erzählt.
0: Kantine.
2: Zwei doof, ein Gedanke.
0: Wie macht er sich, der Neue?
1: Ich bin alter Hase.
0: Super.
1: Das war eine gute Aktion mit den falschen Müllmännern. Den Chefposten wäre ich los gewesen.
0: Oh, das wäre sehr schade gewesen. Bei dir gehe ich am liebsten auf den Senkel.

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4: Mitten in Freiburg soll ein Pflastermosaik entstehen. Ein Kunstwerk aus Steinen.
5: Es ist haptisch natürlich ein Erlebnis, die Steine in der Hand zu halten, die Steine auch in den Mörtel reinzusetzen, danach dann noch mal auszurichten. Man hat ganz, ganz viel Hand dran. Das ist ein tolles Gefühl.
4: Wenn aus einzelnen Steinen ein Bild entsteht.
6: Auch beim Pflastern, da ist die Herausforderung, dass es nachher im Gesamtblick ruhig wirkt.
4: In Freiburg sind sie überall zu sehen. Pflastermosaike gehören zum Stadtbild, genauso wie das Freiburger Münster. Allein im Zentrum gibt es über 400 verschiedene Steinbilder. In vielen Farben, Formen und Größen sind sie Wegweiser, Wappen, Gewerbezeichen oder reine Dekoration. Um sie zu erhalten, zu restaurieren oder neu zu verlegen, beschäftigt die Stadt ein eigenes Team von Straßenbauern und Pflasterern. Dazu gehören Matthias Stör und Dieter Seier. Sie haben den Auftrag, am Rande der Altstadt ein altes Mosaik zu restaurieren.
5: Pflastern heißt einfach schließen, belegen. Man belegt eine Fläche. Also wenn man vom Horizontal ausgeht, das andere wäre ja die Maurer, ne? Also wir sind ja die Pflasterer. Also schließen heißt für uns tatsächlich belegen, begehbar machen, befahrbar machen, aufhübschen, also gestalten.
4: Dieses Pflastermosaik, eine Kreuzblume aus den 70er Jahren, soll entfernt und später wieder an derselben Stelle verlegt werden.
5: Diese Steinchen, die liegen in Sand und sollen jetzt in Mörtel verlegt werden.
4: Um ein gutes Gespür für die Position der Steine und Struktur der Fugen zu bekommen, frottieren Dieter und Matthias das Mosaik mit Wachsstiften ab. In etwa so, wie die Steine jetzt liegen, sollen sie später auch wieder gepflastert werden. Die anschließende Neuverlegung geschieht nicht auf offener Straße, sondern geschützt auf dem Bauhof, der zentralen Arbeitsstätte der Pflasterer. Eine Stahlwanne dient als künftiger Untergrund für das Mosaik. So kann es unbeschadet herausgenommen werden, wenn nötig.
5: Die Oberfläche an jeder Verkehrsfläche wird immer mobiler. Immer öfter wird irgendeine Leitung verlegt, liegt im Boden und man muss daran. So können wir, wenn dann doch wieder mal ein Leitungsschaden sein sollte, eine Aufgrabung passieren sollte, können wir das schadlos ausbauen und dann auch wieder einbauen.
7: Lege mal die.
8: Die
5: Stahlmatte? Ja. Die Okay. Diese Stahlmatte, die wir da unten eingelegt haben, die bewirkt dann eine gewisse Monolithität, also sodass das Ganze in sich ein geschlossenes System dann sein soll. Damit kann man die Schwingungen, die dann auch auftreten, können aber besser aufgenommen werden. Einfach immer auf der gleichen.
9: Jetzt wird es leicht staubig.
4: Genau. Das Mörtelbett wird vorbereitet. Es handelt sich um Trasszement, eine Mischung aus Kalk, Ton, Sand und vulkanischem Gesteinsmehl. Um die Dichte zu erhöhen, drückt Dieter die Luft aus der Mischung raus.
5: Letzten Endes trägt diese Beton halt eben auch neben die Laster, die Drucklaster, mit auf hier. Eine ganz wichtige Schicht im Gesamtverbund zwischen Stein und ja, Stein.
4: Am liebsten verarbeitet Dieter den Mörtel trocken.
5: Das ist nicht optimal, wenn man erst später das Wasser zugibt. Andererseits haben wir auch überprüft, wie viel Wert haben wir denn noch? Wie hart ist denn noch, wenn wir es mit dieser Methode zugunsten dem Pflastern anwenden? Und da darf ich einfach sagen, ist ausreichend.
4: Diese Methode verschafft Ihnen mehr Zeit. Mehr Zeit, um die Schablonen sauber auszulegen.
5: Man kann alles erstmal einmessen, meinetwegen auf Millimeter, schon klar. Aber letzten Endes entscheidet das Auge.
4: Ein letzter Check. Entspricht die Auslegung der Schablonen der Frottage? Draußen vor der Werkhalle schlummern die Schätze der Pflasterer.
5: Alle Steine, die wir hier eingelagert haben, die waren schon mal gepflastert. Wir lagern nach Größe, nach Mineralität. Und wenn man so mag, dann noch die Sonderformate und auch die Exoten. Dann, wenn man zum Beispiel ja, an Marmor denkt, dann braucht man tatsächlich eine große, große Menge. Aber man braucht sie in ihrer unterschiedlichen Art, reihenweise gecheckt und so weiter. Also es wird sehr stark separiert.
4: Auch nach Farbe. Vom anthrazitfarbenen Basalt zum grauen Granit und rötlichen Porphyr-Kleinpflaster. Über die stämmigen Rheinwacken und die handlichen Rheinkiesel. Über Jahrhunderte hat der Fluss diese Moränensteine aus den Alpen mitgeführt und zu flachbauchigen Ellipsen geschliffen. In dieser Bucht liegen sie gespalten und unsortiert.
5: Also die Moräne hat tatsächlich verschiedene Farben. Das ist die Farbpalette.
4: Eine Palette aus gedeckten Erd- und Naturtönen. Gelbliche, grünliche, rötliche Nuancen sind möglich. Doch bestimmte Farbakzente werden nur mit Wasser sichtbar. Doch im Gegensatz zur Farbe ist die Form eindeutig. Aufgrund der flachen Oberfläche eignen sich Rheinkiesel besonders gut zum Flippen.
5: Den muss ich jetzt schaffen.
7: Wechsel wieder.
5: Oh, trifft auch noch.
4: In Freiburg landen ausgebaute Pflastersteine systematisch auf dem Bauhof, bis sie beim nächsten Projekt wieder zum Einsatz kommen. Zum Pflastern braucht es vor allem einen Hammer und ein gutes Ohr.
8: Umso härter der Stein im Boden liegt, umso dunkler ist der Ton. Dann hört man es halt, dass er sitzt noch nicht so richtig, da braucht noch ein Schlägchen. Oder man muss ihn halt auch noch mal rausholen, noch mal mehr Sand runter machen und dann hammerfest setzen, sage ich mir.
4: Gepflastert wird nach dem Trial-and-Error-Prinzip. Passt ein Stein nicht, kommt der nächste. Es gilt, die Steine so auszusuchen und anzuordnen, dass sie der Vorlage entsprechen. Den perfekten Stein gibt es dabei nicht. Unregelmäßigkeiten oder Spuren aus der Vergangenheit werden einfach integriert.
5: Hier ist ein Kaugummi. Das ist ganz weich. Aber der ist so schön eingefügt, den lassen wir. rausgekommen als die, das hier entwickelt oder das ich ausgedacht habe.
4: Stein um Stein. Ohne Hektik. Pflastern ist keine Tempoarbeit.
5: Das Schöne ist halt, da geht kein Handy, nix. Also wir sind zurück in der Steinzeit.
4: Immerhin sollen die Steinbilder viele Generationen überdauern.
5: Das ist eine offene Zeit, das ist wahrscheinlich wie bei den Bäumen. Also das erlebe ich dann so selber nicht mehr mit einem normalen Menschenleben. Genau.
4: Eine besondere Herausforderung bei diesem Mosaik ist das Anlegen eines Kreuzes, von dem weitere Linien im spitzen Winkel nach links und rechts abzweigen, so wie bei einer Fischgräte.
8: Das will ich schon perfekt haben. Auch für unsere Jungs, unsere Azubis, wo wir ausbilden zusammen, alle, da versucht man auch, denen schon beizubringen. Denk dran, du läufst irgendwann vorbei. Das ist dein Ding, wo du mitgeholfen hast. Das muss einfach perfekt sein.
4: Nach einem Arbeitstag ist rund ein Fünftel des gut einen Quadratmeter großen Mosaiks gepflastert. In der Freiburger Innenstadt wartet die nächste Baustelle. Vorm Haupteingang des aufwendig sanierten Augustinermuseums soll ein neues Rheinkiesel-Mosaik gepflastert werden. Im Pflaster liegt ein Platzhalter aus dunklem Basaltsteinen. Hier soll das Mosaik entstehen.
5: Den werden wir rausnehmen. Wir werden hier, wie auch im Feld, werden wir rote Rheinkiesel nehmen aus Porphyr.
4: Als Kontrast zum roten Porphyr soll mittig und aus weißem Marmor das Logo der Freiburger Museen liegen.
5: Ja, wie? Da haben wir tatsächlich zwei Stilarten jetzt zu realisieren. Einmal das traditionelle Rheinkiesel und dann aber prägnante, linienklare Ziffern. Es wird richtig spannend sein. Zwischen den zwei Stilarten wird sich auch nicht jeder vielleicht wiederfinden, aber dafür ist ja für jeden was dabei.
4: Der Augustinerplatz. Die Verengung an dieser Stelle führt zu einer Stauchung mit Folgen für die Form des Mosaiks.
5: Das ist eher so eine Gasse, rechts und links hohe Bebauung. Und da haben wir gesagt, da wollen wir keinen Kreis wie üblich, sondern so einen ovalen.

0: Auch dieses Mosaik soll in einer Stahlwanne verlegt werden. Der Metallbauer Andreas Renderle baut sie in Maßanfertigung. Die Bodenplatte liegt bereit. Damit es eine Wanne wird, müssen Ränder dran. Nur so entsteht Tiefe. Mit einer Profilbiegemaschine biegt Andreas die Ränder der Wanne zurecht. Auch bei Stahl. Es bleibt eine Gefühlssache.
1: Je nach Materialdicke oder je nach Beschaffenheit von Material, von der Zähigkeit von Material, kann man ein bisschen mehr, ein bisschen weniger sein. Deswegen muss man sich ein bisschen rantasten. Das passt jetzt grob.
0: Genauigkeit ist aber das Ziel.
1: Gut, passt. Zum Schweißen gehört natürlich auch eine richtige Einstellung. Einstellung hängt davon ab, wie dick das Blech ist. Und dann gibt es die Stromstärke und die Strahlzufuhr. Und wenn man das im richtigen Mischungsverhältnis macht, kann man das auch richtig raushören. Man sagt ab und zu mal, das hört sich so an, wie wenn ein Schnitzel richtig gut in der Pfanne bratet.

0: Hunderte von Reinkieseln sollen in dieser Wanne Platz finden. Dieter überprüft, ob die Konstruktion zu einem belastbaren Gefüge verschweißt wurde.
1: Was mich tatsächlich interessiert, ist die Dicke des Stahls. Wir sind ja normalerweise bei 6 mm, jetzt haben wir 10. Aus technischen Gründen dann auch, damit es halt tatsächlich sich nicht verformt. Also man glaubt gar nicht, wie durch Eigelast und Temperatur und andere Dinge, wenn das mal schief gelagert ist, dann wird sich das auch schief halt tatsächlich bilden. Und was ich auch super finde, das war von dir schon allein deine eigene Entscheidung, hier nur quasi solche Punktschweiße oder
2: Heftnähte kann man sehen, ja.
0: Eine durchgehende Naht würde zu viel Wärme einbringen und könnte Schweißverzug verursachen. Außerdem reichen die Nähte völlig aus.
1: Dann alles Gute.
2: Dankeschön.
1: Ciao.
2: Ciao.
0: Im Fliesen- und Natursteinbetrieb von Sascha Graner entsteht eine weitere Spezialanfertigung für das Mosaik. Aus einer 3 cm dicken Marmorplatte soll das Logo der Freiburger Museen entstehen.
3: Es handelt sich um weiße Thasos-Marmor aus Griechenland. Das ist fast rein weiß und es gibt eigentlich keinen vergleichbaren von der Farbe her zu dem. Er ist kristallin, er ist ziemlich säurefest. Und auch druckstabil, weil es ja für Pflasterarbeiten, für den Außenbereich ist. So. Kommst du mal so rüber?
0: Thasos-Marmor wird seit der Antike abgebaut. Mit einer Hightech-Hochdruck-Wasserstrahlmaschine weiterverarbeitet, aber erst seit wenigen Jahrzehnten.

0: Ich habe jetzt die DXF-Datei, die mit dem Logo erstellt wurde, vom Computer hier an die Maschine geschickt. Und von der Maschine haben wir es jetzt hier auf dem Werkstück verteilt. Wir haben jetzt die Position abgefahren, wo das Werkstück auf der Platte ist, dass wir auch nachher im Material drin schneiden und nicht nebendran. Wir brauchen eine schöne glatte Kante.
1: Geschmeidig und gleichmäßig gleitet der Strahl, ein Wasser-Quarz-Sand-Gemisch, durch das Material. Mit 4000 Bar und pro Minute 10 cm. So tauchen langsam die Linien des Logos der Freiburger Museen auf.

0: da wo die Wasserstrahltechnik gewirkt hat, da hat man noch so eine leichte Rauigkeit, fühlt sich ganz gut an. Was halt unheimlich klasse ist, wenn man das so sieht, wir haben hier tatsächlich eine Politur drauf.
1: Zurück auf dem Bauhof. Die restlichen Porphyrsteine müssen nun so verlegt werden, dass das M exakt dazwischen passt. Dafür markiert Azubi Eli Wissler die Position des Logos auf den Steinen. Den Markierungen entsprechend spaltet Dieter die Steine. Sobald sie die gewünschte Form haben, werden sie wieder ins Mörtelbett gesetzt. Ein Handgriff, den Dieter auch mit geschlossenen Augen beherrscht. Kein Wunder, er macht den Job seit mehr als 40 Jahren.
0: Man muss dazu sagen, das ist eingeübt, ne? Das ist trainiert, wie beim Fußball Freistoßschießen. Wenn ich rechts und links jeweils den Fuß vorstelle, beim Gehen, gucke ja nicht auf die Füße und tritt trotzdem nirgends rein.

0: Unten passt es schon mal.
1: Matze?
2: Ja?
1: Mach mit. Also, du musst es zupflastern.
2: Okay.
0: Von einem gemeinsamen Mittelpunkt ausgehend pflastern Dieter und Matthias in unterschiedlichen Größen Ellipsen und füllen Stück für Stück die Lücken um das M herum. Die Steine werden mit der glatten Oberfläche nach oben in den Sand gesetzt. Davor bekommt jeder Stein unten
1: sein Füßle. Sagen wir, ja, gut badisch, genau, damit es im Sand oder Mörtelbett dann auch eine gute Standhaftigkeit hat.
0: Wichtig beim Pflastern von Ovalen ist es, den Mittelpunkt nicht aus den Augen zu verlieren und flexibel zu bleiben.
1: Ein kleiner Trick ist, dass man, wenn man dann einen Stein nach dem anderen pflastert, dass man nicht quasi für die nächste Lücke den Stein sucht, sondern dass man mehrere Lücken schafft, wo dann große Steine in der einen Reihe, kleinere in der nächsten Reihe. So hat man die Möglichkeit, tatsächlich auch für einen Moment mal blind zu pflastern, weil man die Auswahl hat.

0: Sind alle Lücken geschlossen, können Dieter und Matthias zum Rammen übergehen. Das heißt, die Position der Steine im Mörtel weiter zu festigen.
1: Und jetzt wirkt es tatsächlich hier konzentrisch.
2: Das ist ein Anziehungspunkt und für das lebe ich mir auch. Und hoffe, dass es ja, der Job nie eine Maschine machen kann. Hoffe ich doch.
0: Der Tag des Einbaus am Augustinerplatz. Zwischen Museumseingang und Wasserlauf wird das Mosaik den Boden zieren. Sobald alle Stolperfallen beseitigt sind, kann das sechsköpfige Team um Dieter loslegen. Zuerst wird der Platzhalter entfernt. Jeder Stein wird einzeln ausgestemmt. Matthias zielt bewusst auf die umliegenden Fugen, damit die Pflastersteine unbeschädigt bleiben und wieder verwertet werden können.

0: Das Einbauloch für die Stahlwanne hat eine Tiefe von 30 cm. Die Pflasterung drumherum bleibt.
1: Dieser Granitstein, der fühlt sich tatsächlich wirklich richtig gebraucht an, also oft übergangen. Nicht mehr rau, Bruch raus, sondern tatsächlich wie poliert. Und trotzdem hat er aber noch sein Profil. Das ist das Schicke an dem Ganzen. Der bettet sich dann in diese sehr dichte, aber trotzdem wasserdurchlässige Beton aus Zement und Split. Es hat hier ein kleineres Korn als diese darunterliegende Tragschicht, die auch wasserdurchlässig ist.
0: Die kleinen Steine füllen die Lücken zwischen den großen. So entsteht durch Verdichtung ein schwer verformbares Gefüge.
1: Das fühlt sich natürlich noch mal ganz anders an. Hier ist ja alles schön lose. Das ist dann das darunterliegende Planum aus einer Frostschutzschicht, also auch wasserdurchlässig.

0: Die neue Tragschicht. Aufgrund der vorhandenen Bodenneigung muss sie leicht abfallend aufgetragen werden.
1: Die Tragschicht, dass wir die so platzieren, so anhäufen, dass wir nachher quasi nur so 15, 20 mm dann rammen müssen. Das ist die Herausforderung. Ansonsten müssen wir es wieder rausnehmen und ausgleichen.

1,2 Tonnen Stahl, Stein und Sand schweben über das gemachte Bett. Verteilen sich die Lasten auf der Tragschicht so, wie sie es sollten?

0: was geht? Mach mal, was geht? Weißt du, zum Haus hin, zum Gebäude hin.
1: Als Lückenschließer dienen wieder das Trasszementgemisch und die kleinen Granitpflastersteine.

0: Mit echtem Freiburger Bächlewasser lässt sich das Mosaik anschließend mit den umliegenden Steinen verfugen.
1: Zuerst werde ich hier mit dem Schwammbrett hier mal noch ein bisschen Wasser zugeben, ganz sachte. Das hat jetzt logistische Gründe, dass ich trocken vorschlemme oder verfuge, weil ich dann besser rammen kann. Beziehungsweise auch ausgleichen kann. Hier geht es um ganz wenige Millimeter, auf die es aber allerdings ankommt, dass der Übergang hier gleichmäßig gegeben ist.

0: Schrittweise wird Wasser hinzugefügt. Bis zur vollkommenen Aushärtung des Mörtels dauert es mehrere Tage. Währenddessen hat das erste Mosaik, die restaurierte Kreuzblume im Quadrat, seinen Weg in die Rathausgasse zurückgefunden. Nach 50 Arbeitsstunden im Kollektiv ist es vollbracht.
1: Ich bin sehr zufrieden, vor allem auch, weil der Wunsch war an der Stelle, das wieder genau so darzustellen. Es ist einfach ein kleines museales Stück.
0: Das für die Zukunft wieder fit gemacht wurde. Form und Farben sind gleich geblieben, nur Wasser sorgt zusätzlich für frischen Glanz.
1: Tatsächlich nehmen der Stein und die Fuge gleichermaßen, nehmen das Wasser auf und lassen sich benetzen. Und damit erstrahlt es dann in einer viel intensiveren Farbe, was auch ähnlich wirkt, ist, wenn allmählich die Menschen dann drüber gegangen sind, da wird sich das dann auch verstärken. Da wirkt es eigentlich wie eine Politur.
0: Pflastern. Eigentlich eine Kunst, die man mit Füßen tritt. Und obwohl sie nicht gegeben ist, einen Eindruck von wohltuender Symmetrie vermittelt. Nach mehreren Bewässerungsgängen und Tagen hat sich der Mörtel so verfestigt, dass das Augustinermosaik nun auch begehbar ist.
2: Können wir stolz sein, dass wir das halt so hergestellt haben, Stein für Stein. Dass es so erhalten bleibt, wie es jetzt auch ist. Eher noch schöner wird durch den Abrieb, durch die Fahrzeuge, durch die Leute. Dann wären die Steine noch ein wenig glatter, die wären noch ein wenig weicher.
0: In rund 90 Stunden Arbeit haben Matthias, Dieter und ihr Team ein Mosaik geschaffen, das konsequent von Kontrasten lebt. Marmor trifft auf Porphyr, geraden auf Ellipsen, das Glatte auf das Raue.
1: Meine Zuversicht ist einfach, dass es Jahrhunderte durchhalten kann. Denn wir in Freiburg haben ja Mosaike nachgewiesenerweise von 1901, 1899. Die immer noch erhalten sind. Hier jetzt in dieser gebundenen Bauweise dürfen wir zuversichtlich sein, dass sie einige Menschenleben überdauern.
2: Das hilft.
1: Also.
2: Genau.
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8: Radfahren. Es hält uns fit, ist gut für die Stimmung und schon der tägliche Weg zur Arbeit auf zwei Rädern kann die Gesundheit drastisch verbessern. Das zeigen jetzt aktuelle Studien.
9: Wir wissen, dass mit dieser Aktivität die Herz-Kreislauf-Erkrankungen beispielsweise um 40-50% niedriger sind. Viel seltener Diabetes, dass auch seltener Krebs auftritt.
8: Warum auch das E-Bike überraschend effektiv ist und wer beim Radfahren besonders aufpassen muss, jetzt bei Doc Fischer. Die Sonne scheint und spätestens jetzt ist für viele klar, endlich wieder Fahrradfahren. Die Saison beginnt. Für die überzeugten Hobbyfahrer des Allgemeinen Deutschen Fahrradclubs ADFC ist Radfahren aber viel mehr als nur ein Sommervergnügen.
10: Die Entspannung, in der Natur zu fahren und Freiheit.
11: Ich erledige alles, was ich machen will, ob einkaufen, ob irgendwo hinfahren, alles mit dem Fahrrad.
12: Ich habe einfach Spaß am Fahrradfahren. Das macht mir gute Laune. Ich erlebe immer irgendwie tolle Sachen, die ich nicht erleben würde, wenn ich mit dem Auto unterwegs wäre.
13: Und man ist nach so einer Saison physisch und psychisch einfach total stabil.
8: Und tatsächlich zeigen auch Studien, dass Radfahren Stress reduziert, die Stimmung verbessert und zu einer insgesamt höheren Lebenszufriedenheit führt. Besonders Pendler, die das Fahrrad für den Arbeitsweg nutzen, berichten von mehr Freude am täglichen Weg und einer allgemein besseren Gesundheit. Sportmediziner Uwe Tegbur und sein Team untersuchen an der Medizinischen Hochschule Hannover die gesundheitlichen Vorzüge des Radfahrens. Und zwar insbesondere des Alltagsradfahrens auf dem Weg zur Arbeit. Denn anders als andere Sportarten ist Radfahren besonders alltagstauglich.
9: Wir können mit dem Fahrrad zur Arbeit fahren, wir können wieder zurückfahren, wir können einkaufen fahren, also unsere täglichen Wege machen und verbinden damit gleichzeitig Gesundheit mit dem Nutzen. Auf der anderen Seite ist das Fahrrad natürlich ein optimales Sportgerät. Wir können uns lang bewegen, ohne dass wir unseren Bewegungsapparat überfordern.
8: Die Wissenschaftler wollen in einer Studie herausfinden, welchen Einfluss es auf die Gesundheit hat, wenn man mit dem Rad zur Arbeit fährt. Katrin Roth ist eine der 360 Studienteilnehmenden. Sie wurde für ihren Arbeitsweg mit diversen Sensoren ausgestattet. Blutdruck und Herzschlag wurden jeweils für 24 Stunden erfasst. Ebenso der Blutzucker. Einmal an einem Tag, an dem sie mit dem Rad zur Arbeit gefahren ist, und das andere Mal, als sie mit dem Auto gekommen ist.
9: In der Studie untersuchen wir die Effekte, fahre ich mit dem Fahrrad, öffentlicher Personennahverkehr oder mit dem Auto, auf die Gesundheit. Dabei unterscheiden wir, wie ist es auf dem Weg zur Arbeit und wie wirkt sich das aus über den ganzen Arbeitstag.
8: Als erstes wurde erfasst, wie lange die Menschen sich auf dem Weg zur Arbeit bewegt haben. Mit dem Auto waren es im Schnitt 2 Minuten. Unterwegs mit öffentlichen Verkehrsmitteln immerhin 18 Minuten und mit dem Rad im Schnitt ganze 31 Minuten.
9: Die Teilnehmenden hatten an ihrem Tag mit dem Rad zur Arbeit die WHO-Empfehlung 30 Minuten am Tag schon deutlich übertroffen. Wir wissen, dass mit dieser Aktivität die Herz-Kreislauf-Erkrankungen beispielsweise um 40-50% niedriger sind. Viel seltener Diabetes, dass auch seltener Krebs auftritt. Also der präventive Effekt, den wir uns wünschen von körperlicher Aktivität, wird durch den Weg zur Arbeit praktisch schon erfüllt.
8: Besonders überrascht waren die Wissenschaftler vom Einfluss des zweimal täglichen Radfahrens auf den Blutzuckerspiegel. Selbst bei gesunden und fitten Menschen wie Katrin Roth. Denn es hat sich gezeigt, dass der Blutzuckerspiegel über den Tag deutlich niedriger ist, wenn sie mit dem Rad zur Arbeit fährt, als wenn sie mit dem Auto kommt.
9: Die verringerten Blutzuckerwerte um 5-10% über den ganzen Tag bedeuten, dass wir unsere Bauchspeicheldrüse massiv entlasten. Also wir bekommen zum Beispiel seltener Diabetes, wenn wir das regelmäßig machen. Und wenn man Diabetes bereits schon hat, ist das Fahrradfahren mit der Senkung des Blutzuckerspiegels eine direkte Therapie.
8: Katrin Roth hat einen weiten Arbeitsweg, 23 Kilometer pro Strecke. Darum fährt sie seit 3,5 Jahren mit einem E-Bike. Seitdem kommt sie öfter mit dem Rad als früher. Und für die Gesundheit macht es nahezu keinen Unterschied, ob man E-Bike fährt oder ohne Motor. Das konnten die Hannoveraner in einer früheren Studie schon zeigen.
9: Der Vergleich der E-Bike-Fahrer und Radfahrer, also sind ja 2000 Personen insgesamt, hat gezeigt, dass der Pulsanstieg beim E-Bike-Fahren fast so hoch war wie beim Radfahren. Dass also der präventive Effekt E-Bike versus Radfahren fast identisch war. Das kommt natürlich daher, weil die meisten E-Biker eben die Leistungsunterstützung nur gering einstellen, sodass sie trotzdem noch deutlich treten müssen.
8: Auch die meisten der ADFCler fahren mittlerweile E-Bike. Und sie fühlen sich fit damit. Ihnen ist wichtig, wer aufs E-Bike umsteigt, sollte es erst mal üben. Denn das schwere Rad mit dem starken Motor verhält sich anders als ein Rad ohne Unterstützung.
10: Wichtig ist, dass man langsam anfährt mit geringer Unterstützung, weil man muss bedenken, der Motor ist kräftig. Ein normaler Mensch hat ungefähr eine Leistung in den Beinen von 80 Watt und so ein Pedelec-Motor hat 250 Watt. Das ist quasi die vierfache Leistung, die man auf die Straße bringt. Und da muss man entsprechend das wohl dosieren, gerade wenn man losfährt.
8: Und Unfallchirurg Michael Zyskowski von der Uniklinik München mahnt, ob mit E-Bike oder Muskelkraft, Radfahren bitte immer nur mit Helm.
6: Der Helm schützt mich. Ja, ich habe das Hirn und das Herz sind zwei Organe, die wir nicht ersetzen können. Ja, und jeder Schaden, den wir dem Hirn zufügen, hat in dem Fall auch eine drastische Komponente hinten raus bis zum Tod.
8: Das Risiko für einen Sturz mit schweren Verletzungen steigt mit dem Alter vor allem bei Männern. Das zeigt eine Auswertung der Unfallstatistik an der Uniklinik München.
6: Die schwersten Verunfallten, die wir haben, sind männliche Rentner jenseits der 65, 70, die Nebenerkrankungen haben, blutverdünnende Medikamente.

0: Geräte nehmen und die dann einfach aufgrund ihrer Gesamtkonstitution das E-Bike nicht beherrschen und dann schwer verunfallen und der Unfall natürlich unter blutverdünnenden Medikamenten eine ganz andere Wirkung hat auf den Körper aufgrund der Blutungsneigung und aufgrund der nachfolgenden Hirnblutungen, die wir bis jetzt gesehen haben.
1: Wer aber Helm trägt und sich nicht überschätzt, tut gut daran, so oft wie möglich aufs Rad zu steigen. Denn Geist und Körper profitieren von der regelmäßigen Bewegung auf zwei Rädern an der frischen Luft.
2: Übrigens, eine Mehrheit spricht sich Umfragen zufolge für eine Helmpflicht aus. Aber mehr als jeder dritte Radfahrer verzichtet gleichzeitig auf einen Fahrradhelm. Bei den unter 29-Jährigen sogar die Hälfte. Gründe dafür gibt es viele, unter anderem, dass die Helme als unbequem und einengend empfunden werden. Ob da eine Helmpflicht der richtige Weg ist, das bleibt umstritten. Sicher kann man sagen, Helme schützen bei Fahrradstürzen und das nachweislich. Und damit herzlich willkommen zu Doc Fischer. Wer mal starke, stärkste oder chronische Schmerzen hatte, der weiß, hochpotente Schmerzmittel sind unverzichtbar und in solchen Fällen ein echter Segen. Aber die Einnahme zum Beispiel von Opioiden kann auch Probleme verursachen, vor allem dann, wenn sie über einen längeren Zeitraum eingenommen werden und die Dosis immer weiter steigt. So wie bei Markus Huben.
3: Ihm fehlen Tage, sogar Jahre seines Lebens. Markus Huben kann sich einfach nicht erinnern.
4: Mir ist sehr viel Zeit gestohlen worden. Da sind mindestens 6 Jahre, wo ich nicht weiß, wo sind die geblieben? Was hat da stattgefunden?
3: Der Grund? Er hat jahrelang Opioide eingenommen, also starke und spezielle Schmerzmedikamente. Alles beginnt 2008. Da wird das Leben des Garten- und Landschaftsbauers plötzlich auf den Kopf gestellt. Er ist gerade mal 41 Jahre alt. Er ist mit dem Fahrrad auf dem Weg zur Arbeit. Da nimmt ihm ein Auto die Vorfahrt. Markus Huben stürzt, prallt auf seine rechte Schulter und muss sofort ins Krankenhaus.
4: Da wurde dann festgestellt, dass ich eine Gelenksprengung habe in der Schulter. Das ist dann operiert worden. Und normalerweise sollte ich nach 6 Wochen wieder arbeiten können.
3: Aber die OP verläuft nicht so wie geplant. Ein zweiter Eingriff ist nötig. 3 Monate später. Doch Markus Huben hat starke Schmerzen. Es hat sich ein regionales, komplexes Schmerzsyndrom, ein CRPS, in dem betroffenen rechten Arm entwickelt.
4: Das war ein brennender, stechender, tief im Körper sitzender Schmerz, den ich so überhaupt nicht beschreiben konnte, wo das jetzt herkam. Und die Ärzte wussten da auch nichts drauf zu sagen. Und nachher wurden die Medikamente immer stärker. Also dass dann auch Opiate benutzt wurden, um den Schmerz auszuschalten.
3: Opiate oder Opioide. Starke Schmerz- und Betäubungsmittel. Verschreibungspflichtige Präparate, die besonders nach Operationen, wie auch bei Markus Huben, oder bei Krebspatienten eingesetzt werden. Sie wirken zentral im Nervensystem. Opioide binden an bestimmten Rezeptoren im Gehirn und am Rückenmark an und stoppen damit die Weiterleitung der Schmerzreize. Aber sie haben darüber hinaus noch eine besondere Wirkung, erklärt Orthopädin und Schmerztherapeutin Dr. Vivian Lange.
5: Bei der Einnahme von Opioiden wird das Belohnungssystem aktiviert und Dopamin wird ausgeschüttet. Und man bekommt ein wohliges Gefühl und man möchte gerne das immer wieder haben. Das Gehirn sorgt dafür, dass man das tut.
3: Und genau das ist das Problem, betont Schmerzmediziner Dr. Nicolas Jacobs. Denn Opioide machen unter anderem dadurch relativ schnell abhängig. Und das hat keiner so richtig auf dem Zettel. Auch viele Ärzte nicht.
6: Man kann langfristig von Opiaten sehr wohl profitieren. Nur bei Auffälligkeiten muss man es halt immer wieder hinterfragen. Das sind starke und auch sehr wertvolle Medikamente, nur eben in ungeübter Hand doch auch sehr gefährliche.
3: Davon ahnt Markus Huben nichts. Er vertraut seinen Ärzten und nimmt die Opioide, die man ihm verschreibt, monatelang gegen seine starken Schmerzen weiter. Nach der zweiten OP, auch nach der dritten OP und dann zu Hause.
6: Häufig sehen wir, dass letztendlich die Medikamente, die im Krankenhaus angesetzt wurden nach einer Operation, das sind dann in der Regel auch mit Recht Opiate, dass die nicht hinterfragt werden zum Entlassungszeitpunkt. Das steht dann im Entlassungsbrief drin. Der Hausarzt verschreibt das möglicherweise weiter, weil er einfach, das kommt ja aus dem Krankenhaus.
5: Manche Patienten sagen uns, sie kommen nach 10 oder 20 Jahren nach einer Operation und haben es einfach immer weitergenommen.
3: Ähnlich ist es auch bei Markus Huben. Gegen seine starken chronischen Schmerzen verschreiben ihm etliche Ärzte und Therapeuten immer neue Rezepte und versprechen ihm, die Medikamente würden helfen.
4: Aber bei mir haben die nicht angeschlagen. Und die dann zu mir gesagt haben, da müssen wir die Dosis erhöhen, so lange uns anpassen oder rantasten, bis der Schmerz weniger wird. Aber es ist nicht weniger geworden. Irgendwann habe ich dann kapituliert und habe gesagt, gut, dann nimmst du das ruin.
3: Dazu kommt, er leidet nach dem Unfall zusätzlich unter einer posttraumatischen Belastungsstörung. Wohl auch deshalb lösen bei ihm die Opioide Schwindel, extreme Müdigkeit und Benommenheit aus.
4: Umso höher die Medikamente angepasst wurden, umso depressiver wurde ich auch.
3: Immer höhere Dosen, immer mehr Schmerzen. Ein Teufelskreis. Die Ursache, die spezifische Wirkweise der Opioide.
5: Irgendwann gibt es keine Möglichkeit mehr. Dann ist die Dosis nur noch immer höher. Und es kommt zu Nebenwirkungen bis hin zu Persönlichkeitsveränderungen, ohne dass der Schmerz noch weiter runtergeht.
3: 7 Jahre geht das bei Markus Huben so. Medikamente, Nebenwirkungen und Schmerzen bestimmen sein Leben. Dabei gibt es eigentlich ganz klare Vorgaben.
6: In der Leitlinie, da wird gesagt, dass man schon auch mal nach 3 Monaten spätestens mal hinterfragen soll, einen Auslassversuch machen muss oder dergleichen. Weil es gibt keine guten wissenschaftlichen Arbeiten, die wirklich beweisen, dass Opiate auch jenseits der 3 Monate Anwendungszeit auch noch gut funktionieren.
3: Nach mehr als 7 Jahren landet Markus Huben schließlich bei Dr. Nicolas Jacobs. Um seiner Schmerzen und der Nebenwirkungen Herr zu werden, ist die einzige Lösung, er muss einen Entzug machen. Dabei wird die Opiatbasis langsam jeden Tag reduziert, 3 Wochen lang. Trotz begleitender Therapie mit anderen Medikamenten ist es hart.
4: Von Schweißausbrüche bis Herzrasen, Durchfall, Erbrechen, Schüttelfrost, Fiebergefühle und die Knochen haben einem wehgetan, unheimlich, aber alle Knochen.
3: Zum Entzugsprogramm der Klinik gehören auch verschiedene andere Therapien. So soll mit physikalischen Anwendungen das Nervensystem, das durch den Entzug zusätzlich im Dauerstressmodus ist, heruntergefahren werden. Dazu kommen Ergo- und Psychotherapie.
6: Es gibt halt auch alternative Möglichkeiten, wie man selber auch eine Selbstwirksamkeit erfahren kann. Was kann ich tun, wenn ich zum Beispiel gestresst bin und dadurch die Schmerzen stärker werden? Entspannungsverfahren wäre da zum Beispiel zu nennen. Oder Wärme, Kälte, einfache Sachen, Ablenkung, Sinnfindung.
3: Wie auch die Kunsttherapie. Dabei geht es darum, sich ohne Worte auszudrücken, seine Gefühle mit Farben aufs Papier zu bringen. Und es ist auch eine Form von Ablenkung.
4: Das hat so viel Ruhe ausgelöst in einen, wo man dann auch wirklich echt den Schmerz vergessen kann. Ne?
3: Und so hat es Markus Huben tatsächlich geschafft, von den Opioiden wegzukommen. Der 59-Jährige nimmt inzwischen gar keine Medikamente mehr. Jetzt, 10 Jahre später, hat er gelernt, mit seinen Schmerzen, die nach wie vor da sind, zu leben.
4: Ich sage mal, solange ich was zu tun habe, solange ich mich beschäftige, kann ich den Schmerz gut ausblenden. Ich lasse den Schmerz nicht die Oberhand.
2: Ja, Markus Huben geht es zum Glück wieder besser. Sein langer Leidensweg und der vieler anderer Menschen ist ein wichtiger Hinweis, den Gebrauch von starken Schmerzmitteln auch dem Arzt gegenüber immer wieder zu hinterfragen.
3: Starke Krämpfe im Oberbauch, Übelkeit. Dahinter können Gallensteine stecken. Ab wann sie gefährlich werden, wie sie behandelt werden und wie Ernährung das Risiko senken kann. Jetzt im Fokus.
2: Gallensteine können jeden treffen, in jedem Alter. Viele haben welche, oft ohne es zu merken. Wenn sie Probleme machen, dann kommt der Schmerz meist plötzlich und heftig. Wie entstehen Gallensteine eigentlich und wer ist besonders gefährdet und wann muss behandelt oder sogar operiert werden?
1: Sich ausruhen statt Dienstreisen quer durch Europa. Vertriebsleiter Zainulla Gelinczyk muss sich momentan noch schonen. Dem 42-Jährigen wurden Gallensteine entfernt. Und das bereits zum dritten Mal.
7: 2013 hatte ich ja schon, dann 2015 und 2026 wieder. Schon wieder. Also das erste war Ding, schon wieder.

0: Flüssigkeit. Das kann zu einer Kolik führen. Das erste Mal tauchen die Probleme bei ihm bereits mit 29 auf. Zenula Gelinczyk ist gerade auf dem Rückweg von einem Fußballspiel, als er während der Fahrt plötzlich starke, krampfartige Schmerzen bekommt.
1: Es schmerzt. Also man hat so Bauchkrämpfe, ein Stechen. Also man muss dauernd in den Bauch reinfassen. Man hat das Gefühl, man will dauernd in eine Embryostellung sein. Als ich dann daheim war, hat dann meine Mutter mich gesehen. Da war ich schon gelb. Und sie hat dann gesagt, du musst sofort zum Arzt.
0: Typische Symptome einer Gallenkolik sind starke Schmerzen im rechten Oberbauch, die kolikartig, also in Schüben auftreten, insbesondere nach fettem Essen. In Verbindung mit Schmerzen, die in den Rücken oder die rechte Schulter ausstrahlen. Gelegentlich kommt es zu Übelkeit und Erbrechen. Gefährlich wird es, wenn die Haut gelb anläuft und hohes Fieber auftritt. Die Ärzte diagnostizieren damals bei Zenula Gelinczyk eine Gallenkolik durch feststeckende Gallensteine. Zudem gelangte die Gallenflüssigkeit über die Leber bis in die Blutbahn.
1: Die Leberwerte, die waren schlecht. Es wurde auf jeden Fall empfohlen, dass ich die OP mache, weil das einfach der einzige Weg war, dass man die Galle entfernt und die Steine entfernt sozusagen, dass man die Schmerzen nicht mehr hat. Ich war einfach glücklich und habe gesagt, okay, jetzt ist das Thema für mich vom Tisch. Ich hoffe, dass ich keine Probleme mehr haben werde.
0: Obwohl er keine Gallenblase mehr hat, haben sich zwei Jahre später erneut Gallensteine gebildet. Sie werden erneut entfernt. 11 Jahre hat er Ruhe, bis er vor ein paar Wochen wieder Schmerzen bekommt.
1: Beim Arzt ist nach dem Blutbild rausgekommen, dass ich wieder erhöhte Leberwerte habe. Daraufhin haben wir dann sofort auch einen Termin vereinbart zum MRT. Und nach dem MRT war klar, dass es wieder die Gallensteine sind. Ja, schon wieder. Jetzt zum dritten Mal.
0: Schon wieder steckten Gallensteine in seinem Gallengang fest. Vor einer Woche wurden ihm diese im Stuttgarter Marienhospital entfernt von Gastroenterologe Stefano Fusco. Gallensteine. Ohne Gallenblase dennoch möglich. Denn auch wer keine Gallenblase mehr hat, wie Zenula Gelinczyk, kann erneut Gallensteine bekommen.
2: Die Leber produziert weiterhin die Gallenflüssigkeit. Die wird jetzt nicht mehr in der Gallenblase gespeichert, sondern im Hauptgallengang. Und dadurch, dass die Zusammensetzung der Galle die gleiche ist wie vor der Steinbergung und vor der Gallenblasenentfernung, ist die Veranlagung des Körpers, Gallensteine zu bilden, immer noch nach wie vor gleich.
0: Und genau das ist bei Zenula Gelinczyk der Fall. Diese drei Steine haben seinen Gallengang verstopft. Sein Glück dieses Mal, er war rechtzeitig beim Arzt, bevor es dramatisch wurde.
2: Wenn man gelb anläuft, ist es ein Zeichen dafür, dass der Stein dermaßen den Abfluss beeinträchtigt, dass sich die Galle zurückstaut. Das heißt, die Bakterien aus dem Darm gelangen durch die Gallenflüssigkeit, die jetzt nicht mehr abläuft, mit der Galle in die Blutbahn und dann kann es zu einer schweren Blutstrominfektion kommen.
0: Dr. Stefano Fusco hat die Gallensteine mit Hilfe eines endoskopischen Eingriffs entfernt. Dabei wird eine Sonde in den Gallengang geführt. Die feststeckenden Gallensteine werden eingesammelt und in den 12-Fingerdarm abgeführt. Mit Hilfe des Ultraschalls kontrolliert Stefano Fusco heute, ob der Gallengang wieder frei ist.
3: Hier das kleine Schwarze ist der Gallengang. Hier oben. Der ist sehr schmächtig, da sind keine Steine mehr drin. Also von dem her ist alles unauffällig, so wie es nach der Untersuchung sein soll.
0: Zenula Gelinczyk fühlt sich gut.
1: Ich bin auf dem Weg der Besserung. Also ich habe keine Schmerzen mehr. Die Krämpfe sind weg. Also ich fühle mich wohl.
0: Damit er in wenigen Jahren nicht nochmals feststeckende Gallensteine hat, gibt ihm der Gastroenterologe noch ein Medikament mit, das das Risiko neuer Gallensteine senken soll.
2: Das ist eine ganz bestimmte wasserlösliche Gallensäure. Und diese Gallensäure verändert die Zusammensetzung der gesamten Gallenflüssigkeit zugunsten eines geringeren Risikos für die Bildung von neuen Gallensteinen.
0: Das Medikament nimmt er zunächst für ein Jahr. Dann wird wieder kontrolliert.
1: Ja, die Hoffnung ist jetzt wirklich, dass ich jetzt endlich ohne Steine bin und nicht mehr steinreich bin.
0: Denn von Gallensteinen hat er endgültig genug. Ja,

0: Verstehen. Und da drücken wir auch die Daumen. Bei uns ist jetzt der behandelnde Arzt aus dem Beitrag, Dr. Stefano Fusco, ärztlicher Direktor der Klinik für Innere Medizin 2 mit Schwerpunkt Gastroenterologie, Enterologie am Marienhospital in Stuttgart. So, Zungenbrecher. Hallo, Herr Fusco.
1: Guten Tag, Herr Tasse.
0: Gallensteine haben ja viele. Macht das einen Unterschied, wo die sitzen und wie groß die sind?
1: Ja, selbstverständlich. Wenn die Steine in der Gallenblase sind, machen sie oftmals keine Beschwerden. Wenn sie groß genug sind, kommen sie aus der Gallenblase gar nicht raus, verstopfen auch nichts. Die ganz kleinen Steine, die rutschen oftmals durch, ohne dass man Beschwerden hat. Die mittelgroßen Steine, die sich festsetzen können, die machen Beschwerden. Und wenn sie dann noch im Gallengang sind, dann hat man die klassischen Koliken.
0: Jetzt haben wir ja gerade im Beitrag gesehen, die Steine können ja auch wiederkommen, wenn die Gallenblase entfernt wurde. Also das ist jetzt keine Garantie dafür, dass man keine mehr kriegt.
1: Richtig, das Risiko ist deutlich reduziert, aber ca. 5-10% der Patienten ohne Gallenblase können trotzdem noch Koliken und Gallensteine entwickeln, denn die Gallensäuren werden weiterhin freigesetzt aus der Leber, sammeln sich im Gallengang und dort können neue Steine entstehen.
0: Wer hat ein besonderes hohes Risiko? Also welche Risikofaktoren gibt es denn, um Gallensteine zu entwickeln?
1: Genau, da spricht man in der Medizin von den 5 Fs. Das sind Females, also Frauen, 40 Jahre alt. Fair, das sind also hellhäutige, gerade nordeuropäische Menschen. Fett für Übergewicht oder Adipositas. Und Fertile, das sind die Frauen im gebärfähigen Alter, die dann einen anderen Östrogenspiegel haben und dann in der Schwangerschaft höheres Risiko für Gallensteine haben.
0: Wenn ich jetzt so jemanden habe, der mit Bauchschmerzen kommt, vielleicht auch so ein bisschen krampfartig, wie kann ich denn die Gallensteine jetzt von anderen Erkrankungen im Bauchraum unterscheiden?
1: Ja, also man braucht unterschiedliche Untersuchungen. Zum einen erstmal die körperliche Untersuchung. Man kann ein Labor machen beim Hausarzt. Die Internisten können dann auch noch einen Ultraschall machen. Und dann kann man schon sehen, sind Steine vorhanden? Sind die Gallenwege erweitert oder ist die Gallenblase sogar verdickt?
0: Ja, was kommt da noch in Frage an anderen Erkrankungen als Auslöser?
1: Zum Beispiel eine Bauchspeicheldrüsenentzündung oder ein Geschwür im Magen oder Zwölffingerdarm oder aber auch eine ganz simple Magen-Darm-Verstimmung.
0: Ja. Ich habe eine Zuschauerfrage, die kommt von Ulrike Bauroth. Sie schreibt, bei mir wurde schon vor vielen Jahren ein ziemlich großer Gallenstein entdeckt. Nun bin ich unschlüssig, weil man verschiedenste Meinungen hört, was ich machen soll. Von in Ruhe lassen über das Stein zertrümmern bis hin zur Entfernung der Gallenblase war alles dabei. Also unterschiedliche Meinungen auch von den Ärzten. Gibt es eine Empfehlung, möchte sie wissen, von Ihnen?
1: Ja. Sofern es ein Zufallsbefund ist und noch keine Beschwerden aufgetreten sind, noch keine Kolik, definitiv keine Operation empfohlen. Das Zertrümmern von außen durch Stoßwellen wird heutzutage nicht mehr gemacht, da die Risiken einfach zu groß sind, dass dann erst recht Koliken durch die Fragmente entstehen können. Das heißt, wenn sie schon mal eine Kolik hatte, kann man den Stein im Verlauf mit der ganzen Gallenblase entfernen, ansonsten erstmal nicht.
0: Mhm. Noch eine Frage von einer Dame, die anonym bleiben möchte. Ich habe im 3 im Ultraschall entdeckte sichtbare kleinere Gallensteine, bereits eine leichte Gallenkolik. Hinter mir immer wieder zwickt's im Oberbauch. Kann das mit den Steinen zusammenhängen oder macht es Sinn, gleich nach der ersten Kolik die Gallenblase zu entfernen?
1: Nach der ersten Kolik empfiehlt man definitiv die Entfernung der Gallenblase, wenn es wirklich eine schwere Entzündung war, mit Fieber, mit stärksten Schmerzen und wenn man auch im Ultraschall oder im CT sieht, dass die Gallenblase deutlich verdickt ist. Ein kleiner Schub oder bloß hin und wieder ein Zwicken reicht dafür aber noch nicht aus.
0: Also da haben wir schon mal 2 Unterscheidungsmerkmale. Woran unterscheiden Sie noch? Wann gehe ich jetzt konservativ ran und wann operiere ich?
1: Wenn wir Gallensteine im Gallengang haben, kann man eine Endoskopie machen. Das heißt, da ist der Gastroenterologe gefragt, der die Steine dann mit einem Körbchen oder mit einem Ballon rausholen kann. Wenn die Steine aber bei einer schweren Gallenblasenentzündung noch in der Gallenblase verbacken sind, dann ist der Operateur, sprich der Chirurg, der richtige Ansprechpartner.
0: Wenn jetzt die Gallenblase rauskommt, wie kann das mein Körper kompensieren?
1: Wenn die Gallenblase rauskommt, dann haben wir immer noch die Galle, die von der Leber produziert wird. Die staut sich dann, oder soll sich nicht anstauen, aber die sammelt sich dann im Hauptgallengang. Und dort kann es dann auch zur erneuten Steinproduktion kommen.
0: Spannend, wir sprechen gleich weiter. Um nach einer Gallenblasen-OP die Verdauung zu entlasten, hilft eine gesunde Ernährung. Wie die aussieht und warum sie auch das Risiko für Gallensteine allgemein senken kann, das sehen wir jetzt.
2: Vor wenigen Tagen hat Gerhard Bohnenberger hier an der Uniklinik Saarland einen Gallenstein entfernt bekommen. Damit das nicht wieder passiert, will er jetzt seine Ernährung anpassen. Tipps dazu erhält er heute von Diätassistentin Lisa Riescher.
3: Ich habe Ihnen jetzt mal einen Beispielteller mitgebracht. Wenn Sie da so ein bisschen drüber schauen und sich noch mal so überlegen, was könnte denn vielleicht besser oder schlechter daran sein für Ihre Gallensteine?
4: Also das ist auf jeden Fall schlecht. Gut, ich wär's das Fett. Und das alles nicht gesund sind für meine Galle.
3: Sie dürfen sich Ihren Teller so gestalten, wie Sie möchten. Genau.
2: Die Gallenflüssigkeit wird zur Fettverdauung benötigt. Daher wichtig:
3: Es sollten eben nicht allzu lange Nahrungspausen sein, weil in den Nahrungspausen die Galle in der Gallenblase vermehrt eindickt, was das Risiko für das Ausfallen der Gallensteine erhöht. Deswegen kann es hilfreich sein, über den Tag verteilt mehrere kleine Mahlzeiten mit Fett zu haben, weil die Aufnahme von Fett zur Kontraktion der Gallenblase führt und damit eben auch zur Entleerung der Gallenflüssigkeit.
2: Deshalb empfiehlt sie ihm lieber 4 bis 5 kleinere Mahlzeiten und keine längeren Essenspausen wie beim Intervallfasten. Wichtig aber auch, was auf seinen Teller kommt. Auch hier spielt Fett eine wichtige Rolle.
3: Die Basis wäre ein bisschen, das haben Sie vorher auch schon selbst gesagt, das Fett zu reduzieren. Aus dem direkten Grund, dass eben große Portionen Fett einfach viel Gallensäure erfordern würden. Aus dem zweiten Grund, dass die gesättigten Fettsäuren auch zum Anstieg des Cholesterinspiegels führen können und die Gallensteine häufig aus Cholesterin bestehen und dadurch eben auch noch mal indirekt keine Fettreduktion beitragen.
2: Denn es gibt unterschiedliche Arten von Gallensteinen, Pigmentgallensteine und Cholesteringallensteine. 4 von 5 Gallensteinen sind Cholesterinsteine. Sie entstehen, wenn zu viel Cholesterin in der Gallenflüssigkeit ist. Den Cholesteringehalt in der Gallenflüssigkeit können wir über unsere Ernährung beeinflussen und damit auch die Bildung von Cholesterinsteinen.
3: Was aber ganz wichtig ist beim Fett, ist die Auswahl, welche Fettquellen wir wollen.
2: Am besten auf Lebensmittel wie beispielsweise Kekse, Butter und fettige Wurst verzichten. Sie enthalten viele gesättigte Fettsäuren.
3: Die gesättigten Fettsäuren sind die, die vor allem dann dazu führen, dass auch das Cholesterin im Körper ansteigt, was schlussendlich häufig zu diesen Gallensteinen führen kann.
2: Besser sind ungesättigte Fettsäuren. Die sind zum Beispiel in Raps- und Olivenöl, fettem Seefisch oder Nüssen und Saaten enthalten. Zudem empfiehlt Lisa Riescher dem 74-Jährigen, noch bewusst mehr Ballaststoffe zu essen.
3: Ballaststoffe können bei Gallensteinen helfen, auch wieder über den Mechanismus des Cholesterins, da sie das Cholesterin im Darm binden und so die Wiederaufnahme in den Körper verhindern, wodurch mehr Cholesterin ausgeschieden wird und dadurch kann gesamt der Cholesterinspiegel gesenkt werden.
2: Gute Ballaststoffquellen sind zum Beispiel Obst, Gemüse und Vollkornprodukte. Gerhard Bohnenberger will die Tipps in den kommenden Wochen umsetzen. Die richtige Ernährung kann das Risiko für Gallensteine direkt beeinflussen.
3: Nüssen und Samen, auch die sind natürlich.
2: Zudem wirkt sie Übergewicht entgegen. Und das hilft ebenfalls gegen Gallensteine, weiß Gastroenterologe Professor Jörn Schattenberg. Das zeigen Studien.
5: Körperliches Übergewicht ist einer der großen Risikofaktoren, der zur Entstehung von Gallensteinen beiträgt. Wir sehen heute sehr viele Menschen, die mit körperlichem Übergewicht in Deutschland leben. Das ist wahrscheinlich ein Drittel der Bevölkerung. Und hier ist der Stoffwechsel, der erkrankte Stoffwechsel beim übergewichtigen Menschen dafür verantwortlich, dass auch mehr Gallensteine entstehen.
2: Wer Gewicht reduzieren will, sollte beim Abnehmen aber etwas beachten. Denn hier lauert ein weiterer Risikofaktor.
5: Wenn man selbst sehr stark, sage ich mal, seine Ernährung einschränkt und durch eine Hungerdiät, sage ich jetzt mal, schnell viel Gewicht verliert, dann gibt es schon das Risiko, dass mehr Gallensteine sich bilden durch diese forcierte, kurzfristige, rasche Gewichtsreduktion. Und das sehen wir auch zum Beispiel bei Patienten, die sich eine Operation unterzogen haben zur Gewichtsreduktion und dadurch sehr viel Gewicht verloren haben.
2: Aber wie lässt sich eine gallensteinfreundliche Ernährung ganz praktisch umsetzen? Etwa beim Mittagessen in der Kantine?
3: Ich glaube, die Herausforderung ist grundsätzlich das Angebot, weil eben gerade bei dem Kantinenessen natürlich es schwierig sein kann, mit fettarmen Zubereitungsformen was zu finden.
2: Wie es dennoch klappt, zeigt sie uns jetzt. Zunächst am Salatbuffet.
3: Hier sieht man zum Beispiel den Salatteller. Da ist auch gar keine Salatsoße dabei. Das heißt, man könnte sogar selbst dosieren, wie viel Öl man dazu gibt. Dagegen sollte jetzt vielleicht irgendwie so Mayonnaise, Sahnesoße gemieden werden und dann vielleicht tatsächlich das gewählt werden, was noch nicht mit Soße angemacht ist, was man selbst dosieren kann.
2: Viele ungesunde Fette, auch die Herausforderung am warmen Buffet. Hier gibt es heute Kässpätzle oder frittierte Kartoffelecken.
3: Gerade weil die Fette, die jetzt hier in diesen Nahrungsmitteln vorkommen, auch sehr viele gesättigte Fettsäuren haben. Also wenn man zum Beispiel den Käse aus dem Spätzle anschaut, zählt es ja eher zu den Produkten, die wir vermeiden wollen.
2: Dennoch kann sie einen Teller zusammenstellen, der satt macht und die Galle unterstützt. Reis mit Gemüse, Putenschnitzel und nur etwas Soße. So können wir mit nur kleinen Veränderungen unserer Ernährung dazu beitragen, die Bildung von Gallensteinen zu verhindern.
0: Ja, Dr. Fusco, sprechen wir noch ein bisschen über die Ernährung bei Gallensteinen. Das schnelle Abnehmen scheint also die Bildung von Gallensteinen zu begünstigen, haben wir gerade gesehen im Film. Woran liegt das? Was liegt dem zugrunde?
1: Ja, bei den sogenannten Crash-Diäten, wo in kurzer Zeit viel an Gewicht verloren wird, wird auch viel Fettmasse mobilisiert. Und die Leber muss dann in gleicher Zeit viel mehr Cholesterin und Lipide, die aus den Fettpolstern frei werden, verstoffwechseln. Und die werden über die Galle ausgeschieden. Und dann kann es auch zum Ausfällen und zum Entstehen der Gallensteine führen.
0: Was kann man da jetzt gegen tun? Weil also schnell abnehmen, das wollen wir ja alle gern.
1: Richtig. Also es ist wichtig, dass man sich sportlich betätigt, dass man Ausdauersportarten wählt, mehrere Sportarten, dass man nicht nur eins macht. Wichtig ist auch, dass man sich gesund ernährt, mediterran ernährt. Man soll nicht ganz auf die Fette verzichten, aber es gibt sogenannte gute oder bessere und schlechtere Fette. Vor allem die mehrfach ungesättigten Fettsäuren, die sind im fetten Seefisch enthalten. Nüsse zum Beispiel, Macadamia oder Walnüsse, ungesalzen, sind auch ganz gut geeignet.
0: Ja, bei den Ölen und Fetten, das geht ja immer so ein bisschen hin und her. Ja, gerade ist das Sonnenblumenöl, hat so ein bisschen einen schlechten Ruf, so, wenn man so liest und schaut auf den sozialen Medien auch, in der Hierarchie der Fette, sage ich jetzt mal, zum Beispiel wegen der Omega-6-Fettsäuren zum Beispiel. Soll man da generell drauf verzichten lieber?
1: Nein, generell drauf verzichten würde ich nicht. Es gibt schlechtere Fette, wie zum Beispiel Margarine oder Butter. Man soll alles in Maßen zu sich nehmen. Das heißt, wenn man Rapsöl, Olivenöl, Sonnenblumenöl in einem gewissen Mischverhältnis zueinander einnimmt, dann ist das auf jeden Fall ganz gut.
0: Mhm. Wie ist es mit dem Intervallfasten? Da wird ja auch dem zugeschrieben, dass es die Bildung von Gallensteinen begünstigt. Was ist da dran?
1: Das Intervallfasten an sich ist gut für die Leber, aber schlecht für die Bildung von Gallensteinen. Denn durch das Intervallfasten hat die Galle viel mehr Zeit, im Gallengang zu bleiben, zu verweilen, ohne ausgeschüttet zu werden. Und dadurch kann es dann auch zum Ausfällen der Steine kommen.
0: Das ist ja gut nachvollziehbar. Eine Zuschauerfrage haben wir noch und die kommt von Frau Dimkraut aus Murhardt.
6: Ich habe ein Blutbild machen lassen und es zeigt sich, die Werte sind nicht gut, aber die kämen von meinen Gallensteinen her. Stimmt das so? Und wann sollte ich sie operieren? Ich habe Angst vor Narkose.
0: Was können Sie erraten?
1: Ja, also wenn sie jetzt einfach im Rahmen von einem Check-up Blut hat abnehmen lassen und dort sieht man, dass der Gallewert oder die Leberwerte erhöht sind, die Patientin aber keine Beschwerden hat, dann wird man definitiv nicht zur OP raten. Nur wenn man Fieber hat oder Gelbsucht und die klassischen Beschwerden mit den Oberbauchschmerzen und dann der Nachweis der Gallensteine, dann sollte man sie entfernen.
0: Mhm. Um welche Blutwerte geht es da genau? Können Sie vielleicht einen noch nennen?
1: Zum Beispiel das Bilirubin. Mhm.
0: Dr. Fusco, vielen Dank für die Informationen.
1: Ich danke.
0: In unserer nächsten Sendung geht es dann im Schwerpunkt um das Thema Polyneuropathie. Wenn Sie Fragen dazu haben, einfach anrufen unter 0711 26 27 29 oder Sie schreiben uns an docfischer@swr.de. Arnika gehört zu den Klassikern in der Naturkosmetik und in der Naturheilkunde. Die Blume aus der Familie der Korbblütler wird seit Jahrhunderten zum Beispiel bei Prellungen, Zerrungen oder Entzündungen eingesetzt. Aber es gibt sie auch als Bestandteil von Handcremes. Ihr Hauptwirkstoff heißt Helenalin und wirkt schmerzlindernd. Entzündungshemmende Flavonoide sind auch noch drin, also eine ganze Menge. Wem sie besonders hilft und wer lieber vorsichtig sein sollte, jetzt im Hausmittelcheck.
7: Arnika ist eine beliebte Heilpflanze mit Tradition.
8: Arnika macht besonders spannend seine entzündungshemmende, schmerzlindernde und abschwellende Wirkung, die vor allem bei Verletzungen wie Verstauchungen, Blutergüssen oder Muskelverspannungen eingesetzt wird.
7: Gerade im Sommer, wenn wir viel unterwegs sind, kommt die Pflanze häufig zum Einsatz.
9: In vielen Haushalten, wenn viel Sport getrieben wird, ist die natürlich da auch immer anzutreffen, sollte man sie auch antreffen.
7: Obwohl sie bereits seit Jahrhunderten verwendet wird, ist sie auch heute noch für Überraschungen gut.
10: Es gibt eine ganz aktuelle Studie aus dem Jahr 2025, die zeigt, dass die Arnika ganz stark ins Entzündungsgeschehen eingreift. Und wir sagen, es ist eine Neuentdeckung oder eine Repositionierung einer alten Heilpflanze.
7: Bereits Hildegard von Bingen soll Arnika gekannt haben. Im 18. Jahrhundert wurde sie dann laut Überlieferungen vor allem bei Blutergüssen eingesetzt. Auch der bekannte Heilpraktiker Sebastian Kneipp soll auf Arnika vertraut haben. Arnika ist mit Gold nicht zu bezahlen. Während die Arnika-Pflanze früher in ganz Europa verbreitet war, ist sie mittlerweile in einigen Ländern vom Aussterben bedroht. Sie ist schwer zu züchten, deshalb sind ihre Blüten so wertvoll. Bis heute spielt sie in der Naturheilkunde eine große Rolle. Wobei kann Arnika helfen? Die Anwendungsgebiete. Die Kräuterexperten Paul Löper und Sabine Schiff aus Gernsbach empfehlen, beim Arnika-Kauf genau hinzuschauen.
11: Es muss sich einmal um tatsächlich die Arnika montana, also die richtige Art, handeln. Ja, das muss geprüft sein. Da es auch zum Beispiel die mexikanische Arnika gibt, die wirklich eine andere Art ist und auch andere Inhaltsstoffe hat, wesentlich günstiger ist. Die Arnika ist eine sehr wertvolle und auch teure Pflanze, eben aufgrund ihrer gefährdeten Situation, dass sie als Wildform wirklich vom Aussterben bedroht ist.
7: Für die Anwendung kann man die getrockneten Arnika-Blüten zum Beispiel mit Mandel- oder Jojobaöl mischen.
9: Dann lässt man das so ungefähr 4 bis 6 Wochen stehen. Und dann wird es abgesiebt durch einen feinen Teefilter zum Beispiel oder durch ein Tuch, ein sauberes Tuch. Und kann man in dem Fall auch dann ein bisschen noch ausdrücken, dass die Inhaltsstoffe fest drin sind.
7: Das Arnikaöl kann man dann unter anderem für eine Sportmassage verwenden. Für die Hausapotheke stellt Sabine Schiff daraus eine Salbe her.
9: Ich mache dann einfach das Wasser heiß im Wasserkocher. In dem Fall muss die Ware nicht auf dem Herd stehen, ja, weil die Arnika viele hitzeempfindliche Stoffe führt, was in dem Fall schade wäre, wenn die überhitzt wäre.
7: Anschließend kommt das Gefäß mit Arnikaöl ins etwa 80 Grad heiße Wasserbad.
9: Zur Konsistenzbildung der Salbe brauchen wir jetzt in dem Fall Bienenwachs. Zur veganen Variante könnte es auch ein Bärenwachs sein, wer jetzt kein Bienenwachs verwenden möchte. Und in dem Fall würde ich jetzt auf 50 Milliliter Öl ca. 3 bis 4 Gramm Bienenwachs nehmen.
7: Dann so lange rühren, bis sich das Bienenwachs vollständig aufgelöst hat.
9: Wir nehmen jetzt einfach die Salbe aus dem Wasser raus und in dem Fall können wir das jetzt einfach hier in ein sauberes Salbentiegel abfüllen, vorher mit Alkohol reinigen.
7: Die fertige Salbe kann beispielsweise bei Prellungen lokal angewendet werden. Auch Hausärztin Monique Ventura empfiehlt das Hausmittel zum Auftragen.
8: Arnika wird in der Medizin zur äußerlichen Anwendung auf der Haut verwendet. Bei Prellungen, Stauchungen, Muskelschmerzen, Zerrungen, Gelenkbeschwerden. Überall da, wo eine entzündungshemmende, schmerzlindernde, abschwellende und durchblutungsfördernde Wirkung gefragt ist.
7: Aber was steckt alles in der Arnika-Pflanze? Die Inhaltsstoffe. Der Hauptwirkstoff ist das schmerzlindernde Helenalin. Flavonoide wie Quercetin wirken entzündungshemmend. Das ätherische Öl Thymol ist antimikrobiell. Die enthaltenen Kumarine wirken abschwellend. Doch gibt es zu dem Hausmittel auch konkrete Studien? Der Forschungsstand. Apothekerin Dr. Petra Schäfer aus Ulm hat sich die Studien rund um Arnika genau angeschaut.
10: Die Studienlage ist sehr divers. Es gibt aus dem Jahr 2024 eine Übersichtsarbeit, in der 43 Studien klinisch und experimentell mit Arnika homöopathisch und phytotherapeutisch untersucht wurden. Und das Ergebnis war sehr heterogen. Das heißt, die Studienlage aus klinischer Sicht ist nicht wirklich evidenzbasiert.
7: Es gibt also sowohl Hinweise auf eine Wirkung als auch Studien, in denen Arnika nicht geholfen hat. In einer neueren Studie aus dem Jahr 2025 wurde untersucht, inwiefern Arnika-Tinkturen zur Behandlung einer schweren Tropenkrankheit helfen könnten.
10: Das Ergebnis war sensationell. Es ist auch gerade international publiziert worden. Die kutane Leishmaniose, die ja große Läsionen auf der Haut macht, bis zu Entstellungen auch im Gesicht, ist bei 16 ausgewählten Patientinnen mit kleineren Läsionen nach 6 Monaten ausgeheilt.
7: Die Tropenerkrankung selbst spielt in Deutschland keine Rolle. Trotzdem ist das Studienergebnis auch hier interessant.
10: Relevant ist für uns die Tatsache, dass die Entzündungskaskade tatsächlich durch Arnika-Tinktur, übrigens nicht durch die isolierten Inhaltsstoffe, sondern hauptsächlich durch die Tinktur, gehemmt werden kann.
7: Welche Risiken gibt es bei der Anwendung? Arnika sollte nicht auf offene Wunden aufgetragen werden.
8: Wo ich auch vorsichtig wäre bei Kindern, die doch eine sehr zarte und empfindliche Haut haben. Da kann es unter Umständen zu Rötungen, Juckreiz und Brennen kommen. Das Gleiche gilt für Patienten, die allergisch reagieren, zum Beispiel auf Ringelblume oder Kamille. Die beiden Kräuter gehören genauso wie die Arnika zu den Korbblütlern. Und da kann es unter Umständen zu allergischen Reaktionen auf der Haut kommen.
7: Wie schneidet Arnika also ab? Das Fazit. Arnika kann bei äußerer Anwendung entzündungshemmend und abschwellend wirken. Die Studienlage ist nicht eindeutig, dennoch gibt es aktuelle Hinweise auf die stark entzündungshemmende Wirkung. Allerdings kann Arnika auch Allergien auslösen und die Haut reizen. Insgesamt jedoch ist Arnika ein spannendes Mittel für die Hausapotheke.
0: Nathalie S. erwartete Zwillinge, doch während der Schwangerschaft ging es ihr plötzlich schlechter. Im Laufe der Wochen wurde sie immer schwächer, verlor trotz der Schwangerschaft sogar 10 Kilo ihres Körpergewichts. Als Nathalie dann auch Herzrasen bekam, musste sie ins Krankenhaus. Was versetzte ihren Körper in diesen Ausnahmezustand? Das erfahren Sie jetzt gleich bei Abenteuer Diagnose und wir sehen uns dann nächste Woche wieder. Machen Sie es gut, bis dahin, tschüss.
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13: Heute in Abenteuer Diagnose. Als Ida Nickel an diesem Morgen in die Küche kommt, fährt ihrer Mutter der Schock in die Glieder.
14: Hörst du mich?
15: Mein Kopf.
14: Ganz schlimm. Einfach nur Angst.
13: Völlig weggetreten. Der werdende Vater schwebt in Lebensgefahr.
16: Wen sind starr? Das ist keine Reaktion. Da ist gar nichts.
17: Hoffentlich geht das gut.
13: Und jetzt? Mittwoch, 8. November 2023. Damit haben sie nicht gerechnet.
18: Das sind wirklich zwei.
17: Ja.
13: Die Schreiders bekommen noch mal Nachwuchs. Zwillinge.
17: Schön. Ja, zwei.
19: Also wir haben das nicht geplant. Wir hatten damit komplett abgeschlossen. Der Jüngere von uns ist ja auch schon 6 Jahre alt. Das haben wir absolut nicht mehr erwartet.
20: Sie ist auch erst, anfangs ist es nur eins. Und dann, ja, kam die große Überraschung.
13: So eine Zwillingsschwangerschaft kann unter Umständen riskant sein. Doch Spezialist Armin Neumann beruhigt die Eltern. Nathalie Schreider ist in der 5. Woche und beide Babys sind wohlauf.
21: Es war alles völlig unauffällig. Die gesamte Schwangerschaft wurde von uns erstmal so eingeschätzt, dass wir überhaupt nicht mit Problemen zu rechnen haben.
22: Ich hab Hunger.
23: Ja, ist ja gut jetzt.
13: Die Schreiders haben 2 Kinder, um die sich Nathalie kümmert. Und das fällt ihr nun immer schwerer. 3 Wochen später ist ihr nur noch speiübel und sie kann kaum noch etwas bei sich behalten.
19: Das hat sie bei den anderen Kindern auch gehabt. Das war jetzt nichts Ungewöhnliches so. Das wurde dann halt nur irgendwann mal immer mehr und immer mehr.
13: Kurz vor Weihnachten fällt Nathalie auf, sie hat 10 Kilo abgenommen. Merkwürdig.
24: Schatz, guckst du mal? Das ist doch viel zu wenig.
20: Fast wöchentlich hatte ich mindestens 2 Kilo weniger, wenn nicht noch mehr. Man nimmt ja eigentlich eher zu. Und dann war das schon ein bisschen komisch, so vom Gefühl her.
13: In den nächsten Wochen wird sie dann immer schwächer. Alles wächst ihr über den Kopf. Es scheint so, als ob ihr die Zwillinge jede Energie rauben.
19: Danach hat das schon angefangen, dass sie dann halt immer schläfriger wurde und eigentlich immer nur von Bett zu Sofa gegangen ist und dann kaum nur noch irgendwas gemacht hat.
23: Mann, es reicht mir echt mit euch!
13: Anfang Februar kommt dann auch noch Herzrasen dazu.
20: Also so im Ruhezustand habe ich es nicht gemerkt, aber wenn ich ein bisschen gelaufen bin. Auch oft, wenn ich mich aufgeregt habe.
13: Eine Zwillingsschwangerschaft ist kein Spaziergang. Das haben alle immer wieder zu ihnen gesagt. Aber so heftig, da stimmt doch etwas nicht.
24: Kinder, es ist alles so anstrengend.
20: Und da habe ich dann gesagt, okay, wenn das morgen nicht besser wird, dann müssen wir ins Krankenhaus.
19: Da war bei uns im Dorf halt Fasching, da haben wir die Kinder noch mal verkleidet, alles organisiert und dann sind wir ins Krankenhaus gefahren.
13: Rosenmontag, 12. Februar 24. In der Klinik von Pferden kommt Nathalie Schreider sofort auf die gynäkologische Station. Mit den Babys scheint zum Glück alles in Ordnung.
24: Sieht man irgendwas?
3: Was denn? Dem Kleinen geht's putzmunter.
13: Und auch Nathalie ist bis auf einen leichten Mineral- und Vitaminmangel offenbar kerngesund.
3: Und? Das ist doch großartig.
21: Sodass von der Seite der aufnehmenden Kolleginnen und Kollegen eher gesagt wurde, das sind typische Zeichen einer schwangerschaftsbedingten Übelkeit. Die behandeln wir so, wie wir es immer machen.
13: Zwei Tage später wird sie wieder entlassen. Um den Mineralhaushalt auszugleichen, hat sie Infusionen bekommen. Aber wirklich besser fühlt sie sich nicht.
24: Geh gleich wieder.
19: Komm, bleib mal sitzen.
24: Ich will nach Hause. Komm.
20: Das war so für mich dann irgendwann so der Punkt, dass ich gesagt habe, andere haben es auch geschafft, stell dich nicht so an.
13: Nur drei Tage später. Igor Schreider ist selbstständiger Fliesenleger. Doch heute ist er nicht bei der Sache. Er macht sich Sorgen um seine Frau. Nathalie wirkte am Morgen völlig abwesend.
19: Sie war ganz komisch. Sie hat immer nur komisch geguckt und immer, ja, also sie war ganz merkwürdig, sag ich mal so, ne? Also nicht so, wie man sie kennt.
4: Ja, Nathalie?
19: Dann hat sie mich selber angerufen. Ja, weil ich bin der Meinung, dass sie einfach wollte, dass wir noch mal ins Krankenhaus fahren, weil sie selber gemerkt hat, dass es ihr schlechter geht.
13: Und wirklich, als Igor Schreider zu Hause ankommt, sitzt seine Frau im Schlafzimmer. Ihr ist übel und sie zittert am ganzen Leib. Doch als er gerade den Notarzt rufen will, mobilisiert Nathalie noch mal alle Kräfte.
24: Alles gut, ich geh noch mal duschen.
4: Ja, hallo, hier ist Familie Schreider.
19: Sie wollte unbedingt duschen, aber da war sie ja schon so geistig abwesend, fand ich. Hab ich gesagt, nein, ich rufe jetzt den Krankenwagen. Dann habe ich den halt gerufen und dann ist sie halt in die Dusche selber gegangen. Und dann ist sie halt richtig zusammengebrochen, so, aber sie konnte nicht mehr sich so quasi auf den Beinen halten.
20: Und da weiß ich dann nur noch, wie wir quasi zusammen die Treppe runtergegangen sind und von da an habe ich keinen, also von da an war es bei mir weg alles.
24: Was gibt es heute?
13: Diana Möckel ist Ärztin auf der Intensivstation im Krankenhaus von Rothenburg. Nathalie ist gerade eingeliefert worden, mit Verdacht auf eine lebensgefährliche Schwangerschaftsvergiftung. Die Ärztin muss unbedingt wissen, was passiert ist. Doch Nathalie ist ganz woanders.
24: Sind Sie gestürzt?
3: Wir drehen gleich noch eine Runde.
5: Aussagen zu Vorerkrankungen und so weiter. Das war schon sehr schwierig, die Anamnese mit ihr zu erheben.
20: Teilweise habe ich dann Sachen geträumt, dass ich auf dem Schiff bin und oder am Wasser stehe und in meinem Krankenbett liege und auf meinen Mann warte und so, solche Sachen. Also ich habe da wirklich Quatsch geträumt.
24: Ist Ihnen das schon mal während der Schwangerschaft passiert?
13: Das hört sich gar nicht gut an. Diana Möckel muss schnell etwas einfallen. Eine Schwangerschaftsvergiftung hält sie für unwahrscheinlich, denn dafür ist Nathalie noch nicht weit genug. Vielleicht bringen die ersten Blutergebnisse ja mehr Klarheit.
24: Bitte sofort ins Labor.
5: Wir bestimmen komplett die Elektrolyte, also die Blutsalze. Wir bestimmen die Entzündungswerte.
24: Oh, ich glaube, die Werte sind da.
13: Ergebnis: Der Elektrolythaushalt ist schon wieder entgleist. Außerdem ist Nathalies Kalziumspiegel nun extrem hoch. Genauso wie ihre Entzündungswerte. Das bedeutet Lebensgefahr. Bevor Diana Möckel nach dem Grund dafür suchen kann, muss sie sich erstmal um die Elektrolyte kümmern.
24: Eine Infusion bitte.
5: Grundsätzlich ist das immer noch eine Situation gewesen, in der ihr Leben in Gefahr war. Letztlich aber auf einem stabilisierten Niveau. Also es ist uns definitiv gelungen, dass wir durch diese Infusionsgaben und durch diesen Ersatz der Elektrolyte sie so weit stabilisieren konnten.
13: Was ist da nur los? Stimmt womöglich mit den Babys etwas nicht?
1: So, dann schauen wir, wie es ihren Kindern geht.
13: Die Zwillinge sind zum Glück gesund, aber die Mutter nicht.
5: Also im Ultraschall des Bauches hat sich gezeigt, dass die

0: Bauchspeicheldrüse auf jeden Fall etwas aufgetrieben erscheint. Und auch die Laborwerte sprachen dafür, dass sie ja eine Bauchspeicheldrüsenentzündung begleitend hat. Und aus diesem Grund haben wir bei diesen maximal erhöhten Entzündungswerten dann mit einer antibiotischen Therapie angefangen.
1: Eine erste Spur. Denn die Entzündung der Bauchspeicheldrüse und die erhöhten Kalziumwerte passen zusammen. Ein erhöhter Kalziumspiegel im Blut kann dazu führen, dass sich das Mineral an inneren Organen ablagert und kleine Kristalle bildet. Und die lösen dort eine heftige Entzündung aus. Das passiert vor allem an den Nieren und der Bauchspeicheldrüse. Bleibt die Frage, warum ist da überhaupt so viel Kalzium im Blut? Um dem auf den Grund zu gehen, schickt Diana Möckel ihre Patientin ins MRT. Und danach überschlagen sich die Ereignisse.
2: Das habe ich als Erinnerung, dass da ganz viele Leute waren, wo ich gedacht habe, das wäre eine Party. Habe ich immer gedacht, ja, die machen sich schön Cocktails und du liegst hier. Und ne, dieses typische, ja, Klopfen, so wie man das so manchmal aus der Bar kennt, ne, wenn die schütteln und so. Also, es war total verrückt.
1: In Wahrheit liegt sie aber in einem Hubschrauber und muss dringend in eine spezialisierte Klinik geflogen werden. Denn im MRT haben die Ärzte etwas Bedrohliches entdeckt. Sonntag, 18. Februar. Christoph Bordelski ist Notfallmediziner an der Hamburger Uniklinik. Er hat die Bilder von Nathalie bereits bekommen und die machen ihm große Sorgen. Da ist etwas im Hals der jungen Mutter, was da nicht hingehört.
3: Es gab ja auswärtig schon ein MRT, was man gemacht hatte, wo man diese Raumforderung gesehen hatte im Hals.
1: Eine Raumforderung im Hals. Dazu die extrem hohen Kalziumwerte. Der Notarzt vermutet, dass beides zusammenhängt.
4: Ja, hallo Bier.
1: Deshalb bittet er eine Hormonspezialistin hinzu.
5: Man muss natürlich, wenn man einen Patienten hat mit einer Hyperkalzämie, erst einmal abklären, nimmt der Patient Vitamin D oder Calcium-Tabletten ein. Ja, also solche Ursachen muss man abklären. Es gibt auch noch andere Medikamente, die eben zu einer Hyperkalzämie führen können. Andere Erkrankungen, wie zum Beispiel eine Sarkoidose oder eine Überfunktion der Schilddrüse, können auch mal erhöhte Calciumwerte machen.
1: Weil Nathalie nicht mehr ansprechbar ist, warten die Ärzte sehnlichst auf ihren Mann, um die offenen Fragen zu klären. Doch da ist nichts, was den extrem hohen Kalziumspiegel erklären könnte. Keine Vitaminpillen, keine anderen Medikamente oder Erkrankungen. Bleibt nur die Raumforderung im Hals als Auslöser. Nachdem Pia Rosa die anderen Verdächtigen ausgeschlossen hat, folgt sie dieser Spur weiter und lässt im Blut nun den Spiegel eines ganz speziellen Hormons bestimmen. Des Parathormons. Hier grün. Es arbeitet im Kalziumstoffwechsel und bringt den Knochen dazu, bei Bedarf Kalzium auszuschütten. Zu viel Parathormon führt zu einem hohen Kalziumspiegel im Blut. Die Blutuntersuchung bei Nathalie ergibt, dass ihr Kalziumwert und ihr Parathormonwert extrem hoch sind. Und das passt perfekt zu den MRT-Bildern, die sie mitgebracht hat. Denn das Parathormon wird genau da gebildet, wo die Raumforderung liegt. An einer der vier Nebenschilddrüsen. Steckt womöglich ein hormonproduzierender Tumor dahinter?
5: Man konnte zu dem Zeitpunkt noch nicht sagen, ist das bösartig oder ist das gutartig. Das kann man auch bei solchen Raumforderungen im Bereich der Nebenschilddrüse leider nicht.
2: Also es war für mich einfach schon schrecklich. Auch dieses, man wusste ja nicht, wie endet das alles.
1: Montag, 19. Februar. An diesem Morgen liegt die hochschwangere Nathalie Schreider im Hamburger Uniklinikum auf dem OP-Tisch. Durch einen kleinen Schnitt am Hals entfernt der Chirurg eine der winzigen Nebenschilddrüsen zusammen mit dem Tumor. Und noch während der OP prüft er, ob der auch wirklich hinter allem steckt.
5: Intraoperativ macht man auch immer so eine Parathormonmessung. Das heißt, man bestimmt direkt im OP noch den Parathormonspiegel und guckt, ob der gut abfällt. Und das war auch bei der Patientin der Fall.
1: Der Tumor war also wirklich der Auslöser. Doch es ist immer noch unklar, ob es sich um ein gutartiges Adenom oder ein lebensbedrohliches Karzinom handelt.
3: Das muss dann letztendlich der Pathologe entscheiden. Der schaut sich das ja dann in Feinschnitten an und macht dann ganz viele spezielle Färbungen.
6: Alles in Ordnung?
7: Ja, alles in Ordnung.
6: Und meine Frau geht's gut?
1: Als Igor Schreider am Nachmittag

0: Als seine Frau besucht, wartet eine Überraschung auf ihn. Natalie hat die OP nicht nur gut überstanden, sie ist wie ausgewechselt.
1: Sie war auch gerade wach geworden, also ich glaube 10 Minuten vorher oder so. Und dann war sie aber auch schon komplett anders als vorher. Ich sag mal wieder die Alte, so vom Geistlichen her.
0: Kurz darauf haben die Ärzte dann auch das Ergebnis aus der Pathologie. Und auch das sind tolle Neuigkeiten. Der Tumor ist gutartig.
2: Da war ich, glaube ich, erleichtert. Ich kann mich noch daran erinnern, dass die Ärztin gesagt hat, dass alles gut ist.
1: Das war schon das Schönste, denn dass man dann halt. Da hat man sie halt so wirklich komplett wieder gehabt. Halt, ne?
0: Und damit steht auch die Diagnose. Natalie Schreiders Übelkeit, die Bauchspeicheldrüsenentzündung, die Abgeschlagenheit und ihre Verwirrtheit. Ja, sogar ihr Herzrasen. All das sind Folgen des erhöhten Kalziumspiegels in ihrem Blut.
3: Das Kalzium spielt eine wichtige Rolle für die Erregungsleitung und Muskelkontraktion am Herzen. Und wenn Sie einen zu hohen Kalziumwert haben, dann führt das zu einer erhöhten Erregbarkeit am Herzen. Und das kann eben dann so einen hohen Puls verursachen, also eine Tachykardie.
0: Der hohe Kalziumwert hat überhaupt nichts mit der Schwangerschaft zu tun. Auslöser ist ein gutartiges Nebenschilddrüsenadenom. Bleibt die Frage?
4: Was ist mit den Kindern?
5: Man muss halt vermeiden, dass die Kinder davon dann auch irgendwie Sekundärschäden bekommen, weil natürlich auch deren Hormonsystem durch die überschießende Hormonproduktion irritiert werden können und dann nicht gut funktionieren.
0: Donnerstag, 5. Juni 24.
6: Da sind die beiden. Schauen Sie mal.
0: Die Schreiders haben heute noch mal einen Termin bei Armin Neumann. Gespannt schauen sie auf den Monitor. Die Erleichterung ist riesig. Es ist alles in Ordnung.
6: Ah ja, schön. In 14 Tagen geht's los.
2: Das war schon schön. Ich bin jetzt in der 35. Woche. Und in 2,5 Wochen sollen die dann geholt werden.
0: Und auch das geht gut. 14 Tage später kommen Charlotte und Milan zur Welt. Zwei völlig gesunde Babys. Damit haben die Schreiders tatsächlich alles gut überstanden. Endlich können sie ihr neues Familienglück genießen. Jetzt zu sechst. Ein Hof an der Schlei.
7: Markus?
8: Ja?
7: Wir sind die Herren von der Melkmaschine. Wir haben noch eine Frage.
0: Markus Fuschera-Petersen weiß nicht, wo ihm der Kopf steht. In 2 Tagen kommt die neue Melkanlage und bis dahin muss er mit dem Heumachen durch sein.
8: Dann Dienstag, ja.
9: Und es war auch im ganzen Vorher auf dem Betrieb extrem viel los. Also wir haben viele Baustellen gleichzeitig gehabt, sodass man schon vielleicht so ein bisschen mit sagen konnte, vielleicht war es auch einfach zu viel. Also vielleicht war es im ganzen stressbedingt.
0: Als am nächsten Morgen um 6:45 der Wecker von Stefanie Fuschera-Petersen klingelt, wundert sie sich. Das hat sie in all den Jahren noch nicht erlebt. Markus liegt noch immer im Bett und schläft.
7: Markus, geht's dir nicht gut?
8: Ich hatte irgendwie Kopfschmerzen, Bauchschmerzen, so schlapp. Und wenn ein Bauer sagt, er geht nicht raus in den Kuhstall, ist das schon was irgendwie. Also dann ist er wirklich krank.
0: Am liebsten würde Stefanie gleich mit zum Arzt fahren. Doch auch die Kinder sind krank.
10: Du kannst weg, ich muss zum Arzt.
7: Schaffst du das alleine?
10: Ja, ja.
0: Kurz darauf meldet er sich aus dem Krankenhaus.
9: Und dann hieß es, er hat eine Meningitis, er hat eine Hirnhautentzündung. Und dann ist er auf Station gewesen und zu der Zeit konnte ich aber auch nicht, also dann waren ja trotzdem noch die Kinder, ich konnte ja trotzdem nicht direkt hinterher. Und dann ist er auch relativ schnell dann noch verlegt worden, weil er noch eine Lungengeschichte hatte.
0: Hirnhaut- und Lungenentzündung gleichzeitig. Kaum zu glauben. Frederik Palm hat schnell einen ersten Verdacht. Denn es gibt eine medizinische Vorgeschichte. Blutkrebs, ein B-Zell-Lymphom.
11: Also hier 2017 hatte ich ein Lymphom. Dagegen auch Chemotherapie gekriegt.
12: Das ist immerhin schon mal ein Hinweis.
13: Man denkt bei einem Tumor in der Vorgeschichte immer an Rückfälle, die auftreten können.
0: Doch ein Rückfall ist es nicht. Blutuntersuchung und MRT sind völlig unauffällig. Die Lungenentzündung geht laut Labor vielmehr auf das Konto von Bakterien. Dagegen bekommt er Antibiotika. Und mit den Viren, die sie im Nervenwasser finden, sollte der Körper selbst fertig werden.
13: dieser Hirnhautentzündung mit Enteroviren behandelt man insbesondere Schmerzen, erhöhte Temperaturen, also eher symptomatisch. Generell würde man sagen, das heilt folgenlos wieder aus.
0: Zwei Wochen später ist der Bauer wieder auf dem Hof.
4: Markus, hast du das Ketka schon repariert?
0: Die Lungenentzündung ist abgeklungen und auch die Hirnhautentzündung hat sich gebessert. Trotzdem ist er immer noch nicht wieder ganz der Alte.
4: Kannst du wenigstens die Rechnung unterschreiben? Der braucht sein Geld.
9: Er hat nicht viel gesprochen, ihn hat auch nicht viel interessiert. Auch wenn ich ihm was vom Betrieb erzählt habe, das hat ihn nicht interessiert. Wenn ich was von den Kindern erzählt habe, hat ihn nicht interessiert. Er war langsam, er war in seinen Bewegungen langsam. Das kannte ich so ja gar nicht.
0: Merkwürdig. Als es Markus 2 Monate später immer noch nicht besser geht, fährt Stefanie mit ihrem Mann noch einmal nach Schleswig in die Klinik. Sie kann ihm auf dem Hof bald nicht mehr viel helfen, denn sie ist wieder schwanger.
9: Und die sagten, es gäbe keinen Grund, ihn wieder aufzunehmen. Und dann habe ich gesagt, das geht so trotzdem nicht, dann muss er zu einer zweiten Meinung. Wenn es nicht da weitergeht, dann geht es halt in Kiel weiter. Und dann ist er nach Kiel gekommen.
0: In der Kieler Uniklinik versuchen die Ärzte herauszubekommen, weshalb es ihm immer noch nicht gut geht. Aber sie finden nichts. Vielleicht hat ja die heftige Hirnhautentzündung seine Psyche aus dem Gleichgewicht gebracht. Eine Depression. Deshalb schicken die Kieler Spezialisten ihn nun in eine psychologische Fachklinik. Doch dort geht es dem 39-Jährigen auch nicht besser.
14: Vielleicht brauchst du noch ein bisschen Zeit, um zu überlegen.
13: Und dort fiel dann auch wieder eine progredierende Müdigkeit auf, aber auch schon beginnt Merkfähigkeitsstörung, kognitive Störung, wie wir das sagen. Und ist aufgrund dessen dann nochmal in die Neurologie zu uns verlegt worden.
0: Haben Sie etwas übersehen? Wütet da doch noch etwas in seinem Kopf?
13: Auch im Hinblick auf das Lymphom hat mir nochmals die Diagnostik dann forciert. Auch Nervenwasser untersucht mit der Fragestellung, ob da nicht auch Lymphomzellen sein könnten. Aber auch das war allesamt negativ.
0: In der Nervenwasserprobe finden die Ärzte zwar keine Krebszellen, dafür aber wieder schwache Entzündungszeichen. Da ist doch etwas. Sie fokussieren ihre Fahndung jetzt auf seltene, exotische Bakterien, Viren oder Pilze. Insbesondere auf solche Keime, mit denen ein Bauer typischerweise in Kontakt kommen könnte. Aber die Großfahndung nach Erregern bleibt erfolglos. Und auch die wichtigsten Autoimmunkrankheiten können die Ärzte ausschließen.
9: Es war auch ein bisschen wie bei Haus, dass man sich denkt, jetzt kommt gleich noch Lupus und Sarkozystoidose. Also sie haben wirklich nach jedem Strohhalm gegriffen.
0: Doch da ist einfach nichts. Die aktuellen MRT-Bilder vom Gehirn sind wieder völlig unauffällig. Frederik Palm bleibt nichts anderes übrig, als seinen Patienten zurück in die psychosomatische Fachklinik zu verlegen. Es ist wohl doch eine Depression und die wird nun mit Medikamenten behandelt. Offenbar erfolgreich.
11: Mit mir geht's auf jeden Fall bergauf.
0: So erfolgreich, dass er sich einen Monat später selbst aus der Fachklinik entlässt. Es sieht so aus, als ob er bald alles überstanden hätte.
11: Schön, dass du da bist.
9: Ja. Ruhig, aber okay. Also er war erst mal wieder zu Hause. Da haben die Kinder sich natürlich auch gefreut wie Bolle. Und wir waren ja erst mal wieder alle soweit zusammen.
0: Glück gehabt. Markus ist fast wieder der Alte. Er übernimmt sogar schon wieder ein paar leichte Arbeiten auf dem Hof. Die Familie schaut positiv in die Zukunft. Und alle freuen sich schon auf den Nachwuchs.
9: Also dass man wirklich halt das Gefühl hatte, so ein bisschen auf dem Level kommen wir erst mal klar.
0: Doch das bleibt nicht lange so. Es dauert gerade mal 3 Wochen, da kommt die unheimliche Krankheit mit rasender Geschwindigkeit zurück. Nur, dass diesmal alles noch viel schlimmer wird.
4: Komm, ich helfe dir.
9: Also er wurde im Ganzen extrem ruhig wieder. Hat ganz, ich weiß nicht genau, wann das angesetzt hat, aber er hat ganz doll gezittert von den Händen her. Also fast wie so ein Parkinson-Patient, dass er mal so gezittert hat. Deswegen konnte er auch schlecht sich selbst was zu essen machen oder selbst essen.
0: Er hat nun auch Probleme, sich auf den Beinen zu halten, stürzt immer wieder. Schon bald kann Stefanie ihren Mann kaum noch guten Gewissens alleine lassen. Und manchmal weiß er nicht mal mehr, wer er ist.
9: Wie heißt du? Und dann kam auch erst keine Antwort und dann wurden mal so ein paar...
11: Martin.
9: Thomas, Hans, Markus. Dann hat er es nochmal so wiedererkannt. Aber das ist wirklich auch schnell schlechter geworden.
0: Und dann geht plötzlich gar nichts mehr. Markus will gerade etwas aus der Küche holen, da kippt er einfach um und bleibt liegen.
4: Markus!
9: Einfach so. Und dann lag er da und ich weiß nur, dass er da lag und sagt, warum, ich hab doch nichts gemacht. Ja. Und dann habe ich einen Krankenwagen angerufen und habe gesagt, dass sie ihn abholen sollen.
13: Dann haben wir nochmal ein MRT gemacht und zum ersten Mal über den gesamten Krankheitsverlauf pathologische Befunde im MRT erheben können, sodass man jetzt sagen musste, dass das nicht eine Meningitis war, also eine Entzündung der Hirnhäute, sondern auch des Gehirns. Und das nennt man dann Meningoenzephalitis.
0: Die Entzündung ist nicht verschwunden. Sie hat unter dem Radar geschwelt und sich inzwischen sogar bis ins Hirninnere gefressen.
15: Entschuldigung für die Störung.
0: Frederik Palm hat keine Erklärung dafür. Aber wenn das so weitergeht, ist der Bauer dem Tode geweiht. Er lässt ihn noch einmal in die Kieler Uniklinik bringen. Es ist die letzte Chance.
13: Hoffentlich geht das gut. Das war das Gefühl.
0: Aber auch die Kieler Spezialisten haben keine Idee mehr. Und die mysteriöse Gehirnentzündung breitet sich unterdessen gnadenlos weiter aus.
9: Da war ich zufällig morgens gerade da und da war Chefarztvisite. Und dann saß mein Mann auf dem Bett und hat einfach wirklich nur so in die Gegend geguckt und hat auch gar nicht, glaube ich, mitgekriegt, dass wir da waren. Also hat mich nicht erkannt, war komplett teilnahmslos, hat zwar noch von sich aus gesessen, aber das war's dann auch. Also da hatte ich, glaube ich, auch so ein bisschen meinen Tiefpunkt.
0: Frank Leipold und seine Kollegen sind skeptisch, ob sie dem Bauern überhaupt noch helfen können.
16: Pupillen ganz starr. Herr Pedersen?
17: Wir müssen leider sagen, das Gehirn ist kein Organ, das sich dadurch auszeichnet, dass es sonderlich gut heilt. Das heißt, natürlich war die Hoffnung da, dass wir ihm helfen können, aber die große Sorge war, dass er sich davon nie wiederholen würde und dass wir einen jungen Mann haben, der dauerhaft schwerst hirnorganisch erkrankt bleiben würde.
0: Die letzte Möglichkeit, eine Diagnose doch noch zu erzwingen, eine Probe aus dem Gehirn mit einer großen OP am offenen Schädel.
16: Ja, wunderbar. Okay.
17: Neurochirurgen haben das um die Messer schon gewetzt und gesagt, gut, dann machen wir das in den nächsten Tagen.
0: Da bekommt Frank Leipold morgens einen Anruf von seiner Kollegin Justina Darquinien. Der hat der Fall keine Ruhe gelassen. Sie hat noch einmal alle Befunde gesichtet und etwas entdeckt. Doch der Professor ist zunächst skeptisch.
18: Ja, müssen wir mal drüber reden. Ja.
17: Sagt Frank, ist alles noch angeschaut. Dieser Enterovirus, der am Anfang nachgewiesen wurde, der ist immer wieder gefunden worden. Das Schwierige daran ist, dass wir den manchmal auch falsch positiv sehen in der Nervenwasseruntersuchung. Das heißt, der Test ist positiv, auch wenn das gar nicht die Ursache ist.
0: Aber bei allen Proben? Die Ärztin lässt nochmal Nervenwasser entnehmen und darin mit zwei verschiedenen Methoden nach den Viren fahnden. Ergebnis? Beide Proben sind positiv. Es sind also immer noch Enteroviren im Spiel, obwohl die ja eigentlich gar nicht mehr da sein dürften. Und die Ärztin hat dafür womöglich sogar eine Erklärung gefunden. Was gibt's noch? Die hat mit der Krebserkrankung, dem B-Zell-Lymphom, vor knapp 10 Jahren zu tun. Dagegen hat der Bauer damals ein spezielles Chemotherapeutikum bekommen, Rituximab. Die B-Abwehrzellen bilden normalerweise die Antikörper, mit denen fremde Eindringlinge im Körper bekämpft werden. Beim B-Zell-Lymphom sind diese Abwehrzellen allerdings defekt und vermehren sich unkontrolliert. Und um diese kranken Zellen zu beseitigen, hat er damals ein Mittel bekommen, das alle B-Zellen komplett vernichtet. Nach einer gewissen Zeit bildet der Körper dann selbstständig neue und kann schließlich auch wieder reichlich Antikörper produzieren, um Feinde abzuwehren.
17: Normalerweise ist es so, dass eigentlich im Abstand von 6 bis 9 bis 12 Monaten nach der letzten Gabe dieses Medikamentes sich die B-Zellen wiederholen.
0: Sollte das bei dem Bauern womöglich nicht geklappt haben? Es würde erklären, warum sich die sonst so harmlosen Viren bei ihm einnisten konnten. Um die B-Zellen zu checken, hat die Ärztin das Blut ihres Patienten bereits ins Labor gegeben. Ergebnis? Die Abwehrzellen fehlen tatsächlich und damit auch die wichtigen Antikörper.
19: Er hat eine Immunschwäche beibehalten nach seiner Blutkrebserkrankung. Und ein Teil vom Immunsystem war bei ihm defekt, lag nicht vor.
9: Und dann kam die mit dieser Therapiegeschichte um die Ecke.
20: Das wäre jetzt ein Versuch, vermutlich auch der letzte.
0: Sie wollen Markus nun einen Cocktail aus den Antikörpern geben, die ihm fehlen. Wenn ihre Theorie stimmt, müsste das ihrem Patienten helfen, die Enteroviren abzuwehren. Die Hirn-OP wäre

0: wäre vom Tisch und der Bauer womöglich gerettet.
1: Meine Kollegen aus der Infektiologie waren nicht überzeugt. Dachten, nee, glauben wir nicht, das ist es wahrscheinlich nicht.
0: Aber dann geht alles ganz schnell.
2: Er konnte von der ersten Infusion an, konnte er jeden Tag was, was er den Tag vorher nicht mehr konnte.
1: Es war für uns fast mirakulös zu sehen, wie er dann nach Einleitung der Therapie, von der wir nicht wussten, ob sie wirklich ausreichend helfen würde, dann wie ein Phönix aus der Asche, ich sagte schon mal, fast täglich besser wurde.
3: Es ist dann rückblickend gesehen, muss man sagen, relativ schnell gegangen.
0: Alles passt zusammen. Der Körper hat nach der Chemotherapie keine B-Zellen und keine Antikörper mehr gebildet. Deshalb konnten sich die harmlosen Enteroviren an den Hirnhäuten festsetzen, vermehren und schließlich sogar bis ins Hirninnere ausbreiten.
1: Das heißt, in dem Moment, wo er keine antikörperproduzierenden Zellen im Körper hatte, war er dem Virus, was andere Menschen schnell wieder loswerden, schutzlos ausgeliefert.
0: Folge: eine Hirnentzündung, eine Meningoenzephalitis durch eine chronische Enterovirusinfektion. Und die wurde letztlich verursacht durch eine Spätfolge des Chemotherapeutikums Rituximab, eine extreme Seltenheit. Ein Jahr später ist Markus Fuschera-Petersen wieder ganz der Alte. Dafür bekommt er nun alle 6 Monate Antikörper per Infusion.
3: Also ich glaube, ohne meine Frau wäre ich da nicht wieder rausgekommen.
2: Man darf einfach nur froh und dankbar sein, dass das überhaupt so wieder ausgegangen ist und er so fit wieder geworden ist.
0: Und inzwischen ist auch klar, wo er sich mit den Enteroviren infiziert hat. Es war bei seinen Kindern. Kurz bevor alles losging, waren die an Hand, Mund, Fuß erkrankt. Eine Krankheit, die auch von Enteroviren ausgelöst wird. Alles beginnt, als Ida Nickel 16 ist. Schon seit einigen Jahren plagen sie immer mal wieder Schmerzen in Muskeln und Gelenken. Aber heute ist da zusätzlich dieses Stechen im Nacken. So schlimm, dass sie davon sogar kurz ohnmächtig wird.
4: Ida.
5: Da ging es mir auf jeden Fall schlagartig schlechter. Da konnte ich auch nicht mehr laufen. Ich hatte solche muskulären Probleme, dass ich auch in die Notaufnahme gefahren bin, weil ich irgendwas an meinem Halswirbel nicht in Ordnung war und auch nicht mehr richtig einatmen konnte. Der hat dann auch festgestellt, dass mehrere Wirbel blockiert sind und nicht mehr da sitzen, wo sie hin sollen.
0: Ida bekommt ein Schmerzmittel und am nächsten Tag geht Mutter Inke mit ihr zum Hausarzt.
6: Ida, ich möchte dich bitten, dass du dich einmal kurz auf die Liege setzt.
0: Sandu Deunert will sich den Nacken noch einmal genauer anschauen. Aber bis auf heftige Verspannungen kann er nichts feststellen.
7: Das waren eben tatsächlich Schmerzen im muskuloskeletalen Bereich, insbesondere die Wirbelsäule betreffend, aber auch den Nacken-Schulterbereich betreffend. Wirklich sehr unspezifisch, teilweise eben auch mit viel Emotion vorgetragen.
0: Eda soll damit zur Physiotherapie. Doch die hilft ihr kein bisschen. Ihr ganzer Körper tut weh und sie braucht nun täglich Schmerzmittel, um irgendwie zurechtzukommen. Aber das ist noch nicht alles. Neu ist diese unheimliche Kraftlosigkeit.
8: Irgendwann lag sie dann nur noch im Bett, hatte Schmerzen, sie war so müde. Und ich war so richtig besorgt.
0: Doch dann verschwinden die Muskel- und Gelenkschmerzen plötzlich wieder. Und auch Idas Energie kehrt zurück. Die Erleichterung ist riesig, aber nur von kurzer Dauer.
9: Es ist wirklich so, dass wir bei schönem Wetter draußen getobt haben oder Fußball gespielt haben. Und am nächsten Tag lag sie flach.
0: Die nächsten 2 Jahre geht das so. Ein ständiges Auf und Ab. Idas Schmerzen sind zwar nicht mehr ganz so heftig wie zu Beginn, aber sie kommen und gehen in unvorhersehbaren Schüben. Unheimlich. Ida versucht sich irgendwie damit zu arrangieren. Doch dann, 2 Wochen vor dem Abitur, fällt ein Schub über sie her, der sie völlig aus der Bahn wirft.
10: Ida? Alles gut?
11: Mein Kopf.
10: Hörst du mich?
11: Mein Kopf.
5: Also dieser Arm wurde taub und diese Kopfschmerzen waren so höllisch, dass ich da saß, meine Augen verschwommen.

0: kein verschobener Wirbel zu sehen. Nichts, was die Beschwerden erklären könnte.
1: Das sieht doch aus wie so. Und dann kommt der Arzt und sagt, nee, Sie sind eigentlich gesund.
0: Ihre Eltern können das nicht glauben. Denn wenn Ida gesund ist, warum kann sie sich dann kaum noch allein auf den Beinen halten? Sie braucht jetzt den alten Rollstuhl ihres Großvaters. Und das liegt nicht nur an den Schmerzen. Es ist, als ob ihre Muskeln ihr nicht mehr gehorchen würden.
2: Da haben wir meinen Mann ausquartiert, der durfte dann in ihrem Zimmer schlafen. Und sie lag neben mir, weil ich sie wirklich dann auch gepflegt habe. Sie konnte ja kaum laufen, ich bin mit ihr auf die Toilette, ich habe sie geduscht, ich habe ihr die Zähne geputzt, ich habe die Haare gekämmt.
3: Ja, ich habe das ja schon leider befürchtet.
0: Auch wenn dieser heftige Schub nach einigen Wochen langsam nachlässt, Ida braucht jetzt erstmal eine Auszeit. Sie meldet sich von der Schule ab. Die 18-Jährige kann einfach nicht mehr.
4: Bis bald. Tschüss.
1: Man hat Angst, dass man morgens aufwacht und nicht mehr laufen kann. Und man freut sich jeden Tag, wenn man aufwacht und man trotzdem laufen kann und dass ich alleine duschen konnte, dass ich meine Haare alleine machen konnte.
0: Tschüss. Sandu Deunert lässt Idas Fall keine Ruhe. Woher kommen die unheimlichen Schmerzschübe? Vielleicht ist es ja Rheuma. Immerhin gibt es über 300 Formen und manche lösen auch Schmerzattacken aus.
5: Ja, ich bin's. Wegen der Nicke.
0: Deshalb schickt er Ida nun in die Rheuma-Klinik Bad Bramstedt. Einen Versuch ist es wert.
5: Ja. Frau Professor Kötter, ich bin's.
0: Dort wird sie eine Woche durchgecheckt. Und die Fahndung der Rheumatologen führt diesmal zu einem konkreten Verdacht. Fibromyalgie. Eine komplexe Schmerzerkrankung, die von den Symptomen her sehr gut passt.
6: Das sind Schmerzen, auch glaubhaft Schmerzen, aber eben nicht direkt an den Gelenken, sondern eher um die Gelenke herum. Und die werden bei bestimmten Tätigkeiten, vor allem so isometrischen Haltearbeiten, wenn man zum Beispiel das Lenkrad im Auto hält, dann wird das schlimmer. Ja, das ist ganz typisch.
1: Ich war total happy in dem Moment, weil ich gedacht habe, okay, damit kannst du arbeiten, das hat einen Namen.
0: Gegen Fibromyalgie gibt es keine Medikamente. Wichtigste Behandlung ist die Physiotherapie.
7: Setz dich bitte vorsichtig einmal.
0: Doch als Ida ihrer Therapeutin erzählt, welche Diagnose da im Raum steht, ist diese skeptisch.
8: Es kommen genügend Patienten mit Rheuma und Fibromyalgie zu uns zur Therapie. Da kann man einiges machen, man kann ihnen wirklich gut helfen. Aber bei Ida hatte ich von Anfang an nicht das Gefühl, dass es dahin geht. Ich hatte bei Ida immer irgendwie was Neurologisches, also irgendwas Nervenbedingtes, irgendwie im Gefühl, im Verdacht.
9: Es ist komischer als sonst.
1: Und eines Tages saß ich bei ihr und hatte wieder diesen tauben Arm und diese neurologischen Ausfälle. Das heißt, mein Sprachgedächtnis, also ich konnte mich sehr schlecht ausdrücken, es war alles sehr verschwommen. Und sie hat gesagt, Ida, das geht so nicht. Vielleicht hast du auch irgendwas Neurologisches, das muss abgeklärt werden.
0: Der Hausarzt schickt Ida noch einmal ins MRT. Ihr Kopf ist bislang als einziges noch nicht untersucht worden. Zwei Tage später meldet sich der Arzt mit dem Ergebnis. Auf den Bildern sind weiße Punkte zu sehen.
1: Er sagt, wir haben da was gefunden in deinem Gehirn, was da nicht hingehört. Das sieht nach Entzündungsherden aus, Richtung MS. Du musst ins Krankenhaus. Das war für mich sehr schockierend. Ich weiß noch, dass ich weinend am Telefon zusammengebrochen bin.
9: Ganz schlimm. Einfach nur Angst.
0: MS, Multiple Sklerose. Eine unheilbare und fortschreitende Erkrankung, bei der fehlgeleitete Abwehrzellen des Immunsystems die Nervenzellen im Gehirn angreifen.
9: Auch mit dem Dienstplan.
0: Ida kommt nach Neumünster in die Klinik, in die Obhut des Neurologen Klaas Focke-Wehrmann. Und auch der hält eine MS zunächst für sehr wahrscheinlich.
10: Hallo. Der Pfleger wird Ihnen schon mal das Zimmer zeigen.
11: Ja. Vom Verteilungsmuster war es so, dass bei der Patientin so der eine Herd in einem Bereich lag, wo er auch MS-typisch wäre.
0: Der Neurologe nimmt eine Nervenwasserprobe und lässt sie auf typische Entzündungszeichen untersuchen. Negativ. Allerdings heißt das nicht, dass es keine Multiple Sklerose ist. Der Arzt will den Verlauf engmaschig beobachten. Ida muss nun regelmäßig zur Kontrolle ins MRT.
1: Also jedes Mal, wenn ich wieder diffuse Schmerzen hatte, plötzlich, also sei es ein tauber Arm, Kribbeln, Missempfindung, also wenn meine Symptome stärker wurden, wurde ich direkt ins MRT geschickt. Und das ist so geblieben. Also die weißen Punkte sind dort geblieben, wo sie waren. Und es hat sich auch Gott sei Dank nichts vermehrt.

0: Und das bedeutet, die weißen Punkte sind keine Entzündungsherde, sondern völlig harmlos. Damit ist der MS-Verdacht vom Tisch. Ohne Diagnose wird Ida entlassen. Seit mehr als 2 Jahren kämpft sie jetzt schon gegen ihre mysteriöse Krankheit, die offenbar niemand diagnostizieren kann. Doch die 18-Jährige gibt nicht auf. Um besser mit ihren Schmerzen leben zu können, beginnt sie eine stationäre Schmerztherapie im Klinikum Bad Bramstedt. Und da wendet sich plötzlich das Blatt.
1: Hallo Mama.
0: Ihre Mutter hat gerade im Fernsehen einen Bericht gesehen, den Ida sich unbedingt anschauen soll.
2: Alles gut?
1: Ja. Danke. Also ich hatte schon ein paar Parallelen gesehen, ja. Und fand das höchst interessant und habe das Ida geschickt. Ich sag, Ida, guck dir das mal an. Was sagst du dazu?
2: Und da habe ich mich zum ersten Mal wieder gesehen.
0: Aufgeregt zeigt sie ihrem Schmerztherapeuten Markus Stücker das Video. Darin geht es um eine Frau, deren Gelenke wegen einer Bindegewebsschwäche überbeweglich sind und die deshalb starke Schmerzen hat. Sofort erinnert der Arzt sich wieder an Idas erste Untersuchung bei ihm. Denn dabei ist aufgefallen, auch Idas Gelenke sind extrem beweglich, Haut und Bindegewebe auffällig dehnbar.
2: Ich kann meinen Ellenbogen so das komplett überstrecken. Ich kann meine Daumen hier ran. Ich kann früher, also mittlerweile nicht mehr, konnte ich Spagat.
0: Normalerweise ist das Bindegewebe ein festes und robustes Netz, das Muskeln, Gelenke und Organe umhüllt. Bei einer Bindegewebsschwäche sind die Fasern jedoch zu weich, wie ausgeleiert. Das ist meistens harmlos, kann in seltenen Fällen aber auch Folgen haben. Etwa an Gelenken wie den Halswirbeln. Die können sich leicht verschieben, sind überbeweglich, hypermobil.
3: Also es ist sozusagen die Instabilität der Gelenke, macht eine Problematik als Schutzreaktion mit Anspannung der Muskeln und Schmerzsymptomatik. So kann man sich das vorstellen.
0: Das könnte passen. Die Diagnose aus dem Fernsehbericht ist allerdings extrem selten. Markus Stücker muss sich erst mal einlesen, wie sich diese Krankheit überhaupt nachweisen lässt. Ida lässt der Verdacht keine Ruhe. In jeder freien Minute recherchiert sie jetzt selbst im Internet nach Experten. Aber das ist gar nicht so leicht, denn es gibt kaum Spezialisten. Zum Glück wird sie schließlich doch fündig.
4: Ja, die ist in Köln.
2: Ja, also ich habe gesagt, Mama, wir müssen nach Köln. Ich möchte Klarheit. Ich möchte einmal mit jemandem sprechen, der wirklich spezialisiert ist.
0: Eine Woche später sitzen die beiden bei der Humangenetikerin Helena Jung. Sie kennt sich mit der nötigen Diagnostik aus. Die Expertin schaut sich Idas überbewegliche Gelenke an und gleicht ihre Befunde mit einem internationalen Kriterienkatalog ab. Okay. Außerdem erstellt sie einen Familienstammbaum.
5: Es kam raus, dass also Mutter und die Großmutter mütterlicherseits ebenfalls Zeichen der Hypermobilität haben.
1: Meine Mutter hat damals schon immer gesagt, dass wir alle ein schwaches Bindegewebe haben. Meine Oma hatte das auch ganz extrem. Aber das war bei mir nie so, dass es irgendwie ein Krankheitsbild hatte. Ich konnte die Hände verbiegen und meine Knie waren natürlich alle ein bisschen überbeweglich. Aber ich hatte nie Schmerzen.
0: Bei Ida ist das anders. Die Genetikerin ist sich jetzt sicher, was ihr fehlt. Aufgrund eines bislang nicht nachweisbaren Genfehlers ist bei Ida das Bindegewebe rund um die Gelenke falsch angelegt. Es ist viel zu locker. Die Gelenke sind krankhaft überbeweglich und drücken bei jeder Bewegung auf die Nerven. Registrieren das die Muskeln, spannen sie automatisch an, um größeren Schaden zu vermeiden. Daher die ständigen Schmerzen. Und auch Idas neurologische Ausfälle lassen sich nun erklären. Die Halswirbel drücken immer wieder auf wichtige Nerven.
5: Viele Patienten beschreiben diese Symptome als Brain Fog, haben Ausfälle, Sprachstörungen beispielsweise, Schwindel, Ohnmachtsanfälle.
0: Alles passt zusammen und damit steht die Diagnose. Ida Nickel leidet an einer seltenen Bindegewebsschwäche, die zu einer Überbeweglichkeit ihrer Gelenke führt. Die hypermobile Form des Ehlers-Danlos-Syndroms, EDS. Mutter und Tochter können es kaum fassen.
1: Es war so eine Erleichterung, für mich, meine Tochter so zu sehen.

0: und zu wissen, das ist jetzt ihre Diagnose und sie kann damit leben.
1: Wir haben uns danach in den Arm genommen, wir haben kurz geweint, sind in ein Café gegangen und haben das alles die letzten Jahre so ein bisschen Revue passieren lassen.
2: Heilen lässt sich das Ehlers-Danlos-Syndrom zwar nicht, aber spezielle Physiotherapie und sanfte Methoden zur Stärkung der Tiefenmuskulatur helfen Ida. Heute kann sie sich ihre Kräfte gut einteilen und hat die Schmerzen im Griff. Mittlerweile hat sie sogar eine Ausbildung abgeschlossen.
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4: Tja, so sieht's aus, wenn es eng zugeht in der Wohnung.
5: Die Arbeitsfläche ist halt immer ein bisschen klein und man hat hier immer nicht so viele Möglichkeiten, gemeinsam was zu machen. Da ist Hundefutter, hier ist Pfand und hier ist das Höckerchen, damit ich eben oben rankomme.
6: Damit du kochen kannst.
5: Genau.
6: Mit den Zutaten, die da oben sind.
4: Dabei kann man auch mit wenig Platz sinnvoll Ordnung schaffen. So zum Beispiel.
7: Hier habe ich eine sehr schmale Kommode genommen, bei der die Schuhe vertikal stehen können, sodass es auch optisch verstaut ist und clean wirkt.
4: Mit cleveren Ideen mehr Platz schaffen. Jetzt in preiswert, nützlich, gut. Ordnung auf kleinem Raum. Es geht nach Köln. In diesem Haus im Souterrain leben Regina und Christian. In der kleinen Wohnung geht es ganz schön eng zu. Trotzdem fühlen sich die beiden hier eigentlich sehr wohl. Dabei teilen sie ihre 47 Quadratmeter auch noch mit zwei Hunden.
5: Man hat halt irgendwie total wenig Platz, Sachen unterzubringen. Und es sieht immer, wenn man mal einen halben Tag nicht aufgeräumt hat, schon immer total chaotisch aus. Ja, danke, ich hole das gerade runter. Du stellst mir das in den Weg.
8: Kommt doch gar nicht da dran.
9: Ich würde mir wünschen, dass das alles ein bisschen leichter wird, ein bisschen mehr praktisch wird und ja, ein bisschen mehr Ordnung herrscht in dem ganzen Chaos.
4: Ob das gelingt? In den nächsten Wochen werde ich die beiden bei ihrem Kampf gegen das Chaos unterstützen.
5: Ach Mensch, ich stehe ja direkt am Herd bei euch.
9: Ja.
5: Genau, kommst rein bis in der Küche.
6: Ja. Okay, darf ich irgendwo?
5: Ja, kannst an der Garderobe in der Küche deine Jacke aufhängen.
6: Ah, Garderobe in der Küche. Ja, tatsächlich, das ist also eine ungewöhnliche Situation, ne?
5: Ja.
6: Stört euch das?
5: Ja, es sieht halt irgendwie immer so ein bisschen unordentlich aus, ne? Wenn da halt so ein paar mehr Jacken hängen, dann ist immer gleich so wusch, Chaos.
6: Ihr habt keine richtige Alternative hier räumlich?
5: Nein, es gibt keinen Flur oder, also, nee.
4: Und auch die Küche ist platztechnisch eine Herausforderung.
5: Die Arbeitsfläche ist halt immer ein bisschen klein und man hat hier immer nicht so viele Möglichkeiten, gemeinsam was zu machen. Da ist Hundefutter, hier ist Pfand und hier ist das Höckerchen, damit ich eben oben rankomme.
6: Damit du kochen kannst.
5: Genau.
6: Mit den Zutaten, die da oben sind.
5: Und was mich halt auch noch so stört, ist, dass das alles so offen ist und dadurch immer so chaotisch aussieht.
9: An der Küchensituation stört mich eher so, dass man nicht so praktisch ist, wenn ich hier was rausholen möchte. Ich muss halt sehr weit nach hinten greifen und teilweise die Sachen nach vorne rausholen. Beim Einräumen ist genau dasselbe. Manchmal stelle ich sie dann teilweise schon nach vorne und dann, ja, was hat das hier zu suchen? Dann muss auch wieder dahin, wo es hingehört, ja.
6: Dann kriegst du Ärger.
9: Ja, kriege ich Ärger, ja, genau.
4: Klar, dass es da öfter mal knirscht. Das Thema Ordnung ist schließlich in vielen Beziehungen ein Reizthema.
6: Ich sehe natürlich euer Platz- und Müheproblem, an die Sachen dranzukommen. Es muss praktisch sein im Alltag, ne?
5: Genau.
4: Schnell wird klar, die beiden brauchen vor allem eins: mehr Stauraum.
5: Das ist halt auch nicht so schön, die Ecke. wo die Wasserkästen sind. Aber die sind halt schon bewusst hinterm Kühlschrank, damit man die nicht so sieht.
6: Die habe ich nicht gesehen.
5: Ja.
6: Ja.
5: Aber wenn man halt hier steht, ist nicht so schön.
6: Ja, ich glaube, das ist in vielen Haushalten ein Thema, dass man Ecken nicht richtig nutzt, dass man der Müll, die Getränke irgendwie immer unschön im Weg stehen. Aber man braucht sie halt und man braucht sie auch in der Nähe. Und ehrlicherweise habt ihr auch nicht so viele Alternativen.
4: Okay, die erste Baustelle ist schon mal klar. Küche und Flur gehören neu sortiert. Und der Rest der Wohnung?
6: Ich muss sagen, es ist klein, auch wenn es euer größter Raum ist. Aber es ist, es sieht sehr aufgeräumt aus hier.
5: Ja, aber das ist halt auch viel Arbeit.
6: Ja?
5: Das immer halt ordentlich zu halten, ja.
6: Du musst ständig hinterher sein, damit das so aussieht, wie es jetzt aussieht.
4: Alles hat hier seinen festen Platz. Dafür haben die beiden schon jede Menge Stauraum geschaffen. An allen möglichen Orten.
6: Ich habe den Eindruck, ihr nutzt wirklich jeden Quadratzentimeter für Stauraum aus.
5: Auf jeden Fall.
6: Und es ist manchmal ein bisschen anstrengend, das so zu halten.
5: Genau.
6: Und wer von euch beiden ist da engagierter?
9: Die Regina.
6: Das kam prompt.
9: Ja. Ich putze nur.
6: Was heißt denn nur? Aber es muss dann nach dem Putzen auch wieder richtig hingeräumt werden, ne?
9: Mhm. Korrekt, ja.
5: Das mache ich dann wieder.
6: Das machst du dann.
5: Ja.
4: Der Klassiker. Einer räumt dem anderen immer hinterher. Und ich habe auch eine Idee, woran das liegen könnte.
6: Was ich nämlich spannend finde, es gibt verschiedene Ordnungstypen. Mhm. Da werden wir nachher mal schauen, welche Typen ihr seid. Und ich würde vorschlagen, wir besorgen uns eine Expertin, die so ein bisschen guckt, wie könnte man Ecken besser nutzen, dass ihr einfach leichter Ordnung halten könnt. Und du sagtest ja, du hast es auch gerne so ein bisschen optisch aufgeräumt.
5: Ja.
6: Vielleicht können wir da auch noch was dran machen. Was haltet ihr davon? Ja.
4: Unsere erste Station auf dem Weg zu mehr Ordnung, die Architektin und Interior-Designerin Anna-Marie Blankenburg.
7: Hat mich schon immer interessiert, wie man Platz sparen, gut einrichtet und Räume gestalten kann.
4: Annas Schwerpunkt? Tiny Living, also Wohnen auf kleinem Raum. Wie das geht, zeigt sie uns in der knapp 50 Quadratmeter Wohnung eines Kunden, die sie gerade komplett neu gestaltet hat.
6: Wow, das sieht ja fantastisch aus, perfekt.
5: Das sieht ordentlich aus.
9: Ne? Ja, ordentlich.
6: Ordentlich, sagt er. Das müsste doch dein Bedürfnis nach Cleanheit
5: entsprechen. Ja.
6: Schon, oder? Ja. Also das ist jetzt hier nicht deine Wohnung, die hast du für jemanden eingerichtet.
7: Genau, ist ein neues Projekt von einem Kunden von mir.
4: Und können sich Regina und Christian hier etwas abschauen?
6: Wie muss man denn generell bei kleinen Wohnungen vorgehen?
7: Ja, ich kann euch das gerne mal hier anhand der Wohnung zeigen. Wir können im Wohnzimmer starten. Also hier ist die Couch ganz zentral im Mittelpunkt. Wir haben einen großen Couchtisch. Hier ist eine Wand neu dazugekommen, damit der Fernseher auch hier Platz findet.
4: Rund um die Wohninsel hat Anna ein wenig getrickst.
7: Als Tipp vielleicht auch noch, wenn kleinere Fenster da sind, kann man hiermit spielen, dass man verschiedene Vorhänge nimmt und die Öffnung somit größer wirkt und das Licht diffus reinscheint.
6: Ach so, die Vorhänge sind auch dazu da, das Fenster etwas größer erscheinen zu lassen. Das ist schlau, oder?
5: Mhm.
6: Mit einfachen Mitteln.
4: Solche optisch vergrößerten Fenster lassen die gesamte Wohnung luftiger erscheinen.
7: Ja, hier kommen wir dann zum zweiten Bereich, die Küche mit der Theke. Und die Theke ist quasi ein multifunktionales Möbelstück. Es kann sowohl als Küchenerweiterung genutzt werden, um hier noch Sachen zuzubereiten, als auch, wenn Gäste da sind, zu zweit oder sogar zu dritt hier auch dran sitzen. Gerade bei so offenen Räumen wie hier, wo die Räume auch ineinander übergehen, ist es auf jeden Fall sinnvoll, dass man die Räume nicht strikt trennt, aber Funktionsinseln schafft.
6: Was heißt Funktionsinseln?
7: Also zum Beispiel, dass man nicht sagt Küche, Esszimmer, Wohnzimmer, sondern dass man hier mit dem Möbelstück, wie zum Beispiel die Theke, einen Übergang schafft.
6: Also man guckt eher auf die Nutzung und schafft da eine Einheit und nicht auf den Raum.
7: Genau.
4: In der Küche gibt's Schränke bis unter die Decke. Aber nur auf einer Seite.
6: Hat auch optisch den Effekt, dass es nochmal den Raum höher streckt, lässt, oder? Nur wird es für dich schwierig, da dran zu kommen.
5: Ja, braucht da eine Leiter.
7: Genau, da kann man Sachen hinstellen, die man nicht alltäglich benutzt. Dann ist es definitiv sinnvoll, minimalistische, schlichte Fronten zu benutzen mit wenig Schnörkel. die einen klaren Eindruck machen.
6: Also hier kann man sagen, ist wirklich jeder Winkel gut genutzt, oder?
9: Mhm. Ja, gut finde ich, dass die Arbeitsfläche von der Arbeitsplatte

0: hier ziemlich weit nach hinten gezogen ist, dass die Fensterbank verschwunden ist von dem Fenster.
1: Genau, das passte von der Höhe optimal. Ja. Und da konnten wir die Fläche durchgehend machen und so hat man ein bisschen mehr Arbeitsfläche auch.
0: Korrekt, ja.
2: Und es wirkt auch großzügig, ne? Das,
0: ja, größer direkt.
2: Und Arbeitsfläche, das war ja dein Thema, ne?
0: Das war mein Thema, ja.
3: Weiter geht's in den Flur. Wie man hier gut erkennen kann, sah der vor der Umgestaltung dieser Wohnung nicht gerade einladend aus.
1: Und hier gab es verschiedene Herausforderungen, die schwierig waren, vor allem die Schuhe unterzubekommen. Und hier habe ich eine sehr schmale Kommode genommen, bei der die Schuhe vertikal stehen können. Und eine Besonderheit war hier auch, dass die Endung von der Fußbodenheizung im Weg war. Und ich so den Schrank drum gebaut habe, dass es auch optisch verstaut ist und clean wirkt.
2: Stichwort geschlossene Fronten.
1: Genau.
3: Und noch ein Tipp. Hängende Möbel wirken leichter. So wie hier.
0: Ich finde die Garderobe, die Idee, ziemlich gut. Ja, weil die auch nicht so wuchtig in den Raum ragt wie unsere. Und mit den schmalen Schränken könnte ich mir auch irgendwie da vorstellen. Anstatt den schwarzen Brocken.
4: Also ich finde die Idee auch super mit dieser Hängegarderobe. Sehe das für uns aber nicht so praktikabel, weil wir halt auch seine Rollerhelme haben. Wo sollen die da hin?
2: Ah, die Ablage, ne?
4: Genau. Mhm.
2: Vielleicht hat Anna eine Idee.
3: Natürlich hat sie die, denn Anna wird auch für Regina und Christians Flurküche ein Konzept entwerfen.
2: Dann gibt es ja noch die ganz wichtige Frage, was seid ihr eigentlich bereit zu investieren? Also wenn ihr jetzt ein paar Möbel verändern wollt und vielleicht auch ein paar Ordnungshelfer, wie viel darf das alles zusammen kosten?
4: Ja, so 500 bis 1000 Euro.
3: Nicht mehr als 1000 Euro für Möbel und Accessoires.
2: Kriegst du das hin, Anna?
1: Wird herausfordernd, aber das werde ich hinbekommen.
2: Okay, also während du dich um die Entwürfe kümmerst, würde ich vorschlagen, schauen wir uns das Thema Ordnung halten nochmal auf der psychologischen Ebene an. Denn es gibt ja verschiedene Ordnungstypen und wir holen uns jetzt einfach mal ein Coaching, wie wir das optimieren können.
4: Ja, finde ich gut.
0: Ja, vielleicht bin ich ja ordentlicher als du.
2: Never.
0: Wer weiß.
3: Auch ich bin gespannt, was uns die Psychologin gleich erzählen wird. Daniela Pawelczak weiß, hinter Unordnung steckt oft mehr als nur Platzmangel.
2: Wir haben alle schon geahnt, dass Psychologie und Ordnung irgendwie was miteinander zu tun hätte. Wie kam es zu der Kombi bei dir?
4: Ja, genau. Also ich habe lange Zeit mich mit Psychologie beschäftigt und irgendwann gemerkt, ich mache so gerne Ordnung. Und
2: du machst gerne Ordnung?
4: Ich mache gerne Ordnung, insbesondere bei und mit anderen Menschen. Bei mir selber mache ich Ordnung, um mich zu entspannen.
3: Das ist natürlich praktisch, aber ich glaube, das geht nicht jedem so. Wie sieht's bei Regina und Christian aus?
2: Ihr habt ja schon das Gefühl, dass ihr so ein bisschen unterschiedliche Ordnungstypen seid, oder?
4: Also ein bisschen ist kleine Untertreibung, ne?
2: Wo liegen die größten Unterschiede? Was würdet ihr sagen?
0: Also ich bin so mehr so praktisch, also denke ich, dass ich das bin, muss das... Ja, wenn ich versuche, muss ich es finden. Direkt nehmen können.
4: Ja. Ja, ich bin der Typ Monk. Also ich brauche einfach alles so gerade, ordentlich, symmetrisch und schön gestapelt. Und das hilft mir, mich zu entspannen. Und Christian ist eher der Typ, ja, jetzt mal schnell irgendwo einsortieren.
3: Es gibt verschiedene Einteilungen von Ordnungstypen. Jeder Experte macht es anders. Vier Typen stellt uns Daniela beispielhaft vor. Und ich bin gespannt, wo Regina und Christian sich wiederfinden.
4: Eine Sache natürlich vorweg, diese Typen sind nicht in Stein gemeißelt. Also wir sind alle immer irgendeine Mischung aus beidem und mal mehr, mal weniger das eine oder das andere. Es dient natürlich auch dazu, ein bisschen anschaulich, auch ein bisschen lustiger oder humorvoller das Ganze anzugehen. Also ich nehme jetzt einfach mal eine Schublade raus und ihr schaut euch die mal an und schaut mal, ob ihr euch dann irgendeiner Form wiederfindet.
2: Es gibt hier schon eindeutige Gesten. Christian, ist das deine Schublade?
0: Ein bisschen schon, ja.
2: Warum?
0: Ja, das wäre so meine Grinskram-Schublade, ne? Ja, das muss ich noch wegbringen. Das kommt dann da rein und dann holst du es irgendwas raus und bring es weg.
2: Ja. Ja? Was empfindest du, wenn du da reinguckst, Regina?
4: Chaos.
1: Nicht schön.
0: Das ist sortiert. Da sind die Stifte, da sind Eddings.

0: Okay, also wenn du das als sortiert ansiehst, dann liegen da Handschuhe auf Farben. Das heißt, irgendwie kein richtiges Konzept drin, ne?
1: Tja, so unterschiedlich ist die Wahrnehmung.
0: Für welchen Typ steht diese Schublade?
2: Diese Schublade steht für den sammelnden Künstler.
1: Der sammelnde Künstler hat immer viel vor und sammelt neben Erinnerungsstücken auch Dinge, die er vielleicht irgendwann mal brauchen könnte.
2: Der möchte alles direkt im Blick haben. Also ihr seht, hier sind keinerlei Unterteilungen. Es ist alles theoretisch sichtbar. Das gelingt dann bedingt.
0: Ja, je voller sie wird, desto schwieriger wird das, ne?
2: Ganz genau.
1: Bei diesem Typus führt das Sammeln von Dingen auch mal dazu, dass er den Überblick verliert.
3: Also hier sehe ich auf jeden Fall mich.
0: Regina, du wusstest es noch nicht, aber dein Mann ist ein Künstler.
4: Ja, der sammelt halt so Tinnef, den man überhaupt nicht braucht. Ne?
3: Das ist für dich Tinnef, für mich ist das lebenswichtig.
0: Ja, okay. Ja.
1: Lebenswichtig für den einen, komplett überflüssig für den anderen. Schublade Nummer 1, polarisiert. Und was steckt in der zweiten?
0: Oha.
2: Oha. Ganz was anderes.
1: Hier hat sich jemand mal richtig Mühe gegeben.
4: Ja, gefällt mir.
0: Das hab ich jetzt fast gedacht. Warum?
4: Ja, es ist schön thematisch sortiert. Ordentlich, man sieht direkt, was man hat. Findet es direkt top. Finde ich super, wenn das bei mir überall so aussehen würde.
0: Christian, was empfindest du, wenn du in diese Schublade schaust?
3: Ja, bei mir muss das nicht alles so 100% sortiert, systematisch sein. Ne, weil wo ist das Leben?
0: Was für ein Ordnungstyp ist diese Schublade?
2: Also in dem System haben wir es der Perfekte genannt. Ja, oder der Perfektionist. Alles hat seinen Platz. Alles ist sehr kleinteilig geordnet.
1: Die äußere Ordnung führt hier zu einer inneren Ruhe.
2: Manchmal ist es bei diesen Typen allerdings auch so, es ist entweder so oder das Chaos. Also entweder ganz oder gar nicht.
4: Ja, safe, das bin ich. Ich will das halt so perfekt und so ordentlich machen. Und dann laufe ich halt durch die Wohnung und reiße überall alles raus und denke mir, oh, das kannst du noch besser machen oder das kannst du hier zusammenpacken und das passt thematisch und so. Und dann entsteht halt das totale Chaos und dann bin ich auch damit schnell überfordert.
0: Also die Perfektionistin scheitert auch gerne an ihren eigenen Ansprüchen.
3: Ist ja eine Chaos-Schublade weniger Arbeit, ne?
4: Das kann auch eine Ausrede sein.
3: Oder?
0: Du kriegst Stress, wenn du aufräumen musst und du kriegst Stress, wenn es unaufgeräumt ist.
4: Genau.
0: Und das ist der Konflikt.
1: Der jedoch, so viel sei schon mal verraten, gelöst werden kann. Wie das gelingt und was die beiden anderen Schubladen noch über Ordnungstypen verraten, schauen wir uns später an. Denn jetzt geht es ans Eingemachte. Welche Möbel sorgen bei Regina und Christian zu Hause für mehr Stauraum? Wir sind in einem Einrichtungshaus in Leverkusen.
4: Ach, guck mal hier, genau, ein Klapptisch.
3: Ja, der wäre platzsparend, ja.
1: Filialleiter Marc Altmann wird uns beraten.
5: Platte anheben. Mhm. Dann können Sie hier unten das Bein rausnehmen, hier mittig fixieren. Und der Vorteil ist, wenn man jetzt mal Besuch kriegt, so, kann man halt die zweite Seite noch hochklappen. Ne? Falls Brettspielabende so anstehen oder so.
0: Das ist ein sehr gutes Stichwort.
1: Denn die beiden lieben Spieleabende und sind oft Gastgeber.
0: Und?
4: Sieht auch gut aus, oder?
3: Ja.
5: Bequem.
3: Ne, finde ich gut.
4: Ja, ich finde den optisch ganz schön. Ist halt, das Material ist kein Holz, ne?
5: Nein, das ist kein Massivholz, das ist richtig. Das ist eine Melaminbeschichtung. Das heißt, sie ist auch Kratzenstoß wird's als Massivholz sein.
4: Okay.
1: Melamin ist eine Beschichtung, die zum Beispiel Spanplatten ummantelt. Nicht ganz so langlebig wie Echtholz, aber günstiger. Dieser Klapptisch kostet im Angebot nur 100 Euro.
0: Ja. Regina, ich habe so ein bisschen rausgehört, du bist ein bisschen traurig, dass es kein Holz ist.
4: Ja, ich mag halt einfach Echtholz total gerne. Das hab ich, ja. Aber es kommt schon von der Optik schon nah dran, finde ich.
1: Als Option also nicht schlecht. Aber werden sich die beiden von ihrem alten Tisch trennen? Wir werden sehen. Weiter geht's zu einer Sitzbank, einem sogenannten Multifunktionsmöbel.
5: Wir haben hier noch eine

0: Stauraumfunktion mit drin in der Bank. Auch stabil für Spiele.
1: Kissen. Hm? Mhm. Kissen, ja.
2: Kissen, ja. Genau.
3: Das Ganze kennt man ja vom Bett- oder Sofakasten. Ist tatsächlich auch bequem.
4: Ich sehe hier bei Ihnen sehr viele kleine Möbel, die irgendwie so viele Funktionen haben. Ist das ein Trend?
0: Genau, aktuell ist das ein Trend. Und zwar haben die multifunktionalen Möbel halt auch enorm zugenommen, die platzsparend sind, die auch Platz bringen. Weil halt der Wohnraum hat ja halt auch mal kleiner wird. Das heißt, man braucht Platz, man möchte Platz schaffen. Und Platten braucht man halt platzsparende Möbel.
3: Die gibt es hier auch fürs Schlafzimmer.
0: Wir haben jetzt zum Beispiel auch noch für kleine Wohnräume bzw. Schlafräume auch noch Kleiderschränke oder einen Kleiderschrank mit Schiebetüren, was halt praktisch ist, wenn man dann einen kleinen Raum hat, dass man die Tür nicht öffnen muss.
3: Sinnvoll, wenn für Klapptüren kein Platz ist. Und auch bei den Garderoben gibt es gute Lösungen.
0: Bei den Garderoben ist hier, die sind platzsparender und halt nicht so wuchtig an der Wand.
4: Und zur Not, wenn mal Gäste da sind,
1: kann man ins Schlafzimmer stellen.
4: Komm, verschwindet das Ding mal schnell. Ja. Ne?
3: Solche Ständer kosten zwischen 25 und 60 Euro.
1: Ja, es geht ein bisschen mehr in die Höhe dann der Stauraum als in die Breite. Ne? Das ist ja auch das, was man vielleicht machen sollte in einer kleinen Wohnung. Das könnte wirklich eine Lösung für uns sein, oder?
2: Ich finde die Idee auch sehr, sehr gut eigentlich. Als Garderobe, anstatt das Wuchtige an der Wand.
4: Okay, super. Danke für die Inspiration, die wir hier bekommen haben.
0: Gerne.
3: Da war doch schon einiges dabei. Jetzt sind Regina und Christian an der Reihe.
5: So, und habt ihr Inspiration gefunden oder auch schon konkrete Ideen?
1: Also der klappere Tisch war eigentlich auf jeden Fall eine Inspiration. Das könnte man überlegen,
2: ja,
1: ob man das so macht.
2: Ja, ich bin bei dem Kleiderstein da hängen geblieben. Der war gut. Mhm. Ich würde mir da so ein anderes Design aussuchen, machen, gucken, ob ich noch eins finde. Ansonsten ist eine gute Idee.
4: Dann könnt ihr noch mal schauen, was es für Alternativen bei den Kleiderständern gibt und auch sonst an cleveren Ordnungssystemen. Und als nächstes werden wir sehen, was sich Anna für eure Wohnung hat einfallen lassen.
3: Doch zuvor suchen die beiden auch online nach Ideen für Ordnungshelfer. Vor allem die Küche ruft nach cleveren Lösungen.
2: Na, guck mal hier, Teleskopschubladen zum Kleben.
3: Weil die Küche nur gemietet ist, dürfen sie nicht bohren. Kleben wäre daher eine gute Option. Kostenpunkt knapp 20 Euro.
2: Kann man mal ausprobieren, oder?
1: Ja, in den Einkaufswagen.
2: Yep.
3: Dann entdecken sie noch eine andere Lösung. Im Landhausstil. Rund 31 Euro pro Klebeschubfach. Auch die wollen sie testen. Dazu noch eine Klapptischvariante mit Zusatzfunktion.
1: Das finde ich ganz gut, dass der Rollen hat. Mhm. Wenn du den, dann musst du den nicht immer so mal am Boden,
2: ja,
1: ziehen, ne?
2: Ja. Mhm. Um zu vergleichen, können wir den mal bestellen, gucken wir uns den mal an.
3: Rund 151 Euro kostet er. Farblich würde er zur bisherigen Einrichtung passen. Wir werden später sehen, ob er auch in der Praxis punkten kann.
1: Ich habe hier noch was gefunden. Mhm. Das ist ein Wäscheständer, der, mhm, in die Höhe geht.
2: Okay. Ja, und das ist ziemlich breit, ne? Der ragt ja immer in so einen Raum rein.
1: Ja, ja, genau. Der nimmt ja immer, ja, so viel Platz, ja, weg, wenn, ja, man die Flügel aufmacht.
3: Wäsche trocknen in kleinen Wohnungen. Das ist ja immer eine Herausforderung.
1: Und der ist rollbar, ne?
2: Ja.
1: Du kannst den einfach so ein bisschen zur Seite rollen. Mhm. Dann hast du nicht immer so, dass du den Boden nicht verkratzt. Hm?
2: Ja, tu mal rein.
3: Okay, das reicht fürs Erste. Schließlich kommt ja Inneneinrichtungsexpertin Anna noch mit Ideen um die Ecke. Und bis Anna eintrifft, gehen wir noch mal zurück zu unserer Psychologin Daniela Pawelczak. Wir alle entsprechen verschiedenen Ordnungstypen. Das sieht man auch an unseren Schubladen. Hier kommt Typ Nummer 3.
4: Erster Eindruck, Christian?
2: Totales Chaos.
4: Du findest totales Chaos?
2: Aha. Ja.
4: Aha. Okay, warum? Was ist chaotisch da drin?
2: Ja, das sieht, keine Ahnung, ich würde da den Überblick verlieren.
1: Da würdest du eher den Überblick verlieren als in der ersten Schublade?
2: Ja.
1: Interessant.
4: Mhm. Was denkst du?
1: Ja, es ist schon chaotisch, aber es ist so wenigstens der Versuch, es ein bisschen thematisch zu sortieren.
4: Wie nennt man diesen Ordnungstypen?
6: In dem System nennt er sich der Liegenlasser oder die Liegenlasserin.
1: Oh.
6: Ja, also Sachen werden aufgeschoben. Sie werden schon mal grob vorsortiert, seht ihr hier auch nach Kategorien. Es werden auch schon mal so kleine To-Dos zusammengeschrieben. Ja, ich müsste eigentlich noch. Ich könnte auch, wenn ich wollte.
4: Okay, ich fühle mich ein bisschen ertappt. Gina, du?
7: Nee, nicht so.
4: Nee?
7: Nee.
4: Also das ist keiner von euch?
2: Nee, also aufschieben eher weniger.
3: Okay, wenn keiner von den beiden möchte, dann nehme ich diesen Ordnungstypen auf mich. Auf geht's zur letzten Runde.
4: Oh, fast nichts.
6: Oh, wie schön. Schön, ja.
3: Auf den ersten Blick noch ordentlicher als beim Perfektionisten. Aber?
2: Darf man die aufmachen?
6: Gute Frage.
7: So Fotobooks oder so.
6: Aha.
4: Ah, okay, doch nicht.
3: Hinter der schönen Fassade sieht's ein bisschen anders aus.
4: Ist das der Ordnungstyp außen hui, innen hui? Wie nennt sich das?
6: In dem Fall hier nennt sich das der oder die Blender.
3: Hier herrscht Ordnung, aber nur an der Oberfläche. Dahinter regiert das Chaos.
4: Haben wir vielleicht alle schon mal gemacht, gerade wenn Besuch kommt, ne? Jetzt muss es schnell weg und ich schmeiße es irgendwo rein und fertig.
6: Es ist ja auch eine wichtige Fähigkeit, auch mal schnell, rasch Ordnung zu schaffen. Ordnung nach außen. Es ist besser, als mich mit Dauerchaos abzufinden. Natürlich ist es nicht das Ziel, dass dann alle Schubladen, alle Schränke und so weiter so aussehen. Es darf auch eine Zwischenlösung sein. Und dann kann es die Lösung sein, zu sagen, alles klar, ich nutze dann Stück für Stück wieder Zeiten, wo ich mir Zeit und Fokus nehme und das dann eben auch durchsortiere.
3: Wenn man weiß, welcher Ordnungstyp man selbst oder der Partner ist, dann kann man auch leichter damit klarkommen.
4: Also dann halte ich mal fest, Regina, die Perfektionistin und Christian, der sammelnde Künstler.
2: Wisst ihr jetzt, wie schwer ich es habe?
4: Also, I feel you both.
6: Genau, ich habe es auch schwer. Es geht immer darum, miteinander zu sprechen, offen zu sagen, das ist mir wichtig. Und wie können wir das aufeinander oder miteinander kombinieren? Kann auch darum gehen, auch so Bereiche zu definieren und zu sagen, also die Person, die in der Küche hauptsächlich aktiv ist, die ist da auch der Boss.
4: Ja.
2: Ich koche ab jetzt jeden Tag.
4: Genau dasselbe habe ich auch gerade gedacht.
6: Wichtig an der Stelle, eben beide sollen gesehen werden. Ihr wohnt beide zu gleichen Anteilen in der Wohnung.
4: Das klingt fair.
6: Okay.
4: Hast du einen kurzen, knackigen Tipp, den wir uns alle hinter die Ohren schreiben können?
6: Ja, für fast alles gilt Pareto-Prinzip, 80-20-Regel. Kurzer Aufwand, große Wirkung.
4: 80-20 heißt, ich gebe mich mit 80% zufrieden. Korrekt. Ich gehe nicht auf 100%.
6: Richtig, denn 100% werde ich nicht erreichen. Freundlich mit sich sein und realistisch dabei bleiben.
4: Daniela, danke. Das waren super Tipps. Vielen Dank, dass du uns alle aufgeklärt hast.
6: Sehr, sehr gern.
3: Psychologisch gestärkt geht es für Regina und Christian jetzt an den letzten Teil. Die eigentliche Umgestaltung ihres Küchenflurs. Und hier kommt Anna wieder ins Spiel. Die Einrichtungsexpertin soll auf kleinem Raum möglichst Großes schaffen.
4: Und Anna, du kennst es ja bisher nur von Bildern. Ist die Wohnung so, wie du sie dir vorgestellt hast?
8: Ja, also erstmal positiv ist es doch ein bisschen heller, als ich dachte von den Bildern. Die Belichtung ist heute sehr gut. Hinter dir sind einmal hier auch an der Wand noch der Wasserhahn und Sachen, die mir auf den Bildern auch schon aufgefallen sind. Hier passiert natürlich viel an der Wand, was natürlich auch super wäre, das zu kaschieren.
9: Wir benutzen den Wasserhahn tatsächlich auch, halt um draußen im Sommer die Blumen zu gießen oder oben sauber zu machen. Also wir haben uns da schon viele Gedanken gemacht, aber irgendwie, ja.
4: Seid ihr mit eurem Latein am Ende? Genau. Aber du hast
8: vielleicht noch eine Idee.
4: Ah, ich bin gespannt.
3: Und das darf ich auch sein, denn Anna hat gleich zwei Konzepte mitgebracht.
8: Also Variante 1. Wir starten mal mit dem Moodboard. Das mache ich mal so zur Konzeptfindung, damit ihr einmal die Farben hier sehen könnt und wie es im Raum wirkt. Also hier sehen wir, es kommen neue Farben dazu, einen Salbeiton, eine Tapete im Landhausstil, was auch deine Geschmacksrichtung war. Ein runder Tisch, ein paar neue Möbel und die vorhandenen Stühle in weiß gestrichen.
9: Die Idee hatte ich auch selber schon mal.
8: Ja, super.
3: Nicht alles neu kaufen müssen. Das ist bei einem Budget von maximal 1.000 € nicht das Schlechteste.
8: Also hier stehen wir gerade im Eingangsbereich. Hier kommen zwei neue Schränke hin, die fast bis unter die Decke gehen. die auch Platz für den Kühlschrank haben, der dann einfach reingestellt wird, auch wenn er kein Einbaukühlschrank ist, für die Wasserkästen und für Motorradhelmer. Hier über die Problemstelle, über die wir gerade gesprochen haben mit dem Wasserhahn, kommt ein Akustikpanel, was vorgesetzt wird, also einen Vorsprung hat und hinterleuchtet ist, was dann eine super Atmosphäre von der Beleuchtung her schafft.
4: Mhm. Und kommt man trotzdem noch an den Wasserhahn dran?
8: Genau, also in dem Fall wäre das jetzt hier mit Klötzen, könnte man die dahinter bauen, dass man noch an manchen Stellen drunter greifen könnte.
3: Links wäre neu, rechts das Alte. Und der Essbereich?
8: Man sieht deutlich, dass die Bereiche jetzt mehr separiert sind, der Kühlschrank rüberrutscht und da wirklich ein gemütlicher Essbereich ist. Bei dem Entwurf ist das Schöne, dass die Kommoden niedrig sind und es einfach von der Atmosphäre beim Sitzen schöner, dann ist nicht alles so bedrängt.
7: Ja, sieht gemütlich aus. Mhm.
3: Den nächsten Schritt kennen wir schon. Das kleine Kellerfenster wird durch Vorhänge optisch vergrößert.
2: Das sieht aus wie ein ganz anderer Raum auch, ne? Der Essbereich. Also mir gefällt sehr gut.
7: Also optisch finde ich es super, es wirkt total gemütlich. Aber ich sehe halt irgendwie schon so ein paar Punkte, wo ich denke, ja, es könnte in der Umsetzung etwas schwierig werden. Das frage ich mich halt von der Garderobe, ob das genug Platz ist für unseren ganzen Krempel, unsere ganzen Jacken.
8: Genau, diese, im Schrank wäre dann ja auch noch Stauraum. Den kann man ja auch bespielen, wie man will, ob man da Fächer macht oder noch was zum Aufhängen. Ja. Da seid ihr dann frei, ob ihr den für Küchenzubehör nutzt oder für die Garderobe noch. Mhm.
3: Regina scheint skeptisch, doch es gibt ja noch eine zweite Variante. In der dominiert ein heller Grauton.
8: Fangen wir wieder hier an in der Küche. Hier ist das Besondere jetzt ein multifunktionales Möbelstück auf Rollen. Dahinter kann dann der Kühlschrank Platz finden und noch weitere Fläche. Und das Besondere ist, ihr könnt es euch so verschieben, wie ihr das benötigt. Mhm. Es kann weiter vorgerückt werden oder auch weiter nach hinten schieben. Hier finden auch deine Motorradhelme Platz.
7: Das finde ich gut.
8: Und auf der Rückwand von diesem Möbelstück ist auch noch eine weitere Garderobe. So habt ihr hier einmal direkt neben der Tür Kleiderhaken und auch noch hinter dem Möbelstück.
3: Mobile Möbel sind platzsparend und flexibel einsetzbar.
8: Außerdem kommt dann hier an den Wasserhahn diesmal ein Spalier dran, also ein Wandrelief, was dann bespielt werden kann, zum Beispiel mit Blumentöpfen. Da können dann Kräuter hinkommen.
7: Ja, super Idee. Mhm.
8: Und damit könnt ihr die Sachen, die aus der Wand kommen, gut verdecken.
2: Und das finde ich auch gut mit den Kräutern. Dann kannst du meine Petersilie da wachsen lassen.
7: Ja, ich wollte gerade sagen, das Problem ist nur, hier wächst ja nichts.
2: Ja, Kräuter eigentlich. Ja.
8: Okay. Kunstpflanzen machen aber auch immer was her.
2: Genau. Ja. Ich finde es schön, ja.
3: Für den Essbereich verwendet Anna die bereits vorhandenen Möbel. Nur der bisherige Schrank wird durch weitere Schrankelemente ergänzt. Das sieht dann so aus.
8: Im Essbereich ist das Besondere die Sitzbank, in der auch Wasserkästen vom Umfang her Platz finden und die dahinter verstaut werden können, ohne dass man es sieht. Und dadurch werden hier sogar bis zu 6 Plätze frei.
7: Okay.
2: Ja, also ich würde auf jeden Fall meine Bank kriegen. Die finde ich sehr gut. Und dann finde ich natürlich genial, dass da die Wasserkästen auch reinpassen. Mhm. Das finde ich echt super recherchiert, muss ich sagen. Also mir gefällt es gut.
7: Ich finde es auch schön. Also das andere fand ich optisch schöner und gemütlicher. Mhm. Aber das hier sieht irgendwie, ehrlich gesagt, ein bisschen realistischer und umsetzbarer aus. Mhm. Für mich jetzt, also wohl, das scheint mir mit weniger Veränderung machbar zu sein.
8: Und generell müsst ihr euch natürlich auch nicht für einen Entwurf entscheiden. Da sind immer so Ideen und man kann natürlich auch einen Mix finden. Also sozusagen, man nimmt die Sitzbank davon und die farbliche Gestaltung vom ersten Entwurf. Mhm.
3: Damit die beiden ein Gefühl für die neuen Materialien und Farben bekommen, hat Anna Anschauungsmaterial dabei.
4: Tendenz ging ja bei euch eher so zu grün, oder?
7: Ja, bei mir schon.
2: Ich würde tendiere eher zu grau, aber okay.
7: Grau wird natürlich zum Rest der Wohnung besser passen, weil da überall so Grauelemente sind, aber...
4: Zwei Farben, zwei Meinungen.
2: Ja, am Ende sieht das sowieso aus, dass wir grün nehmen. Deswegen lassen wir es einfach so.
4: Ich hab ja noch dann fragen wir noch mal anders. Könntest du mit grün leben?
2: Ich könnte mit grün leben. Also für mich würde sich nicht viel ändern, außer es grün ist.
3: Wer sich da wohl durchsetzen wird am Ende, so viel sei verraten, wird es eine kleine Überraschung geben.
7: Muss ich auf jeden Fall noch mal drüber schlafen, so ein paar Mal.
4: Also dann bin ich sehr gespannt, wofür ihr euch am Ende entscheidet, wie das dann hier aussehen wird. Anna, danke für deinen tollen Input.
8: Gerne.
4: Und ich bin gespannt aufs Ergebnis.
3: Und damit das auch wirklich gelingt, probiert Anna jetzt mit unserem Paar die Ordnungshelfer aus dem Internet aus. Zuerst den Klapptisch für rund 151 Euro.
7: Oh, viele Schrauben.
2: Ja, sehr viele Schrauben.
3: Viele Einzelteile, viel zu montieren.
7: Hast du die Schrauben auch dabei? Oder?
2: Part 1 gemacht, ich bin am Schwitzen.
3: und noch lange nicht fertig. Doch nach und nach nimmt der Tisch Form an. Nach gut einer Stunde haben sie es geschafft. Das Praktische: Der Tisch lässt sich komplett einklappen, wenn man ihn nicht nutzt. Oder man nutzt nur die eine Hälfte.
8: Ja, das ist ideal für zwei Stühle vom Platz.
2: Ja.
3: Jetzt die Variante für den Spieleabend in großer Runde.
8: Da könnte man den theoretisch auch wie bei dem Entwurf 2 auch mittig in den Raum stellen. Das würde ich ja sogar so, ne? Wenn ihr Besuch habt, könntet ihr den auch so gut hinstellen. Dann könnten sogar 6 Personen hier Platz finden.
2: Ist nicht so ganz meins. Und du?
9: Ja, ist platzsparend, aber der ist halt auch irgendwie so ein bisschen wackelig und nee, ist nicht das, was ich mir unter dem Tisch vorstelle. Also.
3: Regina und Christian haben sich irgendwie mehr versprochen von diesem Klapptisch. Auf den Bildern im Internet sah er besser aus, finden sie. Und was ist mit den bestellten Klebeschubladen?
2: Wenn ich jedes Mal da hinten reingreifen muss, da komme ich ja kaum dran. Und da kommt man schon dran, aber ich verrenke mich ja jedes Mal. Jetzt habe ich mich mal schlau gemacht im Internet ein bisschen und habe diese interessanten Dinger gefunden. So Schubladen. Die klebe ich dann quasi da unten rein.
8: Ja.
2: Dann kann ich das rausziehen.
3: Gebohrt werden muss hier nicht. Aber hält das Ganze auch bei schweren Töpfen? Erstmal alles raus und auswischen. Anschließend die Schutzfolie lösen und platzieren.
8: Ich glaube, der ist jetzt für 40er-Schränke gemacht. Vielleicht gibt es diese ja auch noch in 60er-Breite dann. Aber ja. Sonst ist auch nicht verkehrt, dass man daneben noch was stellen kann.
2: Nee, das ist korrekt, ja.
8: Und von der Tiefe her könnte es natürlich auch noch weitergehen, aber wahrscheinlich hält es dann auch irgendwann nicht mehr so gut wie jetzt.
2: Ja, ich habe das Gefühl auch, dass sie dann vielleicht eventuell zu schwer werden und nach vorne runterklappen. Nee, so finde ich auch gut, aber der ist schon wirklich fest, muss ich sagen. Hätte ich jetzt nicht gedacht.
3: Die Alternative ist das Modell für knapp 31 Euro mit Klebenoppen. Davon würden sogar 2 nebeneinander passen. Auch das funktioniert. Doch Christian ahnt schon, dass seine Einräumtechnik nicht unbedingt auf Gegenliebe stoßen wird.
2: Das einzige Problem, was ich jetzt gemacht habe, ich krieg nachher Ärger mit der Frau.
9: Was hast du hier eingeräumt?
3: Mal sehen, was Regina vom neuen Schubladensystem hält. Sie testet nämlich gerade den neuen Turmwäscheständer.
9: Grundsätzlich ist halt das Problem, dass wenn der Wäscheständer im Wohnzimmer steht, steht er irgendwie immer im Weg.
3: Turmwäscheständer werden etagenweise behängt. Ein weiterer Vorteil: Dank Rollen lässt sich der Ständer auch voll beladen leicht aus dem Weg schieben.
2: Platzsparen auf jeden Fall, ne? Eine Maschine würden wir da auch dran kriegen.
9: Ja, wie viel würde er denn jetzt wegnehmen, wenn wir den zusammenfalten? Ja, wie so ein normaler Wäscheständer.
2: Ja.
8: Ja, und auch zu eurem Problem, dass der andere so viel Platz weggenommen hatte im Wohnzimmer, ist der dann natürlich wirklich nicht so breit und ausladend.
2: Was sagst du?
9: Ich weiß nicht, muss man halt mal irgendwie richtig testen im Alltag, ne?
3: Bis zur finalen Entscheidung, was sie kaufen und was nicht, ist ja noch ein bisschen Zeit.
8: Ja, ich würde mich dann jetzt von euch verabschieden. Ich bin gespannt, was ihr umsetzt, ob ihr von den Entwürfen was nehmt und freue mich auf die Bilder danach. Viel Spaß dabei.
2: Dankeschön.
3: Ab jetzt sind die beiden auf sich gestellt und legen erstmal mit Ausräumen und Streichen los. Und Überraschung, die Wände werden grau statt grün. Und dieses Grau kommt ganz schön dunkel raus.
2: Und aber da müssen wir ein bisschen duschieren da oben. Das macht die Frau mit Bindchen.
3: Die Frau ist schon beim nächsten Projekt. Einem Multifunktionsmöbel.
10: Das wird die Kommode. gleichzeitig Schuhregal. Zwei Bretter kommen unten rein,

0: Die haben wir im Baumarkt besorgt und lackiert ist sie auch schon. Jetzt wird sie fertig gemacht.
1: Na, da bin ich mal gespannt, was daraus wird. Und kommt denn der Turmwäscheständer zum Einsatz? Sieht ganz so aus.
2: So, fertig. Platz sparen, schön in der Ecke.
0: Ja, aber ist ja noch Platz drauf jetzt, ne?
2: Ja.
0: Für die zweite Ladung.
2: Zweite Ladung Wäsche passt. Aber man muss schon ein bisschen mehr spielen, ein bisschen mehr bücken, machen, tun. Aber Platzgewinn ist es.
1: Scheint so, als ob der am Ende einziehen darf.
2: Um ein bisschen Platz und Ordnung in der Wohnung zu schaffen. Und dafür haben wir uns hier irgendwo überlegt, einen Drehteller. Und den probiere ich jetzt aus.
1: Gekostet hat er rund 23 Euro.
2: So, damit auch kleine Menschen rankommen, kann man sich alles nach vorne drehen, was man gerade so braucht.
0: Das sieht auf jeden Fall gut aus, oder?
2: Ja.
0: Ich finde schon. Sieht ordentlicher aus.
1: Und auch bei den Schubladen haben sie nochmal nachgelegt.
0: Also die ist anpassbar von der Größe, nicht von der Breite.
2: Ja.
0: Das ist auch das Einzige, was wir gefunden haben. Ne?
2: Korrekt.
0: Was da bei uns in so unsere komische Küchenmarke Eigenbau reinpasst.
1: Regina und Christian sind richtig fleißig. Und ich werde mir gleich das Gesamtergebnis anschauen. 3 Wochen hatten die beiden Zeit. Nicht allzu viel, wenn man nebenher noch arbeitet.
3: Oh, hereinschmutziert. Wow. Jetzt bin ich aber überrascht.
4: Ja?
3: Ja, schon. Gleich der erste Eindruck ist ruhiger, aufgeräumter.
1: So sah es vorher aus. Toll, was sich hier getan hat.
3: Und der Kühlschrank ist jetzt hier.
4: Mhm.
3: Das feierst du bestimmt, oder?
2: Ja, auf jeden Fall.
3: Schön. Das ist jetzt ein richtiger Empfangsbereich hier, ne?
2: Ja.
3: Toll, und das passt zusammen.
4: Ja.
1: Auch im Essbereich ist einiges passiert. Alles wirkt einladender.
3: Wow. Ah, so habt ihr das gelöst mit dem Garderobenständer jetzt.
4: Genau.
3: Sehr schön.
4: Das ist ein ganz altes Teil von meiner Mutter. Der ist von ihrer ersten Wohnung noch 50 Jahre alt oder so. Und nachdem wir im Möbelhaus waren und uns da hatten beraten lassen, kamen wir ja auf die Idee, ne, für so eine Lösung. Und dann fiel mir ein, dass der da noch ist.
3: Sehr einfach gelöst, ohne was Neues zu kaufen.
4: Ja, richtig.
1: Neu kaufen mussten Regina und Christian auch die Sitzecke nicht. Sie haben Annas Vorschlag umgesetzt und sie im neuen Look erstrahlen lassen. Nur für die Wasserkästen haben sie noch keine Idee.
4: Das ist aber ein bisschen ordentlicher, weil das Hundefutter nicht mehr da ist.
3: Ach so, wo habt ihr das Hundefutter hin?
4: Das haben wir jetzt da untergebracht.
1: Und zwar auch mit einer sehr kreativen, selbstgebauten Lösung.
3: Das müsste doch jetzt hier deinem ästhetischen Perfektionsding sehr entsprechen, oder?
4: Genau.
3: Hier ist das Trockenfutter, hier ist das Feuchtfutter.
4: Genau.
3: Da sind Accessoires und das Ganze praktisch auf Rädern, sodass auch der Mann überall dran kann.
4: Ja, richtig.
1: Was mich ebenfalls überzeugt, sind die ausziehbaren Klebeschubladen und der Drehteller. Und auch Reginas aufgehübschte Kommode sieht richtig schick aus. Dazu passt die neu gestrichene Hutablage.
4: Ist auf jeden Fall sauberer jetzt und ordentlicher.
2: Mhm. Ja, da kommt auch noch eine Bank hin. Die bauen wir auch selber, die Bank.
3: Aha.
2: Und dann kommen die 2 Stühle weg.
1: Auch die Bank war eine Idee aus Annas Konzept für mehr Stauraum.
4: Wir haben halt viele Ideen von ihr aufgegriffen und dann so ein bisschen weiterentwickelt, weil die halt von der Idee gut waren, aber jetzt in dieser Wohnung nicht alle umsetzbar waren.
3: Mhm.
4: Zum Beispiel hätte sie halt den alten Spiegel dahin gehängt, aber das ging halt nicht, weil man die Tür dann nicht aufkriegt, die dagegen knallt. Und dann haben wir uns halt für diese Klebelösung hier entschieden.
1: Tja, warum nicht?
3: Und ihr hattet ja auch noch Online-Sachen ausprobiert, Ordnungshelfer. Was ist daraus geworden?
4: Ja, den Wäscheständer, ne?
2: Den fanden wir auch ziemlich gut.
4: Den behalten wir.
2: Den behalten wir auch.
3: Dann bleibt nur noch die Frage nach dem Budget. Ihr hattet euch ja ein Limit gesetzt von 1.000 Euro, ne?
4: Genau, maximal 1.000 Euro.
3: Ja, und es ist viel passiert. Wie sieht es denn aus? Habt ihr das eingehalten?
4: Ja, also wir haben es jetzt so circa 550 Euro ausgegeben.
3: Mhm.
4: Und dann kommt ja nochmal Holz und Lack für die geplanten Möbel dazu. Dann sind wir wahrscheinlich so bei 750 Euro oder so.
1: Bisher sind sie also locker im Budget und sie können sogar noch nachlegen.
3: Projekt gelungen.
4: Ja.
3: Wohnen auf kleinem Raum funktioniert fantastisch, wenn man es richtig organisiert.
2: Man hat jetzt auch Spaß, die Sachen wegzuräumen.
3: Also Christian, nicht, dass du deinem Ordnungstyp untreu bist. Ja. Ja, ist ja meistens so, dass verschiedene Ordnungstypen in einem Haushalt zusammenleben und man irgendwie miteinander klarkommen muss. Da hilft es, verschiedene Zonen zu definieren, wo der eine oder die andere den Hut auf hat und auch im Alltag natürlich gemeinsame Rituale zu schaffen, indem man aufräumt und aussortiert. Und was ich jetzt hier wirklich spannend fand, wie schon kleine Dinge einen sehr großen Effekt haben, wie zum Beispiel Teleskopschubladen einbauen oder einen Drehteller, das hilft viel leichter Ordnung zu halten. Ja, und wenn man bei der Umgestaltung noch ein paar Inspirationen braucht, ein bisschen Ideen braucht, kann man sich professionelle Hilfe holen oder auch einfach online mal schauen, denn da haben sich ja schon sehr viele Menschen sehr schlaue Gedanken zu gemacht.
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8: 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Und das ist ja das, was man eigentlich auch sich wünscht.
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1: Guten Abend, ich grüße Sie ganz herzlich. Ja, wir haben neulich schon berichtet über das Thema Parkraumüberwachung und es scheint immer doller zu werden. Einmal wenden auf einem Parkplatz, 45 Euro. Sie sollen zahlen und Sie haben keine Ahnung, wofür und ob das überhaupt rechtens ist.
7: Bad Honnef bei Bonn. Hier treffen wir Sabine Fuchshofen. Ihre Laune war schon mal besser.
10: Also ich bin sowas von sauer. Ich musste mit meiner Tochter zum Kinderarzt. Bin draufgefahren, bin in diesen letzten Parkplatz rückwärts rein, um vorwärts wieder rauszufahren. Praxis befindet sich ein paar Ecken weiter. Und kriege im Januar Post von Parkvision. Vertragsstrafe 47,50 Euro.
11: Weil Sie gewendet haben.
10: Weil ich auf den Platz gefahren bin, gewendet habe und gefahren bin.
7: Zur Erklärung. Das ist der Parkplatz, den Parkvision kontrolliert. Sabine kommt von oben, wendet hier nur und parkt dann beim Arzt.
10: Das ist der Hammer, ja? Ich sag ja, ich hab, ungelogen, so eine Krawatte.
11: Mhm. Wie hast du reagiert, als deine Mama dieses Schreiben bekommen hat?
12: Ich war auch erst entsetzt, dann sauer, weil ich finde, sowas geht gar nicht.
7: Sie beschwert sich. Parkvision schickt Fotos. Die Zeitstempel sollen beweisen, dass sie angeblich eine Stunde geparkt hätte. Doch ihre Bewegungsdaten bei Google Maps zeigen etwas ganz anderes.
10: Hier sieht man lediglich, wie das Auto auf den Parkplatz fährt. Laut Parkvision habe ich fast eine ganze Stunde da gestanden, von 11 bis 11.59 Uhr. Auf meiner Zeitachse bin ich aber kurioserweise mit dem Auto deutlich länger unterwegs und auch deutlich später erst weggefahren.
7: Bildmanipulation? Parkvision sagt dazu auf Nachfrage nichts. Haben wir schon erwähnt, dass Sabine sauer ist?
10: Ich bin sauer und das immer noch. Einfach nur Abzocke. Ja. Dem kleinen Mann Geld aus der Tasche leiern, damit die sich die Taschen voll machen.
7: Sabine hat zu Parkvision recherchiert. Die Firma sitzt in Maintal bei Frankfurt. Geschäftsführer ist dieser Mann, Marco L.
10: Ganz ehrlich, den sollte der Blitz beim, möchte ich nicht sagen, treffen.
7: Mal sehen, ob es uns gelingt, Marco L. ausfindig zu machen und was er zu Sabine Fuchshofens Fall sagt. Das Geschäft der Parkkontrolleure boomt. Waren es vor einigen Jahren nur ein paar Firmen, zählen wir jetzt schon rund 20 Anbieter. Parkdepot, Fairparken, Avantpark und viele mehr. In aufwendig produzierten Videos zeigt etwa die Münchner Firma Parkdepot ihre Technik. Andere Firmen kommen aus dem Ausland, etwa aus England. Dort ist Parküberwachung per Kamera schon länger üblich. Rechtliche Grundlagen.

0: Zu langes Parken 20 Euro. Gerichte halten 30 Euro als Vertragsstrafen für angemessen. Oft sind die aber viel höher.
1: Darüber hinaus gibt es einige Anbieter, die auch direkt eine Abmahnung aussprechen und gleichzeitig auch die Erstattung von Anwaltskosten. Das kann in einem Einzelfall direkt mehrere hundert Euro ausmachen.
0: Und wie kommen die privaten Firmen überhaupt an unsere Daten? Die können sie einfach beim Kraftfahrtbundesamt abfragen. Die Zahl der Abfragen ist in den vergangenen Jahren massiv gestiegen, sagt das Amt. Waren es 2005 nur gut 100.000 Abfragen, sind es 2020 1,3 Millionen und 2024 schon fast 4 Millionen. Als unseriös sehen sich die Firmen nicht. Sie sagen, sie würden den Besitzern der Parkplätze helfen. Freie Parkplätze für echte Kunden, wirbt etwa Parkvision. Dazu modernste Technik. Mit einer Laufwegeerkennung könne man angeblich überprüfen, wer in das Geschäft geht, dem der Parkplatz gehört und wer nicht. Nur die Nichtkunden bekämen dann einen Strafzettel. Stimmt das? Wir treffen Lothar Luven. Er hat das anders erlebt. Er wollte sich nur einen Döner holen. In diesem Laden.
2: Hier in diesem Geschäft hatte ich ein Gericht vorbestellt und wollte das nur abholen. Bin hier auf die Parkplätze, die hier vorliegen, reingefahren und sollte 45 Euro bezahlen.
0: Parkvision überwacht den Parkplatz, hat sein Kennzeichen erfasst. Der Parkplatz sei nur für Kunden der Geschäfte. Dabei war er ja Kunde.
3: Also das heißt, ihm wird einfach etwas vorgeworfen, was nicht stimmt.
2: Was nicht stimmt, genau.
0: Lothar Luven ist nicht allein. Wir erfahren, dass auch die Kunden des Friseurs nebenan immer wieder Knöllchen bekommen haben.
4: Viele Kunden und Nichtkunden, die praktisch versucht haben, hier zu drehen, 47,50 Knöllchen. Nur fürs Drehen. Dann waren Kunden hier im Geschäft, trotzdem eine Knolle. Beim Bäcker einkaufen die Brötchen, sind vielleicht 5 Minütchen, trotzdem eine Knolle.
0: Lothar Luven beschwert sich mehrfach, ohne Erfolg.
2: Sie haben die erste Mahnung geschickt, dann haben sie die letzte außergerichtliche Mahnung geschickt und die Kosten immer weiter erhöht. Aber in solchen Fällen hoffen die einfach darauf, dass die Leute einfach bezahlen und sich keinen Ärger einhandeln wollen und klein beigehen.
0: Bei 62,50 Euro steht die Forderung schon. Viel Geld für einen kurzen Stopp beim Dönerladen.
2: Das wäre dann der teuerste Döner meines Lebens gewesen.
0: Auch zu diesem Fall sagt die Firma auf Nachfrage nichts. Die Staatsanwaltschaft Hanau bestätigt uns, dass wegen Betrugs im Zusammenhang mit Parkvision ermittelt wird. Wir bitten Parkvision um ein Gespräch mit Geschäftsführer Marco L. Doch ein Interview will er nicht geben. Deshalb versuchen wir es vor Ort. Wir fahren nach Maintal zur Adresse von Parkvision. Werden wir hier fündig? Ein anderer Mieter lässt uns ins Gebäude.
5: Danke.
6: Sehr gern.
5: Ciao.
6: Schönen Tag.
0: Und tatsächlich, wir finden eine Tür und klingeln. Nach einigen Minuten öffnet tatsächlich ein Mitarbeiter. Wird er mit uns reden?
7: Hallo, hi. Ich bin Viktoria Machulau vom BDR. Ich bin in der Reportage zu Parkfirmen. Und was sagst du zu den Vorwürfen, dass Parkvision Leute abzockt?
8: Ich will mich nicht dazu äußern. Okay?
7: Okay. Ist denn sonst noch jemand da, der...
8: Ich würde ja gerade mal nachfragen.
7: Okay, wir haben schon einen Mitarbeiter von Parkvision erwischt. Die Tür hinter uns wird direkt verriegelt. Und er fragt jetzt noch mal nach, ob da jemand da ist.
0: Doch die Tür bleibt zu. Keine Antwort. Die Parküberwacher. Jeden Tag sorgen sie für Ärger. Was kann man also tun, wenn man selbst einen Strafzettel mit überhöhten Gebühren bekommt? Anwalt Sebastian Günnewich rät.
1: Als Faustregel kann man durchaus sagen, dass wenn die Vertragsstrafe überhalb von 40 Euro liegt, der Forderung zumindest schon einmal zu widersprechen.
0: Der wichtigste Hebel aber, den Autofahrer haben, die Besitzer der Parkplätze ansprechen. Durch die Überwachung sollen ja Fremdparker abgeschreckt werden. Aber wenn echte Kunden bestraft werden, bleiben die künftig weg. Ja, okay. Wie etwa hier, beim Friseurladen.
3: Hatten Sie da auch Einbußen hier in Ihrem Geschäft?
4: Ja, das haben wir schon gemerkt. So, und dann ging das ja durch Facebook, dass die Kunden sich Friseur und Bäcker auch woanders suchen. Weil haben wir ja genug hier in dem Ort und das halt geschäftsschädigt.
0: Sie hat Druck gemacht beim Besitzer des Parkplatzes. Mit Erfolg. den Vertrag

0: Vertrag mit Parkvision hat er mittlerweile gekündigt. Die Kabel der Kameras sind abgeschnitten.
1: Na, immerhin. Bei Marktcheck haben wir das Thema schon länger im Blick und prüfen regelmäßig, ob das bei der digitalen Parkraumüberwachung so alles mit rechten Dingen zugeht. Schauen Sie gerne mal im Marktcheck-YouTube-Kanal unter dem Stichwort Parken. Da finden Sie auch noch andere Fälle. So, und jetzt zu was kulinarisch sehr beliebtem: Lachs. Viele mögen ihn gern geräuchert, auf dem Brot zum Beispiel. Und Lachs enthält ja auch von Natur aus viele wertvolle Omega-3-Fettsäuren. Aber wie gut ist eigentlich die Qualität beim Lachs, der uns in Supermärkten und Discountern angeboten wird? Und welcher ist da besser? Der Wildlachs, Bio oder sind auch die günstigeren Produkte gut? Marktcheck macht den Räucherlachstest.
2: Räucherlachs aus dem Supermarkt oder Discounter ist beliebt, steht aber zunehmend in der Kritik. Es gibt Probleme bei Zucht, Umwelt und es soll sogar hygienische Risiken geben. Wir wollen wissen, ob der Räucherlachs gesundheitlich bedenklich ist und bringen 6 verschiedene Proben ins Labor. In unserer Stichprobe: 2-mal konventioneller Räucherlachs von Deutsche See für 4,39 Euro die 100 Gramm und von Lidl für 2,15 Euro. Außerdem 2-mal Bio-Räucherlachs, 1-mal von Aldi für 3,99 Euro und 1-mal von Edeka für 4,29 Euro. Und 2-mal Wildlachs von Rewe Feine Welt für 5,49 Euro und von Krone zum gleichen Preis. Außerdem möchten wir wissen, wie die Produkte schmecken. Unsere Tester wissen, was einen guten Räucherlachs ausmacht.
3: Der perfekte Räucherlachs für mich hat eine schöne Konsistenz, eine schöne feste Konsistenz, eine richtig tolle leuchtende Farbe und ist mild im Geschmack.
4: Für mich ist es eine perfekte Balance. Auf der einen Seite Rauch, bisschen Salz, so ein umarmendes Fett und der Meeresgeschmack des Fisches.
2: Für Niklas Herperz sind Fische etwas ganz Besonderes. Aus regionalem, nachhaltigem Fang veredelt er mit seiner Firma Lagunary als einziger in Deutschland den Fisch nach dem Dry-Aging-Verfahren und bringt sie in den Gourmet-Küchen auf den Speiseplan. Wie zum Beispiel bei Joshua Tebner. Der renommierte Spitzenkoch kreiert in seiner Crossover-Küche fangfrisches Seafood, Sushi und mehr. Für ihn ist Fisch fester Bestandteil eines guten und feinen Kochkonzepts. Die beiden schauen sich den Räucherlachs aus unserer Stichprobe genauer an, ohne zu wissen, welchen Hersteller sie vor sich haben. Wie ist der erste Eindruck?
3: Also du siehst schon, es ist sehr wässrig Richtung matschig, ne?
5: Mhm. Man sieht so ein bisschen mehr Fettmarmorierung.
3: Mehr Fett bedeutet mehr Geschmack.
5: Man hat hier schwarze Punkte. In einem Manufakturbetrieb würde das runtergetrennt werden, weil da das Risiko dann auch oft da ist, dass es tranig ist. Hier, finde ich, bröckelt es extrem auseinander.
2: Genauso denken. Während Joshua und Niklas den Räucherlachs inspizieren, widmen wir uns der Hygiene. Mikrobiologe Dr. Maher Korakli untersucht die Proben streng nach Vorschrift. Denn Räucherlachs ist ein sensibles Lebensmittel und auch geräuchert immer noch roh. Und anfällig für Verderb und krankmachende Keime, wie zum Beispiel Listerien.
6: Und das ist natürlich ein krankmachender Keim. Das verursacht eine Lebensmittelvergiftung. Das ist für bestimmte Gruppen von Menschen besonders gefährlich, wie für schwangere Frauen.
2: Bei Joshua und Niklas geht's los mit der Blindverkostung. Erster Testkandidat, der konventionelle Räucherlachs von Lidl.
3: Also, man hat auf jeden Fall eine Textur, die kann man schmecken. Die Rauchnote ist etwas zu intensiv. Mhm. Dadurch, dass er eine Struktur hat, würde ich sagen, ja, es kann man als okayen Räucherlachs betiteln.
2: Ist der doppelt so teure konventionelle Räucherlachs von Deutsche See auch doppelt so lecker?
3: Das Mundgefühl auf der Zunge oder im Gaumen ist eher schon in die matschige Richtung.
5: Am Anfang schmeckt man fast ausschließlich Salz. Und das Rauchige hat schon so was Beißendes.
2: Mindestens 80% des Lachses in den Supermarktregalen stammen aus riesigen Zuchtanlagen. Zum Beispiel aus Chile, Schottland, aber vor allem aus Norwegen. Diese intensive Haltung bringt große Probleme mit sich. Annemarie Botzki von der Verbraucherschutzorganisation Foodwatch kämpft seit Jahren für bessere Umweltbedingungen und mehr Tierwohl.
7: Es ist wirklich eine Industrie außer Kontrolle, würde ich sagen. Es werden hunderttausende Lachse in einem Netz gehalten und davon dann sehr, sehr, sehr viele. Also um die norwegische Küste herum sind überall Käfige und Futter, Medikamente und Exkremente, das geht alles ins offene Meer. Großes Tierleid, also die Tiere werden teilweise wirklich lebendig aufgefressen, haben offene Wunden. Also es gibt Massensterben und keine Konsequenzen.
2: Und was ist mit Bio? Die Hersteller versprechen weniger Besatzdichte, besseres Futter und strengere Medikamentenregeln. Schmeckt man das auch? Zuerst probieren unsere Tester den Bio-Räucherlachs von Aldi.
5: Das ist schon schwierig, da ist Farbe ist sehr viel blasser. Also hier sieht man ja so ein bisschen dunklere Stellen. Ja, wie schon erwartet, die Stelle schmeckt halt so ein bisschen, sag ich mal, intensiver nach Fisch und jetzt nicht unbedingt the good way.
3: Im Vergleich zu den anderen beiden ist es schon ein bisschen natureller, würde ich sagen.
5: Ja.
2: Als nächstes der Bio-Räucherlachs von Edeka.
5: Ja, sieht ja irgendwie nicht so appetitlich aus, so komplett auseinandergefallen, ein bisschen wie so gehacktes eher und nicht wie so eine schöne Lachsscheibe. Obwohl ich finde, wenn man ihn probiert, hat er schon einen gewissen Biss.
3: Die Konsistenz und die Optik, die schreckt mich so sehr ab, dass ich das, also ich würde das nicht verkaufen wollen.
2: Bio schmeckt also nicht automatisch besser. Und durch den fehlenden Insektizideinsatz steigt der Parasitenbefall, zum Beispiel mit Lachsläusen. Dagegen nutzen die Bioproduzenten dann Putzerfische.
7: Also es sind eine andere Fischart, die mit in die Becken kommt und die abfressen soll. Und da gibt es auch Studien, die sterben auch massenhaft. Insgesamt kann da meiner Meinung nach auch nicht von Nachhaltigkeit gesprochen werden.
2: Ist es bei der ganzen Kritik an Zuchtlachs dann besser, Wildlachs zu essen? Der kommt aus der Natur und fast immer aus Alaska oder Kanada. Schmeckt man das? Zuerst der von Rewe.
5: Das bleibt intakt, das bricht nicht.
3: Ja, hat sieht auch nicht, einen schönen Glanz. Aus. Hier sieht man zum Beispiel, dass die Konsistenz ja doch eher fest ist. Also das ist auf jeden Fall ein Qualitätsmerkmal. Und tatsächlich vom Salzgehalt und vom Räuchergeschmack eher dezent im Hintergrund. Und das ist ja das, was man eigentlich auch sich wünscht.
2: Letzter Testkandidat, der Wildlachs von Krone.
5: Sehr wenig Rauch, ne? Ich finde, der ist relativ mild. Also irgendwie, es passiert jetzt nicht so super viel.
3: Aber ich bin überrascht über die Konsistenz.
5: Du hast recht, vom Biss ist der schönste. Keine irgendwie überschlagenden Noten, daher da auch ganz, ganz solide.
3: Ja.
2: Der Wildlachs kommt gut an. Aus ökologischer Sicht kann er den Lachs aus Aquakultur allerdings auch nicht ersetzen, sagt Annemarie Botzki von Foodwatch.
7: Also Wildlachs hat schon Vorteile. Man kann von weniger Krankheiten ausgehen, weil es natürlich keine Massenzucht ist. Aber man muss einfach dazu sagen, Lachs ist eigentlich ein Luxusprodukt. Und viele Wildlachsbestände sind auch eingebrochen. Wir haben nicht so viel Wildlachs, dass jetzt jeder auf dem Niveau weiter Lachs essen kann. Da reichen die Bestände einfach nicht.
2: Die Laborergebnisse sind da. Nach einer Woche sind alle Untersuchungen abgeschlossen.
6: Die Ergebnisse sind sehr gut. Also erfreulicherweise, wir haben in allen untersuchten Proben keine krankmachende Keime nachweisen können. Das ist wirklich eine gute Nachricht für den Verbraucher.
2: Und welcher Räucherlachs hat Niklas und Joshua am besten geschmeckt?
3: Unser Testsieger ist heute der Räucherlachs von Rewe. Und zwar, weil er einfach in der Konsistenz, vom Geschmack und auch von der Optik überzeugt hat.
2: Also ein klarer Geschmackssieger. Wer beim Einkauf aber auch auf Nachhaltigkeit achten möchte, sollte Lachs generell eher selten auf den Speiseplan setzen.
1: Nachvollziehbar, finde ich. Also Qualität statt Quantität hier. Wie ist das bei Ihnen zu Hause? Ist Lachs da noch ein Luxusprodukt zu besonderen Anlässen oder doch eher Alltag? Wir haben das Thema und alle Ergebnisse unseres Tests auf der Marktcheck-Facebook-Seite.
0: Und jetzt Marktcheck rechnet nach mit Barbara Sternberger-Frei. Unser Thema heute? Zusatzversicherungen. Ob für die Zähne, das Krankenhaus oder die Pflege im Alter, viele sichern sich dafür mit Zusatzversicherungen ab. Doch wie sinnvoll sind diese Versicherungen? Und was tun, wenn die Beiträge immer weiter steigen? Unsere Expertin weiß Bescheid.
1: Hallo Barbara, ich grüße dich.
8: Hallo Andrike.
1: Solche Zusatzversicherungen, die können sinnvoll sein, oder?
8: Ja, die können sinnvoll sein. Aber ich muss natürlich schauen, was ich persönlich eigentlich wirklich brauche. Und dann muss ich auch noch den richtigen Tarif finden, der die Leistung abdeckt, die ich auch haben will. Mhm. Nicht ganz so einfach.
1: Ja, du wirst uns da gleich ein bisschen auf die Sprünge helfen, worauf wir achten können. Erstmal schauen wir uns einen Fall an, wo die Zusatzversicherung sich als ganz schön teuer entpuppt hat.
0: Werner Gröner aus Gerstetten auf der Schwäbischen Alb wollte fürs Alter vorsorgen. Um sich und seine Frau im Pflegefall abzusichern, schließt er 2013 eine private Pflegezusatzversicherung ab.
9: Es war vorauszusehen, dass meine Frau eine relativ kleine Rente bekommt. Ich wollte praktisch einfach die finanzielle Sicherheit haben, falls wir beide ins Pflegeheim müssen, um das bezahlen zu können.
0: Werner Gröner entscheidet sich damals für das attraktivste Angebot, eine private Zusatzpflegeversicherung von der Bayerischen Versicherungskammer.
9: Er war günstig und im Verhältnis zu anderen Versicherungen wirklich mit zu vorzüglichen Konditionen. Man bekam bereits beim niedrigsten Pflegegrad Unterstützung von der Versicherung.
0: Das Prinzip einer solchen Versicherung, der Kunde zahlt monatlich Beiträge. Wird er später pflegebedürftig, erhält er von der Versicherung je nach Pflegegrad und Tarif eine fest vereinbarte Summe. Das Pflegetagegeld. Doch dann vergangenes Jahr der Schock. Die Gröners bekommen ein Schreiben von der Versicherung. Die Beiträge sollen erheblich steigen. Für Werner Gröner von knapp 117 auf mehr als 183 Euro monatlich. Damit würden sich die Beiträge für den Rentner um mehr als die Hälfte erhöhen.
9: Zum ersten Mal schauen Sie es an, lesen Sie das, sagen Sie, das kann doch nicht wahr sein.
0: Werner Gröner lehnt ab und wendet sich an die Versicherung. Man einigt sich, dass er sein Pflegetagegeld von 39 auf 30 Euro reduziert. Damit kann sein Versicherungsbeitrag fast gleich bleiben. Doch ein Jahr später will die Versicherung seinen Beitrag wieder erhöhen, 161 Euro monatlich, trotz des niedrigeren Pflegetagegeldes.
9: Wenn die Versicherung solche drastische Erhöhungen einem zusendet, dann denkt man, es kann nicht sein. Da fällt man vom Glauben ab. Ich denke mir, Herrgott, ich selber, ich kann es noch halbwegs stimmen, aber wie lange kann ich das?
0: Werner Gröner wendet sich an die Verbraucherzentrale. Dort rät Philipp Wolf allen Versicherten, Beitragserhöhungen nicht einfach so hinzunehmen.
10: Die Versicherten haben das Recht, von dem Versicherer informiert zu werden über ihre Tarife, auch über die günstigsten oder über leistungsstärkere Tarife. Denn wenn man vorschnell kündigt, verliert man den gesamten Versicherungsschutz und im schlimmsten Fall eben alle Beiträge, die man bisher eingezahlt hat.
0: Wir schreiben der Bayerischen Versicherungskammer und wollen wissen, warum sie die Beiträge so drastisch erhöht hat. Die Versicherung antwortet:
11: Die Beiträge in der Pflegetagegeldversicherung sind in den letzten Jahren deutlich angestiegen. Aufgrund der Pflegereform zum 01.01.2017 ist die Pflegetagegeldversicherung aber auch wertiger geworden. Diese Mehrleistungen müssen durch Beiträge finanziert werden.
0: Für Philipp Wolf von der Verbraucherzentrale greift das Argument mit der Pflegereform zu kurz.
10: Leider muss man sagen, dass viele Probleme hausgemacht sind, unter anderem, dass man da am Anfang falsch kalkuliert hat mit der Rendite oder dass viel mehr Menschen Pflegeleistungen empfangen als am Anfang gedacht.
0: Nachdem Werner Gröner die Versicherung kontaktiert, wird ihm ein neuer Tarif empfohlen mit deutlich schlechteren Konditionen. Nun soll er Pflegetagegeld erst ab Pflegegrad 3 bekommen und dann sogar nur 55% der vereinbarten Leistung.
9: Ich war gezwungen, irgendeinen Vertrag anzunehmen, sonst wäre mein ganzes Geld letztendlich zum Kamin hinausgefeuert worden. Man fühlt sich natürlich hundeelend und man ist ganz einfach zornig und wütend.
0: Ihm blieb keine andere Wahl, als den Vertrag abzuschließen. So ist er zwar abgesichert, aber viel schlechter, als er sich das vorgestellt hat.
1: Ah, wie ärgerlich, das kann ich sehr gut verstehen. Barbara, wie ist das? Dürfen die Versicherer das, einfach die Beiträge jedes Jahr erhöhen?
8: Nein, Nach Belieben darf die Versicherung natürlich nicht jedes Jahr erhöhen. Jede Beitragserhöhung muss zuvor von einem Treuhänder geprüft und abgesegnet werden. Wenn ich trotzdem Zweifel daran habe, ob das rechtmäßig ist, kann ich den Versicherer bitten, mir hier die mathematischen und rechtlichen Kalkulationsgrundlagen offenzulegen. Damit gehe ich dann zu einer Verbraucherzentrale oder zum Fachanwalt und lasse das prüfen. Mhm. Aber grundsätzlich dürfen sie erhöhen. Und ich habe dann eben immer die Möglichkeit, wie wir es im Film gesehen haben, einen Tarifwechsel zu machen.
1: Ja, aber ich bin eben diesen Beitragserhöhungen nicht komplett ausgeliefert. Ich kann es überprüfen, wenn es dann rechtens ist, eventuell wechseln. Aber gibt es auch Verträge, wo solche unabsehbaren Beitragserhöhungen ausgeschlossen sind?
8: Also beim Pflegetagegeld, wie wir es im Film gesehen haben, nicht. Weil die dürfen erhöhen. Wenn zum Beispiel wie durch die Pflegereform viel mehr Leute Anspruch darauf haben. Es gibt eine Variante, das ist die Pflegerente. Die zahlen mir monatlich eine Rente, wenn ich pflegebedürftig werde. Die ist aber von Anfang an 2- bis 3-mal so teuer wie das Pflegetagegeld. Mhm. Und in den meisten Tarifen bekomme ich in den unteren Pflegegraden entweder gar keine oder nur einen Bruchteil meiner vereinbarten Rente und die 100% vielleicht erst in der höchsten Pflegestufe. Nicht unbedingt das, was ich als Kunde will. Und daneben gibt es noch die Pflegekostenversicherung. Versicherung. Die zahlt aber nicht, stockt nur die gesetzlichen Leistungen auf, zahlt also nur bei professioneller Pflege, anders als bei den anderen beiden Varianten.
1: Also unprofessionelle Pflege wäre einfach
8: Laienpflege.
1: Ja, oder eventuell auch eine Putzhilfe zum Beispiel.
8: Genau. Mhm.
1: Welche dieser Varianten findest du denn am besten? Also würdest du dann doch wieder auf die Pflegetagegeldversicherung gehen?
8: Ich finde von allen drei Varianten das Pflegetagegeld noch am besten, weil ich es eben auf meinen Bedarf anpassen kann. Und weil ich es eben auch einsetzen kann, nicht nur für Pflegekosten, sondern für die ganzen Hilfsleistungen, die man in Anspruch nehmen will, wenn man zu Hause gepflegt wird. Und das wollen ja die meisten Menschen. Mhm. Wichtig ist nur, beim Abschluss des Tarifs darauf aufpassen, was bekomme ich auch schon in unteren Pflegegraden, gute Leistung, kann ich bei Beitragserhöhungen einigermaßen abschätzen oder zumindest nicht, dass sie nicht zu gewaltig sind. Im Film, der Kunde hatte eine sogenannte Dynamik. Da steigen die Leistungen automatisch, wenn die Pflegekosten steigen, Inflation steigt. Klar, meine Pflegelücke habe ich damit gut abgesichert, aber der Preis dafür sind teilweise sehr hohe Beitragssteigerungen.
1: Okay, da muss man auf vieles achten. Dynamik, das sind solche Stichworte. Ich höre schon, man muss sich schon beraten lassen. Ne? Wo würdest du das machen?
8: Ich würde zur Verbraucherzentrale gehen oder wenn ich Mitglied bin beim Bund der Versicherten und würde mir bei der Auswahl helfen lassen. Übrigens nicht nur beim Neuabschluss, sondern eventuell auch beim Tarifwechsel. Mhm. Denn nicht immer sagt mir der Versicherer, welche Varianten alle im Angebot sind und vielleicht finde ich noch einen besseren. Mhm.
1: Oder man legt das Geld, was man für diese Pflegetagegeldversicherung ausgibt, einfach unters Kopfkissen?
8: Also unters Kopfkissen bitte nicht. Aber stimmt schon, die Pflegezusatzversicherung ist natürlich keine existenziell notwendige wie die Haftpflicht. Ich kann das Geld dafür auch ansparen, zum Beispiel mit einem ETF-Sparplan. Ich muss aber wissen, ich tue das Geld in einen extra Topf. Und gehe da auch nicht ran. Ich brauche das für die Pflege, also nicht vorher aufbrauchen. Und wenn ich vielleicht das Glück habe und ich brauche es nicht im Alter, dann erben es halt meine Kinder oder Enkel.
1: Ja, das klingt auch nach einer interessanten Variante. Und du sprichst ja einen ganz wichtigen Punkt an. Diese Versicherungen, über die wir sprechen jetzt gerade im Gesundheitsbereich, die sind ein Zusatz. Und das ist ganz wichtig im Hinterkopf zu haben. Es gibt da alle möglichen Zusatzversicherungen. Wir gehen sie gleich mal durch und schauen, welche lohnen sich eigentlich für wen?
2: Ob bei der Zahnbehandlung, im Krankenhaus oder im Pflegeheim. Die gesetzlichen Kassen zahlen oft nur eine Basisversorgung. Wer mehr will, muss selbst zahlen. Manchmal ganz schön viel.
12: Wenn ich jetzt eine Brücke brauche oder Verlust von Zähnen und einen Ersatz brauche, ne, das geht dann schon ins Geld.
13: Ich habe eine Zahnzusatzversicherung tatsächlich, einfach aus dem Grund, weil ich 2-mal im Jahr zur Zahnreinigung gehe und es dadurch dann rückerstattet bekomme.
14: Wir haben keine Zusatzversicherung, weil wir der Meinung sind, das lohnt sich nicht. Auf die Jahre gesehen ist es zu teuer. Wenn wir es wirklich mal brauchen, dann denken wir, dann zahlt man das für die paar Tage.
15: Wir haben im Krankenhaus die Erfahrung gemacht, dass die private Zusatzversicherung uns geholfen hat, weil mein Mann sonst in einem 4-Bettzimmer untergebracht gewesen wäre. Dann konnten wir aufgrund der Zusatzversicherung in ein 2-Bettzimmer wechseln.
2: Die Zahl der Zusatzversicherten steigt daher seit Jahren. Spitzenreiter ist die Zahnzusatzversicherung. Leistungen wie professionelle Zahnreinigung, hochwertiger Zahnersatz oder Implantate werden von vielen Tarifen übernommen oder bezuschusst. Guten Schutz gibt es, je nach Alter, für rund 15 bis 40 Euro im Monat. gefolgt von der ambulanten Krankenzusatzversicherung. Viele Tarife ermöglichen schnellere Facharzttermine. Brillen, Hörgeräte oder Heilpraktikerleistungen sind hier meistens mitversichert. Die Tarife starten für Jüngere oft schon bei 15 Euro, können aber auch mehr als 100 Euro kosten. Platz 3, die Krankenhauszusatzversicherung. Wer extra zahlt, darf im Ernstfall im Ein- oder Zwei-Bettzimmer liegen, inklusive Chefarztbehandlung.

0: Behandlung. Krankenhauszusatzversicherungen gibt es je nach Alter und Umfang von ca. 10 Euro bis mehr als 50 Euro im Monat. Philipp Wolf von der Verbraucherzentrale rät, sich genau über die eigenen Bedürfnisse klar zu werden.
1: Wenn man Wert legt auf sehr hochwertigen Zahnersatz, sollte man möglichst frühzeitig beispielsweise eine Zahnzusatzversicherung abschließen, die auch eben sehr teure Implantate bezahlt. Grundsätzlich sind so Krankenzusatzversicherungen kein Must-have. Es ist eine praktische Erweiterung der allgemeinen Leistungen, je nachdem, welche Schwerpunkte man setzt.
0: Für Selbstständige gilt, sie brauchen vor allem eine Krankentagegeldversicherung. Wie zum Beispiel Handwerker, Ladeninhaber oder Freiberufler. Anders als Angestellte bekommen sie keine Lohnfortzahlung im Krankheitsfall. Bei einer Krankentagegeldversicherung zahlen Selbstständige einen monatlichen Beitrag. Im Krankheitsfall überweist die Versicherung dann einen festen Geldbetrag pro Krankheitstag. Ab dem wievielten Krankheitstag das Geld fließt, hängt vom gewählten Tarif ab. Kostenpunkt? Meistens zwischen 20 und 80 Euro im Monat. Haben das alle Selbstständigen auf dem Schirm?
2: Dann muss man schon schauen, reicht der Umsatz dann aus, wenn der wegfällt, oder braucht man dann eben die Versicherung dafür?
3: Deswegen bin ich eigentlich immer am Arbeiten. Ist egal, ob ich eine Knie-OP hatte oder was auch immer.
0: Je früher und gesünder man einsteigt, desto günstiger sind die Tarife. Ob sie wirklich sinnvoll sind, muss jeder und jede selbst abwägen.
4: Ja, hilf uns da gerne noch ein bisschen, Barbara. Welche Zusatzversicherung hältst du für sinnvoll? Fangen wir beim Zahnarzt direkt mal an.
5: Ich finde immer noch, man muss abwägen. Kann man das aus eigenen Mitteln stemmen oder brauche ich dafür eine Versicherung? Und das ist eben auch, wenn ich wirklich hochwertigen Zahnersatz haben will, Implantate oder sowas, dann sind das nicht ein paar hundert Euro, dann sind das ein paar tausend Euro. Muss ich wissen, kann ich das selbst zahlen, will ich dafür eine Versicherung haben. Mhm. Ganz einfach.
4: Was ich gerade abschließen wollte, ist eine Krankenhauszusatzversicherung, haben wir eben gesehen. Ein- oder Zweibettzimmer, wobei die meisten Krankenhäuser inzwischen eh zum Zweibettzimmer gehen, plus Chefarztbehandlung. Das kann schon sinnvoll sein, oder?
5: Also die Krankenhauszusatzversicherung finde ich schon sinnvoll. Natürlich nicht nur Ein- und Zweibettzimmer. Ja. Es gibt auch Tarife, die nur das Zimmer absichern. Das macht keinen Sinn. Mhm. Wenn, dann will ich ja auch die qualitativ hochwertigen ärztlichen Leistungen haben. Zum Beispiel zu einem Spezialisten gehen können oder in eine Spezialklinik gehen können. Und da macht so eine Krankenhauszusatzversicherung schon Sinn. Ich muss aber darauf achten, dass da auch die Honorare, die Arzthonorare so gezahlt werden, auch wenn sie höher sind, als es in der Gebührenordnung der Ärzte drin ist. Weil wenn ich einen Chefarzt konsultiere oder einen Spezialisten, die rechnen bei schwierigen Operationen schon zu extrem hohen Kosten ab.
4: Ja, aber eine Privatklinik kann ich dann trotzdem nicht, weil die Grundlage muss immer noch die gesetzliche Krankenversicherung sein, ne?
5: Das ist richtig, weil die setzt natürlich auf die Leistung, die ich bei der Unterbringung habe von meiner Krankenversicherung.
4: Obendrauf, ne? Sattelt die drauf. Ja. Was ist mit anderen Zusatzversicherungen, zum Beispiel für ambulante Sachen oder Brillen oder was es da alles gibt?
5: Ja, brauche ich die? Klar, gibt es welche für Brille, für Hörgerät oder sowas, aber kann ich das nicht auch selbst finanzieren? Dann gibt es welche für zusätzliche Vorsorgeleistung, Reiseimpfung, Naturheilverfahren. Da kann ich manchmal bei meiner gesetzlichen Krankenkasse gucken, ob es vielleicht eine Variante oder eine Kasse gibt, die mir sowas auch mit absichert. Also für mich ist das keine zwingende.
4: Bisschen linke Tasche, rechte Tasche. Ne? Jetzt
5: das,
4: da in die
5: das muss ich gucken, zahle ich dafür lebenslang oder lange Jahre eine Versicherung oder aber habe ich dafür Geld auf der Bankkarte.
4: Manche werben damit auch bei ambulanten Tarifen versichert wie ein Privatpatient. Also bekommt man dann zum Beispiel schneller einen Termin beim Facharzt?
5: Also bei der Krankenhauszusatzversicherung kann es sein, weil da bin ich Privatpatient im Krankenhaus. Bei den üblichen ambulanten Zusatzversicherungen eigentlich nicht, weil das sind ja nur Nebenleistungen, die damit abgesichert werden. Es gibt eine Ausnahme, das ist der Kostenerstattungstarif. Aha. Da gehe ich als Selbstzahler zum Arzt hin, muss auch in Vorlage treten für die Rechnung und rechne dann mit meiner gesetzlichen Krankenkasse und der Zusatzversicherung ab. Allerdings, dieses Produkt ist teuer und manchmal bleibe ich trotzdem noch auf Kosten sitzen, weil meine gesetzliche kann dann Verwaltungsleistungen von ihrem Bruchteil, den sie zahlen müsste, absetzen. Bei den anderen habe ich vielleicht einen Selbstbehalt oder Leistungsausschlüsse und so weiter. Also Ich würde dieses Produkt nicht empfehlen. Vor allem nicht für Familien mit Kindern. Das muss jeder für sich abschließen. Und wenn man über 50 ist, dann ist das eigentlich vom Preis-Leistungs-Verhältnis völlig sinnlos. Mhm. Also die würde ich nicht machen.
4: Das klingt sehr teuer, um sich
5: sehr teuer.
4: Vielleicht auf das Niveau eines Privatversicherten zu bringen. Okay, man kann dann jederzeit stoppen wieder und zurückgehen. Das ist der einzige Vorteil.
5: Aber ich würde auch sagen, wer sich diese Zusatzversicherung leisten kann, der kann auch Privatpatient werden, wenn er werden will. Mhm,
4: ja, da steht auch was dran. Und wenn ich eine Zusatzversicherung abschließe, kann ich die eigentlich sofort nutzen?
5: Nein. Ich habe üblicherweise Wartezeiten, je nach Tarif, 3 Monate, 3 Jahre, 5 Jahre kann teilweise auch sein, wo ich sie noch nicht in Anspruch nehmen kann. Mhm. Und ich muss natürlich auch wissen, ich habe Gesundheitsfragen zu beantworten. Das heißt, ich muss sie abschließen, solange ich noch gesund bin. Ja. Sonst gibt es entweder Leistungsausschlüsse oder es gibt einen Risikozuschlag beim Tarif. Und wenn ich da was verschweige, dann muss die Versicherung nicht zahlen. Das ist also gar nicht sinnvoll.
4: Barbara, danke schön für die gute Aufklärung hier in Marktcheck. Ja, welche Zusatzversicherungen gibt es und wie sinnvoll sind die? Wo kann ich mir unabhängige Beratung holen? Das haben wir auch alles online zum Nachschauen auf swr.de/marktcheck. So, anderes Thema beim Lebensmitteleinkauf. Da sparen, das wollen wir wahrscheinlich alle gerne. Und wenn man dabei auch noch Spaß haben kann, klingt doch erstmal verlockend, oder? Vielleicht haben Sie das ja auch schon bemerkt. Immer mehr Händler bieten in ihren Apps kleine Gewinnspiele an, mit denen man sich Rabatte erspielen kann für den nächsten Einkauf. Wie viel kann man mit diesen Spielchen sparen? Und was ist eigentlich die Idee der Anbieter dahinter? Das haben wir ausprobiert.
6: Einkaufen macht Familie Marching richtig viel Spaß. Besonders mit dem Smartphone. Denn in den Supermarkt-Apps gibt es längst nicht nur Sonderangebote, sondern auch kleine Spiele, die mit Gratisprodukten und Rabatten locken. Wie gut die Marchings das Einkaufsgame beherrschen, das schauen wir uns genauer an. 2 Wochen lang dokumentiert die kleine Familie ihre Lebensmitteleinkäufe für uns. Wie viel gewinnen sie, wie viel sparen sie? Starten wir von vorn. Den Einkauf planen Lydia und Lukas mit dem Smartphone auf der Couch. Während Tochter Emma spielt, checken Mama und Papa die aktuellen App-Angebote.
7: Ja, ich habe Avocado und Wassermelone.
8: Bei Penny.
7: Und Frischkäse bei Penny, ja.
8: Okay, ich hatte bei Lidl das Pirulo-Eis, das große Set. Magdeburg-Butter, Granatapfel, Heidelbeeren.
6: Die beiden nutzen gleich 4 Apps von Rewe, Netto, Lidl und Penny. Wer mitspielen will, muss allerdings auch etwas geben. Denn die Apps sammeln Daten darüber, was wir kaufen, anklicken oder aktivieren.
7: Das ist immer so ein zweischneidiges Schwert. Es gibt ja auch viele, die haben dann da so ein bisschen Datenschutzbedenken. Man wird so gläsern. Allerdings, ja, denke ich mir persönlich, okay, wenn ich jetzt basierend auf dem, was ich kaufe, dann auch für die Produkte, die ich gerne kaufe, Rabatt bekomme, dann ist es natürlich schon attraktiv für mich, weil ich ja dann auch da bewusst was sparen kann.
6: Wie viel Lydia und Lukas für ihre Daten tatsächlich zurückbekommen, das sehen wir später. Heute locken erst einmal 2 Spiele bei Lidl. Eins erinnert an eine Dating-App.
7: Es gibt noch so Wunsch-Coupons, wo man dann verschiedene Angebote nacheinander angezeigt bekommt und dann wie bei Tinder mit nach links swipen, ablehnen, nach rechts swipen, akzeptieren kann und kann sich dann einen von den Coupons aussuchen, den hat man dann zusätzlich zu den anderen und den hat dann nicht jeder, sondern nur die, die sich bewusst dafür entscheiden.
6: Es gibt 18% Rabatt auf Haferflocken und dann ist da ein Glücksrad. Gewinn 25% auf Küchentücher.
7: Ich finde das ganz schön. Also ich finde das schön, wenn da irgendwie was noch so ein bisschen, so ein paar Gimmicks drin sind, macht Spaß, finde ich dann. Auch wenn es jetzt Küchentücher sind, aber dieses, ja, dieser Spaß dann da am Glücksrad zu drehen oder so, das macht dann schon was aus, ja.
6: Lukas Euphorie überrascht den Konsumpsychologen Wuta Wen nicht. Er forscht zu digitalen Konsumwelten, vor allem auf dem asiatischen Markt. Dort gehören solche Spielelemente bei App-Einkäufen längst zum Alltag. Immer wieder gehe es dabei, laut Wen, um 2 Mechanismen, die besonders gut funktionieren. Beim Coupon-Tinder, sagt er, ist es das Gefühl, selbst entscheiden zu können.
9: Ich darf einfach mit Fingerwisch entscheiden, ist das gut oder schlecht. Genau das gibt einem das Gefühl, wir sind keine kleinen Konsumenten, die einfach gezwungen wurden, Sachen zu kaufen. Wir haben die Wahl, wir können entscheiden und unsere Handlung machen auch Unterschied.
6: Rubbellos und Glücksrad wiederum sprechen etwas anderes in unserem Unterbewusstsein an.
9: Man wünscht sich auch Zufall, weil ein Schnäppchen ist deswegen so verheißungsvoll, weil es wie ein märchenhafter Schatz so auftaucht. taucht.
6: Genau auf solche Mechanismen setzen Supermarkt-Apps immer häufiger. Werbung von Penny, der alltägliche Einkauf, verwandelt sich in ein Game.
10: On top gibt's regelmäßig einzigartige Sofortgewinne.
6: Und zu besonderen Anlässen geht es noch doller, wie zum Beispiel bei Lidl zu Ostern.
11: Plus Osterroulette. Jeder Zehnte gewinnt 10 Euro.
6: Agnes Bührmann weiß, warum Händler immer mehr in die sogenannte Gamification investieren. Denn sie berät seit mehr als 20 Jahren den Lebensmitteleinzelhandel bei Digitalisierungsstrategien.
12: Gamification ist ein Anreiz für den Nutzer, wirklich regelmäßig die App aufzurufen und wirklich regelmäßig da reinzugehen.
6: Für die Händler ist jeder zusätzliche App-Aufruf wertvoll, denn damit kommen sie näher an ihre Kunden heran.
12: Die Händler wollen natürlich den direkten Draht zum Kunden und die direkte Kommunikationsmöglichkeit mit dem einzelnen Kunden. In ganz früheren Jahren hat natürlich der Händler den Kunden, der Lebensmittelhändler, den Kunden auch gekannt. Der klassische kleine Laden um die Ecke wusste genau, was seine Kunden brauchen und hat die Sortimente angepasst. Durch die technischen Möglichkeiten, die es jetzt gibt, kann man diesen direkten Kommunikationskanal wieder aufleben lassen und wieder etablieren.
6: So lernen Händler, worauf ihre Kunden reagieren, welche Coupons sie aktivieren, was sie kaufen und was nicht.
12: Natürlich ist für jeden Händler und für jeden Markenartikel auch der treue, loyale Stammkunde, der wirklich hauptsächlich bei dem einen Händler einkauft, der noch wichtigere Partner im Laufe der Jahre. Und die möchte man natürlich insbesondere an sich binden. Für die möchte man da sein und die möchte man auch individuell mit Angeboten bespielen.
6: Doch genau das klappt bei Familie Marcin nur bedingt. Statt sich an einen Händler zu binden, nutzen Lydia und Lukas mehrere Apps gleichzeitig. Immer auf der Jagd nach dem besten Bonus.
13: Heute war ich noch bei Netto einen kleinen Einkauf machen. Da gab es Nudeln und Kerrygold-Käse im Angebot. Eigentlich hätte ich auch zwei Powerade zum Preis von einem kriegen sollen. Der Coupon hat aber leider nicht funktioniert. Das versuche ich morgen nochmal.
14: Ich war gerade nochmal bei Penny einkaufen für ein paar Sachen, die wir unter der Woche nochmal brauchten. Und für ein paar Sachen gab es auch tatsächlich wieder App-Coupons.
13: So, heute hat es geklappt und ich habe beide Powerade zum Preis von einem bekommen. Es war wohl ein Zero-Zucker-Problem. Die hatten nicht die richtige Sorte.
14: Weil die Obstauswahl bei Penny heute nicht besonders groß war, war ich jetzt gerade noch beim Lidl. Da gab es heute in der App einen Coupon für 20% auf alles Obst.
6: Wo Rabatte sind, wird zugeschlagen. Auch mal gern spontan.
15: Wir haben noch ein Magnum-Eis gefunden, was jetzt quasi dann Durchschnitts-Rewe-Bonusguthaben fast die Hälfte kostet. Und das sind dann so Sachen, die nimmt man dann impulsgesteuert einfach mal mit.
6: Wer Supermarkt-Apps besonders intensiv nutzt, macht laut Digitalverband Bitkom 20% mehr Großeinkäufe. Und was ist mit Kunden, die keine App nutzen? Zahlen sie automatisch drauf? Lydia und Lukas kaufen heute Gurken, Feta-Käse und Joghurt im App-Angebot bei Lidl. Am selben Tag finden wir Feta-Käse und Joghurt auch bei Aldi Süd zum gleichen Preis. Nur die Gurke ist bei Lidl 10 Cent günstiger.
13: Ich hätte jetzt nicht erwartet, dass der Unterschied so gering ist, weil man ja schon denkt, dass mit der Lidl-App und wenn du ein extra Coupon und wenn du extra was hast, dass das dann mehr gespart wird.
6: Laut Datenanalysen der Preisvergleichs-Apps Maggle bringen App-Rabatte im Schnitt erstaunlich wenig. Häufig nur 1-2% Ersparnis.
13: Aber natürlich hast du ein anderes Gefühl gehabt, wenn du das mit der App aktiviert hast. Und dann hast du am Ende noch so eine Art Erfolgserlebnis gehabt. Weil irgendwie wahrscheinlich hat man sich auch besonderer gefühlt. Weil du bist ja jetzt der mit der App und der hat jetzt aktiviert und der hat es jetzt bekommen. Im Aldi kriegt es ja jeder.
6: Zeit für den Kassensturz.
15: In den zwei Wochen, die wir jetzt im Mai einkaufen waren, 371 Euro und haben 33,07 € gespart. Das heißt, ungefähr 10% kann man sagen, haben wir jetzt durch die Apps gespart.
6: Dass es nicht mehr ist, stört die Marcins nicht. Ihnen gefällt vor allem, Angebote zu bekommen, die nicht jeder bekommt. Und genau das werden Händler noch weiter ausbauen, sagt Agnes Bührmann.
12: Dass man da auch persönliche Beratung oder persönliche Informationen bekommt, dass man auch alles, was der Händler sonst noch bietet, sei es Reisen, sei es Telekommunikation, auch über eine App abwickeln kann. Und das ist so das, was wir jetzt sehen und was wir auch in Zukunft noch viel mehr sehen werden.
6: Der Supermarkt der Zukunft könnte dann für jeden Kunden ein Stück weit anders aussehen. Nicht im Regal, sondern auf dem Smartphone.
4: Ja, interessant. Und ein anderes Thema. Wenig Platz, aber viel zu verstauen. Das ist, glaube ich, ein Thema, das die meisten von uns kennen zu Hause. Wie schafft und wie hält man da Ordnung? Darum kümmere ich mich jetzt. Günstigere und clevere Lösungen für Ordnung auf kleinem Raum. Bis gleich.

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3: Nummer 1. Wer sind Sie?
4: Ich bin Fabio Balassi und installiere Panoramaschaukeln.
3: Nummer 2. Wer sind Sie?
5: Ich bin Fabio Balassi und installiere Panoramaschaukeln.
3: Nummer 3. Wer sind Sie?
6: Ich bin Fabio Balassi und installiere Panoramaschaukeln.
3: Nur einer der Kandidaten bringt Schwung in die Landschaft. Und für ihn heißt es jetzt: Sag die Wahrheit! Und das ist das Rateteam. Kim Fischer. Pierre M. Krause. Hartnett Tesfay. Und Bodo Bach. Und hier ist Ihr Gastgeber. Michael Antwerpes.
7: Hi, schönen guten Abend. Ja Mensch, hallihallo, hier ist wieder Sagt die Wahrheit, Ihre kleine Ratehalbe Stunde am Montagabend. Freue mich, dass Sie wieder da sind und in der ersten Runde gehen wir mal auf die Schaukel. Natürlich nicht auf dem Spielplatz, sondern es bieten sich da hervorragende, atemberaubende Ausblicke. Und zwei der drei Kandidaten, das ist ja immer so, Pierre, die wollen euch nur ver...
8: Na, warte, Schaukel.
7: Richtig, hier sind die Infos. Ich heiße Fabio Balassi und ich errichte Schaukeln an Aussichtspunkten und Naturattraktionen. Das Schaukeln bietet einen großen visuellen Mehrwert und schafft sensationelle Fotomotive. Außerdem weckt es Kindheitserinnerungen. Gemeinsam mit meiner Freundin stelle ich die Schaukeln in Eigenregie her, mit Ausnahme der wetterfesten Seile. Außerdem kümmere ich mich um die Installation und die Social Media Promotion und freue mich, wenn die Schaukeln lange und häufig genutzt werden, erzählt uns Fabio Balassi, der uns im positiven Sinne verschaukelt. Da haben wir es wieder, ne? So, Kim, du hast bestimmt auch gern geschaukelt als Kind.
8: Ja.
7: Aber?
8: Ist ja vorbei jetzt, die Kindheit. Vielleicht deshalb die Frage, Kandidat Nummer 1, wie unterscheidet sich Ihre Schaukel von der auf dem Spielplatz?
4: Unterscheidet sich nicht so viel, aber wir müssen darauf achten, dass die Sicherheit wirklich gewährleistet.
8: Kandidat Nummer 2, nun steht Ihre Schaukel ja nicht auf dem Kinderspielplatz, sondern an spektakulären Orten, Plattformen. Wie finden Sie die?
5: Also wir werden kontaktiert von Gemeinde oder Tourismusoffice.
8: Danke. Kandidat Nummer 3. Ihre Schaukel, ist die größer, breiter oder sieht die genauso aus wie die auf dem Kinderspielplatz?
9: Nein, die ist breiter. Wir gehen bis zu 90 cm pro Schaukel, damit sich auch ein Kind danach halten kann.
8: Also Kinder können da schon dran schauen. Ja, das ist jetzt keine gefährlichere Geschichte, Kandidat Nummer 1.
4: Auf keinen Fall. Auf keinen Fall.
7: Ja, das ist, glaube ich, ganz wichtig, ne? Dass man nicht über den Abgrund hinüberschaukelt und dann war es das. Ne?
10: Stimmt. Es wäre Nummer 1. Es wäre also ganz gut, wenn man nicht stirbt beim Schaukeln.
4: Nee, nur wenn man Schwiegermutter hat, dann...
10: Euer Shitstorm, nicht meiner. Nummer 2. Das heißt also, weil das, was Sie hier auf dem T-Shirt haben, das kennen wir ja vom Spielplatz. Das, oder ist das ein Mann, der Table Dance macht? Ich weiß nicht. Jedenfalls, so sehen die aber nicht aus. So kann man das nicht verantworten.
5: Nein, das ist ein bisschen größer, aber es ist...
10: Und Nummer 3, wie schnallt man sich dann da an?
9: Ah, ganz einfach, der zuerst kommt, der mal zuerst.
10: Der, sehr gut, Nummer 1. Was? Das heißt, der Rest fällt halt runter. Gott, ja, Verluste. Okay, Nummer 1. Wo haben Sie zuletzt eine solche Schaukel gebaut?
4: Ja, wir haben in Luzern Schaukeln.
10: Vielen Dank. Wo denn in Luzern?
4: Installiert.
10: Nummer 2.
5: Nein, wir haben keine in Luzern, aber wir haben so eine
10: Okay, das verwirrt mich. Nummer 3. Was?
5: Gut.
7: Okay, ja, da widersprechen die sich manchmal. Wie kann das nur sein?
11: Schaukeln so hin und her. Also gut. Panoramaschaukeln. Kandidat Nummer 3, ich fange mal mit Ihnen an. Stehen die dann auf irgendwelchen Bergen? Stehen die an irgendwelchen Abgründen? Wo stehen die?
9: Auch im Wasser, zum Beispiel im Lago Maggiore. Da stehen sie direkt im Wasser, dann können sie rein, drauf und schaukeln.
11: Okay, und Kandidat Nummer 2, Kandidat Nummer 3 hat gesagt, dass die 90 cm breit sind. Aber wie hoch sind die denn?
5: Das sind ungefähr 3 bis 4 Meter hoch.
11: Okay, und das heißt, Kandidat 1, Sie stellen die so auf, dass man da ganz schön eine Fotos machen kann, drauf, von davor? Oder
4: auf jeden Fall. Und ich benutze auch Drohne. Und da kann man 360...
11: Aha, so Kandidat Panorama. Nummer 3, das heißt, man geht mit so einem tollen Foto nach.

0: Nach Hause und dann, oder was? Und wo ist
1: dann gehen die meisten auf Social Media und posten das und freuen sich, dass sie auf der Swing the
0: World... Kandidat Nummer 2.
2: Udo, ich bin auch gerne geschaukelt früher, aber meine Schaukel stand ganz nah an einer Mauer. Behaupt man. Nein, Kandidat Nummer 1, wir müssen mal klären, ein Geschäftsmodell oder ist das dann umsonst, wenn ich schaue?
3: Nee, wir wollen damit kein Geld verdienen. Unsere Konzentration ist, dass die Leute dieses Gefühl von Kindheitserlebnis haben. Okay. Und wir machen
2: Nummer,
3: das...
2: Danke, bisschen. Wir müssen ja den anderen auch noch mal kurz checken. Kandidat Nummer 2, aus welchem Material bestehen die Schaukeln?
4: Also die Schaukel ist aus Robinienholz oder Kastanienholz und die Struktur, die wir machen, ist anders als.
2: Andersrum. Kandidat Nummer 3, jetzt gehen wir mal in die Wissenschaft. Was hat Isaac Newton mit Ihrer Schaukel zu tun?
1: Ich habe mich mit ihm nicht befasst, weil ich einfach aus meinem Gefühl während Corona und Covid diese Schaukel mit meiner Lebenspartnerin gestaltet habe.
2: Okay, ich glaube...
5: Was hat Isaac Newton damit zu tun?
2: Naja, es ist ja eine Schaukel und da spielt die Schwerkraft eine Rolle. Und der Isaac Newton hat mal... So war mein Gedanke. Ich habe aber, glaube ich, gar keine Antwort auf meine Frage
5: bekommen. Nein, aber die Frage war vielleicht auch zu kompliziert.
2: Aber ich fand die super.
5: Ja, die war auch schön. Ja, so. Guti, also, kurze Zusammenfassung. Was haben wir hier gehört in Runde 1 von Kandidat 1? Er sagt, die Schaukel muss sicher sein, es sei denn, man will die Schwiegermutter loswerden. Er fotografiert mit den Drohnen, will aber dabei kein Geld verdienen. Nummer 2 sagt, er kommt auf Bestellung von Tourismusbüros, nicht in Luzern, da widerspricht er Nummer 1, 3 bis 4 Meter hoch seine Schaukeln mit Kastanienholz als Sitzfläche. Und Nummer 3 ist 90 cm breit, sehr ungefährlich, steht zum Beispiel auch im Wasser im Lago Maggiore und Isaac Newton hat er bei seinen Konstruktionen nicht berücksichtigt. Das sind unsere 3 Schaukler. Wer ist es, Kim?
0: Ihr habt alle 3 einen ziemlich guten Job gemacht.
2: Yep.
0: Aber ich steige mit auf die Schaukel, weil du hast es gerade so mit zum am Ende hast du noch mal das Bedürfnis gehabt, noch mal deine Lebensgefährtin mit runterzubringen und überhaupt die ganzen Informationen. Und das macht der Mann, der mit Leidenschaft diese, guck mal, ich glaube es jetzt doch
5: die nicht Nummer 3. Wenn das
0: liegt, glaube ich es doch nicht mehr.
6: Vielen Dank, ich glaube es auch nicht. Also ich bin auch quasi hin und her wie die Schaukel, das Prinzip derselben zwischen euch. Aber jetzt entscheide ich mich für die Nummer 2, weil zum einen, also erstmal die Chuzpe zu haben, zu widersprechen, dass wir in Luzern keine, ne? So, das ist erstmal das eine, das macht ja nur der, der es wirklich weiß. Und dann ist ja auch Social Media ein großes Thema und ich kann mir gut vorstellen, dass Sie das, Sie sind quasi, das ist eine VIP-Schaukel, nur in diesem Fall VIP. Sie sind's.
5: Hartnett, was sagst du?
0: Kandidat 1, ich fand schön, dass sie gesagt hat, wir wollen Freude unter die Menschen bringen und die sollen da eine gute Zeit haben. Das glaube ich nämlich, dass das wirklich ein echter Antriebsgrund ist für unsere wahre Person. Und ich glaube, dass Sie das sind, Kandidat Nummer 3.
6: Aha.
5: Okay, zweimal die 3. Bodo?
0: Was sagst du?
2: Lago Maggiore, das kam sofort. Isaac Newton, natürlich ein bisschen spezifisch, aber mehr war mir jetzt auch nicht eingefallen. Ich bin... aber nicht sicher. Ich glaube, Kandidat 2 würde mir die Antwort gegeben haben, was die Schwerkraft mit seiner Arbeit zu tun hat. Und Robinienholz, das ist auch, ja doch, ich nehme mal die 2.
5: Okay, da sind wir genau 50-50 zwischen 2 und 3. Hier ist der Schaukler.

0: wirklich.
1: Es ist die 2.
0: Habt ihr gut gemacht, Martin.
1: Das ist Fabio Balassi auf der Position 2.
2: Kandidat 1,
1: wer sind Sie?
3: Ja, ich bin Samah Youssef, Deutschlehrer und Sozialberater. Und ich muss immer darauf aufpassen, dass meine Schüler mich nicht verschaukeln. Ja.
1: Also. Genau, genau. Und das mit der Schwiegermutter klären Sie dann unter sich. Kandidat 3, wer sind Sie?
4: Ich bin Salvatore Marazzo. Ich war früher Amateurfußballer und heute darf ich genießen meine Enkelkinder im Garten und darf mit ihnen Swing the World spielen.
1: Sehr gut. Ja, bevor wir gleich mit Fabio Balassi ganz beschwingt reden werden, schauen wir uns mal diese Schaukeln an. Sieht fantastisch aus, ihr Lieben, könnt ihr euch drauf freuen. Das Sitzbrett wird handgefertigt aus Rubinien-Kastanienholz. Darauf hat es auch gemütlich Platz für 2. Und dann kann man an verschiedensten Orten einem atemberaubenden Ausblick entgegenschwingen. Die Natur mal entdecken mit einem ganz anderen Blickwinkel, ne? Mittlerweile gibt es 26 Panoramaschaukeln an verschiedenen Orten in der Schweiz, in Italien, in den Bergen, im Wald oder auch am See.
2: Ach, schön.
1: Ja, das sieht doch wunderbar aus. Das sieht aber auch wunderbar aus hier bei uns. Das ist so eine Schaukel von Fabio.
5: Und genau.
1: Sag's mir mal, ihr macht die Sitzbretter schon in Eigenregie, Handarbeit, ne?
5: Ja, genau. Die Schaukel sind angefertigt von mir und meiner Freundin. Und ja, das Projekt ist bei der Covid-Zeiten, wir hatten nichts zu tun.
1: Jo,
5: und so sind wir eine zu mir zu Hause gegangen und eine gemacht. Und dann, wir haben beide die Leidenschaft für Fotografie und Videograf. Und dann haben wir gesagt, wieso sollen wir diese Schaukel nicht in einem schönen Ort aufhängen? Und so ist das gegangen.
1: Sind die denn jetzt, ich meine, das Kastanien- oder Rubinienholz ist natürlich sehr langlebig.
5: Den Holz ist eben Rubinien oder Kastanien wegen Langlebigkeit. Aber jedes Jahr ungefähr oder jede 2 Jahre machen wir die Schrift wieder. Weil auf dem Holz steht unser Hashtag
1: Swing the World.
5: Swing the World, genau.
1: Ja, sag mal, in Deutschland seid ihr aber noch nicht vertreten, ne?
5: Nein, leider noch nicht.
1: Ja, ich glaube auch, die Bürokratie würde das nicht zulassen. Stell dir mal vor, ein deutscher Bürokrat, da kommst du und sagst, ich möchte Schaukel da an dem Abgrund aufstellen. Sagt das, in 1000 kalten Wintern wird da keiner aufgestellt. Ja,
5: genau. Die Gesetze zwischen Land und Land sind immer ein bisschen anders und das ist eben ein bisschen kompliziert.
1: Hast du eine Lieblingsschaukel?
5: Ja, die auf dem Lago Maggiore im Wasser. Das ist speziell.
1: Da kannst du nämlich auch schön dann am Ende, so wenn wir jetzt hier nach vorne gehen, kannst du hier nämlich auch abspringen.
5: Genau, im Sommer ist super.
1: Wunderbar. Ja. Also, danke, großen Applaus für Fabio und für die erste Runde.

0: Nummer 1. Wer sind Sie?
1: Ich bin Annabel Zander und erforsche den Klimawandel der Steinzeit.
0: Nummer 2. Wer sind Sie?
2: Ich bin Annabel Zander und erforsche den Klimawandel der Steinzeit.
0: Nummer 3. Wer sind Sie?
3: Ich bin Annabel Zander und erforsche den Klimawandel der Steinzeit.
0: Nur eine der Frauen weiß, warum es am Ende der Eiszeit so schnell warm wurde. Und für sie heißt es jetzt, sag die Wahrheit.
4: Ja, wer erinnert sich nicht, vor etwa 11.000 Jahren endete in Deutschland die letzte Eiszeit und die hatte schon 60.000 Jahre gedauert. Deutschland war komplett von Eis bedeckt. Die interessante Frage aber in unserem Zusammenhang jetzt heute ist, was lehrt uns der Klimawandel von damals für den Klimawandel von heute? Daran arbeitet unsere Klimawandel-Archäologin. Mein Name ist Annabel Zander und ich erforsche den Klimawandel am Ende der letzten Eiszeit. Vor rund 11.500 Jahren haben sich eisige, schneebedeckte Landschaften in bewaldete Gebiete verwandelt. Besonders spannend finde ich, dass es damals eine Landbrücke gab zwischen England und dem europäischen Kontinent, die durch das Schmelzwasser geflutet wurde. Unsere Vorfahren haben gezeigt, dass sie sich den veränderten Lebensbedingungen anpassen konnten. Ein weiteres Ziel meiner Forschung ist es, auch den heutigen Klimawandel besser zu verstehen. Verrät Annabel Zander, die Klimaarchäologin, bei uns, bei Sagt die Wahrheit, bei uns auch. Bodo zu Gast. Bodo, bitte.
5: Ja, das ist ja meine Zeit. Ich bin da eingeschult worden damals. Das ist, ja, die ist ja sehr lange, die Steinzeit.
4: Selbstverständlich.
5: Ich glaube...
6: Deine also, Schulzeit auch.
5: Aber es geht ja nicht um mich. Also, an die Kandidatin Nummer 1. In welchem Tempo verlief denn diese... Ja, Klimaveränderung.
1: Das ging über mehrere tausend Jahre. Und es gab auch immer wieder Klimaschwankungen. Mhm. Das war also jetzt nicht eine Sache, die ganz schnell ging, sondern das ging über tausende von Jahren.
5: Mhm. Kandidatin Nummer 2, wie hießen denn die Bewohner der damaligen Zeit? Waren das die Neandertaler oder?
7: Das waren die Steinzeitmenschen.
5: Steinzeitmenschen. Mhm. Kandidatin Nummer 3, haben die denn gemerkt, dass sich was verändert? Also ist der Homo sapiens dann plötzlich los in kurzen Hosen und hat gesagt, jetzt jage ich den Bär, weil mir ist jetzt echt warm?
3: Dadurch, dass es sehr langsam passiert ist, hatten sie Zeit, sich anzupassen. Sie haben ja gesehen, dass die Umwelt sich verändert, die Tiere waren...
4: Ja, auch damals haben die Menschen nicht viel länger gelebt als 30 Jahre. Also die haben das gar nicht mitbekommen, dass sich da viel verändert hat.
5: Stimmt,
4: nur
5: die wurden ja nicht so
4: ganz
5: alt.
4: Langsam, ne? Hartnett.
8: Kandidatin Nummer 3, wollen Sie den Gedanken schnell noch zu Ende führen?
3: Ja, ich wollte nur sagen, dass sich nicht nur das Klima geändert hat, auch die Flora, Fauna, sie mussten sich auf andere Tiere

0: Tiere zum Jagen einstellen.
1: Okay, Kandidatin Nummer 1. Jetzt haben Sie gesagt, das ging über Tausende von Jahren. Jetzt geht es ja aber wesentlich schneller. Was ist denn so die Hauptlehre, die wir aus der ersten Klimaveränderung zu jetzt ziehen können?
2: Ich denke, dass wir das Archäologie Perspektive schafft. Also, dass wir sehen, das ist damals passiert. Die Menschen haben sich flexibel angepasst an die neue Umwelt, indem sie zum Beispiel neue Standwerkzeuge hergestellt haben.
1: Gut, danke, Kandidatin Nummer 1. Ja. Kandidatin Nummer 2. Was ist denn so für Sie der faszinierendste Fun Fact, den Sie uns heute hier mitgeben können?
3: Ja, also für mich persönlich...
4: Oh. Was für ein Cliffhanger!
5: Genau, genau mit der Arbeit hatte ich gerechnet.
4: Und das erfahren Sie nächste Woche mal. Sag mal!
1: Okay. Sehr gut gemacht.
6: Ja, sehr gut. Pierre, du darfst auch gleich...
4: Ach so, ich darf mal weiter. Okay, ich fange mal von hinten, das Pferd und so. Nummer 3, die Steinzeit. Das ist ja auch die Zeit, aus der das Gedankengut vieler von denen kommt, die den Klimawandel bis heute leugnen. Gibt es in solchen Höhlen vielleicht sogar noch Malereien, die ein orangenes Wesen mit seltsamer, abstrakter Frisur und einer roten Krawatte zeigen?
7: Das ist durchaus möglich. Ich habe es noch nicht selbst gesehen und noch nicht gefunden.
4: Aber möglich. Nummer 1. Ja. Woran erkennt man denn ernsthaft die Temperaturunterschiede an Material auf so einen langen Zeitraum?
2: Normalerweise wird das durch Tiefseebohrungen, also im Sediment kann man das sehen, man kann das in Eisbohrungen sehen. Da kann man die verschiedenen Schichten sehen und kann sehen, wie sich das Klima verändert hat über die Jahrtausende.
4: Und Nummer 2, in welchem Verhältnis ist es denn jetzt sozusagen schneller, dass sich das Klima verändert, als noch damals in der Steinzeit?
3: Also in der Steinzeit ging es über Tausende von Jahren und jetzt eigentlich in der Industrialisierung über 100, 150 Jahre.
4: So viele Fragen.
8: Okay. Also ich denke die ganze Zeit darüber nach, ob ich die Einzige bin, die sich darüber noch nie Gedanken gemacht hat, dass man ja daraus tatsächlich vergleichbare logische Schlussfolgerungen ziehen könnte. Kandidatin Nummer 1, ist das etwas, was Sie erfunden, oder was heißt erfunden, aber ein Sektor, den nur Sie bespielen, oder ist das allgemein in der Wissenschaft eine Sparte?
2: Es gibt ja auch schon Kollegen allgemein in Europa, die das auch sich so anschauen. Aber der Fokus spezifisch jetzt auf Nordeuropa, das, was ich forsche,
8: ist schon Ihres.
2: Ist meine Sache, Klimaarchäologin.
8: Kandidatin Nummer 2, Sie sind Archäologin oder eher, sind Sie mehr Archäologin oder eher Klimaforscherin?
3: Also mehr Archäologin tatsächlich.
8: Kandidatin Nummer 3, was haben Sie studiert? Archäologie direkt oder?
7: Genau, Archäologie in Köln.
8: Danke, Kandidatin. Nein!
6: Nein, dazu kommt es nicht mehr, sondern es kommt jetzt zu einer Zusammenfassung des Gehörten. Kandidatin Nummer 1 sagt, viele tausend Jahre wandelte sich das Klima damals. Wichtig ist, die Perspektive auf den heutigen Klimawandel zu verändern. Und mit Tiefsee- und Eisbohrungen kann sie diese Veränderungen zeigen. Nummer 2 sagt, Moment, damals keine Neandertaler, Steinzeitmenschen waren das. Den Fun Fact konnte sie aus Zeitmangel nicht zum Besten geben und ist mehr Archäologin als Klimaforscherin. Und Nummer 3 sagt, ja, die Leute damals, die Menschen hatten Zeit, sich anzupassen. Übrigens auch Flora und Fauna mussten sich anpassen. Und eine Höhlenmalerei von Donald Trump hat sie bis heute noch nicht gefunden. Unsere drei Frauen in dieser zweiten Runde. Bodo, hast du eine Idee?
5: Das wäre schön. Aber wir bekamen von allen dreien Antworten, gute Antworten. Die Kandidatin Nummer 1 sehr wissenschaftlich. Kandidatin 2 hat mich überzeugt mit der Antwort auf ihren Fun Fact. Das war sehr aussagekräftig. Ich entscheide mich für die Mitte, Kandidatin Nummer 2.
6: Ah. Okay. Ach. Hat nett.
1: Ach ja. Kandidatin Nummer 1 mit dem Satz, Archäologie schafft Perspektive. Und dann meinte ich, ja, genau das ist das, was Archäologie schafft. Und insofern bin ich sofort bei Ihnen, Kandidatin Nummer 1, und bin ziemlich überzeugt davon, dass Sie es sind.
6: Geblufft. Okay, Pierre.
1: Kann auch sein.
4: Ja, ich war bei der 2 tatsächlich raus bei dieser Steinzeitmensch-Antwort und hätte da mindestens so ein, ich weiß gar nicht, was der Homo sapiens, Homo erectus,
5: ja, aber da
4: Homo
5: gab's
4: habitus.
5: Viele.
4: Da gab es so viele.
5: Da gab's,
4: ich, viele. Aber einer davon war es auf jeden Fall. Und Steinzeitmenschen ist einfach, was rede ich lang rum? Nummer 1 ist definitiv unsere Forschende.
5: Ja.
6: Bist du auch so überzeugt, Kim?
8: Ja, schon. Ein Satz, der ist halt leider Perspektive schaffen. Das war es tatsächlich, der uns, glaube ich, alle, bis auf
5: mich.
1: Bis auf Bodo.
6: Ja. Der ist jetzt aber oft gegen Bodo die Wand geschaukelt, der Bodo. Das ist klar, ne?
5: Wenn ich wüsste, was Perspektive heißt, hätte ich es ja
6: irgendwie. Okay, die Würfel sind gefallen. Wer ist Annabel Zander, die Archäologin, die den Klimawandel...
5: Jetzt passt mal auf.

0: Theologie eigentlich tatsächlich nichts am Hut. Der Klimawandel betrifft uns alle, deswegen ist das durchaus eine sehr interessante Thematik.
1: Absolut. Super. Willkommen in der Sendung, Kandidatin 3.
2: Ich bin Michelle Enzweiler und anstatt im Torf oder im Sand zu graben, grabe ich viel lieber meinen sexy Ehemann an, der heute im Publikum ist. Oh. Schatz, ich liebe dich.
3: Hat er was an?
4: Was ist jetzt? Kommt jetzt die Schaukel wieder?
2: Wo ist der Ehemann?
4: Jetzt kommt die Schaukel nochmal.
1: Der Gruß ist angekommen und Annabel Zander sitzt wirklich auf der Position 1. Wie müssen wir uns denn das Klima vorstellen nach der Eiszeit? Also wie warm war es da?
5: Ungefähr 10 Grad. Wenn man jetzt Nordwesteuropa anschaut, ja, also mein Studien, mein Forschungsgebiet. Und das hat sich dann weiterhin verändert, also ist immer wärmer geworden. Das ist relativ zügig gegangen, aber ist dann immer wieder, ich hatte ja diese Schwankung erwähnt, immer wieder abgekühlt. Deswegen eben dieses über Jahrtausende. Mhm. Und wenn man das mit dem heutigen Klimawandel vergleicht, ist dieser wirklich wesentlich schneller. Mhm. Also wir reden seit der industriellen Revolution, die letzten 150 Jahre, hat sich das Klima eigentlich 5 bis 10 Mal mehr erwärmt.
6: Warum wurde das denn wärmer?
5: Die Erdachse hat sich versetzt, sodass die Sonneneinstrahlung anders war. Und dementsprechend sind die Eiskapseln sind geschmolzen. Und durch das geschmolzene Wasser ist mehr Landmasse frei geworden. Und dann ist auch wieder durch die Landmasse mehr Sonneneinstrahlung reflektiert. Und das Ganze hat sich dann immer weiter. Es war also so ein Effekt, der stattgefunden
1: hat. Das können wir uns mal angucken. Also so sieht das ja heute aus, ne? England links, unten der Kontinent. Mm. Und vorher, was heute sozusagen der Meeresboden ist, war damals in der Eiszeit komplett Land. Ach. Mm. Und als das Eis abgeschmolzen ist, wie gesagt, entstand sozusagen die Nordsee. Also es ist Unsinn, was heute von den Leugnern des Klimawandels angebracht wird. Das hat es ja immer schon gegeben in der Geschichte der Erde.
5: Es war ganz anders, ein ganz anderer Klimawandel, also wesentlich länger. Die Menschen damals, die waren flexibel. Die lebten im Einklang mit ihrer Natur. Die waren hochmobile Jäger und Sammler. Die sind also durch diese offenen Landschaften der Eiszeit gezogen und sind in großen Tierherden, wie zum Beispiel Rentieren, Wildpferden, hinterhergewandert. Und als dann in der Nacheiszeit es immer wärmer wurde, hat sich das Klima verändert. Plötzlich hatten wir hier bewaldete Landschaften. Sie konnten sesshafter werden, weil natürlich jetzt die Nahrungsquellen viel breiter verteilt waren.
1: Das heißt, es ist wichtig, dass man den Klimawandel nicht einfach hinnimmt als Bedrohung, sondern dass man versucht, sich eben dem anzupassen, beziehungsweise die Veränderung auch dann aktiv herbeizuführen.
5: Ganz genau.
1: Indem wir unser Verhalten.
5: Ganz genau, das Verhalten und dass man flexibel bleibt. Mhm. Also, dass man vielleicht auch nicht sagt, das ist eine Sache, die man jetzt machen muss, um dem Klimawandel entgegenzuwirken, sondern eigentlich vielleicht mal mehrere Lebensweisen überdenken.
1: Die Haltung, die Perspektive zu verändern zu diesem wichtigen Thema. Heute haben Sie einen kleinen Beitrag hier schon geleistet in der Sendung. Dankeschön, Annabel Zander.
5: Danke.
1: Das war doch ziemlich lehrreich und genau so ausgerüstet starten wir in die dritte Runde mit den Schwindlerinnen und Schwindlern aus den ersten beiden Runden. Es gibt wie immer ein schönes Motto, das lässt vieles offen, Interpretationsspielraum, denn das Motto heißt diesmal alles zusammen. Ne? Alles zusammen, das kann ganz viel sein. Kim darf sich ausprobieren zunächst mit Nummer 1.
7: Sie haben mich ja schon einmal ganz gut hinters Licht geführt. Bitte schön, was ist jetzt Ihre Geschichte?
8: Meine Geschichte ist folgende. Bei mir ist es verboten, getrennt zu bezahlen. Es bringt Chaos in den Abläufen, in der Gastronomie, in meiner Restauration. Die Mitarbeiter, die müssen auch andere Gäste bedienen und dadurch möchte ich, dass jeder Tisch zusammen bezahlt und nicht getrennt. Damit wir ein bisschen italienische Dolce Vita-Momente haben.
7: Ach, herrlich, oder? Aber Leute, bei mir hört die Freundschaft so ein bisschen auf, wenn du dann den 5. Abend in Folge kein Alkohol getrunken hast und auch nur eine Vorspeise und die anderen, alles bestellt, machen wir, zahlen wir uns. Ne? Genau, und dann hängst du da mal. Aber ich verstehe es. Es macht es auch irgendwie sympathisch und gesellig. Aber bei Geld, Schnucki, hört die Freundschaft doch auf. Okay, komm. Du hast ein zweites Mal eine Chance
3: verdient.
7: Ich glaub's auch. Sag ja.
3: Ich glaub's auch.
7: Ja.
9: Ja,
10: du hast richtig.
1: Und die zwei.
10: Ja, ja, aber vielleicht hat Nummer zwei ja noch eine viel bessere.

0: bessere, glaubwürdigere Geschichte. Und sie hat mit ihrem Mann zu tun, habe ich recht?
1: In diesem Fall nicht, okay. Nein. Aber mit anderen Paaren. Ich bin Paartherapeutin und biete Pärchenwochenenden an für Paare, die ihre Beziehung prüfen oder intensivieren wollen. Und zwar verbringe ich 3 Tage die ganze Zeit mit ihnen. Und in der Zeit machen die Pärchen Persönlichkeitstests, Challenges, führen intensive Gespräche. Und nach den 3 Tagen gebe ich ihnen dann eine Auswertung ihrer Beziehung und identifiziere Stärken und Schwächen, gebe ihnen Tipps, was können sie beibehalten, was wollen sie vielleicht ändern.
0: Und, können Sie das an einem Beispiel festmachen? Also was sind die Challenges? Challenges. Was ist Challenges? Ist es dann 2 Geschirrspüler und wer ihn besser einräumt?
2: Aber es macht doch Sinn. Man lernt sich besser kennen.
3: Aber also würdest du das? Ich weiß nicht.
4: Annette, bitte.
3: Kandidat Nummer 3. Ich bin so gespannt.
5: Ja, ich bin Deutschlehrer und ich bringe alle zusammen, aber alle Altersstufen zusammen. Ich habe herausgefunden, dass der 10-Jährige und die 60-Jährige besser Deutsch als Fremdsprache lernen können, wenn sie zusammen in einem Deutschunterricht sitzen. So entsteht eine positive Konkurrenz zwischen den Gruppen. Vor allem, was ich gerne liebe, was ich jeden Monat mache, ist Klein gegen Groß, so wie eine Fernsehsendung und so ein Wettkampf gegeneinander. Und es ist klar, dass die Jungen immer ihre schnellere Auffassungsgabe zeigen und die Älteren wollen von den Jungen nicht jetzt die Butter vom Brot nehmen lassen. Das ist schon klar.
3: Oh, also das ist eine ganz, ganz, ganz, ganz tolle Idee. Und wenn es das jetzt nicht ist, ist mir völlig egal, müssen Sie das machen. Das ist so transgenerationelles Lernen. Toll, liebe ich. Das möchte ich glauben.
6: Ja, ja. Diese Geschichte. Sehr schön. Glaubwürdig. Bodo und die 4.
2: Ja, bitteschön.
7: Jawohl, also ich bringe meine Herkunft, das wäre Transsilvanien, also Siebenbürgen, und mein Faible für Dracula, mein Haustier, das wäre ein kleiner Labradudel, und mein Hobby Tennis zusammen. Okay, how? Und zwar apportiert mein Hund, der Luke, in einem Vampirkostüm, also mit so einem Dracula-Jäckchen, die Tennisbälle bei unseren Mädenspielen und bringt sie immer den Spielern. Anstatt Balljunge gibt es halt den Ballhund. Und das gibt halt ein großes Hallo immer und macht viel Spaß. Und wir sind tatsächlich auch über die Vereinsgrenzen
2: bekannt.
7: Genau, hinaus bekannt.
2: Also ich habe herrliche Bilder im Kopf, dieser Labradudel so als Fledermaus-Mischung. Nosferatu. Aber Tennisbälle, Blutwurst, hätte ich mir gedacht, wenn er die apportiert. Das sieht toll aus, ne? Wenn der Labradudel, ich weiß, ja. Also mir gefällt das Bild, ich hoffe, wir sehen gleich Bilder. Ja.
6: Mensch, da seid ihr aber alle ganz, ganz zutraulich zu den Geschichten. Ne? 3-mal grün, das spricht aber auch für unsere Schwindlerinnen und Schwindler, die toll erzählt haben. Hier kommt der Echte, die Echte.
0: Ja, Gott, das ist die 4, oder?
3: Nee, es ist die 3.
0: Ach was.
3: Okay.
2: Alles zusammen.
0: Du ein Glück.
6: Ja, Kim.
0: Du ein Glück.
6: Den richtigen Riecher gehabt. Ja. Salvatore Marazzo.
2: Alles zusammen.
6: Sitzt bei uns. Wie war der Auslöser, Salva?
8: Ich bin seit 33 Jahren selbstständiger Gastronom. Und wir hatten an einem Abend 3 Vorfälle. Da ging es im Detail, wie splitte ich die Rechnung am Tisch. Und ich sah im vollen Restaurant einen Kellner 15 Minuten am Tisch stehen, weil die Gruppe diskutierte, wer bezahlt das 0,1 aus der Weinflasche. Ja. Wie teilen wir die Flasche Wasser untereinander? Das geht gar nicht. Ja. Und ich nahm meinen Kellner weg, weil den brauchte ich im Service. Und das war der Auslöser. Abends saßen wir zusammen. Und dann haben die Mitarbeiter gesagt, wir haben langsam die Faxen dicke, wir müssen was ändern. Und ich habe ein Hinweisschild angebracht und da steht es drauf, getrennt zahlen, verboten.
6: Aber es gibt schon auf Antrag, kann man da schon sagen. Also, ne?
8: Heutzutage natürlich gerne, vorm Bestellen kein Problem. Weil wir haben so tolle, moderne Kassensysteme, da kann man das schon teilen.
6: Jetzt gucken wir doch mal, wie der Salvatore in seinem Lokal nicht mit den Gästen umgeht. Da ist er immer ein freundlicher Patron. Aber das Lokal liegt mitten in Esslingen. Accanto, Salvatore Marazzo bei der Arbeit. Das ist ihm halt ein Dorn im Auge gewesen, dieses Aufteilen der Rechnungen. Bleibt aber auch immer noch umstritten. Für ihn und sein Personal ist es zusätzlicher Aufwand. Für viele Gäste natürlich auch eine Frage von fairer Kostenteilung, ne? Ja, aber wie heißt das, Salva, in Italien, wenn der ganze Tisch gemeinsam bezahlt?
8: Gibt es einen ganz einfachen Begriff, alla Romana. Und in der Türkei heißt es durch die Migranten, die zurückgegangen sind, wenn sie geteilt bezahlen, wir zahlen heute auf Deutsch.
6: Sehr schön. Wirklich? Salvatore Marazzo, vielen Dank. Tolle Geschichte. Und nächste Woche sind wir wieder für Sie da. Sagt die Wahrheit am Montagabend. Dankeschön.

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0: Hallo und guten Abend zu SR Info am Samstag. Das sind in den nächsten Minuten unter anderem unsere Themen für Sie. Suche nach Lösungen. Fachärzte beraten in Saarbrücken über die Gesundheitsreform. Partei mit Doppelspitze, Schwertner und Pantisano beim linken Parteitag gewählt. Höchstleistungen bis zum Ende, letzter Tag der Special Olympics im Saarland. Die Fachärzte fürchten um ihre Existenz. Die von der Bundesregierung angestoßenen Reformen stoßen bei ihnen auf Widerstand. Zwar ist ihnen klar, dass das System reformiert werden müsse, sie fürchten aber große Einschnitte. Auf dem Fachärztetag in Saarbrücken ging es um die aktuelle Situation und um Lösungsvorschläge. Zu Gast war auch der saarländische Gesundheitsminister.
1: Nach der Reform lässt die Empörung nicht lange auf sich warten. Eine Reform könne nicht nur ein Sparprogramm sein, beklagen die Fachärzte. Die gesundheitliche Versorgung müsse sich am Bedarf der Patienten orientieren. Dass gespart werden müsse, sei nicht von der Hand zu weisen. Aber wie? Die Fachärzte haben die Krankenkassen im Blick, weniger die eigene Zunft und die Beitragszahler.
2: Die Leistungserbringenden in dem System, die sind definitiv ausreichend bedacht worden bei Einsparmaßnahmen. Und wenn man dann eben die Kostenträger, das sind ja die Krankenkassen ganz im Allgemeinen, wenn die sich anschaut, da ist die Einsparmöglichkeit so, dass es noch sehr viel Luft nach oben ist, sei es im administrativen Bereich. Da verbrauchen Krankenkassen einen relativ hohen Anteil ihrer Einnahmen oder sei es auch in den strukturellen Bereichen.
1: Ein zentrales Element einer Strukturreform müsse die Steuerung der Patienten sein, sodass sie möglichst schnell die nötige Hilfe bekämen und unnötige Doppeluntersuchungen vermieden werden. Der saarländische Gesundheitsminister nimmt dabei alle in die Pflicht.
3: Die Krankenhausreform ist eine solche Strukturreform, aber wir brauchen beispielsweise eine Besserung Steuerung der Patientenströme durch das Primärarztsystem. Wir brauchen eine Überwindung der Sektorengrenzen zwischen dem ambulanten und stationären Bereich. Darüber reden wir schon seit vielen Jahren. Aber immer dann, wenn es konkret wird, scheitern wir an den Interessengruppen, die ihre Freunde verteidigen.
1: Das Gesundheitssystem wird wohl eine Dauerbaustelle bleiben. Dabei müssen auch nach Ansicht der Fachärzte die volkswirtschaftlichen Voraussetzungen mitbedacht werden. Wertschöpfung, Arbeitsplätze, Einkommen. Auch die Kosten für das Gesundheitssystem müssten zunächst einmal erwirtschaftet werden.
0: Das Hauptzollamt Saarbrücken und die französische Gendarmerie Nationale haben im Saarland und in Frankreich mehrere Durchsuchungen durchgeführt. Hintergrund waren Ermittlungen der Staatsanwaltschaft Saarbrücken wegen Schwarzarbeit in der Pflegebranche. Eine Rumänin und ein Deutscher wurden aufgrund zuvor erlassener europäischer Haftbefehle festgenommen. Die Beschuldigten stehen im Verdacht, vor allem Personal aus Osteuropa zur häuslichen Pflege vermittelt zu haben. Dabei seien die täglichen Arbeitszeiten wesentlich überschritten worden. Im Tarifstreit der Saarbahn hat der Kommunale Arbeitgeberverband ein erstes Angebot vorgelegt. Es sieht in diesem und im nächsten Jahr jeweils 2,5% mehr Lohn vor. Dazu kommen eine Einmalzahlung von 1.000 Euro und ein höheres Weihnachtsgeld. Der Tarifvertrag soll 26 Monate laufen. Die Gewerkschaft Deutscher Lokomotivführer fordert mindestens 8% mehr Lohn und einen Inflationsausgleich. In Zweibrücken ist gestern Abend ein Motorradfahrer tödlich verunglückt. Der 39-jährige Mann war laut Polizei im Rahmen von Aufbauarbeiten für eine Veranstaltung auf dem Rollfeld des Flugplatzes unterwegs gewesen. Auf dem abgesperrten Gelände stürzte er demnach beim Bremsen aus bislang ungeklärter Ursache. Er starb noch an der Unfallstelle.
4: Die Linkspartei hat eine neue Spitze. Beim Bundesparteitag in Potsdam wurde Ines Schwertner mit 86% der Delegiertenstimmen im Amt bestätigt. Der neue Co-Vorsitzende Luigi Pantisano erhielt nur 53%, obwohl es keinen Gegenkandidaten gab. Er wird Nachfolger von Linken-Chef Jan van Aken. Dieser war aus gesundheitlichen Gründen nicht mehr angetreten.
0: Jedem dritten Haushalt in Deutschland, der Wohngeld bezieht, könnte die Leistung komplett gestrichen werden. Bundesbauministerin Huberts von der SPD sagte der Rheinischen Post, ein Teil davon seien Menschen, die bislang nur knapp die Voraussetzungen für das Wohngeld erfüllten. Grund dafür ist, dass die Bundesregierung beim Wohngeld insgesamt 2 Milliarden Euro einsparen will. Der Iran hat die Straße von Hormus erneut für gesperrt erklärt. Das gab das iranische Militär im Staatsfernsehen bekannt. Begründet wurde der Schritt mit den Angriffen der israelischen Armee gegen die Hisbollah-Miliz im Libanon. US-Geheimdienste hatten bereits gewarnt, dass die Angriffe Israels das Abkommen mit Iran gefährden könnten.
4: Bei einem Zugunglück in München ist ein Mensch ums Leben gekommen. Aus bislang ungeklärter Ursache waren in der Nacht zwei Güterzüge beim Rangieren auf einer Brücke zusammengestoßen. Daraufhin stürzten zwei Waggons mehrere Meter in die Tiefe auf eine Straße. Die Aufräumarbeiten dauern noch an. Nähere Angaben zu dem Todesopfer machte die Polizei noch nicht. Auch in Großbritannien kam es gestern zu einem Zugunglück. Nördlich von London stießen zwei Personenzüge zusammen. Ein Lokführer wurde getötet. Mehr als 80 Menschen wurden verletzt. Wie das Bahnunternehmen mitteilte, waren beide Züge gestern Nachmittag auf demselben Gleis unterwegs. Weshalb ist noch unklar. Der britische Verkehrsminister kündigte eine Untersuchung zur Unfallursache an. In der Dominikanischen Republik hat ein Großbrand ein Strandhotel zerstört. Bei dem Feuer kam nach Medienberichten eine italienische Touristin ums Leben, offenbar durch eine Rauchvergiftung. Etwa 1700 Gäste des Hotels wurden in Sicherheit gebracht. Ob auch Deutsche unter ihnen sind, ist noch unklar. Das Hotel befindet sich im Südosten des Karibikstaates in der Stadt Bahia Ibe. Die Brandursache wird noch untersucht.
0: Und weiter geht's jetzt mit dem Sport mit Katrin.
5: Schönen guten Abend. Es ist der letzte Tag der Special Olympics. Insgesamt wurden 2000 Medaillen vergeben. Heute standen die letzten Entscheidungen an. Zum Beispiel im 5 gegen 5 Basketball, beim Freiwasserschwimmen oder beim Boccia. Auf Fußball schauen wir gleich noch mal ein bisschen genauer. Da gab es die letzten Spiele und wie Sie sehen, beste Feierlaune. Beim Tennis wurde wieder in der Hitze von Merzig gespielt. Da hat der Saarländer Christoph Ulbrich sein Finale verloren, aber trotzdem natürlich die Silbermedaille gewonnen. Und im Handball in der Saloja Stadtgartenhalle war auch wieder beste Stimmung bei den letzten Entscheidungen. Ja, Sie haben es gerade gesehen, im Fußball gab es heute den letzten Anstoß. Mit dabei waren zwei saarländische Teams, bei denen es heute noch um Medaillen ging. Das aber in unterschiedlichen Klassen. Wir haben die Lebenshilfe Obere Saar begleitet und das nicht irgendwo, sondern im großen Saarbrücker Ludwigspark.
6: Die Saarländer im Ludwigspark, wo eigentlich der FCS einläuft, laufen heute die Special Olympics. Die Lebenshilfe Obere Saar gegen Hannover 96.
7: Was ganz besonders ist, also was man eigentlich vom Fernseher so kennt, so die Fußballspiele vom FCS, aber so, wenn man so selber im Rasen steht, ist es wieder was ganz anderes, Atmosphäre und tolles Gefühl.
6: Auf dem heiligen Grund des FCS geht's für das Team Lebenshilfe gegen Hannover um Platz 3. Von der Hitze geplagt und etwas ersatzgeschwächt will man den trotzdem noch erreichen. Hannover ist aber besser im Spiel. Gefährlicher und geht 1:0 in Führung. Die Saarländer kommen dem Tor vorne auch einfach nicht so richtig nah. Ecke um Ecke, aber kein Tor.
7: Wir hatten eine Chance schon, aber die Kugel wollte halt nicht ins Tor überwandern.
6: Naja, scheint ja dann auch nicht so wichtig gewesen zu sein. Hannover macht kurz vor Abpfiff noch das 2:0 und holt sich damit Rang 3.
7: Die Enttäuschung ist schon ein bisschen groß, aber im Endeffekt lernt man daraus und vielleicht nächstes Mal wird es besser.
6: 2 Stunden später bei der Siegerehrung ist die Enttäuschung dann schon nicht mehr ganz so groß. Yannick und seine Jungs lassen sich gebührend feiern nach einer harten Woche in der Hitze.
5: Großes Finale auch bei der rhythmischen Sportgymnastik in der Kreissporthalle in Dillingen. Gestern und vorgestern fanden die Einzelwettbewerbe statt. Heute zum Abschluss gab es die der Gruppen. Besonders stark dabei der Magdeburger Sportverein Elbe mit gleich 2 Mannschaften.
8: Großer Einmarsch vor dem großen Finale mit großer Überraschung. Es sind auch Jungen dabei. In anderen Ländern Europas dürfen sie schon mitturnen. In Deutschland ist Special Olympics der erste Sportverband, der sich dafür geöffnet hat.
9: Die Jungs sind ganz begeistert. Es ist einfach musikalisch, rhythmisch. Nicht jeder will Fußball spielen. Und dann sind die Jungs bei uns sehr gut aufgehoben. Und man hat es ja heute gesehen, Die sind mit Eifer dabei und zeigen auch, dass sie das können.
1: 7 Jungen üben im Verein. Der gründete vor 3 Jahren gemeinsam mit der Hugo-Kükelhaus-Förderschule in Magdeburg eine Arbeitsgemeinschaft. Als 4 mehr Kinder kamen als gedacht, entstand daraus sogar eine eigenständige Gruppe für Sportgymnastik.
10: Das mir richtig tolle Spaß macht. Die ganzen Übungen macht mir Spaß.
1: Pascals Gruppe turnt heute etwas exakter und synchroner als die andere aus ihrem Verein, gewinnt Gold. Die zweite Mannschaft freut sich aber auch, sie wird Dritte.
10: Ich will mich bei jemandem bedanken, bei Vermutes, weil sie das alles für uns macht.
1: Gold und Bronze sind ihr Lohn. Diese Erfolge ermutigen vielleicht noch mehr Jungen, bei der rhythmischen Sportgymnastik mitzumachen.
5: Und damit sind sie Geschichte, die Special Olympics Nationalen Spiele Saarland 2026. 6 Tage haben über 4.300 Athletinnen und Athleten um die Medaillen gekämpft. Und ich sag's noch mal, es war die größte Sportveranstaltung, die es im Saarland je gab. Vor rund einer Stunde ist das Event mit der großen Abschlussfeier auf dem Tiplisser Platz zu Ende gegangen. Zu sehen gab es unter anderem einen Tanzauftritt der zweiten Chance. Am Ende wurde die Flagge der Special Olympics eingeholt von Athletensprecherin Hanna Hohe und ihrem Unified-Partner Jesse Veit. Die Flamme der Hoffnung ist jetzt im Saarland erloschen. Der nächste Wettkampf steht aber schon in den Startlöchern. Im kommenden Jahr stehen die Special Olympics Weltspiele in Santiago de Chile an. Soweit die Special Olympics. Wir schauen morgen um 18.45 Uhr nochmal gemeinsam auf die ganze Woche zurück. Soweit jetzt aber erstmal der Sport. Ich gebe wieder ab an Katja.
0: Danke, Katrin. Kalendarisch beginnt der Sommer erst morgen. Doch schon jetzt wird Deutschland von einer Hitzewelle geplagt. Nach der Hitze zogen gestern Abend und in der Nacht kräftige Gewitter und Stürme auf. Bei einem Blitzeinschlag in Rastatt wurden insgesamt 9 Menschen verletzt.
11: Erwachsene und Kinder übernachteten in Zelten bei einem Handballturnier, als sie von einem Gewitter überrascht wurden und auf dem Sportplatz in Rastatt im Ortsteil Niederbühl der Blitz einschlug. 6 der 9 Verletzten wurden anschließend ins Krankenhaus gebracht. Eine Person wurde schwer verletzt, die anderen 8 Menschen nur leicht. Lebensgefahr bestand bei keinem der Betroffenen. In der Nacht und gestern Abend zogen Gewitter von Südwesten und Westen kommend nach Deutschland hinein. Sie brachten Blitze, starken Sturm und heftige Regenfälle. Bei den Feuerwehren gingen viele Notrufe ein. Durch Windböen stürzten immer wieder Bäume um, wie hier in Krefeld, wo die Feuerwehr den ganzen Abend über mit Aufräumarbeiten beschäftigt war. Durch starken Regen wurden Straßen überflutet oder Unterführungen liefen voll, wie beispielsweise hier in Köln, wo die Feuerwehr mit Abpumpen beschäftigt war und verstopfte Gullis freimachte, damit die Fluten wieder ablaufen konnten. Zuvor war es in weiten Teilen Deutschlands extrem heiß geworden. An vielen Orten stiegen die Temperaturen auf mehr als 35 Grad und erreichten für den Juni bereits Spitzenwerte. Zur Freude vieler, die einen schattigen Platz am Wasser hatten. Am Silbersee in Haltern am See konnten sich die Besucher erfrischen. Und auch ohne See. In den Städten zog es alle zum Wasser, wie in Köln auf den Wasserspielplatz im Grüngürtel.
12: Ist auf jeden Fall sehr cool und ich finde gut, dass die Stadt diesen Wasserspielplatz gebaut hat.
11: Und auch heute soll es wieder ordentlich heiß und schwül werden, sodass sich weitere Gewitter bilden können.
0: Und ob die Hitze auch hier bleibt, zeigt jetzt ein Blick aufs Wetter. In der Nacht sind einzelne Hitzegewitter möglich bei teils tropischen Temperaturen von 22 bis 17 Grad. Der Sonntag bleibt sonnig mit einigen Quellwolken und vor allem heiß bis zu 37 Grad. Im Tagesverlauf sind lokale kräftige Gewitter möglich. Die Hitzewarnung für das gesamte Saarland bleibt in der kommenden Woche bestehen. Uns erwarten bis Donnerstag Höchstwerte zwischen 32 und 38 Grad mit viel Sonne und einigen Wolken. Das war SR Info für den Moment. Um 9:45 Uhr melden wir uns noch einmal mit der Spätausgabe. Bis dahin, machen Sie es gut.

0: Genau.
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0: Kommen Sie zu uns, kommen Sie ins Kühle. Alles richtig gemacht. Herzlich willkommen beim Flohmarkt in Ihrem dritten. Wie schön, dass Sie auch diesen Samstag wieder mit dabei sind. Wir senden eine halbe Stunde live. Heute mit dem Angebot von Karin Beck aus Zweibrücken. Hallo Karin.
1: Hallo, immer wieder gerne.
0: Ja, schön, dass du wieder gekommen bist und insbesondere auch deine tollen Bilder, deine Gemälde und Co. wieder mitgebracht hast. Das sieht wirklich toll aus. Das unterscheidet dein Angebot auch von anderen, die wir hier häufig haben. Aber ansonsten sind natürlich viele Klassiker mit dabei, wie Kaffeeservice. Wir haben Fischtöpfe mit dabei. Und Autospielzeuge. Wir zeigen Ihnen gleich mal, was alles mit dabei ist. Und wir starten in der Abteilung Weihnachten. Guck mal, wir haben diesen schönen Thuner Engel mit dabei. Ohnehin mehrere kleine Engelchen. Wir haben Hutschenreuterglöckchen mit dabei. Einige Engel, auch Motive aus Seifen haben wir dabei. Hier gibt's, wie schön die Feste doch beieinander liegen. Die Ostereierteller hier unten. Und dann geht es in das Regal mit der schönen Abteilung Silber. Mit ganz links sehen Sie Dackelbänkchen, Dackelmesserbänkchen. Die gucken wir uns nachher noch mal genauer an. Ich habe mir auch eins hier zu mir geholt. Werfen wir gleich noch mal einen Blick drauf. Die sind nämlich wirklich sehr originell. Und der Dackel ist ja gerade wieder sehr angesagt. Diese Becher da oben sind auch toll. Was ist denn das für ein Material?
1: Versilbert, ja.
0: Die glänzen so schön.
1: Und passen dazu die Stammball, die Schnapsstammball.
0: Jetzt geht's zur Karawane hier. Jetzt sind wir in der Abteilung Ägypten und Co. Wir haben ganz tolles Glas.
1: Ist schwer.
0: Hat Gewicht, ne? Alles,
1: das,
0: ne?
1: Hat Gewicht, ja.
0: Das hier sehen aus wie Kerzenleuchter, wird auch als Krabbergläser durchgehen.
1: Das ist Rosenthal. Rosenthal-Kerzenhalter.
0: Ja, super schön. Und da unten hast du ein bisschen Murano auch mitgebracht.
1: Das ist die Zipfelschale, so heißt die, Murano, ja.
0: Schön aus der Farbe her auch. Ich finde auch rechts immer diese lachsfarbenen Schalen sehr schön. Und das ist ein Miro da unten.
1: Das ist ein Miro, ja. Ein
0: Druck, sonst wären wir jetzt beide nicht hier, wenn es echter wäre. Dann haben wir diese schönen Motivteller, die Märchenteller.
1: Rosenthal, ja, da habe ich eine ganze Serie zu Hause, also ist jetzt nur eine kurze, kleine Auswahl.
0: Ja, ist ja gut, dann wissen wir, dass er da ist. Ein Elefant war auch mit dabei und du hast ganz viele Sammelteller mitgebracht. Da sind auch Limoges-Tässchen mit dabei. Da würde man dann, wenn Sie das interessiert, einfach nachher einzeln drauf gucken. Können Sie gerne Ihre Fragen zustellen. Du hast übrigens ganz tolle Preise. Also wenn ich so ein Gedeck hier für 7 € sehe oder überhaupt, wie du alles hier gepreist hast, das sieht ganz toll aus. Ein bisschen Urlaubsgefühle, entweder die, die gerne in München Urlaub machen oder die, die es in den Süden zieht, kriegt man bei diesen tollen Bildern, die du mitgebracht hast. Hier haben wir auch noch ein schönes Urlaubsmotiv, ein alpines mit See.
1: Das scheint Italien zu sein.
0: Ja, das ist Norditalien irgendwo das hier, ne? Würde ich auch sagen. Jedenfalls macht es gleich gute Gefühle. Was sind das hier für Bilder? Diese drei, die nebeneinander aufgebaut sind.
1: Das weiß ich jetzt im Moment auswendig gar nicht.
0: Ist nicht schlimm.
1: Aber da müssen wir mal gucken.
0: Wir gehen wir nachher noch mal ein bisschen näher dran. Die sind direkt hier oben bei uns, bei den Enten. Was für ein Material sind
1: das? Ich glaube, das sind Lithografien. Okay. Die sind schon über 100 Jahre alt.
0: Das hier ist aber auch mit Kupfer und Messing, diese Enten versehen hier. Die haben auch Gewicht, ne?
1: Ja, das ist...
0: Perlmutt. Ja. Hier unten kommen weitere Motivteller rein. Wir haben diese schönen Schwanenhalsschalen. Vorne, die könnten wir als Keksdosen nehmen, die bunten, aber auch für alles andere, Briefe und Co.
1: Die kleinen sind Spieluhren, die zwei.
0: Ah, wie schön, da gucke ich nachher mal. Sowas mag ich immer. Hier haben wir noch weitere Teller, Eierteller. Die Tischdecke davon, den Läufer, den würdest du auch verkaufen, ne?
1: So ein Mittelläufer, ja.
0: Und das ist so schön. Ganz toll gemalt.
1: Bilder.
0: Und wirklich farbenfroh, gute Laune, Blumenmotive zu auch sehr günstigen Preisen. Ich glaube, 25 € hast du pro Bild dran stehen bei manchen, ne?
1: Der Rahmen ist schon teurer. Das,
0: sagen, das nehmen wir schon für den Rahmen.
1: Nielselrahmen sind das, ja.
0: Hier unten sehen wir noch diverse Vasen, Biskuit und Co. Dann eine sehr schöne Kaffeemühle. Ein Rumtopf. Ich sage immer, das kannst du jetzt im Sommer kannst du noch anfangen. Jetzt, wo die Kirschen, die Himbeeren alles blühen, ja. Nicht blühen, wo die gedeihen, kannst du noch mit reinwerfen. Meine große Fischplatte, eine Fischterrine. Das gilt übrigens alles heute für den Schnaps. Gell? Also wo immer ein Fisch drauf ist, dürfen Sie sich gerne melden. Auch hier haben wir noch mal einige Bilder.
1: Das sind Originale, ne? Das sind keine Poster.
0: Wunderbar. Schöne Motive sind das. Und wie gesagt, das sind tolle Rahmen, die du dabei hast auch. Hier unten noch mal ein bisschen Fischdekoration.
1: Holzfische.
0: Das sieht so aus wie eine Wachtmeisterkatze in Gemälde da unten. Und ganz viele Kuscheltiere. Igelchen, Kühe. Ich habe eben den. Ach, da kommt da gerade den Ernie und den Benjamin Blümchen gesehen. Die sind wirklich zum Spielen noch gut da. Füchschen auf der rechten Seite. Auch dafür können sie anrufen. Püppchen sind auch ein paar mit dabei. Das ist was für die Autoliebhaber hier unten. 100 Jahre BMW. Sowas haben wir übrigens noch was da. Ne? Also du hast ja noch so ein schönes Metallschild so ein, dabei von BMW. Das gucken wir uns auch gleich noch an. Und da sind wir zu sehen und geben hiermit die Telefone frei. Unter 0681 60246 dürfen Sie gerne Ihre Fragen stellen. Wir sind bis um 18.45 Uhr für Sie da. Ich freue mich auf Ihren Anruf. 0681 60246. Guten Abend, Herr Steinhäuser.
2: Guten Abend, Herr Friemel.
0: Was hätten Sie gerne?
2: Wir hätten Interesse an den Entenbildern.
0: Ja.
2: Und an dem Benjamin Blümchen und dem Ernie.
0: Na, das ist doch wunderbar. Also wir gucken mal, was wir als erstes für Sie einfangen. Hier haben wir schon mal den Benjamin Blümchen, den dürfen Sie auf jeden Fall haben. Ernie sitzt direkt nebendran. Jetzt gucke ich gerade, wo wir die Entenbilder haben. Die sind hier direkt unter den Enten auch aufgebaut. Klaus kommt daran. So, hier sehen wir den Benjamin Blümchen. Hier kommen die Entenbilder.
2: Ja, genau.
0: Und den Ernie zeige ich Ihnen auch gleich noch. Nur, dass Sie schon mal Bescheid wissen. Ne?
2: Super.
0: So, hier so exemplarisch ein Entenbild. Die kosten jeweils 15 Euro, sind zwei Stück, die wir hier haben.
2: Ja.
0: Und, möchten Sie sie gerne haben?
2: Ja, ich sehe sie beiden. Würden wir beide nehmen.
0: Ente gut, alles gut, sehr gut. Und den Ernie, den nehmen Sie auch noch dazu?
2: Genau.
0: Prima, dann danke ich Ihnen, dass Sie mitgemacht haben.
2: Danke auch und wünsche Ihnen ein schönes Wochenende.
0: Das wünsche ich Ihnen auch. Alles Liebe, tschüss.
2: Tschüss.
0: 0681 60246, damit sind wir drin in der Sendung.
1: Ja, ich habe schon Angst gehabt, es ruft keiner an.
0: Nee, du kommst bei dir doch hier, guck mal auf jeden Fall. 0681 60246, da ist schon die Frau Wannemacher in der Leitung. Guten Abend.
3: Guten Abend zusammen.
0: Willkommen, was hätten Sie denn gerne?
3: Ich hätte Interesse an den silbernen Serviettenringen.
0: Dann gehen wir mal gerade dahin. Die sehen toll, die haben so eine klassische Form, die sehen so schlicht aus. Karin, der Preis für Servietten, hast du die 10 Euro da dran stehen?
1: Ja.
0: Für alle zusammen?
1: Für alle zusammen.
0: Du bist eine Granate hier.
1: Ja. Das Porto müsse die bezahlen.
0: Oh, wie lieb. Ja klar, sowieso. Frau Wannenmacher, das ist doch toll, oder?
3: Ja, da freue ich mich sehr.
0: Dann kriegen Sie die gerne. Darf es sonst noch was für Sie sein?
3: Nein, das war's für mich. Vielen Dank.
0: Danke, dass Sie dabei waren. Tschüss.
3: Und einen schönen Abend.
0: Ja, für Sie auch. Alles Gute. Könnt ihr mir gleich mal den Dackel hier zeigen. Und Sie können weiterhin anrufen unter der 0681 60246. Frau Schmidt, hallo.
4: Hallo.
0: Was darf es denn sein?
4: Ich hätte gerne Interesse an den Messerbänkchen.
0: Hey, gucken Sie mal, ich habe mir mal einen geschnappt hier von den Dackeln. Das ist großartig, weil das passt so schön. Morgen ist Weltdackeltag. Es ist wirklich so. Ich habe das heute Morgen gehört, weil morgen der längste Tag des Jahres ist, passt schön vom Dackel. Oder weil die kürzeste Nacht ist, wegen der kurzen Beine. Und Sie dürfen die gerne haben, diese Dackel.
4: Was kosten die denn?
0: Die kosten jeweils 5 Euro und es sind 6 Stück.
4: Na, dann nehmen wir die doch.
0: Ja, die sind ganz klasse. Die sind schön schwer, ne? Und haben Sie einen Dackel?
4: Nee, leider nicht.
0: Jetzt haben Sie 6 Stück. Alles Gute und viel Spaß damit.
4: Danke.
0: Tschüss.
4: Tschüss.
0: 0681 60246. Habe ich mir fast gedacht, Karin, dass die schnell wechseln, diese Messerbänken. Ganz toll. Hallo, Frau Birne.
5: Hallo, Birne aus Mannheim. Hallo.
0: Willkommen, was darf es sein?
5: Ich hätte Interesse an dieser rote Morano-Schale.
0: Ja.
5: Zipfelschale.
0: Ja, weil die so schön gezipfelt ist, weil sie so schön gezupft ist. 25 Euro soll sie nur kosten.
5: Ja, die nehme ich.
0: Dann wünsche ich Ihnen ganz viel Freude damit.
5: Jetzt möchte ich noch ganz gerne meine Mama grüßen.
0: Ja, machen Sie doch.
5: Frau Stab. Hallo Mama.
0: Schön, dass ihr zusammen guckt. Alles Liebe euch. Ne? Tschüss.
5: Danke, tschüss.
0: 0681 60246. FaceTime mit der Mama war früher. Heute ist Flohmarkt am Samstag. Melden Sie sich gerne. Bis um 6:45 können Sie Ihre Fragen im Angebot stellen. Die Karin beantwortet die auch gerne. Wir haben übrigens noch eine schöne Jacke von dir hier mit dabei. Das ist jetzt wirklich schick. Also das ist, wenn man ins Theater ausgeht, Karin, ne?
1: Ja.
0: Das hat das gewisse Etwas. Ehrlich gesagt, das funktioniert heute noch. Die ist ganz schick.
1: Dunkelblau auf Samt.
0: Ganz, ganz toll. Die hast du wahrscheinlich gerne getragen, oder? So, kannst du mal aufmachen hier. Genau.
1: Und das Top unten drunter.
0: Das Top ist auch noch dabei. Ja. Super. Das wirst du auch beides zusammen abgeben hier, ne? Was für eine Größe ist es? Ich frage, also sollte jemand anrufen einfach hier. Soll ich melden hier und dann könnt ihr das telefonisch klären unter 0681 60246. Nächster Anrufer oder nächste Anruferin darf sich auch gerne bei uns melden. Derweil zeige ich euch hier mal noch das hier, was ich sagte. Du hattest von BMW noch was mit dabei. Was ist denn das, Karin?
1: Das ist sandgestrahlt und das ist also kein Poster. Das hat schon ein bisschen was an Wert. Ist auf Metall. Ne?
0: Und ist tatsächlich, ich würde sagen, es ist ein M5, schätze ich mal, von der Silhouette her.
1: Guck mal, hinten drauf.
0: Steht hinten drauf. Ach, guck mal, hinten steht es drauf hier, genau. Hinten dran steht nur, das ist eine super, von dem BMW steht das nichts drauf.
1: Das sind limitierte Sachen.
0: Limitierte Edition. Auch dafür können Sie gerne anrufen unter 0681 60246. Also es ist wirklich mattiert, sandgestrahlt. Top, werden Sie bestimmt Spaß dran haben. Du hast uns ja, das habe ich gerade eben gesagt, hier vorne auch so viele schöne Bilder mitgebracht, so viele Gemälde, die wir im Angebot haben. Ne? Wenn ich gerade mal hier gucke, diese Mondblumen zum Beispiel oder die Rosen, die wir hier haben, ne? Sind das Aquarelle oder was sind das für Gemälde? Was würdest du sagen?
1: Das, also keine Poster, das sind Aquarelle.
0: Ja, genau, ne, weil die sind wirklich toll gemacht. Und finde ich zu den Preisen auch absolut in Ordnung. Dieses Aquarell hier, wo ich jetzt gerade stehe, zum Beispiel, kostet 50 Euro. Aber das ist auch ein wirklich großes mit einem ganz bezaubernden Rahmen. Unten drunter haben wir diese Rosenstrauß oder überhaupt diesen schönen Frühlingsblumenstrauß. Auch für den können Sie sich gerne melden. Und dann, wenn ich gerade bei den Bildern bin, wir gehen sie mal der Reihe nach einfach durch. Auch hier zu 50 Euro. Du hast gesagt, da sind ja alleine die Rahmen was wert.
1: Das sind Nielsen-Rahmen, ja. Metallrahmen.
0: Hast du Angst, dass er fällt? Nee, er hält. Super. Das ist dieses schöne Motiv hier. Überhaupt so als Blumenreihe könnte ich mir das durchaus vorstellen. 0681 60246. Der nächste Anrufer ist der Herr Dörrenbecher. Guten Abend.
6: Guten Abend.
0: Hätten Sie gerne?
6: Einmal einen blauen Engel.
0: Ja. Der vorne steht wahrscheinlich Engel. Der große, ne? Das ist der allererste, den wir eben gezeigt haben.
6: Genau.
0: Karin, ja, genau, hast du bei dem den Preis im Kopf zufällig?
1: Das ist, ich glaube, 20. Das ist nur ein Thunart, das ist also kein Thun.
0: Also ist genau, ja. Das ist der nach Thunart.
1: Nach Thunart, ich glaube 20 Euro.
0: 20 Euro wäre der Preis, dürfen Sie gerne haben. Ja,
6: ja. Den, genau. Mhm. Und dann einen Glasdelfin.
0: Ja, den habe ich auch gesehen. Pass mal auf, haben wir den Glasdelfin haben wir hier auf der linken Seite direkt aufgebaut. Da ist er auch schon direkt neben dem Pferdchen. Der soll 15 Euro kosten, der Glasdelfin.
1: Davon ja, genau. Habe ich 3 insgesamt.
0: Es wären insgesamt 3, da höre ich gerade.
6: Nee, einer reicht. Also
1: einer reicht.
0: Ja, ein Delfin im Leben. Alles gut. Ja. Darf sonst noch was sein?
6: Und eine Vase mit so einem grauen Rand oben.
0: Ja, guck ich mal, war es eine weiße?
6: Haben so 3 Vasen stehen, weiße, und direkt da rechts davon, also bei Ihnen links, ist so eine Vase mit einem grauen.
0: Ja, ich vermute, es ist die etwas größere zu 25 Euro, die so nach oben weiter offen ist. Ne?
6: Genau,
1: das ist so eine Kaiservase. Ne?
0: Genau, das ist total eine schöne Kaiservase mit einem schönen Motiv oben sogar noch dran. Dürfen Sie auch gerne haben.
6: Noch.
0: Super, dann wünsche ich Ihnen ganz viel Freude an den Gegenständen.
6: Bitte?
0: Viel Freude an den Gegenständen.
6: Ja, danke sehr. Danke
0: alles
6: sehr.
0: Gute. Tschüss, Herr Dörrenbecher.
6: Tschüss.
0: 0681 60246. Die Vase ist weg, der Glasdelfin auch. Aber weitere Glasdelfine wären noch im Angebot. Karin hat noch welche zu Hause, dürfen Sie sich gerne melden. Ne? Die Bilder haben wir soweit uns angeguckt. Wir haben noch andere Delfine. Wo du gerade sagst, hier sind übrigens auch noch 2 Delfine. Ne? Das müssen wir auch noch dazu erwähnen. Gucken wir gleich an. Hallo Frau Kammel, guten Abend.
7: Guten Abend.
0: Was hätten Sie gerne?
7: Die Ente ganz rechts außen für 20 Euro.
0: Die mit dem Perlmutt, ne? Die ist super.
1: Da muss ich sagen, ist auf der einen Seite ist ein kleines Perlmuttblättchen fehlt. Deshalb habe ich das vom Preis her auch niedrig gemacht.
0: Das ist dieses hier an dieser Stelle. Ne? Aber ansonsten ist es top. Wenn sie so rumschniet, weiß es keiner. Ne?
7: Ja, nicht schlimm. Nehme ich trotzdem.
0: Klasse, wünsche Ihnen viel Freude. Hätten Sie an einer anderen Ente auch noch Spaß oder bleibt es bei der?
7: Ich hätte da noch 2 Vasen,
0: ja.
7: Wo die 4 weißen Vasen zusammenstehen. Mhm. Direkt vor ihm?
0: Ja, genau. Welche darf es denn sein da?
7: Einmal die bauchige kleine.
0: Die ganz vorne steht, ganz unten. Ne? Die ist jetzt am vorderen Rand. Warte, ich greife mal hin. Das ist wie so ein Biskuit hier. Komm mal, Margret, kommst du? Oder Klaus? Das ist eine kurze. Das unten ist eigentlich eine originelle Form.
7: Genau, einmal die.
0: Ja.
7: Und dann die gleich dahinter mit diesem V oder was ist drauf?
0: Ja, die etwas höhere, die oben so ein bisschen nach außen geht, so oben. Ne? Genau, ich sehe sie. Die dürfen Sie auch gerne haben. Karin, bei der Vase, ich gucke mal.
1: Das sind Rosenthal-Vase, ne?
0: Ja, was soll die denn kosten, diese Rosenthal-Vase?
1: Da ist natürlich kein Preis dran. Ne?
0: Mach schon, Anna.
1: 15 oder 18 Euro so in etwa. Also die eine, das ist auch eine Rosenthal daneben. Mhm. Und... Ja, erstmal sagen wir beide 15, also jede 15.
0: Jeweils 15 Euro bei den Vasen.
7: Ja. Ne? Ich würde gerne die bauchige und die Sie jetzt als letztes angefasst haben. Nehmen.
0: Jawohl, sehr gerne. Halten wir fest, ne?
7: Vielen lieben Dank.
0: Viel Freude, schön, dass Sie dabei waren, Frau Kammel. Alles Gute, tschüss.
7: Genau, tschüss.
0: Halbzeit im Flohmarkt, noch eine Viertelstunde haben wir. Unter 0681 60246 dürfen Sie sich weiter melden und Ihre Fragen stellen. Das Angebot heute von Karin Beck, die aus Zweibrücken zu uns gekommen ist. Falls Sie zum ersten Mal mit dabei sind, Sie landen einfach in der Telefonregie. Dort wird schon mal Ihr Name notiert und das, was Sie gerne hätten. Und dann kommen Sie zu uns ins Studio. Hallo, Herr Schild.
8: Hallo.
0: Guten Abend, was darf es für Sie sein?
8: Ich interessiere mich für den weißen Elefanten.
0: Dann zeige ich Ihnen den mal. Wir machen den gerade größer. Der soll auch nur 10 Euro kosten. Super Preis. Ja.
1: Das ist Kunststoff und der kann auch so mit dem Lack bemalt werden. Aber der hat gestern Abend eine Verletzung erlebt. Ach Gott. Der hat also ein kleines Stück am Fuß.
0: Am Füßchen. Ja. Ja. Aber deswegen auch die 10 Euro, ne?
1: Ja, deshalb nur die 10 Euro, ja.
0: Hätten Sie Freude dran, Herr Schild?
8: Ja, auf jeden Fall. Den nehme ich auf jeden Fall.
0: Darf es sonst noch was sein?
8: Das war es eigentlich schon.
0: Danke, dass Sie dabei waren. Alles Gute. Tschüss.
8: Danke, tschüss.
0: 0681 60246. Die Rufnummer zum Flohmarkt im Dritten. Frau Eckstein in der Leitung. Guten Abend.
9: Hallo, guten Abend.
0: Was darf es denn sein?
9: Ich interessiere mich an der kleinen Ballerina, die wo neben der Pferdeskulptur ist, in der Mitte.
0: Ja, gucken Sie mal, die ist ganz bezaubernd. Auch das ein Schnäppchen. Ja. Also ich bin ja ganz begeistert von deinen Preisen hier. Ja. 10 Euro.
9: Genau, die hätte ich gerne genommen, ja.
0: Die kriegen Vielen Sie. Dank. Das ging ja schnell. Super. So müssen wir die Geschäfte machen, ne? Alles Gute, tschüss.
9: Danke.
0: 0681 624. Flutscht hier, oder? Ne?
1: Davon gibt es noch 3 große.
0: Die bei den Ballerinas?
1: Ja, aber die traue ich nicht mitzunehmen, weil die Spitzen gehen kaputt.
0: Ist ja nicht schlimm. Ja. Am besten nicht so rascheln. Wenn du,
1: ach so, soll
0: genau,
1: ich da aufhören?
0: Ja, wenn du raschelst, du lese ich ein komplettes Buch hier vor.
1: Alles klar.
0: Hallo, Herr Steinberg, grüß Sie.
10: Ja, guten Tag, guten Abend.
0: Was darf es denn sein?
10: Die Fischplatte, dafür würde ich mich interessieren.
0: Die dürfen Sie sehr gerne sehen. Ich zeige sie Ihnen mal. Die ist richtig groß, ist dieser Klassiker zu dem passenden Fischtopf auch. Und die kostet 15 Euro nur.
10: Perfekt, nehme ich gerne.
0: Gehört hier mit Ihnen. An dieser Stelle ein Prost an alle Fischtopf-Fans und einen schönen Abend für Sie.
10: Wünsche ich Ihnen auch.
0: Bis tschüss, dann. Schön, dass Sie dabei waren. 0681 60246. Die erste Fischplatte ist weg. Du hast noch einen Fischtopf da, habe ich gesehen.
1: Fischtopf.
0: Ne? In Salzlasur-Optik ist noch einer mit dabei hier unten. Für den können Sie anrufen, für einen Heringstopf, aber jede Menge andere Gegenstände auch. Ne? Wir haben auch noch Fotos, die wir uns gleich angucken werden, denn Karin konnte nicht alles mit ins Studio bringen. Irgendwann ist hier auch mal voll und dann haben wir immer noch so ein kleines Kontingent, was man sich dann von zu Hause aus angucken kann. Ne? Diese Möglichkeit besteht auch noch. Zum Beispiel diese Gemälde hier, wie wir jetzt gerade sehen. Sehr schöne Alpenlandschaft, das könnte Bayern sein, ne?
1: So wird es sein.
0: Genau.
1: Das ist aber das Falsche. Das gehört nicht zu mir. Das war die vorige Woche im Programm.
0: Hat das doch auch schön. Guck mal.
1: Das verkaufe ich jetzt aber nicht.
0: wie lieb du gerade gesagt hast. So wird es sein bei der bayerischen Landschaft. Okay, dann waren das die Fotos, die mir von letzter Woche noch
1: das
0: hier vorgelegt haben.
1: Ja.
0: Ist nicht schlimm, du. Der wird sich aufräumen von letzter Woche. Der Michael Schulz an dieser Stelle. Liebe Grüße auch nochmal. Letzte Woche übrigens, das darf ich euch sagen, von Michael ist noch richtig viel verkauft worden. Auch. Und Sie können ihn auch weiter noch gerne anrufen. Wir haben die Adresse ja auch immer noch im Internet. 0681 60246. Der Flohmarkt heute Abend jetzt mit Frau Strobel. Guten Abend.
11: Ja, hallo, guten Abend.
0: Bitte schön.
11: Ich habe so ein schönes

0: Glaspferdchen gesehen.
1: Ja, das ist direkt hier neben unserem Delfin aufgebaut. Das soll auch nur 8 Euro kosten. Unten mattiert, oben dann so schön glasklar.
0: Genau, ja, das genau das.
1: Gehört hier das mit Ihnen, Frau Strobel. Alles super, das war doch gut.
0: Alles super, jawohl.
1: Prima. Schön, dass Sie dabei waren. Machen Sie es gut. Jo, bis zum nächsten Mal. Tschüss.
0: Bis zum nächsten Mal. Tschüss.
1: Toujours geht das durch hier, freue ich mich sehr. Ohnehin, es ist super, dass so viele Anruferinnen und Anrufer quer durch ganz Deutschland sich melden. Wir haben ganz viele Zuschauerinnen inzwischen auch in Ostdeutschland. Thüringen ist ganz stark beim Flohmarkt. Freue mich immer, wenn ihr mit dabei seid. Guten Abend, Frau Lill.
2: Ja, guten Abend.
1: Was hätten Sie denn gerne?
2: Ich interessiere mich für eine weiße Vase.
1: Da sollen ja heute ein paar dabei sein.
2: Ja, genau.
1: Also,
2: und zwar, ja?
1: Und welche hätten Sie denn gerne? Dann gucke ich, ob die noch da ist.
2: Ja, die größere von den weißen Vasen, die im Hintergrund
1: steht. Die ist steht. Da. Geht sich heute alles prima aus.
3: Das ist auch Rosenthal.
1: Rosenthal zu 35 Euro, ganz schön gearbeitet. Ach, guck mal, jetzt habe ich sie euch aus dem Bild geholt, das wollte ich nicht. Wer mag sie nehmen? Dürft ihr euch aussuchen. Genau, ich gehe ein bisschen Stück nach oben noch, Klaus.
2: Ja.
1: So, guck mal, die ist doch ganz toll auch.
2: Ja.
1: Zu 35.
2: 35 Euro.
1: Jo, ist super. Richtig groß.
2: Die ist schön, ja, die nehme ich.
1: Die bekommen Sie.
2: Okay.
1: Wo ich gerade hier vorne bin, darf sonst noch was sein.
2: Das war's. Vielen Dank.
1: Schön, dass Sie angerufen haben. Dankeschön und bis zum nächsten
2: Dankeschön.
1: Mal. Tschüss. Tschüss. 0681 60246, die Rufnummer zum Flohmarkt. Wir haben noch 10 Minuten Zeit und vielleicht landen Sie ja noch bei uns hier. Gucken, ob ich hier irgendwas noch nicht gesehen habe. Wir haben Bambi, wir haben Hummel. Herzlich willkommen, Frau Meitz. Guten Abend.
4: Guten Abend.
1: Was hätten Sie denn gerne?
4: Ich hätte gerne mal vorne die bunte Schachtel gesehen.
1: Die grüne oder die ganz vorne, die ganz bunte?
4: Die bunte, die mit so gelblich ist.
1: Ja, gehen wir gerade hin.
3: Blechdose.
4: Eine Blechdose. Ich habe gedacht, die ist aus Karton.
1: Die sind aus Blech, genau. Das sind solche. Ich kann sie gerne mal aufmachen, wenn Sie mal reingucken wollen.
4: Nee, so. Dahinter die.
1: Die oben bunte. Steht. Oh, okay. Bunte. Ja, diese war auch ganz toll. Also, ich kann sie, ob Blech oder nicht. Also, ich finde sie gerade in Blech so schön.
4: Ja, genau die.
1: Oh, gucken Sie mal. Können Sie sich selbst sehen?
4: Ja, machen Sie mal auf.
1: So, jetzt müsste es auf sein für Sie, ne?
4: Ja gut, da überlege ich mir es nochmal. Eine Spieluhren haben Sie nicht mit?
1: Doch, wir haben eine Dose sogar da, die eine Spieluhr ist. Hier rechts nebenan, die hole ich mal gerade. Ist es die rote hier, Karin? Oder
3: das sind Spieluhren, die zwei. Die drehen wir an der hier.
4: Ach, da.
1: Auch schön, oder?
4: Nee, das ist nicht so. Da überlege ich es mir noch mal, ja?
1: Machen Sie das. Danke, dass Sie dabei waren, Frau Meitz.
4: Trotzdem schönen Dank. Viele Grüße von Thüringen. Und ich grüße meine Schwester Ute und Günther.
1: Mensch, ich habe eben noch gesagt, Thüringen ist so oft mit dabei. Freue ich mich. Alles Gute euch. Tschüss.
4: Ja, tschüss.
1: Da wird sich der Günther jetzt freuen. 0681 60246. So, ich bahne mir meinen Weg zurück. Ach, guck mal, diese Ententerrine, die ist ja klasse hier. Zu 25 Euro. Auch ganz bezaubernd gearbeitet. Falls Sie da Spaß dran hätten, die mache ich jetzt mal gerade auf hier. Die ist ja riesig. Super. So, gerne. Nächster Anrufer, nächste Anruferin. Kommen Sie gerne zu uns durch. Du hast eine Menge. Hast du ein Faible für Enten, Karin?
3: Das sind alles solche Geschichten von irgendeiner Zeit.
1: Von irgendwie, von irgendwann, irgendwo.
3: Irgendwie war die Phase dann mal Fisch, dann war vorher Vögel.
1: So hat man es im Leben manchmal, ne?
3: Manchmal, ja.
1: 0681 60246, der Flohmarkt im Dritten. Wir haben noch mal einen Versuch jetzt mit deinen Bildern. Wir gucken mal, ob wir die richtigen Fotos jetzt gegriffen haben. Kommt dir das von zu Hause bekannt vor, Karin?
3: Das kommt mir sehr bekannt
1: vor. Mensch, toll.
3: Das ist eine chinesische Lampe.
1: In Ordnung.
3: Also mit einem Seidenschirm.
1: Die wird verkauft. Da haben wir oben Kupferbäschen.
3: Das sind die vielen Kleinteile, die ich da noch habe.
1: Die werden ja häufig gerne genommen, die Kupfervasen. Also da kann man dich ja dann direkt anrufen. Oh, wie schön, das ist auch Deko-Fahrrädchen, ne?
3: Da kann man noch damit spinnen.
1: Das sind zwei Spinnräder.
3: Ja, klar.
1: Und unter 0681 60246 können Sie auch für diese Gegenstände gerne anrufen. Der nächste Anrufer in der Leitung ist die Frau Veit. Hallo.
5: Hallo.
1: Bitte schön, was darf es sein?
5: Ich interessiere mich für das Miro-Bild.
1: Ja, ich zeige es Ihnen. Das ist hier vorne direkt im gelben Rahmen. Wir machen es gerade mal ein bisschen größer. Der Preis.
3: Miro.
1: Ne, was soll der kosten, der Miro?
3: Hast steht du, da wieder kein Preis?
1: Ich weiß nicht, schau nicht gucken. Doch, ich muss, durch die Gegend laufen dann einfach. Ihr habt das vielleicht hinten dran stehen auch. Ich guck mal gerade. Einmal Miro. Ne, hinten hast du den Preis auch nicht. Aber der Rahmen ist auch schon toll. Hochwertiger Rahmen.
3: Ja.
1: Da können Sie auch gerne. Wir machen Folgendes: Die Karin ruft Sie an. In Ordnung?
5: In Ordnung.
1: Sie sind auf jeden Fall auf der Liste, ne?
3: 15 oder 20 Euro.
1: Ja, guck mal, aber 15 oder 20 Euro, sie sagt es nochmal genau. Das ist doch toll.
5: Das ist voll okay. Ja, dann warte ich auf einen Anruf.
1: Ja, kriegen Sie auf jeden Fall.
5: Schönen Verkauf. Danke.
1: Danke. Ja, heute der Flohmarkt mit den wirklich tollen Preisen. Ne? Können Sie gerne anrufen heute für all diese Gegenstände, die all super bepreist sind. Gerne Ihre Fragen stellen zum Angebot 0681 60246. Wir haben noch 7 Minuten. In diesen 7 Minuten dürfen Sie sich gerne hier zu uns ins Studio stellen lassen. Wie gesagt, die Dackelbänkchen sind leider weg. Die haben mir selbst schon Spaß gemacht hier. Ne? Hallo und herzlich willkommen, Frau Börder.
6: Hallo.
1: Bitteschön.
6: Ich hätte gerne den Engel, der oben auf dem Regal steht, neben dem ganz Großen.
1: Der ein bisschen glasiger ist, ne? Der ein bisschen glatter ist als der Thuner-Engel auf der rechten Seite, der so fröhlich nach oben guckt, ne?
6: Ich glaube, ja.
1: Ja, den dürfen Sie gerne haben.
6: Und ich hätte gerne die Vase mit dem Goldrand, mit den Blumen vorne drauf.
1: Genau, die hier direkt vorne
6: dran steht. Genau, das ist der Engel.
1: Wir haben eine große und eine kleine Vase mit Blumen und Goldrand. Ich zeige Ihnen beide zur Sicherheit mal, ne? Nur, dass wir auf jeden Fall die richtige haben. Die etwas größere steht hier.
6: Was ist das auch eine Engel?
1: Was kostet der Engel noch mal, Karin? Weißt du das zufällig?
3: Der Einzelne neben dem Großen, 10 Euro.
1: 10 Euro kostet der Engel.
6: Alles klar.
1: So, das wäre die
6: Und die Vase habe ich meint, genau.
1: Ja, und die kostet, was steht vorne dran? Ich gehe gerade runter. Die kostet 20 Euro, die große.
6: Euro, ne? Alles klar.
1: Ich wünsche Ihnen viel Spaß mit den Gegenständen.
6: Danke.
1: Tschüss, Frau Börder. Noch 5 Minuten unter 0681 60246. Hallo, Frau Hehl.
7: Guten Abend.
1: Guten Abend, was darf es für Sie sein?
7: Ich interessiere mich für diese Blechdose, die die eine Dame Gott sei Dank eben nicht haben wollte.
1: Geht es um die Runde?
7: Ja, genau.
1: Das ist so ein schönes Stück. Ich ganz ehrlich, ich habe mich selbst gerade ein bisschen reinverguckt eben. Die wird Ihnen Spaß machen.
7: Zu spät.
1: Na, gehört Ihnen.
7: Da steht nur leider kein Preis dabei.
1: Bei den Blechdosen, die sind ungefähr gleich gepreist. Ich gucke mal, was die anderen
3: von
1: 10 Euro. Das steht für jeweils dran. Sind 10 Euro.
7: Ach, das ist ja perfekt. Ich freue mich.
1: Da gönne ich Ihnen das und ich wünsche Ihnen, wenn sie denn da ist, viel Spaß damit. Ne? Tschüss.
7: Danke sehr. Ciao.
1: Ja, die Preise bei den Dosen sind auch ganz toll. Wir haben insgesamt 2 Spieluhren hier unten bei den Dosen. Können Sie für beide anrufen. Hallo, Frau Grünes.
8: Ja, hallo.
1: Willkommen. Was darf es für Sie sein?
8: Ja, wunderbar, dass ich mal durchkomme.
1: Toll.
8: Ich hätte gerne die Kaffeemühle.
1: Ja, ich zeige sie Ihnen gerne nochmal. Machen wir gerade größer. Schönes Motiv eigentlich, ne? Finde ich auch. Diese grüne Kaffeemühle ist eine schöne Farbe mit dem hölzernen Rand dran. Die dürfen Sie
8: gerne. Das funktioniert noch.
1: Würde die Kaffeemühle gehen, Karin? Karin nickt, jawohl.
3: Die funktioniert.
8: Wunderbar.
1: Viel Spaß damit.
8: Und den Filter auch gleich dazu daneben.
1: Perfekt, dann sind Sie bestens gerüstet für die nächste Kaffeeparty, ne?
8: Ja, genau.
1: Alles Gute, tschüss.
8: Danke, tschüss.
1: Frau Grünes, das ist super, Frau Grünes nimmt auch eine grüne Kaffeemühle hier, das passt doch gut. 60246 in Saarbrücken, der Flohmarkt im SR und SWR-Fernsehen. Frau Czerny, guten Abend.
9: Ja, guten Abend. Ich hätte gern die kleine bauchige Vase für 5 Euro.
1: Super. Das geht mit den Vasen hier perfekt auf heute. Das ist ja echt klasse. Jeder kriegt genau das, was er will. Einmal die kleine bauchige zu 5 Euro gehört hier mit Ihnen.
9: Dankeschön.
1: Tschüss, alles Gute. Und dann sind die Leitungen, genau, gerade aufgelegt, die Leitungen wieder frei. Probieren Sie auch durchzukommen, melden Sie sich unter 0681 60246. Stellen Sie gerne Ihre Fragen. So wie die Frau Gebhardt. Hallo, Frau Gebhardt.
10: Ja, guten Abend.
1: Was interessiert Sie denn?
10: Ich rufe aus Halle an. Ich hätte gerne das Auto, das silberblau, was da vorne steht.
1: Ein silberblaues Fahrzeug, ein silberblaues Auto, ist ein Spielzeugmodellauto. Ja, ich sehe es gerade.
10: Ja, das an der roten Mappe.
1: Genau, das könnte sogar ein Mercedes sein. Ich gucke mal, ich bin mir nicht sicher, aber guck mal, seht ihn genau. Jetzt kriegen wir ihn gerade rein hier.
10: Wie viel kostet das bitte?
1: Warte, der Preis steht hinten.
3: 25 Euro.
1: Genau, 25 ist der Preis dafür.
10: Ganz vorne.
1: Ja, wir haben ihn gerade. 25 ist der Preis.
3: Also von Autos, von den solchen Modellautos habe ich bestimmt noch 20.
1: Ich sage Ihnen den Preis, 25.
10: Ja, und dann haben Sie noch eine Katze.
1: Ja, welches Motiv denn, die Katze? Habt ihr die Katze gefunden?
10: Hier vorne, wo die 2 Rehlein stehen.
1: Dahinter. In Ordnung. Das ist eine gute Beschreibung. Da vorne, wo die beiden Rehlein stehen, steht ein Kätzchen hinten dran. Genau, ich habe sie auch entdeckt.
3: Das ist die...
1: Die bunte Wachtmeisterkatze, ne?
3: Rosina Wachtmeister, die kostet 35. Vorne die 10, das ist ja für die...
1: Genau, das ist Benjamin Blümchen. Die Katze kostet 35, die steht hinten dran, ne?
10: Nee, dann lass mal die Katze, dann nehmen wir nur das Auto.
1: Super, viel Spaß damit. Gut, alles gut.
10: Dankeschön. Ja, tschüss.
1: Tschüss. Das ist übrigens die Telefonnummer, unter der Sie die Karin Beck erreichen, wenn sie wieder zu Hause ist. In Zweibrücken ist das die 06332 Und dann die 43437. Das wiederhole ich Ihnen gerne. 06332 und dann die 43437. Per Mail geht es an Karin Beck, 1947 ZW für Zweibrücken wahrscheinlich, @gmail.com. Karin Beck, 1947 ZW @gmail.com. Schreiben Sie da einfach auf jeden Fall Ihren Namen, Ihren Wunsch rein, was Sie gerne hätten und auch eine Kontaktnummer, damit man sich bei Ihnen melden kann. Karin, vielen Dank für den Besuch. Schön, dass du da warst.
3: Aber gerne.
1: Hat mir Freude gemacht.
3: Ja,
1: ich wünsche dir ein gutes Wochenende und bis zum nächsten Mal. Ja?
3: Schönes, arbeitsreiches wird das.
1: Ja, das muss ich wieder alles einpacken und verpacken. Ihnen wünsche ich einen schönen Fernsehabend. Schön, dass Sie mit dabei waren. Nächste Woche sehen wir uns noch einmal vor der Sommerpause. Und bis dahin, gute Abkühlung. Tschüss und bis demnächst. Mhm. Alles Gute. Okay.

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0: Hallo und herzlich willkommen zu unserer Sendung mit Herz am Herd. Heute mit der Verena im gelben Kleid und der Michel in Blau.
1: Im schwarzen Kleid.
2: Für die Farbenblinden,
0: passend zum Zustand.
2: Und der Cliff.
1: Und der Cliff.
2: Was kochen wir, Cliff?
0: Wir kochen heute eine Krautroulade mit Spitzkohl, Hackfleisch und dazu ein schönes Püree.
2: Also quasi eine Kohlroulade.
0: Eine Kohlroulade sozusagen, genau.
2: Gut.
0: Und dazu brauche ich natürlich
2: gut.
0: Ein Weißkohl habe ich jetzt dabei. Mhm. Man kann natürlich das Ganze auch mit Wirsing machen. Den wasche ich jetzt mal erst ein wenig noch.
2: Gibt es Weißkohl eigentlich immer? Kann man den immer kaufen?
0: Nee, nicht immer. Nee, also das hier ist jetzt ein Spitzkohl, der gehört zu den Kohlarten. Und das ist der praktisch der erste Kohl im Jahr. Also der Frühkohl nennt man ihn auch.
2: Der Frühkohl.
0: Genau. Und
2: der frühe Kohl wird zur
0: Roulade. Der Kohl wird jetzt zur Roulade. Und für dieses Gericht schneide ich einfach unten mal rein und befreie den Kohl von seinem Strunken. So, richtig schön hinein. Ja. So, tipptopp. Das Ganze hier. Donner Poubelle, wir sind ja in der Nähe von Frankreich, deshalb spreche ich auch Französisch, falls du es nicht gemerkt hast.
2: Wir sind nicht in der Nähe von Frankreich, wir sind auf der deutsch-französischen Grenze.
0: Ja, es ist ja früher das Niemandsland so ein bisschen.
1: Genau. 40 Meter weiter ist Deutschland.
2: Wie heißt das, wo wir sind? Maison?
1: Simbach.
2: Genau. Jetzt, was machen wir damit?
0: Das heben wir mal auf. Das ist jetzt, ich schmeiß das nachher nochmal ran, aber ich will den noch ein bisschen waschen, den auch hier. Das sollte man immer tun eigentlich beim Kohl. Das ist ein Freilandkohl, wie gesagt.
2: Ach so, okay, da setzt sich so ein bisschen der Dreck auch ab dann vom Regen und so, ne?
0: So ist es. Aber das ist eigentlich ein gutes Zeichen.
2: Ein gutes Zeichen für?
0: Das ist Natur.
2: Ach so. Gut.
0: Weißt du, wir haben gespielt am liebsten nur im Dreck.
2: Ja.
0: Ne? Das war, die waren immer gesund, die Kinder.
2: Das Wasser
0: ich
2: kocht so
0: kochendes
2: gut wie.
0: Wasser, dazu etwas Salz hinein.
2: Wenn du jetzt ja das Salz reinmachst, kocht das ja nicht mehr so schnell, das weißt du ja.
0: Ja, das weiß ich, aber es hat ja schon gekocht. Ich hoffe nur, dass es jetzt so weitergeht. Ja. Nutze ich auch die Gelegenheit, ich schmeiß den Kohl
2: ganz in einem Stück
0: rein.
2: Und die
0: Blätter,
2: auch.
0: Und die Blätter mal dazu, die brauchen wir vielleicht noch. Und beschwer den jetzt, du kannst mir mal den Schüssel mit Eis geben.
2: Ich wollte gerade sagen, was muss man denn da?
0: Und auch nebendran, ich helfe dir mal gerade. Und jetzt beschweren wir den gerade mit diesem Teilchen so ein bisschen.
2: Soll ich das einfach
0: das kannst du mal halten.
2: Verena, das ist doch ein Job für mich.
0: Das
2: einfach
0: ist genau
2: nur was halten.
0: Das Richtige für dich.
2: Einfach mal die Kelle halten.
1: Das wollte ich gar
0: und zwar für zwei Minuten soll das Ganze jetzt
2: das
0: kochen.
2: Wir können auch zweimal bis 60 zählen,
0: das
2: wenn,
0: jetzt,
2: wenn
0: dann
2: gar nichts anderes
0: können wir das
2: geht.
0: Mal überprüfen, ob das funktioniert.
2: Ich kann das.
0: Dann zähl du jetzt mal schön bis 60, zweimal. Eins. Und wir bereiten schon mal unser eine weitere Zutat für Indikohlrouladen vor, und zwar ist das Hackfleisch. Dazu brauche ich Zwiebelchen.
2: Hackfleisch ohne Zwiebeln geht eigentlich
0: geht
2: gar nicht.
0: Geht natürlich
2: oder?
0: Nicht bei nee, uns, nee, du nee. Weißt.
2: Die Amerikaner machen das ja, ne? Die meinen ja, in den Burger kommt ja keine Zwiebel, gar nur Salz, Pfeffer.
1: Aber bei uns ist das, muss das sein. Hackschnittchen muss mit Zwiebeln.
0: Aber wir
1: sein,
0: sind ja nicht in Amerika, wir kochen hier traditionell und da gehört eine schöne karamellisierte

0: da hast du ja noch Blätter drin. Jetzt kannst du nochmal runter. Lass nochmal runter. So, jetzt kannst du mal das Blatt auch schon mal geben.
1: Das so, ich hab's jetzt so mit kochendem Wasser.
0: Bisschen länger wie 2 Minuten geköchelt. Das Ganze. Jetzt mache ich das auf Eiswasser, weil ich will ja, dass die schöne grüne Farbe erhalten bleibt. So.
2: Aber früher war die immer ein bisschen blasser, wenn ich mich zurück erinnere, Cliff.
0: Was denn?
2: Bei meiner Mutter, die.
0: Die Verena?
2: Die Verena sowieso.
1: Im Winter ist die immer blasser, Michel.
2: Aber so. Die Kohlroulade.
0: Wie gesagt, das ist jetzt Spitzkohl.
2: Ja, die haben andere Kohl.
0: Und der wächst hauptsächlich im Frühjahr. Ja. Ja, also er ist am besten im Frühjahr, sagen wir es mal so. Und deshalb hat er auch diese schöne Farbe. Und das Besondere am Spitzkohl ist, ich liebe den Spitzkohl, weil er so schön frisch und klar ist im Geschmack.
1: Ich dachte jetzt, das Besondere am Spitzkohl ist, ich liebe ihn. Punkt.
2: Deshalb heißt er
1: Spitzkohl. Ja.
0: Deshalb heißt er Spitzkohl.
2: Ja.
1: Und schnell weiter Zwiebeln schneiden jetzt. Hier.
0: So, und so. Jetzt schnell Zwiebeln schneiden.
1: Und soll ich jetzt hier nochmal versuchen, so ein Blatt abzuziehen?
0: Alle im 1-Minuten-Rhythmus, so ungefähr. Also muss jetzt kurz warten. Ich mache jetzt mal einen kleinen Trick. Guck mal, wenn es nicht kocht, kann ich auch mal hier die Pfanne draufstellen. Da geht es nochmal schneller.
1: Ich mache mir mehr Sorgen um die Haut an meinen Fingern, wenn ich das
0: gleich rausholen muss. Wir arbeiten mit allen Mitteln.
2: Der Redner, der Cliff hat ja auch kein Kekgefühl. Erst ab 120 Grad hat er Gefühl.
1: Das stimmt.
2: Das ist.
1: Ja, lach nicht, das ist wirklich so. Ich halte das für nicht normal.
0: Ich habe Gefühle auch.
1: Ja, aber nicht in den Fingern.
2: Aber nicht in den Finger.
0: Dafür im Herzen.
1: Ah ja, gut. Oh. Reden wir doch über Cliffs Frau.
2: Die ist
1: hier ganz aus der Nähe, ne?
0: Die ist hier direkt den Berg hoch aus Spischern. Und ich habe lang in Deutschland gesucht, eine Frau.
1: Nichts zu machen.
0: Hab Kenny gefunden. Und dann kann ich mir den nächsten jetzt geben. Und dann, ja,
1: oh, nee,
0: komm,
1: mir ist das zu heiß.
0: Ich helfe dir.
2: Cliff kann das auch
0: sehen. So, jetzt zieh ich das hier wieder
1: probiert.
0: Ab. Guck mal, hier einfach abziehen.
1: Einfach abziehen.
0: Und weißt du, warum man das jetzt so gut abziehen kann?
1: Ganz im Ernst, was machen denn Leute, die ein bisschen empfindlicher sind? Doch?
0: Ja, die holen den ganz raus, ja. Das kann man auch machen. Man holt ihn ganz raus und dann zieht man ihn. Da kann man das auch so ein bisschen wegziehen. Da passiert nichts. So, nochmal rein. Und immer nochmal abkühlen.
1: Komm, ich beschwere ihn nochmal mit der Kelle.
0: Das langt auch schon fast. Noch einmal, noch eine Tour.
1: Noch eine Runde.
0: Noch eine Runde.
1: Danke, Michel.
0: Das piepst ist Michel, ich gebe das nochmal rüber.
2: Ich gebe jetzt zwei reingefroren, dass es gleich wieder klingelt.
0: So, jetzt geht's natürlich los. Wir machen jetzt unsere Soße.
1: Ja.
0: Und zwar beginne ich da mit etwas Rapsöl natürlich.
1: Da müssen wir auch mal den Herd anschalten.
0: Du kannst den Herd auch anschalten. Ja, das langt uns auch schon. So, sehr schön. Verena, dann hacke ich noch schnell den Knoblauch.
1: Hackst du mal noch schnell den Knoblauch?
0: Michel,
1: das ist zum Beispiel was, das, nie im Leben könnte ich mal noch schnell den Knoblauch hacken, während das Öl heiß wird.
0: Während das Öl heiß wird.
1: Im Leben nicht gehackt.
0: Du über die Liebe philosophierst.
1: Nee, ich muss vorher alles. Damit das was wird, muss vorher gemacht sein. So, komm, gib mir mal nochmal das Eisding da. Ich probier's mal noch eine Runde.
0: So, Mann, ich
1: warte, ich mach den einmal da so.
0: Ich schalte dir das mal hier, da kann ich das drauf machen. Das langt auch schon jetzt.
1: Gut, machen wir den Topf
0: jetzt
1: weg.
0: Den Topf können wir jetzt wegmachen. Der Michel löst noch die letzten Blätter hier. Jetzt kommen die Zwiebel rein. Verena, du bist Startler.
1: Ja.
0: Okay, jetzt kommt unser Fleisch dazu.
1: Verena? Gemischtes Hackfleisch.
0: Das ist jetzt Rind nur, heute mal.
1: Ja, nee, das war nur ein Test.
0: Ach so, das war so ein Test.
1: Jo.
0: So, schauen wir mal.
1: Aber jetzt mal ehrlich, normal sind noch Kohlrouladen schon eher gemischt.
0: Gemischt, ja, genau. Das ist jetzt, wie gesagt.
1: Du hast gerade nichts anderes.
0: Ich hatte heute Morgen Rind. Das ist natürlich bei uns im Freien, muss man immer sagen, so groß die Hitze hier nicht. Wir arbeiten ja in freier Natur.
1: Was ist das?
0: Das ist jetzt extra fürs Hackfleisch auch.
1: Haha, woher schön ich das nur weiß?
0: Mann. Ja.
2: Oh, Verena.
0: Verena, das habe ich mir auch schon hingelegt.
1: Ja, eben, aber davon habe ich nämlich schon mal was gehört.
0: Mal schön hier ein bisschen.
1: Nämlich, warum macht man das mit dem Schneebesen?
0: Wichtig ist, dass man das alles gut verteilt, dass das auch nachher nicht sich in Stücke zusammenfügt.
1: Und das geht mit dem Schneebesen besser als
0: mit
1: dem Löffel?
0: Das geht mit dem Schneebesen am allerbesten. So, Michel, mach mir als schon mal, während die Verena unser Hackfleisch brät. Dann holen wir die schon mal raus jetzt und

0: und schiebt es dann für 40 Minuten in den Ofen. Das möchte ich aber eigentlich nicht, weil ich bin kein Fan davon, wenn das Gemüse so dieser schöne Spitzkohl so lange im Ofen ist.
1: Ja, das dachte ich mir.
0: Und deshalb machen wir eine neue Variante.
1: Der Cliff hat es immer gern knackig.
0: Ich habe es gern knackig und farbenfroh, wie auch dein gelbes Kleid. Ja. Das wäre auch nicht so schön, wenn es schwarz wäre, ne?
2: Ja. Das wäre nicht so schön bunt, ne?
0: Ja, das ist doch.
2: Arena.
0: Die Farben sind wichtig. Und dazu schneide ich hier so ein bisschen das was so hervorsteht, was auch nachher nicht für uns angenehm zu verspeisen ist. Das schneide ich hier ab. So ein Tipp. Also alles hier
1: zurecht schneiden. Gut, wenn man das Ding lang genug in den Ofen schiebt, ist es egal.
0: Dann ist es egal. Aber es ist eigentlich so schade, wenn man so schönes, frisches Gemüse hat, wenn man das über 50 Minuten im Ofen schmort. Das tut mir immer ein bisschen leid. Und ich glaube, deshalb sind auch so ein bisschen die Kohlrouladen in Vergessenheit geraten die letzten Jahre. Also man sieht sie nicht mehr so oft.
2: Wenig, ne?
0: Sehr wenig. Und ich glaube, es liegt daran.
2: Die Eltern haben sie früher oft bei Mutter gerne gemacht.
0: Ja. Ja.
2: Und
1: also,
0: jetzt versuchen wir den Kohlrouladen zu neuem.
1: Ich habe eine Arbeitskollegin, deren Mutter immer Kohlrouladen, also die oft Kohlrouladen macht.
0: Ja.
1: Und wenn sie die macht, macht sie auch immer welche für mich mit.
0: Oh,
1: da kriege ich dann morgens zur Arbeit gebracht eine Tupperdose mit Kohlrouladen und Soße. Und manchmal noch die Kartoffeln sogar schon dabei.
0: Echt?
1: Ja.
0: Dann ist das aber ganz nett, die Kollegin.
1: Ja, das ist...
0: Wer ist denn das?
1: Die Mama von der Melanie Dupré aus Bierfeld.
0: Oh,
1: grüße schön. Nach Bierfeld. Ja.
0: Bierfeld?
1: Im Hochwald, Bierfeld. Wo sonst?
0: Ist aber nicht im Saarland Bierfeld,
1: natürlich,
0: oder?
1: Im Hochwald, Cliff.
0: Echt?
1: Neben Nonnweiler.
0: Sicher war ich noch nie. Also bei uns gibt es Bierbach.
1: Jo, das was ist bei euch immer alles gibt.
0: Bierbach. So, 1, 2, 3, 4, 5, 6 und eine Ersatz. Vielen Dank, Michel. So.
1: Möchten wir Röstaromen an dem Hackfleisch?
0: Wir möchten gerne, sehr gerne Röstaromen, Marina.
1: Okay.
0: Sehr gerne.
1: Dann müssen wir da noch ein wenig warten.
0: Du musst ein bisschen warten.
1: Das hat aber auch so was Meditatives, wenn man mit dem Ding hier immer drin rumstochert.
0: Mhm.
1: Man denkt immer, jetzt habe ich alle Fleischbröckchen klein und dann findet man doch noch eins.
0: Also du machst das. Ich will dich mal loben, du machst das wirklich sehr gewissenhaft.
2: Ja.
0: Also.
1: Ja, wenn das bei dir in der Küche einer in dem Tempo machen wird, gäbe es aber nie Kohlrouladen, oder?
2: Der wäre schon nicht mehr in der Küche, glaub ich. der wäre schon lange nicht mehr modern.
1: Ah, ein bisschen trocken werden die
0: ich
1: noch gemacht?
0: Ich mache ein bisschen trocken, ja. So, Verena, du bist so schön am Kochen.
1: Ja.
0: Jetzt könntest du schon mal Tomatenmark dazu machen.
1: Aber röstet es dann denn noch? Denn
0: nein,
1: dann noch?
0: Ich würde jetzt sagen, wir schließen den Röstvorgang langsam ab.
1: Ja. Wir tomatisieren, meinst du wohl?
0: Wir tomatisieren das Ganze. Und das ist jetzt schon auch nicht ganz original, aber dadurch hole ich mir jetzt ein bisschen Geschmack. Jetzt kannst du das schön mit dem Tomatenmark ein bisschen anbraten.
1: Ich mach das, Mach du nur da weiter.
0: Kannst mir ein bisschen Thymian bitte geben?
2: Was du brauchst?
0: Ja, so ein klein wenig. So 3/4.
2: Ja, der riecht gut.
0: Ein bisschen viel brauchen wir nicht. Der Ofen ist aus, den können wir nochmal anschalten. Michel, stell einfach nochmal stark, bitte. Guck mal, Verena, das klappt doch.
2: Cliff, welche Zeit?
0: Ja, einfach durch.
1: Also bis jetzt könnte es auch noch Bolognese-Soße werden.
0: Es könnte auch noch Bolognese-Soße werden, immer noch. Haben wir es schon gesalzen?
1: Nee.
0: Ich glaube noch nicht. Ja, dann salzen wir jetzt. Wir sind nämlich jetzt schon ziemlich weit. Etwas Pfeffer, Vorsicht. So, jetzt sind wir schon eigentlich fertig. So, Michele, du könntest

0: tolle Fahrbahn.
1: Was wird denn eigentlich die Beilage von unserem Kohlrouladen?
0: Das wird ein Kartoffelpüree.
1: Ah.
0: Ganz klassisch. Also die Kohlrouladen kann ich euch jetzt schon sagen, die machen wir nicht ganz klassisch. Das merkst du jetzt schon, dass wir das Hackfleisch
1: anbraten. Ich hab's schon gemerkt.
0: Ja. Normalerweise nimmt man jetzt einfach die Masse und würzt das Ganze, füllt es

0: Das stellen wir mal auf die Seite.
1: Also, brauchen wir hier noch die Herdplatte oder sieht's
0: aus? Alles klar, das ist gut jetzt. Jetzt kommt Senf dazu. Nochmal klassisch hier. Senf ist sehr gut im Geschmack und bindet auch das Ganze.
2: Was für Senf wollt ihr? Scharfer?
0: Das ist normaler.
2: Mittelscharfer.
0: Mittelscharfer Senf?
2: Ja.
0: Okay. Etwas Petersilie jetzt.
2: Wie viel brauchst du?
0: Ja, so ein Sträußchen wie eben. Dann die Reibe. Die hole ich mir mal gerade. So, jetzt kommt für die Bindung roter

0: Was ich mit den Fingern kriege.
1: Pass auf. Good. Wunderbar. Ich darf dir das geben. Vielen Dank.
2: So, jetzt haben wir das Ganze schon etwas abgekühlt.
1: Alles aus Petersilie hinein.
2: So, ganz schnell.
0: Das hat er ja noch nie gemacht.
1: Ganz klassisch
0: sowas.
1: Etwas Petersilie dazu. Jetzt rühren wir das auch ein bisschen klein. Jetzt mache ich noch ein klein wenig. Eine kleine Prise Paprika. Minimal.
0: Edelsüß.
1: Ja, edelsüß. Nur so ein bisschen für die Farbe, Geschmack.
0: Das macht meine Mama eigentlich auch mal ins Hackfleisch. Mhm. Also Paprika, edelsüß.
1: Also ich halte mich jetzt so ein bisschen an die klassischen Rezepturen.
0: Und ein bisschen Currypulver kommt da manchmal
1: ja. Und jetzt hat das Ganze schon etwas abgekühlt. Jetzt kommt
0: ein Ei
1: dazu. So, und hinein damit.
3: Was hat das für eine Funktion?
1: Das Ei bindet jetzt. Ja. Das bindet unsere Masse. So, das verrühre ich jetzt hier schnell. Und zusammen mit dem Brot. Das Brot ist ja schön trocken.
3: Ja.
1: Herrlich.
0: Nicht mehr krimmelig.
1: Nee, also Ei, wir haben ja Ei, Senf als Emulgator und lecker Kräuter. So, et voilà, das ist schon fertig. Das darf ich dir geben, Dankeschön. Das auch. Jetzt gehen wir an unseren Rouladen. Zwar nehmen wir die hier.
3: Ich bin mal gespannt, ich habe noch nie gesehen, wie die gewickelt wird.
1: Nee, du kennst das mit der Schnur. Man
3: das
1: Glas Schnur.
3: Ja, man genau, also, hat immer eine Schnur geholt. Und
1: jetzt hol ich einen Löffel dazu, einen Esslöffel.
3: Und wenn du die Schnur gesucht hast, dann hast du als zwischen den Zähnen hast du wieder.
1: Einer. Ja, wenn du
3: die,
1: also früher
3: die Schnur
1: dann,
3: gesucht hast, hast du immer zwischen den Zähnen gefunden wieder.
1: Ja, im Ofen geschmort, 45 Minuten, dann gebunden.
0: Das ist alles nichts für dich,
1: das ist alles zu kompliziert.
0: So, nur so ein bisschen.
1: Ich wickel die jetzt ein. Jetzt kann ich mir mal ein Tuch geben, das war im Topf. So, jetzt hole ich mir ein Tuch.
0: Trocken. Kommt jetzt ein Zaubertrick?
1: Ja. Nö, eigentlich kein Zaubertrick. Und zwar wickel ich die jetzt auch ein. Roll, dreh die. So.
0: Ja.
3: Okay. Dann bleiben sie wahrscheinlich fest, oder?
1: Und dann habe ich wunderbare.
0: Ach, Cliff.
1: Kleine Klöße. Ich mach's mal hier.
0: Ist schon schlau.
1: Mhm.
3: Ja, Cliff, schön, das muss man schon sagen.
0: Und handwerklich begabt.
1: Handwerklich, ja.
0: Aber Kochen ist ja auch ein Handwerk.
1: Kochen,
0: ne?
1: Ist ein Handwerk, ja, das stimmt. Also ein sehr spannendes Handwerk natürlich. Jetzt also nochmal hier einschlagen. Hier noch einmal einfach ins Tuch.
3: Also sieht alles so einfach aus.
1: Es ist auch wirklich ganz, ganz einfach. Ja. Und
0: sollen wir mal fragen, ob wir es probieren dürfen oder wollen wir uns die Blamage einsparen?
1: Ich muss so gucken, ich habe dann immer so ein bisschen Saft tritt hier aus. Das kann man auch
0: gerne. Ich will es mal probieren, wenn ich
1: das kann man, den Saft kann man auch hier gut gebrauchen. So, dann machen wir das so. So. Jetzt wickel ich das nochmal raus.
3: War Cliff früher, der kann ich an meine Mutter ihre Rouladen noch erinnern, die waren immer so wie eine Kohlroulade, so, weißt du, so gerollt in der Art. Ein bisschen länglicher.
1: Ja, ja, das war ja auch gut so früher. Ja. Guck mal, früher war die Frau war den ganzen Tag zu Hause und hat sich dann überlegt, was sie kocht. Und heute hat ja keiner mehr Zeit. Und jeder will halt frisch. Wir haben so frisches Gemüse. Mhm. Früher war das dann eingelagert.
0: Der Mann kann ja auch daheim sein und sich überlegen, was er kocht. Komm, ich probiere das
1: heute,
0: mal.
1: So, hier einwickeln und dann richtig drehen. Unten festhalten. Ja, genau. Das kannst du ruhig. Den Saft können wir holen für unsere Soße. Ja, super. Schön. Es gibt eine gute
0: Bis
1: Soße.
0: Bis nichts mehr rauskommt, oder?
1: Nicht so. Ein bisschen.
3: So. Ja, ein bisschen Gefühl.
1: Bisschen Gefühl.
0: Warte, ich mach das. Keine Sorge. Guck mal, wie er
1: guckt. So, guck mal doch, schön. Und zwar habe ich das eigentlich gesehen, das kennt man aus Asien viel. Und dort wird ja sehr auf, Kochen ist dort ja auch eine Kunst. Und da wird auch sehr viel auf Garzeiten Wert gelegt und auf das Produkt als solches.
0: Michel, warst du denn schon mal auf der Pferderennbahn hier?
3: Nee, leider noch nicht.
0: Ich hätte jetzt gedacht, du wärst der Typ für Pferde.
3: Ja, ich war einmal auf der Pferderennbahn und da hat mich mein Freund gefragt, was ich gemacht habe. Da hat mir Schoggi den Sattel auf die Rücke geschmissen, da habe ich Zweiter gemacht. Seitdem gehe ich nicht mehr hin.
0: Ich hätte auf dich auch nicht gewettet. Ich habe hier mal 5 Euro verloren.
3: Ja, der hätte auf mich gewettet.
1: Also ich war hier auch schon mal auf der Federrennbahn während dieses Hauptrennens. Dann. Das ist ja am Pfingsten.
0: Ja, da war
1: Pfingsten.
0: Ich auch.
1: Und da ist ja richtig was los.
0: Ja,
1: auch.
0: Ich glaube, das wird gut.
1: Ich denke, das wird. Jetzt haben wir hier ein bisschen Butter.
0: Jetzt. Und was machen wir denn jetzt mit dem
1: Genau,
0: Kippen
1: jetzt
0: hier?
1: Geht's weiter. Ich mache jetzt gerade noch mal die Teile hier fertig.
0: Brauchen wir Hitze, frage ich jetzt. Dann
1: du kannst jetzt wieder die Hitze anfangen, Verena. Sehr gut. Jetzt mache ich hier einfach ein bisschen Butter rein.
0: Aber schon so zum Auskleiden quasi, oder?
1: Genau. Jetzt kommt unser Spitzkohlrouladen.
0: Ach, geht.
1: Abwechselnd, die schönen, gell? Immer mal hell, mal dunkel.
0: Aus.
1: Schön in die Mitte, außen noch was. Guck mal, wie die halten. Hm?
0: Und das ist Gusseiserner.
1: Das ist so ein schöner gusseiserner Topf. Und deiner hier in die Mitte. So. Jetzt. Viele Menschen haben immer so ein bisschen Angst. Kohl, oh, ich krieg Blähungen. Es ist so ein bisschen das Wissen verloren gegangen, dass man auch manche Dinge dazu isst. Mhm. Wie zum Beispiel Kümmel. Passt sehr gut zu Kohl, geschmacklich. Aber auch
2: man hat Blähungen.
1: Gut für die Verdauung. Mhm. Und deshalb machen wir jetzt ein bisschen Kümmel dabei.
0: Aber du machst den jetzt hier...
1: Ich male den ein klein wenig und dann ist er noch aromatischer. Okay. Mache ich gerade noch ein bisschen Salz dazu, dann ist das noch, geht das noch besser. Also ganz einfach eine Mörser oder man kann auch mit dem Messer gerade ein bisschen klein machen. Das geht natürlich auch. So, okay, wunderbar. Jetzt kommt das Ganze hier drüber.
0: Also da kriegt ja schon so jeder so, ja, jeder sein Häubchen.
1: Kümmelchen drauf, ein bisschen Salz noch, weil gewürzt haben wir es ja auch noch nicht. Michel, bitteschön. Und noch ein klein wenig Butter.
0: Puh, hier ist schon ganz schön heiß jetzt.
1: Ist heiß, so.
3: Clifford, wie viele Minuten?
1: Den Ofen kannst du jetzt mal auf 8 Minuten stellen. 8 bis 10. Wir haben ja, wir wollen ja nur noch, die Eier sind eigentlich gestockt, dass das ein bisschen schöne...
0: Also die Eier im Fleisch, meinst du?
1: Das ist alles eigentlich fertig im Prinzip. So, jetzt unsere Kohlrouletchen für 8 bis 10 Minuten. In den Backofen hinein. Ah, herrlich, wunderbar. Und zu unseren Kohlrouladen machen wir auch noch ein Kartoffelpüree. Dazu hole ich eine Sauteuse, etwas Milch hinein.
0: Anstellen? Also,
1: kannst du anschalten. Ist einfach. So, nicht so viel. Du kannst eine Prise Salz dazu machen.
0: Zur Milch?
1: Ja, etwas Pfeffer. Ich mache Muskat dazu. Das machen wir gerade gemeinsam, dann sind wir schneller.
3: Oh,
1: ja, noch ein bisschen, ja, Verena. Sehr gut. Muskat kann man immer schön dran machen. Das passt gut.
0: Muskat
1: geht
0: immer. Muskat,
1: sehr gut, ja.
0: Pfeffer auch, gell?
1: Pfeffer auch. Wenig Pfeffer.
0: Gut.
1: Jetzt hast du unsere Pfanne hier schon angeschaltet,
0: ja.
1: Das
0: hat
1: vielleicht kommt. Jetzt gehen wir ans Gemüse. Dazu haben wir etwas Lauch, Petersiliewurzel und auch Karottchen. Dann holen wir den Sparschäler. Du kannst mir noch mal eine Schüssel geben gerade. Das Sieb schon ist gerade gut. So, also die schäle ich ganz normal.
0: Oder Petersilienwurzel.
1: Das ist genau, sehr gut erkannt. Und zwar auch hier halte ich mich jetzt noch mal traditionell an die Zutaten. Und zwar zu Kohlrouladen isst man auch gern Petersilienwurzel in der Soße oder Karotten natürlich auch immer. Und Lauch. Und wenn unser Milch hinten köchelt und dann können wir schon weiter agieren.
0: In den nächsten 30 Sekunden, würde ich sagen.
1: Okay, sehr schön.
0: Schneller.
1: Ich gebe alles. So, der Michel kann auch schon mal schälen. Der kann mir helfen, und zwar kann ich die Karotten schälen. Guck mal, hier ist die Schüssel. Dann fange ich schon mal an zu schneiden. So, einmal durch.
3: Wenn ich fertig bin mit der Karotte, sind sie sehr dünn, glaube ich.
1: Das macht nichts, Michel. Ich nehme sie so, wie du mir sie gibst.
3: Ja.
0: Bleibt ja gar nichts anderes übrig.
1: Da bleibt nicht viel anderes übrig.
3: Ja, ich wollte gerade sagen.
1: So, die Petersilienwurzel hier dabei. Die rüsten wir jetzt noch kurz mit an.
3: Abschneide, oder?
1: Ja. Okay, 2 Stück lang auch schon, Michel.
0: Oh, die Milch kocht?
1: Die Milch kocht, ja.
0: Jetzt?
1: Jetzt kannst du. Jetzt komme ich zu dir.
0: Ausstellen?
1: Kannst du jetzt ausschalten. Oder klein. Jetzt kommt Sahne dabei. Die Sahne mag ich eigentlich gar nicht, dass die groß kocht.
0: Die darf nicht kochen, das habe ich mir gemerkt.
1: Die sollte nicht kochen. Dann. So. Jawohl. Jetzt löschen wir das Ganze mit Weißwein ab.
3: Oh, wenn es Arena Wein hört, merke ich
1: direkt. Ja,
3: bekomme direkt die Lustschwein.
1: Ja, wunderbar. Jetzt. Kannst du mir mal die Kartoffel geben? Die sind noch warm. Die haben wir gerade eben durchgedrückt.
0: Die müssen wir vielleicht auch einmal durchrühren.
1: Genau, die rühren wir einmal durch. Jetzt kannst du mit der Kartoffel hier mal drauf.
0: Weil das hat sich nicht so gut verteilt.
1: Ah. Komm, dann gehe ich mal hier so lang drauf.
3: Mhm. Aber das ist vom Geruch her klasse, ne? Einfach.
1: Sehr gut. Jetzt holen wir dieses Geschmack vom Gemüse noch rein.
0: Wenn es jetzt noch gut schmeckt, gut riechen tut es schon mal.
1: Komm, du kannst mir
0: mal. Sollen wir tauschen?
1: Ja, wir tauschen mal gerade. Wir tauschen mal gerade kurz die Flammen.
0: Die Pfannen, ja.
1: Ja. Okay, eine kleine. So. Hast du noch den Schneebesen?
0: Wo war er? Guck mal, da liegt er.
1: Ja, ich muss doch einmal durchrühren, du hast recht. Guck mal, wir haben so ein bisschen
0: Brauchen wir hier viel Hitze oder wenig? Nee, wenig.
1: Jetzt brauchen wir nur noch wenig Hitze. Wir lassen das köcheln.
0: Hier auch?
1: Ja. So, wichtig ist beim Püree, dass wir ungefähr gleiche Temperaturen haben.
0: Zwischen?
1: Zwischen Kartoffel und Milch und allem. Mhm.
0: Also jetzt keine Kartoffel durchgedrückt auf den Kühlschrank sozusagen.
1: Das
0: ne?
1: ist nicht optimal. Besser ist, wenn alles warm ist. Zimmertemperatur. Also, ja. Das langt auch schon, wenn es ein bisschen mehr wie Zimmertemperatur hat. Und wichtig ist nicht mit dem Pürierstab arbeiten. So, jetzt kommt ganz wichtig Butter dazu.
0: Aber nur wenig, weil es ist ganz
1: etwas
0: leichtes
1: Butter, ein leichtes Kartoffelpüree. So, aber ich merke, Verena, du willst es so.
3: 2-3 Kilo
0: Butter. Nee, ich liebe ja Butter. Ich bin ja voll.
1: Und die hebe ich jetzt
0: auch Fan.
1: Richtig drunter. So, richtig drunter. Herrlich. Noch einmal tauschen das Ganze. Jawohl.
0: Soll ich hier noch ein bisschen drin rumrühren, damit
1: da kann ich noch drin rumrühren. Das brauchen wir auch nicht.
0: Beschäftigt aussehen.
1: Du hast schon Beschäftigung. Hier ist ja an, Verena, gell?
0: Ja.
3: Die Milch kann ich alles
0: aber
3: wegmachen.
0: Aber nicht viel, ne?
1: So ein bisschen.
3: Cliff, die Milch kann ich alles wegmachen?
1: Die Milch, die kannst du wegmachen, ja.
3: Öl, Rapsöl, alles weg.
1: Rapsöl auch.
0: Oder wenig.
1: Ein bisschen mehr noch, so 2/3.
3: So, jetzt noch frische Kräuter. So, jetzt. Was brauchst du?
1: Du kannst mir noch ein klein bisschen Petersilie geben, die mache ich hier noch dran.
3: Ich würde nämlich sagen, Petersilie machst du überall gerne
1: dran. Fertig mit der Soße.
0: Cliff und Petersilie, das ist
3: Freundschaft
0: fürs Leben. Also du hast quasi jetzt hier dieses Drittel von dem Fleisch gelassen, genau. Einfach damit du den Geschmack an die Soße kriegst.
1: Genau, und zwar, wir haben den Bratenansatz, den haben wir jetzt in der Pfanne drin. Wir haben die Röstaromen von den Zwiebeln, wir haben das Fleisch. Petersiliewurzel, Karotte, Lauch, das ist einfach, das ist Geschmack.
0: Da ist was dahinter.
1: Und es ist einfach. Und wenn du frische Zutaten hast, dann brauchst
0: geht
1: du das.
0: Geht das wie von selbst.
1: Dann brauchst du das andere alles nicht mehr. So, jetzt binden wir das klein ein bisschen ab, die Soße. Mm.
3: Das machst du mit Stärke.
0: Ich glaube, ich kenne auch keinen, der so elegant so einen Esslöffel schwingen kann wie du.
1: Das Petersilie. So. Ich nehme jetzt doch so ein klein bisschen Rahm noch von dir, Michel. Den kannst du mir mal geben. Ein klein bisschen Sahne. Ja. Petersilie dabei.
0: Aber das ist schon schön.
1: Und jetzt mache ich hier noch einen kleinen Spritzer Sahne dran.
0: Och, geh. Mhm. Ist das so schön hier rüber.
1: So. Und so haben wir eine Soße und wir haben noch mal ein bisschen Gemüse dabei.
0: Gucken wir gerade, wie lang unsere.
3: Oh, das sind wir bei 10 Minuten.
1: Auf den Punkt. Ja. Und jetzt, was fehlt noch?
0: Die Rouladen.
1: Dann schauen wir mal.
3: Ja, Hauptsache.
1: Dann schauen wir mal. Ah. Herrlich, Michel, oder?
3: Schön knusprig, ne?
1: Guck mal da.
0: Das sieht gut aus.
1: Das kommt von der. Guck mal, was die hier für eine schöne Farbe jetzt haben. Ich liebe dieses Rezept. Die Roulade, die sind so knusprig aus mit der Butter und so saftig. Dann machen wir mal ein Tellerchen fertig. Und Michel?
3: Ich kümmere mich wohl langsam um den Wein, würde ich sagen.
0: Das ist eine sehr gute Idee.
3: Verena, weißt du, den müssen wir ja auch aufmachen.
0: Das ist wichtig. Ich mache mal hier die Herdplatten aus.
1: So, dann nehme ich ein Klackspüree.
0: Oh, gibt's kleine Nockerl.
1: Genau, so. Hier, machen wir noch eine, was schön ist. So.
0: Das sieht aber schön aus.
1: Jetzt die Soße.
3: Das sieht klasse aus, ne?
0: Ja, wirklich.
1: Es ist ganz einfach.
0: Und leicht. Ganz
1: und leicht. Bitte noch was. Kannst du mir so ein bisschen was Petersilie gerade noch vielleicht geben? Mein Lieblingskräuter.
3: Ja, weißt du ja gerade.
1: Danke, oder? Mein Guter. Ach, Michel, wenn ich dich nicht hätte.
3: Hätte ich andere.
0: Hätte jemand anderes, ach,
1: ja. Du bist nicht. So, voilà.
0: Also das sieht so gut aus.
3: So, Cliff, was für Wein hast du ausgesucht?
1: Markus Monitor haben wir dabei.
3: Ja.
1: Schöne Spätlese.
3: Von der Mosel.
1: Da probieren wir mal. Verena. Man guckt schon in die Augen, ne?
0: Oh Gott, schon am ruiniert. Der ist echt lecker.
3: Das ist ein schönes Tröpfchen, ja.
0: Aber jetzt.
1: Sehr fein, sehr fein, sehr lecker.
0: Ich schneide jetzt so eine Kohlroulade einmal durch, um zu gucken, ob sie auseinanderfällt.
1: Okay. Dann schauen wir mal.
0: Nee, tut sie nicht, das sehe ich jetzt schon.
1: Nee, die fällt nicht auseinander.
0: Das ist echt super gut gewickelt.
1: Fantastisch, die Kombis.
0: Ganz fein.
1: Die Kombi von Petersiliewurzel und Karotte. Also mir gefällt das sehr gut.
0: Und das hat wirklich alles noch Biss. Kein bisschen detschig oder.
3: Sehr gut.
1: Zum Wohl. Vielen Dank fürs Mitkommen, lieber Michel. liebe Verena. Und dann bis zum nächsten Mal bei unserer Sendung mit Herz am Herd.
0: Tschüss.
1: Tschüss.
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0: Guten Abend, herzlich willkommen zum saarländischen Wochenrückblick. Gestern gab es hoffnungsvolle Nachrichten aus Ensdorf. Die ersten großen Hoffnungen für das dortige Kraftwerksgelände waren ja im Herbst letzten Jahres geplatzt. Die amerikanische Firma Wolfspeed hatte damals ihren Plan abgesagt, dort eine Chipfabrik zu bauen. Jetzt wurde bekannt, dass es neue Pläne gibt. Das ehemalige Kraftwerksgelände soll wieder ein Kraftwerk beheimaten, ein Gaskraftwerk. Aber noch gibt es Hürden.
1: Vor zwei Jahren wurden der große Kühlturm und die beiden über 100 Meter hohen Schornsteine vom Steinkohlekraftwerk Ensdorf gesprengt. In den kommenden Jahren soll nun ein kleineres, aber leistungsstärkeres Kraftwerk auf rund 8 Hektar des Geländes entstehen. Unter mehreren Bewerbern wurde das französische Energieunternehmen Engie dafür ausgewählt und erhält dafür per Erbbaurecht rund die Hälfte der Fläche der einst erhofften Chipfabrik.
2: Ein Gaskraftwerk dieser Größenordnung ist eine Milliardeninvestition. Das ist in dieser Dekade wahrscheinlich eine der größten Einzelinvestitionen nach der Stahlindustrie, die wir hier sehen werden. Es geht perspektivisch auch darum, dass wir Wertschöpfung in diesem Land generieren, nicht immer nur in Abhängigkeit von Arbeitsplätzen.
1: Vor allem in der Bauphase könnten mehrere hundert Personen beschäftigt sein, langfristig im Kraftwerk dann wohl deutlich weniger. Auch die Industrie- und Handelskammer sieht das neue Kraftwerk positiv. Aber damit der Bau überhaupt beginnen kann, muss Engie bei anstehenden Ausschreibungen zur Kraftwerkstrategie in Deutschland auch einen Zuschlag erhalten. Die Bundesregierung will damit den Bau neuer Gaskraftwerke fördern.
3: Mit Blick auf die Energieversorgungssicherheit ist es für die Saarwirtschaft natürlich ein zentraler Standortvorteil und Faktor, wenn Sie hier eine sichere Energieversorgung haben. Wir sind ein Industrieland und wir haben zahlreiche energieintensive Branchen, insbesondere auch die Stahlindustrie. Und deswegen brauchen wir auch verlässliche Kapazitäten der Energieerzeugung, gerade auch in Zeiten, in denen die Sonne nicht scheint, der Wind nicht weht, in den sogenannten Dunkelflauten.
1: Damit die Klimabilanz stimmt, soll im neuen Gaskraftwerk statt Erdgas in einigen Jahren dann Wasserstoff eingesetzt werden. Das letzte Bauwerk vom Steinkohlekraftwerk Ensdorf fiel im Mai vergangenen Jahres. Im Oktober war dann endgültig klar, dass der Traum von einer Chipfabrik in sich zusammenfällt. Für das neue Kraftwerk in Ensdorf sind aber auch noch einige schwierige Hürden zu meistern.
0: Am Donnerstag hat das Handelsblatt schwere Vorwürfe gegen das CISPA-Helmholtz-Zentrum für Informationssicherheit in Saarbrücken erhoben. Nach Recherchen der Zeitung könnten sensible Daten und Know-how in den Bereichen KI und Cybersicherheit nach China abfließen. Gestern äußerten sich die Staatskanzlei und auch das CISPA selbst zu den Vorwürfen.
4: Ende April war die Stimmung noch sehr gut. Der Grundstein für den CISPA-Campus in St. Ingbert wurde gelegt. In einem Bericht hat das Handelsblatt jetzt schwere Vorwürfe erhoben. Zahlreiche Forschende mit chinesischer Staatsbürgerschaft sollen demnach vom CISPA in sensiblen Forschungsbereichen beschäftigt werden. Außerdem seien auch Forschungsgelder aus China an Projekte geflossen, an denen das CISPA mitgearbeitet habe. Das CISPA erklärte nun auf SR-Anfrage: Die uns vorliegenden Darstellungen im Handelsblatt enthalten Aussagen, die wir in weiten Teilen für nicht zutreffend halten. Den Eindruck eines naiven Umgangs mit dem Thema Forschungssicherheit weisen wir entschieden zurück. Forschungssicherheit war und ist für das CISPA ein zentraler Bestandteil verantwortungsvoller Forschung und fest in unserer Strategie und Strukturen verankert. Was das konkret in Bezug auf die Forschenden und ihre Verbindungen nach China bedeutet, blieb jedoch zunächst unklar. Eine von der Geschäftsleitung eingesetzte Taskforce soll die Vorwürfe jetzt transparent aufarbeiten, so das CISPA. Bund und Land sind die Gesellschafter der gemeinnützigen Bundesforschungseinrichtung. Beide sind auch im Aufsichtsrat vertreten. Die Staatskanzlei erklärte auf SR-Anfrage, dass dringende Aufklärung und entsprechende Schlussfolgerungen notwendig seien, sollten sich die im Raum stehenden Vorwürfe möglicher Kofinanzierungen von China für gemeinsame Forschungsprojekte mit dem CISPA bewahrheiten. Bund und Land hatten demnach die CISPA-Geschäftsführung angewiesen, eine stichhaltige Forschungssicherheitsstrategie zu entwickeln. Diese sei mittlerweile erstellt und vom Aufsichtsrat auch beschlossen worden. Das Bundesforschungsministerium hat eine SR-Anfrage nicht beantwortet und angekündigt, mehr Zeit für eine Antwort zu benötigen.
0: Eigentlich muss die Stadtratswahl in Saarbrücken wiederholt werden. So hat es jedenfalls das Oberverwaltungsgericht Ende Mai entschieden. Bei der Wahl 2024 war die AfD wegen Unregelmäßigkeiten bei der Anmeldung nicht zur Wahl zugelassen worden. Das OVG meint aber, dass das nicht rechtens war. Daher die Neuwahl. Eine Revision ist nicht möglich, aber der Saarbrücker Stadtrat könnte trotzdem gegen eine Neuwahl vorgehen mit einer Nichtzulassungsbeschwerde.
5: Das Problem? Bei den vergangenen Kommunalwahlen zum Stadtrat hatte die AfD zwei Listen eingereicht und wurde deshalb von der Wahl ausgeschlossen. Landesverwaltungsamt und Verwaltungsgericht sahen dies als korrekt an. Die nächsthöhere Instanz, das Oberverwaltungsgericht, kassierte diese Entscheidung und ließ keine Revision zu. Dagegen will die Stadtverwaltung eine sogenannte Nichtzulassungsbeschwerde einlegen, vorausgesetzt der Stadtrat gibt dafür grünes Licht. Würde dem dann stattgegeben, müsste das OVG erneut prüfen. Der Vorschlag kam ursprünglich aus der Stadtverwaltung. Auch der Rechtsausschuss des Stadtrates empfiehlt, Beschwerde einzulegen.
6: Im Personal- und Rechtsausschuss wurde die Entscheidung einstimmig angenommen. Daher naheliegend, meine Fraktion hält das auch für den richtigen Weg. Nicht, weil wir die Entscheidung des Oberverwaltungsgerichts nicht akzeptieren, wir respektieren sie. Aber wir halten es doch aufgrund der Tatsache, dass jetzt die Ungültigkeitserklärung einer Stadtratswahl doch schon ein beachtlicher Vorgang ist, mit besonderer demokratischer Tragweite, ist für sachgerecht, dass wir das Rechtsmittel, das jetzt hier zur Verfügung steht, diese sogenannte Nichtzulassungsbeschwerde, verantwortungsvoll ausschöpfen.
5: Die SPD will sich mit Verweis auf die Stadtratssitzung am kommenden Dienstag nicht äußern. Für die Fraktion Bündnis 90 Die Grünen ist es wichtig, in der Sache juristische Klarheit zu bekommen.
7: Wir haben ja ein rechtskräftiges Urteil vom Verwaltungsgericht gehabt. Wir haben auch eine Einschätzung vom Innenministerium, auch vom Wahlausschuss gehabt vorher, dass die Entscheidung richtig war. Oberverwaltungsgericht hat es anders gesehen. Und ich glaube, wenn da so zwei Meinungen so auseinandergehen, dann ist eine Überprüfung durchaus sinnvoll.
5: Stadt- und Rechtsausschuss sind zuversichtlich, dass ihr Vorgehen erfolgreich sein kann, da es sich um eine grundsätzliche Entscheidung handle. Der ursprüngliche Kläger von der AfD, Schwabe, sieht hingegen in der Beschwerde eine Taktik, um Zeit zu schinden für eine bevorstehende Neuwahl.
0: Es wird eng in Elversberg, noch enger als ohnehin schon. Das Stadion rüstet auf. Von jetzt 10.000 Plätzen auf über 15.000 im nächsten Jahr. Aber der Parkplatz, der ist jetzt schon am Limit. Die Stadt Neunkirchen will dem Verein nun eine Fläche in Heinitz zur Verfügung stellen, um mehr Parkplätze zu bauen. Direkt gegenüber nur einmal über die Autobahn. Aber es gibt Bedenken.
5: Diese Grünfläche an einem Umspannwerk in Neunkirchen-Heinitz könnte künftig zur Parkfläche werden. Den Weg dafür hat der Neunkircher Stadtrat freigemacht. Mehrheitlich stimmte das Gremium für die Einleitung eines Verfahrens zur Aufstellung eines Bebauungsplans für die Stellplatzanlage, wie es amtlich heißt. Maximal 5000 Quadratmeter Fläche könnten dazu versiegelt werden. So sieht es ein Vorentwurf des Bebauungsplans vor. Kritik kommt von den Grünen und der Freien Wähler FDP-Fraktion.
8: Gerade was das Thema Versiegelung von Grünflächen oder landwirtschaftlichen Flächen angeht, sehen wir da generell beim Bauvorhaben halt dies sehr kritisch. Wir haben halt auch Bedenken, gerade aufgrund der zunehmenden Starkregenereignissen, dass der untere Teil von Heinitz von dem Starkregenereignis dann betroffen ist.
5: Das Projekt soll die SV Elversberg finanzieren. Auf die Stadt sollen keine Kosten zukommen. Eine Aussage darüber, ob die Stadt mit Einnahmen durch die Nutzung der Fläche rechnet und wenn ja, in welcher Höhe, könne erst nach Abschluss des Bebauungsplanverfahrens getroffen werden.
9: Gestern hat der Stadtrat die frühzeitige Offenlage der Planunterlagen beschlossen. In der Regel dauert das gesamte Bauleitplanverfahren rund ein Jahr. Danach muss ein Bauantrag gestellt werden. Nach dessen Genehmigung können die Bautätigkeiten beginnen.
5: Demnach kann frühestens in einem Jahr mit dem Bau begonnen werden. Die zusätzlichen Parkflächen wären ein weiterer Baustein für die SVE, um langfristig den Auflagen der Deutschen Fußballliga gerecht zu werden.
0: Bei der Auftaktsitzung des Untersuchungsausschusses im Landtag, der die Vorgänge rund um die Neunkircher Verkehrsgesellschaft NVG aufklären soll, hat es zunächst mal Streit gegeben. Damit beginnt der Nachrichtenüberblick.
10: Obwohl der NVG-Skandal extrem komplex ist, die Aufklärung noch Monate dauern dürfte, war die erste reguläre Ausschusssitzung nach nur einer halben Stunde schon wieder vorbei. Der Grund? In zentralen Punkten sind sich SPD und CDU-Fraktion uneinig. Die zentrale Frage, wie weit die Befugnisse des Untersuchungsausschusses gehen, soll ein juristisches Gutachten klären. Es soll auch benennen, welche Akten der U-Ausschuss einfordern darf. Die CDU-Fraktion wirft der SPD-Fraktion Hinhaltetaktik vor. Die IHK schlägt bei der Vorstellung der Ergebnisse der neuesten Unternehmensumfrage Alarm. Von einem Weckruf ist die Rede. So nannten 83% der befragten Unternehmen die wirtschaftspolitischen Rahmenbedingungen als Risiko. Gefolgt von den Arbeitskosten mit 59%. Auf Platz 3 folgen Energiepreise und Versorgung. 48% der Betriebe kämpfen mit Steuern und Abgaben. Die Europäische Umweltagentur hat dem Losheimer Stausee und dem Bostalsee erneut eine ausgezeichnete Wasserqualität bescheinigt. Für die Bewertung werden mikrobiologische Untersuchungen über einen Zeitraum von 4 Jahren erfasst und statistisch ausgewertet. In Deutschland liegt die Überwachung in der Hand der Bundesländer. Auch die Weiher und Seen im grenznahen Frankreich und Luxemburg schnitten überwiegend sehr gut ab.
0: Zu Beginn der Woche haben wir bereits darüber berichtet. In den vergangenen 7 Jahren hat die Staatsanwaltschaft 10-mal gegen Lehrkräfte im Saarland ermittelt. Wegen des Vorwurfs sexueller Übergriffe gegenüber Schülerinnen oder Schülern. In 4 Fällen laufen die Verfahren laut Bildungsministerium noch. In einem Fall ist es demnach zu einer Verurteilung gekommen. Mehrere Verbände forderten daraufhin Konsequenzen. Schülerinnen und Schüler müssten besser geschützt werden. Und zugleich brauche es mehr Transparenz bei den erfassten Fällen.
11: Sie finden häufig im Verborgenen statt und kommen, wenn überhaupt, erst Jahre später ans Licht. Sexuelle Grenzüberschreitungen von Lehrern gegenüber Schülerinnen oder Schülern. Ein Problem aus Sicht der Landesschülervertretung, direkter Ansprechpartner sei nur schwer zu finden. Vertrauenslehrer aus dem Kollegium des mutmaßlichen Täters nur bedingt geeignet. Betroffene Schülerinnen und Schüler seien oft hilflos.
12: Den Schülerinnen und Schülern müssen ja wissen, wohin sie sich wenden können. Das scheint aus unserer Sicht im Moment noch überhaupt nicht gegeben zu sein. Die Ombudsstelle gibt es seit 3 Jahren und ich habe bisher wenig davon mitbekommen, also kaum. Wir haben das auch nur auf dem Schirm, weil wir eben in der Landesschülervertretung arbeiten mit dem Bildungsministerium zusammen. Ich glaube, normalsterbliche Schüler in großen Anführungszeichen kennen diese Stelle kaum.
11: Schutzkonzepte sollen in den Schulen dafür sorgen, dass es gar nicht erst zu sexuellen Übergriffen kommt. Jede Schule muss seit vergangenem Schuljahr ein eigenes Konzept entwickeln. Zwar gäbe es Unterstützung, etwa durch eine Beratungsstelle, das reiche allerdings nicht aus.
13: Die Entwicklung eines solchen Konzepts dauert mindestens 2 Jahre. Je nachdem auch, kann es auch durchaus mal 3 Jahre werden. Das heißt also, wenn ich mit diesem Personal arbeite, dann wird es viele Jahre oder Jahrzehnte dauern, bis jede Schule ein Schutzkonzept hat. Denn es ist ausgeschlossen, dass eine Schule, das ohne eine solche fachliche Begleitung ein eigenes Schutzkonzept entwickeln kann. Damit ist jede Schule überfordert.
11: Hilfreich wäre aus Sicht der Lehrkräfte, wenn das Ministerium allen Schulen ein Grundgerüst für die Schutzkonzepte vorgeben würde. Zur Aufarbeitung zurückliegender Vorfälle seien zusätzlich externe Experten nützlich. Dennoch müsse man beachten:
14: Wenn solche Vorwürfe publik werden, dann ist das natürlich, muss man die ernst nehmen, das ist ja klar. Aber es gilt dann auch entsprechend Sorgfalt walten zu lassen. Es gilt auch die Unschuldsvermutung, denn es ist auch schlimm, wenn Kolleginnen und Kollegen zu Unrecht beschuldigt werden. Das ist ein Ruf, den wirst du als Lehrkraft dann nicht mehr los. Der begleitet einen sein ganzes Leben und dementsprechend sollte man hier schon sehr sorgfältig diese Vorwürfe prüfen.
11: Denn, das zählt auch zur Wahrheit, mindestens 3 der 10 Ermittlungen gegen Lehrkräfte wurden in den letzten 7 Jahren laut Bildungsministerium eingestellt. Um einen besseren Überblick über sexualisierte Gewalt zu bekommen, werde das Saarland an einer Studie teilnehmen.
15: Zum einen werden wir beim Thema sexualisierte Gewalt insbesondere auch erleben, wo wo die Herausforderungen entstehen, weil vieles, was sich in Schule abbildet oder erstmals in Schule sichtbar wird, wird aber außerhalb von Schule angebahnt. Das heißt, beispielsweise im digitalen Raum werden Beziehungen angebahnt zwischen Erwachsenen und Minderjährigen. Das werden wir mit Sicherheit erfahren und wir werden auch den Umgang mit KI-gestützter, digitaler oder sexualisierter Gewalt auch noch mal stärker berücksichtigen können.
11: Wie viele Schutzkonzepte an den Schulen fertig sind, konnte das Bildungsministerium nicht sagen. Fakt ist, die Zeit, um Schülerinnen und Schüler bestmöglich zu schützen, drängt.
0: Und noch ein Untersuchungsausschuss hat in dieser Woche Schlagzeilen gemacht. Vor 35 Jahren, nach dem Brandanschlag auf ein Asylbewerberheim in Saarlouis, bei dem Samuel Yeboah starb, pfiffen es angeblich die Spatzen von den Dächern, dass Rechtsextreme dahinter steckten und auch wer. Aber trotzdem wurde der Täter erst 30 Jahre später gefasst und verurteilt. Warum wurde bei der Tat damals nur oberflächlich ermittelt? 3 Jahre lang hat sich ein Untersuchungsausschuss des Landtages mit dieser Frage beschäftigt. Nun haben die Landtagsfraktionen ein Fazit ihrer Arbeit gezogen.
5: Der Tatort, ein Flüchtlingsheim in Saarlouis in den 90er Jahren. Es ist längst abgerissen. Über 30 Jahre hat es gedauert, bis dort eine Gedenktafel an den ausländerfeindlichen Brandanschlag erinnert, bei dem Samuel Yeboah starb. Der Brandstifter, ein damals stadtbekannter Neonazi, wurde erst 32 Jahre nach der Tat wegen Mordes verurteilt. Warum erst so spät? Das hat der Untersuchungsausschuss 3 Jahre lang versucht zu klären. Das Fazit der SPD-Fraktion?
16: Es gab Hinweise, denen man gerade mit Blick auf das Motiv nicht ordentlich nachgegangen ist, aber dass zum Beispiel ein strukturelles Verharmlosen Recht der Gewalt dahinter steckt, das konnten wir an der Stelle nicht nachweisen.
5: So habe es bei Polizei, Staatsanwaltschaft und Politik aus Sicht der SPD-Fraktion im Fall Yeboah zwar kein aktives Wegschauen gegeben, aber dennoch Fehler.
16: Auch wenn man natürlich sagen muss, dass an vielen Stellen fälschlicherweise verharmlost wurde, dass man das Ganze angesehen hat als Schildbürgerstreiche, was natürlich nicht der Fall ist. Es war eine akute Gefahr für Menschen vor Ort, die vom Rechtsextremismus ausging, damals so wie heute.
5: 36 Zeugen wurden im U-Ausschuss gehört, um herauszufinden, was damals zur Verharmlosung der Spur in die rechtsextreme Skinhead-Szene geführt hat. Die CDU sieht wie die SPD, dass Fehler bei den Ermittlungen gemacht wurden. Aber auch sie hält politische Gründe für nicht nachweisbar.
17: Es wurde in Anführungsstrichen unsauber gearbeitet, Fehleinschätzungen getroffen, Spuren und Hinweisen wurde nicht in der notwendigen Konsequenz nachgegangen. Aber dass man jetzt sagen kann, die Polizei war auf dem rechten Auge blind, das hat sich nicht belegen lassen.
5: Warum die Ermittlungen zu dem Brandanschlag nach knapp einem Jahr eingestellt wurden, für die CDU-Fraktion bleibt das offen. Die SPD sieht hier zumindest Imagegründe im Hintergrund.
16: Wir haben ein Umfeld gehabt wie Hoyerswerda oder andere rechtsextreme Angriffe in ganz Deutschland. Und man hat hier in Saarlouis versucht zu verharmlosen, dass auch hier ein solcher Schwerpunkt besteht.
5: Die AfD-Fraktion hält es für nicht angemessen, sich überhaupt längere Zeit mit einer Tat vor 35 Jahren zu befassen. Ihr Fazit zu den Gründen für die schnell eingestellten Ermittlungen nach dem ausländerfeindlichen Brandanschlag?
18: Das ist ein normales menschliches Versagen. Das kommt heute auch vor. Es werden nicht alle Vergehen und Verbrechen aufgeklärt. Und manchmal dauert es länger und manchmal werden sie nie aufgeklärt.
5: Nächste Woche wird der Bericht des U-Ausschusses in den Landtag eingebracht. Zu erwarten ist eine spannende Debatte über den Umgang mit Ausländerhass und seinen Folgen. Ab nächster Woche soll der Bericht auf der Website des Landtags abrufbar sein.
0: Zum Fußball ein Bier, zum Geburtstag Cremant und am Feierabend ein Glas Wein. Für viele gehört Alkohol zum Alltag einfach dazu. Das kann aber schnell zum ernsten Problem werden. Bundesweit und auch bei uns im Saarland machte die Deutsche Hauptstelle für Suchtfragen in dieser Woche mit einer Aktionswoche auf das Thema Alkoholsucht aufmerksam. Und da haben auch Betroffene offen über ihre Sucht gesprochen.
19: Volker Alber will Menschen mit problematischem Alkoholkonsum ein Gesicht geben und zeigen, dass man den Weg rausschaffen kann. Der 62-Jährige war lange Leistungssportler, national und international erfolgreich im Badminton. So extrem er trainierte, so exzessiv war phasenweise sein Alkoholkonsum. Richtig realisiert hat er das aber erst, als seine Partnerin ihn damit konfrontierte.
20: Ich habe mehr dieses man nennt es, glaube ich, so mehr Quartalstrinker oder sowas gehabt. Also ich habe lange nichts getrunken, dann habe ich mal extrem getrunken. Dann habe ich noch mal ein halbes Jahr Pause gehabt, dann noch mal extrem. Ich habe halt nicht aufgehört. Also wenn ich mich entschieden hatte, Party zu machen, war für mich kein Ende. Dann war ich der Letzte auf der Party.
19: Gerade im Vereinssport gehört ein Bier nach dem Spiel für viele dazu. Das muss nicht zwangsläufig zu einem kritischen Alkoholkonsum führen, begünstigt ihn aber. Alkohol ist in Deutschland tief in der Gesellschaft verankert und ein nicht zu unterschätzender Wirtschaftsfaktor. Laut deutschem Suchtjahrbuch werden jährlich weit mehr als 400 Millionen Euro allein für Alkoholwerbung ausgegeben. Die Aktionswoche ruft dazu auf, den eigenen Konsum zu hinterfragen, mit Veranstaltungen wie hier an der Uniklinik in Homburg. Auch wenn der Alkoholkonsum in Deutschland langsam abnimmt, problematisches Trinkverhalten ist weiter ein Thema.
21: Zum einen haben sich jetzt auch wieder vermehrt diese Partytrinker gemeldet, geäußert, wo man einfach sagen muss, das ist jetzt einfach nochmal mehr in den Fokus gerückt worden, dass auch einfach jetzt auch jüngere Menschen wieder mehr trinken. Also eine Zeit lang hatten wir in der Beratung einfach auch viele Menschen, die über 25 waren. Und jetzt halt einfach vermehrt auch der jüngere Anteil, wo es einfach auch nochmal auffällt, weil es nicht mehr so in ist, Alkohol zu trinken. Das merken wir schon. Umso mehr fällt es jetzt auf einmal natürlich auf, wenn jemand trinkt.
19: Deutschland gilt im internationalen Vergleich schon lange als Hochkonsumland mit einem Pro-Kopf-Verbrauch von rund 10 Litern Reinalkohol im Jahr.
22: Im Einzelhandel findet man das an jeder Kassentheke. Es ist kein Problem, da hinzugreifen und es ist sehr günstig.
19: Laut Experten gibt es keinen gesundheitlich risikofreien Konsum. Er schadet unter anderem Leber und Gehirn und erhöht das Krebsrisiko. Viele gehen erst zum Arzt, wenn es eigentlich zu spät ist und sprechen dort aus Scham auch nicht über ihren Konsum, was aber wichtig für die Behandlung wäre.
23: Es gibt übrigens auch keinen Marker, der das anzeigt. Das heißt, der Arzt ist tatsächlich darauf angewiesen, dass der Patient über seinen Alkoholkonsum berichtet. Es gibt so ein paar Blutmarker, die vielleicht einen Verdacht erheben lassen, dass jemand mehr Alkohol konsumiert. Aber wenn wir nicht den Blutalkohol messen, dann gibt es keinen so ganz etablierten Biomarker, würde man sagen.
19: Gesundheitliche Folgen hat Volker Eiber bisher nicht. Inzwischen lebt er seit 2 Jahren abstinent.
20: Das ist so schön und das kann ich nur jedem mitgeben. Versucht's. Fangt einfach mal an. Passiert ja nichts. Man kann ja jederzeit noch mal trinken, wenn man will. Aber fangt einfach mal an und glaubt mir, ihr erlebt Sachen, die so positiv sind, dass ihr sagt, ich brauch's nicht.
0: Seit Montag lief im Saarland die größte Multisportveranstaltung, die es hier je gegeben hat. Heute ist sie zu Ende gegangen, die Special Olympics für Menschen mit geistiger Behinderung. Über 4000 Athletinnen und Athleten aus ganz Deutschland und ihre Betreuerinnen und Betreuer waren da. Insgesamt fast 13.000 Gäste. 27 verschiedene Sportarten wurden ausgetragen, überall im Land. Und zwischendrin wurde immer wieder gefeiert. So wie am Donnerstag vor dem Staatstheater in Saarbrücken.
24: YMCA einmal quer über den Teplitzer Platz. Der hat wohl um 21 Uhr noch nie in seiner Geschichte so eine Party erlebt.
25: Die Party ist hier sehr gut, alle Stimmungen hier.
26: Sehr cool, das wäre richtig gut.
27: Dass so viel los ist und da viel getanzt wird.
28: Dass die alle unterschiedlich sind, die Gemeinschaft.
29: Die Party hier ist bombastisch.
24: Auf der Party feiern alle, die irgendwie bei den Spielen eingebunden sind. Und allen scheint ihr saarländisches Sommermärchen zu gefallen.
30: Auch die Veranstaltung von Sport, von Fußball bis Tischtennis haben die alle sehr gut organisiert.
31: Das ist super, super toll. Danke für Saarland.
24: Das letzte Lied, Pflichtprogramm, krönender Abschluss.
32: Es war einfach nur geil und fantastisch, bombastisch, phänomenal, genial, mega klasse.
0: Mehr über den letzten Wettkampftag gleich im aktuellen Bericht. Es ist ja im Moment echt heiß im Saarland. Da zieht es viele ans Wasser, ins Freibad oder an den See. Und da ist es wichtig, dass man schwimmen kann. Da hapert es aber immer öfter, vor allem bei den Kindern. Um sie mit gutem Gefühl ins Becken springen zu lassen, sollten sie mindestens das Seepferdchen haben. Aber auch dann sollte man sie besser im Auge behalten. Noch besser ist es, wenn sie auch weiterführende Schwimmabzeichen haben. Dafür haben die Schwimmabzeichentage in dieser Woche geworben.
1: Ihr müsst 15 Minuten schwimmen, 8 Bahnen, einmal rückwärts, einmal vorwärts. So, und los geht's.
2: Auf geht's zum Abzeichen. Bronze wollen die 8- bis 10-Jährigen beim DLRG-Ortsverein Duttweiler in Angriff nehmen. Zumindest Shuja, Caroline, Max und Melina. Sie haben die letzten Wochen bereits fleißig geübt. Wenn sie bestehen, gehören sie zu den ersten der deutschlandweit rund 20.000 Kinder und Jugendlichen, die im Rahmen der Schwimmabzeichentage ihre Prüfung ablegen werden.
3: Wir wollen also mit dem Tag der Schwimmabzeichen die Kinder und auch Erwachsene aufrufen, kommt zu uns, wir helfen euch, wir legen ein Schwimmabzeichen mit euch ab und wenn ihr es nicht packt, trainieren wir euch. Wir müssen immer mehr versuchen, Menschen schwimmen zu lernen. Das Fußballspiele kann jeder, aber nicht jeder kann schwimmen.
2: Beim Schwimmtraining der DLRG sind alle Altersgruppen vertreten. Die etwas Älteren wollen ihren Rettungsschwimmer ablegen. Dazu gehört nicht nur die Fitness im Wasser, sondern auch theoretisches Fachwissen. Medina ist 13 und hat die Theorieprüfung erfolgreich bestanden. Der praktische Teil folgt nächste Woche. Um sicher zu bestehen, hat sie die einzelnen Prüfungsbereiche mit ihrer Trainerin in den vergangenen Wochen alle geübt.
4: Wir haben jetzt schon die Prüfung gemacht, einigermaßen. Wir müssen jetzt nur noch, ich muss jetzt noch ein paar Sachen machen. Ich habe das Springen schon gemacht, ich habe das Rettungsschwimmen schon gemacht, also das Abziehen. Ich habe ungefähr alles schon gemacht.
2: 50 bis 60 Kinder sind jeden Montag beim Schwimmtraining in Duttweiler. Die DLRG freut sich über jedes weitere Kind, das kommt, aber auch über Erwachsene. Denn weil die Zahl der Leerschwimmbecken immer kleiner werde, könnten auch immer mehr Menschen über 18 nicht schwimmen. Melina, Max, Shuja und Caroline kann das nicht passieren. Sie haben den Freischwimmer, das Bronzeabzeichen, bestanden. Und wie war's?
6: Es klang so mittel.
7: Ich bin stolz, dass ich es geschafft habe. Und ich will auf jeden Fall Silber weitermachen.
8: Ich bin stolz, dass ich geschafft habe.
7: Ich weiß nicht, ob ich weitermachen will, weil es war schon ziemlich anstrengend. Weil ich habe auch nicht so eine gute Ausdauer.
2: Mit dem Abzeichen in der Hand kann für die vier die Freibad-Saison nun richtig losgehen. Für alle, die jetzt auch spontan ihr Schwimmabzeichen ablegen wollen, auf der Website schwimmabzeichentag.de sind alle Veranstaltungen im Saarland aufgelistet.
0: In der Modernen Galerie sind seit heute die Werke des berühmtesten Pop-Art-Künstlers der Welt zu sehen, Andy Warhol. Die bunt verfremdeten Star-Porträts, die Suppendosen. Aber Andy Warhol hat auch zarte Tuschezeichnungen gemacht. Bevor wir Ihnen Eindrücke zeigen, verabschiede ich mich aus den Daten der Woche. Bis gleich im aktuellen Bericht.
5: Poppige Starporträts in schillernden Farben. Und die vielleicht bekannteste Banane der Welt. Die Moderne Galerie holt einen Weltstar der Kunst nach Saarbrücken.
9: Für uns ist das eine sehr wichtige Ausstellung. Wir zeigen mit dieser Ausstellung Andy Warhol-Ikonen wirklich das gesamte druckgrafische Werk und können da einen Überblick von den frühen 60er Jahren bis 1987, seinem Todesjahr, geben. Wir haben auch noch weitere Highlights. Wir haben insgesamt 5 vollständige Werksätze von Warhol hier anzubieten für unser Publikum und freuen uns auf positive Resonanz.
5: Während man Warhol vor allem für seine Pop-Art kennt, blickt die Moderne Galerie in der Ausstellung tiefer. Zu sehen sind auch frühe Zeichnungen, die den Anfang seiner Kunst bilden. Die rund 120 Werke geben einen Überblick über Warhols Schaffen. Von Werbebildern über Konsumkritik bis zu Bildern von Popstars wie Marilyn Monroe, die zu seinen bekanntesten Werken gehören. Die Ausstellung in der Modernen Galerie richtet sich auch an Jugendliche.
9: Also Warhol ist zum einen tatsächlich noch nie im Saarland gezeigt worden. Das ist eine Besonderheit. Dann haben wir zum anderen in dem saarländischen Lehrplan, ich weiß jetzt nicht, wie interessant das für Sie ist, steht Warhol wirklich namentlich drin. Das heißt, wir können auch unserem Bildungsauftrag gerecht werden als außerschulischer Lernort und für die Schülerinnen und Schüler aus dem Saarland hier eine Ausstellung anbieten, in der sie eben den Lehrinhalt direkt mit Originalen abgleichen können.
5: Eine Ikone der Popkultur in all ihren Facetten. Die Ausstellung beginnt am 20. Juni und ist bis Mitte Oktober zu sehen.

0: Guten Abend, herzlich willkommen zum aktuellen Bericht am Samstag. Wenn Sie versuchen, einen Facharzttermin zu bekommen, dann haben Sie sicher auch schon die Erfahrung gemacht, dass man da immer länger warten muss. Die Fachärzte selber sind auch in Sorge. Wenn man ihnen glaubt, wird es in Zukunft noch schwieriger, einen Termin zu bekommen. Denn die geplanten Reformen der Bundesregierung, so befürchten sie, werden viele Praxen in den Ruin treiben. Jürgen Rinner berichtet vom heutigen Fachärztetag in Saarbrücken.
1: Nach der Reform lässt die Empörung nicht lange auf sich warten. Eine Reform könne nicht nur ein Sparprogramm sein, beklagen die Fachärzte. Die gesundheitliche Versorgung müsse sich am Bedarf der Patienten orientieren. Dass gespart werden müsse, sei nicht von der Hand zu weisen. Aber wie? Die Fachärzte haben die Krankenkassen im Blick, weniger die eigene Zunft und die Beitragszahler.
2: Die Leistungserbringenden in dem System, die sind definitiv ausreichend bedacht worden bei Einsparmaßnahmen. Und wenn man dann eben die Kostenträger, das sind ja die Krankenkassen ganz im Allgemeinen, wenn die sich anschaut, da ist die Einsparmöglichkeit so, dass es noch sehr viel Luft nach oben ist, sei es im administrativen Bereich. Da verbrauchen Krankenkassen einen relativ hohen Anteil ihrer Einnahmen oder sei es auch in den strukturellen Bereichen.
1: Ein zentrales Element einer Strukturreform müsse die Steuerung der Patienten sein, sodass sie möglichst schnell die nötige Hilfe bekämen und unnötige Doppeluntersuchungen vermieden werden. Der saarländische Gesundheitsminister nimmt dabei alle in die Pflicht.
3: Die Krankenhausreform ist eine solche Strukturreform, aber wir brauchen beispielsweise eine Besserung der Steuerung der Patientenströme durch das Primärarztsystem. Wir brauchen eine Überwindung der Sektorengrenzen zwischen dem ambulanten und stationären Bereich. Darüber reden wir schon seit vielen Jahren, aber immer dann, wenn es konkret wird, scheitern wir an den Interessengruppen, die ihre Freunde verteidigen.
1: Das Gesundheitssystem wird wohl eine Dauerbaustelle bleiben. Dabei müssen auch nach Ansicht der Fachärzte die volkswirtschaftlichen Voraussetzungen mitbedacht werden. Wertschöpfung, Arbeitsplätze, Einkommen. Auch die Kosten für das Gesundheitssystem müssten zunächst einmal erwirtschaftet werden.
0: Das Hauptzollamt Saarbrücken und die französische Gendarmerie Nationale haben im Saarland und in Frankreich mehrere Durchsuchungen durchgeführt. Hintergrund waren Ermittlungen der Staatsanwaltschaft Saarbrücken wegen Schwarzarbeit in der Pflegebranche. Eine Rumänin und ein Deutscher wurden festgenommen. Sie sollen vor allem Personal aus Osteuropa zur häuslichen Pflege vermittelt haben. Dabei seien die täglichen Arbeitszeiten wesentlich überschritten worden. Mutmaßliche Bettlerinnen haben in Illingen gestern Nachmittag einen 77-Jährigen so schwer verletzt, dass er an den Folgen verstorben ist. Wie die Polizei dem SR mitteilte, hatten die zwei Frauen versucht, in eine Wohnung einzubrechen. Der 77-Jährige bemerkte das und sprach sie an. Daraufhin stießen sie ihn zu Boden und flüchteten. Der Mann verstarb an schweren Kopfverletzungen. Die Polizei sucht nun nach Zeugen. Und zum Abschluss blicken wir jetzt noch einmal auf die Special Olympics. Und dafür ist Katrin Schmidt zuständig.
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5: Schönen guten Abend. Es ist der letzte Tag der Special Olympics. Insgesamt wurden 2000 Medaillen vergeben. Mindestens eine davon wollte Louis Klemeyer im Tennis gewinnen. Es ist aber

0: und will andere darüber aufklären.
1: Zwei Tage nach der Geburt habe ich nicht mehr geatmet und dann sind Zellen in meinem Kopf gestorben. Und das hat alles geführt, dass ich später gelernt habe. Zum Beispiel, als ich 10 Jahre alt war, konnte ich nicht frei, ohne Stottern sprechen zu können. Das hat dafür geführt, dass mich in der Schule fast kaum jemand verstanden hat. Es gab auch so kleine körperliche Behinderungen, die aber durch Tennis zum Beispiel ganz sich gut wieder ausgeglichen haben, durch welche Gleichgewichtsübungen und die ganze Kraft, die dann später erst auch eigentlich kam. Aber Sachen wie Fitnessstudio und Tennis haben sehr viel, mir auch Selbstvertrauen zu geben zu können, dass es dadurch besser wird.
0: Bei den Special Olympics steht er nicht nur auf dem Tennisplatz, sondern er half viel vorab als Fachreferent für Inklusion und Barrierefreiheit. Zum Beispiel, indem er Restaurants im Saarland dabei unterstützt hat, dass ihre Speisekarten für alle Menschen verständlich sind.
1: Weil bei mir war es immer so ein Problem, dass ich nie eine ganz starke Behinderung hatte oder nie keine Behinderung hatte, sondern immer mittendrin war.
0: Luis will seine Lebenserfahrung nutzen, um eine Brücke zu schlagen und hat dafür sogar eigene Unternehmen gegründet, wo er Firmen dabei hilft, inklusiver zu werden.
1: Dass das meine Stärke ist, diese Verbindung zwischen Menschen mit Behinderung, ganz viele in den verschiedenen Leben, und aber auch Menschen ohne Behinderung, und die füge ich in jedem Bereich. Sei es eben zum Beispiel auch in den verschiedenen Firmen, die ich aktiv habe, coachen wir ganz viele verschiedene große und kleine Firmen. Oder auch im Sportbereich, in großen Veranstaltungen, wo wir immer versuchen, das Thema Inklusion mehr sichtbar zu machen.
0: Genau das will er auch mit den Special Olympics schaffen und hofft, dass sich die Menschen nicht verschanzen, sondern sich offen und auf Augenhöhe begegnen.
1: Lebt einfach dein Leben und versucht nach draußen zu gehen mit offenen Türen und versucht immer offen den Menschen zu sehen und nicht die Behinderung.
0: Mit seinem sportlichen Ehrgeiz konnte Luis schon mehrere Goldmedaillen gewinnen. Sein nächstes Ziel? Sich qualifizieren für die weltweiten Special Olympics nächstes Jahr in Chile.
2: Ja, auf dem Platz ist Luis Klemeyer im Halbfinale gescheitert, holt sich aber Bronze im Spiel um Platz 3 und sogar Gold im Doppel. Der saarländische Spieler Christoph Olbrich hat heute sein Finale verloren, aber die Silbermedaille bei seinen Heim-Special Olympics gewonnen. Im Fußball gab es heute den letzten Anstoß. Mit dabei waren zwei saarländische Teams, bei denen es heute noch um die Medaillen ging, das aber in unterschiedlichen Klassen. Yannick Schwarz hat die Lebenshilfe Obere Saar begleitet und das nicht irgendwo, sondern im großen Saarbrücker Ludwigspark.
3: Die Saarländer im Ludwigspark, wo eigentlich der FCS einläuft, laufen heute die Special Olympics. Die Lebenshilfe Obere Saar gegen Hannover 96.
4: Was ganz besonders ist, also was man eigentlich vom Fernseher so kennt, so die Fußballspiele vom FCS, aber so, wenn man so selber im Rasen steht, ist es wieder was ganz anderes, Atmosphäre und tolles Gefühl.
3: Auf dem heiligen Grund des FCS geht es für das Team Lebenshilfe gegen Hannover um Platz 3. Von der Hitze geplagt und etwas ersatzgeschwächt will man den trotzdem noch erreichen. Hannover ist aber besser im Spiel. Gefährlicher und geht 1:0 in Führung. Die Saarländer kommen dem Tor vorne auch einfach nicht so richtig nah. Ecke um Ecke, aber kein Tor.
4: Wir hatten eine Chance schon, aber die Kugel wollte halt nicht ins Tor überwandern.
3: Naja, scheint ja dann auch nicht so wichtig gewesen zu sein. Hannover macht kurz vor Abpfiff noch das 2:0 und holt sich damit Rang 3.
4: Die Enttäuschung ist schon ein bisschen groß, aber im Endeffekt lernt man doch raus und vielleicht nächstes Mal wird es besser.
3: 2 Stunden später bei der Siegerehrung ist die Enttäuschung dann schon nicht mehr ganz so groß. Yannick und seine Jungs lassen sich gebührend feiern nach einer harten Woche in der Hitze.
2: Großes Finale auch bei der rhythmischen Sportgymnastik in der Kreissporthalle in Dillingen. Gestern und vorgestern fanden die Einzelwettbewerbe statt. Heute zum Abschluss gab es die der Gruppen. Besonders stark dabei der Magdeburger Sportverein Elbe mit gleich 2 Mannschaften. Frank Stuckertz.
5: Großer Einmarsch vor dem großen Finale mit großer Überraschung. Es sind auch Jungen dabei. In anderen Ländern Europas dürfen sie schon mitturnen. In Deutschland ist Special Olympics der erste Sportverband, der sich dafür geöffnet hat.
6: Die Jungs sind ganz begeistert. Es ist einfach musikalisch, rhythmisch. Nicht jeder will Fußball spielen. Und dann sind die Jungs bei uns sehr gut aufgehoben. Und man hat es ja heute gesehen, sie sind mit Eifer dabei und zeigen auch, dass sie das können.
5: 7 Jungen üben im Verein. Der gründete vor drei

0: Jahren gemeinsam mit der Hugo-Kükelhaus-Förderschule in Magdeburg eine Arbeitsgemeinschaft. Als viel mehr Kinder kamen als gedacht, entstand daraus sogar eine eigenständige Gruppe für Sportgymnastik.
1: Das mir richtig tolle Spaß macht. Die ganzen Übungen machten mir Spaß.
0: Pascals Gruppe turnt heute etwas exakter und synchroner als die andere aus ihrem Verein, gewinnt Gold. Die zweite Mannschaft freut sich aber auch, sie wird Dritte.
1: Will jemanden mich bei jemanden bedanken, bei Vermutes, weil sie das alles für uns macht.
0: Gold und Bronze sind ihr Lohn. Diese Erfolge ermutigen vielleicht noch mehr Jungen, bei der rhythmischen Sportgymnastik mitzumachen.
2: Ja, und damit sind sie Geschichte. Die Special Olympics Nationalen Spiele Saarland 2026. 6 Tage haben 4.300 Athletinnen und Athleten um die Medaillen gekämpft. Und ich sag's nochmal, es war die größte Sportveranstaltung, die es im Saarland je gab. Max Friedrich hat die letzten Bilder für Sie, die der Abschlussfeier.
3: Ob im Freiwasserschwimmen, beim Kraft-3-Kampf, beim Rudern oder beim Feiern. Die Athletinnen und Athleten haben immer alles gegeben. Wie dieses Boccia-Team aus Dillingen haben alle ihre eigene Erfolgsgeschichte geschrieben und manche von ihnen mit Edelmetall. Auf dem Tieblisser Platz geht eine ganz besondere Woche zu Ende. Nicht nur bei den vielen tausenden Ehrenamtlichen und Besuchern hat sie Eindruck hinterlassen.
4: Was man hier vorgefunden hat, begeistert und das macht einen dann selbst auch stolz. Ja, wir sind auch zufrieden. Wir hatten mit 110.000 Zuschauenden im Rahmen der entsprechenden Sportwettbewerbe eine ganz tolle und wie ich finde auch beeindruckende Kulisse.
3: Zum ersten Mal bei den nationalen Special Olympics waren die Sportstätten über ein ganzes Bundesland verteilt. An 23 Orten gab es insgesamt 27 verschiedene Sportarten zu sehen.
5: Das gesamte Erlebnis war sehr schön, also die Spiele waren schön, also es war wirklich, die Atmosphäre war schön, selbst die Fackel reinzutragen war schön.
3: Zusammen mit ihrem Unified-Partner Jesse Veit holt Hanna Hohe die Special Olympics-Flagge ein und übergibt sie ganz nach strengem Protokoll an eine Vertreterin der Special Olympics Winterspiele. Kurz darauf sind die Spiele dann offiziell beendet.
4: Wir haben eine Haltungsfrage beantwortet, nämlich dahingehend, dass wir nie wieder zulassen, dass Menschen aussortiert werden. Ja, Menschen mit Behinderungen, geistig behinderte Menschen, sie sind anders, sie sind besonders, nämlich eins, besonders wertvoll. Und die nationalen Spiele der Special Olympics hier im Saarland haben gezeigt, sie gehören dazu. Und das war richtig.
3: Und wie sie das gezeigt haben.
2: Ja, da ist sie erloschen, die Flamme der Hoffnung. Wenn Sie jetzt noch mal sehen wollen, was es die ganze Woche so bei den Special Olympics gab, morgen um 18.45 Uhr zeigen wir Ihnen in der Sportarena noch mal ganz exklusive Einblicke. Soweit der Sport. Ich gebe wieder ab an Sonja.
6: Vielen Dank, Katrin. Und die Flamme der Hoffnung, die brennt bei uns in den Herzen noch weiter, oder? Im SR-Fernsehen gibt es gleich eine Komödie mit Heinz Erhardt. Bleiben Sie cool. Bis morgen. Tschüss.

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1: Fahrtwind kühlt, deswegen ist es auf dem Fahrrad bei mäßiger Geschwindigkeit relativ angenehm. Und geschwenkt wird immer. Die Wasseroberfläche der Saar vor dem Kraftwerk Römerbrücke wird nach dem Ende der Special Olympics wieder für alle freigegeben. Bei Temperaturen über 30 Grad war der Platz an der Sonne heute nicht die erste Wahl. Hoch Gorgias ist für die aktuelle Hitzewelle verantwortlich. Es bewegt sich in den nächsten Tagen kaum nach Osten und blockiert dadurch kühlere Luft vom Atlantik. In der Nacht sind einzelne Hitzegewitter möglich, bei teils tropischen Temperaturen von 22 bis 17 Grad. Der Sonntag bleibt sonnig mit einigen Quellwolken und vor allem heiß, bis zu 37 Grad. Im Tagesverlauf sind lokale kräftige Gewitter möglich. In der kommenden Woche bleibt die Hitzewarnung für das gesamte Saarland bestehen. Uns erwarten bis Donnerstag Höchstwerte zwischen 32 und 38 Grad mit viel Sonne und einigen Wolken.
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3: Einen schönen guten Abend. Ich begrüße Sie zur Tagesschau. Die Regierungskoalition ist sich einig, dass die Rentenbeiträge nicht weiter steigen sollen. Wie dieses Ziel erreicht werden kann, darüber hat eine von der Regierung eingesetzte Rentenkommission seit 5 Monaten beraten. Nach Informationen des ARD-Hauptstadtstudios sind einige Ergebnisse bereits vorab bekannt geworden. Unter anderem soll demnach das Renteneintrittsalter weiter steigen. Nicole Konert in Berlin. Was ist dazu bisher bekannt?
4: Ja, die Rentenkommission hat sich früher als gedacht geeinigt auf 30 Empfehlungen und ich greife mal 3 raus. Die wichtigste, die Empfehlung ist, dass wir länger arbeiten sollen, also später in Rente gehen sollen. Das aber orientiert an der Lebenserwartung. Das bedeutet konkret, für einen jetzt 30-Jährigen, der normalerweise jetzt mit 67 in Rente gehen würde, für den würde das bedeuten, mit 68 sinkt die Lebenserwartung, kann er aber auch früher in Rente gehen. Das soll regelmäßig überprüft werden. Zum Zweiten soll eben die Beiträge jetzt, ein Teil der Beiträge, in den Kapitalmarkt investiert werden. Also Beiträge, die vom Bruttolohn abgeben. Dieser Teil soll hälftig von den Arbeitgebern und den Arbeitnehmern kommen. Und der soll in einen staatlich verwalteten Fonds kommen. Und zum Dritten, es sollen mehr Menschen tatsächlich in das Rentensystem einzahlen. Lang- und mittelfristig könnte das bedeuten, selbstständige Beamte oder auch Abgeordnete.
3: Und wie sehen jetzt die weiteren Schritte aus?
4: Naja, am kommenden Dienstag soll diese Empfehlung der Rentenkommission offiziell an den Kanzler und an die Arbeitsministerin übergeben werden. Dann wird darüber beraten, wie und ob man das überhaupt umsetzt. Auf jeden Fall sind ab jetzt lange Debatten darüber zu erwarten.
3: Nicole Konert, vielen Dank nach Berlin. Veränderungen soll es auch beim Wohngeld geben. Mehr als 1 Million Menschen beziehen derzeit die staatliche Hilfe. Für sie plant die Bundesregierung nach einem Bericht der Rheinischen Post deutliche Einschnitte. Der Wohnungszuschuss soll demnach künftig für ein Drittel der Bezieher wegfallen. Anderen könnte er gekürzt werden. Insgesamt sollen so 2 Milliarden Euro jährlich eingespart werden.
5: Rund 1,2 Millionen Haushalte in Deutschland bekommen derzeit Wohngeld. Zum Beispiel Rentnerinnen und Rentner, Alleinerziehende oder auch Familien, die sich die Mieten wegen zu geringem Einkommen sonst nicht leisten können. In Zukunft könnten sie weniger oder gar kein Wohngeld bekommen, geht es nach der zuständigen Ministerin Huberts. Die Kürzungen beim Wohngeld werden leider alle bisherigen Empfänger betreffen. Ein Drittel der bisherigen Wohngeldhaushalte wird rausfallen. Rund 5 Milliarden Euro gibt der Staat jährlich bisher für Wohngeld aus. In Zukunft könnten es noch 3 Milliarden sein. Die Union unterstützt die Pläne.
6: Wir leben in unserem Sozialstaat seit Jahren etwas über unsere Verhältnisse. Deswegen geben wir jetzt nicht den Sozialstaat aus, wir schrauben ihn wieder zurück.
5: Umsetzen müssten die Reform in Zukunft die Länder, Städte und Kommunen. Die haben noch viele Fragen, teilweise auch Kritik daran, heißt es heute. Für den Deutschen Landkreistag, der viele Kommunen vertritt, ist es aber das richtige Signal.
7: Es führt aber auch zu Einsparungen bei uns im Verwaltungsbereich. Wir sind für die Administration des Wohngelds zuständig. Von daher sehen wir durchaus positive Effekte auch für uns in einer wirklich schwierigen, dramatisch schwierigen finanziellen Situation der Kommunen.
5: Die Linkspartei sagt, dass das Wohngeld vor allem von Rentnerinnen und Rentnern bezogen werde. Ohne den Zuschuss gäbe es noch mehr Altersarmut.
8: Das ist eine Katastrophe. Anstatt endlich mal was gegen den Mietwuchs in diesem Land zu tun, gibt es den nächsten Schlag gegen die Mehrheit der Menschen, die davon ja betroffen ist.
5: Beschlossen ist die Wohngeldkürzung noch nicht. Sie wird innerhalb der Bundesregierung noch abgestimmt.
3: Proteste gegen die Sozialreform der Bundesregierung will die neue Doppelspitze der Linkspartei ins Zentrum ihrer künftigen Arbeit stellen. Die bisherige Co-Vorsitzende Schwertner wurde heute beim Parteitag in Potsdam mit knapp 86% der Stimmen wiedergewählt. Neuer Co-Parteichef wurde Luigi Pantisano. Ihn wählten gut 53% der Delegierten. Der bisherige Co-Vorsitzende Van Aken hatte aus gesundheitlichen Gründen auf eine neue Kandidatur verzichtet.
9: Auf dem linken Parteitag in Potsdam bekommen die Delegierten Badelatschen geschenkt. Auch Jan Van Aken.
10: Ja, passt. Wie angegossen.
9: Nicht nur wegen seiner Schuhgröße 47 hinterlässt er große Fußstapfen. Als bisheriger Linken-Chef hat er die Partei mit aus dem Umfragetief geführt. Wie groß die Herausforderung für seinen Nachfolger Luigi Pantisano ist, zeigt dessen Wahlergebnis. Während die bisherige Co-Vorsitzende Ines Schwertner bei ihrer Wiederwahl 86% erhält, bekommt Pantisano nur 53%. Der Bundestagsabgeordnete aus Baden-Württemberg und Sohn italienischer Einwanderer wirft in einem Zeitungsinterview der CDU eine faschistische Politik vor. Eine Aussage, die er auf dem Parteitag zu relativieren versucht.
11: Die CDU macht aktuell in vielen Teilen die Politik der AfD. Das erleben wir auch im Bundestag. Dagegen müssen wir uns wehren und genauso deutlich müssen wir das äußern.
9: Bei Delegierten aus Mecklenburg-Vorpommern und Sachsen-Anhalt sorgt das Interview für Unmut. Dort sind im Herbst Landtagswahlen. Eine Zusammenarbeit mit der CDU könnte danach nötig werden.
12: Das eine sind Demokraten und das andere ist eine Partei, die die Demokratie abschaffen will. Und insofern kann ich nur sagen, es hat nichts mit der Lebensrealität in Sachsen-Anhalt zu tun.
9: Gestern Abend hat die Partei nach langer Diskussion einen Antrag zum Nahostkonflikt beschlossen. Darin wird zwar Israels Existenzrecht anerkannt, das Vorgehen im Gazakrieg aber als Völkermord bezeichnet.
3: Ja, Alexander Budweg, in Potsdam ist der Streit innerhalb der Linken zum Thema Nahost mit diesem Parteitagsbeschluss nun beigelegt?
13: Naja, bei ihrer Haltung zu Israel ist der Linken hier zwar ein Kompromiss gelungen, doch das Thema bleibt in der Partei weiter umstritten. Gut ein Drittel der Delegierten wollte eine noch härtere Kritik. Und das waren überwiegend die jüngeren Parteimitglieder, für die das hier auch der erste Parteitag ist. Sie werfen der Linken einen nach wie vor zu Israel freundlichen Kurs vor. Dabei wirkten sie zum Teil unversöhnlich, sprachen von einer Fake-Linken und drohten damit, dass die neuen Mitglieder dafür nicht in die Partei eingetreten seien. Die Linke hat in den letzten beiden Jahren ihre Mitgliederzahl mehr als verdoppelt und ist damit deutlich jünger geworden. Das zeigt, das Thema dürfte die Partei und auch ihr neu gewähltes Spitzenduo weiter umtreiben.
3: Alexander Budweg war das in Potsdam. Vielen Dank. Im Süden des Libanon gehen die Kämpfe zwischen der Hisbollah-Miliz und Israel weiter, trotz einer erst gestern vereinbarten Waffenruhe. Als Konsequenz hat Iran nun die Straße von Hormus erneut für den Schiffsverkehr gesperrt. Die USA hätten gegen ihre Verpflichtung verstoßen, den Krieg zu beenden, hieß es im iranischen Staatsfernsehen. Das Ende der Kämpfe im Libanon gehört zu den zentralen Forderungen Irans bei den geplanten Friedensverhandlungen. Diese sollen morgen in der Schweiz beginnen.
14: Ist sie zu oder nicht? Wieder einmal gerät die Straße von Hormus heute in den Fokus. Am Nachmittag verkündet das iranische Staatsfernsehen: Eine Warnung der Revolutionsgarden an alle Schiffe. Fahren Sie nicht in die Straße von Hormus. Die Meerenge, also wieder dicht. Mit dieser Drohung erhöht die iranische Regierung vor den geplanten Verhandlungen den Druck auf die USA. Grund sind die Kämpfe im Libanon. Dort haben die gegenseitigen Angriffe zwischen der israelischen Armee und der pro-iranischen Hisbollah in den vergangenen zwei Tagen wieder zugenommen. Mit Dutzenden Toten. Dabei sieht die Absichtserklärung zwischen USA und Iran eigentlich eine Waffenruhe auch im Libanon vor. Natürlich sind wir erschöpft. Aber es hilft ja nichts. Wir müssen die Kinder und älteren Leute retten. Viele sind wegen der Waffenruhe in ihre Häuser zurückgekehrt. Jetzt sind dadurch noch mehr Menschen gestorben. Das iranische Regime macht nun klar, ohne Lösung im Libanon kein Friedensdeal mit den USA. Der Druck scheint zunächst zu wirken. Laut Medienberichten will die israelische Armee die Angriffe im Libanon vorerst einstellen. Die besetzten Gebiete im Süden des Landes will sie aber nicht aufgeben.
3: Nachgefragt bei Björn Dahke in Tel Aviv. Warum stellt Israel seine Angriffe im Libanon nicht ein?
15: Naja, die israelische Armee sagt, sie stellt die Angriffe dann ein, wenn die Hisbollah nicht mehr schießt. Im Moment sieht es danach aus, aber in der vergangenen Nacht hat die Hisbollah nach israelischen Angaben noch etwa 50 Mal angegriffen. Und die israelische Armee hat nach eigenen Angaben in den vergangenen Tagen etwa 100 Hisbollah-Kämpfer getötet. Israels Premier Netanyahu stellt klar, die Armee bleibt im Südlibanon. Er möchte die Menschen im Norden Israels schützen. Aber er steht auch innenpolitisch hier stark unter Druck. Seine Kritiker werfen ihm vor, im Krieg gegen Iran zu schwach gewesen zu sein. Er könnte deshalb jetzt versucht sein, im Libanon besonders stark aufzutreten. Die Feuerpause dort, seit Anfang April gab es dort ja schon eine. Immer wieder wurde dagegen verstoßen von beiden Seiten. Deshalb ist jetzt die große Frage, wird der Iran weitere Verstöße tolerieren? Sollten diese Angriffe auf den Südlibanon beschränkt bleiben? Und werden die USA weiter Israel freie Hand lassen bei dieser Art der Kriegsführung? Momentan würde ich sagen, sieht es danach aus, denn beide USA und Iran haben ein großes Interesse, dass diese Gespräche auch wirklich in Gang kommen.
3: Björn Dahke in Tel Aviv, vielen Dank. In Zeiten des Fachkräftemangels, junge Menschen für technische Berufe zu begeistern, das ist das Ziel der Ideen-Expo. Europas größtes Jugendevent für Technik und Naturwissenschaften ist heute in Hannover gestartet. Rund 330 Aussteller präsentieren Ausbildungsberufe, Studienfächer und Experimente zum Mitmachen. Mehr als 400.000 Besucher werden erwartet. Eine Woche lang heißt es vor allem ausprobieren statt zuschauen und manchmal sogar abheben.
16: Das Weserbergland im Süden Niedersachsens. Schülerin Ronja stürzt sich hier zum ersten Mal in ihrem Leben mit einem Drachenflieger ins Tal. Aufgeregt?
17: Ein bisschen, ja, auf jeden Fall. Aber es wird cool, das weiß ich, das spüre ich.
16: Ihr Lehrer und Vater ist bei diesem Tandemflug mit dabei. Fliegen ist für die 14-Jährige Teil des Unterrichts. An der Haupt- und Realschule Eschershausen gibt es jeden Freitag den ganzen Tag Drachenfliegen als Schulfach. Mit ihrem Physik- und auch Fluglehrer. Das Motto Naturwissenschaft praktisch umgesetzt.
18: Die Schule ist vielen Auflagen unterlegt. Und hier haben wir das große Glück, dass wir unterrichten dürfen, was uns wirklich ausmacht. Also hier verschmilzt ja Beruf und Hobby. Und das ist es auch, was ich eben zeigen will. Ich brenne für etwas und ich möchte dieses Feuer so gerne weitergeben.
16: Die Schüler haben sogar einen flugfähigen Hängegleiter selbst gebaut. Den und einen Flugsimulator gibt es ab heute auch auf der Ideen-Expo zu sehen. Vom Roboter bis zum Autobau. Bei der Ideen-Expo geht es um das Erleben und Mitmachen in Sachen Naturwissenschaft und Technik. Auf dem Messegelände präsentieren sich zudem viele Unternehmen. Die Ideen-Expo ist auch Jobmesse. In Zeiten des Fachkräftemangels und der KI-Revolution, die viele junge Menschen verunsichere.
19: Viele fragen sich, welche Jobperspektive habe ich eigentlich noch? Ist die Zukunft eigentlich noch so belastbar wie die zum Beispiel meiner Eltern und Großeltern? Das ist sie nicht. Aber umso wichtiger ist, dass sie hierher kommen, dass sie sich im Prinzip auch mit dem Thema KI vertraut machen, aber darüber hinaus zum Beispiel auch tolle Perspektiven für sich sind im Handwerk.
16: Eine tolle Perspektive auch für Ronja. Sie ist sicher gelandet. Nächstes Jahr wollen die Schüler in Eschershausen dann mit ihrem selbstgebauten Drachen abheben.
3: Nach einem Zugunglück in München dauern die Bergungsarbeiten an. In der Nacht waren zwei Güterzüge beim Rangieren auf einer Brücke zusammengestoßen. Zwei Waggons stürzten daraufhin etwa 5 Meter tief auf die Straße. Ein Bahnmitarbeiter kam ums Leben. Ersten Erkenntnissen zufolge war einer der Züge auf das Gleis des anderen Zuges geleitet worden. Weitere Hintergründe werden noch ermittelt. Und nun zur Fußball-WM. Für die Türkei ist die Weltmeisterschaft nach 0 Toren und 0 Punkten schon vor dem letzten Gruppenspiel vorbei. Nach der 0:1-Niederlage gegen Paraguay haben die Türken keine Chance mehr, die nächste Runde zu erreichen. Die deutsche Nationalmannschaft hofft dagegen vor dem Spiel gegen die Elfenbeinküste auf den Gruppensieg. Dieser wäre ihr bei einem Erfolg heute Abend nicht mehr zu nehmen. Ja, und damit nach Toronto zu Alex Schlüter. Gibt es denn schon Informationen zur Aufstellung? Wie wird das DFB-Team gegen die Elfenbeinküste voraussichtlich auflaufen?
20: Ja, offiziell ist die Aufstellung noch nicht raus, aber wir gehen alle schwer davon aus, dass es dieselbe Startelf sein wird, die auch schon das erste Gruppenspiel gegen Curaçao bestritten hat. Das war ja sehr überzeugend beim 7:1. Zwei Gründe dafür. Erstens stehen alle Spieler dem Bundestrainer Julian Nagelsmann wieder zur Verfügung. Und zweitens sagt Julian Nagelsmann, dass es keinen Grund gibt, in dieser Startformation irgendwelche Veränderungen vorzunehmen, weil ihm eben dieser Auftritt zu Beginn dieses WM-Turniers sehr gut gefallen hat. Was sich verändern wird, ist definitiv der Gegner. Die Elfenbeinküste hat ein höheres Niveau als Curaçao. Wie hat der Bundestrainer gesagt, gerade in der Offensive verfügt die Mannschaft über viele 36er. Damit meint er nicht das Alter oder die Trikotnummer, damit meint er die Höchstgeschwindigkeit in km/h gemessen. Und 36 km/h sind für einen Fußballprofi wirklich verdammt schnell. Da kommt also auf die Defensive der deutschen Mannschaft speziell eine ganze Menge zu. Allerdings verfügt die ja defensiv auch über sehr viel Athletik. In dieser Sekunde trifft übrigens das Team mit dem Mannschaftsbus hier am Stadion

0: ein. Also der Bus war auf jeden Fall schon mal sehr schnell unterwegs.
1: Vielen Dank, Alex Schlüter, nach Toronto. Und hier folgt zum Schluss die Wettervorhersage für morgen Sonntag, den 21. Juni.
2: Morgen zum Sommeranfang ist es oft sonnig und sehr heiß. Nur im Norden bleibt es in trockener und weniger heißen Luft erträglicher. Heute Nacht lassen die einzelnen Schauer und Gewitter meist nach, aber in der Früh ziehen von Westen wieder neue heran, die zum Teil kräftig sind. Am Tag gibt's wieder oft Sonnenschein, regional auch dickere Quellwolken, die einzelne Schauer und Gewitter mit Unwetterpotenzial bringen können, am häufigsten in der Mitte. Heute Nacht oft um 20 Grad, im äußersten Norden sowie in Alpennähe deutlich kühler. An der See morgen etwas über 20 Grad, sonst wieder sehr heiß mit teilweise deutlich über 30 Grad. Auch Montag gibt's viel Sonnenschein, später in schwülheißer Luft dann wieder lokale, zum Teil heftige Schauer und Gewitter. An diesem Wetter ändert sich in den folgenden Tagen wenig.
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0: Ach, Sie sind's.
1: Tief einatmen, zwei Atem lange anhalten, drei langsam, langsam aufatmen.
0: Mit dem Weltall in Kontakt kommen, Frau Huppert.
1: Also mir hat Ihre indische Atemübung überhaupt nichts genützt.
0: Ja, dafür machen Sie aber einen vorzüglichen Kaffee, Frau Huppert.
1: Wann geht's denn los?
0: Morgen früh.
1: Ja.
0: Morgen früh beginnen meine Ferien. Zuerst geht's nach Baden-Baden und dann so mitten rein in den Schwarzwald. Aha. Na, holen Sie mal meinen Rucksack, Frau Huppert.
1: Ja.
0: Na, Hähnchen? Hallo, ach, da bist du. Bist ja schon ganz munter. Ja, ja. In den nächsten drei Wochen werde ich mir eure Verwandtschaft in Freiheit dressiert anhören.
1: Ja, sagen Sie, Herr Singer, wollen Sie wirklich mit diesem, entschuldigen Sie, alten und dreckigen Rucksack auf die Reise gehen?
0: Doch, doch, Frau Huppert. Das hat einen bestimmten Grund. Ja, da muss ich aber gehen. Donnerwetter noch.
1: Sie können ja mit elektrischen fahren.
0: Ach, das fehlt mir gerade noch. Das wäre zum ersten Mal seit 10 Jahren, dass ich zur Arbeit nicht zu Fuß gegangen wäre. Also, Wiedersehen und tief atmen, ne? Ja. Vielleicht bekommen Sie dann Verbindung mit dem Kosmos.
1: Kosmos?
2: Verzeihen Sie bitte, hätten Sie etwas Feuer für mich?
3: Tut mir leid, aber ich bin sehr eilig.
4: Passen Sie doch auf, Münzenkind.
3: Verzeihen Sie bitte, aber ich habe soeben etwas beobachtet.
4: Ich habe wirklich keine Zeit für Ihre Beobachtungen.
3: Passen Sie lieber auf die Straße auf.
4: Ja, sehr lieb. Sehr lieb. Sehr lieb.
5: Wo leben Sie, Idiot?

0: wie sie alle rennen und rasen, ne? Als ob es ihr Leben gilt. Durch den Wald der Häuser und Straßen, wie von Hunden gehetztes Wild. Noch schneller, noch schneller, noch schneller, noch schneller, dem eigenen Schall hinterher. Sie können's nicht ertragen, wenn der andere noch schneller wird. Nicht so eilig, nur nicht so eilig. Wenn du dir Zeit lässt, hast du vom Leben mehr. Langsam, langsam, nur immer schön langsam. Bei zu viel Vollgas, da ist der Tank bald leer. Nicht so hastig, nein, nur nicht so hastig. Denn dass man Zeit spart, das ist ein Selbstbetrug. Sachte, sachte, nur immer schön sachte. Das bisschen Leben, das vergeht noch schnell genug. Ach nee, das mache ich nicht mit. Das viel gerühmte Tempo von heute. Nö, nö, das mache ich nicht mit. Ich lass mir Zeit. Ich lass mir Zeit. Nanu, Fräulein Wolf, was machen Sie denn da? Kleines Tischrücken, was?
1: Ach. Na? Direktor Zollhöfer will hier eine wichtige Konferenz abhalten.
2: Ja?
1: Sein Konferenzraum bekommt eine spezielle Holztäfelung. Hm. Ist noch nicht stinkfein genug.
2: Ha.
1: Anstatt, dass Sie hier mal was machen würden.
2: Ja, Sie müssen nicht vergessen, dass wir hier in der unwichtigsten Abteilung unserer Illustrierten sitzen. Aber dafür ist es ja schön ruhig. Keine Aufregung, keine Intrigen.
1: Sie können aber auch allem was Gutes abgewinnen. Ich wollte, ich könnte das auch.
2: Es kommt darauf an, wie man das Leben betrachtet, Wölfi. Die Hauptsache ist, nicht bitter werden oder sauer.
3: Ja. Komm, Wölfi, schließen Sie bitte die Tür. Wir wollen hier ungestört arbeiten.
1: Ja.
4: Sagen Sie mal, Hiss, haben Sie eine Ahnung, warum der Zollhöfer uns hier aufgestellt hat?
5: Ich? Wieso? Ja? Ach so. Ja, um eine Gehaltsverbesserung wird es sich nicht handeln. Der Zollhöfer ist ja ein penetranter Einsparer. Au! Ein ausgezeichneter Chef.
6: Schönen Dank für den Fußtritt. Ich habe gleich gewusst, was gemeint war.
7: Meine Damen und Herren, ich bitte Platz zu nehmen.
8: Ich habe Sie hierher gebeten, um Ihnen etwas Entscheidendes mitzuteilen.
7: Wie Sie wissen, stehen die Ferien vor der Tür und ich muss leider konstatieren, dass unsere Ferienhefte von Jahr zu Jahr schlechter werden und unsere Auflage um diese Zeit katastrophal nachlässt. Ja, warum eigentlich?
9: Diese Frage sollte Ihnen Herr Hiss beantworten können. Schließlich ist er ja der verantwortliche Bildredakteur.
5: Ich? Wieso? Ach so. Ja, ich meine, wenn Sie nicht so gut aufgelegt sind.
7: Bitte?
5: Ich meine, die Auflage unserer Hefte, wenn das nicht so klappt, dann liegt das auch an dem katastrophalen Sommer. Das war ja ein schöner Sommer. Und nicht?
7: Ach so.
5: Ein Tag am anderen und die Leser, nicht wahr?
9: Verzeihen Sie, Herr Direktor, aber ehrlich gesagt, Ferienhefte sind eben eine Katastrophe.
8: Ach, ist ja sehr interessant.
5: Ich wollte es nicht so deutlich ausdrücken.
9: Besonders Ihre Fotos sind eine Katastrophe, Herr Pitt. Sie könnten sich auch mal was anderes einfallen lassen als serienweise Damen im Bikini.
10: Ich kann Sie mal ohne fotografieren. Aber textilfreie Badenixen bringen Sie ja nicht.
8: Also, meine Herren, die Sache ist viel zu ernsthaft, um sie mit ironischen Bemerkungen abzutun.
5: Dann müssen wir auch auf kirchliche Kreise noch Rücksicht nehmen und solche Dinge. Und auf Gremien und vom Rundfunk und Fernsehen.
8: Danke vielmals. Damit Sie sehen, wie wichtig mir das Problem erscheint, hat sich der Verlag entschlossen, eine Prämie von 3.000 Mark für den besten und erfolgreichsten Ferienbericht auszusetzen.
9: 3.000 Mark?
2: Das quatschen die schon eine halbe Stunde. Zu dumm, ich habe da draußen im Archiv noch so viel zu erledigen.
7: Ich wünsche, bessere Ergebnisse zu sehen. Also gute Reise und erfolgreiche Jagd mit der Kamera.
2: Gottlieb! Morgen, Robert.
5: Ich wollte dir noch, was wollte ich denn sagen?
2: Ach so, adieu.
5: Und vergiss deinen Freund nicht. Sieh mal, auf dem Lebensbaum wachsen zwei edle Blüten. Die Liebe und die Freundschaft.
2: Das war sehr weise ausgedrückt.
5: Glaub's mir, es geht nichts über einen edlen Freund. Das zählt. Das zählt, Gottlieb.
2: Wie viel?
5: Wieso?
2: Ich meine, wie viel brauchst du? Immer wenn du einen Aphorismus über Freundschaft loslässt, brauchst du Geld, bitte.
5: Du, das habe ich aber nicht so gemeint. Das kann ich nicht annehmen. Das kann ich nicht annehmen, dass,
11: dass das für Benzin auch noch reichen soll.
2: Geh lieber zu Fuß, das ist gesünder.
11: Das ist zu viel Sauerstoffverbrauch. Wirklich, nein, Lebensreform. Also, Gott liebt dich. Gott schützt dich. Du bist eine Ulkje Nudel.

0: Mami, hier ist noch ein Platz frei.
1: Ja.
0: Guten Tag.
2: Guten Tag.
0: Guten Tag.
3: Guten Tag. Entschuldigen Sie bitte.
0: Ist das hier Platz?
3: Ja, ich hatte ihn reserviert. Aber bitte, wenn Sie einen Eckplatz haben wollen, ich trete gern zurück.
0: Nein, danke, ich nehme diesen.
3: Darf ich Ihnen vielleicht helfen?
2: Ja.
1: Sehr liebenswürdig.
3: Bitte schön.
1: Man sieht doch gleich den Kavalier der alten Schule.
3: Ein was bitte? Danke.
2: Gnädiges Fräulein, darf ich Ihnen meinen Platz anbieten?
4: Oder wollen Sie vielleicht lieber in der Fahrtrichtung sitzen?
1: Nein, danke. Das Kind kann sehr gut in der Mitte sitzen.
0: Omi, du musst jetzt raus. Der Zug kann jeden Augenblick abfallen.
1: Dürfte ich Sie für einen Augenblick bitten?
3: Bitte schön.
1: Verzeihen Sie vielmals, mein Herr, aber darf ich Sie um eine große Gefälligkeit bitten? Das Kind fährt nach Genf ins Pensionat und ich bin so besorgt. Sie fährt zum ersten Mal allein.
3: Ah ja.
0: Aber Omi, wie kannst du
1: nur... Nein, lass nur. Die beiden Herren am Fenster scheinen mir ja richtige Wölfe im Schafspelz zu sein.
3: Ja, das wäre immerhin möglich.
1: Wenn Sie nun die große Liebenswürdigkeit hätten, ein wenig auf meine Enkelin zu achten. Sie heißt Christine Cornelius.
3: Ich fahre nur bis Baden-Baden, aber bis dahin bin ich gern bereit, auf das Kind zu achten.
1: Sehr liebenswürdig.
3: Bitte schön.
1: Ja.
3: Bitte schön. Verzeihung, liebe Frau.
1: Ja?
3: Wie kommen Sie gerade auf mich?
1: Sie sehen halt wie ein guter alter Onkel aus.
0: Omi! Bitte, bitte, sei mir nicht böse, aber ich weiß, ich bin nicht modern, aber ich
1: mein's doch nur gut.
0: Du und Vati und alle anderen meinen's gut und keiner will mich für voll nehmen. Einmal ist man ja schließlich auch erwachsen. Jetzt einsteigen. Leb wohl, Omi. Und sag dich nicht. Pass schön auf, Omi. Auf Wiedersehen, Omi.
5: Mit den Dingen da wirst du Oma noch Freude kriegen. Ich kenne die Sorte.
3: Verzeihung, das Hinauslehnen ist verboten, da ist schon so manches passiert.
0: Danke, aber ich brauche kein Kindermädchen.
5: Och, lassen Sie doch Ruhe rausfallen.
2: Gnädiges Fräulein, kommen Sie mit in den Speisewagen. Macht es gemütlicher.
0: Oh ja, ist eine reizende Idee.

0: Machen Sie sich keine Sorgen, mein Herr. Die junge Dame muss bald wieder zurückkommen. Wir steigen in Bingen aus.
1: Sorgen? Ist mir alles völlig gleichgültig, nicht wahr? Die junge Dame fährt nach Genf in ein Pensionat. Das ist alles, was ich von ihr weiß. Alles andere kümmert mich überhaupt nicht.
2: Sehr schade, dass Sie das Spielcasino in Baden-Baden nicht kennen. Es ist wirklich eine Sehenswürdigkeit. Steht sogar unter Denkmalschutz. So oft ich kann, halte ich in Baden-Baden.
3: Ich kenne natürlich Monte Carlo und Las Vegas in Amerika. Baden-Baden kenne ich nicht. Ich bin immer durchgereist. Man ist ja so in Eile. Wollen Sie ihn? Vielleicht komme ich noch mal dazu.
2: Comtesse, darf ich Ihnen meinen Freund Kurt Egger vorstellen?
4: Oh, Comtesse?
3: Comtesse Christine Cumberland-Erlander. Château Latour, Nizza.
4: Comtesse fahren nach Genf ins Pensionat.
3: Woher wissen Sie das?
4: Der Herr hat es erwähnt. Er hat sich nämlich um Sie gesorgt.
3: Das ist ja sehr liebenswürdig von Ihnen, mein Herr. Aber um mich brauchen Sie sich wirklich keine Sorgen zu machen.
1: Mache ich auch gar nicht. Wie komme ich denn dazu?
3: Ich bin in meinem Leben schon sehr viel allein gereist. Dreimal Australien und so weiter. Und das mit dem Pensionat ist so. Ich fahre nach Genf, um mein Brüderchen zu besuchen. Den zweiten Earl of Cumberland. Und dann geht's nach Trinidad, wo Papa augenblicklich stationiert ist.
2: Interessant.
4: Sehr interessant.
2: Es war mir ein Vergnügen.
4: Ein besonderes Vergnügen.
5: Ein Vergnügen.
1: Die beiden sind ja reizend. Ist das Ihre Tochter?
5: Jawohl.
1: Darf ich Sie mal fotografieren? Ja.
6: Zurückbleiben!

0: Na, mir scheint ja mein Kindermädchen nötiger als ich. Ja,
1: das war aber auch im letzten Moment. Oh. Na, jedenfalls danke ich, Comtesse.
0: Die Esel haben es wirklich geglaubt.
1: Dreimal Australien.
0: Naja, Omi meint, ich kann nicht selber auf mich aufpassen. Und damit Sie es wissen, ich bin nur mit ihm in den Speisewagen gegangen, weil ich mich über Sie geärgert habe.
1: Über mich? Das ist gelungen. Ich wollte der alten Dame eine Gefälligkeit erweisen, nicht wahr? Da komme ich in solche Situationen. Alle machen sich lustig über mich. Wie komme ich denn dazu?
0: Dann blamieren Sie nicht eine junge Dame vor fremden Leuten.
1: Blamieren? Ich wollte Sie davor bewahren, sich lächerlich zu machen.
0: Lächerlich? Ich mich lächerlich?
1: Oh. Ja, natürlich, wie Sie sich da zu der alten Großmama herausgebeugt haben. Nicht in Ihrem kurzen Röckchen. Ich meine, Sie haben ja zwei hübsche Beine, gewiss, gewiss. Aber ich meine, so weit brauchten Sie ja auch nicht zu zeigen.
0: Dann war es eigentlich sehr nett von Ihnen, dass Sie mich gewarnt haben. Darf ich Ihnen für meinen Pralinen anbieten? Aus der Schweiz, meine Lieblingsmischung.
1: Nein, danke, bloß keine Pralinen. Aber vielleicht möchten Sie ein Brötchen von mir essen. Die Hubertsch hat mir eine Menge mitgegeben.
0: Wer ist die Hubertsch? Ihre Frau?
1: Nee, meine Wirtschafterin. Ich bin Junggeselle. Ich heiße übrigens Gottlieb Sänger.
0: Ich heiße Christine Cornelius.
1: Ja?
0: Aber Sie können Kiki sagen. Alle nennen mich Kiki.
1: Kiki? Einfach Kiki? Mhm. Nicht Comtesse? Mhm. Sehr erfreut, Kiki. So, was habe ich denn noch da?
0: Ja? Sie sind Junggeselle. Da ist mir doch ziemlich allein.
1: Na, wie man's nimmt.
0: Ach, ich habe auch keine anderen Verwandten als meine Großmutter und mein Vater. Und der ist immer unterwegs. Er ist Handelsattaché. Meine Mutter ist gestorben, als ich ganz klein war. Und jetzt bin ich immer in diesem blöden Pensionat.
1: Na, wie wär's denn noch mit einem Brötchen?
0: Danke, aber ich glaube, ich gehe später in den Speisewagen.
1: Hallo, da fange ich inzwischen an.
0: Womit ist denn das belegt?
1: Mit Jachtwurst. Bitte. Schön, ne? Hm, gut. Dürfte ich mal Ihr Tischchen benutzen?
0: Oh ja, natürlich.
1: Die Tische sind ja so riesig klein. Mir hat die Huppertsche hier ein Huhn eingepackt. Also sowas Herrliches. Hm. Ah, Stößchen hier rüber.
0: Ich will Sie nämlich nicht berauben.
1: Na, nein, Sie wollen ja sowieso in den Speisewagen gehen, nicht?
0: Ja, natürlich. An und für sich schmeckt sein belegtes Brötchen sehr gut.
1: Ja, wunderbar. Hm, ich habe hier noch eins mit Leberwurst. Da sind sogar Trüffel drauf. Freue mich schon drauf. So.
0: Eigentlich ist es hier viel gemütlicher als im Speisewagen.
1: Ja, ja, wenn Sie sich überlegen würden.
0: Ja, ich habe es mir überlegt.
1: Ja. Also es ist mir eine besondere Ehre, mit meinem Kindermädchen zu dinieren. Prost. Schön, nicht? Müssen wir eigentlich fotografieren?
0: Sie fotografieren wohl gerne.
1: Ja, irgendein Hobby muss ja so ein alter Onkel haben wie ich. Ja.
0: Omi hat recht. Sie sind wirklich ein netter Mann.
1: Danke für die Blumen.
0: Man möchte es gar nicht glauben, dass ein Mann wie Sie mit so einem alten, entschuldigen Sie, speckigen Rucksack rumreisen würde. Ist das Ihr ganzes Gepäck?
1: Mhm. Sie glauben gar nicht, wie wenig man braucht, um glücklich zu sein.
0: Sie sind wohl Professor der Philosophie.
1: Warum?
0: Und die haben auch immer so verdrehte Ideen.
1: Das ist gut.
0: Was machen Sie in Baden-Baden?
1: Ja, ich will von da aus zu Fuß durch den Schwarzwald wandern.
0: Ah, jetzt weiß ich. Sie sind ein Romantiker. Und jetzt werden wir die Pralinen teilen.
1: Nee, nee, keine Pralinen. Keine Pralinen, meine Taille.
0: Aber Sie haben doch keine.
1: Na ja, eben deswegen.

0: Ich habe mich wirklich gefreut, Ihre Bekanntschaft gemacht zu haben. Kommen Sie gut nach Genf und schreiben Sie mal. Ich bin in 3 Wochen zu Hause.
1: Ich wünsche Ihnen einen schönen Urlaub.
0: Dankeschön.
1: Auf Wiedersehen.
0: Auf Wiedersehen.

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0: Ja, die Welt kann herrlich sein.
1: Bin ich froh, dass ich Sie gefunden habe.
2: Was machen Sie denn hier?
1: In Baden-Baden ist doch ein Spielcasino.
2: Na und?
1: Ich habe noch nie ein Casino gesehen.
2: Was fällt Ihnen ein? Geht sofort zu Ihrem Zug zurück.
1: Mein Zug ist eben abgefahren. Leider.
2: Was wird denn Ihre Großmama sagen? Die wird sich ja zu Tode ängstigen.
1: Schon alles erledigt. Ich habe an eine Freundin telegrafiert. Omi bekommt ein Telegramm von mir, dass ich wohlbehalten in Genf eingetroffen bin. Und der Pensionsmama wird meine Freundin auch einen Bären auffinden. Schließlich wegen ein, zwei Tagen.
2: Also, das ist unglaublich. Ich will mich gleich erkundigen, wann der nächste Zug nach Genf geht.
1: Ich will das Casino sehen.
2: Aber nicht mit mir. Wozu brauchen Sie Casino zu sehen? Ich habe ja auch noch keins gesehen.
1: Dann sehen wir es eben beide.
2: Lächerlich, so eine kindische Laune.
1: Ich habe Ihnen schon gesagt, ich bin kein Kind mehr. Übrigens, ich werde schon jemand finden, der mich mitnimmt.
2: Schön, schön. Machen Sie, was Sie wollen. Ich will meine Ruhe haben. Lächerlich so.
1: Verzeihen Sie, mein Herr. Fahren Sie zufällig nach Baden-Baden?
3: Ja, warum?
1: Könnten Sie mich vielleicht mitnehmen?
3: Sie sind allein. Ja, was machen Sie denn in Baden-Baden?
1: Ach, ich komme nur zu meinem Vergnügen, Herr. So, um die Spielbank zu besuchen und so.
3: So, so. Ja, warum denn nicht, kleines Fräulein? Vielleicht gehen wir zusammen. Zuerst in ein kleines Restaurant. Na komm, Kleine, steig ein.
2: Fahren Sie los, gefälligst, ja? Sonst hole ich die Polizei.
3: Was fällt Ihnen denn ein? Die junge Dame hat mich angesprochen.
1: Oh, der Herr hat mich belästigt. Ich bin jetzt so froh, dass du gekommen bist, Onkel Phil.
3: Also das ist die Höhe. Sie hat mich doch darum gebeten und jetzt...
2: Verschwinden Sie, habe ich gesagt.
3: Die größte Frechheit, die mir je passiert ist, sie. Los!
1: Oh, das ist lieb von Ihnen, dass Sie nachgekommen sind. Ich wäre sowieso nie mit dir mitgefahren. Zeigen Sie mir jetzt das Casino, Onkelchen.
2: Übers Knie werde ich Sie legen.
1: Hm, das Casino. Bitte, bitte.
2: Na ja, aber nur wegen Ihrer Großmama, damit Sie nicht wieder so eine Dummheit machen.
4: Und die junge Dame?
1: Ich gehe mit Paps.
4: Wie alt bitte?
1: 21.
4: Darf ich Ihren Ausweis sehen?
1: Den Ausweis? Ja, natürlich. Oh, Paps, den hat Herbert.
2: Herbert? Ja, natürlich, Herbert.
1: Mein Mann ist nämlich schon mit dem Wagen vorausgefahren, nach Basel.
4: In Ordnung, gnädige Frau. Spielmarken können Sie dort am Eingang des Saales gleich einwechseln.
2: Woher nehmen Sie bloß den Mut, so unverschämt zu lügen?
1: Na, wenn man ein bisschen Fantasie hat, sonst wären wir ja gar nicht reingekommen.
2: Das wäre auch entschieden besser gewesen. Gespielt wird auf keinen Fall, das haben Sie mir versprochen.
1: Ja, wozu sind wir denn überhaupt hergekommen?
2: Wir? Ich wollte ja gar nicht.
1: Oh, schauen Sie mal.
5: Bitte nach Spielzimmer. Ja, 2,5, Frau. Chef, die Serie ist bereit. Mit 20 Mark, 81 bezahlt. Nichts geht mehr. Schwarz, Entbehrung und Mond. Scherwald, Transfer der Grenze. Dutzend, bitte 40 für 20. Schwarz, 200 Mark. Die Transversale. 50 Mark, bitte schön, gnädige Frau. Und der Schwall, bitte. 34 Mark, gnädige Frau. 34 Mark.
3: Bitte das Spiel zu machen.
6: Finale 3-6.
3: Jawohl, gnädige Frau. Finale 3-6. Finale 3-6 ergänzen, bitte schön. Finale 3-6.
1: Aber setzen können wir uns doch. Wozu haben wir Eintritt gezahlt?
2: Ja, das war auch schön dumm.
5: Der Schallspiel 10-15,
1: gnädige Frau. Das kann man auch machen?
6: Ja, natürlich.
1: Und das haben Sie alles gewonnen?
6: Ja.
2: Halt, das geht doch nicht.
1: Aber natürlich geht es. Ich spiele ja nicht zum ersten Mal.
3: Scheinspiel droht. Will der Herr auch setzen?
2: Nein, danke, ich bleib stehen.
3: Lächerlich. Bitte das Spiel zu machen.
6: Morgen.
3: Auf morgen, bitteschön. 8 Mark auf morgen. 8 Mark morgen. Nichts geht mehr. 20 Schwarzbier und Pass. Schwalltransversa Sempel.
2: Schön 10 Mark.
1: Quatsch!
6: Nach meinem System müssen Sie Ihren Einsatz auf Farbe jedes Mal verdoppeln. Übrigens ist an diesem Tisch heute noch keine Serie gelaufen.
2: Nein, nicht. Sie haben mir doch versprochen.
1: Nur keine Aufregung. Ich habe mein System.
3: Bitte das Spiel zu machen. Scheinspiel droht.
1: Na nun, plötzlich so mutig.
2: Ja, was bleibt mir anders übrig, nicht wahr? Wenn Sie rot spielen, spiele ich schwarz. Dann einer von uns beiden muss ja dann gewinnen.
3: Scheinspiel schwarz. Nichts geht mehr.
7: Zero, nichts auf der Nummer. Die einfachen Chancen werden gesperrt.
2: Aber das könnt ihr doch nicht machen.
1: Eine von uns muss doch was kriegen.
2: Ja.
6: Nur Zero wird ausgezahlt.
2: Oh, das ist ja eine Gemeinheit. Ja, und was gewinne ich, wenn ich auf die richtige Zahl setze?
6: Den 35-fachen Einsatz.
2: Den 35-fachen? Also, das ist jetzt 20 mal 35. Das muss ich schriftlich im Kopf ausrechnen. 35 mal 20. Das ist also 0, das ist 1. Das kriegen wir schnell wieder rein. Nennen Sie mal eine Zahl.
1: 11.
5: Bitte das Spiel zu machen. Kein Spiel.
2: Wie kommen Sie gerade auf 11?
1: Mein Geburtstag. Das heißt, Omi meint, ich bin am 10. geboren.
2: Tja, egal, ne?
5: Nichts geht mehr.
2: 11.
5: 10, Schwarzbärenmorg. Nichts auf der Nummer.
2: Sie sind doch am 10. geboren.
1: Oh, du Schreck, ich bin pleite.
2: Oh, regen Sie nicht auf, ich bin ja schließlich auch noch da, nicht wahr?
1: Wollen wir nicht doch lieber aufhören?
2: Ach, was, wo ich jetzt gerade fast gewonnen hätte. 10! Haben Sie gehört? Los, machen Sie. 10!
5: Nichts geht mehr. 20, Schwarzbär und Bass.
2: Legen Sie auf die 7.
1: Die 7, bitte.
5: 20 Mark auf die 7. Nichts geht mehr. 28, Schwarzbier und Pass. Omple, Schwalkari, Transversal,
2: komisch. 7 war sonst immer meine Glückszahl.
5: Bitte das Spiel zu machen.
2: 28.
5: Scheinspiel 28. 20 Mark 28. Nichts geht mehr. 7, Rot, Ampere und Morgen.
6: Nichts auf der Nummer.
2: Ich habe ja gesagt, 7 ist meine Glückszahl.
5: Bitte das Spiel zu machen. Nichts geht mehr. Bitte das Spiel zu machen. Nicht mehr. Bitte das Spiel zu machen.
2: Moment. Zero.
5: Zero, 2 Mark, der Herr. Bitte schön, 2 Mark auf Zero. Nichts geht mehr. 24 Schwarzbär und Pass. En plein Cheval Carré. Bleib mit Maximum 2450 Mark.
1: Was machen wir denn jetzt? Sie werden sich doch nicht erschießen.
2: Erschießen?
1: Na ja, ich habe mal gelesen, in Monte Carlo erschießen sich die Leute manchmal, wenn sie ihr ganzes Geld verspielt haben. Oder wollen Sie mich erschießen?
2: Nee, aber Ihre Sitzgelegenheit verhauen. Ach was, ich bin ja selbst in allem schuld. Erst gebe ich einer kindischen Laune nach und dann verliere ich den Kopf und das Geld, ich alter Esel, ich.
1: Es tut mir ja so leid, aber in Zukunft werde ich besser auf Sie hören.
2: In Zukunft? Sagten Sie soeben in Zukunft?
1: Mhm.
2: Wir verabschieden uns gleich hier, verstanden? Ich werde mir dann einen einfachen Gasthof suchen, zum Übernachten.
1: Haben Sie denn noch genug Geld?
2: Na ja, hier habe ich noch eine eiserne Reserve. Bis Freudenstadt wird es wohl reichen. Und da lasse ich mir Geld nachschicken.
1: Kann man denn das?
2: Ja, postlagern. So, Sie brauchen ja auch etwas Geld zum Übernachten. Hier für ein gutes Hotel sind ja was Feineres gewöhnt. Nehmen Sie.
1: Aber warum kann ich nicht im gleichen Gasthof wohnen? Oder mögen Sie mich überhaupt nicht mehr sehen?
2: Am liebsten nicht. Na ja. Bis morgen früh halte ich es noch aus, bis Ihr Zug geht. Na also, kommen Sie, Stück Malheur.

0: Morgen.
1: Haben Sie schon gefrühstückt? Nach einer Stunde geht Ihr Zug. Sie müssen rechtzeitig am Bahnhof sein.
0: Ja, das wird wohl keinen Zweck haben.
1: Was soll das heißen?
0: Ich muss gestern im Spielcasino meine Fahrkarte verloren haben. Und ich habe doch kein Geld, um eine neue zu kaufen.
1: Da werde ich die Karte kaufen. Und wenn ich 3 Tage hungern sollte, wenn ich meine Uhr versetzen muss, Sie fahren heute nach Genf.
0: Das wird leider auch nicht gehen.
1: Warum nicht?
0: Ich habe nämlich gerade mit meiner Freundin im Pensionat telefoniert. Mit Ruth, die scheucht richtig.
1: Das interessiert mich nicht. Und was weiter?
0: Sie sendet mir telegrafisch 300 Mark. Postlager in Freudenstadt.
1: Die können Sie gleich wieder zurückschicken. Sie fahren heute weiter.
0: Aber es geht wirklich nicht. In diesem Augenblick erklärt Ruth der Direktorin, dass meine Tante schwer erkrankt ist und dass ich bis nächste Woche bei ihr bleiben muss.
1: Aber Sie sagten doch, Sie haben gar keine Tante.
0: Aber das weiß doch die Direktorin nicht. Außerdem sind Ferien. So versäume ich nichts. Und irgendwie werde ich schon nach Freudenstadt kommen. Nur bis Freudenstadt.
1: Das kommt ja überhaupt nicht in Frage.
0: Oh, bitte.
1: Nein?
0: Bitte. Oh, Onkel Sänger, ist das schön.
1: Nicht wahr? Nein, nein, bleiben Sie einen Moment so stehen. Einen Moment. Nein, im Profil, im Profil. Mhm. Danke.
0: Hier bleiben wir noch eine Weile.
1: Nein, es ist noch viel zu früh zum Rasten. Wir haben noch ein Weile.

0: Sie werden wohl überhaupt nicht müde. Dabei tragen Sie noch meinen Koffer.
1: Ja, ich laufe ja nicht wie ein junger Hund immer rechts und links im Wald.
0: Ich bin auch nicht müde, nur die ollen Schuhe.
1: Oh, die finde ich aber sehr hübsch. Genau das Richtige fürs Pensionat.
0: Ich kann trotzdem ganz gut drin laufen.
1: Ja, das ist ja alles in Ordnung. Wir kommen gleich zu einer wunderhübschen Mühle.
0: Dort unten?
1: Ja, da unten.

0: was ich hier habe. Schwarzwälder Schinken auf Bauernbrot.
1: Fein, ich habe einen Mordshunger. Mm. Sie denken aber auch an alles. Genau wie Vati.
2: Herein.
3: Herr Kleinert.
2: Bis. Kommen Sie mal her.

0: ganzen Tag lang in der Küche steht und putzt und kocht und strickt und wäscht und näht. Sie zieht sich eines Tages plötzlich ihre Schürze aus und hängt sie in den Schrank und ruft durchs Haus. Die Kinder in der Schule lernen Sprachen und Physik. Und wie viele Jahre dauerte der siebenjährige Krieg? An welchem schönen Fluss liegt Bonn und Köln am Rhein? Auf einmal aber klingelt's und man hört den Lehrer schreien. Urlaub! Und wie die Leute sich darauf freuen. Herr Schmidt verbringt den Urlaub im Gebirge dieses Jahr. Und weil er dort bisher noch nie in seinem Leben war, hat er genau nach Maß für sich die Landestracht bestellt, damit man ihn im Ferienort für einen Landsmann hält.
1: Urlaub!
0: Und wie die das genießen.

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0: die Preise auch sehr hoch. Die Portionen, die sind klein, viel zu klein, furchtbar klein, viel zu klein, furchtbar klein. Muss das sein? Oh, wie schön, oh, wie schön, oh, wie schön kann Urlaub sein.
1: Und in Paris, oh la la.
2: Hallo, sind Sie da? Sie haben jetzt erst ein paar hundert Gemälde gesehen, ne?
3: Wir haben aber im Louvre über 3000.
4: 3000?
3: Morgen müssen wir machen.
2: S'il vous plaît, Monsieur Val, s'il vous plaît. Und ihr, die berühmte Mona Lisa von Leonardo da Vinci. Besonders berühmt durch ihr Lächeln. Allons, s'il vous plaît, allons.
5: Pardon, Madame, wir müssen weiter.
4: Machen Sie denn gar keine Pause? Ich bin ja so müde. Wir haben doch schon so viel gesehen.
3: Oui, oui, Madame, aber bei Jean-Jacques Martel, man sieht mehr. Bei mir sieht man mehr als bei meinen anderen Kollegen. Keine Zeit zum Sitzen. Plus vite, ne? Wir sehen heute noch Notre-Dame, Sacré-Cœur, Montmartre. Und heute Abend Moulin Rouge. Cancan.
4: Ach, das fehlte mir noch.
5: Oh, Madame!
3: Pardon. Jean-Jacques Martel macht alles. Vielleicht doch Cancan?
4: Leider, ich kann nicht.
3: Mancher kann Cancan, mancher kann Cancan.
1: Na, in Spanien ist gar nichts.
3: Ja, ein Vorsinnflut des Landes, das die deutschen Zeitungen sind 3 Tage alt. Also, was denken die sich hier eigentlich?
6: Habt ihr nun so ein schönes Fleckchen Erde?
3: Ja, ihr Bursche, was könntet ihr daraus machen, wenn ihr ein bisschen von der deutschen Tüchtigkeit hättet? Ja, und dieses Volk will Amerika entdeckt haben, also nicht zu glauben. Wer weiß, wer dem Kolumbus dabei geholfen hat, den Ei aufzustellen.
1: Du, kick mal, doch der Sandflöhe. Na, und wir in Italien, das brauchen wir ja gar nicht zu parodieren. Touristica Amore.
7: Weißt du, Karl, welches Bild mir bis jetzt am besten gefallen hat?
8: Nee.
7: Das Große von Rubens. Oder war es Dante?
8: Was war denn da drauf?
7: Ach, das weiß ich nicht mehr. Ich glaube, Engel.
9: Sie meinen gewiss Botticelli.
7: Ach, da sind wir doch gar nicht durchgekommen.
9: Der Maler heißt so.
7: Ach so, naja, man kann ja nicht alles behalten.
8: 16 Städte.
7: Ja, 24 Museen, 11 Bildergalerien und 9 Tempel.
8: Naja, man muss seine Kultur eben immer im Kopf haben, nicht? Wenn ich einen schiefen Turm sehe, weiß ich sofort, Padua.
9: 24 Museen? Wie haben Sie denn das alles geschafft in der kurzen Zeit?
7: Och, das geht. Sie dürfen nicht vergessen, die Italiener auch, die sprechen ja sehr schnell.
6: Wir machen jetzt 10 Minuten Pause.
7: Ach du, Karl, mach schnell den Fotoapparat fertig.
8: Was gibt's denn?
7: Na, 10 Minuten, das ist bestimmt eine Kirche.
6: Damen rechts, Herren links.
10: Sagen Sie, sind Sie verrückt geworden? Wo bleibt die Romantik?
11: Ja, wo bleibt die?
10: Hören Sie es. Wenn Sie mir keine anständige Bildreportage über die Ferien bringen können, dann können Sie selbst auf Ferien gehen, aber verständig, verstehen Sie?
11: Ja, leider, aber...
10: Und sagen Sie mir nicht, das ist nicht Ihre Schuld. Herr Direktor Zollhöfer ist außer sich. Einer von uns wird einen Kopf kürzer gemacht. Besser Sie als ich.
11: Ich? Wieso ich? Ach so.

0: Ja, selbstverständlich ich.
1: Hier sind die Dias, Herr Hess.
0: Danke. Das ist es. Das ist es.
2: Ja, das kann ich mir vorstellen. Der gute alte Onkel, der durch die Gegend wandert. Ein kleiner, harmloser Reiseflirt. Mädchen aus gutem Hause, das durchbrennt. Sehen Sie es. Das ist romantisch. Hm. Dazu noch ein Titel. Sagen wir,
0: Der letzte Fußgänger.
2: Der letzte Fußgänger. Sehr gut.
0: Ja, aber, da brauchen wir aber noch mehr Fotos.
2: Da schicken Sie ihm erst mal 100 Mark, dann wird er sich schon melden.
3: Hallo? Robert, bist du da?
4: Also, hör mal.
3: Ach, Gottlieb, du bist Gottlieb.
0: Ja, also, das ist ja die Höhe.
4: Wie kommt ihr dazu, mir 100 Mark zu schicken?
3: Du, das muss ein Irrtum sein. Du, wir schicken dir 400 Mark. Wohin sollen wir sie schicken?
4: Nach Hause.
3: Nach Hause?
4: Nee, nach Hause.
3: Ja, nach Hause. Gut, ja, schön, wird gemacht, wird gemacht. Gottlieb, diese Fotos sind großartig. Das ist ja eine ganz entzückende Kleine. Schickse.
4: Was? Was für eine Schickse?
3: Schick sie mir doch mal zu, ja?
4: Die Kleine?
3: Nein, die Fotos.
0: Also gut, ich habe noch zwei Rollen. Aber achte darauf, dass sie gut entwickelt werden. Ja, alles in Farben.
3: Wird sich schon gut entwickeln, alles.
4: Auf Wiederhören, Robert.
0: Auf Wiederhören. Wiederhören. Mal sehen, wo die Kleine steckt.
5: Na, sagen Sie mal. Sowas?
6: Gefällt es Ihnen?
5: Ja.
6: Mein Köfferchen habe ich gegen das Ding da umgetauscht. Und die Trampel sind doch richtig fürs Wandern.
5: Ich habe auch etwas für Sie. Bitte?
6: Eine Sparbüchse?
5: Ja, habe ich extra für Sie gekauft. Bei jeder Unwahrheit, die Sie sagen, werfen Sie einen Groschen rein.
6: Oh je, da werde ich bestimmt bald pleite sein.
5: Ja, das glaube ich auch. Nachdem Sie sich so schön ausstaffiert haben, können wir ja losmarschieren. Ich kenne einen wunderbaren Wald.

0: Ihnen.
1: Wofür?
0: Dass ich mitgehen durfte. Ich habe mir schon immer gewünscht, einmal das tun zu können, was ich selber will. Wissen Sie, Onkel Sänger, ich darf doch Onkel zu Ihnen sagen. Das klingt nämlich so nett und ich habe noch nie einen Onkel gehabt. Wissen Sie, was ich am liebsten tun würde?
1: Na?
0: Weiter mit Ihnen wandern.
1: Ja? Ja?
0: Immer weiter. Ich hätte nie geahnt, dass die Welt so schön sein kann.
1: Nicht wahr? Vor 30 Jahren habe ich genau dasselbe gedacht. Da saß ich hier auf demselben Stein mit einem jungen Mädchen. Die war genauso ausgelassen und genauso lustig wie Sie. Wissen Sie übrigens, dass Sie mich an Sie erinnern?
0: Wirklich? Waren Sie in Sie verliebt? Auch die Sänger. Ich glaube, Sie waren ein ganz Schlimmer.
1: Na ja, immerhin, ne? Sagen Sie, wie alt sind Sie überhaupt?
0: Ich bin schon 16.
1: Sie sind aber noch sehr jung für Ihr Alter.
0: Ach, jetzt sprechen Sie genau wie Omi. Die meint es ja gut mit mir. Aber manchmal denke ich, sie weiß gar nicht, was heutzutage vorgeht.
1: Ja, nun müssen wir aber weiter. Nein, nicht so eilig. Nur nicht so eilig.

0: Leider bin ich schon seit Tagen voll belegt.
1: Ach, wie weit ist es denn bis zum nächsten Gasthaus?
0: 2 Stunden. Aber da wird es auch kein Glück haben. Der hat mich eben angerufen, ob ich noch was frei habe.
2: Was machen wir denn da?
1: Ja, was machen wir denn da?
0: Wenn Sie im Heuschub übernachten wollen, ein paar Decke kann ich Ihnen geben.
2: Im Heuschub? Das wäre ja wunderbar. Ich habe noch nie im Heu geschlafen.
1: Nee, also das geht nicht.
0: Oh, es ist gar nicht so arg.

0: sicher nicht, gell, Onkelchen?
1: Kommen Sie, ich zeig's Ihnen mal.
0: Kommen Sie doch, Onkelchen. Und hier wird geschlafen?
2: Ja. Ja, am besten, Sie machen sich da bequem, ne?
0: Ja, ist
2: gut. Ja, ich schlafe hier. Ich schnarche nämlich manchmal. Was machen Sie denn da?
0: Ich fülle den Bauch des Schweinchens. Buße. Nur für die letzten Tage.
2: Haben Sie denn so viele Groschen?
0: Mal sehen.
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3: Guten Morgen.
4: Guten Morgen.
5: Guten Morgen.
3: Gehören Sie zu dem Engel da auf dem Heuhaufen?
0: Ja, wenn Sie nichts dagegen haben.
3: Mein Kompliment. Ein guter Geschmack ist die Krönung wahrer Vernunft, sagt ein französischer Philosoph.
0: Das ist zu viel Philosophie auf nüchternen Magen.
5: Ich habe einen Mordzunge, Kompass.
4: Mhm. Du mit deiner blöden Rederei und alle Leute verscheuchen. Ich wollte zum Frühstück einladen, wir haben ja genug. Die Kleine ist doch reizend.
3: Rückansicht auch nicht schlecht. Aber ob sowas ein halbes Huhn wert ist?
4: Für den Preis, den du dafür bezahlt hast?
3: Naja, meinetwegen.
4: Verzeihung, dürften wir die Herrschaften vielleicht zum Frühstück einladen?
0: Ja, das ist sehr nett, aber wir wollen nicht zur Last fallen, ne?
5: Das duftet aber sehr gut.
4: Darf ich mich vorstellen? Mein Name ist Max Marschütz und das ist mein Freund.
3: Rudi Feld ist der Name.
5: Ich bin Christine Cornelio, Sänger, und dies ist mein Vati.
3: Ja, ich bin der Vati.
5: Wollen wir?
3: Naja, aber nur, wenn ich Kuchen, Brot und Kaffee besorgen darf.
0: Ja, bitte, gerne.
3: Bitte sehr.
5: Ich gehe nur zum Brunnen waschen.
3: Morgentoilette, ländlich, sittlich.
5: Ja, nicht wahr?
4: Du, Rudi. Heute endlich können wir den Picknickkorb verwenden, den wir im Wagen gefunden haben.
0: Na, fertig?
5: Mhm.
0: Du hast dich auch noch nie gewaschen, was?
5: Ist aber lustig. Ja. Oh, das ist ja reizend.
4: Bitte, meine Herrschaften, greifen Sie zu.
3: Danke.
5: Oh. Schmeckt sehr gut.
3: Ja, Max hat nicht nur Talent zum Komponieren, er ist auch ein geborener Koch.
5: Und Sie?
3: Ich bin der Handlanger. Das ist alles, wozu es reicht.
0: Die Papierservietten sind aber gut gestärkt.
5: Aber nicht improvisiert.
0: Ja. So, na, Sie wandern wohl auch gerne, was?
3: Nein, wir fahren mit dem Auto.
0: Hm? Ach, entschuldigen Sie bitte.
4: Jahrgang 1925.
0: Mhm.
4: Wir wollten schon immer den Schwarzwald sehen. Und da sind wir.
5: Sie studieren Musik?
4: Konservatorium, drittes Jahr.
5: Mhm. Und Sie sind kein Künstler?
3: Nein, ganz was Prosaisches. Jurastudent, sechstes Semester. Lieber hätte ich Philosophie studiert. Aber damit kann man nicht genug Geld verdienen.
4: Das verflixte Geld, wenn das nicht wäre.
3: Ist gar nicht so arg. Wir leben von der Hand im Mund. Wir arbeiten in Hotels als Aushilfskellner oder Gepäckträger oder Sänger, was sich gerade findet.
0: Na, im Augenblick scheint es aber ganz gut zu gehen, hören Sie mal.
3: Ach, das? Ja, das. Das lief mir so in den Weg. Da drüben. Ich habe mir gedacht, bevor sich's verirrt.
0: Wollte ich damit sagen, dass das Huhn so und so und singend was?
3: Keineswegs.
5: Solche Diebe!
0: Solche!
3: Oh, jetzt müssen wir aber alle ganz rasch versuchen.
0: So ist es mir in meinem ganzen Leben noch nicht passiert. Wo sollen wir denn hin?
4: Der Wagen ist hinter der Scheune.
5: Komm, Onkel, ja, rein, Paps, komm, beeil dich.
0: Halunken!
5: Flexte Bande!
3: So, schnell, kommen Sie, kommen Sie. Dann steigen Sie doch ein, schnell, schnell.
0: Ja, ich mach ja schon.
3: Komm, komm, komm.
5: Oh, danke schön.
3: So, rein.
0: Aua, Mensch, das ist ja auf meinem Fuß.

0: Jetzt habe ich aber genug. Ich lasse mich nicht mehr in solche Situationen bringen. Es wird heute noch nach Genf gefahren.
1: Wieso Genf?
2: Vielleicht können Sie mir helfen. Mein Vater will mich nämlich in ein Kloster bringen.
3: In ein Kloster? Haben Sie denn so viel auf dem Kerbholz?
2: Naja, ich habe manchmal die Leute verkohlt.
3: Aha, ein bisschen gelogen.
2: Ein bisschen.
3: Naja. Aber nach der Lehre von Professor Knecht gibt es ja keine Lüge, sondern nur eine übersteigerte Fantasie.
2: Ich übersteige schon manchmal sehr stark. Aber für Papst ist Schwindel die größte Sünde. Papst ist nämlich sehr fromm.
3: Ah, ist er? Er sieht gar nicht so aus, eher gemütlich und lustig.
2: Oh, das täuscht.
3: Was treibt denn eigentlich Ihr Herr Vater?
2: Er treibt, er ist Oberkirchenrat.
3: Ich dachte, das gibt es nur bei den Protestanten.
2: Naja. Das Kloster ist auch mehr in dieser Richtung.
3: Wollen sehen, was wir tun können.
0: Was ist denn jetzt wieder los?
3: Schon wieder die Benzinleitung.
0: Umso besser. Dann verabschieden wir uns gleich hier und wandern weiter.
2: Aber Pops, bitte. Ja. Einen Moment.
4: What can I do for you?
2: Verzeihung, könnten Sie uns helfen? Could you help us? We got stuck.
4: No wonder.
2: Könnten Sie uns abschleppen to tow us to the next Reparaturwerkstätte?
4: Chris, do you have a cable?
5: Yes, Johannes.
2: Thank you, Johannes.
5: Mensch, das ist eine Hoheit.
4: Will you sit down?
3: Für eine angehende Nonne ziemlich flotte Arbeit.
6: Nonne?
4: May I introduce myself? My name is Prince Bengali Shavi.
2: Und mein Name ist Christine Cornelius. But everybody calls me Kiki.
4: Kiki? How nice.
6: Na also, das ist ja
3: nur... Beruhigen Sie sich doch, Herr Oberkirchenrat. Gönnen Sie ihr doch noch ein bisschen Spaß, bevor Sie den Schleier nimmt.
6: Oh, hier.
7: All right, Johannes.
4: Ja, go ahead.
1: Los, einsteigen. Sie fährt doch ohne uns ab.
3: Kommen Sie, Herr. Ich helfe Ihnen.
0: Sie brauchen mir nicht zu helfen, ja?

0: You know, Indien has always been the land of my dreams, not dreams.
1: Ich verstehe ein wenig Deutsch.
0: Ja, ganz. Der Duft der Lotusblumen.
1: Maybe. Sie kommen mich besuchen?
0: Maybe. Ich könnte ja Ihren Tempeltanz lernen. Ich will nämlich Tänzerin werden.
1: Oh, Sie sind Tänzerin. Wie interessant.
0: Nur am Anfang. Only in the beginning.
1: C'est charmant.
2: Halt! Hupen Sie mal, der Kerl wird ja unverschämt. Was fällt dir denn ein?
0: Das ist mein Daddy. Er ist sehr streng.
1: Well, I did my gute Tat anyway.
2: So eine Unverschämtheit.
3: Naja, jedenfalls ohne Ihre Tochter hätte uns der Nabob nie abgeschleppt.
4: Tja, das Ersatzteil habe ich aber nicht.
5: Das ist ja lustig.
6: Tantes Befinden verschlechtert. Brauche weitere 8 Tage. Kiki.
0: Das Telegramm habe ich eben im Postamt aufgegeben. Jetzt können Sie mich nicht zurückschicken und mich zur Lügnerin machen.
2: Zur Lügnerin machen? Das ist ja herrlich. Und was ist das hier? Und was werden Sie machen, wenn es mit Ihrer Großmama nicht klappt?
0: Die hat schon längst den 2. Brief von mir. Ich kann mich auf Wut verlassen.
2: Apropos verlassen. Was würden Sie dazu sagen, wenn ich Sie verlasse, damit ich meine Ferien endlich mal genießen kann? Hm?
0: Tun Sie denn das nicht, Onkelchen?
2: Na ja, in gewissem Sinne schon, nicht? Aber ich kann Sie ja keinen Moment allein lassen. Was war denn das zum Beispiel mit dem Inder vorhin?
0: Och. Ich habe noch nie einen indischen Prinzen kennengelernt. Es ist alles so romantisch.
2: Und die beiden da drin sind auch romantisch, was?
0: Haben Sie was gegen die beiden?
2: Nö, eigentlich nicht. Höchstens, dass Sie sich ein bisschen viel für sie interessieren.
0: Na und? Ich bin ja schließlich kein Kind mehr.
2: Aha, sehen Sie, das sagen Sie immer, wenn Sie im Begriff sind, eine Dummheit zu machen.
0: Die beiden sind lustig und jung.
2: Ach, ich verstehe. Ja, ja. Ja, Jugend gehört zur Jugend.
0: Im Herzen sind Sie ja auch jung, ganz jung. Und was mir am besten an Ihnen gefällt, ist, dass Sie gar kein Anstandswauwau sind. Außerdem sehen Sie mindestens 10 Jahre jünger aus, als Sie sind.
2: Wirklich?
0: Mhm. Also wie 40. Die Jungs 23, das sind lumpige 17 Jahre Unterschied. Ist nicht so, Onkelchen?
2: Ja.
0: Weißt du, wissen Sie, ach, du und Sie, man kennt sich überhaupt nicht mehr aus. Eigentlich sollten wir uns ständig duzen.
2: Das ist wahr. Sagen wir uns du.
0: Kiki.
2: Onkel Gottlieb.
0: Onkel Gottlieb, neben Papst bist du der liebste Mensch, den ich kenne.
7: Oho, Versöhnung. Gratuliere.
0: Ja, Papst hat seine Meinung geändert. Ich brauche nicht mehr nach Genf. Wir wandern nach Konstanz.
8: Dürfen wir uns anschließen?
7: Der Wagen muss hier bleiben, bis das Ersatzteil aus Baden-Baden kommt.
8: Und wir nehmen dann den Autobus nach Konstanz.
2: Na, bis zur Haltestelle werden wir es ja wohl mit den beiden Herren aushalten, nicht, Kiki?

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0: ist gerade frei geworden. Das können Sie haben. Mit 4 Betten.
1: Wir Männer schlafen draußen. Sagen Sie mal, existiert eigentlich der Schützenwirt noch?
0: Sie meinen den Weber?
1: Ja?
0: Oh ja, der ist wie immer quietschfidel. Ja. Kennen Sie ihn?
1: Na, es ist zwar schon lange her, dass ich da war, aber immerhin.
0: Heute Abend wird getanzt im Schütze. Aha. Immer am Samstag, da holt er ein paar Musikanten und der selbst spielt Gitarre.
1: Wie früher, wie früher.
2: Und wenn Papst es nicht erlaubt?
3: Dann brennen wir durch. Mm-mm.
2: Du Papst,
1: ja?
2: Ich wollte dich was fragen.
1: Ja, bitte.
2: Weißt du, heute Abend beim Schützenwetter.
1: Ja, da wollt ihr hin, ne? Mhm. Ja, das ist doch wunderbar. Und ich komme auch hin.
4: Verdammt sentimental, was die da spielen.
2: Das ist doch das Lied So fängt Liebe an.
4: So fängt Liebe an. Die müssen Sie ja wissen, die Herren Dichter. Sie tanzen aber sehr gut.
2: Ich will ja auch Tänzerin werden, wenn ich je Papst und Omi dazu bringe.
5: Ja, freilich erinnere ich mich. Ah, das war ein blitzsauberes Mädel mit schwarzen Haaren. Sie hat mich gefragt, ob ich einen Bolero spielen könnte. Nimm doch meine Kapelle. Ich habe die Gitarre gespielt, sie, und dann hat die einen Bolero getanzt. So was habe ich in meinem ganzen Leben noch nicht gesehen.
1: Sie war ein junges Ballettmädel aus Madrid und befand sich auf ihrer Ferienreise.
5: Ja, woher wissen Sie das? Tja, sind Sie vielleicht der junge Mann von damals?
1: Ja.
5: Na, das weiß ich ja.
1: Naja, inzwischen natürlich, die Jahre sind vergangen, ja, ist ein bisschen voller geworden, besonders von außen.
5: Ja, kann man wohl sagen.
2: Papst, das war eine wunderbare Idee, von dir hierher zu kommen.
5: Ja, das Fräulein Tochter.
1: Nein.
5: Ja, ja. Ah, doch, doch. Wie lang ist es eigentlich her, seit Sie da waren?
1: Ja, genau 30 Jahre.
5: 30 Jahre, da waren wir noch jung und knusprig, wir zwei. Besonders er, der Vater, das war ein ganz toller. Er hat durchgetanzt die ganze Nacht wie ein wilder Polka, Walzer, Charleston.
2: Charleston, und bitte spielen Sie ein Charleston. Ich tanze ihn so gerne.
5: Ja? Oh, dieser, dieser.
1: Ist ja auch meine Tochter.
5: Ach, das ist mein Malheur. Einem hübschen jungen Mädel habe ich noch nie was absagen können.
1: Der hat sich überhaupt nicht verändert.
2: Ich habe gar nicht gewusst, dass du so ein eifriger Tänzer bist.
1: Ach, der übertreibt doch auch. Vielleicht, weil ich hier und da habe ich schon mal mein Tanzbein geschwungen, nicht? Aber.
5: Charleston.
2: Darf ich bitten? Damenwahl.
1: Na, das doch. Geht doch nicht. Ich doch, nicht doch, doch. Vor all den Leuten.
2: Doch,
1: nein, darf ich denn.

0: was die Kleine alles zu Wege bringt.
1: Ja, selbst so einem absoluten Denker wie du es bist, kann sie den Kopf verdrehen.
0: 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Mach dich doch nicht lächerlich. Kopf verdrehen. 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

0: Ich erhebe mein Glas auf Papst.
1: Onkel Gottlieb?
2: Ja. Herr Oberkirchenrat.
0: Oder Anstandswauwau, was immer er sein mag. Er ist ein Prachtkerl. Prosit.
3: Ex. Prost. Ex. Prost. Prost.
0: So. Und ich erhebe mein Glas und trinke auf das Schönste im Leben. Auf die Jugend.
1: Ah, einen Moment. Ex-Apfelsaft.

0: der Bolero, den Juanita getanzt hat. Ich habe doch davon erzählt.
1: Ja.
0: Warum willst du?
1: Ich will versuchen, ihn zu tanzen. Nur improvisiert. So gut wie von Juanita wird sicher nicht sein.
0: Ja, aber die Leute.
1: Ich tanze nur.

0: freut mich. Das war sehr nett von dir, Kiki. Und ich wollte, ich hätte wirklich so eine kleine Nichte.
1: Und ich so einen netten Onkel.

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0: Gottlieb, du bist doch ein Glückspilz, dass du das alles noch mal erleben kannst.
1: Also, Sie sehen, meine Herren, es geht doch. Warum muss man denn immer erst mit Kündigung drohen? Sehr hübsch. Sehr reizend, ja. Dankeschön. Es war übrigens eine ausgezeichnete Idee, lieber Herr Hess.
2: Ja, lieber, wäre Miss Fenstersänger auch ausgezeichnet finden würde.
3: Warum nicht? Er wird sich sicher sehr geschmeichelt fühlen, einmal der Held für 2 Millionen Leser zu sein.
1: Es ist doch ganz harmlos und ohne jede Malice. Originell und romantisch. Jedenfalls wird er die Prämie von 3000 Mark für den besten Ferienbericht bekommen. Also, meine Herren, an die Arbeit und viel Glück!
4: Das ist doch Kiki. Das ist doch nicht möglich. Impossible. Öffentlichkeit orientiert.
5: Fräulein Henriette, ist die Post gekommen?
4: Ja, Frau Baronin. Ja. Sofort. Die Post, Frau Baronin. Ja.
6: Ach, von Kiki. Das gute Kind schreibt so fleißig. Bitte, bitte lesen Sie mir doch vor, ja?
4: Ja, gern. Liebes Omachen, ich schreibe so oft, damit du dich ja nicht sorgst. Ich studiere fleißig Mathematik und Physik.
6: Das gute Kind, das sind nämlich Ihre schwachen Fächer. Wie geht's weiter?
4: Ja, ich muss schon von mir selbst sagen, ich bin richtig brav.
6: Was ist denn, Fräulein Henriette? Ist Ihnen was in die falsche Kehle gekommen?
4: Fürchterlich, eine Niedertracht.
6: So, nehmen Sie ein Glas Wasser.
4: Nein, nein, danke. Sie müssen es ja doch erfahren.
6: Was denn?
4: Kiki ist gar nicht im Pensionat.
6: Wo denn?
4: Nein, sie wandert durch den romantischen Schwarzwald.
6: Was?
4: Mit einem älteren Herrn.
6: Was heißt denn das?
4: Ja, ja, bitte, bitte, ich bringe Ihnen die Illustrierte, da steht alles drin.
6: Wahrhaftig.
4: Innen sind auch noch Bilder.
6: Ja, das ist unverkennbar Kiki. Ja. Und den Herrn neben ihr? Das ist doch der Onkel aus der Eisenbahn.
4: Und ich habe ihn noch dazu gebeten, auf Kiki aufzupassen. Moderne Jugend. Früher war Tugend eine Schönheit. Ich wanderte immer mit einer Erzieherin.
6: Ja, ja, ja. Sagen Sie, Franz, er soll gleich vorfahren. Ja. Ich muss sofort zur Redaktion.
1: Seien Sie versichert, Frau Baronin, dass wir wirklich nicht die Absicht hatten, Ihnen Ungelegenheiten zu bereiten. Es ist ja auch alles im unterhaltenden Sinne als völlig harmloses Ferienvergnügen beschrieben.
4: Harmlos für Sie, aber nicht für mich. Das Wesentliche im Augenblick ist zu erfahren, wo sich dieser berüchtigte Herr Sänger und das Kind befinden.
7: Soviel ich weiß, wollte er nach Konstanz, an Bodensee.
6: Das rechtfertigt jedenfalls nicht, was er getan hat. Also, Konstanz.
8: Ja, dann nehme ich das im 5. 511 und 137. Ja, ist hübsch hier, ne?
4: Zum Abschied können wir uns doch ein bisschen Luxus leisten.
8: Na, eigentlich nicht, aber wir tun.
4: Bitte lassen Sie den Rucksack auf mein Zimmer bringen. Ich gehe nur noch etwas besorgen.
8: Was denn?
7: Sagen Sie, ist das nicht der vom Zeitblick?
9: Sie meinen, der letzte Fußgänger?
7: Ja, die Kleine sieht auch genauso aus.
9: Tatsächlich.
2: Onkel Gottlieb. Bitte trage das. Das ist das Richtige für den eleganten Herrn. Beiliegendes Päckchen. Erst öffnen, wenn ich im Zug nach Genf sitze. Kiki.
7: Das soll ich anziehen.
2: Bisschen zu kurz. Ja, was soll man machen? Muss ich anziehen. Muss ich machen.
10: Oh, hallo, Kiki, da sind Sie ja. Endlich. Und fesch wie immer.
4: Ich hab's gerade gekauft. Gefällt's Ihnen? Ne?
10: Totschick. Ich hab heute Nachmittag frei. Um 5 Uhr im Garten, ja?
4: Ja, ich komme.
10: Inzwischen sind wir ja berühmt geworden.
4: Bitte. Verzeihung, mein Herr.
8: Ja?
11: Sind Sie vielleicht der letzte Fußgänger?
12: Was bin ich bitte vielleicht?
11: Ach, ich dachte, Sie wären...
12: Was wäre ich wohl?
11: Nein, eine solche Ähnlichkeit. Komisch, verzeihen Sie mir.
12: Du, hast du die alte Jungfer da auf der Treppe gesehen? Die spricht mich doch an und fragt mich, ob ich der letzte Fußgänger wäre. Diese alte Schachtel, wie kommt die bloß drauf, ne?
11: Oh, wie Gottlieb, ja? Du siehst wirklich sehr schick aus.
12: Ja, meinst du? Ja, aber ich weiß nicht, die gucken mich alle so notwendig an hier.
11: Ach, lass doch die Leute, mir gefällst du gut.
12: Ja?

0: Was hat denn Omi zu ihrer Eskapade gesagt?
1: Malen Sie den Teufel nicht an die Wand, die hat ja keine Ahnung.
0: Na, glauben Sie, die hat nicht auch den Zeitblick gelesen?
1: Ich verstehe nicht, was hat denn der Zeitblick mit mir zu tun?
0: Ja, da müssen Sie Herrn Sänger fragen. Der hat einen Ferienbericht mit all unseren Fotografien eingeschickt.
1: Sänger, das ist ausgeschlossen.
0: Doch, ja doch, unter dem Titel Der letzte Fußgänger.
1: Der letzte Fußgänger? Also deshalb die alte Jungfer auf der Treppe. Nein, Sänger hat gar keine Ahnung. Aber Omi, oh du meine Güte, ich muss sie sofort anrufen. Ich komme gleich wieder. Zeitblick.
2: Bitte. Danke.
1: Oh. Oh du meine Güte. Bitte kann ich Herrn Sänger sprechen.
3: Er ist nicht in seinem Zimmer. Aber Ihre Verbindung mit Hamburg ist da.
1: Dankeschön. Fräulein Henriette, kann ich bitte mit Omi sprechen?
4: Frau Baronin ist schon unterwegs nach Konstanz.
1: Was hat denn Omi gesagt? Wie ist sie denn?
4: Äußerlich wenigstens, ganz ruhig.
1: Ich werde ihr alles erklären. Danke, Fräulein Henriette.
5: Entschuldigen Sie bitte. Darf ich um ein Autogramm bitten? Mir auch bitte.
6: Sie scheinen mich zu verwechseln. Ich bin nicht Elvis Presley.
5: Wenn Sie Ihren richtigen Namen nicht schreiben wollen, dann schreiben Sie doch einfach Der letzte Fußgänger.
6: Wie kommen Sie denn darauf?
5: Na, da stand doch im Zeitblick.
6: Das ist doch nicht möglich.
5: Wir wollten Sie doch nicht beleidigen. Entschuldigen Sie.
6: Das ist ja, das wäre ja...
3: Leider, Frau Baronin, Fräulein Cornelius ist nicht im Zimmer.
2: Ich werde hier auf Sie warten.

0: Guten Morgen.
1: Ja, das, ach was. Hier, geben Sie mal einen Zeitblick.
0: Das ist doch eine Gemeinheit. Unerhört.
1: Bitte. Ist Fräulein Cornelius auf Ihrem Zimmer?
2: Nein, Frau Baronin von Hartwig wartet auch auf Sie.
0: Auch das noch.
1: Guten Tag, Frau Baronin. Mein Name ist Sänger. Vielleicht erinnern Sie sich meiner.
3: Leider nur zu gut.
1: Entschuldigen Sie meinen Anzug, beziehungsweise meinen Aufzug. Ist...
3: Ich finde ihn vollkommen passend für den Charakter, aus der Sie sich entpuppt haben.
1: Bitte. Darf ich Ihnen erklären?
3: Es ist doch viel zu erklären. Der Bericht ist Ihnen gut bezahlt worden und ob Sie den Namen eines jungen, anständigen Mädchens durch aller Mund ziehen, ist Ihnen ja egal.
1: Aber ich versichere, das ist alles ohne mein Zutun geschehen.
3: Warum halten Sie mich für so dumm, Ihnen das zu glauben?
1: Ich weiß, der Schein ist gegen mich. Und trotzdem ist es so, wie ich es Ihnen gesagt habe. Wirklich, ich gebe mein Ehrenwort, Frau Baronin. Ich habe alles getan, um Kiki zu beschützen. Sie hat sich mir aus reiner Abenteuerlust angeschlossen.
3: Ja, aber warum haben Sie mich da nicht verständigt?
1: Wenn das so leicht gewesen wäre. Sie kennen nicht die Schwindelei... Verzeihung. Die Erfindungsgabe Ihrer Enkelin. Ja, sie hat eine rege Fantasie. Immerhin, ich gebe zu, ich hätte Ihrer kindischen Laune nicht nachgeben müssen. Das ist meine Schuld, natürlich. Bitte um Vergebung.
3: Wie ist das alles gekommen?
1: Das wird Ihnen Kiki am besten selbst erzählen. Grüßen Sie sie bitte recht herzlich von mir.
3: Herr Sänger.
1: Ja, bitte.
3: Wenn ich Ihnen Unrecht getan haben sollte, dann halten Sie das einer alten Frau zugute, die sich mit den Ideen der heutigen Jugend nicht zurechtfinden kann.
1: Das ist ein Problem für uns alle. Aber sorgen Sie sich nicht zu sehr. Kiki wird schon ihren Weg machen. Sie ist ein Prachtmädel, Frau Baronin.
3: Herr Sänger. Meine Freundin Ruth und ich, wir sprechen öfter über die neue Woge.
4: Neue Welle, meinen Sie? Das ist ein sehr ernstes Problem.
3: Problem? Es erinnert mich an meins mit Omi.
4: Bitte, bitte bleiben Sie doch noch einen Augenblick. Ich...
3: Ja?
4: Kiki, ich... Ich liebe... Das ist so trivial. Darf ich Ihnen einen Kuss geben?
3: Aber wenn es unlogisch ist oder eine nutzlose Passion?
4: Zum Teufel mit aller Theorie. Darf ich Sie? Ich glaube, nach dem, was vorgefallen ist, müssen wir wohl du sagen. Darf ich dich in Hamburg besuchen?
3: Ja, gerne. Wenn Omi es erlaubt und ich nicht nach Genf muss. Oh, sie kann jeden Augenblick kommen.
4: Weißt du, es ist auch ohne Logik.
3: Schön, nicht wahr? Meinen Schlüssel, bitte.
2: Frau Baronin von Hartwig erwartet Sie in Ihrem Zimmer.
3: Dankeschön.
2: Bitte.
5: Wie hast du denn das mit den Briefen gemacht?
3: Das war ganz einfach. Meine Freundin Ruth hat sie an dich weitergeleitet. Und der Direktorin haben wir einen Bären aufgebunden.
5: Schrecklich, all diese Lügen.
3: Rudi sagt, es gibt keine Lüge. Nur eine übersteigerte Fantasie.
5: Wer ist denn Rudi?
3: Einer von den beiden Jungs, die du im Journal gesehen hast. Er ist ein sehr interessanter Mensch.
5: Ist ja fürchterlich. Mit diesen jungen Burschen bist du durch das Land gezogen?
3: Ja, aber Onkel Gottlieb war ein richtiger Anstandswauwau.
5: Wer ist denn Onkel Gottlieb?
3: Na, der Onkel vom Zug, Herr Sänger. Oh, ich muss ihn anrufen. Er hat von allem keine Ahnung.
5: Nein, ich habe schon mit ihm gesprochen. Er behauptet, er hat nichts mit dem Bericht zu tun.
3: Ganz bestimmt nicht. Ich bin fest davon überzeugt.
5: Der läuft ja schrecklich angezogen herum.
3: Das ist meine Schuld. Hab ich ihn gekauft.
5: Du?
3: Naja, er sieht sonst so solide aus.
5: Ja, jetzt musst du aber packen. Wir fahren gleich nach Haus. Ins Pensionat kannst du sowieso nicht mehr zurück. Wo ist denn dein Köfferchen? Was ist denn das?
3: Mein Rucksack. Meine Hose, meine Bluse, meine Trampler und mein Steuerhütl mit Feder.
5: Hosen, Trampler?
3: Naja, wenn man in Camps und Heuschobern übernachtet, muss man sowas haben.
5: Heuschober übernachten? Bitte gib mir ein Glas Wasser. Deine weiteren Reiseberichte später. Ich muss das löffelweise einnehmen.
3: Kann ich bitte Herrn Sänger sprechen?
6: Herr Sänger ist vor 10 Minuten abgereist.
3: Lieber Onkel Gottlieb, hier ist das kleine Schweinchen. Es ist voll mit Groschen für jede Notlüge. Es soll dich an das dumme junge Mädel erinnern, für das Onkel Gottlieb mit seinem Rucksack voller Träume immer die schönste Erinnerung bleiben wird. Kiki.
7: Zeitblick, Hamburg. Bin nächste Woche zurück, verlange Aufklärung über unglaubliche Indiskretion. Sänger.

0: Da ist er ja endlich. Mein lieber Herr Sänger.
1: Herr Tollhöfer.
0: Ich freue mich, dass Sie wieder zurück sind.
1: Ich muss...
0: Wir haben uns eine kleine Begrüßungsfeier für Sie ausgedacht.
1: Ich muss mich ganz...
2: Herr Sänger, die Angestellten des Verlages begrüßen Sie herzlichst.
0: Mein lieber Herr Sänger, von Ihrer großartigen Idee inspiriert, nämlich wieder wie früher mit dem Rucksack auf dem Rücken durch die Schönheiten der Natur zu wandern.
1: Ich muss Ihnen...
0: Moment. Haben wir den Verein Der letzte Fußgänger gegründet und Sie zum Ehrenpräsidenten ernannt.
3: Der seift Ihnen aber gut ein.
0: Darf ich Sie bitten, lieber Sänger?
4: Das Prädikat ist besonders wertvoll.
5: Du hast es gerade nötig, Mensch.
4: Ich? Wieso?
3: Ach so. Ein Mann wie unser Sänger, das ist ein vorbildlicher Angestellter.
4: Und deswegen haben wir alle unsere Angestellten hier angestellt.
5: Herr Tollhöfer.
4: Nun stell dich nicht so an, um dich zu begrüßen.

0: Meine Damen und Herren, ich danke Ihnen. Aber trotzdem...
1: Auch der Verlag möchte nicht mit seiner Huldigung ausbleiben und dem Mann mit dem besten Ferienbericht seine Anerkennung aussprechen.
0: Ferienbericht, das ist es, worüber ich mit Ihnen sprechen wollte. Erlauben Sie mir...
1: Erlauben Sie mir, Ihnen mitzuteilen, dass ich die Ehre habe, Ihnen diesen Scheck von 3.000 Mark als Prämie für Ihre originellen Ferienbilder auszuhändigen.
0: Ja, bitte schön. Das ist sehr schön und gut. Aber was ich sagen wollte...
1: Meine Damen und Herren, Sie sehen doch, unser guter Sänger ist doch viel zu gerührt, um Ihnen seinen Dank auszusprechen.
0: Gerührt?
1: Darf ich es hiermit für ihn tun? So, und jetzt kommen Sie mit.
2: Jetzt hat es doch geschafft.
1: Ich will Sie in Ihren neuen Wirkungskreis einführen.
0: Herr Zoll.
1: Eine Stellung mit höheren Bezügen wartet auf Sie.
0: Aber vorerst muss ich...
1: Frau von Hartwig anrufen, ist doch alles erledigt. Doch natürlich.
3: Ich lasse bitten.
4: Verehrte Frau Baronin, ich danke Ihnen sehr, sehr herzlich für die Einladung.
0: Halten Sie mal. Ich bin so froh, dass nun alle Missverständnisse beseitigt sind und vor allen Dingen, dass ich etwas sagen darf. Vorhin in der Redaktion kam ich überhaupt nicht zu Wort. Hier, bitteschön.
5: Oh, vielen Dank, Herr Sänger. Ja. Ich freue mich, Sie in unserem Haus begrüßen zu können. Aber was soll denn das?
0: Das soll nichts. Das ist ein kleiner Irrtum. Ich bin etwas ganz benommen, bin ich. Das Schweinchen ist für Kiki. Weiß schon wofür, ne? So, für Sie hatte ich aber auch was. Kommen Sie zu meinem Blumenmensch.
5: Vielen Dank, Herr Sänger.
0: So. Ja, für Sie habe ich auch was, meine Herren, und zwar diesen Scheck, den ich vorhin in der Redaktion bekommen habe. Ich meine, ich will damit nichts zu tun haben, aber Ihnen wird das Studium erleichtern, ne?
6: Wir haben auch etwas für dich, Onkel Gottlieb.
0: Das ist ja wie Weihnachten. Ein neuer Rucksack.

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0: SR Info mit der Spätausgabe. Guten Abend. Die Fachärzte fürchten um ihre Existenz. Die von der Bundesregierung angestoßenen Reformen stoßen bei ihnen auf Widerstand. Zwar ist ihnen klar, dass das System reformiert werden müsse, sie fürchten aber große Einschnitte. Auf dem Fachärztetag in Saarbrücken ging es um die aktuelle Situation und um Lösungsvorschläge. Zu Gast war auch der saarländische Gesundheitsminister.
1: Dass gespart werden müsse, sei nicht von der Hand zu weisen. Aber wie? Die Fachärzte haben die Krankenkassen im Blick, weniger die eigene Zunft und die Beitragszahler.
2: Die Leistungserbringenden in dem System, die sind definitiv ausreichend bedacht worden bei Einsparmaßnahmen. Und wenn man dann eben die Kostenträger, das sind ja die Krankenkassen ganz im Allgemeinen, wenn die sich anschaut, da ist die Einsparmöglichkeit so, dass noch sehr viel Luft nach oben ist.
1: Ein zentrales Element einer Strukturreform müsse die Steuerung der Patienten sein, sodass sie möglichst schnell die nötige Hilfe bekämen und unnötige Doppeluntersuchungen vermieden werden. Der saarländische Gesundheitsminister nimmt dabei alle in die Pflicht.
3: Wir brauchen beispielsweise eine Besserung der Steuerung der Patientenströme durch das Primärarztsystem. Wir brauchen eine Überwindung der Sektorengrenzen zwischen dem ambulanten und stationären Bereich. Darüber reden wir schon seit vielen Jahren.
1: Das Gesundheitssystem wird wohl eine Dauerbaustelle bleiben. Dabei müssen auch nach Ansicht der Fachärzte die volkswirtschaftlichen Voraussetzungen mitbedacht werden. Wertschöpfung, Arbeitsplätze, Einkommen. Auch die Kosten für das Gesundheitssystem müssten zunächst einmal erwirtschaftet werden.
0: Zwei Frauen haben in Illingen gestern Nachmittag einen 77-Jährigen so schwer verletzt, dass er an den Folgen verstorben ist. Wie die Polizei dem SR mitteilte, hatten die beiden versucht, in eine Wohnung einzubrechen. Als der 77-Jährige sie dabei ansprach, stießen sie ihn zu Boden und flüchteten. Der Mann verstarb an seinen schweren Kopfverletzungen. Die Polizei sucht nun nach Zeugen. Das Hauptzollamt und die französische Gendarmerie Nationale haben im Saarland und in Frankreich mehrere Durchsuchungen durchgeführt. Hintergrund waren Ermittlungen der Staatsanwaltschaft Saarbrücken wegen Schwarzarbeit in der Pflegebranche. Eine Rumänin und ein Deutscher wurden festgenommen. Sie sollen vor allem Personal aus Osteuropa zur häuslichen Pflege vermittelt haben. Dabei seien die täglichen Arbeitszeiten wesentlich überschritten worden. 6 Tage lang haben 4.300 Athletinnen und Athleten bei den nationalen Special Olympics im Saarland um Medaillen gekämpft. Es war die größte Sportveranstaltung, die bislang im Saarland ausgetragen wurde. Mit einer Abschlussfeier auf dem Tiblisser Platz in Saarbrücken gingen die Spiele heute zu Ende.
4: Ob im Freiwasserschwimmen, beim Kraft-3-Kampf, beim Rudern oder beim Feiern. Die Athletinnen und Athleten haben immer ihr Bestes gezeigt. In 27 Sportarten sind sie angetreten. Gut 2000 Medaillen wurden vergeben. Auf der Abschlussveranstaltung holt Unified-Partner Jesse Veit zusammen mit Athletensprecherin Hanna Hohe die Special Olympics-Flagge ein und übergibt sie ganz nach strengem Protokoll an eine Vertreterin der Special Olympics Winterspiele. Kurz darauf sind die Spiele dann offiziell beendet.
5: Wir haben eine Haltungsfrage beantwortet, nämlich dahingehend, dass wir nie wieder zulassen, dass Menschen aussortiert werden. Ja, Menschen mit Behinderungen, geistig behinderte Menschen, sie sind anders, sie sind besonders, nämlich eins, besonders wertvoll. Und die nationalen Spiele der Special Olympics hier im Saarland haben gezeigt, sie gehören dazu.
4: Und wie sie das gezeigt haben.
0: Und wir werfen noch einen Blick auf das Wetter. In der Nacht sind einzelne Hitzegewitter möglich bei teils tropischen Temperaturen von 22 bis 17 Grad. Der Sonntag bleibt sonnig mit einigen Quellwolken und vor allem heiß bis zu 37 Grad. Im Tagesverlauf sind lokal kräftige Gewitter möglich. In der kommenden Woche bleibt die Hitzewarnung für das gesamte Saarland bestehen. Uns erwarten bis Donnerstag Höchstwerte zwischen 33 und 38 Grad mit viel Sonne und einigen Wolken. Das war SR Info für heute. Ich wünsche Ihnen noch einen schönen Abend. Machen Sie es gut.
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Guten Tag, mein Sohn. Du hier in der Kirche? Und dann noch in diesem Zustand? Wieso Hochzeit?

weil der war nicht groß, war er klein. Trotzdem behauptet er von den Kleinen, einer der Größten zu sein. Seine Frau, die Marie, sah noch ganz gut aus für ihr Alter. Und wenn sie mal was sagte, dann meist, mein Gott, Walter. Walter liebte sein Leben, war meist unbeschwert. Und wenn er mal was machte, machte er es meist verkehrt. 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Marie sagte wieder einmal, mein Gott, Walter. Walter hatte es nicht eilig, arbeitete ja am selben Haus. Und wenn er keine Lust hatte, fiel die Arbeit eben aus. Das machte auch nichts, denn er war Hausverwalter. Wenn die anderen mit ihm sahen, meinten sie nur, mein Gott, Walter. Walter wollte und ließ das Haus in Ordnung versetzen. Und machte einer was kaputt, muss er den Schaden ersetzen. Meist musste Walter dies tun, wie gestern dem Feuerlöscherhalter. Als er es beichtete, sagte Marie, mein Gott, Walter. Denn da hatte Walter im Flur Rauch entdeckt und sofort erkannt, dass nur ein Feuer dahinter steckt. Laut Feuer, Feuer rufen! Bis er den Löscher von der Wand. Natürlich mit Halter. Alle, die ihn sahen, meinten nur, mein Gott, Walter. Doch solche Blödeleien ignorierte er nur und rannte mit dem Löscher hinaus auf den Flur. Doch dort staubten nur die von ihm bestellten Gipser und Kalker. Und als sie ihn sahen, mein Gott, Walter. Doch Walter macht sich nichts aus solch kleinen Pannen, aus kaputten Tassentellern oder Kaffeekannen. Er geht dann in die Kneipe und wenn er heimkommt, dann lallt er. Marie sagt dann nur, mein Gott, Walter. Ja, das Leben verlangte Walter schon eine Menge ab. Und sein Pech verfolgte ihn sogar bis ins Grab. Denn sein Sarg glitt den Trägern aus den Händen auf den Boden, knallte. Der Pfarrer rief entsetzt, mein Gott, Walter. Nun steht Walter ganz allein vor Mimmels Tor und kommt sich eigentlich ziemlich einsam vor. Petrus sieht durch das Guckloch, drauf verliert den Halter. Zum lieben Gott ruft er nach hinten, da draußen, da steht Walter.

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Ich bin doch einer, der die Firma stützt und der sie hält, der nie auf krank macht oder so, der sich noch richtig quält.

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0: Schlösser bauen, nur eben, dass es reicht. 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

0: Noah rief: Herr, da ist sie, groß und schön. Der Herr sprach: Noah, es wird Zeit, an Bord zu gehen. Nimm von jedem Tier ein Paar, ohne Makel und gesund, und Frau Noah und die Kinder und die Katze und den Hund. Noah sprach: Herr, es fängt zu regnen an. Der Herr sprach: Noah, bring die Tiere in den Kahn. Noah schrie: Herr, es gießt in Strömen hier. Der Herr sprach: Noah, hurry up und schließ die Tür.
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0: Die Arche stieg auf den Fluten empor, und nach 40 Tagen schaute Noah durch das Tor. Er sprach: Herr, wo sind wir? Ich hab das Schaukeln satt. Der Herr sprach: Du sitzt auf dem Berge Ararat. Noah rief: Herr, die Wasser rinnen fort. Der Herr sprach: Noah, sieh den Regenbogen dort. Bring alle Tiere und Menschen ans Licht. Seid fruchtbar und mehrt euch und reizt mich nicht.

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0: Das ist meine Heimat. Hier oben wohne ich in Frieden seit 38 Jahren. Das ist der Burli. Und das ist der Frieder Stell. Und das bin ich. 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
1: Geh her, Daliesl. Mach's wieder die Diva. Geh um mit deinem Arsch. In my top hat. Willst du wieder mit meinen kalten Händen gemolken werden, ne? 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Ruhe, Gläsel, brav.
0: Man braucht wirklich nicht viel, um glücklich zu sein. Und einmal vor vielen Jahren, da war ich es.
1: Ah, Wahnsinn.
0: Ja, der Franzl hat damals den Swing in die Berge gebracht. Und er war ganz narrisch mit dem Fred. Wir beide haben zusammengepasst wie zwei Marienkäfer mit 6 Punkten auf dem Rücken. Aber irgendwann musste der Franzl die Rotsteinwand erklimmen. Und der Berg hat ihn verschluckt. Für immer. Mir passiert nichts, hat er noch zu mir gesagt. Und wenn, dann soll der Fred an meinem Grab singen. Einen Menschen zu verlieren, den man so gern gehabt hat, das ist vielleicht die schlimmste Prüfung, die man abkriegen kann in einem Leben. Und der Franzl war die große Liebe meines Lebens. Meine Mutter hat zu mir gesagt, Rosa, in jedes Leben passt nur eine große Liebe. Nur eine einzige Liebe in ein ganzes Leben. Und geglaubt habe ich das 38 Jahre. Ein Wahnsinn. Alles fing damit an, dass der Herr Pfarrer bei mir 50 Pralinen bestellt hatte. Ein altes Familienrezept von meiner Mutter, die sogenannten Hochzeitspralinen, die auch der Franzl und ich bekommen sollten. Und mit 50 Pralinen in der Hand marschierte ich dann in die verrückteste und vielleicht wunderbarste Geschichte, die ein Mensch jemals erleben kann.
2: Hast du sie mitgebracht?
3: Du Leib Christi.
1: Amen.

himmlisch, göttlich. Rosa, die Welt muss davon erfahren.

0: Hannes.
1: Schmidti.
0: Bist du wahnsinnig, Junge? Verschwinde.
1: Geburtstagsparty?
0: Nee. Internationaler Pralinenwettbewerb. Endausscheidung.
1: Ach Gott, dieser ganze Süßkram. Das ist noch der Tod des Herings.
0: Kann natürlich sein, dass gewisse Rückstände auf Umwegen den Wasserkreislauf gelangen und dem Hering so den Garaus machen. Aber Hering wird man immer brauchen. Das ist wie mit den Klempnern. Die brauchen. Hey, Fischkorb!
2: Meine Herren, wir kommen zur Pralinenprobe Nummer 23. Rosas kleine Sünde.
3: Guten Morgen, Max.
4: Guten Morgen. Ihr Vater erwartet Sie im Arbeitszimmer.
3: Darf ich? Vater?
5: Vater, ein Meierhofer Praliné hat die diesjährige Praliné-Kompetition gewonnen.
6: Ja, wer was anderes erwartet?
5: Vater, ich sagte, ein Meierhofer Praliné.
6: Herr Damm, es war schon immer ein Meierhofer Praliné. 1861 machte uns das eine Sissi-Praliné zum Hofzuckerbäcker. 1916.
5: Erstmaliger Gewinn der Kompetition, ich weiß, ich weiß.
6: Und heute sind wir ein Global Player.
5: Vater, hör mir einmal zu. Eine Rosa Meierhofer gewinnt heuer das goldene Praliné. Rosa Meierhofer, fällt dir bei dem Namen etwas auf?
6: Meierhofer, so wie wir?
5: Genauso geschrieben. Meierhofer. Der Hofzuckerbäcker und Global Player wird von einer kleinen Almbäuerin abgehängt. Was ist, wenn sie die Rezeptur und den Namen an die Konkurrenz verkauft? Das Praliné soll eine kleine Sensation sein.
6: Ja, dann stehen Meierhofer Pralinés neben Meierhofer Pralinés.
5: Und die anderen machen mit unserem guten Namen das Geschäft.
6: Bertram, was stehst du noch hier rum? Beschaff die Rezeptur. Kauf sie. Zeig der Dame unsere Waffen.
7: Rosa? Rosa? Rosa, ich muss mit dir reden.
8: Auf keinen Fall.

0: einmal im Leben das Meer sehen.
1: Das hab ich längst gesehen. Zu Weihnachten war ich im Goldenen Löwen. Und da lief der Fernseher. Und im Fernsehen war das Meer. Und davor am Strand dieser schöne, gut aussehende Italiener mit den schwarzen Haaren.
0: Ah, du meinst den Mastroianni? Den Mastroianni meinst du? Rosa, das ist doch nur das Mittelmeer. Bei Hamburg, da ist die Nordsee. Das ist doch ganz etwas anderes.
1: Herr Pfarrer, der Enzian wächst halt in die Berg. Und im Flachland hat er nichts verloren.
0: Du sollst da droben ja auch keine Wurzeln schlagen.
1: Fahre nicht.
0: Rosa, das Meer und eine wundervolle Preisverleihung warten auf dich.
2: Pfarrer, ich habe doch in meinem ganzen Leben noch nicht einmal ein Zugsbillett gelöst.
0: Ja, aber du sollst ja auch fliegen. Und alles ist bezahlt und reserviert für dich.
2: Herr Pfarrer, und der Franzl, der will das auch nicht. Schauen Sie nur, wie der verhangen ist.
0: Rosa, der Herrgott macht dir jetzt einen Vorschlag. Wenn du morgen in der Früh den Laden von deiner Schlafkammer da aufmachst und der Franzl da droben ist klar und wunderbar zu sehen, dann fahrst. Versprochen?
2: Morgen früh?
0: Morgen früh. Herrgott, hilf, dass der Wetterbericht stimmt.

0: Franzl. Lass mich jetzt nicht im Stich.
1: Gott ist mit dir. Und wenn irgendwas ist, rufst du mich an.
2: Und wenn du Zeit hast, dann kaufst du dir mal ein paar neue Schuhe.
1: Da, unter Matthäus 23, Kapitel 1, liegen 50 Euro.
0: Sind die so schlecht?
1: Rosa, du fährst in eine Weltstadt.
0: Für Gott hochwürden.
1: Vierte Gott. Rosa,

0: bittet alle Gäste des Fluges BI-1832 nach Berlin zum Flugsteig B31.
1: Alles da hinein. Die Jacke bitte.
2: Die Jacke bitte. Bitte.
3: Ich hab nichts getan.
1: Nochmal bitte.
3: Ich hab wirklich nichts getan.
1: Gehen Sie zurück. Halt.
4: Hi.
1: Gehen Sie vor.
3: Vielleicht bin ich da eigentlich falsch. Ich muss nämlich nach Hamburg.
4: Grüß Gott. Na, ist die auch fest?
3: Das ist schon fest.
4: Ja?
3: Ja.
1: 5a. 5a.
5: Entschuldigung, Sie sitzen auf meinem Jacke.
3: Entschuldigung, gibt es da keinen Haken?
5: Ich weiß nicht.

0: Weißt du, was ich meine?
1: Einen Haken.
2: Meine Damen und Herren, dürfen wir Sie um Ihre Aufmerksamkeit bitten für die internationalen Sicherheitsbestimmungen. Dieses Flugzeug hat 4 Notausgänge. 2 Notausgänge befinden sich im hinteren Teil der Kabine und 2 vorne. Sie sind mit Ausgang und Exit bezeichnet. Leuchtstreifen im Boden führen zu diesen Ausgängen. Jeder Sitz ist mit einem Sicherheitsgurt ausgestattet, den Sie diese beiden Enden ineinander stecken. Und an dem losen Ende ziehen.
3: Entschuldigen Sie, finden Sie das nicht unüblich, wenn Ihnen die Dame was erklärt und Sie hören gar nicht zu?
0: Also ich zahle 937 Euro für diesen Sitzplatz. Ich wäre glücklich, wenn ich in Ruhe meine Zeitung lesen könnte.
3: 937 Euro. So viel.

0: Ja, es tut mir leid, Herr Seeger. Aber ich sehe da keine Zukunft mehr.
1: Ja, aber dann stehen 12 Leute auf der Straße. Da hängen noch ganze Familien dran. Das können Sie doch nicht so einfach zuklappen.
0: Herr Seeger, Ihre Aalsuppen will keiner mehr.
1: Aber die Geschmäcker ändern sich. Ich habe schon darüber nachgedacht, wie man meine Aale verfeinern kann. Ja, die kann man auch ganz anders auf den Markt bringen.
0: Dazu hatten Sie 2 Jahre Zeit.
1: Ihr Vater hat immer zu den Seegers gestanden.

0: Aber eine Bank muss doch immer dafür da sein, wenn es einem nicht so gut geht.
1: Herr Seeger, der neue Mensch realisiert sich mit Sushi, Kaviar, Austern, Langusten. Und Aal reimt sich auf Qual.

0: Guten Tag. Herzlich willkommen.
1: Grüß Gott.
0: Wenn Sie hier noch bitte unterschreiben würden, Frau Meierhofer.
2: Der Kringel da vorne ist ein bisschen verschmiert. Soll ich noch einmal?
0: Ach, das macht nichts. Auch mit dem verschmierten Kringel sind wir sehr zufrieden. Robert. Die Maharaja.
2: Entschuldigung.
0: Ja, bitte.
2: Kann man von hier bis zum Meer auch zu Fuß gehen?
0: Das ist ein bisschen weit.
2: Ich bin gut zu Fuß.
0: Wenn Sie möchten, erkläre ich Ihnen das gerne morgen, ja?
3: Hier. Einfach reinstecken. Auf und zu. Und auf.
2: Das ist ein Wahnsinn.
3: Auf und zu. 193 Kanäle. An und aus. Und hier ist die Minibar. Auf.
2: Wie soll ich denn das alles schaffen?
3: Und zu. Und da drüben. Rauf. Und runter. Ich wünsche Ihnen einen angenehmen Aufenthalt.